0: Wenn ich dich damals nicht geküsst hätte, dann wäre nie was passiert.
1: Jana, du... Ich bin bald weg von der Insel.
0: Ich weiß.
2: Immer nur amerikanische Filme im Fernsehen. Langweilig. Der Gerhard Stöger ist tot.
3: Och. Mhm. Wie alt ist er denn geworden?
2: Nicht so alt. Mach mir keinen Kummer. Hältchen.
4: Tief ein- und ausatmen.
3: Das sind die Hormone.
5: Oh Mann, mein Kai ist gerade so super. Ich will einfach nur mit ihm zusammen sein. Jetzt kriege ich ein Kind von Jan, das ist doch schrecklich.
3: Und wer ist Jan?
0: Ein Pfleger im Krankenhaus.
3: Aha. Und den liebst du gar nicht?
5: Nein. Das ist vorbei, wir waren gar nicht richtig zusammen.
3: Naja, das könnte man ja auch positiv sehen. Manche hat gar keinen Mann fürs Kind und sie hat gleich zwei.
0: Weiß Jan es schon?
5: Nein. Ich weiß doch noch gar nicht, wie das gehen soll. Ich mit Kind. Ich will doch noch meine Ausbildung zur Physiotherapeutin machen.
0: Das eine schließt das andere ja nicht aus.
3: Ja. Wir sind doch auch noch da.
5: Und was mit meinem Job?
0: Infektionsrisiko. Eigentlich musst du zu Hause bleiben.
5: Nein, auf keinen Fall. Das halte ich nicht aus. Ich hatte doch auch schon Mumps und Röteln und gegen Masern bin ich geimpft.
0: Okay, kein Blut, kein Labor, nur vorne die Anmeldung.
5: Ja, danke.
3: Und wir werden das Kind schon schaukeln.
5: Ja. Ich muss die ganze Zeit heulen, das nervt total.
0: Dankeschön. Schlaf gut.
5: Ja. Wollen wir eigentlich was für Dr. Streso machen?
0: Ich denke, du kannst ihn nicht leiden.
5: Ja, aber deswegen kann der Schweizer Uhrwerk ja trotzdem eine Abschiedsfeier kriegen. Ich kann das organisieren.
0: Kannst du machen, kannst du auch lassen.
5: Ich brauche die Ablenkung.
0: Okay. Fahr vorsichtig.
5: Ja, bis morgen.

0: Annika, würdest du mir das bitte von der Apotheke abholen? Danke dir.
1: Ja.
0: Heute bei mir und nicht bei Frau Kaminski?
2: Ich habe gehört, Sie gehen weg.
0: Ja, zurück in die Schweiz.
2: Die Bürger und Bürgerinnen der Insel Rügen brauchen Sie hier. Hier herrscht Ärztemangel, nicht in der Schweiz.
0: Herr Kopatzki, ich...
2: Aber Sie haben doch alles! Einen tollen Job, nette Patienten. Und Frau Kaminski ist großartig. Oder?
0: Nee. Doch, das ist sie. Aber mein Entschluss steht fest, Herr Kopatzki. So, und jetzt muss ich mich um die Patienten kümmern, die wirklich ein Problem haben.
2: Und ich? Ich habe wirklich ein Problem. Ich gehe schon mal vor.
0: So. Wie kann ich Ihnen helfen?
2: Also, beim Wasserlassen. Das ist nicht mehr so kräftig wie früher. Das dauert manchmal ewig. Ich muss auch ständig auf Toilette.
0: Haben Sie Schmerzen beim Urinieren?
2: Schmerzen?
0: Mhm.
2: Nee, Schmerzen nicht, aber ich saß ungern. Irgendwie funktioniert das nicht mehr so gut.
0: Mhm. Gut. Wissen Sie was? Ich stelle Ihnen eine Überweisung zum Urologen aus und der wird sich Ihre Prostata genauer anschauen.
2: Kann das etwas was Ernstes sein?
0: Möglich. Aber Sie sollten erstmal die Untersuchung abwarten. Und vor allen Dingen die Ergebnisse, bevor Sie sich Sorgen machen.
2: Ja, das sagt sich so leicht.
0: So.
3: Okay. Und deine Blutwerte sind?
4: Ja, die eines knackigen jungen Mannes.
3: Nee, eher nicht. Deine Blutfettwerte sind eine Katastrophe. Und dein Blutzucker ist auch zu hoch.
4: Ah.
3: Du musst deine Ernährung umstellen. Weniger Kohlenhydrate, weniger Zucker, viel mehr Obst und Gemüse.
4: Ja, davon werde ich ja nun nicht satt.
3: Kommt auf die Menge an. Setz dich mal bitte.
4: Was? Ja. Du, ich kann keine Nachtschicht mit Möhrchen machen.
3: Mhm. Ärmel hoch.
4: Was?
3: Jo, reicht. Wie sieht's mit Sport aus?
4: Puh, komm, als Altenpfleger habe ich ja nur genug Bewegung.
3: Ausdauersportart, mein Gut. Blutdruck ist auch zu hoch. Was ist denn mit Schwimmen, Radfahren, Joggen?
4: Hey, guck mal, ich habe überhaupt keine Zeit für Sport. Hab Mutti, die Katze, den Job. Ich hab.
3: Fahr mit dem Rad zur Arbeit.
4: Das ist zu weit.
3: Schwimmen in der Ostsee.
4: Zu kalt.
3: Billard.
4: Ja, das ist gut.
3: Das war ein Witz.
4: Hm.
3: Nordic Walking.
4: Was? Entschuldige bitte, nee, also, das macht meine Mutter.
3: Das ist doch super, dann macht ihr das ab heute zu zweit. Da wird ihr bestimmt schön warm. Dirk, ich mein's ernst. Gesunde Ernährung und Nordic Walking, ja?
4: Probier's
3: mal aus.
4: Ich freue mich drauf.
3: Ich auch. Tschüss.
5: Kai macht ja gerade sein erstes Staatsexamen. Das heißt, der kann sozusagen also überall hin. Ja? Also, verstehen Sie, was ich meine?
3: Was ist denn hier los?
4: Wir plaudern.
3: Mhm. Können wir auch mal bitte kurz plaudern? Spinnst du?
5: Reg dich bitte nicht gleich wieder so auf.
3: Misch dich nicht in Sachen ein, die dich nichts angehen.
5: Wenn mein Sohn mit deiner Sprechstundenhilfe ein Kind bekommt, geht mich das ja wohl etwas an.
3: Sie ist keine Sprechstundenhilfe.
5: Nicht?
3: Medizinische Fachangestellte.
5: Na bitte. Als Jurist steht die ganze Welt offen.
3: Ja? Halt dich raus.
5: Ja, wir können doch nicht zusehen, wie Kai in sein Unglück. Ich meine, ein Kind mit.
3: Na, Mel, Mel, Mel. Fällt dir dein Name nicht ein? Mist, Mist, Mist, ja. Mandy, so, jetzt raus. Peer, kein Wort zu Kai.
1: Haben Sie es ihm gesagt?
3: Nein.
1: Hat er recht?
3: Familie Fröhlich, sind Sie so nett und gehen schon mal ins Behandlungszimmer? Danke. Womit?
1: Dass ich Kai seine Zukunft nicht verbauen soll.
3: Ey, du wirst dir doch wohl von einem Mann, dessen zweite Ehe gerade gescheitert ist, nichts in Beziehungsfragen sagen lassen. Der Typ hat keine Ahnung. Okay? Okay. Wie geht's denn dir?
1: Ich bin müde. Ich dachte, schwanger sein ist total schön.
3: Nee. Also nicht am Anfang. In der Mitte wird's besser. Manchmal.
6: Hey, hier ist Kai. Ich kann gerade nicht. Hinterlass mir eine Nachricht.
7: Ja, hallöchen Kai. Hier spricht dein verehrter Vater. Ich wollte mal horchen, wie es so läuft mit dem Laden. Ja, kannst dich mal melden. Tschüss. Dankeschön.
3: Bitte.
7: Sagen Sie, wissen Sie zufällig, wie viele Rechtsanwälte es hier in Sassens gibt?
8: Nein. Frau Fischer, es gibt keine andere Möglichkeit.
9: Ich unterschreibe das nicht.
3: Um was geht's denn?
8: Der Sozialdienst hat einen Pflegeheimplatz für Herrn Fischer gefunden.
9: In Greifswald.
8: Ja, was anderes war nicht frei.
9: Mein Mann will nicht ins Heim.
8: Ja, wie soll denn das dann gehen, Frau Fischer? Ihr Mann leidet unter einer fortgeschrittenen Demenz. Es wird nicht besser.
3: Kann ich Sie mal kurz sprechen?
8: Bitte, überlegen Sie sich das.
3: Greifswald, im Ernst? Das ist viel zu weit weg.
8: Das Leben ist kein Wunschkonzert. Oh. So, außerdem weiß Herr Fischer eh bald nicht mehr, wo er ist.
3: Seine Frau schon.
8: Wie auch immer, wir brauchen hier eine Lösung. Reden Sie mit ihr, ja? Aber auf mich hört sie ja nicht.
3: Wo Sie doch immer so einfühlsam sind.
9: Ich will nicht, dass mein Mann nach Greifswald muss.
3: Vergessen Sie Greifswald. Wir brauchen trotzdem eine Lösung für Ihren Mann. Sie sind jetzt selbst schwer krank.
9: Ich kann mich um ihn kümmern.
3: Können Sie nicht? Ihre Urin- und Blutwerte, die sind unterirdisch.
9: Unkraut vergeht nicht.
3: Was ist denn mit Ihrem Sohn, Mirko?
9: Marco?
3: Sie brauchen jetzt Unterstützung.
9: Ich weiß nicht, wo Marco ist. Das letzte Mal habe ich ihn zur Beerdigung von Jens gesehen. Das ist 9 Jahre her.
3: Was hat er denn damals beruflich gemacht?
9: Damals ist er zur See gefahren.
3: Okay. Ich versuche, was über Ihren Sohn rauszufinden. Und Sie denken bitte darüber nach, ob Sie einem Kurzzeitpflegeplatz für Ihren Mann hier auf der Insel zustimmen können. Okay.
9: Frau Kaminski kann nicht zu Bodo. Und er sucht mich doch sonst.
10: Sag so, jetzt stehe ich hier neben den Patienten und habe nichts.
1: Können wir kurz reden? Jan, bitte, es ist wichtig.
10: Ja, klar. Ich kümmere mich mal um die Patientin.
8: Was soll das? Ich bin bei der Arbeit. Was machst du hier?
1: Ich bin schwanger.
8: Von wem?
1: Von dir.
8: Nee, ne?
1: Ja, ich wollte es nur sagen, damit du es nicht vom Inseltratsch erfährst.
8: Bist du sicher?
1: Ja, bin ich.
4: willst es nicht kriegen, oder?
1: Doch. Aber mach dir keine Sorgen, ich schaff das auch ohne dich.

0: Weißt du?
1: Nora? Hey, warst du bei Frau Fischer? Geht nur langsam bergauf, oder? Ihre Nierenfunktion ist weiterhin eingeschränkt. Was mit ihrem Mann? Ach, Eckmann will ihn direkt von hier ins Heim schicken. Frau Fischer will das nicht, also muss ich eine andere Lösung finden. Wenn du Hilfe brauchst, dann sagst du mir Bescheid. Mach ich. Danke. Am Wochenende ist in Stralsund eine Froschsucht-Fahrradparty. Kommst mit?
2: Ich bin kein Frosch, aber ich brauche ein Fahrrad. Meins ist gestern geklaut worden.
1: Im Sassnitz?
2: Ja.
1: Ich habe noch eins im Keller, kannst du haben.
2: Echt? Ein Kurzzeitpflegeplatz ab sofort, genau. Und wenn ich die Chefin morgen früh noch mal anrufe? Ja, trotzdem danke. Scheiße.
3: Nora? Hm? Guck mal. Für eine Woche peinlich zu groß, oder?
2: Definitiv.
3: Ja, der andere ist viel zu klein.
2: Sag mal, kennst du Marco Fischer hier auf der Insel?
4: Markus Fischer?
2: Marco.
4: Marco Fischer. Nee, tut mir leid, nie gehört.
2: Fährt Kubatski jetzt eigentlich mit?
3: Leider nein.
2: Habe ich dir gesagt, er verreist nicht.
3: Möchtest du nicht mitkommen?
2: Bonn, Stadt meiner Träume.
3: Wie bitte?
2: Bonn, Stadt meiner Träume.

0: Herr Fischer?
1: Ja?
0: Können wir mal kurz reden?
1: Was gibt's denn?
0: Tag.
1: Moin.
0: Kaminski. Ich bin die Ärztin Ihrer Eltern. Hilde und Bodo Fischer.
1: Ich habe leider zu tun.
0: Ihre Mutter hat eine akute Nierenentzündung und Ihr Vater braucht Hilfe.
1: Mein Vater? Ich wüsste nicht, wobei der Hilfe brauchen sollte.
0: Er hat eine fortgeschrittene Demenz.
1: Ach. Das mit meiner Mutter, ist das was Schlimmes?
0: Es besteht die Chance, dass sie wieder ganz gesund wird, aber sie kann sich gerade nicht um ihren Vater kümmern. Und der kommt allein nicht mehr klar.
1: Ich muss jetzt wirklich weiterarbeiten.
0: Herr Fischer, wir müssen wirklich eine Lösung für Ihren Vater finden.
1: Ich muss gar nichts.

0: Naja.
1: Nora, wir haben ein Problem. Bodo Fischer ist weg.
2: Sehr, sehr schön.
3: Schön. Sehr schön. Mhm. Also, noch ein bisschen roh. Aber ich denke mal, ich nehm's.
0: Was darf ich in den Vertrag eintragen?
4: Kanzler Kaminski.

0: Darf ich?
1: Das hier. Das bedeutet uns alles. Meine Frau und ich. Wir sind seit 49 Jahren verheiratet.
0: Wow. Ich habe gerade mal 4 geschafft.
1: Ohne sie kann ich nicht mehr leben. Wird sie wieder gesund?
0: Die Ärzte geben ihr Bestes.
1: Ja.
0: Kommen Sie wieder mit ins Krankenhaus?
1: Was soll ich denn da? Die machen einen ja ganz verrückt. Fieber messen mitten in der Nacht. Wie kommt man denn auf sowas? Ich bin nicht krank. Wenn Sie denen das sagen, dann komme ich mit.
0: Okay.
1: Beine hoch.
2: Hallo.
3: Petri Heil.
2: Haben Sie schon Fische gefangen?
3: Darum geht es doch gar nicht.
2: Nicht?
3: Nein, ich angle, um mich zu entspannen. Verstehen Sie?
2: Verstehe. Der alte Mann und das Meer.
4: Und, haben Sie denn schon jemanden gefunden für Ihre Reise nach Bonn?
2: Ich fahre alleine. Sie haben ja zu tun.
3: Da sind doch sicher viele allein, hä? Bei so einer Busreise.
2: Die meisten sind Ehepaare.
3: Na ja, aber Sie lernen ja schnell Menschen kennen, Roswitha. Hm?
2: Ja. Sie brauchen kein schlechtes Gewissen haben, Michael.
3: Wissen Sie, selbst wenn ich wollen würde, ich kann nicht.
2: Wie jetzt? Sind Sie krank?
4: Sagen wir mal so, der Zahn der Zeit nagt auch an mir.
3: Na, wer sagt's denn? Oh, da war fast einer dran.
2: Ich dachte, es geht nicht ums Fischen.
5: Wo bist du denn gewesen?
1: Na, ich war...
5: Spazieren. Ich habe einen Sohn gefunden. Leider wollte er nicht mit mir sprechen.
6: Ist er noch auf der Insel?
5: Mhm. Vielleicht haben Sie ja mehr Glück. Da steht auch eine Telefonnummer.
6: Dankeschön.
5: Ja.
6: Tschüss.
5: Danke.
6: Ja.
5: Dankeschön.
1: Marco?
7: Die Arbeitszeiten hier sind echt eine Katastrophe. Könnte doch deine neue Kollegin werden, wenn Dr. Streso weg ist.
5: Du in meiner Praxis, du willst sterben vor Langeweile. Ohne OPs, ohne Action, keine 24-Stunden-Dienste.
7: Kann sein.
5: Und Heckmann wird dich vermissen.
8: Frau Kamitzki, das geht so auf keinen Fall weiter mit dem Herrn Fischer.
9: Was ist denn, wenn ihm was passiert wäre? Hm?
5: Ich habe einen Kurzzeitpflegeplatz hier auf der Insel.
8: Was?
5: Ja.
8: Ja. Ja, umso besser. So, müssen wir ihn jetzt so schnell wie möglich,
5: verlegen.
8: Ja, sag ich ja. Gott, echt. Ja. Ja, bitte, mach doch das.
7: Hast du wirklich einen neuen Platz gefunden?
5: Nee, noch nicht.
2: Dirk!
10: Vielen Dank, Frau Kaminski.
2: Komm, sieht doch nach Spaß aus.
10: Ach, komm. Ich hätte nie gedacht, dass ein bisschen Gehen so anstrengend sein kann.
2: Ich bin stolz auf dich.
10: Ja, bist doch nicht hier, um mir das zu sagen.
2: Nee, ich brauche einen Platz für den Demenzkranken hier auf der Insel.
10: Ab wann?
11: Ab jetzt.
10: Nee, frühestens im Jahr.
11: Komm, du kannst doch was machen.
10: Nee, wirklich keine Chance. Also, wir haben Voranmeldung für die nächsten 2 Jahre.
11: Ja, das ist mir klar. Ich brauche trotzdem dringend einen Platz. Ist wahrscheinlich auch nur vorübergehend, bis es der Frau besser geht.
10: Ja, gut. Ich guck mal, was sich da machen lässt.
11: Danke. Das ist auch eine Sportbefreiung.
10: Echt?
11: Dirk,

0: Mandy?
1: Hey.
2: Hey.
1: Können wir vielleicht irgendwo einen Kaffee trinken?
2: Wird schon mein Wortkaffee schlecht. Was wird das, Jan?
1: Ich will nur einfach gerne nochmal über alles mit dir reden.
2: Du hast doch schon alles gesagt, was du wolltest.
1: Also, du willst das Kind wirklich kriegen?
2: Du willst kein Kind, also kriegst du auch keins.
1: Mensch, so war das doch gar nicht gemeint.
2: Ja, aber ich mein's so. Es ist vorbei mit uns, Jan. Egal, ob ich ein Kind hab oder nicht. Mach's gut.
1: Mandy.

0: Christian das auch?
1: Boah, das ist mir echt zu doof, wenn du mir nicht vertraust. Musst du nicht für dein Staatsexamen lernen, damit dein Papi nicht enttäuscht ist? Mann!

0: geht's denn hin?
1: Nach Hause.
0: Oh, Bodo, wir gehen bald nach Hause. Zusammen. Das verspreche ich dir.
1: Es ist meine Schuld.
2: Zwei, drei Monate, dann ist es hier fertig. Was sagst du?
3: Ja, cool.
2: Ja, ja. Was ist los?
3: Nichts, ich verstehe nur nicht, warum du jetzt hier arbeiten willst.
2: Ja, das ist ja hier nicht nur für mich. Wenn du fertig bist mit deinem Studium, dann wird das hier auch mal deine Kanzlei.
3: Papa, bitte.
2: Ja, also. Du musst ja mal von irgendwas deine Familie ernähren.
3: Welche Familie denn?

0: Moin.
1: Hallo.
2: Mann, Dirk, was machst du mit den Sachen?
0: Mir wurde auf einmal so schwindelig. Ich habe ja gesagt, dass Sport nichts für mich ist.
2: Hast du sonst noch Beschwerden?
0: Ich kriege so schwer Luft. Auch. Und Bauchschmerzen habe ich auch.
2: Okay, fühlst du dich erschöpft?
0: Nicht mehr als sonst. Also,
2: Schlafstörungen, Magenbeschwerden?
0: Ja.
3: 210 zu 110.
2: Okay, gib mir mal bitte das Glycerol zum Nitrat rein.
3: Jo.
0: Was habe ich denn?
2: Ich glaube, zu viel Stress. Das kommt unter die Zunge. Einmal bitte den Mund auf, einmal tief ein- und ausatmen. Okay, gleich geht's besser.
0: Oh, du, das mit dem Therapieplatz hier für deinen Patienten auf der Insel, das sieht echt nicht gut aus.
2: Alles gut, hey, alles gut, habe ich mir schon gedacht.
3: Blutdruck stabilisiert sich.
2: Super.
0: Ja, so, jetzt geht's mir auch schon viel besser. Ich muss...
2: Hey,
3: schön langsam, ne?
2: Du gehst nach Hause, ich schreibe dich krank und morgen machen wir ein Langzeit-EKG.
0: Ja, das geht nicht, morgen habe ich Spätschicht.
2: Ey, wenn du mit Burnout zusammenbrichst, hat auch keiner was davon.
4: Onkel Hannes, kannst du nicht einfach in der Schweiz kündigen und hier bleiben?
5: Lisa, das habe ich dir doch erklärt. Mein Arbeitsvertrag ist
4: jetzt. Du willst gar nicht hier bleiben, oder?
6: Lisa.
5: Aber ich bin doch nicht aus der Welt.
7: Na gut, wenn das so ist, dann kommen wir dich dreimal im Jahr besuchen. Mindestens.
5: Sehr gerne, sehr gerne. Und wisst ihr was? Dann fahren wir in die Alpen wandern.
4: Ernsthaft? Wandern?
6: Lisa, bitte.
4: Ich hasse Berge. Erik.
5: Was haben denn die beiden?
6: Hannes, lass sie.

0: Ich glaube, sie sind einfach traurig, dass du gehst. Du hast dich im letzten Jahr toll um die beiden gekümmert. Du wirst uns fehlen.
1: Ihr werdet mir auch fehlen.
0: Danke für deine Hilfe.

0: ja?
1: Ja, könnt ihr mich hören?
2: Ich bin ein Idiot.
3: Stimmt. Warte, Kai. Ich muss dir noch was sagen. Also, Scheiße. Ich bin schwanger. Und es ist nicht von dir, es ist von Jan. Es war ein Unfall, das ist vor dir passiert.
2: Und jetzt?
3: Ich will einfach mit dir zusammen sein.
2: Wie denn?

0: Wo bleibt Heckmann? Rhythmus?
1: Kann auf Limmern.
2: Laden auf 300. Der Kortisch, schau!

0: Frau Kaminski.
1: Was, Frau Fischer?
0: Ihre Nieren haben versagt.
1: Scheiße.
0: Aber wir konnten sie retten. Nur die Biopsie hätte gegeben, dass sie, ich komme, dass ihr Nierengewebe so stark geschädigt ist, dass es sich wohl kaum wiederholen wird.
1: Also Dialyse?
0: Ja. Nur eigentlich bräuchte sie sofort eine neue Niere.
1: In ihrem Alter? Ist auf der Liste ganz unten. Was bedeutet das? 5 Jahre warten?
0: Na, mindestens. Ach. Ich weiß nur nicht, ob sie es so lange durchhält.
2: Dr. Heckmann?
0: Frau Kaminski, was ist jetzt mit Herrn Fischer?

0: Kai, du solltest jetzt mal aufstehen und lernen. Okay. Guck mal, du könntest dich sogar fragen, ob du nicht vielleicht sogar froh bist, dass dieser Kelch an dir vorübergegangen ist. Meine, die Büroräume für die Kanzlei, die kann ich wieder absagen. Das wäre ja auch nicht wirklich ein guter Einstand gewesen, ne? Anwalten saß nicht. Na komm. Bist noch jung, kannst doch ganz viele Frauen kennen.
1: Ich will Mandy.
0: Ja, Mandy bekommt ein Kind von einem anderen Mann.
1: Ich weiß.
0: Ja, wir können alle noch froh sein, dass sie so ehrlich ist und dir kein Kuckuckskind untergeschoben hat. Ja, aber es passiert oft.
2: Spinnst du, sowas wird Mandy nie tun.
0: Ja, okay. Wie auch immer, du solltest dich jetzt auf dich konzentrieren und auf dein Staatsexamen. Okay? Lernen? Na, ist es angekommen?
2: Ich muss hier mal raus.
0: Kai? Okay.

0: Kiste, dann kommt ihr
1: dann. Herr Fischer?
2: Sie schon wieder?
1: Ja, und diesmal schicken Sie mich nicht weg. Ihre Mutter liegt auf der Intensivstation.
2: Warum?
1: Ihre Nieren haben versagt. Sie muss ab jetzt an die Dialyse. Sie sollten sie besuchen.
2: Ja. Das sollte ich schon lange.
1: Warum haben Sie keinen Kontakt mit Ihren Eltern?
2: Darüber rede ich nicht.
1: Gut. Es müssen Entscheidungen getroffen werden, was Ihren Vater betrifft. Und ich habe das Gefühl, Ihre Mutter hätte Sie diesbezüglich gerne an Ihrer Seite.
2: Was denn für Entscheidungen?
1: Kurzzeitpflege, Pflegeheim.
2: Hören Sie, ich besuche meine Mutter. Gerne sogar. Das ist es. Für Bodo bin ich nicht zuständig. Das habe ich dem Sozialdienst so gesagt und Punkt.
1: Gut. Ich habe noch eine letzte Sache. Ich würde gerne testen, ob Sie als Spender für eine neue Niere für Ihre Mutter in Frage kommen. Eine neue Niere ist langfristig gesehen die einzige Überlebenschance, die Ihre Mutter hat. Dr. Heckmann? Dr. Heckmann? Von Marco Fischer. Vielleicht kommt da jetzt Spender in Frage.
3: Denn bereit zu einer Lebensspende?
1: Eins nach dem anderen. Gut, dann gucke ich mal nach Herrn Fischer. Der soll ja heute entlassen werden.
3: Frau Kaminski? Herr Fischer hätte morgen noch einen Termin für ein Belastungs-EKG.
1: Danke.

0: Komm mal her.
1: Mama, sag mir, was soll ich tun?
0: Keine Ahnung. Am besten nichts, was du später mal bereust.
1: Lief sehr gut gerade. Waren sehr verliebt. Und jetzt das.
0: Das ist gerade mal so groß wie eine Erbse und kein blassen Schimmer, wer sein Vater ist. Und wenn ich.
1: Meinst du, ich.
0: Nee, hey, ich meine gar nichts. In dem Fall gibt's kein richtig und falsch.
1: Ich weiß nicht, ob ich das kann.

0: Mama. Warum hast du es mir erst zur Jugendweihe gesagt?
1: Ich habe immer auf den richtigen Augenblick gewartet. Aber der kam irgendwie nie.
0: Ich habe 14 Jahre lang geglaubt, dass Bodo mein Vater ist. 14 Jahre lang.
1: Ich wollte, dass wir eine richtige Familie sind. Verstehst du? Eine richtige Familie.
0: Was ist denn das für eine Familie?
1: Bodo. Bodo wollte, dass es niemand erfährt. Aber Bodo liebt dich wie seinen eigenen Sohn.
0: Nee.
1: Doch. Junge, das tut er.
0: Das tut er nicht, er liebt mich nicht. Ich hab's auch gehört, bei der Bestattung von Jens auf dem Schiff. Ich bin Tante Karin unterhalten und geheult. Ja. Gewünscht, dass ich tot bin. Statt Jens.
1: Aber er meinte das nicht so. Es tut mir leid. Komm doch mal her. Komm mal her.
2: Sie kommen als Spender in Frage.
3: Ja, wir müssen noch ein paar kleine Untersuchungen machen, aber die entscheidende, oder? Haben wir genommen.
1: Was? Wer kommt als Spender in Frage?
2: Der Ihr Sohn. Er kann Ihnen an der Niere spenden.
1: Nein, ich will das nicht.
4: Hallo. Hallo, Frau Buch. Mika ist schon los. Ich habe ihn eben noch getroffen. Ich finde das Praktikum hier übrigens super. Vor allem Sie. Mich.
3: Alles Gute für Sie, ja?
4: Danke.
3: Hallo.
4: Überraschung. Essen wir zusammen zum Mittag?
3: Ich kann nicht. Ich hab noch einen Patienten.
4: Ach Quatsch. Den Herrn Niegel, den kann ich doch gerne übernehmen.
3: Nein, das ist nicht nötig. Danke, ich mach das schon. Danke.
4: Ja. Sie haben in den letzten 12 Monaten so viel für mich übernommen. Da können Sie auch jetzt mal mit Ihrer Freundin Mittagessen gehen. Was?
3: Ja, dann hole ich mein Jackett.
4: Ja.
3: Ja.
4: Danke, Frau Kaminski. Kein Problem.
5: Der Ketscher hat ja doch Gefühle.
4: Stille Wasser. Herr Miegel, bitte.

0: Frau Fischer, die Nierenspende ist ein schwerer Eingriff für Ihren Sohn. Für Sie ist es die einzige Chance. Er hat der Lebensspende schon zugestimmt.
1: Nur über meine Leiche.
0: Ich hoffe, das ist nicht wörtlich gemeint. Er will sie nicht verlieren.
1: Hat er das gesagt?
0: Warum sonst sollte er nach Jahren der Funkstelle das für sie tun wollen?
1: Marco braucht seine Niere selbst.
0: Ist das Ihr letztes Wort?
2: Mann, ich hätte das so schön abgeschlossen mit dem Ganzen.
3: Und dann kommen Sie und jetzt sind Sie in dieser Klinik hier und Sie wollen mir erzählen, dass meine Mutter bald stirbt.
0: Es tut mir leid.
3: Mir auch.
0: Der Eingriff wäre auch für Sie nicht ohne Risiko gewesen, das ist kein Trost, ist mir klar.
3: Hat mir Dr. Heckmann alles schon erklärt. Ich will trotzdem meine Niere spenden und ich will jetzt wissen, wie wir das hinkriegen.
0: Könnte Ihr Vater Ihre Mutter überzeugen, wenn Sie mit ihm sprechen?
3: Nein. Ich werde nicht mit ihm sprechen.
0: Warum nicht?
3: Bodo ist nicht mein leiblicher Vater, okay?

0: und andererseits
1: also.
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0: Maja, morgen. Oh Mann, das gibt's doch nicht schon wieder? Ihr Vater ist verschwunden.
1: Was?
0: Zu Hause ist er nicht. Wo könnte er sein?
1: Keine Ahnung.
0: Denken Sie nach. Ein Ort, der ihm wichtig war, von früher.
1: Keine Ahnung.
0: Wo er oft war.
1: Ich weiß, wo er sein könnte.
0: Hier?
2: Jens wurde auf See bestattet.

0: Hallo.
1: Marco. Mama geht es nicht gut.
0: Ich weiß.
1: Es ist alles wegen mir. Was ich damals gesagt habe, das habe ich nicht so gemeint.
0: Doch. Nein, doch, das hast du so gemeint.
1: Nein, Marco, ich habe es so gesagt. Aber doch nicht so gemeint. Ich war so verzweifelt, so wütend.
0: Du hast auch deinen einzigen Sohn verloren.
1: Ja.
0: Ich vermisse meinen großen Bruder jeden Tag. Weißt du, was Jens gesagt hat, als wir erfahren haben, dass du nicht mein Vater bist?
1: Was?
0: Bruder ist Bruder. Nicht halb, sondern ganz. Für immer.
1: Ja. Und Sohn bleibt Sohn, Marco. Du bist mein Sohn. Für immer.
0: Papa.

0: ihres Sohnes.
1: Hallo, Mama.
2: Hilde?
1: Marco sagt, du willst seine Niere nicht?
2: Hey. Aber das musst du machen, hörst du?
3: Mama. Papa und ich, wir brauchen dich doch.
2: Hey.

0: Sprechstunde schon vorbei.
1: Ist schon okay.
0: Na dann, tschüssi.
1: Ja.
0: Ach, und danke nochmal. Es hat echt Spaß gemacht mit euch.
1: Ja, mit dir auch. Ist unser Praktikant, kein Ex.
2: Ich habe nachgedacht. Und die Sache ist die, ich liebe dich. Auch mit Baby. Aber wenn Jan und du, wenn ihr das...
1: Nein, nein. Aber Kai, du musst machen, was für dich das Richtige ist.
2: Das mache ich gerade.
1: Bist du dir wirklich sicher?
2: Ja.
1: Ich liebe dich auch.
3: Zum Waschbärbauch?
4: Ich habe was für dich.
3: Was denn?
4: Ein Platz für deinen Patienten in der Demenz-WG in Sassnitz.
3: Du spinnst.
4: Doch, hat jemand abgesagt.
3: Du bist der Hammer. Danke.
4: Muss wieder los. Abnehmen. Macht sogar Spaß. Ein bisschen!
5: So, Transplantationstransport nach Rostock. Einsteigen bitte.
3: Sie schaffen das.
6: Ich komme euch dann besuchen, Hilde. Ne?
7: Klar. Und bitte sagen Sie denen in der WG, wo du willst, zum Mittag nichts Süßes.
6: Hilde.
5: Kinders, ich will echt nicht drängeln, aber die Straßen sind dicht auf der Insel. Wie muss los?
3: Alles Gute.
8: Danke.

0: Gewöhnst du dich langsam an den Gedanken, dass die beiden es zusammen versuchen?
1: Naja, wir sehen ganz glücklich aus miteinander. Aber das Kai sich wirklich freiwillig um ein Kind von. Also.
0: Das ist die größte Liebeserklärung, die er Manny machen kann.
2: Oh.
3: Ah?
2: Übrigens, ich bleib noch ein bisschen hier. Ich begleite Manny zur ersten Ultraschalluntersuchung.
4: Ja, und dann willst du ganz viel für deine Prüfung lernen, ne?
2: Ja, chill mal. Ruhig lernen ist echt egal. Und jetzt muss ich das Examen erst recht schaffen.
0: Das schaffst du schon.
2: Ja. Hast du die Räume für die Kanzlei schon abgesagt?
4: Nein. Cool.
2: Ich bin vielleicht doch dabei.
4: Aha. Ich nehme mich nur mit mindestens 8 Punkten im Staatsexamen, das weißt du, ne?
2: Wieso? Weil du 9 hattest? Aus dir ist doch auch ein ganz guter Anwalt geworden.
0: Hey. Was hab ich denn verpasst? Was für eine Kanzlei, was für Räume?
4: Kanzlei, Peer und Kai Kaminski.
1: Hier in Sassnitz.

0: Michael, kommen Sie mit?
1: Also im Internet sieht Bonn gar nicht so übel aus.
0: Ich freue mich. Und ich weiß das wirklich zu schätzen.
1: Das will ich auch hoffen. Aber ich muss da noch was sagen.
0: Ich auch. Also, Sie zuerst.
1: Gut. Also, wir zwei. Ich meine, Sie und ich,
0: wir reisen nur zusammen.
1: Genau.
0: Kommen Sie.

0: für alles.
1: Genau. Ja, am Anfang dachte ich, ich halte es keine 2 Tage mit Ihnen aus.
2: Ja, es ging mir ähnlich.
1: So, und jetzt muss ich Sie gehen lassen. Das ist doch wirklich blöd, dass man immer erst merkt, was man verliert, wenn es zu spät ist. Lieber Dr. Streso, wir alle wünschen Ihnen nur das Beste und das Schönste. Und wir, die Schweizer, wissen nicht, was Sie an Ihnen haben.

0: Wie findest du Kanzlei Kaminski?
1: Boah, du bist so bescheuert. Du kannst es nicht lassen.
0: Ich will auch eigentlich immer nur das Beste für alle Beteiligten.
1: Du hast auch schon Kinderwagen gekauft. Mann!
0: Ja. Ich dachte, ich werde Opa.
1: Du bist ja auch. Nur anders.
0: Unsere ganze Familie ist irgendwie ein bisschen anders. Und vielleicht sollten wir das feiern.
1: Nee, komm. Ist keine gute Idee.
0: Doch, das ist eine sehr gute Idee, weil ich bin ja jetzt offiziell getrennt. Und ich bin Single.
1: Und meine Vermieterin weilt gerade im schönen Bonn und ich habe ganz viel Kaffee zu Hause. Ich gehe vor.

0: Hallo? Sie sind ja immer noch hier.
1: Ja, ich habe was vergessen.
0: Ey, 70 Euro und ein Punkt?
1: Sie sollten doch besser Fahrrad fahren, Frau Kominski.
0: Gute Fahrt.
2: Haben Sie schon einen Nachfolger für mich?
0: Nee.

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0: Die haben nämlich hier so ein... Nee. Ich würde mal fast tippen, Dachs oder Waschbär oder so. René, hast du eine Ahnung? Schädel.
1: Ach so, ja, danke. Entschuldigung, das ist ja mein Thema.
0: Genau, Kamm, Kamm. Raubtier, ne?
1: Genau, das hier sieht mir auch nach einem Waschbär aus.
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3: Schönen guten Abend und willkommen hier bei MainTower. Wir freuen uns, dass Sie da sind und wir haben tolle Themen für Sie, diese hier nämlich. Schwimmen im Rhein. So gefährlich ist der vermeintliche Badespaß wirklich. Trüffel in Nordhessen, so bilden sie auch ihre Spürnase zum Suchen der edlen Knolle aus. Und wie eine frische Meeresbrise, warum die Gradierbauten in Bad Nauheim so gut abkühlen. Ja, es ist Sommer, es ist heiß und hier bei uns in Hessen gibt es ja jede Menge Seen und Flüsse, in die man mal eben so springen kann, um sich abzukühlen. So weit, so schön. Ich will jetzt keine Spielverderberin sein, aber es hat schon dieses Jahr viele Badetote gegeben. Und deshalb hat sich Joel Westerfeld mit dem DLRG am Rhein getroffen und gefragt, warum gerade dort das Baden so gefährlich ist. Und ein Kollege, der wirklich gut schwimmen kann, der zeigt sehr eindrucksvoll, wie es sich anfühlt, wenn man in die Strömung gerät.
4: Sommer, Sonne, baden gehen. Zum Beispiel hier am Sandstrand des Schiersteiner Ufers in Wiesbaden. Was für viele nach dem perfekten Urlaubstag klingt, kann lebensgefährlich werden. Denn das Badeverbotsschild ist weder Deko noch Schikane. Das Stichwort unsichtbare Strömungen.
5: Alles, was man nicht sehen kann, nicht greifbar ist, kann man nicht gut einschätzen, sich nicht darauf vorbereiten und überschätzt unter anderem dann auch sich selbst.
4: Trotz aktuell niedrigem Wasserstand ist die Strömung nicht zu unterschätzen.
5: Momentan haben wir vielleicht in 10 Minuten einen Abtreibsektor von 500 Metern. Sprich, wenn jetzt eine Person gesehen wird im Wasser, bis wir vor Ort sind, ist die Person mindestens einen halben Kilometer weiter unten.
4: Wie fühlt sich die Strömung beim Schwimmen im Rhein an? Das will MainTower-Reporter Julius Tamm herausfinden.
5: Also du siehst ja die ersten Meter, ja, noch den Sand vom Strand her. Mhm. Dahinter siehst du, dass es dunkler wird. Mhm. Und da, wo es dunkler wird, ist es natürlich auch tiefer. Und je tiefer, desto mehr wirkt sich die Strömung aus.
6: Okay.
4: Julius Voraussetzungen sind optimal. 30 Jahre jung, Nichtraucher, gesund und Hobbyschwimmer. Und trotzdem, schon nach einigen Metern hat er Probleme, die Richtung zu kontrollieren.
7: Also wenn ich jetzt hier einfach hinlegen würde, bin ich weg. Man spürt schon sehr stark. Weil ich weiter reingehe. Oh ja, hier wird es noch stärker. Oh, ich gebe schon alles. Was muss ich jetzt machen, wenn ich wieder raus will?
5: Das Wichtige in der Situation, das sind 3 R. Einerseits Ruhe bewahren. Das zweite wäre rufen, dass dir jemand helfen kann. Und das dritte wäre Richtung Ufer schwimmen. Richtung Ufer, aber nicht gegen die Strömung, sondern mit Hilfe der Strömung.
4: 40 bis 50 Einsätze pro Badesaison hat die DLRG Wiesbaden. Dabei geht es mitunter auch um Leben und Tod.
5: Wir hatten einen recht interessanten Fall gehabt letztes Jahr, wo ein Schwimmer versucht hatte, den Rhein zu durchqueren und dann auf circa der Hälfte die Kräfte verlassen hat. Und Passanten haben uns dann gerufen und wir konnten die Person noch vorne im Frachtschiff rausziehen. Ansonsten wäre das wahrscheinlich nicht gut ausgegangen.
4: Überschätzung der eigenen Kräfte, ein häufiger Grund für Badeunfälle. Auch Reporter Julius probiert unter Aufsicht der DLRG aus, wie es sich anfühlt, in der Mitte des Rheins zu schwimmen. Hier ist die Strömung noch stärker.
7: Ich komme nicht ran. Oh, gleich geschafft.
4: Nach nur einer halben Minute Schwimmen hat Julius kaum noch Kraft.
6: Also ich konnte jetzt ganz gut mithalten. Ich habe jetzt nicht Angst gehabt, dass ich sofort hier untergehen werde. Und ich habe jetzt die paar Tipps von der DLRG schon, was ich machen müsste, wenn ich reinfalle mal bei einer Bootstour. Aber das wäre mir zu gefährlich. Ich habe immer noch, hätte zu viel Angst, glaube ich, dass hier was passiert, ein Boot kommt und einfach die Strömung einfach zu stark ist oder ich sonst wo lande.
4: Obwohl das Schwimmen in Flüssen wie Rhein oder Main nicht überall verboten ist, rät die DLRG davon ab, in fließenden Gewässern zu baden.
5: Weil es sich bei einem Fluss um eine Hauptverkehrsstraße auf dem Wasser handelt. Und man möchte auch nicht an einer Hauptverkehrsstraße spielen. Und genauso wenig sollte man dann entsprechend auf einer Hauptverkehrsstraße versuchen zu schwimmen.
4: Verkehrsteilnehmer wie Frachtschiffe können einen nicht nur leicht übersehen, ihre Durchfahrt verändert auch die Wasserkante und den Wellengang.
5: Wenn ein Frachtschiff vorbeischwimmt, durch den Sog der Schraube zuerst das Wasser weggesaugt wird vom Ufer. Dadurch erscheint das Ufer in dem Moment länger. Dadurch könnten wiederum Kinder zum Beispiel, die dort spielen, versucht sein, näher an die Wasserkante zu kommen. Wenn der Frachter dann vorbei ist, dann kommt das Wasser aber wieder zurück und zwar relativ schlagartig. Und das kann eben dazu führen, dass zum Beispiel ein Kind abgetrieben werden könnte.
4: Daher baden am besten an überwachten Badestellen in stehenden Gewässern und Freibädern. Vor dem Schwimmen kein Alkohol trinken und mit einem aufgeheizten Körper nicht schlagartig ins Wasser springen. So sollte es dann klappen mit dem perfekten Urlaubstag im kühlen Nass.
3: Man muss ja auch nicht immer ins Wasser. Ne? So ein Waldspaziergang ist bei diesen Temperaturen ja auch ganz angenehm. Und wenn Sie dann noch einen Hund haben und wenn Sie Trüffel mögen, dann haben wir jetzt eine Idee, wie Sie das Angenehme gleich auch noch mit dem Nützlichen verbinden können. Wussten Sie, dass der kostbare Speisepilz Trüffel eben auch hier bei uns in Hessen wächst? Ja? Und um ihn zu finden, bietet Sabine Hörnicke ein Seminar für Menschen mit Hund an. Alle paar Wochen geht es dann auf Trüffelsuche im nordhessischen Calden.
8: Während Frauchen fleißig lernt, schläft Hundedame Mia tief und fest. Vielleicht träumt sie gerade davon, einen riesigen Trüffel auszubuddeln. Zumindest soll sie das heute lernen. Mit einem Dummy.
9: Das ist ein Haselnussstöckchen. Den habe ich geschnitten und angebohrt. Und den haben wir präpariert mit Sommertrüffeln.
8: Nach einer ausgiebigen Einheit Trüffelkunde geht's für den 7-jährigen Golden Doodle endlich raus. Frauchen Anke Heilmann ist schon gespannt, ob Mia mehr kann als nur kuscheln und Gassi gehen.
10: Ein ausgesprochen entzückender, freundlicher Hund, die ganz, ganz warm ist, ganz viel zurückgibt und sehr aufmerksam auf mich ist. Und es macht große Freude, mit ihr zusammenzuarbeiten. So kam ich dann auch zur Trüffelsuche, weil ich gerne mit ihr noch mal ein neues Hobby ausprobieren möchte.
8: Mia und Anka sind bereit. Fehlen nur noch die Trüffeldummies.
9: Wie ihr eure Trainingseinheit präpariert, das zeige ich einmal. Dann gib mir mal deine Dummy-Tüte. Bitte schön. Genau, wunderbar. Und hier haben wir einen tollen Ast. Und es geht nicht darum, bei der Trüffelsuche Flächensuche zu machen, sondern es geht, wir brauchen für eine Trainingseinheit nur ganz, ganz wenig Raum. Ja, jetzt muss ein kleinen Moment warten. So, und dann nutze ich einfach so einen schönen Stamm und drücke den Dummy einfach mal runter.
8: Wo ein Trüffel wächst, sind meist gleich mehrere. Das versucht Trüffelberaterin Sabine Hörnicke den Hunden beizubringen. Fertig ausgebildet sollen sie ganz von allein nach Trüffeln schnüffeln.
9: Weil die Hunde wissen, wo die Trüffel sind, nicht ich. Die müssen mir das ja sagen. Das ist deren Verantwortung, mir mitzuteilen, komm mit, hier habe ich was gerochen. Und deswegen brauchen die diese eigenständige Entscheidung und beziehungsweise die müssen diese Verantwortung übernehmen. Wow, großartig! Und schon wieder ein Erfolg. Das ist Wahnsinn.
8: Hündin Mia ist begeistert vom neuen Hobby. In kürzester Zeit findet sie alle zuvor versteckten Trüffelstöckchen.
10: Sie war sehr energisch. Sie hat da richtig die Baumstämme zur Seite gegraben und hat mich überrascht. Ich hätte gedacht, dass sie viel vorsichtiger ist, war sie aber nicht.
9: Ja, das ist das Schöne, dass man auf einmal den Hund neu kennenlernt. Ja. Ne? Also ich hatte auch durchaus mal 15-jährige Hunde im Kurs. Und wenn es dann ans Buddeln ging, mein Hund hat noch nie gebuddelt. Und dann waren die da und brrrt.
10: Ja, so umgekehrt ist das bei ihr auch. Also sie ist eher vorsichtig mit ihrem Pfoten und macht nicht so viel. Mhm. Aber die Motivation ist groß.
8: Prinzipiell kann jeder Hund ein Trüffelspürhund werden, egal welche Rasse. Wichtig ist nur, dass Frauchen und Herrchen bei der Pilzkunde gut aufgepasst haben. Denn in Hessen wachsen mehr als 250 unterschiedliche Trüffelarten.
9: Von diesen 250, 300 Arten, die hier gibt, sind circa 50 Arten streng geschützt und dürfen nicht gesammelt werden, es sei denn, ich habe von der Naturschutzbehörde eine Entnahmegenehmigung für wissenschaftliche Zwecke.
8: Zeit für einen letzten Test. Bisher durfte Hündin Mia beim Verstecken zusehen. Nun soll sie einen Trüffel in einem Plastikei finden, der bereits vor einigen Stunden versteckt worden ist.
10: Mia hat das Ei sofort gefunden, aber leider kann sie diese Überraschungseier knacken. Das Stück Trüffel ist rausgeflogen. Sie hat es dann mir in die Hand gegeben. Es ist aber leider ein bisschen angebissen. Pass auf, ich zeige euch das mal eben. So sieht es jetzt aus. Ein Stück leider ab. Aber sie hat es mir wunderbar in die Hand gespuckt. Das hast du super gemacht, Mia. Total gut.
8: Mia ist bereit, in Zukunft eigenständig nach Trüffeln zu suchen. Frauchen muss nun nur noch aufpassen, dass Mia sich dabei nicht übernimmt. Denn das Schnüffeln ist überraschend anstrengend.
11: Ja, super, Schatz. Gut gemacht. Toi.
9: 10 Minuten Nasenarbeit ist ungefähr wie 1,5-2 Stunden stramm spazieren gehen. Also da auch beim Training immer mal auf die Uhr gucken, weil die Zeit ist so schnell rum und nicht, dass ihr euren Hund überfordert und er irgendwann dann sagt, boah, nee, Trüffelarbeit macht überhaupt gar keinen Spaß mehr, ich bin durch.
8: Der Einsteigerkurs zum Trüffelschnüffeln dauert 2 Tage, kostet 250 Euro und findet 1 bis 2 Mal im Monat im nordhessischen Calden statt.
3: Ja, und so wie Mia die Trüffel sucht, suchen wir im Moment nach den kühlen Plätzen in Hessen. Ne? Wir möchten ja, dass es Ihnen auch bei über 30 Grad gut geht. Heute führt uns unser Thermometer nach Bad Nauheim. Da gibt es nämlich sehr alte Gebäude, in denen die Luft nicht nur angenehmer, sondern gleich auch noch gesund ist.
12: Kühl, kühler am kühlsten? Hier in den sogenannten Gradierbauten in Bad Nauheim kann man der Sommerhitze ein wenig entfliehen, auf ganz natürliche Weise.
13: Insbesondere im Hochsommer, wenn wir Temperaturen jenseits der 30 Grad haben, ist die Temperaturdifferenz beträchtlich. Das macht bis zu 4, 5 Grad aus in unmittelbarer Nähe der Gradierbauten. Durch diese Verdunstungskälte ist es sehr angenehm und wohltuend, ein Ort der Erholung, der Abkühlung.
12: 5 Grad weniger sind jetzt nicht so viel, aber vielleicht die entscheidenden zwischen zu heiß und angenehmer Sommertemperatur. Die Aussicht, ja, etwas gewöhnungsbedürftig. Die monumentalen Bauten, in und an denen Salz produziert wird, haben es aber in sich.
13: Man kann also zwischen den zwei Wänden hier flanieren, kann die intensive Luft einatmen. Und ganz am Ende dieses Ganges befindet sich auch ein Inhalatorium. Dort wird die Sohle ganz fein vernebelt. Ist gerade bei Atemwegserkrankungen ein sehr gutes Mittel, um hier mit einem natürlichen Heilmittel Linderung zu erfahren.
12: Stimmt, bestätigt Salzhersteller Michael Puhl aus eigener Erfahrung.
14: Also ich hatte mal eine chronische Bronchitis. Ich arbeite seit 3 Jahren jetzt hier und seitdem hatte ich keine Erkältung mehr.
12: Er macht das Salz in der Suppe oder besser, er holt es raus. Das funktioniert fast genauso wie vor mehr als 2000 Jahren. Der Rentner ist glücklich in seinem Job und stolz, dass er seine Vorfahren nachahmen darf.
14: Also wir sieden hier Salz auf die gleiche Weise, wie die Kelten das vor 2500 Jahren gemacht haben, als sie hierher kamen. Die haben uns das quasi beigebracht. Wenn man das jetzt mal vergleicht mit dem Keltenpavillon, da sieht man Ausschnitte, wie das früher bei den Kelten aussah. Und das dann hier mal unseren Ofen sich anschaut, dann sieht man, das ist im Prinzip einfach nur ein Nachbau.
12: Profitieren können alle von dieser natürlichen Art der Salzgewinnung. Die Bad Nauheimer schätzen ihr kühles Juwel.
15: Ich denke, für jeden, der ein bisschen was für seine Gesundheit tun will, sich mal hier 10 Minuten hinsetzen, die gute Luft einatmen, kostenlos. Also, sollte man tun.
12: Ist fast wie eine Meeresbrise, die salzhaltige Luft. Und das bei angenehmen Sommertemperaturen.
3: Da muss ich auch mal hin. Ja, für Menschen mit Behinderung ist ja vieles in unserer Gesellschaft einfach schwieriger. Das ist einfach so. Das betrifft nicht nur den Arbeitsalltag oder Fortbewegung. Ne? Auch passende Hobbys zu finden ist komplizierter. Und genau dagegen möchte Sandra Glöckler aus Hessisch-Lichtenau was tun. Die ausgebildete Reittrainerin, die sitzt selbst im Rollstuhl. Und sie hat Hilfsmittel entwickelt, die Reiten und Reittherapie für Menschen mit Beeinträchtigung möglich machen. Jetzt gibt es aber leider Streit mit der Stadt. Und es kann sein, dass sie ihren Reiterhof verliert.
16: Seit 10 Jahren betreibt Sandra Glöckler in Hessisch-Lichtenau ihr Therapiezentrum Rolli auf Trab. Nun droht ihr das aus. Die Stadt hat ihr den Pachtvertrag für die angrenzenden Flächen gekündigt.
17: Ich bin überhaupt nicht sauer. Ich bin traurig. Mich wundert, dass man so ein internationales Projekt nicht da begeistert ist, so etwas in der Stadt zu haben. Also warum man sich nicht damit schmücken möchte. Warum man das eintauschen möchte in Logistik.
16: Konkret geht es um diese Fläche. Dort hat Sandra ihr Reitzelt und die Nähe zum Hof. Die Stadt möchte die Fläche nun aber für Gewerbeansiedlung nutzen und hat ihr die Wiese nebenan angeboten. Die ist für Investoren uninteressant, weil dort ein Strommast steht. Für Sandra ist der Weg dorthin das größte Problem.
17: Der Eingang ist oben an der Hauptstraße und da ist 70 km/h erlaubt. Und das ist außerdem die Einbiegung hier zum Baustoffhandel. Und das ist einfach nicht zu verantworten, mit Kindern, mit Menschen, mit Handicap, mit Pferden da hochzugehen. Also kein Reiterhof würde an der Hauptstraße seinen Reitplatz aufstellen.
16: Zudem gibt es laut Sandra auf der Alternativfläche keinen Stromzugang. Den braucht sie für die Aufstiegshilfe zum Reiten für Rollstuhlfahrende. Ein weiterer Punkt ist der Strommast auf der Wiese, der eine Bebauung schwierig machen könnte. Der Bürgermeister von Hessisch-Lichtenau sieht darin kein Problem.
18: Fachlich kann ich das aus der Sicht Rolli auf Trab nicht beurteilen. Nach unserem Verständnis ist es eine Alternative. Der Hochspannungsmast ist unkritisch für eine Bebauung. Und alles

0: Im Raum Hessen gibt es kein vergleichbares Angebot, sagt er.
1: Ich finde das ganz, ganz schlecht. Ja, da sieht man mal wieder die unterste Gesellschaft, ja, wo es sowieso nicht viele Möglichkeiten gibt. Den ziehen sie wie das Hand unterm Popo weg. Ja, ja, und da weiß man wieder, es geht nicht um die Menschen. Es geht einfach immer nur ums Geld.
0: Sandra möchte für ihren Hof kämpfen und die Wiese behalten. Ihre letzte Hoffnung, die Fläche von der Stadt kaufen. 320.000 Euro braucht sie dafür. Deshalb hat die Reittherapeutin nun eine Spendenaktion ins Leben gerufen.
2: Ich hoffe, dass es viele Menschen gibt, die uns helfen, dieses Wiesenstück zu kaufen. Andererseits gleichermaßen hoffe ich, dass wir mit der Stadt eine Lösung finden, die sowohl der Stadt keinen Verlust darstellt als auch uns.
0: Bis 2027, optional bis 2028, hat Sandra Zeit, eine Lösung zu finden. Dann läuft der Pachtvertrag aus. Bis dahin wird sie alles tun, um ihr kleines Pferdeparadies zu retten.
3: Vom Pferd kommen wir jetzt zum Dino und zu einer Wanderausstellung der Superlative, kann man sagen, schon allein wegen der Größe der Ausstellungsstücke. Mit über 80 Dinos durch die Gegend zu reisen, das ist mit Sicherheit eine logistische Herausforderung, kann ich mir vorstellen. Im Moment sind die riesigen Urviecher in Wiesbaden zu sehen und Joelle Westerfeld war heute für uns dort.
4: Wer den hier mag, wird den hier lieben. Denn mal ehrlich, Dinos findet jeder faszinierend, oder? Bestaunen kann man diese nachgebauten Riesen aktuell vor dem Apple Allee Center in Wiesbaden. Denn die Wanderausstellung Dinosaurier im Reich der Urzeit ist zu Besuch.
5: Wussten Sie, dass der Albertosaurus 60 Zähne hatte? Oder dass der Dilophosaurus am liebsten Fische gefressen hat?
4: Jede Figur hier ist ein Unikat, extra für die Ausstellung angefertigt. Kostenpunkt pro Dino bis zu 80.000 Euro in der Anschaffung.
5: Und das Beste, anders als im klassischen Museum, darf man hier alles anfassen.
4: Und noch besser, man darf sogar auf den Dinos klettern. Und zwar nicht nur Kinder, sondern auch Erwachsene. Möglich macht das Mario Sperlich. Seit 28 Jahren tourt er mit seiner Familie und seinen Dinos durch Deutschland.
6: Vor 30 Jahren war mein Opa und mein Vater in Urlaub in Amerika gewesen und haben durch Zufall eine mobile Dinosaurier-Ausstellung in Amerika gesehen. Und da mein Opa ein alter Schausteller ist und mein Vater auch, da hat er gesagt, du, bei uns in Deutschland gibt es sowas gar nicht. Das hat er noch nie gesehen. Das probiere ich bei uns in Deutschland aus. Und so kamen wir dazu.
4: Die Dinos, von denen die meisten aus glasfaserverstärktem Kunststoff bestehen, sollen nicht nur eindrucksvoll aussehen, sondern auch Wissen vermitteln. Über die Riesen, die am Ende der Kreidezeit vor etwa 66 Millionen Jahren ausstarben.
6: Es wird ja jedes Jahr neu geforscht an den Dinos. Und die Parodontologen sind ja heute schon der Meinung, dass viele Dinosaurier auch Fell gehabt haben oder Federn. Ob das jetzt nur genau so war, das kann man natürlich nicht mehr nachvollziehen. Ob die die Farben gehabt haben, wie es jetzt so ist, kann man auch nicht nachvollziehen. Man geht halt von den Reptilien aus. Da kommt's am nächsten.
4: Die meterhohen Dinos sind maßstabsgetreu nachgebaut und werden den neuesten wissenschaftlichen Erkenntnissen nach angepasst, zum Beispiel was die Hautstruktur angeht. Einige können sich sogar bewegen und sollen damit zeigen, wie die Körpersprache der Tiere vermutlich aussah. Der logistische Aufwand, um all diese Figuren immer wieder an neue Orte zu bringen, riesig.
6: Wir haben 250 Tonnen Material, das bewegt werden muss. Und das ist alles auf 35 großen Sattelschleppern, wird das von A nach B transportiert. Und das ist natürlich schon heftig. Wir haben natürlich keine 35 Fahrer, dass wir von einmal von A nach B kommen. Wir haben nur 6 Fahrer. Und die müssen halt pendeln, manchmal 2-3 Tage von A nach B, bis alles wieder an den Standort ist, wo es mal war.
4: In Wiesbaden sind die Giganten noch bis inklusive Sonntag zu bewundern. Danach geht's weiter ins südhessische Heppenheim. Der Eintritt kostet 10 bis 12 Euro. Wer also sein inneres Kind strahlen lassen möchte oder sich einfach mal ganz klein fühlen will, ist hier richtig.
3: Und wer vorher noch wissen will, wie das Wetter morgen in Hessen wird, der ist hier richtig, würde ich sagen. Erzähl mal, Tim, wie wird's?
7: Beim Wetterdino. Hallo, guck mal. Man sieht's im Hintergrund, glaube ich schon. Da ist es ziemlich dunkel und da zieht gerade was rein über den Rhein hinein, so Richtung Rüsselsheim, Erfelden, Walldorf, Frankfurter Flughafen. Dürfte Frankfurt wohl so leicht südlich streifen. Und das ist das, was uns die nächsten 24 Stunden beschäftigen wird. Schauer und Gewitter, teilweise

0: unwetterartig. Die werden zunächst in der Nacht wieder in sich zusammenfallen, da ist es trocken, aber dann kommen im Laufe der Nacht von Südwesten neue Schauer und Gewitter ins Land reingezogen. Die können dann schon mit Starkregen, Hagel und schweren Sturmböen zuschlagen. Mittags kurz trockener, dann kommt die Sonne raus, es heizt sich nochmal auf und zack geht's wieder los. Die Nacht wird ziemlich warm. Mit 15 bis 20 Grad kühlt es sich nicht so stark ab wie zuletzt. Und morgen dann zwar keine 3 mehr, also nirgendwo mehr die 30 Grad, aber die Luft ist dämpfig, das fühlt sich alles so ein bisschen klamm an. Also morgen ein schwüler, recht unangenehmer Tag mit vielen Gewittern. Da lohnt es sich auf jeden Fall, die Unwetterwarnungen beim Hessischen Rundfunk zu verfolgen.
1: Immer schön ein Auge drauf haben, ne? Das ist im Moment wichtig. Was habt ihr Schönes in der Sendung heute?
0: Also wir haben jemanden, der sozusagen zwei Fliegen mit einer Klappe schlägt. Denn Algen am Strand, das will ja keiner haben, aber diese Algen sind eigentlich eine wertvolle Biomasse. Das hat der Mann erkannt und der erntet die sozusagen und macht dann eben daraus Biomasse, sozusagen wie das, was wir normalerweise aus unseren grünen Tonnen holen, holt der aus dem Meer raus und sorgt eben dafür, dass die Strände weiterhin weiß sind.
1: Das ist ja spannend. Da gucken wir auf jeden Fall hin. Ich danke dir, lieber Tim. Vielen Dank. Und das war's jetzt auch erstmal wieder von uns. Hier gehen jetzt die Lichter aus. Morgen um 18 Uhr machen wir sie dann wieder an. Und wäre natürlich schön, wenn Sie dann wieder meinen Tower einschalten würden. Bis dahin. Schönen Abend wünsche ich Ihnen. Tschüss.
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12: Manchmal passiert es ganz plötzlich. Die Erde gibt nach.
13: Wenn die Oberfläche einbricht, dann ist die Gefahr auch da.
12: Straßen und ganze Häuser verschwinden, Hänge geraten ins Rutschen. Dann merken wir, der Boden ist gar nicht so beständig, wie wir dachten. Er verändert sich und steckt außerdem voller Leben.
14: Wir haben es hier mit einem weltumspannenden Ökosystem zu tun, das wir nicht sehen, aber das da ist.
12: Und das wir oft unterschätzen. Warum ist die Lieblingsknolle der Deutschen, die Kartoffel, bedroht? Was kann uns ein Regenwurm über längst vergangene Zeiten verraten? Und könnte man sich wirklich quer durch die Erdkugel graben? Quarks geht dem jetzt auf den Grund.
15: Herzlich willkommen. Mit beiden Beinen fest auf dem Boden stehen. Wer wünscht sich das nicht? Die Erde, sie gibt uns Halt. Sie fühlt sich sicher an, verlässlich, stabil. Scheinbar, denn das Element, um das es in unserer heutigen Sommersendung geht, ist alles andere als unbeweglich. Der Boden lebt, er verändert sich, wenn auch meistens sehr, sehr langsam. Die Alpen haben Millionen Jahre gebraucht, um in die Wolken zu wachsen. Aber manchmal passiert es ganz plötzlich. Und da, wo eben noch ein Haus stand, ein Auto, eine Bibliothek, klafft ein gähnender Abgrund. Wie kann das sein?
16: Es geschieht meist ohne Vorwarnung. Plötzlich tut sich die Erde auf. Ein Krater, wo eben noch eine Straße war. Oft sind es nur kleine Einbrüche von wenigen Metern Durchmesser. Doch es kann auch anders kommen. Wie im Februar 2016 in Nordhausen. Direkt neben Wohnhäusern stürzen 10.000 Tonnen Erde in ein 50 Meter tiefes Loch. Wie durch ein Wunder wird dabei niemand verletzt. Die Ursache für solche Erdfälle liegt tief im Erdreich. Denn der Boden besteht aus unterschiedlichen Materialien, die sich verändern, verschieben, auflösen können. In vielen Regionen liegen im Untergrund wasserlösliche Gesteinsschichten wie Salz, Gips oder Muschelkalk. Wenn Regen oder Grundwasser hindurchfließt oder sickert, beginnt ein langsamer Prozess. Das Gestein löst sich nach und nach auf. Dabei entstehen Hohlräume und brüchige Zonen. Irgendwann hält die Decke darüber nicht mehr und kann plötzlich und ohne Vorwarnung einstürzen. So wie im November 2010 in Schmalkalden. Mitten in einem Wohngebiet. Plötzlich ein 20 mal 30 Meter großer Krater. Ein Auto, Garagenteile, ein Stück Straße verschwinden darin. Lassen sich Erdfälle vorhersagen? Das erforscht die Geophysikerin Charlotte Krawczyk.
13: In Bereichen, wo Erdfälle bekannt sind, haben zum Beispiel Bürgerinnen und Bürger berichtet, dort eine Art Grummeln im Untergrund gehört zu haben. Und das hat man sich zunutze gemacht, indem man dann auch Seismometer aufstellt, um zu registrieren, gibt es tatsächlich nachsackendes Gestein, was in einen Hohlraum nach unten fällt.
16: Auch hier hat salziges Gestein im Untergrund nachgegeben. Der Kirchturm in Bad Frankenhausen hat inzwischen mehr Schlagseite als der schiefe Turm von Pisa. Jedes Jahr sackt er noch 2 Millimeter mehr ab. Zur Sicherheit werden Boden und Turm ständig kontrolliert. Jedes Jahr kommen in Thüringen bis zu 50 neue Erdfälle hinzu. Insgesamt sind es schätzungsweise etwa 8000. Warum ist Thüringen so ein Hotspot?
13: In Thüringen gibt es auch geologische Schichten, die gut lösbar sind. Muschelkalk, karstige Gebiete, leicht salzige Gebiete. Und dort kann im Untergrund auch das Gestein gelöst werden. Zusätzlich sind da auch Mittelgebirge, die noch einen leichten tektonischen Einfluss ausüben, sodass es dort viele Bereiche und auch Ortschaften gibt, wo Erdfälle auftreten.
16: Aber nicht nur dort. In der Südhälfte Deutschlands ist es eher der hohe Kalkanteil, der das Risiko vergrößert. Wie im Thüringer Wald oder der Fränkischen Alb. Im Norden Deutschlands sind es meist Salzstöcke, die im Untergrund liegen und Erdfälle begünstigen. Neben den natürlichen gibt es aber auch Erdfälle, die vom Menschen selbst verursacht werden. Wie in Bad Sulza im Jahr 2022. Ein Mann stürzt beim Rasenmähen in seinem Garten plötzlich 6 Meter in die Tiefe und stirbt. Experten gehen von einem alten Bergbaustollen als Ursache aus. Beim Einsturz des Kölner Stadtarchivs im Jahr 2009 war die Ursache ein Konstruktionsfehler beim U-Bahnbau. Im Untergrund brach eine Wand der Baugrube.
13: Dieser Einbruch war genauso wie ein natürlicher Erdfall. Es staut sich ganz lange auf und dann geht es sehr, sehr schnell.
16: Messinstrumente, die auf Bodenabsenkungen reagieren, sollen helfen, zumindest das Risiko für natürliche Erdfälle abzuschätzen. Sie registrieren kleinste Bewegungen im Untergrund. Bei Gefahr wird ein Alarm ausgelöst. Vor den Messungen müssen die Forschenden den Untergrund genau untersuchen.
13: Wir brauchen den Aufbau des Untergrundes und wir brauchen zusätzlich die Komponente Wasser, weil das Wasser ja diese Gesteine auch anlöst. Und darüber müssen wir dann auch wissen, fließt das Wasser, wie schnell fließt es, in welche Richtung fließt es vielleicht ab und in welche Richtung könnten dann mögliche Hohlräume auch wachsen.
16: Diese Messungen selbst sind sehr aufwendig. Sogenannte Geophone müssen einzeln in den Boden gesteckt, eingestellt und mit Kabeln verbunden werden. Oder sie werden in so einem Schlauch verlegt. Charlotte Krawczyk entwickelt mit ihrem Team deshalb neue, effizientere Methoden zur Erkennung von Erdbewegungen. Eine davon wird derzeit getestet. Dabei dienen Glasfaserkabel als seismische Sensoren. Durch die Fasern werden Laserimpulse geschickt. Winzige Unregelmäßigkeiten in der Glasfaser, sogenannte Streupunkte, reflektieren das Licht zurück.
13: Wenn jetzt aber anfängt, zum Beispiel ein Erdfallgebiet sich zu bewegen und die Oberfläche einzusenken, dann wird auch das Kabel verändert und diese Punkte, diese Streupunkte, verändern ihren Abstand zueinander. Und dann messen wir ein anderes Signal.
16: Der Vorteil? Glasfaserkabel liegen fast überall. Auch hier direkt vor dem Institut. Wenn die beiden Mitarbeiter hüpfen, kann Charlotte Krawczyk die Erschütterungen messen. Das bereits vorhandene Telekommunikationsnetz könnte so für die Messung von Erdbewegungen genutzt werden.
13: Die Methode kann man extrem vielfältig einsetzen für viele geologische Phänomene, die stattfinden, zum Beispiel auch Hangrutsche. Insofern ist das Potenzial auch für Erdbebenüberwachung vielleicht auch, um längerfristig auch bessere Frühwarnzeiten für verschiedene Naturgefahren herstellen zu können.
16: Vorher müssen die Forschenden aber noch eine Lösung für die riesigen Datenmengen finden, die bei der Messung anfallen. Dann könnte auch eine rechtzeitige Warnung gelingen.
15: Hier sah man zum Glück die Gefahr kommen. Im Lötschental in der Schweiz im Mai 2025 bricht ein Teil des Birchgletschers ab. Eis, Geröll und Schlamm donnern ins Tal. Das Dorf Platten wird zum großen Teil verschüttet. Die Menschen konnten rechtzeitig evakuiert werden, aber viele Häuser sind verloren. Ist das ein Einzelfall? Leider nicht. Immer mehr Alpentäler sind gefährdet. Nicht nur abgelegene Seitentäler, sondern auch beliebte Urlaubsregionen wie das Engadin oder das Ötztal. Forscher warnen, wer heute Hütten, Seilbahnen oder Straßen baut, sollte besser zweimal hinschauen und den Wandel mit einplanen. Denn der Alpenraum ist im Wandel und zwar rasant. In den vergangenen 100 Jahren ist die Temperatur dort um gut 2 Grad gestiegen. Das hat Folgen. Der Permafrost, der wie eine Art Kleber das Gestein in den Bergen zusammenhält, taut. Gletscher schmelzen, Hänge werden instabil, Schmelzwasser und Starkregen tun ihr Übriges. Was heute noch fester Boden ist, kann morgen schon ins Rutschen geraten. Aber nicht nur hoch oben bewegt sich was, sondern auch tief unter unseren Füßen. Wir steigen jetzt mal hinab in eine Welt, die so manche Überraschung für uns bereithält.
16: Haben wir als Kinder nicht alle überlegt, ob wir uns durch die Erde graben könnten? Und wo wir dann wohl rauskämen? Nehmen wir als Startpunkt mal Paris und dann immer weiter nach unten, rund 12.700 Kilometer. Wir kämen im Meer knapp bei Neuseeland raus. Aber was würde einem unterwegs alles begegnen?
17: Ich zeige euch das mal. Sowas findet man tief im Erdinnern.
18: Da ist die weiße Landkarte in der Wissenschaft.
14: Also eigentlich egal, wo wir bohren, wir finden was Neues.
19: Es ist schwieriger, in große Tiefen zu bohren, als hoch hinaus zu fliegen.
16: Das klingt nicht so, als stünde der Erddurchbruch kurz bevor.
19: Man könnte sagen, wir sind Pioniere und Entdecker.
16: Graben wir mal los. In rund 1,80 Meter Tiefe liegen Gräber und ein Dachsbau bei 5 Metern. Acht Meter schaffte der sogenannte Maulwurfmann von London. 40 Jahre lang grub er ein Tunnelsystem unter seinem Haus. Nächster Stopp, U-Bahnen. Sie fahren in Deutschland in 20 bis 25 Metern Tiefe. Schauen wir ein bisschen weiter runter. In Südafrika buddelten sich tausende Arbeiter einer Diamantenmine 220 Meter in die Erde. Dafür schaufelten sie 37 Jahre. Der Rekord mit Spaten und Spitzhacke liegt bei 392 Metern. 1858 gruben Arbeiter einen Brunnen im englischen Woodingdean. 4 Jahre lang, 24 Stunden Tag und Nacht bei Kerzenlicht. Sie kamen damit in etwa so weit, als wenn wir das Empire State Building nach unten klappen würden.
18: Mehr als 99% aller Bohrungen weltweit, die tiefer als 1000 Meter gehen. Dabei geht es immer um die Gewinnung von natürlichen Rohstoffen. Forschungsbohrungen sind leider immer noch ein sehr kleiner Anteil von Bohrungen weltweit.
16: Immerhin ist das tiefste derzeit existierende Loch ein wissenschaftliches Loch. Doch dazu später. Was sucht die Wissenschaft überhaupt in der Tiefe?
18: Wir wollen Ressourcenforschung unterstützen für nachhaltige Ressourcen.
19: Wie waren Klima, Wetter oder der Entwicklungsstand des Lebens zu dem Zeitpunkt, als sich die Sedimente ablagerten? In ihnen stecken Aufzeichnungen von mehreren Millionen Jahren.
16: Im Buch der Erdgeschichte gibt es viele aufregende Kapitel. Eines davon, das letzte Stündlein der Dinosaurier. Die Geschichte beginnt mit einem Meteoriteneinschlag am Chicxulub-Krater im heutigen Mexiko.
18: Die Bohrung in den Chicxulub-Krater in Mexiko hat es ermöglicht, den Tag des Einschlages im Detail zu rekonstruieren. Wie viel Gestein ist ausgeworfen worden? Wie ist das runtergeregnet worden? Und welche langfristigen Folgen hatte die durch die Verdunkelung der Atmosphäre entstehende Klimaänderung, zum Beispiel das Aussterben der Dinosaurier?
16: Von diesem Drama erzählen Bohrkerne aus nur 1,5 Kilometern Tiefe. Forschende bohren heutzutage meist in Tiefen bis zu 5 Kilometern. Und es wartet noch so viel Unentdecktes auf sie.
19: Klar, dass es seit jeher die Fantasie anheizt, was da unten los sein könnte. Jules Verne ließ seine Romanfiguren schon 1864 in die Erde abtauchen. In der von ihm geschaffenen, wohl berühmtesten Reise zum Mittelpunkt der Erde finden Professor Liedenbrock und sein Neffe Axel viel Leben in der Tiefe.
17: Erinnern Sie sich an Jules Verne? Diese Reise wäre doch fantastisch.
19: Und nirgends wurden seine Fantasien so farbig und lebendig wie in der Verfilmung aus dem Jahr 1959.
15: Wir schauen später noch einmal, welche Welten tief unter unseren Füßen tatsächlich zu entdecken sind. Aber normalerweise wollen wir ja nicht gleich zum Mittelpunkt der Erde uns durchgraben. Schon knapp unter der Oberfläche gleicht Deutschland eher einem Schweizer Käse, durchzogen von Kellern, Tunneln, Leitungen, Bunkern. Was oben keinen Platz findet, verschwindet einfach nach unten. Besonders eindrucksvoll ist das in Berlin. Schon im 19. Jahrhundert legte man unterirdische Leitungen für Gas und Wasser. Und heute sind es fast 10.000 Kilometer Kanalisation, 155 Kilometer U-Bahn und geschätzt über 34.000 Kilometer Stromleitungen. Dazu Lager, Tiefgaragen, Fernwärme, S-Bahn-Tunnel und sogar Fluchttunnel. Am Potsdamer Platz gibt es sogar unterirdische Büros und Lagerräume auf mehreren Etagen. Aber nicht nur in Berlin lohnt sich ein Blick nach unten. Hier kommen unsere Top 3 aus dem deutschen Untergrund.
19: Nummer 1. Wie im Spionagefilm. Ein Atomschutzbunker für den Kalten Krieg. Den hat die deutsche Regierung in den 1960er Jahren im Ahrtal gebaut. Mehr als 100 Meter unter der Erde und mit gigantischem Ausmaß. Von 2 Eisenbahntunneln gingen lauter Seitenstollen ab, mehr als 17 Kilometer Tunnel. Dort gab es Großküchen, Krankenstationen mit Operationssaal und natürlich Arbeitszimmer, Wohn- und Schlafräume. Platz für mehr als 3000 Leute aus Regierung, Militär und Wirtschaft. Für den Ernstfall nie gebraucht, wurde der Bunker nach der Wiedervereinigung zurückgebaut. Heute sind nur noch 200 Meter Tunnelsystem als Museum erhalten und informieren über das damalige Staatsgeheimnis. Nummer 2. Achtung, giftig. Arsen, Quecksilber, Cyanid. Was früher gerne mal in Flüsse gekippt wurde, landet heute unter der Erde. In Herfer-Neurode, 700 Meter tief, liegt die größte unterirdische Giftmülldeponie der Welt. Der alte Salzstollen ist Endstation für mehr als 3 Millionen Tonnen gefährliche Abfälle. Tabu sind allerdings radioaktiver Müll und Explosives, um gefährliche Reaktionen zu vermeiden. Der Giftmüll wird in Spezialfässern in Kammern eingelagert, die luftdicht versiegelt werden. Die Tonschicht über dem Stollen schützt vor Wassereinbruch. 100.000 Jahre lang soll der Giftmüll hier sicher lagern. Oder bis jemand eine passende Recycling-Idee hat. Nummer 3. Erinnerung unter Tage. Tief im Schwarzwald liegt ein besonderer Schatz, im Barbara-Stollen. Früher eine Silbermine, lagert hier heute etwas viel Wertvolleres. Das Gedächtnis unserer Republik in Form von Mikrofilmen. Unser Grundgesetz, die Lutherbibel, die Bauakte des Kölner Doms, kurz das kulturelle und geschichtliche Erbe Deutschlands. Keine Originale, sondern fälschungssichere Bildaufnahmen. Denn die Mikrofilme sind immens platzsparend. Mehr als 32.000 Kilometer Filmrollen in Stahlbehältern sind im Berg vor Naturkatastrophen und Kriegen sicher verwahrt. Und bei konstant 10 Grad im Stollen können die Mikrofilme 500 Jahre lang lagern, ohne Informationsverlust.
15: Ja, unter unseren Füßen schlummern wahre Schätze. Und ich meine nicht das, was wir dort unten einlagern. Ich spreche von den Rohstoffen, die wir über Jahrhunderte aus dem Boden geholt haben. Im Mittelalter zum Beispiel wurde im Erzgebirge so viel Silber gefördert, dass man sagte, Geld wächst hier nicht auf Bäumen, sondern im Berg. Die Stadt Freiberg blühte auf und war so wohlhabend, dass sie sogar eigene Münzen prägte. Sozusagen ein frühes Wirtschaftswunder. Im Harz gruben Menschen schon in der Bronzezeit nach Kupfer, zum Schmieden natürlich. Später wurde Kupfer dann zur Grundlage für die ersten Stromleitungen. Und dann die Kohle, der schwarze Motor der Industrialisierung. Sie brachte elektrisches Licht, dampfende Lokomotiven und machte die Stahlproduktion überhaupt erst möglich. Im Ruhrgebiet lag sie so dicht unter der Oberfläche, dass man sie anfangs sogar ohne Schachtbau gewinnen konnte. In der frühen Neuzeit suchten die Kohlengräber gezielt nach dunklen Maulwurfshügeln. Ein Zeichen dafür, dass direkt darunter ein Kohleflöz verlief. 2018 wurde dann die letzte Steinkohle ans Tageslicht geholt mit Festakt und Gänsehautmomenten. Aber der Bergbau lebt weiter. Heute fördern wir immer noch Salz, Gips, Kali, Quarzsand aus der Erde, Stoffe, die in Zahnpasta stecken, in Düngemitteln, in Smartphones. Aus der obersten Bodenschicht holen wir aber noch viel mehr. Knollenförmig, mit brauner Schale und für viele der Inbegriff der deutschen Küche. Die Kartoffel. Hat sie auf unseren Feldern noch eine Zukunft?
16: Der eine, Sönke Strampe, Pionier. Denn er baut im Norden Deutschlands Süßkartoffeln an.
20: Unsere Böden sind trocken, werden immer wärmer. Und da haben wir uns überlegt, was für Kulturen können wir anbauen, die sich an diese neuen Gegebenheiten anpassen. Und da sind die Süßkartoffeln einfach perfekt.
16: Der andere, Christoph Müller. Er baut herkömmliche Speisekartoffeln an, im großen Stil und mit immer mehr Aufwand.
21: In der heutigen Zeit des Klimawandels müssen wir uns immer mehr Mühe geben, um perfekt einen Kartoffelbestand hinzustellen. Mit anderen Sorten, vielleicht auch mit anderer Technik. Ja, ansonsten könnte auch sein, dass der Kartoffelanbau irgendwann mal hier aufhört.
16: Das will Christoph Müller mit allen Mitteln verhindern. Er ist einer der größten Bio-Kartoffelbauern in Südniedersachsen. Rund 1200 Tonnen erntet er pro Jahr. Sein Hauptproblem? Immer weniger Regen.
21: Die Kartoffel bleibt dann im Wuchs zurück, wächst nicht mehr. Da sie nur eine bestimmte Anzahl von Monaten wächst, fehlt einfach der Ertrag. Teilweise ist dann das Ernteprodukt nicht mehr lagerbar, weil es zu klein ist, nicht mehr verkäuflich.
16: Laut Prognosen wird sich der Wassermangel noch verschärfen. Das bedeutet, bis Ende des Jahrhunderts könnte die Ernte um ein Drittel geringer ausfallen. Christoph Müller arbeitet deshalb bereits jetzt wasserschonend. Ein Beispiel, er lässt die Getreidehalme vom letzten Jahr im Boden liegen.
21: Wir versuchen, den Boden so vorzubereiten, dass wir jede Menge organische Substanz ihm geben, was als Wasserspeicher fungiert, fluglos die Bodenbearbeitung zu machen, soweit es geht, die Winterniederschläge im Boden zu behalten. Zudem auch Sorten, die viel Blattmasse bilden, die den Damm beschatten, damit der auch nicht an heißen Tagen also kocht.
16: Seit den 1950er Jahren hat sich die Zahl der Tage mit über 30 Grad in ganz Deutschland verdreifacht. Für die Süßkartoffeln von Sönke Strampe ist das gut. Sie brauchen nur etwa die Hälfte an Wasser im Vergleich zu einer herkömmlichen Kartoffelpflanze. Eigentlich wachsen Süßkartoffeln in tropischen Gegenden. Strampe ist einer der ersten, der es wagt, sie in Deutschland anzubauen. In der Lüneburger Heide. Mit unseren Speisekartoffeln haben die Süßkartoffeln botanisch gesehen nichts gemein. Sie gehören zu den Windengewächsen. Aber wenn es um den passenden Boden geht, haben beide ganz ähnliche Ansprüche. Locker, sandig, nährstoffreich und wasserdurchlässig sollte er sein. Den findet man hier bei Christoph Müller in Südniedersachsen.
21: Der riecht nach Kartoffeln. Schön, frisch, gesund. Nicht nach Fäulnis oder sonst irgendwie einen falschen Geruch.
16: Kartoffeln sind Starkzehrer. Bedeutet, sie entziehen dem Boden Nährstoffe über das Wasser, das sie aufnehmen. Dadurch wird der Boden ausgelaugt. Deswegen muss entweder Dünger ausgebracht werden oder der Bauer pflanzt in den Folgejahren andere Pflanzen an, die dem Boden Nährstoffe zurückgeben. Für Christoph Müller ist eine gute Bodenzusammensetzung besonders wichtig.
21: Im Frühjahr machen wir bei allen Kartoffelschlägen Bodenuntersuchungen, speziell auch auf Stickstoff, um der Pflanze entsprechend das, was noch fehlt, dann zuzugeben, damit das Wachstum optimal mit dem manchmal knappen Wasservorräten laufen kann.
16: Auch Sönke Strampe lässt seine Böden regelmäßig untersuchen. Seine Süßkartoffeln brauchen weniger Stickstoff als Speisekartoffeln. Nach 4 Monaten sind sie erntereif und enthalten dann sogar noch mehr Mikronährstoffe als herkömmliche Speisekartoffeln.
20: Die Süßkartoffel wird durchaus oft auch als Superfood bezeichnet, da sie einfach wirklich sehr reich an Vitaminen und Folsäure ist, besonders gut für Schwangere zum Beispiel auch, und daher wirklich sehr, sehr reichhaltig ist. Im Vergleich zu der normalen Speisekartoffeln definitiv mehr Inhaltsstoffe.
16: Doch bis Sönkes süße Kartoffeln so groß und erntereif aussehen, ist noch viel zu tun. Jetzt im Sommer wird es kritisch, denn es gibt noch einen, dem die Knollen schmecken, den Drahtwurm. So sieht der Schädling aus. Drahtwürmer sind die Larven des Saatschnellkäfers. Sie befallen Süßkartoffeln, aber auch Speisekartoffeln und andere Gemüsearten und durchlöchern sie. Durch die warmen Temperaturen sind sie auf dem Vormarsch.
20: Das wollen wir natürlich nicht. Wir wollen jede einzelne Frucht retten. Und deswegen fahren wir häufig mit unserem Häufler durch das Feld durch, bewegen die Erde immer wieder auf den Damm und wieder herunter, dass der Drahtwurm sich einfach nicht wohlfühlt.
16: Das wirkt. Der Ernteausfall ist auf seinem Acker von 25% auf 10% gesunken. Christoph Müller hat ihn auch, den Drahtwurm. Er setzt allerdings auf die Forschung. Ein Korn gegen den Schädling. Hier ist zu sehen, wie die Körner zusammen mit den Saatkartoffeln im Frühjahr in den Boden kommen. Das ist natürlich mit mehr Kosten verbunden. Aber die nimmt der Landwirt in Kauf.
21: Wenn ich vom Bauchgefühl her gehe, würde ich sagen, so 5% haben wir schon bessere Ausbeuten. Über alle Sorten, über alle Flächen.
16: Und so funktioniert das Korn mit dem Namen Atracap. Das Korn enthält Hefe, die im Boden CO2 abgibt, genau wie es auch Pflanzen tun. Das lockt den Wurm an. Doch anstatt einer Pflanze als Futterquelle findet er nur das Korn, in dem zusätzlich ein Pilz steckt. Der infiziert den Wurm, sodass er nach einigen Tagen abstirbt. Entwickelt wurde das hier an der Uni Göttingen. Professor Michael Rostas hat herausgefunden, dass die Würmer neben dem CO2 auch noch etwas anderes anlockt.
0: Die Drahtwürmer interessieren sich also insbesondere für CO2 und Wurzelduftstoffe, weil anhand dessen können die also auch erkennen, wo die Wurzeln sind. Und deswegen haben wir uns gefragt, wie können wir diese Kapseln verbessern? Und zwar, indem wir diese Duftstoffe einbauen und CO2 und Duftstoff zusammenführen, dann hoffentlich zu einer besseren Anlockung.
16: Unter anderem mit diesem Versuchsaufbau testen die Forscher, zu welchem Duftstoff die meisten Würmer kriechen. Bis zur Marktreife der verbesserten Kapseln wird es allerdings noch dauern. Christoph Müller bringt jetzt im Frühsommer Schwefel mit Gesteinsmehl auf seine Felder aus. Ein weiterer Schutz vor Schädlingen, wie zum Beispiel dem Kartoffelkäfer. Aber auch eine Art Sonnenschutz. Die weiße Schicht reflektiert die Strahlung. Dadurch wird die Verdunstung verringert. Welchen Erfolg all seine Bemühungen haben, wird erst die Ernte im Herbst zeigen. Bis dahin gibt's bei Strampes noch die Süßkartoffeln vom vergangenen Jahr. Heute werden aus den süßen Wurzeln Brownies gemacht.
1: Mmh, noch sehr warm, ne?
22: Mmh. Aber lecker.
16: Und sogar gesund. Die Süßkartoffel. Durch den Klimawandel jetzt auch bei uns heimisch.
15: Ja, die Bedeutung unserer Böden wird viel zu oft unterschätzt. Dabei ist doch klar, ohne Boden keine Pflanzen und ohne Pflanzen nichts zu essen. Was da unter unseren Füßen liegt, ist buchstäblich die Grundlage unseres Lebens. Und dabei reden wir über eine begrenzte Ressource. Weltweit sind nur etwa 10-11% der Landfläche überhaupt für den Ackerbau geeignet. Und was machen wir? Wir bauen alles mit Beton zu. Versiegeln, verdichten. Allein in Deutschland gehen täglich bis zu 55 Hektar Boden verloren. Das sind über 70 Fußballfelder jeden Tag. Und währenddessen wächst die Weltbevölkerung weiter. Die Vereinten Nationen prognostizieren, dass im Jahr 2050 rund 9,7 Milliarden Menschen auf der Erde leben werden. Da braucht man keinen Taschenrechner, um zu erkennen, fruchtbarer Boden ist heute wertvoller als Gold.
23: Alles staubtrocken. Benedikt Bösel kontrolliert seinen Ackerboden. Es hat wieder wenig geregnet.
24: Wir glauben, dass wenn es hier funktioniert, unter diesen extremen Bedingungen, dann kann es auch an anderen Orten funktionieren. Und diese extremen Bedingungen sind aber auch das, was wir uns in der Zukunft darauf einstellen müssen.
23: Benedikt Bösel stellt sich dem Klimawandel auf seine Weise. Im Fokus der Boden. 3000 Hektar bearbeitet der Landwirt mit seinem Team. Das sind 5000 Fußballfelder. Hier wachsen Dinkel, Weizen, Roggen, Sonnenblumen und Mais, aber auch vieles andere. Auf dem Hofgut seiner Familie in Alt-Madlitz, 90 Kilometer östlich von Berlin, war es wie überall. Felder mit Monokulturen bis zum Horizont. Jahrelang setzte man auf intensive Bodenbearbeitung. Die Äcker litten und hatten irgendwann extremem Wetter, wie Dürre und Starkregen, nichts mehr entgegenzusetzen.
24: Dann wurde mir klar, okay, das Einzige, was mir hier hilft, ist ein gesunder Boden und ein gesundes Ökosystem. Denn das kann immer mit sich verändernden klimatischen Situationen umgehen. Das war der Weg, der im Grunde genommen dann für mich vorgezeichnet wurde, dass wir wirklich weltweit nach Lösungen gesucht haben, wie man Humus aufbauen kann, wie man Boden aufbauen kann.
23: Das Ergebnis dieser Suche, regenerative Landwirtschaft. Die hat erstmal nichts mit Bio zu tun, auch wenn Bösels Betrieb Bio ist. Im Gegensatz zum Ökolandbau gibt es keine verbindlichen Regeln. Es geht stattdessen um eine Reihe von Methoden mit dem einen Ziel, die Böden regenerieren, das Leben im Boden mit all seiner Artenvielfalt wieder aufbauen. Das soll sogar zu höheren Ernteerträgen führen. Wie fruchtbar ein Boden ist, hängt davon ab, wie viel abgestorbenes organisches Material hineinkommt. Also Pflanzenreste wie Stroh, Wurzeln oder Mist. Bodenlebewesen wie Schnecken, Regenwürmer und Mikroorganismen zersetzen das Material und verteilen es im Boden. Es entsteht Humus. Ein Prozess, bei dem auch verschiedene Mineralstoffe freigesetzt werden. Je mehr Humus ein Ackerboden enthält, desto besser kann er Wasser speichern und Pflanzen mit Nährstoffen versorgen. Und er ist weniger anfällig für Erosion. Besonders wichtig, Humus bindet viel Kohlenstoff, etwa viermal so viel wie die darüberliegende Vegetation. Deshalb will Benedikt Bösel den Humusanteil im Boden erhöhen. Die Äcker sind nach jahrzehntelanger Bearbeitung mit schweren Maschinen so verdichtet worden, dass sie steinhart sind, besonders verheerend bei Starkregen.
24: Ein gesunder Boden ist wie eine Art Schwamm. Der kann also viel besser das Wasser aufnehmen und auch viel besser das Wasser halten. Das ist genau das, was wir versuchen.
23: Ein Ansatz, kein tiefgründiges Wenden mit dem Pflug, sondern eine bodenschonende Bearbeitung.
24: Und das können wir eben, indem wir den Boden möglichst das ganze Jahr bedeckt haben. Denn der Boden ist wie die Haut, die in der Sonne ist. Der Boden möchte nicht freiliegen, der möchte geschützt sein durch Pflanzen, möglichst diverse Pflanzen und aktiven Wurzeln im Bodenraum.
23: Doch die regenerative Landwirtschaft hat noch mehr Vorteile, so das Ergebnis einer Studie des NABU zusammen mit der Boston Consulting Group.
3: Die landwirtschaftlichen Betriebe profitieren insbesondere finanziell von der Umstellung durch den Entfall der Bodenbearbeitung. Also Pflügen ist ein sehr arbeitsintensiver Vorgang, erfordert viel Diesel, Traktorstunden, Arbeitszeit. Wenn der entfällt, ist das eine direkte Kostenersparnis.
23: Die Landwirtschaft ist nach der Energieerzeugung und dem Verkehr der drittgrößte Verursacher von Treibhausgasen mit jährlich 55 Millionen Tonnen CO2-Äquivalenten. Die Umstellung auf regenerative Landwirtschaft würde laut Studie über die Hälfte davon, nämlich etwa 35 Millionen Tonnen, einsparen. Das funktioniert zum Beispiel mit Hülsenfrüchten als Zwischenfrucht. Die binden Stickstoff im Boden. Das spart bis zu 40% Düngemittel. Gut fürs Klima, denn künstliche Stickstoffdünger sorgen für hohe Treibhausgasemissionen. Außerdem
3: Hülsenfrüchte können als Futtermittel verwendet werden und lockern den Boden auf. Und zudem ist der Einsatz von Hülsenfrüchten zukünftig für alternative Proteine, Fleisch oder Milchersatzprodukte natürlich ein sehr stark wachsender Markt.
23: Auch Bösel nutzt Hülsenfrüchte nicht nur für den Acker, sondern zusätzlich als Futter für seine 200 Rinder. Die spielen ebenfalls eine große Rolle beim Bodenaufbau. Denn sie weiden das ganze Jahr auf den Ackerflächen. Mehrmals am Tag treiben Bösel und sein Team sie weiter.
24: Dieser Effekt der Kühe hat einen unglaublichen Einfluss auf das Bodenleben, weil der Boden geschützt ist, weil dort Nahrung ist fürs Bodenleben.
23: Die Flächen, auf denen die Kühe kurz gegrast haben, werden dann wochenlang nicht mehr genutzt. Und die Pflanzen haben Zeit, sich zu erholen und nachzuwachsen. So bleibt der Boden immer bedeckt und die Photosynthese ist ständig am Laufen. Das heißt, die Pflanzen binden das ganze Jahr über Kohlenstoff aus der Atmosphäre. Und die Rinder helfen mit ihren Hinterlassenschaften ganz nebenbei auch noch beim Düngen.
24: Die Kühe sind der Schlüssel für gesunde Böden und gesunde Böden und gesunde Ökosysteme sind der Schlüssel für unsere Zukunft.
23: Benedikt Bösel setzt seinen Kampf gegen die trockenen Böden fort. Auf vielen seiner Flächen kann er schon Erfolge vorweisen. Die Bodenqualität hat sich verbessert. Gut für Mensch und Natur.
15: Wenn wir an den Boden denken, dann denken wir meist nur an Sand, Steine, vielleicht noch ein bisschen Wasser. Aber das, was Biologen als Boden bezeichnen, das lebt. Und dieses Leben ist entscheidend, nicht nur für die Natur, sondern direkt für uns, für unser Essen. Wer im Garten buddelt, wer einfach mal so eine Handvoll Erde anfasst, der sieht davon nur wenig, denn das meiste Leben im Boden ist mikroskopisch klein. In nur einem Gramm Erde tummeln sich bis zu 1 Milliarde Bakterien. Dazu Pilze, Amöben, Geißeltierchen. Einige von ihnen helfen Pflanzen, wichtige Nährstoffe wie Phosphor besser aufzunehmen. Und bestimmte Pilze, sogenannte Mykorrhiza. Sie gehen sogar eine Art Partnerschaft mit den Pflanzenwurzeln ein. Sie tauschen Nährstoffe gegen Zucker. Ein geniales Teamwork. Und dann gibt es noch die größeren Helfer. Also, guck mal. Oh, da, den hier zum Beispiel. Vielleicht kennen Sie den. Den Regenwurm. Er gräbt Gänge, lockert die Erde, bringt Sauerstoff rein und düngt sie ganz nebenbei mit seinen Ausscheidungen. Und ich lasse dich mal wieder zurück in die Erde. So. Die enthalten aber nicht nur Mineralstoffe, sondern sogar Hinweise aufs Klima früherer Zeiten. Tja, ziemlich faszinierend, diese Würmchen, oder?
23: Regenwürmer. Ihr Kot gilt als bester Dünger für den Boden. Für Peter Fischer von der Uni Mainz allerdings bedeuten diese Ausscheidungen von Regenwürmern viel mehr.
4: Es kam aber auch raus, dass wir eben die als Klimazeiger nutzen können, dass wir also darüber rekonstruieren können, wie warm und wie feucht es gewesen ist.
23: Und das über Jahrtausende hinweg, sogar bis in die Eiszeit. Die Ergebnisse ihrer Kotanalysen haben die Forscher völlig überrascht. Das Klima war damals milder als bislang berechnet. Schon seit 2018 sammelte das Team um Peter Fischer am Schwalbenberg bei Remagen die Hinterlassenschaften der Würmer. Im sogenannten Löss, der sich hier meterdick türmt. Das sind Reste der letzten Eiszeit, uralter Staub.
4: Ja, das Besondere ist, und gerade an diesem Standort, dass das durch die gesamte letzte Eiszeit hindurch kontinuierlich hier angeweht wurde. Das heißt, wir können also diesen ganzen Zeitraum sehr genau erfassen und entschlüsseln.
23: Die Vegetation von damals ist verwittert. Im Löss finden sich nur noch Schneckenhäuser und diese uralten Regenwurmhäufchen, die per Zufall von den Forschern entdeckt wurden.
4: Wir haben hier ein sehr kalkreiches Substrat. Und in diesem kalkreichen Substrat erhalten sich diese Regenwurm-Ausscheidungen sehr gut. Also das heißt, sie verwittern nicht, sondern sie bleiben hier drin über viele Jahrtausende.
23: Es geht hier nicht um gewöhnlichen Wurmkot. Es geht um kleine Kalkkügelchen, die die Regenwürmer mit ihrem Kot zusätzlich ausscheiden. Kalk brauchen die Würmer, damit ihr Blut nicht übersäuert. Sie regeln so ihren Säure-Base-Haushalt. Und je nach Boden scheiden sie unterschiedlich große Kügelchen aus.
4: Also das Besondere ist, dass der Regenwurm eben diese Ausscheidung auch in den eiszeitlichen Sommern produziert, da wo es also generell sehr harsche Klimabedingungen sind. Und nur deshalb sind wir jetzt in der Lage, diese Klimabedingungen überhaupt zu rekonstruieren.
23: Diese bis zu 2,5 mm kleinen Kügelchen sind für die Mainzer Klimaforschung also ein echter Glücksfall.
4: Die ältesten, die wir hier erfasst haben, die sind jetzt aus dem Profil ungefähr 39.000 Jahre alt und gehen dann im Prinzip kontinuierlich durch bis 22.000 Jahre vor heute.
23: Mithilfe der Radiokohlenstoffmethode, die auf dem Zerfall des Kohlenstoffisotops 14C basiert, lässt sich das Alter der Kügelchen präzise bestimmen. Gemeinsam mit einem französischen Forschungsteam und einer neuen Messmethode konnten die Mainzer WissenschaftlerInnen aber noch viel mehr herausfinden.
4: Wir können an diesen Ausscheidungen bestimmen, wie das Sauerstoffverhältnis und das Kohlenstoffverhältnis aussieht. Und über diese Werte können wir dann zurückrechnen auf die Temperatur und die Niederschläge, die zur Lebzeit der Regenwürmer geherrscht haben.
23: Die Kügelchen verraten, es gab in der letzten Eiszeit viel weniger Regen als bislang angenommen und auch die Temperaturen waren milder. Das wirft Fragen auf. Denn angesichts dieser neuen Klimadaten könnten damals in Mitteleuropa Menschen doch gejagt und überlebt haben. In einer Zeit, in der die Wissenschaft das bisher nicht für möglich hielt. Die Mainzer Forschenden jedenfalls wollen nun noch mehr Daten zum eiszeitlichen Klima sammeln und ein Klimaarchiv aufbauen mit den Hinterlassenschaften der Regenwürmer.
15: Ist das nicht spannend? ein Archiv der ganz anderen Art haben viele von uns zu Hause. Da lagern Dinge, die wir selten brauchen oder von denen wir uns einfach nicht trennen können. Genau, ich spreche vom Keller. Früher, als es noch keine Kühlschränke gab, war er überlebenswichtig. In 2,5 bis 3 Metern Tiefe ist es konstant kühl und dunkel, perfekt für Lebensmittel. Vieles reift hier langsamer und hält sich länger. Auch Wein fühlt sich dort wohl, aber Achtung, Korken sind durchlässig. Also besser nicht direkt neben den Zwiebeln lagern, sonst gibt's Cabernet mit Gemüsebouquet. Und manchmal hält so ein Keller sogar große Überraschungen bereit. Ein österreichischer Winzer wollte seinen Weinkeller ausbauen und bei den Bauarbeiten entdeckte er Mammutknochen. Und die, so stellten Forscher fest, waren über 40.000 Jahre alt. Für die Wissenschaft war das echt ein Glücksfall. Die meisten Keller liegen ja nur ein paar Meter unter der Erde. Wir wollen jetzt aber tiefer, viel tiefer graben. Wäre es möglich, dass wir bis zum Mittelpunkt der Erde vordringen?
5: Seien wir mal ehrlich, im Grunde glauben wir doch, die Erde sei aus mehr oder weniger festem Gestein, während wir und ein paar Tiere auf ihrer Oberfläche herumlaufen.
14: Das ist unvollständig. Also, ob wir nun einen Waldboden haben, eine Wüste, Meeresboden, das sind erstmal alles Sedimente. Und da ist ein Porenraum vorhanden. Und all das ist besiedelt mit Organismen. Das heißt, wir haben es hier mit einem weltumspannenden Ökosystem zu tun. Das wir nicht sehen, aber das da ist.
5: Und das ist das Reich der Mikroorganismen. Bis zu 120 Grad Celsius warm und bis zu 5 Kilometer tief geht dieses Reich, von dem wir kaum eine Ahnung haben. Dabei ist es so gewaltig. Allein unter dem Meeresboden steckt genauso viel Biomasse wie im Ozean darüber, mit allen Fischen, Walen und anderen Meeresbewohnern. Aber wie sehen die Bewohner der tiefen Biosphäre aus?
14: Hauptsächlich sind es halt Bakterien und Archaeen, also einzellige, sehr, sehr primitive Organismen. Sie werden immer langweiliger, was ihr Aussehen angeht. Sie werden immer kleiner. Irgendwann sind es einfach nur noch im Mikroskop kleine Punkte, die allerdings über enorm kreative Stoffwechselprozesse verfügen, um überhaupt unter den gegebenen Umständen überleben zu können.
5: Kein Licht, kein Sauerstoff. Das entspricht nicht gerade unserer Vorstellung von Leben. Die Welt dieser winzigen Überlebenskünstler wird erst seit wenigen Jahrzehnten erforscht.
14: Wie können sich diese Organismen mit Energie versorgen? Wo kriegen sie ihre Energie zum Überleben her? Warum überleben sie überhaupt?
6: Und wovon wir am allerwenigsten wissen, ist das Ineinandergreifen all dieser Zyklen, die es gibt. Egal, ob sie biologisch sind, ob sie chemisch sind, ob sie physikalisch sind. Wir wissen viele Einzelheiten, aber Zusammenhänge, die sind bis heute noch immer schwierig.
5: Forschungslöcher helfen uns, Licht ins Dunkel zu bringen. Das tiefste existierende Loch der Welt ist hier. Im bayerischen Windisch-Eschenbach. Der Turm gehört zum kontinentalen Tiefbohrprogramm der Bundesrepublik Deutschland. Das wissenschaftliche Großprojekt der 1980er und 90er Jahre wollte die Erdkruste genauer erforschen. Aber das tiefe Bohren ist eine technische Meisterleistung. Je tiefer man bohrt, umso schwieriger wird es. Und umso teurer.
7: So eine Bohrung ist letztlich ein Bauwerk in die Erde. Man muss mit einem großen Durchmesser oben anfangen. Man muss mit einem kleineren Durchmesser durch den großen durchschieben nach unten mit einer Stahlverrohrung, um die Stabilität des Bohrlochs zu sichern, sodass man ein Teleskop in die Tiefe bekommt, was natürlich sehr aufwendig ist von der Bauweise.
5: 270 Millionen Euro versenkte die Wissenschaft im Bayerischen Loch. Alle 100 Meter ist Meißelwechsel. Je nachdem, welches Gestein kommt, gibt es den passenden Bohrkopf. Und je tiefer es geht, desto heißer wird es. Die Hitze ist die Achillesferse jeder Tiefenbohrung, auch in Windisch-Eschenbach.
7: Die Bohrung konnte von der Erdoberfläche bis zu 7 Kilometer Tiefe fast senkrecht nach unten gebracht werden, mit nur etwa 10 Meter Abweichung. Danach, als die Vertikalbohrsysteme ausfielen, war die Abweichung sehr viel größer, bis zu 200 Meter.
5: Damit war Schicht im Schacht. Bei 265 Grad Celsius in über 9000 Metern endete die Bohrung.
6: In 9101 Meter Tiefe haben wir dann eine Situation, die kann man sich vielleicht am allerbesten mit einem Material wie Honig vorstellen, wo der Bohrmeißel vergleichbar ist mit einem Honiglöffel. Ja, wenn ich den Honiglöffel in das Glas hineinführe mit dem Honig, dann kann ich den zwar drehen, das funktioniert wunderbar, aber wenn ich diesen Honiglöffel, also unseren Bohrer, jetzt wieder herausziehe, dann ist es nicht so, dass dort ein Loch bleibt, sondern der Honig schmiert wieder zurück und schließt diesen Hohlraum wieder.
2: Dafür gibt es bisher noch keine technische Lösung. Jetzt schauen wir aber endlich mal rein. Das tiefste existierende Loch der Welt ist ziemlich unscheinbar.
6: Letzten Endes ist es ein Loch, wie halt ein Loch ist.
18: Ja, es ist unscheinbar, das stimmt.
2: So, und das war's jetzt? Tiefer sind wir nie gekommen? Nicht ganz. Sowjetische Bohrköpfe kamen 1979 über 12.000 Meter in die Tiefe, auf der Halbinsel Kola. Nur Ölbohrungen kamen noch wenige Meter weiter. Aber wie weit wäre es dann noch zum Mittelpunkt der Erde?
6: Ja, der Weg zum Erdkern. Der Weg zum Erdkern ist weit. Wenn man zum Beispiel einen Pfirsich mal hernimmt als Vergleich und sagt, der Pfirsichkern entspricht von der Dimension etwa dem Erdkern. Das Fruchtfleisch des Pfirsichs ist der Erdmantel. Und dann gibt es die feine, dünne Haut des Pfirsichs. Das ist die Erdkruste.
2: Die Erdkruste ist an Land bis zu 30 Kilometer dick. Knapp über 12 Kilometer haben wir geschafft. Bis zum Erdkern sind es aber rund 6.300 Kilometer. Wir haben nicht mal das saftige Fruchtfleisch erreicht.
15: Die Erde ein bisschen wie ein Pfirsich. Die äußerste Schicht höchst lebendig, innen voller Schätze. Und manchmal auch voller Geheimnisse. Ob im Keller oder auf dem Acker, unter unseren Füßen passiert mehr, als wir denken. Und ich gönne mir jetzt einen von 173 Milliarden Pfirsichen, die uns die Erde jedes Jahr schenkt. Das war Quarks für heute. Schön, dass Sie dabei waren. Bis zum nächsten Mal. Ich freue mich drauf. Tschüss.

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0: Im Frankfurter Zoo werden ähnlich wie in der Großstadt drumherum regelmäßig neue Wohnungen gebaut. Heute sollen die großen Echsen in ihr neues Terrarium umziehen. Da sie das nicht von selber können, brauchen sie die Unterstützung von Umzugshelfern in Gestalt von Oliver Reinhardt und Vincent Klemann.
1: Die Echsen sitzen schon ganz oben.
2: Die haben es schon mitbekommen.
1: Ja. Oh ja, du hast ja lange Arme. Ja, ich krieg die da oben aus der Ecke nicht gepflückt. Da muss ich reinklettern.
2: Dann deckst du mir die Seite.
0: Ein kniffliger Job und dazu noch unter Beobachtung.
1: Ja, sind ganz gut besucht heute. Aber zum Glück haben wir noch keine Schraube von Leuten hier. Haben noch nicht mitgekriegt, was wir jetzt vorhaben. Ist ganz gut so. Mal gucken.
0: Noch sind die Echsen ruhig, aber wachsam.
3: Hast du schon mal gefangen?
1: Ja, ich hab dich schon mal in der Hand gehabt.
3: Das geht. Sicher, sicher.
0: Besser ist's mit Handschuhen.
1: Okay. Sagen, die Badagamen packen wir alle in eine, die Kragenechsen erstmal einzeln. Und wenn wir die dritte haben, nochmal dabei. Und dann laufen wir zweimal und holen die Badagamen extra. Können wir natürlich auch.
0: Mhm, dass hier bloß nichts durcheinander kommt.
1: Achso, hab ich? Hab.
0: Oliver Reinhardt kennt seine Echsen.
1: Die können auch ganz gut beißen, haben einen großen Mund. Sind ja auch Insektenfresser, dementsprechend haben sie auch kleine Zähnchen, weil die Insekten wollen ja festgehalten werden. Also die können schon ganz gut beißen und haben auch gut Kraft. Aber ich meine, letztendlich ist es eine kleine Echse, die reißen jetzt keine Fleischwunden. Also lässt sich verkraften, auch wenn sie es tun.
0: Aber die Bewohner lassen sich friedlich oder in Schockstarre in die Umzugskiste verpacken.
1: Auch begeistert.
0: Die Räumung kommt für die Echsen etwas unvermittelt. Mein Gott, was für ein Stress.
1: Na auch. Ja, guck mich nicht so an. Ja.
4: Geh mal hier ein Stück zurück, bitte.
1: Bitte ein Stück zurück. Die kommen nach da hinten, da haben wir ein neues Gehege eingerichtet für die. Gut.
2: Alles klar, dann.
1: Fragen wir sie mal in ihr neues Domizil.
2: Schauen wir mal, was sie dazu sagen.
0: Die neue Behausung dürfte ihnen gefallen.
1: Also ich würde sagen, ich gehe mit allen drei Kisten rein.
0: Mhm. Großzügig und bunt, das neue Echsenreich. Puh. Aber natürlich ist doch alles völlig neu.

0: Das ist ja alles fremd und wenn sie jetzt in die falsche Ecke laufen, könnte es ja sein, dass da ein Feind sitzt, ja, oder ein Raubtier, wie auch immer. Und deswegen sind die da erstmal ein bisschen vorsichtig. Guck mal auf. Ja, guck mich nicht so an. Ja, der erste geht direkt hoch auf den Baum, sehr schön. Er guckt sich die Besucher an, auch nett. Ich glaube, die finden das ganz gemütlich gerade. Helfen wir euch mal.
1: Guck mal hier. So schnell kann ein Umzug gehen. Schwupp und neue Heimat.
0: Für die Besucher ist das gerade natürlich ein Spektakel. Solche Aktionen sieht man auch nicht jeden Tag. Und dass sowas ausgerechnet an den zwei Tagen oder an dem Nachmittag passiert, wo die dann mit der Familie im Zoo sind, ist natürlich klasse. Gut, dann gehe ich mal raus.
1: Besser so. Die verdutzten Echsen sollen sich in Ruhe eingewöhnen und sie haben ja schon genug Beobachter.
0: Sehr schön. Hat doch gut geklappt.
1: Manche sind mental noch etwas abwesend.
0: Die drei sind noch super präsent gerade, ist doch schön.
2: Ist doch schön hingesetzt.
0: Ja. Sie sehen, der eine hat sich direkt nach oben verzogen. Ja, der dritte war erst noch auf dem Stamm und ist dann gerade hinter dem Baum. Ja, das ist doch wunderbar.
1: Prima, dann kann die Einweihungsparty nach Echsenart ja losgehen, wenn man sich mal dazu aufraffen würde. Alpaka-Hengst Jona und seinen Damen ist es warm unter ihrer dichten Wolle, aber das lässt sich ja ändern.
3: Unsere Alpakas haben noch ihr Winterfell drauf und das wollen wir jetzt scheren. Ja, wir haben extra unseren Schermeister dabei. Und dann legen wir jetzt gleich los. Müssen die Tiere natürlich erstmal einzeln fangen. Und ja, schlagen die aus der Decke sozusagen.
1: Die Haarstylisten sind bereit.
3: Wollen wir dann anfangen?
1: 11 Zoo-Azubis helfen bei dieser haarigen Angelegenheit mit. Und endlich ist Hengst Jona mal der Erste. Weil eigentlich hat er hier nichts zu melden. Denn bei Alpakas herrschen die Weibchen. Aber heute hat sowieso die Tierärztin das Sagen.
3: Ah, der Chef direkt, hä? Ach, du guckst schon ganz aufgeregt. So. Du bist schon gleich der Dickste hier, der dickste Kandidat. Wer ist denn der Freiwillige, der an den Kopf geht? Ja? Die brechen manchmal so ein bisschen, sprich die rotzen. Das ist halt, muss man da.
4: Das macht dann neben den Haaren auch nichts mehr aus.
3: Ne, genau.
1: Jona bekommt ein spezielles Halfter und auch einen Sichtschutz. Das beruhigt die Tiere.
3: So, nimm mal das Handtuch. Das sind halt unsere Auszubildenden und auch Auszubildende aus anderen Zoos. Die wollen auch mal natürlich mal was Praktisches machen und auch mal ans Tier. Genau, das müsst ihr ein bisschen fixieren. Ihr könnt das auch ins Halfter klemmen. Und die lernen halt. Wie man das macht, die haben das noch nie gesehen. Oder hat das schon einer gesehen mal von euch?
4: Ja, ich war letztes Jahr auch zugeguckt.
3: Ja, sie sind ja auch schon ein drittes Lehrjahr. Die anderen sind ja noch die ganz Kleinen. Die haben ja gerade erst angefangen. Genau, das ist immer ganz tückisch, Leute, wenn die sich so ein bisschen locker machen und das täuscht. Die auf einmal sammeln ihre Kräfte und schießen hoch. Ihr müsst immer, jederzeit damit rechnen, dass der uns gleich hier in die Decke schießt. Also nicht irgendwie locker lassen und anfangen zu quatschen. Die tun immer so, als würden sie dann auf einmal gleich sterben und werden ganz schwach. Und dann explodieren die. Also da muss man mit rechnen. Die müssen aber, er muss aber weiter rein, weil der Herr Höflich muss ja hier aktiv werden.
1: Der Meister mit der scharfen Klinge wartet schon. Pfleger Daniel Höflich besitzt Schafe und kennt sich mit dem Scheren aus.
3: Genau, und wie fangen wir denn an? Also Herr Höflich ist jetzt der Chef hier. Ja, er sagt, wie er es haben will, weil wenn er nämlich sich verschneidet, hat das Tier nämlich ein Loch im Pelz. Das wollen wir nicht. Ja? Oder eine Haut. Pelz wollen wir ja noch schon Löcher reinmachen, aber nicht in die Haut. Er sagt also an, wie er es haben will und wer was wie festhalten soll. Okay?
5: Okay. Einmal auf die Seite.
3: So, er zappelt sie nicht. Er ist kitzelig.
1: Auch das noch. Und dann geht's flott voran.
3: Also man sieht ja schon hier, vielleicht kann man das mal langsam machen. Wie das hier so auftritt. Sobald man einmal mit der Schermaschine, dann pilzt das sofort so auf, wie viel das ist, wie dicht die Wolle gewachsen ist.
1: Wegen ihrer prachtvollen Wolle werden die Alpakas anderswo ja auch gezüchtet. Und auf den mobilen Scherdienst wartet noch eine Menge Arbeit. Der junge Elefantenbulle Tamo im Kronberger Opelzoo ist immer auf der Suche nach Beschäftigung. Seine Pflegerin, Lea Pesch, lässt sich deshalb fast täglich etwas Neues einfallen. Denn Zootiere lieben es, wenn sie sich bei der Futtersuche auch mal anstrengen müssen.
6: stopfe jetzt gerade einen Sack für den Tamo als Beschäftigung. Da kommt alles Mögliche an Leckereien rein. Und den hängen wir auf, dann kann er sich den angeln. Mal gucken, wie lange der dafür braucht, den abzupflücken.
1: Nur hoffentlich lange, denn es kommt einiges rein.
6: Erstmal eine Portion Gras, damit der Sack ein bisschen Volumen kriegt. Und dann kommt da alles Mögliche an Leckereien rein. So ein paar Äpfelchen, dass er einfach riecht, da ist was Leckeres drin. Möhrchen.
1: Lauter gesunde Sachen. Satt wird Tamo davon nicht werden. Darum geht es aber auch gar nicht. Er soll sich einfach darüber freuen, wenn er den Sack kaputt macht.
6: Das reicht schon als Belohnung. Das ist eine Beschäftigung. Der braucht dafür ein bisschen, den runterzuruppen. Kann dafür auf die Hinterbeine gehen, je nachdem, wie hoch wir den hängen. Das zeige ich gleich. Und ja, da ist der dann erstmal eine Weile mit beschäftigt. Und wenn nicht, dann hat er trotzdem Leckerli gehabt. Der kommt bei ihm hinten in den Kral. Da gehe ich jetzt mal hin.
1: Der Kral liegt abseits der Gemeinschaftsanlagen. Tamo kann ihn später auch nutzen, wenn er in die aggressive Mastphase kommt.
6: Bin ich jetzt im Tamos Kral. Das ist ein Kral extra für einen ausgewachsenen Elefantenbullen, der in der Mast ist. Dass der trotzdem nicht abhaut, ist hier halt alles doppelt und dreifach gesichert. Hier hängen wir dem immer wieder Beschäftigungssachen auf. Das geht jetzt natürlich nicht ab. Das ist ein Sack, der ist extra für Elefanten angefertigt. Weil halt hier Löcher drin sind, da kann er rausrüsseln. Wir hatten ihn diese Nacht ein bisschen höher hängen, weil hier der Haken kaputt ist, damit er den nicht abfriemeln kann. Dadurch musste der ganz schön arbeiten. Man sieht hier an den Spuren, wie durchgewühlt der Boden ist und an der Wand. Der hat sich auf die Hinterbeine gestellt, um das da rauszuholen. Und es ist noch nicht mal alles draußen. Er hat es nicht mal geschafft, den leer zu machen. Und damit er ein bisschen Abwechslung hat, gibt es halt heute den Papiersack. Den kann er komplett einfach fressen und abrupfen. Und ich habe einen neuen Haken mitgebracht. Auf das. Mal gucken, ob ich den abkriege. Wahrscheinlich nicht. Nee. So.
1: Wenn Tamo wüsste, wie viel Freude seine Pflegerin an dieser Aufgabe hat. Lea Pesch ist aber auch extrem sorgfältig. Vielleicht will sie Tamo auch besonders fordern.
6: Dann zieht sich das von selbst fest. So, jetzt müssen wir den nur noch hochziehen. Dann kann der Tamo hier rein und sich daran austoben.
1: Die Pflegerin hat dafür jedenfalls alles vorbereitet. Mal schauen, wie trickreich sich Tamo beim spannenden Wettkampf Papiertüte gegen 3-Tonner anstellen wird. Hinter den Kulissen des Opel-Zoos, abgeschirmt und gut geschützt, werden regelmäßig Tierbabys aufgepäppelt. Fundtiere ohne Eltern, wie dieses kleine Wildkaninchen. Es hat eine schwere Zeit hinter sich und es hat schon einen Namen.
7: Speedy hat auch schon erste feste Kost aufgenommen. Knibbelt schon so ein bisschen eigenständig, wie man auch gerade sieht. Ist gerade dabei und hat Hunger und kommt auch schon. Das war am Anfang gar nicht so. Am Anfang ist es vor uns weggelaufen. Mittlerweile weiß es, aha, es gibt was zu futtern. So, mein Schatz, dann gucken wir mal. Also normalerweise ziehen wir Handschuhe an. Ich habe mir jetzt die Hände gut desinfiziert.
1: Tine Hoffmann sorgt für das Problemkind.
7: Am Anfang hat das Kaninchen tatsächlich schwer Probleme gehabt, die Nahrung aufzunehmen. Das ist aber bei den Wildkaninchen normal.
1: Seit einer Woche ist die Pflegerin ständig im Einsatz. Ohne Hilfe hätte Speedy nicht überlebt.
7: Als wir es bekommen haben, war es wohl 12 Tage alt. Ich gehe jetzt davon aus, es wird so zwischen 18 und 22 Tagen alt sein. Zähne hat es schon, es ist befällt. Das ist eigentlich immer so ein ganz guter Maßstab bei den Kleinen. So, 1 Milliliter haben wir drin. Das ist sehr, sehr gut. Du suchst noch, guck mal da, Mäuschen, da geht's weiter. Und das hat auch guten Hunger. Saugreflex stimmt.
1: Alle paar Stunden muss Tine Hofmann ran, aber das stört sie nicht.
7: Es ist jedes Mal wieder wunderschön. Ich meine, man macht den Job ja, weil man die Tiere echt liebt und Menschen doof findet. Und deswegen es ist jedes Mal wieder schön, egal was es ist. Ob es jetzt ein kleines Kaninchen ist, ob es jetzt Gartenschläfer, Siebenschläfer sind, ob das eine kleine Amsel ist oder eine Elster, das ist alles toll.
1: Ohne den Einsatz der Pfleger hätten die Fund

0: Tiere keine Chance. Da ist auch schon eine Bindung entstanden.
1: Deswegen macht man den Job ja. Wenn einem das keinen Spaß macht, dann wäre man da fehl am Platz, ganz ehrlich.
0: Speedy genießt erst die Milch und dann vor allem die Nähe zur Ersatzmama.
2: Na, wirklich Hunger ist das jetzt auch nicht mehr.
1: Wir versuchen es mal mit Nummer 5. Aber du machst mir so einen guten, fitten Eindruck. Alles super. Die brauchen jetzt auch nicht so unbedingt viel über den Tag, ne? Weil die Kaninchenmama, die ist auch immer viel unterwegs tagsüber und kommt dann alle 4, 5 Mal in den Bau. Und dann fressen sie auch nicht so arg viel. Also man muss aufpassen, dass man den auch nicht überfüttert.
0: Putzig, das Kleine.
2: Herrlich. Ja. Guck mal, Schnuppi. Willst du noch ein bisschen oder bist du satt?
0: Eindeutig satt. Aber eine Aufgabe wartet noch auf die Pflegerin.
1: Was dann immer noch sein muss, ist natürlich die Massage, die Analmassage, dass Kot und Urin abgesetzt werden kann.
0: Das geht bei Tierbabys noch nicht von selbst.
1: Da holen wir uns jetzt mal ein Papiertuch zu. Machen wir trinken mal ein bisschen lauwarmes Wasser. Stimuliert dann die Verdauung. Zeig mal das Bäuchlein her, meine Schatzlein. Genau so. Und dann massieren wir immer von oben runter. So. Und ersetzen somit quasi die Mama, die dafür eigentlich zuständig wäre. Ne, Schnucki?
0: Schnucki kennt das schon.
1: Also ein paar Tröpfchen haben wir jetzt hier aufgenommen. Kot hat es jetzt noch nicht abgesetzt, aber ich habe gesehen, es macht es auch teilweise schon selbstständig. Da liegen schon kleine Knittelchen umher.
0: Kleinvieh macht auch Mist.
1: So, Schnucki. Prima.
2: Ja. Und dann kommt die kleine Zunge raus. Oh Gott, oh Gott.
1: Ja, du bist so süß, meine Hase. Unglaublich. So, und dann geht's wieder in die Kinderstube zurück.
0: Klein Speedy ist nicht das erste Tierbaby, das von Tine Hofmann liebevoll versorgt wird. Und alle haben sich bei ihr wohlgefühlt. Auch dieses Wildkaninchen wird wachsen und gedeihen. Zurück im Frankfurter Zoo, wo die Alpakas einem Geräusch lauschen, das einmal jährlich wiederkehrt, nämlich die unermüdliche Schermaschine. Sie bringt Befreiung von der dicken Wolle. Die Augenbinde beruhigt die Tiere dabei.
3: Das ist für die jetzt eine Erleichterung. Also, die bewegen sich ja auch und die stehen ja in der Sonne. Und wenn wir dann im Wintermantel joggen würden, dann wären wir auch froh, wenn wir den ausziehen könnten. Also die sind wirklich wahrscheinlich eher froh. Nachts wird es ein bisschen kalt, aber dafür haben sie ja den Stall. Da können sie noch mal in den Stall gehen zur Not. Aber ich glaube, das ist eher eine Wohltat für die, wenn die Wolle runterkriegen.
0: Hengst Jona soll eine individuelle Frisur bekommen.
3: Wir können uns ein Stück Puschel stehen lassen, oder? Oder sind die Hoden dann noch bedeckt?
0: Die sollen frei bleiben, um einen Wärmestau zu verhindern. Deshalb wird bei Jona auch der Schwanz geschoren. Und so kommt viel wertvolle Wolle zusammen, die durchaus Abnehmer findet.
3: Wir haben eine Interessentin, die macht dann auch tatsächlich was draus. Aber keine Ahnung, das muss die Verwaltung entscheiden. Das ist ja wertvoll.
0: In der Tat. Alpakas werden in Südamerika hauptsächlich wegen ihrer Wolle gezüchtet. Und nun ist Jona bereit für den, sagen wir, Feinschliff.
3: Am Kopf müssen wir gucken, was wir ihm für eine Frisur machen. Hier können Sie auch gleich noch mal die Schere und die Schermaschine ansetzen.
0: Ja, beim Thema Frisuren gehen die Geschmäcker doch stark auseinander. Das ist auch bei den Alpakas so.
3: Es hat ja jede immer so seine spezielle Frisur. Wir haben einen Irokesen, wir haben eine Fukuhila, wir haben einen Pudel.
0: Und mit welchem modischen Haarschnitt wird Hengst Jona gleich den Laufsteg da draußen betreten? In dieser Saison liegen ja kurze Schnitte bei Männern sehr im Trend. Und etwa in diese Richtung denkt auch Starscherer Daniel Hülfen.
3: Jetzt wollen Sie es richtig wissen, oder? Kriegt er jetzt eine Glatze?
4: Weiß noch nicht.
3: Oh, eine Glatze.
4: Erstmal die zweite Backe. Hey.

0: Sonne auch mehr oder weniger.
1: Alle. Ich merke, dass er das halt die Hand nicht mehr so aufhat und es ist mir sehr unangenehm da. Ja.
2: Die Tierärztin kennt das. Mit dem schützenden Handtuch vor den Augen war Jona entspannt. Jetzt bekommt er den Trubel um sich herum mit.
3: Ach, da kommt einer.
1: Das spannt sich so an, ne? Merkt man das.
0: Wie sieht er denn aus, der Herr?
1: Wie siehst du denn aus? Ach, guck mal, er sieht doch richtig fesch aus, oder?
2: Wie ein Popmusiker aus den 80ern.
1: Dann gehen wir alle mal einen Schritt so nach hinten. Dann kann er von alleine aufstehen. Was los?
3: Kabel auf der
1: Vorne. Genau.
3: Kabel, jetzt wieder. Wieder?
1: Ja, ja. Nee. Nee, schick den einfach raus. Lass den doch, lass den doch. Der braucht doch jetzt nicht mehr. Hat jetzt erstmal Kreislauf.
0: Chef, hier nach
1: kommen. Genau. So, jetzt ist er wahrscheinlich erstmal wieder völlig empört.
2: Vielleicht auch eher verunsichert. Zumal auch seine Damen erstmal schnuppern müssen. Ist das noch ihr alter Jona? Er sieht so verändert aus, so geschniegelt, aber na ja, nicht mal so schlecht. Die Echsen haben es sich in ihrem neuen Zuhause gemütlich gemacht. Was aber wird aus ihrer alten Wohnung? Schlangenfan Oliver Reinhardt hat schon lange einen Traum.
4: Ich komme jetzt gerade von der Quarantäne und habe endlich unsere Brettli-Pythons holen können. Wir haben ja, als die Kragenechsen und Bartagamen hier ausgezogen sind, schon gesagt, dass hier dann die Brettlis rein sollen. Die haben wir von einem befreundeten Zoo bekommen. Und die waren bis jetzt in Quarantäne, damit wir halt feststellen können, ob die Parasiten frei sind. Weil gerade durch den Transport, das ist anstrengend, da kommen gerne mal Parasiten hoch, sowohl innere als auch äußere. Aber die sind frei, die sind jetzt auch freigegeben.
2: Und bekommen nun eine neue Bleibe.
4: In der Zwischenzeit hatten wir hier die Anlage vorbereitet. Die war ja vorher auch schon Australien-Anlage, aber für die Brettlis braucht man dann doch ein bisschen andere Sitzgelegenheiten und so.
2: Ah ja.
4: Ja, und jetzt können endlich die Schlangen einziehen.
2: Schlangen im Säckchen. Warum auch nicht?
4: Die werden in Jutebeuteln transportiert, ja, weil es für die Schlange einfach angenehmer ist. Ja, einfach so in der Kiste, da würden die hin und her rutschen. Und so haben die an jeder Seite halt die Sicherheit, dass sie sich irgendwo anlehnen können. Wo ist dein Kopf? Da ist dein Kopf. Na, ich guck schon vorher rein, wo der Kopf ist, damit ich da nicht in die Zähne reingreife. Aber für gewöhnlich sind die auch recht umgänglich.
2: Wir wollen es hoffen.
4: So. Ah, gefällt's dir?
2: Naja, besser als in diesem Sack.
4: Das war jetzt das größere Tier, das Männchen. Ja, geht natürlich direkt hinten in die Höhle. Jetzt haben wir noch ein bisschen kleineres Tier, das ist das Weibchen. Ah, komm her. An der Größe auch die Geschlechter erkennen kann. Das ist bei Schlangen meistens nicht ganz so einfach. Aber bei den Tieren hier wissen wir die Geschlechter. Na komm, setz dich fest. Magst nicht umziehen. So. Na, kriegst du von alleine.
2: Und zwar direkt zum Partner. Ein braves Exemplar.
4: Brettli-Pythons allgemein sind ziemlich umgängliche Tiere. Die kommen aus dem australischen Inland. Da gibt es nicht wirklich viele Feinde. Dementsprechend haben sie das mit dem Verteidigen einfach nicht so verinnerlicht. Und ich meine, die Tiere, die haben jetzt ungefähr 1,60 Meter, 1,70 Meter. Die Brettli-Pythons, die können über 2 Meter werden. Ja? Also die können, die größten, die gefunden wurden, haben 2,80 Meter. Die haben dann so einen Durchmesser. Da sind das noch Zwerge gegen, aber die haben einfach keine Feinde. Und dementsprechend sind die nicht besonders aggressiv, wenn sie gegriffen werden.
2: Also hübsch sind sie, die Pythons. Pfleger Oliver Reinhardt kann sich der Faszination nicht entziehen.
4: Ich bin ein Schlangenmensch, wenn man so möchte. Ich kann mich zwar nicht so bewegen, aber ich mag diese Tiere einfach. Die sind von ihren Bewegungsabläufen und so, das ist unglaublich. Und ich meine, die haben keine Arme, die haben keine Beine und wirklich jeder Lebensraum auf der Erde ist von diesen Tieren besiedelt. Sind schon cool. Ich mag die. Sehr sympathische Tiere. Oh ja. Dann lebt euch mal schön ein.
2: Schon passiert. Die beiden haben die Sitzmöbel und Rückzugsorte bereits in Beschlag genommen. Prima. Ja, so ein Altbau hat ja auch seinen ganz besonderen Charme.

0: Im Kronberger Opel Zoo wartet Elefantenbulle Tamo auf sein Duell mit dem leckeren Fresssack. Der muss aber noch in Stellung gebracht werden. Pflegerin Lea Pesch stellt sich der Herausforderung.
1: Jetzt kommt das Anstrengendste an der ganzen Geschichte, die Kette hochziehen. Der Sack ist ja jetzt nicht so schwer, der andere Sack ist immer schwerer.
0: Unten hängt der große Papiersack für Tamo. Der Elefant soll sich strecken, und zwar exakt bis hier.
1: Jetzt haben wir hier die rote Markierung. Die haben wir uns selbst dran gemacht, dass wir ungefähr wissen, wie hoch der muss, damit der Tamo da nicht drankommt. Der Tamo soll sich damit ein bisschen beschäftigen. Es soll anstrengend für den sein, den Sack da abzurupfen. Der kann den komplett fressen mit Sandpapier, das macht dem nichts. Und da sind ja schöne Leckereien drin, das findet er bestimmt ganz spannend. Mal gucken, wie er reagiert.
0: Natürlich hat er den Sack sofort entdeckt. Und der schlaue Tamo weiß, in diesem Spielzeug steckt was Leckeres. Drum lohnt es sich, Kontakt aufzunehmen. Aber das Ding hängt natürlich mal wieder ziemlich hoch. Und so muss Tamo sich komplett aufrichten. Zwar kriegt er was zu rüsseln, aber der Papiersack ist erstaunlich stabil. Das widerspenstige Etwas hat auf jeden Fall seinen Ehrgeiz geweckt.
1: Du bist ja schon ordentlich zu Gange.
0: Leider bisher erfolglos. Aber Tamo ist, hatten wir das schon erwähnt, ziemlich schlau. Und er merkt, dass es so schon mal nicht klappt.
1: Jetzt musst du erst noch mal eine Runde drehen. Sich überlegen, wie er da vielleicht noch besser drankommt. Ein bisschen auf den Ästen rumstampfen.
0: Nun, das bringt ja jetzt auch nicht die Eingebung. Tamo ist mit seinen 7 Jahren auf dem Weg zum Erwachsenwerden. Und er kann in letzter Zeit durchaus mal kämpferisch werden. Diesem Sack, also dem könnte er jetzt mal wirklich eine verpassen. Ja, oder vielleicht doch noch mal nachdenken.
1: Der ist jetzt gerade ein bisschen frustriert, es ist warm und der kriegt den Sack einfach nicht runter. Aber das ist der Sinn der Beschäftigung, dass der da einfach mal ein bisschen was zu tun hat. Nicht den ganzen Tag nur rumsteht und Gras frisst.
0: Und das kennt man ja von Halbstarken. Wenn gar nichts klappt, dann muss man seinen Frust auch mal abreagieren.
1: Es ist einfach so eine kleine Trotzreaktion. Der geht hier seine Runden und kommt nicht an den Sack ran. Dann geht er halt mal zu dem Ast und schmeißt ihn runter. Mal gucken, vielleicht passiert ja dann was anderes. Das sind ja keine blöden Tiere. Die sind ganz schön schlau und das heißt, die probieren einfach mal alles aus. So, der hat vorhin probiert, auf den Ast draufzusteigen und hat getestet, ob der durchknackst. Aber der Ast ist zu stabil und dann hat er sich gedacht, nee, dann schmeiße ich den mal auf den Boden. Was genau in dem Tier vorgeht, das weiß nur der liebe Gott und das Tierchen selber.
0: Nächster Anlauf. Tamo hat eine unglaubliche Kraft in seinem Rüssel und reichlich Gewicht. Und doch, der Sack hängt immer noch. Also gut, neue Taktik. Und bist du nicht willig, so brauche ich Gewalt. Aber das führt ja meistens auch nicht so zum Ziel.
1: Jetzt wird er echt frustriert.
0: Ob Tamo jetzt etwa aufgibt? Die Kapuzineraffen gleich nebenan sind ein munteres Ensemble. Frech und unglaublich neugierig. Aber sie haben auch die richtigen Pfleger, die sie sehr fantasievoll unterhalten.
2: Das hier ist unsere neue Kapuzinerbeschäftigung. Ist das schon 3.0 oder?
3: Nee, 2.0. Also wir hatten ja schon mal die T-Shirts aufgehängt. Und jetzt ist mit Hose. Das steigert sich so langsam.
0: Gefüllte Kleidung ist ihre Spezialität.
3: Wir wollen mal gucken, vielleicht hängen wir irgendwann noch mal einen Kopf dazu oder machen noch mal Beine mit ein paar Schuhen dran. Mal gucken. Ja, Desi hat diesmal eine Jeans gespendet.
2: Ja, die war aber mal lang.
3: Ja, die war mal lang. Die habe ich so schön umgenäht. Guck mal,
2: jetzt
3: was ich alles
2: ist
3: kann.
2: Sie abgeschnitten und eingenäht. So, dann haben wir das Ganze am T-Shirt befestigt. Wollen wir mit der Buchse anfangen?
3: Mm.
4: Ja, das Schafwolle.
3: Ja, das sind, ist die Wolle von den Schafen aus dem Streichelzoo. Die wurden geschoren von unserem Kollegen. Und ja, das ist, riecht auch ganz toll.
2: Na, Bock.
3: Oh. Warte mal, ich hol noch mal ein bisschen Gras.
2: Ja.
3: Boah.
2: Ich vermauschle hier schon mal ein bisschen Futter.
3: Jo.
0: Die Äffchen werden sich freuen. Hast du Futter in den Taschen, hast du immer was zu naschen.
2: Nee, das macht, also die Tasche selbst macht keinen Unterschied. Das ist einfach nur, dass sie überall ein bisschen fummeln können. Das ist halt kein großes Fach, sondern die müssen überall mal ein bisschen rein. Und gerade die Jüngeren sind unglaublich neugierig. Bei unserer anderen Beschäftigung hatten wir auch die kleineren Haferflockensäcke, ne? Die super interessant waren, obwohl da schon gar nichts mehr drin war. Ja. Das war halt einfach toll zum Fummeln.
0: Fragt sich, wer hier mehr fummelt. Die beiden jungen Pfleger gehen völlig in der Sache auf. Langsam nimmt die Hose Formen an und weggeworfen wird hier nix.
3: Ich glaube, aus den Resten von den Hosenbeinen bastel ich noch irgendwie so kleine Futtersäckchen. Und ich finde, es geht auch so ein bisschen halt um wir beschäftigen sie ja sowieso generell mit Futtersäcken, mit Jutesäcken, mit Papiersäcken und sowas. Und es ist halt nochmal Stoff und das ist halt nochmal was anderes. Also es ist halt, für uns ist es halt eher, oder für die Besucher ist es halt eher schön anzusehen, weil es schon was hermacht. Da ist nur so ein Sack da drin. Und,
2: sieht super aus, oder?
3: Ja, es ist ganz toll. Nur die Hose ist ein bisschen mickrig zu dem T-Shirt.
2: Ja, ist ein bisschen unproportional, ja. Aber gut.
3: Soll ich das mal ganz hochhalten? So.
2: Genau. Also, ne? Ich finde das, warte mal, also so können wir hier nicht los.
0: Das Auge ist ja mit.
2: Ja.
3: So, wollen wir? Dann gehen wir los.
2: So. Ich hoffe, das ist da oben, aber das wird schon.
3: Das hält schon. Gut.
2: Die gute Baumwolle.
3: Das wollen wir mal.
0: Mit Futterpuppe und Insektenkiste zum Affenspielplatz.
2: Ja, ich lasse das auch hier. Das machen wir gleich spontan. Jetzt krabbeln uns die Biester alle wieder raus.
0: Die Äffchen haben längst gemerkt, dass gleich wieder Showtime ist.
3: Ja, die sehen jetzt schon, dass jetzt irgendwas passiert. Aber wie man sieht, sie gehen schon fast alle automatisch rein. Das wäre eigentlich ganz praktisch.
2: Ja.
3: Aber es kann natürlich jetzt auch sein, dass die Neugier so groß ist, dass sie jetzt genau hier vorne am Gitter warten und gar nicht rein wollen. Weil sie ganz genau wissen, weil sie sehen auch die Heimchenbox, wo die ganzen Heimchen drin sind, die wollen wir gleich noch dazu packen. Packen wir halt erst im Gehege rein, weil sonst sind sie überall, nur nicht da, wo wir sie haben wollen. Und ja, Desi holt jetzt noch ein bisschen was oder versucht jetzt mal die Kapuziner reinzubekommen.
0: Na, ob sich die Affen darauf einlassen, wo doch draußen so spannende Dinge passieren. Im Frankfurter Zoo fühlt sich der frisch geschorene Alpaka-Hengst Jona noch nicht wirklich wohl. Er ist als einziger so nackig.
2: Ja, ist er wirklich.
0: Aber keine Sorge, gleich wird auch die erste Stute von der Wolle befreit. Und wieder heißt es aufpassen und Stress vermeiden.
2: Achtung, die hat die Beine hinten, ihr müsst die Beine fixieren.
5: Handtuch, Handtuch, hier vorne.
0: Die Azubis tun ihr Bestes, um Alpaka-Stute Jule zu beruhigen. Das Scheren tut nicht weh, ist aber ungewohnt für die Tiere. Das Alpaka könnte sich mit aller Kraft plötzlich hochstemmen und sich oder die Pfleger verletzen.
2: Ist das ein Jungtier? Nee, das ist die Älteste. Ich glaube, die Älteste, aber zumindest ist das auch die, die sich gar nichts gefallen lässt. Und nicht unten festhalten, immer lieber einmal, da hat man mehr Kraft. Und ich würde jedes Bein in eine Hand nehmen, wenn es geht. Genau. Ich guck mal nach den Zähnen, weil dann macht ihr das erstmal und dann gehe ich mal kurz weg. Und wenn was passiert, dann könnt ihr mich anrufen. Na, das sieht ganz gut aus. Die sind gut abgenutzt, das sieht man hier auch. Die passen gut aufeinander mit dieser Kauffläche hier oben. Ja. Gut, also das habt ihr im Griff. Dann gehe ich mal eben auf Runde und wenn was ist, anrufen.
0: Alle hoffen, dass das nicht nötig sein wird. Das Alpaka ist hier in guten Händen. Während Tierärztin Nicole Schauerte nach anderen Patienten sieht, legt Stute Jule unterm Messer, also unterm Schermesser. Der erfahrene Pfleger Daniel Höflich, stolzer Besitzer von Schafen, arbeitet ruhig und präzise. Das ist besonders wichtig, denn Jule ist trächtig. Okay. Vater ist Hengst Jona, der mutig vorangegangen ist bei der Ganzkörperrasur. Da mag der Rest des Harems noch so irritiert schauen, gleich werden noch mehr Damen neue Frisuren bekommen. Im Zoo können sich manche Vögel ganz frei bewegen. Die asiatischen Mandschurenkraniche aber sind ein paar Mal zu oft aus ihrer Anlage ausgebüxt und leben jetzt in einer Art Übergangsrevier.

0: Struktur verändert wird und nicht mehr so schön bleibt.
1: Das wäre schade, denn das schwarz-weiße Federkleid der Kraniche gilt in Asien als Symbol für die Gegensätze Yin und Yang.
0: Welchen wollen wir denn zuerst?
1: Ach ja, zurück zum Fangen. Elegant hüpft der eine fort, der andere schimpft, nutzt aber alles nichts. Pfleger Hans Karrer betreut ansonsten Tiger und Löwen und hat somit keine Angst vor großen Tieren.
0: Die Füße können auch schwere Verletzungen machen, ne?
2: Naja, ich tue immer gerne so auf dem Boden.
0: Gut. Also ich reiche den dann einfach jetzt so. Das ist jetzt das Vibe der Theorie nach, ne?
2: Ja.
1: Sie war neulich gesund, aber sicher ist sicher.
0: Also hier sind beim Weibchen letztes Mal keine gewesen. Wir machen die nur sicherheitshalber auch mit, weil die ja eng zusammenleben und die Wahrscheinlichkeit, dass sie es hat, dann auch relativ groß ist.
2: Und mich auch.
0: Du musst gut vor den Füßen aufpassen, wenn die treten. Wollen Sie den wieder mit unter die Arme nehmen? Gut, jetzt nehmen wir den anderen noch. Und den Haaren machen dann sie. Also passt von vorne auf, gell Leute? Die können wirklich ordentlich treten.
1: Und das trotz Parasiten.
0: Federdinge zerstören die Federstruktur, beunruhigen die Vögel auch und sind einfach Außenparasiten, die man nicht in größerer Menge haben will. Deswegen behandeln wir die jetzt dagegen. Das Weibchen hier hatte letztes Mal keine, nur der Mann. Aber wir behandeln sie halt, wie gesagt, sicherheitshalber. Okay, der ist schon fertig.
2: Ist ein Kopf los, das, ja.
0: Aber das ist das denn dann? Doch, das ist.
2: Mit dem Ring ist der Mann.
0: Dann ist es die Frau. Okay.
1: Das ging ja federleicht. Ob es beim Mann auch so läuft? Zurück im Kronberger Opelzoo bei Elefantenjungspund Tamo, der sich noch immer mit diesem blöden Futtersack abmüht. Auch wenn er vielleicht genervt ist, seine Pflegerin Lea Pesch findet solche Aktionen sinnvoll. Elefanten sind schlau und gerade Tamo hat bisher immer Spaß an kniffligen Aufgaben gehabt.
3: Ja, das soll ja auch nicht so leicht für den sein. Muss da schon was für tun.
1: Und das macht er. Und wie? Aber nur mit Kraft lässt sich das Problem nicht lösen. So ein blöder Sack.
3: Er ärgert sich jetzt richtig. Er hat sich gerade so angestrengt, versucht, den Sack in sein Maul zu stecken und hat es trotzdem nicht geschafft. Das ärgert ihn.
1: Vielleicht hilft es ja, den Sack einfach zu ignorieren.
3: Der soll das schön weitermachen. Und selbst wenn er 3 Tage braucht, um den Sack darunter zu holen. Bis jetzt hat er uns alle Säcke darunter gepflückt. Das ist ordentlich Beschäftigung und Sport für den. Er muss sich ja auch austoben. Das ist ein kleiner Jungbulle.
1: Hat Tamo etwa schon aufgegeben? Lea Pesch spricht ihm Mut zu.
3: So, Tamo, hör mal auf, Gras zu essen. Streng dich mal an.
1: Gut, also noch mal an den Tütensnack.
3: So, Tamo, jetzt aber. Na komm.
1: Soll er es noch ein letztes Mal versuchen? Die Pflegerin oben glaubt an ihn.
3: Ja, du schaffst das. Ist doch schon ein Riss drin. Musst du doch nur noch da durchrissen.
1: Ja, nur noch ist gut.
3: Ja, das hast du jetzt auch gemerkt, dass da schon ein Loch ist? Ne?
1: Endlich ein Erfolg, der Papiersack ist also doch nicht unbezwingbar.
3: Jetzt hat er sich ein Loch reingemacht. Und jetzt an dem Loch, jetzt hat er den Sack. Und die Belohnung. Ja, Tamo, hast du es geschafft? Super. Dann kann ich ja weiterarbeiten.
1: Lea Pesch hat es gewusst. Tamo hat das Duell für sich entschieden. Nun kann er die Leckereien genießen. Er ist eben nicht nur schlau, sondern auch beharrlich. Und das zahlt sich am Ende, naja, fast immer aus. Den Kapuzineräffchen steht ihre Herausforderung noch bevor.
4: Und ja, sie holt jetzt noch ein bisschen was oder versucht jetzt mal die Kapuziner reinzubekommen.
1: Damit draußen die Futterpuppe aufgehängt werden kann.
5: Gehen Sie rein, das ist ja jetzt auch.
4: Und los. Auf!
5: Na komm. Nee.
4: Los.
5: Hopp, hopp.
4: Los. Ah, warte. Mäuschen, geh mal, komm. Auf. Und los. Mäuschen. Kennst du doch. Und los.
1: Und nach viel ist das Gelände.

0: Wochenende endlich frei.
1: Meine Güte. Sie so. Wissen doch eigentlich immer, dass es positiv ist, ne? Wenn Sie reingehen, heißt es draußen immer was Schönes. Ja.
0: Schönheit liegt im Auge des Betrachters. Die gefüllte Kleiderfigur ist, nun sagen wir, speziell.
1: Wollen wir erst mal gucken? Also ich würde sagen, in die Mitte, oder?
2: Wollen wir das in die Mitte hängen?
1: Die müssen da irgendwie von oben und von unten rankommen, weil das wäre sonst echt Sommer.
2: Gott, hat der dreckige Arsch.
1: Der dreckige Arsch.
0: Hier wird Tacheles geredet.
2: Ja?
1: Ja.
2: Dann wollen wir den hier drüben hinhängen, so, dass er so schräg.
1: Ja.
2: Dann halt mal bitte.
1: Soll ich hier auch noch mal eins mehr machen? Ich mache noch mal ein anderes, zweites.
0: Die Äffchen sind verdutzt. Das Futterspielzeug wird mit jedem Mal verrückter. Nun wird die Figur auch noch mit Insekten gespickt.
1: Nix da, abhauen ist ja nicht.
2: So, also eins, zwei, drei.
1: Ich steck ein. Oh Gott. Ich mach mal so.
0: Desiree Sturt hat, sagen wir, Scheu vor Krabbeltieren.
1: Leck mir am Arsch. Nein!
2: Du musst die, warte, wir müssen die weiter runterkriegen. So, jetzt. Es lebt!
1: So, okay.
0: Gespannte Erwartung bei der Tafelrunde. Hoffentlich wird das Festmahl gleich eröffnet.
1: Okay, ich gehe in den Schieber.
2: Ja. Warte mal hier.
1: So. Bist du soweit? Seid ihr auch soweit?
2: Ja.
1: Ich bin wirklich gespannt, was da jetzt passiert.
0: Das ist die Futterpuppe für die Affengruppe.
1: Und sie krabbeln.
0: Heimchen sind die Lieblingsspeise der Kapuzineräffchen. Aber in diesem Fresspaket steckt noch sehr viel mehr.
2: Ja, hier, der dicke wieder. Ja, wie man sieht, die Heimchen klettern schon ganz eifrig aus dem T-Shirt raus. Und ich glaube, das war der Ansporn, dass sie sofort hingegangen sind. Und so nach und nach. So nach und nach werden sie jetzt, denke ich mal, auch das, die Sachen aus dem T-Shirt rausholen und aus der Hose.
1: Das erste Ei ist schon unterwegs.
2: Ja? Ja. Wo haben sie das denn her? Ja.
1: Das ist aus der Hosentasche.
2: Ja.
0: Manchem ist die dicke Hose nicht so ganz geheuer. Andere kennen keine Zurückhaltung.
2: Das hätte ich nicht gedacht.
1: Ja.
2: Das war bei den letzten T-Shirts-Aufgängen noch nicht so.
1: Nee, aber ich glaube, das war eher so ein Training, ne?
2: Ja.
1: Das läuft jetzt ja echt wirklich gut.
2: Wir haben noch eine Jeans.
1: Ja, und das ist ja auch eins von den Mädels da einfach so. Ja. Normalerweise sind die Jungtiere ja eher so frech, ne?
0: Leckereien aus der Wundertüte, mit der man auch spielen kann. Die Kapuziner haben offenbar die Scheu vor dem fremden Futterwesen ganz verloren und plündern es.
2: Da würde ich sagen, lassen wir es erstmal hängen.
1: Ja, aber es war definitiv voller Erfolg. Ja. Super. Also bei denen macht das echt Spaß, sich immer was einfallen zu lassen.
2: Gut.
0: Eine Mühe, die sich gelohnt hat und die beweist, auch für Affen ist Essen mehr als nur reine Nahrungsaufnahme. Ein bisschen Spaß muss halt auch mal sein. Für Pfleger und Affen. Zurück in Frankfurt, wo die Manschuren-Kraniche der Tierarzt-Sprechstunde nach wie vor eher nun kritisch gegenüberstehen. Dabei wollen Pfleger und Ärztin ja nur helfen.
3: Gut, das gleiche Spiel nochmal.
0: Jetzt kommt der Hahn dran.
3: Wieder aus der Ecke raus und wir warten hier.
0: Der Kranichmann hat Parasiten in den Federn, die unbedingt behandelt werden müssen. Freiwillig kommt er aber nicht zu Frau Dr. Geiger.
3: Sehr gut.
0: Und ganz ungefährlich ist die Aktion nicht.
3: Und von vorne, unbedingt von vorne aufpassen, weil von vorne kann er unglaublich treten. Ja?
0: Tierärztin Dr. Geiger überlässt die Behandlung heute ihrer Praktikantin Mareike Bös.
3: Genau, das macht jetzt heute die Frau Bös. Sie können ja auch noch mal gucken, ob Sie noch mal welche sehen. Bei dem waren die drauf, auf dem anderen Flügel hauptsächlich. Ne? Ich gebe Ihnen noch mal was nach. Damit sie gut durchfeuchten. Wir sprühen das nur in den Handschuhen statt direkt auf den Vogel, weil die manchmal von den Atemwegen her darauf sensibel reagieren. So zum Beispiel. Ah, hier sieht man sie. Hier sieht man sie ganz gut. Da sind sie.
2: Achtung.
3: Da diese zigarrenförmigen Teile, die da auf der Fahne sitzen. Und dann sieht man, wie hier, da wird die Fahne löchrig. Wenn ich meinen dunklen Pulli drunter halte, sieht man das ganz gut. Und es ist dann natürlich für die Flugfähigkeit nicht mehr so gut. Aber es ist bei uns jetzt nicht so das Problem. Also hier sind sie in verschiedenen Stadien. Da müssen wir ordentlich was drüber tun.
0: Die Parasiten ernähren sich von Federn, was schlimme Folgen haben kann.
3: Und der andere Flügel war, glaube ich, mehr befallen.
4: Der war auch nicht beschnitten. Genau.
3: Gut, wenn Sie den, mit dem sind wir fertig.
0: Dieser Flügel sieht nicht gut aus.
3: Also hier sieht man auch überall diese Stupfen da auf den Federn. Das sind die Federlinge. Also doch gut, dass wir noch mal dran gehen, weil als wir sie letztes Mal kontrolliert haben, war es nur ein ganz leichter Befall, der hat sich etwas vermehrt. Also sie baden hier halt auch nicht so gut, weil das Becken nicht so einen idealen Einstieg hat und so, da ist die Gefiederpflege nicht so gut möglich. Deswegen müssen wir mal gucken, dass wir da was umbauen noch, ne? Da habt ihr ja schon Pläne.
4: Ja, so eine Hamburg.
3: Gut, müssen wir noch mal ein bisschen da auf die Längen was drauf und dann ist auch gut.
0: Findet der Kranich auch.
3: Okay.
4: Okay.
3: Sehr schön. Schön freigelassen.
0: Hoffentlich ist er die Schädlinge bald los.
3: Mit der Behandlung war es das jetzt. Das hat sich damit erledigt. Und wäre halt schön, dass sie mehr Möglichkeit bekommen würden, ihr Gefieder zu pflegen, wenn sie halt wieder regelmäßig auch baden könnten und so. Dann juckt es einen hinterher immer selber. Soll ich auch machen?
4: Ja. Klar, ja.
3: Aber wo sind denn ihre Federn? Die sind ja ein bisschen spärlich.
0: Ja, immer einen Scherz auf Lager. Die Kraniche aber sind froh, wenn sie wieder in trauter Zweisamkeit sind und nach Möglichkeit ohne Parasiten. Friseurtermin bei den Alpakas und nix wie raus, wer frei vom kuscheligen Winterfell ist. Das lässt die Figur sowieso nicht richtig zur Geltung kommen.
1: Wenn das Fell runter ist, dann sieht man erst den richtigen Ernährungszustand. Ich finde auch, bei ihm ist es super. Ne? Er sieht gut aus. Wenn die Fell haben, dann würdest du da locker 20 Kilo mehr an Gewicht draufschlagen. Und wenn die so, die haben nicht viel. Der hat 40 Kilo vielleicht. Ja? Vielleicht hat er 50. Also ein großer Schäferhund. Ja?
0: Ja, Moment mal. Schon mal einen Schäferhund mit so einer coolen Frisur gesehen? Hengst Jona und seine Frauen schießen modisch mal wieder den Vogel ab. Was zu gebrauchen ist, wird verwertet. Alpaka-Wolle ist beliebt und nicht ganz billig. Nun hat es auch die trächtige Stute Jule langsam überstanden. Die dichte Haarpracht stört im Sommer. Jetzt dürfte sie ein deutlich befreiteres Körpergefühl haben.
1: So, Mäuschen, die Welt hatte ich wieder. Dann könnt ihr so gehen lassen. Habt ihr hier irgendwie eine nette Frisur gemacht? Wenigstens ja. Ach ja. Ich finde die eigentlich, ach ja, guck mal. Ich finde die sowieso die hübscheste von allen. Die hat so eine schöne Schokofarbe und die hat noch so ein bisschen wie Kunja, so eine Wildform. Gut, Stinker. Dann können wir sie loslassen, kurz und schmerzlos. Das war's jetzt, genau. Also die anderen beiden, die sind so jung. Das sind die Kinder von letztem Jahr. Ja, die ist ganz cool, ne?
0: Findet wohl auch Jona, der von Jules neuem Look schwer angetan ist. Man kennt das ja. Eine kleine Veränderung im Outfit kann in manchen langen Beziehungen Wunder wirken. Das werden auch die jungen Azubis noch lernen.
1: Ja, ist doch ganz gut gelaufen. Ihr seid alle schmutzig, ihr stinkt. Dann ist es doch mal wenigstens mal sieht mitgenommen aus. Das ist doch ein erfolgreicher Tag. Ihr wollt doch ans Tier.
5: Ja.
1: Gut. Gut, okay, wir können dann auch wieder abziehen. Alles klar.
5: Gut.
1: Zähneputzen? Ich hab heute schon, danke.
5: Mit der wirst du nicht.
0: Und während für die Azubis der Arbeitstag mit Aufräumen zu Ende geht, zeigt der Hengst draußen, wer jetzt Herr im Haus ist. Ha, neue Frisur, neues Selbstbewusstsein, das kommt uns Menschen irgendwie bekannt vor. Und so geht's weiter. Die Drillaffen ziehen um, eine nicht ganz unkomplizierte Angelegenheit.
1: Warum die besonders gefährlich sind, sieht man hier. Ich glaube, das erklärt sich von selbst.
0: Ein echter Affenzirkus. Nächstes Mal.
1: Mach's gut, Chepo.
0: Bei Giraffe, Erdmännchen und Co.
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7: Es gibt Orte, da wird sichtbar, was meist im Verborgenen bleibt.

Tiere und Pflanzen leben hier in einem Element, das selten geworden ist. Sauberes Grundwasser. Ein Schatz, von dem die wenigsten etwas wissen. Wo findet sich diese Kostbarkeit? Die unterschiedlichste Lebensräume schafft und miteinander verbindet.

Im Oberrheintal zwischen Schwarzwald und Vogesen verbirgt sich ein Ort, den man in der Ebene nicht erwartet. Eine Quelle mitten im Tal. Sie füllt einen kleinen Weiher. Sein Wasser ist immer 11 Grad warm. An kühlen Tagen dampft es wie ein beheizter Whirlpool. Donnerlöcher nennen die Menschen der Gegend diese seltenen Quellen, weil es scheint, als hätten Blitze diese Löcher in den Boden geschlagen. Hier drängt ans Licht, was man anderswo nie zu Gesicht bekommt: Grundwasser. Es sprudelt förmlich aus der Erde. Das warme Wasser lockt im späten Winter Badegäste an. Ein Hecht genießt das mollige Quellwasser, wie Menschen ein Wellnessbad. Das Grundwasser enthält nur wenig Sauerstoff. Die Forelle ist deshalb etwas kurzatmig. Die Hechtmännchen versammeln sich in dem warmen Pool vor allem im Frühjahr. Sie sind von Narben gezeichnet, Spuren früherer Kämpfe. Nach und nach werden es immer mehr, als würde sie irgendetwas magisch anziehen. Sie ist das Ziel ihres Begehrens, ein großes Hechtweibchen. Ihr Bauch ist prall gefüllt mit Eiern. Die Paarungszeit macht aus den Räubern zärtliche Liebhaber.

Über Wochen fressen die Männchen kaum, lassen das Weibchen nicht aus den Augen. Denn sie wollen den entscheidenden Moment nicht verpassen. Immer mehr Hechte folgen dem Weibchen. Es entspinnt sich ein einzigartiger Unterwassertanz. Jeder will ihr am nächsten sein. Mit einem Schwanzschlag entlässt das Weibchen hunderte winziger Eier. Die Männchen geben ihren Samen dazu. Wer Vater wird, bleibt bei dem Liebestanz ungeklärt. Besonders hartnäckige Verehrer folgen dem Weibchen, bis es auch die letzten Eier ausgestoßen hat. Und zeugen so mehr Nachkommen als die anderen Männchen. Das Hechtparadies liegt nicht in unberührter Landschaft, sondern im Oberrheintal. Warum aber dringt ausgerechnet hier, mitten in der Ebene, das Grundwasser aus dem Boden? Das Oberrheintal ist wie ein riesiger Kessel, umrahmt von Bergen, die sich vor 50 Millionen Jahren aufgetürmt haben. Dem Schwarzwald im Osten und den Vogesen im Westen. In den Bergen beginnt die Reise des Wassers, das in der Ebene aus der Quelle sprudelt. Wolken entstehen und verfangen sich in den Hügeln. Regenwasser sammelt sich in vielen kleinen Bächen. Das Wasser ist kristallklar und noch frei von Schadstoffen. Es ist so sauber, dass man mit etwas Glück ein ganz seltenes Tier zu Gesicht bekommt. Der Steinkrebs überlebt nur in abgelegenen Bächen, fernab von Straßen oder Weiden. Auch kleine Fische, Elritzen, lieben dieses reine Wasser. Ihnen auf der Spur sind junge Forellen. Elritzen stehen eigentlich auf ihrem Speiseplan. Solange die Forellen aber keinen Hunger haben, sind die kleinen Fische sicher. Der Gebirgsbach fließt weiter Richtung Tal. Aus Bächen werden kleine Flüsse, die am Ende in den Rhein münden. Doch ein Teil des Wassers nimmt einen ganz anderen Weg. Einen Weg, der Tieren und Menschen verborgen bleibt. Das Regenwasser versickert in Ritzen und Spalten. Es stößt auf undurchlässigen Fels und fließt unterirdisch ins Oberrheintal. Dort trifft es auf noch mehr Grundwasser, das aus den Alpen kommt. So bildet sich das größte Grundwasserreservoir Europas. Es erstreckt sich wie ein unsichtbarer Fluss über die ganze Ebene. Im Tal dringt das Grundwasser mancherorts wieder ans Licht. Wo der Boden locker ist, nimmt es den Weg des geringsten Widerstands. Nach oben.
So entstehen Weiher wie das Donnerloch. Das immer gleichwarme Grundwasser schätzen nicht nur Hechte. Stichlinge brüten direkt neben den Unterwasserquellen. Es ist das Männchen, das sich um die Brutpflege kümmert. Es fächelt den Eiern frisches Wasser und damit Sauerstoff zu. Und hält den Brutplatz frei von ungebetenen Gästen. Was aussieht wie ein kleiner Ast, ist eine Köcherfliegenlarve in ihrem Panzer aus Pflanzenresten. Ein Döbel, ein Fisch aus der Familie der Karpfen, ist bis zur Quelle geschwommen. Kein guter Ort für einen Döbel. Die Hechte warten nur auf eine Mahlzeit. Der kleine Fisch hält ganz still. Sonst ist sein Schicksal schnell besiegelt. Die Jäger spüren mit empfindlichen Sinneszellen an Kopf und Flanken selbst kleinste Bewegungen im Wasser. Bleibt der Döbel unentdeckt,

um Schuppenbreite entwischt. Am Ende siegt die Ausdauer des Jägers. Das Grundwasser sorgt dafür, dass ein kleines Stückchen artenreicher Wildnis entsteht. In direkter Nachbarschaft bestimmt aber der Mensch, was wächst und was nicht. Die Quelle ist umzingelt von Feldern. Je intensiver sie bewirtschaftet werden, desto größer ist die Bedrohung für das Grundwasser. Die Bauern spritzen ihre Felder mit Unkrautvernichtern und Insektiziden. Was bis ins Grundwasser sickert, belastet den unterirdischen Strom. Das ist nicht nur für Wildpflanzen und Tiere schädlich, sondern auch eine Gefahr für das Trinkwasser, das für menschliche Verbraucher aus dem Boden in hohe Wassertürme gepumpt wird. Auch übermäßiges Düngen belastet das Grundwasser. Was ins Grundwasser gelangt, tritt woanders wieder zutage. Die im Dünger enthaltenen Nährstoffe belasten die empfindlichen Feuchtgebiete. Die Folge? Algen überwuchern alles. Rückstände von Düngemitteln werden ein immer größeres Problem für Natur und Trinkwasser. Weltweit. Kaum ein Stück Land im Oberrheintal bleibt ungenutzt. Doch es gibt Ausnahmen. Feuchte Senken, in denen Grundwasser aus dem Boden dringt. Es bilden sich Seen und Schilfgürtel. Ein Landstrich namens Ried. Im Schutz der Pflanzen nistet der große Brachvogel auf den Feuchtwiesen. Im Jahr der letzten Zählung, 2017, gab es nur noch eine Handvoll Brutpaare im Oberrheintal. Von Jahr zu Jahr gehen immer weniger Küken auf Nahrungs-

Möglich, dass dies die letzten Aufnahmen junger Brachvögel in dieser Region sind. Wenn die Nacht anbricht über dem Ried, werden andere Tiere aktiv. Die Dämmerung ist Startsignal für abertausende eifriger Sänger. Zusammen beginnen sie ein vielstimmiges Konzert aus Quark

Amphibien werden in regnerischen Nächten besonders aktiv. Grasfrösche und Laubfrösche gehen dann auf Partnersuche. Ob Gelbbauchunke oder Teichfrosch. Alle versuchen mit dem Gequake eine Partnerin anzulocken. Manchmal kommt allerdings stattdessen ein Todfeind. Bei der Ringelnatter stehen Frösche ganz oben auf dem Speiseplan. Mit der Zunge nimmt sie Witterung auf. Pech für den Frosch, dass die Schlange ihren Kiefer ausklinken kann. So kann sie selbst Beute verschlingen, die deutlich größer ist als ihr Kopf. Weil der Hunger der Natter jetzt für Tage gestillt ist, können andere weiterquaken. Wo schwere Maschinen Gruben ausbaggern, um Kies und Sand zu fördern, füllt sich das Loch sofort mit Grundwasser. Entlang des Rheins entstehen so ganz neue künstliche Feuchtgebiete. Baggerseen. Nach Jahrzehnten sind die Gruben ausgebeutet und liegen brach. Das kann zur zweiten Chance für Pflanzen und Tiere werden. In seichten Uferzonen fasst die Natur am schnellsten wieder Fuß. Auch durch den Baggersee fließt der Grundwasserstrom und haucht ihm Leben ein. Pflanzen und Tiere wachsen und schwimmen buchstäblich mitten im Grundwasser. Folgt man einem abgestorbenen Blatt auf seinem Weg in die Tiefe, gelangt man in eine dunkle Welt voller mysteriöser Bewohner. In 50 Metern Tiefe regieren Lebewesen, die auf alles warten, was herabsinkt. Die Zersetzer. Zu ihnen gehören Zuckmückenlarven und Plattwürmer. Sie ernähren sich von abgestorbenen Pflanzen und toten Tieren. Tubifex-Würmer bilden geheimnisvolle Kreise. Beim Verdauen zehren die Zersetzer den im Wasser gelösten Sauerstoff auf. Süßwasserschwämme sterben dann und werden von Flohkrebsen gefressen. Ist der Sauerstoff komplett verbraucht, gibt das Wasser Eisenverbindungen frei. Sie färben den Grund orange. Auch weiße Bakterienrasen wachsen hier. Naturschauspiele, die am Ende des Sommers zu beobachten sind. Im Herbst und Winter dringt wieder sauerstoffreiches Wasser in die Tiefe. Dann kehren auch Krebse und Fische zurück. Jetzt steht ihnen die dunkle Unterwasserwelt wieder offen. Und sie gehen auf Nahrungssuche. Wie Pioniere auf einem fremden Planeten.

Doch die Fische sind zu flink für ihn. Deshalb taucht der Haubentaucher noch tiefer. Zwischen die Pflanzen. Aber dort findet er nichts. Und dann ist da noch die Sache mit dem Atmen. Der Räuber muss nach spätestens einer Minute an die Luft. Dann macht ihm ein Geschwistervogel vor, wie es geht.

Endlich geht die Taktik auf. Fische, die sich zwischen den Pflanzen verstecken, sitzen in einer tödlichen Falle. Was bisher noch nie beobachtet wurde. Haubentaucher verschlingen ihre Beute bereits unter Wasser und jagen danach weiter, solange die Atemluft reicht. Bis zu 3 Fische verschwinden pro Tauchgang im Haubentaucherschnabel. Aufgegebene Baggerseen, gefüllt mit Grundwasser, können zumindest teilweise ersetzen, was der Mensch zerstört hat. Der Fluss, der dem Oberrheintal seinen Namen gab, ist längst kein wilder Strom mehr. Er wurde zum Schifffahrtskanal umgebaut.

Sein Lauf wurde begradigt und seine Ufer befestigt. Unter der Oberfläche gleicht der Rhein einer Unterwassersteppe. Es gibt kaum Pflanzen und nur wenige Fischarten. Die bis zu 3 Meter langen Welse sind die größten Rheinbewohner. Die Unterwasserlandschaft im Flussbett bietet kaum Verstecke. Doch es gibt auch Ausnahmen. Zwischen Flaschen und Wackersteinen fühlen sich Grundeln wohl. Sie wandern über Kanäle aus Osteuropa in den Rhein ein und vermehren sich explosionsartig in der Unterwasserödnis. Die Begradigung des Rheins begann im Jahr 1817. Wo einst der Fluss seine Schleifen zog, entstanden Städte und Felder. Seit Anfang des 20. Jahrhunderts ist der Rhein auch für große Schiffe befahrbar. Viele seiner Seitenarme wurden trockengelegt, andere durch Deiche vom begradigten Rhein abgeschnitten. Nur noch an wenigen der übrig gebliebenen Rheinarme spürt man, wie es früher im gesamten Oberrheintal ausgesehen haben muss. Ein verschlungenes Labyrinth aus Wasser und Land. Gießen werden diese Flussarme genannt. Auch hier sind es Grundwasserquellen, die dafür sorgen, dass die abgeschnittenen Rheinarme nicht austrocknen. Wo das Wasser kräftig strömt, paaren sich seltene Bachneunaugen. Statt Kiefer haben sie Saugmäuler. Die Paarung ist nicht nur Höhe, sondern auch Endpunkt eines Neunaugenlebens. Schon kurze Zeit danach werden die Tiere sterben.

Über der Wasseroberfläche stellen sich geflügelte Schönheiten ein. Libellen brauchen gesunde Gewässer, um sich fortzupflanzen. Die meisten Libellenarten paaren sich direkt am Wasser. Manche Libellenweibchen werfen ihre Eier danach fliegend einfach ab. Andere befestigen sie an Wasserpflanzen. Dabei wird gerade mal ihr Hinterleib ein wenig nass. Ein Paar der zierlichen Becherjungfern macht sich im Tandemflug auf die Suche nach einem Platz für die Eiablage. Dann passiert etwas Merkwürdiges. Das Weibchen krabbelt an einem Halm unter Wasser und droht auch das Männchen mit in die Tiefe zu ziehen. Erst im letzten Moment lässt das Männchen los. Das Weibchen setzt seinen Weg unter Wasser unbeirrt fort, bis zu 2 Meter tief. Hier bohrt es mit einem spitzen Haken Löcher in den Pflanzenstängel und platziert dann seine Eier in der Pflanze. Bis zu 1,5 Stunden kann die Eiablage dauern. Tief unter der Oberfläche fallen die Eier auch dann nicht trocken, wenn der Wasserspiegel des Rheinarms sinkt. Am Ende lässt sie einfach los.

Doch die Oberflächenspannung verhindert, dass die Libelle wegfliegen kann. Räuberische Wasserläufer überfallen das hilflose Weibchen. Doch Becherjungfermännchen verscheuchen die Räuber. Damit ist der Rettungseinsatz aus der Luft aber noch nicht beendet. Ein Libellenmännchen versucht, das Weibchen wieder aus dem Wasser zu ziehen. Nicht ganz selbstlos. Es will sich mit der Jungfer ein weiteres Mal paaren. Doch das wollen auch andere. Es gilt, einen ganzen Schwarm von Konkurrenten abzuwehren. Dann gelingt der Kraftakt. Und das Weibchen ist gerettet. Ohne das alles verbindende Grundwasser gäbe es die Geschichten der Libellen, der Hechte und der Haubentaucher im Oberrheintal nicht. Ein Schatz, den es zu schützen gilt. Kostbares Grundwasser, das an besonderen Orten zutage tritt. Rheinarme, Baggerseen und Donnerlöcher sind nur der sichtbare Teil eines riesigen, lebensspendenden Stroms, der unter unseren Füßen fließt.

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0: Wunderschönen guten Abend und willkommen bei Alle Wetter. Wir starten mit dem Blick nach Westen. Da sieht es noch ganz harmlos aus, aber je weiter wir Richtung Süden kommen, die Skyline von Frankfurt und dann eben das Umland dahinter, desto grauer und dunkler wird es. Denn da hinter mir, da sind gerade schon Schauer und Gewitter unterwegs. Und das ist das Thema, was uns auch morgen den ganzen Tag über beschäftigen wird. Und zwar unwetterartig, mit wirklich heftigen Entwicklungen. Starkregen kann auch dabei sein. Naja, und Regen ist ja grundsätzlich gut. Sie sehen das ja auch, wie verdorrt die Natur mittlerweile an vielen Orten bei uns in Hessen ist. Aber eben natürlich nicht, wenn es so zuschlägt wie das, was morgen passieren kann. Ein bisschen Regen könnte zum Beispiel in den Edersee fließen. Da gibt es momentan wieder das Spektakel, dass man das Edersee-Atlantis sehen kann und betreten. Das ist die Brücke von Asel, Dorfstelle von Berich zum Beispiel, taucht auch gerade so langsam wieder aus dem See auf. Passiert eben immer dann, wenn extrem wenig Wasser im See ist oder an die Weser abgelassen werden muss. Das waren mal so ein paar kleine Bilder hier zum Appetit machen. Und mehr dazu gibt es gleich bei den Kollegen von der Hessenschau um 7:30. Wir bleiben jetzt im Kreis Waldeck-Frankenberg und wechseln nach Bad Wildungen. Wunderschöne Stadt, aber jetzt mindestens genauso warm wie an vielen Orten bei uns im Land. Und wir haben uns gefragt, was machen denn eigentlich Schokolatiers? Also die Menschen, die feine Pralinen herstellen und die dafür ja nun diese Hitze wirklich nicht gebrauchen können. Im Sommer, wenn es so richtig schön knallt wie momentan, was die Wärme angeht. Na, wir haben Ecki Drewes mal losgeschickt, um das herauszufinden.
1: Wenn es draußen heiß wird, dann sieht Bad Wildungen bunt. Bei Schokolatier und Patissier Christian Bach dominiert Fruchtiges in der Auslage. Klar, ein wenig Schokolade und Praline ist trotzdem immer.
2: Also im Sommer haben wir natürlich viel fruchtige Sachen, ein bisschen Außergewöhnlichkeiten Richtung Kokos, ein bisschen Südfrüchte, viel Erdbeeren, frische Beeren. Das dominiert natürlich im Sommer. Im Gegensatz zum Winter haben wir ein bisschen mehr schokoladig, ein bisschen karamelliger, alles. Da darf es auch ein bisschen gefälliger sein.
1: Wenn es richtig heiß wird, hat die hier keine Chance.
2: Manchmal die Schwarzwälder, weil diese Schokoladenfächer, die oben drauf sind, die sind in der Herstellung ein bisschen problematisch, weil die schmelzen halt gerne mal. Ne? Und dann, wenn es zu heiß wird, lassen wir dann lieber mal die Schwarzwälder weg.
1: Kühlschrank, Tiefkühler oder das klimatisierte Pralinenzimmer. Auf die richtige Temperatur kommt es an. Die Zutaten bleiben frisch und Mitarbeiter wie René Wendling bei Laune.
3: Wenn es darum geht, im Pralinenraum zu arbeiten, da reißt sich jeder drum.
1: Dabei geht es hier nur zweitrangig um das Wohlbefinden des Teams. Neben den Pralinen entstehen hier Hochzeitstorten und andere sahnige oder buttercremige Dinge, die ohne Kühlung schnell verderben würden.
2: Wenn wir was zum Ausliefern haben, wir haben Kühlfahrzeug, wir haben die Kühlkette wird quasi eingehalten, wir haben Kühlverpackung, Kühlboxen und sowas. Und da liefern wir natürlich auch Just-in-Time-Hochzeitstorte und so. Das wird jetzt nicht deswegen nicht geliefert, um Gottes Willen.
4: Alle dürfen schwitzen, nur die Torte nicht.
2: Genau.
1: Dies ist wahrscheinlich die letzte Charge Erdbeermarmelade für die Saison, die Christian Bach kocht. Die sehr heißen Tage haben das Ende der Saison in Waldeck um 2 Wochen verschoben. Da Christian Bach gerne mit frischen Produkten arbeitet, passt er sich an. Und bestimmte Dinge sind einfach aufwendig in der Herstellung.
2: Es ist kein Lückenfüller, sondern diese Zeit braucht man, um solche Dinge auch zu produzieren. Kandierte Orangenschalen, die wir jetzt haben. Das brauchen wir dann im Herbst in Mengen und in Mengen kann man es nicht so gut schnell mal nachmachen, weil das ist einfach ein aufwendiger Prozess.
1: Ob Schokolade oder Frucht, in den nicht klimatisierten Räumen hilft gerade nur eins, der sehr frühe Vogel.
2: Da haben wir natürlich richtig Spaß an der Backe, weil wenn man morgens hier reinkommt, dann sind schon 28, 29 Grad. Man weiß, man muss gleich auch noch ein paar Sahnetorten einstreichen, die wir trotz Sommer dann auch im Programm haben. Das ist dann sportlich. Ne? Also das ist dann schon so, da fangen wir lieber mal ein bisschen eine Stunde früher an oder auch mal zwei.
4: Um wie viel Uhr?
2: Ne, das ist unterschiedlich. Also wir fangen manchmal um 4 an und wenn es ganz eskaliert und wir haben viel zu tun und es ist aber sehr heiß, dann fangen wir manchmal nachts um 1 an.
1: Und wenn es draußen wieder heiß wird, gilt drinnen bei Christian Bach die einfache Regel, das Team darf schwitzen, nur Torten und Pralinen nicht.
0: So, Solche Filme enden doch sonst immer damit, dass der Reporter in irgendwas reinbeißt, oder? Also Hut ab, Ecki, dass du da standhaft geblieben bist. Ja, ich habe es eben schon kurz angedeutet, es liegt ein energiegeladener, ein anstrengender Tag vor uns morgen, denn es kann Gewitter mit Starkregen, mit Hagel, mit Sturmböen geben. Wir können uns mal anschauen, wo die besonders zuschlagen. Und Sie sehen schon, da ist fast ganz Deutschland mit dabei. Die Ausnahme ist der Nordwesten, denn da ist schon trockenere Luft eingeflossen. Da wird wohl nicht viel passieren, aber ansonsten eben vom Nordosten bis in den Südwesten und zum Alpenrand ist die Gewittergefahr erhöht und es kann eben unwetterartig zur Sache gehen. Sie sollten morgen die Unwetterwarnungen auf jeden Fall im Auge behalten. Wird wieder nicht jeden treffen, aber da, wo es zuschlägt, da kann es eben recht kräftig sein. Und Regen wäre gut, denn wir haben mal geschaut, wo regnet es denn einen Tag später? Am Samstag noch. Ja, hier so um uns rum, im Süden zum Beispiel von Hessen. Bei uns kommt da allerdings nichts rum. Dann schauen wir mal, wo der Sonntag Regen bringt. Im Norden, im Nordwesten, im Nordosten, wieder Richtung Alpenrand. In Hessen so gut wie nichts. Und am Montag ändert sich an dieser Situation wenig. Da verlagert sich der Regen dann in den Nordosten unseres Landes. Und bei uns in Hessen sieht es weiterhin trocken aus. Das heißt also, das, was da morgen fällt, das sollte uns erfreuen. Jeder Tropfen ist für die ausgedörrten Böden wirklich gut. Und zu Beginn der kommenden Woche geht es dann eben erstmal trocken weiter. Wo die Gewitter zuschlagen, das können wir ja leider immer nie so genau sagen im Vorfeld. Nur was wir sehr genau wissen, dass es sich deutlich abkühlt. Und das sehen Sie hier an dieser Temperaturkurve für Alsfeld. Da geht es 10 Grad runter bis zum Montag. Das ist schon der Maximalwert an diesem Tag. Also das ist dann schon richtig frisch für Sommer. Aber dann bis zum kommenden Wochenende geht es wieder leicht nach oben. Wobei 26 Grad, da würden wahrscheinlich viele sagen, das ist Sommer im angenehmen Bereich. Also die Temperaturen auf jeden Fall auf Talfahrt durch diesen gewittrigen Tag, der uns morgen bevorsteht. Jetzt freue ich mich auf meinen Gast. Das ist eine ganz, ganz interessante Geschichte, die uns Christopher Enriquez Urban mitgebracht hat vom Start-up-Unternehmen Algrid. Schönen guten Abend.
5: Guten Abend.
0: Ich fasse es mal ganz kurz zusammen. Sie sammeln Sargassum-Algen ein und machen daraus Biomasse. Das ist quasi das, was bei uns in der grünen Tonne auch entsteht. Sie holen das aber aus dem Meer, weil Sie sagen, diese Alge eignet sich dafür besonders gut. Warum?
5: Warum? Durch die Biomasse, die wir da herstellen, dafür benötigen wir nicht zusätzliche Fläche zum Beispiel auf dem Land. Aber auch Frischwasser oder Düngermittel werden hier nicht gebraucht. Die Alge schwimmt auf dem Wasser sein ganzes Leben quasi und wächst von alleine. Und so. Wir müssen das nur aufsammeln.
0: Muss nur geerntet werden sozusagen. Ja. Jetzt will man diese Alge am Strand nicht haben, aber grundsätzlich sagen Sie, ist diese Alge ja nicht schlecht. Was macht die denn?
5: Genau, auf dem Wasser wird die auch gerne als Regenwald des Wassers genannt. Da leben ganz viele Tiere, also unter anderem auch ist es Nest und Brühstätte von Fischen. Und auf dem Wasser ist es was Positives. Das Problem ist tatsächlich, wenn diese Alge am Strand ankommt. Und ich meine, keiner möchte in so einen Algenstrand schwimmen und die Karibik lebt vom Tourismus. Ja. Aber auch die Umwelt leidet. Es sterben auch leider Tiere an dieser Alge. Ja.
0: Weil die dem Wasser Sauerstoff entzieht? Wie funktioniert das? Ja?
5: Genau. Also beim Verrotten, bei Verfaulen entziehen das Wasser in der Küstenregion an Sauerstoff, aber auch an Licht. Und ein konkretes Beispiel ist, dieses Winter sind 8 Tonnen Hummer gestorben in Mexiko. Ui. Also ja, durch die Alge.
0: Also ist Ihr Plan, sozusagen Teile dieser Alge aus dem Meer rauszuholen, damit sie nicht an den Strand anlandet? Und auf die Idee kam Sie durch die Wettervorhersage. Das müssen Sie mir erklären.
5: Genau, also während meines Masterstudiums in Künstlicher Intelligenz bin ich auf diese neue KI-Modelle gestoßen. Die nennt sich Neural Operators und die wurden ursprünglich

0: mich für die Wettervorhersage entwickelt. Mhm. Ja, wurden auch optimiert dafür. Und ich wollte die unbedingt ausprobieren, brauchte nur ein Problem. Und da habe ich mich an meine Jugend erinnert. Ich bin nämlich gebürtiger Mexikaner, mhm, und habe diese Alge wieder im Kopf bekommen. Und es ist ein sehr ähnliches Problem. Also ähnlich wie beim Wetter sind ganz viele Parameter, die berücksichtigt werden müssen, um die Algenbewegung, aber auch Volumen zu berechnen. Und da kam die Idee her.
1: Ah, okay. Das heißt also, Sie wollen berechnen, wo würde die auf den Strand treffen, wenn Sie die nicht sozusagen rausziehen, bevor es soweit ist, ne?
0: Genau. Wir wollen die auffangen, bevor sie überhaupt am Strand ankommt. Okay. Und das, was nicht am Strand landen soll, das lassen wir weiter schwimmen.
1: Weil es ja auch eine gute Alge ist eigentlich, solange sie im Meer bleibt. Wir können uns mal ein paar Fotos davon anschauen, wie so ein Strand dann aussieht. Ja, und da sieht man schon, das sind diese typischen Teppiche, die eigentlich keiner haben möchte, ne?
0: Genau, ich glaube, als Tourist bucht man was anders und freut man auf so ein türkisfarbenes Wasser. Aber leider findet man sowas
1: vor. Und dann haben wir noch ein ganz schönes Foto, was wir auch noch zeigen wollen. Sie war nämlich schon als Kind ganz viel am Strand unterwegs, oder?
0: Genau, nee, war eine schöne Zeit, eine schöne Kindheit. Und verbindet mich auch mit meiner Heimat, dieses unheimlich schöne Meer.
1: Ja, ja. Jetzt haben wir gesagt, Biomasse wird daraus. Wer kann damit was anfangen?
0: Genau, also grundsätzlich hat die Forschung erwiesen, dass man über 150 verschiedene Produkte daraus machen kann. Mhm. Nicht alles macht Sinn zu machen, aber Sachen wie Biogas, Bioplastik, wir haben Baumaterialien, das macht schon Sinn, besonders auch für den Kosmetikbereich. Es gibt mittlerweile ein Unternehmen, die aus dieser Alge, die in der Dominikanischen Republik gefischt wird, in Finnland in Kosmetikprodukte umwandelt und frei verfügbar, also käuflich sind. Und das ist unser Ziel, diese Kreiswirtschaft zu fördern.
1: Jetzt muss man aber sagen, das ist ein Start-up, das ist zunächst mal eine Idee. Es gibt jetzt noch keine Schiffe von Ihnen, die konkret diese Algen da aus dem Meer holen. Aber irgendwann wäre das eben tatsächlich der Plan, das umzusetzen. Wie geht das dann, mit einer Schaufel oder wie kommt man an diese Alge ran?
0: Genau, das ist eine sehr interessante Frage, weil genau das wollen wir nicht. Wir wollen durch die Umgebung nutzen, sprich zum Teil auch die Strömungen, sodass die Alge zu uns kommt und wir die einfach nur auffangen müssen. So eine Art Plattform, kann man sich das vorstellen. Und da sind wir gerade in der Entwicklung. Besonders die KI-Modelle unterstützen uns dabei, die richtigen Standorte auf dem Wasser zu finden, wo es Sinn macht, diese Plattform auch zu stellen und das Ganze zu ernten.
1: Das heißt, Ihr Boot steht da und empfängt die Alge sozusagen.
0: Genau,
1: ja?
0: Genau.
1: So rum funktioniert das.
0: Genau. Und wir freuen uns auch, weil, wie gesagt, das ist eine super Quelle an Biomasse und man kann die Inselstaaten ja auch super helfen dabei. Ja.
1: Absolut. Ist ja auch mit einem Preis ausgezeichnet worden, diese Idee. Und möglicherweise haben jetzt Leute davon gehört, die sagen, oh, da würde ich doch ganz gerne vielleicht mal mit dem Herrn ins Gespräch kommen. Es ist Christopher Enriquez Urban. Algrid heißt diese Idee und ich finde, sie klingt ganz hervorragend. Danke, dass Sie uns das erklärt haben.
0: Dankeschön für die Einladung.
1: Alles Gute. So, und wir wünschen uns auch alles Gute, denn ja, da kommt eine etwas explosive Wetterlage auf uns zu. Das geht in der Nacht schon los, unwetterartige Entwicklungen, vor allen Dingen im Süden des Landes, also südlich von Hessen erstmal. Aber das zieht dann eben auch zu uns rein, morgen im Lauf des Tages Schauer und Gewitter. Wie gesagt, ausgenommen ist davon der Nordwesten, wo wir eben schon etwas kühlere, etwas ruhigere Luftmassen liegen haben. Die Nacht wird noch mal ordentlich warm, 14 Grad. Das ist das Kühlste, was wir hier auf der Karte sehen, in Richtung Mecklenburg-Vorpommern, 20 im Rhein-Main-Gebiet. Und morgen dann die 30, nur noch ganz im Osten, Richtung Oder in Niederbayern. Aber auch diese Temperaturen, die wir da gerade gesehen haben, auch wenn es keine 30 sind, fühlen sich eben so ein bisschen klebrig und babbisch an. So, bei uns zuerst mal die Nacht meist trocken. Und dann kommt es aber im Lauf des Vormittags hier wieder von Südwesten reingezogen. Mittags eine kurze Pause. Dann kann die Sonne noch mal reinstrahlen und dadurch können die Gewitter am Nachmittag dann noch mal umso heftiger werden. Wie gesagt, Starkregen, Hagel, Sturmböen, kann alles dabei sein, wird nicht jeden treffen, müssen wir uns aber drauf einstellen. Die Nachtwerte sehen wir hier und morgen am Tag ist die 30 bei uns dann weg. 24 bis 26 Grad im Norden, 28 im Rhein-Main-Gebiet. Also auf dem Thermometer nicht mehr so viel wie zuletzt. Aber durch die feuchtere Luft fühlt es sich auch nicht so richtig angenehm an. Deswegen gibt es auch eine verminderte Konzentrations- und Leistungsfähigkeit. Beschwerden bei Rheuma und Asthma und auch bei Blutdruckerkrankungen sollten Sie ein bisschen auf sich achten. Genauso wie wenn eine Gewitterwolke im Anmarsch ist, denn die gewinnen zur Not immer. Also passen Sie bitte auf sich auf. Wenn wir den Tag morgen überstanden haben, wird es aber auch deutlich ruhiger. Dann kriegen wir einen Wechsel aus Sonne und Wolken. Ganz selten ist vielleicht noch mal ein Schauer mit dabei. Und das alles bei 19 bis 25 Grad. Ist es nicht eine Wohltat, diese Temperaturen zu sehen? Also die Hitze ist ausgeräumt.

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1: Schönen guten Abend und willkommen hier bei MainTower. Wir freuen uns, dass Sie da sind und wir haben tolle Themen für Sie, diese hier nämlich. Schwimmen im Rhein. So gefährlich ist der vermeintliche Badespaß wirklich. Trüffel in Nordhessen, so bilden sie auch ihre Spürnase zum Suchen der edlen Knolle aus. Und wie eine frische Meeresbrise, warum die Gradierbauten in Bad Nauheim so gut abkühlen. Ja, es ist Sommer, es ist heiß und hier bei uns in Hessen gibt es ja jede Menge Seen und Flüsse, in die man mal eben so springen kann, um sich abzukühlen. So weit, so schön. Ich will jetzt keine Spielverderberin sein, aber es hat schon dieses Jahr viele Badetote gegeben. Und deshalb hat sich Joel Westerfeld mit dem DLRG am Rhein getroffen und gefragt, warum gerade dort das Baden so gefährlich ist. Und ein Kollege, der wirklich gut schwimmen kann, der zeigt sehr eindrucksvoll, wie es sich anfühlt, wenn man in die Strömung gerät.
2: Sommer, Sonne, baden gehen. Zum Beispiel hier am Sandstrand des Schiersteiner Ufers in Wiesbaden. Was für viele nach dem perfekten Urlaubstag klingt, kann lebensgefährlich werden. Denn das Badeverbotsschild ist weder Deko noch Schikane. Das Stichwort unsichtbare Strömungen.
3: Alles, was man nicht sehen kann, nicht greifbar ist, kann man nicht gut einschätzen, sich nicht darauf vorbereiten und überschätzt unter anderem dann auch sich selbst.
2: Trotz aktuell niedrigem Wasserstand ist die Strömung nicht zu unterschätzen.
3: Momentan haben wir vielleicht in 10 Minuten einen Abtreibsektor von 500 Metern. Sprich, wenn jetzt eine Person gesehen wird im Wasser, bis wir vor Ort sind, ist die Person mindestens einen halben Kilometer weiter unten.
2: Wie fühlt sich die Strömung beim Schwimmen im Rhein an? Das will MainTower-Reporter Julius Tamm herausfinden.
3: Also du siehst ja die ersten Meter, noch den Sand vom Strand her. Dahinter siehst du, dass es dunkler wird. Und da, wo es dunkler wird, ist es natürlich auch tiefer. Und je tiefer, desto mehr wirkt sich die Strömung aus.
4: Okay.
2: Julius' Voraussetzungen sind optimal. 30 Jahre jung, Nichtraucher, gesund und Hobbyschwimmer. Und trotzdem, schon nach einigen Metern hat er Probleme, die Richtung zu kontrollieren.
5: Also wenn ich jetzt hier einfach hinlegen würde, bin ich weg. Man spürt es schon sehr stark. Sobald ich weiter reingehe, oh ja, hier wird es noch stärker. Oh, ich gebe schon alles. Was muss ich jetzt machen, wenn ich wieder raus will?
3: Das Wichtige in der Situation, das sind 3 R. Einerseits Ruhe bewahren. Das zweite wäre rufen, dass dir jemand helfen kann. Und das dritte wäre Richtung Ufer schwimmen. Richtung Ufer, aber nicht gegen die Strömung, sondern mit Hilfe der Strömung.
2: 40 bis 50 Einsätze pro Badesaison hat die DLRG Wiesbaden. Dabei geht es mitunter auch um Leben und Tod.
3: Wir hatten einen recht interessanten Fall gehabt letztes Jahr, wo ein Schwimmer versucht hatte, den Rhein zu durchqueren und dann auf circa der Hälfte die Kräfte verlassen hat. Und Passanten haben uns dann gerufen und wir konnten die Person noch vorne im Frachtschiff rausziehen. Ansonsten wäre das wahrscheinlich nicht gut ausgegangen.
2: Überschätzung der eigenen Kräfte, ein häufiger Grund für Badeunfälle. Auch Reporter Julius probiert unter Aufsicht der DLRG aus, wie es sich anfühlt, in der Mitte des Rheins zu schwimmen. Hier ist die Strömung noch stärker.
5: Ich komme nicht ran. Oh, gleich geschafft.
2: Nach nur einer halben Minute Schwimmen hat Julius kaum noch Kraft.
4: Also ich konnte jetzt ganz gut mithalten. Ich habe jetzt nicht Angst gehabt, dass ich sofort hier untergehen werde. Und ich habe jetzt die paar Tipps von der DLRG schon, was ich machen müsste, wenn ich reinfalle mal bei einer Bootstour. Aber das wäre mir zu gefährlich. Ich habe immer noch, hätte zu viel Angst, glaube ich, dass hier was passiert, ein Boot kommt und einfach die Strömung einfach zu stark ist oder ich sonst wo lande.
2: Obwohl das Schwimmen in Flüssen wie Rhein oder Main nicht überall verboten ist, rät die DLRG davon ab, in fließenden Gewässern zu baden.
3: Weil es sich bei einem Fluss um eine Hauptverkehrsstraße auf dem Wasser handelt. Und man möchte auch nicht an einer Hauptverkehrsstraße spielen. Und genauso wenig sollte man dann entsprechend auf einer Hauptverkehrsstraße versuchen zu schwimmen.
2: Verkehrsteilnehmer wie Frachtschiffe können einen nicht nur

0: Leicht übersehen, ihre Durchfahrt verändert auch die Wasserkante und den Wellengang.
1: Wenn ein Frachtschiff vorbeischwimmt, durch den Sog der Schraube zuerst das Wasser weggesaugt wird vom Ufer. Dadurch erscheint das Ufer in dem Moment länger. Dadurch könnten wiederum Kinder zum Beispiel, die dort spielen, versucht sein, näher an die Wasserkante zu kommen. Wenn der Frachter dann vorbei ist, dann kommt das Wasser aber wieder zurück, und zwar relativ schlagartig. Und das kann eben dazu führen, dass zum Beispiel ein Kind abgetrieben werden könnte.
0: Daher baden am besten an überwachten Badestellen in stehenden Gewässern und Freibädern. Vor dem Schwimmen kein Alkohol trinken und mit einem aufgeheizten Körper nicht schlagartig ins Wasser springen. So sollte es dann klappen mit dem perfekten Urlaubstag im kühlen Nass.
2: Aber man muss ja auch nicht immer ins Wasser, ne? So ein Waldspaziergang ist bei diesen Temperaturen ja auch ganz angenehm. Und wenn Sie dann auch noch einen Hund haben und wenn Sie Trüffel mögen, dann haben wir jetzt eine Idee, wie Sie das Angenehme gleich auch noch mit dem Nützlichen verbinden können. Wussten Sie, dass der kostbare Speisepilz Trüffel eben auch hier bei uns in Hessen wächst? Ja? Und um ihn zu finden, bietet Sabine Hörnicke ein Seminar für Menschen mit Hund an. Alle paar Wochen geht's dann auf Trüffelsuche im nordhessischen Calden.
3: Während Frauchen fleißig lernt, schläft Hundedame Mia tief und fest. Vielleicht träumt sie gerade davon, einen riesigen Trüffel auszubuddeln. Zumindest soll sie das heute lernen. Mit einem Dummy.
4: Das ist ein Haselnussstöckchen. Den habe ich geschnitten und angebohrt. Und den haben wir präpariert mit Sommertrüffel.
3: Nach einer ausgiebigen Einheit Trüffelkunde geht's für den 7-jährigen Golden Doodle endlich raus. Frauchen Anke Heilmann ist schon gespannt, ob Mia mehr kann als nur kuscheln und Gassi gehen.
5: Ein ausgesprochen entzückender, freundlicher Hund, die ganz warm ist, ganz viel zurückgibt und sehr aufmerksam auf mich ist. Und es macht große Freude, mit ihr zusammenzuarbeiten. So kam ich dann auch zur Trüffelsuche, weil ich gerne mit ihr nochmal ein neues Hobby ausprobieren möchte.
3: Mia und Anka sind bereit. Fehlen nur noch die Trüffeldummies.
4: Wie ihr eure Trainingseinheit präpariert, das zeige ich einmal. Dann gib mir mal deine Dummy-Tüte. Genau, wunderbar. Und hier haben wir einen tollen Ast. Und es geht nicht darum, bei der Trüffelsuche Flächensuche zu machen, sondern es geht, wir brauchen für eine Trainingseinheit nur ganz, ganz wenig Raum. Ja, jetzt muss ein kleinen Moment warten. So, und dann nutze ich einfach so einen schönen Stamm und drücke den Dummy einfach mal runter.
3: Wo ein Trüffel wächst, sind meist gleich mehrere. Das versucht Trüffelberaterin Sabine Hörnicke den Hunden beizubringen. Fertig ausgebildet sollen sie ganz von allein nach Trüffeln schnüffeln.
4: Weil die Hunde wissen, wo die Trüffel sind, nicht ich. Die müssen mir das ja sagen. Das ist deren Verantwortung, mir mitzuteilen, komm mit, hier habe ich was gerochen. Und deswegen brauchen die diese eigenständige Entscheidung und beziehungsweise die müssen diese Verantwortung übernehmen. Wow, großartig! Und schon wieder ein Erfolg. Das ist Wahnsinn.
3: Hündin Mia ist begeistert vom neuen Hobby. In kürzester Zeit findet sie alle zuvor versteckten Trüffelstöckchen.
5: Sie war sehr energisch. Sie hat da richtig die Baumstämme zur Seite gegraben und hat mich überrascht. Ich hätte gedacht, dass sie viel vorsichtiger ist, war sie aber nicht.
4: Ja, das ist das Schöne, dass man auf einmal den Hund neu kennenlernt. Ja. Ne? Also ich hatte auch durchaus mal 15-jährige Hunde im Kurs. Und wenn es dann ans Buddeln ging, mein Hund hat noch nie gebuddelt. Und dann waren die da und
5: Ja, ungefähr ist das bei ihr auch. Also sie ist eher vorsichtig mit ihrem Pfoten und macht nicht so viel. Mhm. Aber die Motivation ist groß.
3: Prinzipiell kann jeder Hund ein Trüffelspürhund werden, egal welche Rasse. Wichtig ist nur, dass Frauchen und Herrchen bei der Pilzkunde gut aufgepasst haben. Denn in Hessen wachsen mehr als 250 unterschiedliche Trüffelarten.
4: Von diesen 250, 300 Arten, die hier gibt, sind ca. 50 Arten streng geschützt und dürfen nicht gesammelt werden, es sei denn, ich habe von der Naturschutzbehörde eine Entnahmegenehmigung für wissenschaftliche Zwecke.
3: Zeit für einen letzten Test. Bisher durfte Hündin Mia beim Verstecken zusehen. Nun soll sie einen Trüffel in einem Plastikei finden, der bereits vor einigen Stunden versteckt worden ist.
5: Mia hat das Ei sofort gefunden, aber leider kann sie diese Überraschungseier knacken. Das Stück Trüffel ist rausgeflogen. Sie hat es dann mir in die Hand gegeben. Es ist aber leider ein bisschen angebissen. Pass auf, ich zeige euch das mal eben. So, So sieht es jetzt aus, ein Stück leider ab. Aber sie hat es mir wunderbar in die Hand gespuckt. Das hast du super gemacht, Mia. Total gut.
3: Mia ist bereit, in Zukunft eigenständig nach Trüffeln zu suchen. Frauchen muss nun nur noch aufpassen, dass Mia sich dabei nicht übernimmt. Denn das Schnüffeln ist überraschend anstrengend.
6: Ja, super, Chef. Gut gemacht. Toll.
7: 10 Minuten Nasenarbeit ist ungefähr wie 1,5-2 Stunden stramm spazieren gehen. Also da auch beim Training immer mal auf die Uhr gucken, weil die Zeit ist so schnell rum und nicht, dass ihr euren Hund überfordert und er irgendwann dann sagt, boah, nee, Trüffelarbeit macht überhaupt gar keinen Spaß mehr, ich bin durch.
3: Der Einsteigerkurs zum Trüffelschnüffeln dauert 2 Tage, kostet 250 € und findet 1 bis 2 Mal im Monat im nordhessischen Calden statt.
2: Ja, und so wie Mia die Trüffel sucht, suchen wir im Moment nach den kühlen Plätzen in Hessen. Ne? Wir möchten ja, dass es Ihnen auch bei über 30 Grad gut geht. Heute führt uns unser Thermometer nach Bad Nauheim. Da gibt es nämlich sehr alte Gebäude, in denen die Luft nicht nur angenehmer, sondern gleich auch noch gesund ist.
8: Kühl, kühler am kühlsten? Hier in den sogenannten Gradierbauten in Bad Nauheim kann man der Sommerhitze ein wenig entfliehen, auf ganz natürliche Weise.
9: Insbesondere im Hochsommer, wenn wir Temperaturen jenseits der 30 Grad haben, ist die Temperaturdifferenz beträchtlich. Das macht bis zu 4-5 Grad aus in unmittelbarer Nähe der Gradierbauten. Durch diese Verdunstungskälte ist es sehr angenehm und wohltuend, ein Ort der Erholung, der Abkühlung.
8: 5 Grad weniger sind jetzt nicht so viel, aber vielleicht die entscheidenden zwischen zu heiß und angenehmer Sommertemperatur. Die Aussicht, ja, etwas gewöhnungsbedürftig. Die monumentalen Bauten, in und an denen Salz produziert wird, haben es aber in sich.
9: Man kann also zwischen den zwei Wänden hier flanieren, kann die intensive Luft einatmen. Und ganz am Ende dieses Ganges befindet sich auch ein Inhalatorium. Dort wird die Sohle ganz fein vernebelt. Ist gerade bei Atemwegserkrankungen ein sehr gutes Mittel, um hier mit einem natürlichen Heilmittel Linderung zu erfahren.
8: Stimmt, bestätigt Salzhersteller Michael Puhl aus eigener Erfahrung.
10: Also ich hatte mal eine chronische Bronchitis, ich arbeite seit 3 Jahren jetzt hier und seitdem hatte ich keine Erkältung mehr.
8: Er macht das Salz in der Suppe oder besser, er holt es raus. Das funktioniert fast genauso wie vor mehr als 2000 Jahren. Der Rentner ist glücklich in seinem Job und stolz, dass er seine Vorfahren nachahmen darf.
10: Also wir sieden hier Salz auf die gleiche Weise, wie die Kelten das vor 2500 Jahren gemacht haben, als sie hierher kamen. Die haben uns das quasi beigebracht. Wenn man das jetzt mal vergleicht mit dem Keltenpavillon, da sieht man Ausschnitte, wie das früher bei den Kelten aussah. Und das dann hier mal unseren Ofen sich anschaut, dann sieht man, das ist im Prinzip einfach nur ein Nachbau.
8: Profitieren können alle von dieser natürlichen Art der Salzgewinnung. Die Bad Nauheimer schätzen ihr kühles Juwel.
11: Ich denke, für jeden, der ein bisschen was für seine Gesundheit tun will, sich mal hier 10 Minuten hinsetzen, die gute Luft einatmen, kostenlos. Also, sollte man tun.
8: Ist fast wie eine Meeresbrise, die salzhaltige Luft. Und das bei angenehmen Sommertemperaturen.
2: Da muss ich auch mal hin. Ja, für Menschen mit Behinderung ist ja vieles in unserer Gesellschaft einfach schwieriger. Das ist einfach so. Das betrifft nicht nur den Arbeitsalltag oder Fortbewegung. Ne? Auch passende Hobbys zu finden ist komplizierter. Und genau dagegen möchte Sandra Glöckler aus Hessisch-Lichtenau was tun. Die ausgebildete Reittrainerin, die sitzt selbst im Rollstuhl. Und sie hat Hilfsmittel entwickelt, die Reiten und Reittherapie für Menschen mit Beeinträchtigung möglich machen. Jetzt gibt es aber leider Streit mit der Stadt. Und es kann sein, dass sie ihren Reiterhof verliert.
12: Seit 10 Jahren betreibt Sandra Glöckler in Hessisch-Lichtenau ihr Therapiezentrum Rolli auf Trab. Nun droht ihr das aus. Die Stadt hat ihr den Pachtvertrag für die angrenzenden Flächen gekündigt.
13: Ich bin überhaupt nicht sauer. Ich bin traurig. Mich wundert's, dass man so ein internationales Projekt nicht da begeistert ist, so etwas in der Stadt zu haben. Also warum man sich nicht damit schmücken möchte. Warum man das eintauschen möchte in Logistik.
12: Konkret geht es um diese Fläche. Dort hat Sandra ihr Reitzelt und die Nähe zum Hof. Die Stadt möchte die Fläche nun aber für Gewerbeansiedlung nutzen und hat ihr die Wiese nebenan angeboten. Die ist für Investoren uninteressant, weil dort ein Strommast steht. Für Sandra ist der Weg dorthin das größte Problem.
13: Der Eingang ist oben an der Hauptstraße und da ist 70 km/h erlaubt. Und das ist außerdem die Einbiegung hier zum Baustoffhandel. Und das ist einfach nicht zu verantworten, mit Kindern, mit Menschen mit Handicap, mit Pferden da hochzugehen. Also kein Reiterhof würde an der Hauptstraße seinen Reitplatz aufstellen.
12: Zudem gibt es laut Sandra auf der Alternativfläche keinen Stromzugang. Den braucht sie für die Aufstiegshilfe zum Reiten für Rollstuhlfahrende. Ein weiterer Punkt ist der Strommast auf der Wiese, der eine Bebauung schwierig machen könnte. Der Bürgermeister von Hessisch-Lichtenau sieht darin kein Problem.
14: Fachlich kann ich das aus der Sicht Rolli auf Trab nicht beurteilen. Nach unserem Verständnis ist es eine Alternative. Der Hochspannungsmast ist unkritisch für eine Bebauung. Und alles das, was man ja noch im Detail besprechen könnte, was die Alternativfläche betrifft, hat noch gar nicht stattgefunden.
12: Wie viele andere Kommunen ist die Kleinstadt hoch verschuldet. 27 Millionen Euro Haushaltsdefizit. Die gepachteten Flächen des Reithofes werden gebraucht, um die Stadtkasse zu füllen.
14: Und dort liegt Gewerbegrund in einem Gesamtwert von 425.000 Euro. Und das gilt es im Sinne der Stadt abzuwägen und auch in meiner Funktion als Bürgermeister abzuwägen, weil es letztendlich der Bürgerschaft gegenüber auch um die Frage der Wirtschaftlichkeit und der Sparsamkeit geht.
12: Auch Sandras Klienten sind enttäuscht. Andreas Porzelle kommt seit 4 Jahren wöchentlich auf den Hof. Ihm hilft das Reiten körperlich wie auch geistig. Im Raum Hessen gibt es kein vergleichbares Angebot, sagt er.
15: Ich finde das ganz, ganz schlecht. Ja, da sieht man mal wieder die unterste Gesellschaft, ja, wo es sowieso nicht viele Möglichkeiten gibt. Den ziehen sie wie das Hand unterm Popo weg. Ja. Ja, und da weiß man wieder, es geht nicht um die Menschen. Es geht einfach immer nur ums Geld.
12: Sandra möchte für ihren Hof kämpfen und die Wiese behalten. Ihre letzte Hoffnung, die Fläche von der Stadt kaufen. 320.000 Euro braucht sie dafür. Deshalb hat die Reittherapeutin nun eine Spendenaktion ins Leben gerufen.
13: Ich hoffe, dass es viele Menschen gibt, die uns helfen, dieses Wiesenstück zu kaufen. Andererseits gleichermaßen hoffe ich, dass wir mit der Stadt eine Lösung finden, die sowohl der Stadt keinen Verlust darstellt als auch uns.
12: Bis 2027, optional bis 2028, hat Sandra Zeit, eine Lösung zu finden. Dann läuft der Pachtvertrag aus. Bis dahin wird sie alles tun, um ihr kleines Pferdeparadies zu retten.
2: Vom Pferd kommen wir jetzt zum Dino und zu einer Wanderausstellung der Superlative, kann man sagen, schon allein wegen der Größe der Ausstellungsstücke. Mit über 80 Dinos durch die Gegend zu reisen, das ist mit Sicherheit eine logistische Herausforderung, kann ich mir vorstellen. Im Moment sind die riesigen Urviecher in Wiesbaden zu sehen und Joelle Westerfeld war heute für uns dort.
16: Wer den hier mag, wird den hier lieben. Denn mal ehrlich, Dinos findet jeder faszinierend, oder? Bestaunen kann man diese nachgebauten Riesen aktuell vor dem Apple Allee Center in Wiesbaden. Denn die Wanderausstellung Dinosaurier im Reich der Urzeit ist zu Besuch.
17: Wussten Sie, dass der Albertosaurus 60 Zähne hatte? Oder dass der Dilophosaurus am liebsten Fische gefressen hat?
16: Jede Figur hier ist ein Unikat, extra für die Ausstellung angefertigt. Kostenpunkt pro Dino bis zu 80.000 Euro in der Anschaffung.
17: Und das Beste, anders als im klassischen Museum, darf man hier alles anfassen.
16: Und noch besser, man darf sogar auf den Dinos klettern. Und zwar nicht nur Kinder, sondern auch Erwachsene. Möglich macht das Mario Sperlich. Seit 28 Jahren tourt er mit seiner Familie und seinen Dinos durch Deutschland.
18: Vor 30 Jahren war mein Opa und mein Vater in Urlaub in Amerika gewesen und haben durch Zufall eine mobile Dinosaurier-Ausstellung in Amerika gesehen. Und da mein Opa ein alter Schausteller ist und mein Vater auch, da hat er gesagt, du, bei uns in Deutschland gibt es sowas gar nicht. Das hat er noch nie gesehen. Das probiere ich bei uns in Deutschland aus. Und so kamen wir dazu.
16: Die Dinos, von denen die meisten aus glasfaserverstärktem Kunststoff bestehen, sollen nicht nur eindrucksvoll aussehen, sondern auch Wissen vermitteln. Über die Riesen, die am Ende der Kreidezeit vor etwa 66 Millionen Jahren ausstarben.
18: Es wird ja jedes Jahr neu geforscht an den Dinos. Und die Parodontologen sind ja heute schon der Meinung, dass viele Dinosaurier auch Fell gehabt haben oder Federn. Ob das jetzt nur genau so war, das kann man natürlich nicht mehr nachvollziehen. Ob die die Farben gehabt haben, wie es jetzt so ist, kann man auch nicht nachvollziehen. Man geht halt von den Reptilien aus. Da kommt's am nächsten.
16: Die meterhohen Dinos sind maßstabsgetreu nachgebaut und werden den neuesten wissenschaftlichen Erkenntnissen nach angepasst, zum Beispiel was die Hautstruktur angeht. Einige können sich sogar bewegen und sollen damit zeigen, wie die Körpersprache der Tiere vermutlich aussah. Der logistische Aufwand, um all diese Figuren immer wieder an neue Orte zu bringen, riesig.
18: Wir haben 250 Tonnen Material, das bewegt werden muss. Und das ist alles auf 35 großen Sattelschleppern. Wird das von A nach B transportiert und das ist natürlich schon heftig. Wir haben natürlich keine 35 Fahrer, dass wir von einmal von A nach B kommen. Wir haben nur 6 Fahrer und die müssen halt pendeln, manchmal 2-3 Tage von A nach B, bis alles wieder an den Standort ist, wo es mal war.
16: In Wiesbaden sind die Giganten noch bis inklusive Sonntag zu bewundern. Danach geht's weiter ins südhessische Heppenheim. Der Eintritt kostet 10 bis 12 Euro. Wer also sein inneres Kind strahlen lassen möchte oder sich einfach mal ganz klein fühlen will, ist hier richtig.
2: Und wer vorher noch wissen will, wie das Wetter morgen in Hessen wird, der ist hier richtig, würde ich sagen. Erzähl mal, Tim, wie wird's?
19: Beim Wetterdino. Hallo, guck mal. Man sieht's im Hintergrund, glaube ich schon. Da ist es ziemlich dunkel und da zieht gerade was rein über den Rhein hinein, so Richtung Rüsselsheim, Erfelden, Walldorf, Frankfurter Flughafen. Dürfte Frankfurt wohl so leicht südlich streifen. Und das ist das, was uns die nächsten 24 Stunden beschäftigen wird. Schauer und Gewitter, teilweise unwetterartig. Die werden zunächst in der Nacht wieder in sich zusammenfallen, da ist es trocken, aber dann kommen im Laufe der Nacht von Südwesten neue Schauer und Gewitter ins Land reingezogen. Die können dann schon mit Starkregen, Hagel und schweren Sturmböen zuschlagen. Mittags kurz trockener, dann kommt die Sonne raus, es heizt sich nochmal auf und zack geht's wieder los. Die Nacht wird ziemlich warm, mit 15 bis 20 Grad kühlt es sich nicht so stark ab wie zuletzt. Und morgen dann zwar keine 3 mehr, also nirgendwo mehr die 30 Grad, aber die Luft ist dämpfig, das fühlt sich alles so ein bisschen klamm an. Also morgen ein schwüler, recht unangenehmer Tag mit vielen Gewittern. Da lohnt es sich auf jeden Fall, die Unwetterwarnungen beim Hessischen Rundfunk zu verfolgen.
2: Immer schön ein Auge drauf haben, ne? Das ist im Moment wichtig. Was habt ihr Schönes in der Sendung heute?
19: Also wir haben jemanden, der sozusagen zwei Fliegen mit einer Klappe schlägt. Denn Algen am Strand, das will ja keiner haben, aber diese Algen sind eigentlich eine wertvolle Biomasse. Das hat der Mann erkannt und der erntet die sozusagen und macht dann eben daraus Biomasse, sozusagen wie das, was wir normalerweise aus unseren grünen Tonnen holen, holt der aus dem Meer raus und sorgt eben dafür, dass die Strände weiterhin weiß sind.
2: Das ist ja spannend. Da gucken wir auf jeden Fall hin. Ich danke dir, lieber Tim. Vielen Dank. Und das war's jetzt auch erstmal wieder von uns. Hier gehen jetzt die Lichter aus. Morgen um 18 Uhr machen wir sie dann wieder an. Und wäre natürlich schön, wenn Sie dann wieder meinen Tower einschalten würden. Bis dahin. Schönen Abend wünsche ich Ihnen. Tschüss.
20: Hallo und herzlich willkommen zu Brisant. 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
20: Ja, und mindestens einmal die Woche steht bei uns das Thema Klima im Fokus. 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
0: Eigentlich ist Harry ja Brite, soll jetzt aber an der Volkszählung in Neuseeland teilnehmen.
20: Das war's von uns, wenn Sie mögen, bis morgen dann. 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

0: schön, dass Sie wieder dabei sind. Wir sagen Hallo und herzlich willkommen zur Hessenschau. Es ist heiß und trocken in Hessen. Da gehen viele Leute gerne an ihren See, um sich dort zu erholen. Ja, und wir sehen hier den Beuerbacher See. Der gehört zu Hünstetten im Rheingau-Taunus-Kreis. Das ist kein Badesee, aber ein sehr beliebtes Ausflugsziel. Ja, und der See wäre fast gekippt, denn irgendjemand hatte dort Asbestplatten im See einfach so versenkt. Und das hat Ehrenamtliche auf den Plan gerufen.
1: Dieses Gerät hier rettet gerade ein ganzes Ökosystem, den Beuerbacher See. Der örtliche Angelverein hat den überlebenswichtigen Oberflächenlüfter organisiert.
2: Dementsprechend versuchen wir jetzt hier mit aller Gewalt den See am Leben zu halten. Ganz klar, wenn wir jetzt nicht eingreifen oder nicht eingegriffen hätten, wäre der See heute schon tot.
1: Der See wäre fast gekippt. Durch die Hitze war das Wasser viel zu warm. Fische, unter anderem 1 Meter lange Hechte, sind gestorben. Weil kaltes Wasser speichert Sauerstoff. Warmes Wasser kann das kaum. Im warmen Wasser brauchen Fische aber mehr Sauerstoff. Eine Wechselwirkung, die Fische ersticken lässt.
2: Es tut einem einfach in der Seele weh. Das ist sinnlos. Wir haben die letzten Jahre immer geschafft, ohne Maßnahmen den See so mit Sauerstoff zu versorgen, dass alle überlebt haben und vernünftig überlebt haben. Und durch diese Aktion war es halt diesmal nicht möglich.
1: Die Aktion? Ein Unbekannter hat den See als Müllhalde benutzt und über Nacht 40 Tonnen Asbestmüll reingeschüttet. Ein Drittel des Sees musste abgelassen werden, um das rauszuholen. Der Pegel sinkt um 80 cm. Weniger Wasser erhitzt sich schneller.
2: Das neu dazugekommene Problem ist, dass die beiden Bäche, die den See normalerweise speisen, dieses Jahr das erste Mal komplett trocken gefallen sind. Aufgrund der langen Trockenheit kommt hier also kein Tropfen mehr an. Und das Wasser, was wir abgelassen haben, kommt nicht nach.
1: Um die restlichen Fische zu retten, wird schnell gehandelt. In der Kläranlage der Nachbargemeinde ist ein sogenannter Oberflächenbelüfter übrig, 500 Kilo schwer. Der wird in einer Nacht- und Nebelaktion zum Beuerbacher See gebracht und soll den Fischen wieder Luft geben.
3: Dieser Verdichter ist ein Aggregat, welches Luft kondensiert, komprimiert und über jetzt hier in diesem Fall Feuerwehrschläuche zu dem Oberflächenbelüfter fördert. Und innerhalb des Oberflächenbelüfters, der im Prinzip aus einem Schwimmkörper besteht und Schlauchleitungen über tausende Ausströmdüsen, wird dann Sauerstoff in das Wasser eingebracht.
1: Der Belüfter nur eine SOS-Maßnahme. Das Notstromaggregat verbraucht viel zu viel Diesel, aber erstmal funktioniert es. Das Wasser ist zwar immer noch zu warm, aber es gibt wenigstens wieder genug Sauerstoff. Das war bei der ersten Messung schockierend anders, 2 mg/L.
4: Es ist eigentlich kein Sauerstoff mehr, also kein Lebewesen kann da so richtig existieren mit so einem Sauerstoffgehalt, quasi auch die Fische nicht. Und jetzt haben wir in 80 cm Tiefe hatten wir 7 Milligramm, also die Maßnahme war absolut erfolgreich.
1: Der Beuerbacher See, ein Ökosystem in Gefahr durch Umweltverschmutzung, Hitze, ausgetrocknete Bäche. Die Menschen vor Ort konnten das Schlimmste aber erst mal abwenden.
0: Ja, das ist ein krasser Einzelfall, aber im Moment leiden viele Gewässer. Hitze und Trockenheit sind ein Stresstest für das Ökosystem im Wasser. Wir haben schon gestern über das Niedrigwasser berichtet. Die Pegelstände vieler Flüsse sind viel niedriger als normalerweise zu dieser Jahreszeit, wie hier am Rhein im Rheingau. Frachtschiffe können nicht mehr so schwer beladen werden. Ja, und auch Fähren haben Probleme. In Österreich-Winkel, da fährt die Fähre aber noch. Und wir sprechen mit Egbert Korte. Sie sind Gewässerökologe. Sie untersuchen also Flüsse, Bäche und Seen im Hinblick auf die Wasserqualität und welches Umfeld Pflanzen und Tiere dort haben. Erstmal schönen guten Abend, Herr Korte.
5: Schönen guten Abend.
0: Ja, warum ist denn dieses wenige Wasser in Flüssen, Bächen im Moment ein Stresstest, vor allem für die Fische? Ist es die Wasserqualität?
5: Es ist einmal die Wasserqualität zusammen mit der sehr hohen Temperatur, weil wir haben schon relativ viele Nährstoffe. Das heißt, ein Großteil des Wassers, was wir heute in unseren Gewässern haben bei dem Niedrigwasser, kommt direkt aus der Kläranlage. Es gibt zwar schon Bereiche, wo das Wasser relativ gut ist, aber man muss noch gucken, dass man die Qualität noch weiter verbessert.
0: Wie kriegt man das denn hin? Man kann ja schlecht an alle Flüsse, Bäche und Seen so eine Anlage drauflegen wie beim Beuerbachsee, die permanent Sauerstoff reinpustet. Also was ist die Lösung?
5: Also die Lösung ist, wie gesagt, eine Kombination. Man muss halt gucken, dass man das Wasser viel langsamer in die Gewässer hineinkommt. Das heißt, man muss wieder Flächen entsiegeln und man muss natürlich auch gucken, dass die Temperaturen nicht so hoch gehen durch Beschattung an den Gewässern, dass man verstärkt wieder Bäume pflanzt.
0: Entsiegelung von Flächen, Verschattung ist ein Thema. Sind auch Kläranlagen ein Thema? Sie haben ja gerade von der schlechten Wasserqualität im Moment gesprochen.
5: Ja, die Kläranlagen sind natürlich auch ein Thema. Das Problem, was halt manchmal ist, diese sogenannten Mischwasserentlastungen. Diese Mischwasserentlastungen, die springen an, wenn wir starke Niederschlagsereignisse haben. Dann geht das Wasser ungeklärt sozusagen nicht über die Kläranlage, sondern direkt in die Bäche. Und das ist eine hohe Belastung für die ganzen Organismen.
0: Das heißt, da müssen wir auf jeden Fall nachrüsten, damit diese Wasserqualität in Zukunft dauerhaft besser ist. Ja?
5: Da muss man sich überlegen, wie man damit umgeht, genau.
0: Was können wir Menschen tun, wenn wir zum Beispiel in der Nähe von Flüssen oder Bächen wohnen?
5: Wenn wir in der Nähe von Bächen oder Flüssen wohnen, können wir vielleicht gucken, dass wir unseren Rasen nicht düngen, weil teilweise bekommen wir natürlich dann auch, wenn das Gelände abschüssig ist, Nährstoffe ins Gewässer, dadurch, dass wir beispielsweise unseren Rasen düngen. Also darauf verzichten.
0: Ja, danke schön erstmal für die Aussichten und die Tipps, die man befolgen kann, damit wirklich so eine Situation entlastet wird in Zukunft, die ja häufiger auftreten wird. Danke, Herr Korte.
5: Ja, bitte, gerne.
0: Und wir haben das Interview mit Herrn Korte vor der Hessenschau aufgezeichnet und bitten, die schlechte Ton- und Bildqualität zu entschuldigen. Manchmal ist das so mit den Internetverbindungen. Und wir bleiben beim Thema Niedrigwasser oder wenig Wasser. Davon ist auch betroffen Hessens größter Stausee, der Edersee. Da steht das Wasser viel früher als sonst sehr, sehr niedrig. Und was man hinter mir sieht, gehört zum sogenannten Edersee-Atlantik.
6: So macht man aus der Not eine Tugend. Diese kleinen Feriengäste wollten im Edersee eigentlich schwimmen, planschen und Boot fahren. Aber Fehlanzeige. Stattdessen gibt es eine ganz besondere Traktorfahrt über die Aseler Brücke. Die liegt normalerweise unter Wasser. Campingplatzbetreiberin Priscilla Wilhelmi weiß, wie sie ihre Gäste bei Laune hält.
7: Auf unserer Webseite steht immer der Pegelstand, der Link dahin. Ne? Aber nicht jeder guckt. Dann kommen sie und dann sind sie überrascht, wo ist das Wasser hin? Ne? Aber die Geschichte über das Dorf, was unten gestanden hat, der Edersee Atlantis, das sind alles so Dinge, die sie dann doch auch sehen, wenn wir die an sie ranbringen, ne, finden sie dann auch nett.
6: Das sogenannte Edersee-Atlantis taucht in diesem Jahr, auch wegen des ausbleibenden Regens, sehr früh auf, wie schon im vergangenen Jahr. Normalerweise passiert das erst im Herbst. 1913 wurden wegen des Baus der Sperrmauer drei Dörfer überflutet, die rund 900 Bewohner umgesiedelt. Bei niedrigem Wasserstand tauchen die Reste der versunkenen Dörfer wieder auf und locken Tagestouristen an.
8: Ich finde es interessant, sowas zu sehen. Und vor allen Dingen, wir gehen jetzt gleich über die Brücke. Wir machen auch Bilder, wir gehen auch ein bisschen entlang und schreiben dann unseren Kindern, wir laufen am Grund des Edersees. Ist doch mal was anderes, was man nicht überall erlebt.
9: Eigentlich ist es ganz schön hier so, die Sachen auch anzugucken. Aber ich glaube, mit Wasser wäre es eigentlich schöner.
6: Wegen Sanierungsarbeiten an der Staumauer wurde im Frühjahr mehr Wasser abgelassen als normalerweise. Dazu die lange Trockenheit, ein Problem für den Tourismus.
10: Das ist natürlich, sind die Gäste, die wegen dem See herkommen, ein bisschen traurig und enttäuscht. Dennoch haben wir in der Region viel mehr zu bieten als nur den Edersee. Man hat tolle Wanderwege, man kann Radfahren, es gibt sehr viele Freizeitaktivitäten und das versuchen wir den Gästen näher zu bringen und dann sind sie doch wieder zufrieden.
6: Das Wasser des Edersees ist seit Jahren ein Politikum. Zum einen ist es für den Tourismus und den Wassersport der Ferienregion wichtig, gleichzeitig dient es aber auch der Schifffahrt auf der Weser. Führt die Weser nicht genug Wasser, wird sie mit Wasser aus dem Edersee aufgefüllt.
0: Ja, und jetzt kommen wir zu dieser Nachricht. Im Kreis Waldeck-Frankenberg ist am Nachmittag ein Kleinflugzeug abgestürzt. Jetzt kommen die Nachrichten mit Jennifer Siegler.
11: Bei dem Absturz bei Bad Arolsen ist ein Mensch ums Leben gekommen. Bei dem Toten könnte es sich laut Polizei um den Piloten handeln. Die motorisierte Maschine stürzte am Nachmittag in unmittelbarer Nähe des Flugplatzes Mengeringhausen ab und geriet in Brand. Die Polizei konnte noch keine genaueren Angaben zu der tödlich verletzten Person machen. Die Bundesstelle für Flugunfalluntersuchungen und die Kriminalpolizei haben Ermittlungen aufgenommen. In Nidderau im Main-Kinzig-Kreis ist ein Güterzug entgleist und hat dabei Teile der Gleise beschädigt. Bahnfahrer müssen sich erneut auf Ausfälle einstellen, möglicherweise sogar bis in die nächste Woche hinein. Am Vormittag entgleisten zwei Waggons am Ende eines Güterzugs. Die beiden Autotransportwagen waren zum Zeitpunkt des Unfalls nicht beladen. Verletzt wurde laut Polizei niemand. Auf den Schienen liegen nun aber lose Betonteile. Sie sind aus der Streckenbegrenzung des Bahnsteigs gebrochen. Warum die Waggons entgleist sind, ist noch unklar. Die Bahnstrecke zwischen Hanau und Friedberg bleibt laut Deutscher Bahn bis mindestens morgen gesperrt. Stattdessen fahren Busse. Nach Enkeltrick-Anrufen von falschen Polizisten sind drei junge Männer im Hochtaunuskreis festgenommen worden. Ein 19- und ein 22-Jähriger wurden auf frischer Tat ertappt, als sie bei einer Frau in Kronberg Wertgegenstände abholen wollten, darunter Gold- und Silbermünzen. Auch in Oberursel wurde ein 21-Jähriger bei der Übergabe von Wertgegenständen festgenommen. Ob zwischen beiden Taten ein Zusammenhang besteht, ist noch unklar. Hessens größte Krankenkasse, die AOK, hat mehr Hinweise auf Abrechnungsbetrug als je zuvor. Das hat die Stelle zur Bekämpfung von Fehlverhalten der AOK bekannt gegeben. Vor allem bei der Pflegeversicherung und der häuslichen Krankenpflege werde betrogen. Am häufigsten seien Luftleistungen, also Leistungen, die abgerechnet werden, obwohl es sie gar nicht gab, und Doppelabrechnungen. Aber auch Urkundenfälschung sei dabei, etwa bei Rezepten. Ein Mann soll drei Müllcontainer mit Altpapier vor das Eingangstor der Gießener Synagoge gestellt und angezündet und dann den Hitlergruß gezeigt haben. Dieser Fall aus dem Januar dieses Jahres beschäftigt jetzt die Justiz. Am Gießener Landgericht hat heute der Prozess gegen den mutmaßlichen Täter begonnen. Die Staatsanwaltschaft wirft dem 33-Jährigen unter anderem schwere Brandstiftung vor. Durch das Feuer sind rund 30.000 Euro Schaden an der Synagoge entstanden. Verletzt wurde niemand. Im Prozess wird es auch darum gehen, ob der Angeklagte überhaupt schuldfähig ist. Zur Tatzeit soll er an einer schweren paranoiden Schizophrenie gelitten haben. Er soll deshalb dauerhaft in einem psychiatrischen Krankenhaus untergebracht werden. Die Paarungszeit der Rehe hat begonnen. Sie sind deswegen jetzt nicht vermehrt morgens und abends unterwegs, sondern auch tagsüber. Der Landesjagdverband warnt deshalb vor Wildunfällen. Während der Paarungszeit folgten die Rehböcke den Weibchen oft mit großer Ausdauer, auch über Straßen, und verlieren dabei ihre Vorsicht. Das war's von den Nachrichten. Zurück zu Christine.
0: Ja, danke schön, Jenny. Sandra Glöckler hat es sich zur Aufgabe gemacht, Menschen mit Behinderung ein Hobby zu ermöglichen. Und sie selbst weiß, wie schwer es ist, das hinzukriegen. Sie selbst sitzt von klein auf im Rollstuhl, hat all ihre Erfahrungen in die Waagschale geworfen und eine ganz spezielle Reittherapie entwickelt. Jetzt hat sie aber Angst, dass ihr sehr besonderer Reiterhof vor dem Ende steht.
12: Seit 10 Jahren betreibt Sandra Glöckler in Hessisch-Lichtenau ihr Therapiezentrum Rolli auf Trab. Nun droht ihr das aus. Die Stadt hat ihr den Pachtvertrag für die angrenzenden Flächen gekündigt.
13: Ich bin überhaupt nicht sauer. Ich bin traurig. Mich wundert, dass man so ein internationales Projekt nicht da begeistert ist, so etwas in der Stadt zu haben. Also warum man sich nicht damit schmücken möchte. Warum man das eintauschen möchte in Logistik.
12: Konkret geht es um diese Fläche. Dort hat Sandra ihr Reitzelt und die Nähe zum Hof. Die Stadt möchte die Fläche nun aber für Gewerbeansiedlung nutzen und hat ihr die Wiese nebenan angeboten. Die ist für Investoren uninteressant, weil dort ein Strommast steht. Für Sandra ist der Weg dorthin das größte Problem.
13: Der Eingang ist oben an der Hauptstraße und da ist 70 km/h erlaubt. Und das ist außerdem die Einbiegung hier zum Baustoffhandel. Und das ist einfach nicht zu verantworten, mit Kindern, mit Menschen, mit Handicap, mit Pferden da hochzugehen. Also kein Reiterhof würde an der Hauptstraße seinen Reitplatz aufstellen.
12: Zudem gibt es laut Sandra auf der Alternativfläche keinen Stromzugang. Den braucht sie für die Aufstiegshilfe zum Reiten für Rollstuhlfahrende. Ein weiterer Punkt ist der Strommast auf der Wiese, der eine Bebauung schwierig machen könnte. Der Bürgermeister von Hessisch-Lichtenau sieht darin kein Problem.
14: Fachlich kann ich das aus der Sicht Rolli auf Trab nicht beurteilen. Nach unserem Verständnis ist es eine Alternative. Der Hochspannungsmast ist unkritisch für eine Bebauung und alles das, was man ja noch im Detail besprechen könnte, was die Alternativfläche betrifft, hat noch gar nicht stattgefunden.
12: Wie viele andere Kommunen ist die Kleinstadt hoch verschuldet. 27 Millionen Euro Haushaltsdefizit. Die gepachteten Flächen des Reithofes werden gebraucht, um die Stadtkasse zu füllen.
14: Und dort liegt Gewerbegrund in einem Gesamtwert von 425.000 Euro. Und das gilt es im Sinne der Stadt abzuwägen und auch in meiner Funktion als Bürgermeister abzuwägen, weil es letztendlich der Bürgerschaft gegenüber auch um die Frage der Wirtschaftlichkeit und der Sparsamkeit geht.
12: Auch Sandras Klienten sind enttäuscht. Andreas Porzelle kommt seit 4 Jahren wöchentlich auf den Hof. Ihm hilft das Reiten körperlich wie auch geistig. Im Raum Hessen gibt es kein vergleichbares Angebot, sagt er.
15: Ich finde das ganz, ganz schlecht. Ja, da sieht man mal wieder die unterste Gesellschaft, ja, wo es sowieso nicht viele Möglichkeiten gibt. Den ziehen sie wie das Hand unterm Popo weg. Ja, und da weiß man wieder, es geht nicht um die Menschen. Es geht einfach immer nur ums Geld.
12: Sandra möchte für ihren Hof kämpfen und die Wiese behalten. Ihre letzte Hoffnung, die Fläche von der Stadt kaufen. 320.000 Euro braucht sie dafür. Deshalb hat die Reittherapeutin nun eine Spendenaktion ins Leben gerufen.
13: Ich hoffe, dass es viele Menschen gibt, die uns helfen, dieses Wiesenstück zu kaufen. Andererseits gleichermaßen hoffe ich, dass wir mit der Stadt eine Lösung finden, die sowohl der Stadt keinen Verlust darstellt als auch uns.
12: Bis 2027, optional bis 2028, hat Sandra Zeit, eine Lösung zu finden. Dann läuft der Pachtvertrag aus. Bis dahin wird sie alles tun, um ihr kleines Pferdeparadies zu retten.
0: Ja, und auch beim nächsten Thema, da geht's ums Geld. Frauen in der Finanzwelt, das ist ja schon der Themenschwerpunkt die ganze Woche. Wir haben festgestellt, Frauen sind da immer noch sehr selten. Das ist immer noch eine Männerdomäne. Sie hat durchaus Erfolg in dieser Finanzwelt. Und sie sagt, Geld ist auch eine Gewissensfrage. Und was sie damit meint, das lernen wir heute in Teil 4 von She Makes Money.

0: Umsätze und Börsenkurse kennen bis heute im Grunde nur eine Richtung, nach oben.
1: Immer höher, schneller, weiter.
2: Die DAX-Konzerne erwarten auch in diesem Jahr steigende Gewinne.
1: Aber wenn wir immer nur über Wachstum und mehr sprechen, wie verantwortungsvoll gehen wir dann mit unseren Ressourcen um? Welche Rolle spielt die Nachhaltigkeit?
3: Und darüber spreche ich jetzt mit Aysel Osmanoğlu.
1: Sie leitet die größte grüne Bank in Deutschland. Und in der haben CEOs keinen Dienstwagen, sondern eine Bahncard. Wir kennen uns schon länger, denn vor dem Journalismus habe ich auch in der GLS Bank gearbeitet. Die fördert unter anderem grüne Energie, Biolandwirtschaft und soziales Wohnen. Rüstung, Kinderarbeit und Massentierhaltung werden nicht finanziert. Statistisch gesehen achten Frauen bei ihren Investments etwas stärker auf Nachhaltigkeit als Männer. So auch Aysel Osmanoğlu. Heute ist sie Bankvorständin, Ehefrau und Mutter. In der Filiale der GLS Bank in Frankfurt erzählt sie mir ihre Geschichte.
4: Ich bin in Bulgarien geboren. Wir waren eine türkische Minderheit in Bulgarien. Und 1989, als die Wende kam, da war ich 12, sind wir in die Türkei ausgewandert. Ich habe mein Abitur in die Türkei gemacht und dann mit 18 habe ich mich entschieden, nach Deutschland zu kommen. Ich habe erst mal Deutsch gelernt, 2 Jahre. Dann habe ich gesagt, dass ich doch hier studieren möchte, weiter studieren möchte. Habe die deutsche Abitur nachgeholt. Das war in Heidelberg, ein sehr schönes Städtchen. Und in Heidelberg hatte ich entschieden, Volkswirtschaftslehre zu studieren.
1: Später studiert Aysel Osmanoğlu dann BWL in Frankfurt an der Goethe-Uni. Die Inhalte des Studiums bringen sie aber zum Nachdenken.
4: Damals war es tatsächlich so, dass es wirklich nur um Gewinnmaximierung ging. Und in dem Moment dachte ich, ach, das kann nicht alles sein. Und als ich mir die Frage gestellt habe, was gibt es denn noch darüber hinaus, habe ich diese Stelle beim Arbeitsamt damals noch so irgendwie ein Zettelchen gesehen, Ökobank sucht studentische Hilfskräfte. Und da habe ich mich beworben. Und ich glaube, das ist so ein bisschen auch der Eingang gewesen in die nachhaltige Wirtschaft.
1: Nachhaltige Investments werden nach den ESG-Kriterien bewertet, also mit Blick auf Umwelt, Soziales und Unternehmensführung. Aysel Osmanoğlu hat als Vorständin ein Umfeld geschaffen, in dem Frauen und Männer gleichermaßen in Führungspositionen arbeiten.
4: Wir sind historisch gewachsen in einer sehr männerdominierten Welt, in der Finanzwelt. Und selbstverständlich ist die Gestaltung eines Unternehmens oder unserer Strukturen auch entsprechend der Lebensrealität von Männern entsprechend. Aber wenn wir viel mehr Frauen oder weiblich gelesene Menschen in unserem Unternehmen haben wollen, ist die Frage, die zu fragen, was brauchst du im Unternehmen, wie soll ich das so gestalten, damit du gerne die Verantwortung auch übernehmen kannst.
1: Stichwort Verantwortung. Wie geht das an der Börse? Wer in den deutschen Aktienindex investiert, investiert in viele verschiedene Branchen gleichzeitig. Darunter aktuell auch Rüstung. Die Wall Street in den USA ist das Zuhause von Amazon, Apple und McDonald's. Konzerne, bei denen Ökologie nicht im Vordergrund steht.
3: Wenn ich noch nicht so fit in Sachen Börse bin, investiere ich am besten breit gestreut, zum Beispiel über einen ETF. So kann ich in mehrere Branchen gleichzeitig investieren. Wenn die eine nicht so gut läuft, federt die andere das wieder ab. Außerdem muss ich mich nicht mit jeder Branche oder jedem Unternehmen im Einzelnen beschäftigen. Ich investiere aber auch ungefiltert und unterstütze mit meinem Geld Firmen oder Branchen, die ich persönlich vielleicht nicht so gut finde. Es gibt auch nachhaltige ETFs, aber Vorsicht, da steht oft nur grün dran, ist aber nicht grün drin. Hier mal ein Positivbeispiel.
1: Der MSCI World SIR erfüllt die ESG-Nachhaltigkeitskriterien und erwirtschaftet auf 5-Jahres-Sicht gut 50%. Der konventionelle MSCI World bildet die Industriestaaten ab und schafft etwa 65% plus. Aber was wiegt mehr, Sinn oder Gewinn?
4: Gucke ich auf die maximale Rendite, dann mache ich ja die andere Seite der Medaille quasi, gucke mir gar nicht an. Also als Mensch, wenn man sich wirklich mal sagt, was brauche ich im Alter? Natürlich brauche ich ein finanzielles Auskommen, aber ich brauche auch intaktes Umfeld und sowohl im sozialen Bereich als auch im ökologischen Bereich.
1: Mir wird klar, dass es mehr Frauen wie Aysel Osmanoğlu in den deutschen Chefetagen braucht und dass Gewinn auch grün geht.
3: Die Börse ist ein Markt. Angebot und Nachfrage treffen sich hier. Ich habe als Anlegerin die Entscheidung, in was ich investieren möchte. Ob ich Nachhaltigkeit fördern möchte oder nicht, das bleibt natürlich jedem selbst überlassen.
5: Ja, Ja, und jetzt sind wir live im kleinen Odensachsen und dort ist Kübra Anatsch. Kübra, wir haben dich gerade gesehen im Finanzfilm. Jetzt bist du auf einem Rockfestival und ich meine, hinter dir ist schon richtig was los. Man muss wissen, es ist ein ganz kleiner Ort, 180 Einwohner, ein Vielfaches an Rockmusikfans. Wie kriegen das die das hin, die Odensachsener, so ein Ding auf die Beine zu stellen?
6: Ja, liebe Christine, Haune Rock, das Festival hier in Odensachsen, zieht die Menschen quasi magisch an. Hier ist so viel los. 700-800 Menschen sind aktuell hier. Heute Mittag war noch nicht so viel los, aber es soll sich noch richtig füllen. 2500 Menschen werden erwartet über das Wochenende pro Tag. Also wenn man schaut, ein 180-Seelendorf, total idyllisch. Wir waren heute mal im Backstage-Bereich, da ist ein kleiner See, da ist ein Tretboot. Hier ist alles drumherum richtig grün und dann ist da diese Riesenbühne. Und auf der Bühne die Rockstars. Das macht richtig Spaß zuzuschauen. Wenn die gerade auftreten, bebt der Boden. Also richtig, richtig cool hier. Die Stimmung ist super. Und ganz, ganz viele Menschen sind schon hier. Unter anderem auch eine Teilnehmerin, eine Besucherin, Leonie Wagner. Und Leonie, du hast ganz viel Spaß hier, habe ich schon gehört. Was kann Haune Rock denn?
7: Das ist einfach ein super Festival, weil es einfach so ein kleines, familiäres Festival ist. Und man kennt die Leute. Das ist echt wirklich jedes Jahr wieder schön.
6: Und worauf freust du dich besonders?
7: Heute Abend auf jeden Fall noch auf die Rogers und ansonsten einfach jeden Tag hierher kommen und Spaß haben mit allen.
6: Dankeschön, viel Spaß euch.
7: Danke.
6: Ein familiäres Festival, Leonie hat es schon angesprochen. Wir haben es ja auch in den Bildern gesehen, Familien, die hier sind, ihre Zelte aufgeschlagen haben, campen, Kinder sind auf dem Gelände und haben alle richtig viel Spaß. Ich war ja auch mal im Backstage-Bereich, bin nicht Tretboot gefahren, aber habe mal mit ein paar Leuten geschnackt und mir auch einen Bassisten geschnappt, Philipp Ahlers. Philipp, du stehst ja auch auf der großen Bühne bei Haune Rock. Wie fühlt sich das an?
8: Großartig eigentlich erstmal. Es ist quasi die Belohnung für die ganze Arbeit, die man drumherum macht. Da, wenn man da draufsteht, merkt man, okay, hierfür macht man das. Man gibt Leuten eine gute Zeit, man hat selber eine gute Zeit. Und ja,
6: das. Dankeschön. Und auf die Beine gestellt hat das Ganze ein Team von rund 25 Leuten, Freunde, Familie hier aus Odensachsen. Die haben 2 Wochen lang Leitung gelegt, Zelte aufgebaut, alles organisiert. Einer davon ist Sascha. Sascha, was wird denn dein Highlight dieses Wochenende?
9: Ja, mein Highlight wird Royal Republic oder Matzen. Aber wenn ich ehrlich bin, das Highlight fängt am Mittwoch an, wenn die Camper anreisen und hört am Sonntag auf, wenn sie alle abreisen.
6: Und ihr habt hier ja angefangen vor 9 Jahren, 500 Besucher, jetzt sind 2500. Wie groß darf es noch werden, so wie Wacken?
9: Oh, ich wäre schon zufrieden, wenn wir die 2500 an jedem Abend halten können und die Leute weiterhin so eine coole Zeit haben. Das ist unser Ziel, das hoffen wir halten wir auch.
6: Dankeschön, Sascha. Also, wer jetzt sagt, das sieht hier so cool aus, das Wetter ist herrlich, die Musik ist Bombe, der kommt gerne noch vorbei. Tickets gibt es an der Abendkasse.
5: Ja, danke schön, Kübra, und viel Spaß noch auf dem Haune-Festival in Odensachsen im Kreis Hersfeld-Rotenburg. Was ein Festival. Wir bitten die Ton- und Bildqualität zu entschuldigen. Es hat gespratzt, war kein guter Handyempfang, aber soll den Spaß der Leute vor Ort nicht schmälern. Und jetzt ziehen wir das dolle Dorf der Woche. Passt ja zu so einem kleinen Ort wie Odensachsen. Jochen Schmidt in Kassel. Du bist am Start. Lass es rocken, sag ich mal.
10: Du, mit dem Rock, gucken wir mal. Ne? Guck mal, wo es uns hin verschlägt. Vielleicht haben wir ja die ein oder andere Festival-Location, die wir in Hessen noch nicht auf dem Schirm haben. Aber dafür in der Trommel. Ne? Also, wir machen das wie immer. Nicht reingucken, tief greifen und sich wundern. Ach ja, gucke mal. Ne, rocken werden die da nicht, glaube ich. Das ist in Armenhof. Armenhof gehört zu Dippertz. Lacht auch schon. Gehört zu Dippertz, Einwohnerzahl 488 im Landkreis Fulda. Liebe Leute in Armenhof, ja, das wäre natürlich jetzt echt die Nummer, ne? Wenn ihr jetzt noch so ein Festival auf die Beine stellen würdet bis morgen. Ne? Mal gucken, was daraus wird. Also ruft uns bitte an 0561 31040 hier in Kassel oder auf dem Handy 0171 2230 715. Da können wir uns verabreden, wo wir uns in Armenhof heute treffen. Wir freuen uns.
5: Zum Wochenende leiten zum Teil kräftige Gewitter einen Wetterumschwung ein und damit herzlich willkommen zum Hessenschauwetter. Auch momentan sind ja regional Gewitter unterwegs und lokal begrenzt kann es auch morgen früh und morgen Nachmittag Starkregen geben. Innerhalb kurzer Zeit können da 20 bis 40 Liter Regen auf den Quadratmeter fallen, ebenso Hagel mit einem Durchschnitt zwischen 1 und 3 Zentimeter, sowie Sturm und schweren Sturmböen mit Windgeschwindigkeiten zwischen 75 und 100 Kilometer pro Stunde. Jedoch sind die Gewitter nicht flächendeckend. Nicht jeder wird nass. Es bleibt in vielen Regionen auch trocken. Auch in der Nacht kann es noch vereinzelt Gewitter geben. Die lassen jedoch nach. In den frühen Morgenstunden und morgen Vormittag ziehen dann neue Schauer und auch Gewitter auf. Dann beruhigt sich die Wetterlage um die Mittagszeit, bis sich dann neue Quellwolken auftürmen und es am Nachmittag erneut zum Teil kräftige Schauer und Gewitter geben kann mit Starkregen, Hagel und Sturmböen. Ja, die vor uns liegende Nacht wird noch mal recht drückend. Im Rhein-Main-Gebiet um 20 Grad, in Nordhessen in einigen Tallagen 15 Grad, morgen dann erneut schwülwarm bei 21 bis 28 Grad. Am Wochenende wird es dann aber nicht mehr ganz so heiß. Hier kommen die weiteren Aussichten. Am Samstag Sonne, Wolken, trocken und angenehme Temperaturen. Auch am Sonntag angenehm temperiertes Wetter und am Montag oft trocken, nur im Norden einzelne Schauer. Nachts geht es sogar runter auf 7 Grad, tagsüber bis 25 Grad. Das war's vom Hessenschauwetter. Ihnen noch einen schönen Abend.
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18: Ja, sie sagt das noch mit einem leichten Lächeln im Gesicht, aber die Folgen sind schon krass. Was hilft, um Fahrradstürze abzumildern? Darum geht's jetzt. Willkommen hier bei den Ratgebern. Hallo. Wir haben außerdem Tipps gegen störende Insekten beim Essen und wir zeigen, wie sie Unkraut loswerden und zwar ohne Chemie. Erstmal aber zu den Fahrradunfällen. Sie passieren binnen Sekunden, doch das Leid danach kann sehr lange andauern.
19: Sie hat insgesamt Glück gehabt, obwohl sich Antje Kleinhans beim Unfall mit dem E-Bike beide Knie dramatisch zerschossen hat.
20: Ich bin abends von der Arbeit nach Hause gefahren und auf meinem Heimweg ist ein Auto aus der Einfahrt gekommen. Ich bin ausgewichen und dann bin ich gestürzt.
19: Ihr Arzt, Unfallchirurg Dr. Christopher Spehring, hat gerade einen weiteren Radunfall operiert. Kein Helm, schweres Schädel-Hirntrauma. Im Vergleich dazu ist Antje Kleinhans Knie-OP harmlos. Aber es geht schon darum, wird sie wieder gut laufen können?
21: Frau Kleinhans hat auf beiden Seiten eine sogenannte Tibia-Kopf-Impressions-Trümmerfraktur. Das bedeutet, dass ihr Kniegelenk im Gelenk auf der Unterschenkelseite komplett zertrümmert ist und das auf beiden Seiten. Das, was wir machen mussten, ist dieses Gelenk wieder rekonstruieren, damit der Knorpel überhaupt heilen kann und wir nicht sofort eine Prothese bei ihr brauchen, die man aber auch nicht einbauen könnte, weil aktuell der Knochen so zertrümmert ist, dass selbst eine Kniegelenksendoprothese nicht halten würde.
19: Sie liegt seit 3 Wochen im Krankenhaus, nur auf dem Rücken. Der Unfallchirurg hat Schrauben und Platten in ihr Knie eingesetzt und mit Knochenmark gearbeitet. Erst bei einem und 2 Wochen später beim anderen Knie.
22: Ja. Spannen Sie gegen. Mhm. Weil es weh tut?
20: Ja.
22: Okay, das darf sein. Ja, darf alles sein. Es ist ja ganz, ganz frisch operiert.
19: Die Zahl der Unfälle mit normalen Fahrrädern sinkt. Aber die mit dem Verkaufsschlager E-Bike hier in Rot nehmen stark zu. Für alle Radfahrer ist eine der größten Gefahren der tote Winkel. Oft denken Radfahrer nicht daran, dass sie an Kreuzungen von rechts abbiegenden Fahrzeugen nicht gesehen werden. Hier im roten Bereich ist zum Beispiel ein Lkw-Fahrer blind. Abbiegeassistenten mit Kamera können helfen, sind aber bisher nur für neue Lkw-Pflicht. Ein Radfahrer, der sonst im toten Winkel verschwinden würde, taucht auf einem Bildschirm in der Fahrerkabine auf. Will der Fahrer trotzdem abbiegen, schlägt das System Alarm.
21: Das Hauptproblem sind Kreuzungspunkte unterschiedlicher Verkehrsteilnehmer. Und deswegen muss es eines der Ziele sein, in der Infrastruktur diese Kreuzungspunkte zu reduzieren durch Überführung, Unterführung oder Kreise.
19: Auch eine große Gefahr, hier im Crashtest zu sehen, sind Unfälle mit plötzlich sich öffnenden Autotüren. Dooring nennt sich das.
0: Sie müssen sich vorstellen, ein Radfahrer mit einer durchschnittlichen Geschwindigkeit von vielleicht 20 km/h braucht 11 Meter, bis er wirklich zum Stehen kommt. Und wenn sich plötzlich eine Autotür öffnet, dann können diese Unfälle eben sehr schnell und sehr schwer ausgehen, weil man noch eine hohe Geschwindigkeit hat.
19: Für dieses Problem werden verschiedene Lösungen ausprobiert. Ein Sperrstreifen zwischen Radweg und parkenden Autos zum Beispiel. Wo es den nicht gibt, sollte man versuchen, einen Meter Sicherheitsabstand zu halten. Auch Türwarnsysteme können helfen. Bei manchen Autos wird jetzt schon der Fahrer gewarnt und die Türöffnung verzögert. Antje Kleinhans ist bei ihrem Unfall mit dem Kopf auf den Asphalt geprallt. Mit der Schläfe. Sie trug glücklicherweise einen Helm.
21: Wenn man sich die Dicke von dem Styropor anschaut und von dem Kunststoff, ist das oben viel dünner als an der Seite. Und das zeigt, dass der an der Seite verstärkt ist. Also eigentlich genau richtig und hat offensichtlich...
2: Ja, ich glaube, er hat geholfen.
21: Hat dir geholfen.
2: Ja.
21: Also Sie haben kein schweres Schädel-Hirntrauma erlitten.
19: Trotzdem ist es hart. 8 bis 10 Wochen wird sie weiter liegen müssen.
2: Morgen darf ich erst mal nach Hause. Da ist schon ein Pflegebett. Ich kann den Rollstuhl mitnehmen und meine Familie wird sich darum kümmern.
19: Wenn sie endlich wieder auf 2 Beinen stehen kann, will sie auch wieder aufs Rad steigen. Den angetitschten Helm wird sie neu kaufen. Genau dasselbe Modell, das ihr Schlimmeres erspart hat.
18: Wir wünschen gute Besserung. Und bei uns ist Dr. Matthias Zimmer, Notfallmediziner und Leiter der zentralen Notaufnahme des Ketteler Krankenhauses in Offenbach. Hallo.
13: Hallo.
18: Sie fahren ja auch Rettungsdienst. Was sind da so die häufigsten Verletzungen, wenn Sie zu Fahrradunfällen gerufen werden?
13: Also klassischerweise beim Fahrradunfall sind es wirklich Kopfverletzungen. Insbesondere dann, wenn die Fahrerinnen und Fahrer keinen Helm getragen haben.
18: Was kann der Helm alles vermeiden?
13: Der Helm kann im Prinzip das Allerschlimmste vermeiden, nämlich schwere Gehirnschädigungen, die dann zur Pflegebedürftigkeit oder sogar zu Tod führen können.
18: Was sind das für Hirnschädigungen?
13: Naja, man muss sich vorstellen, wenn man halt so mit dem Fahrrad fährt, so 20, 30 Stundenkilometer und dann ungeschützt mit dem Kopf

0: Sturz hat, wo man sagt, nee, da gehe ich jetzt nicht ins Krankenhaus, aber ich habe lauter Schürfwunden. Was mache ich mit denen?
1: Also die natürlich erstmal ein bisschen versorgen und das ist relativ einfach. Man braucht nicht viel. Ein bisschen sauberes Leitungswasser, die Wunden ausspülen, trocken halten und dann einen kleinen Verband drauf machen. Ne, ob das jetzt ein Pflaster ist oder ob man jetzt einfach so eine Mullbinde macht, was man halt gerade da hat und was die Wunde so hergibt. Wichtig wäre, dass man eine Tetanusimpfung hat, weil das ist wirklich dann so eine ganz schwierige Erkrankung, weil die Erreger sind in jedem Blumentopf drin und auf jedem Straßenboden.
0: Da kann man sich notfalls auch nachträglich dann direkt impfen lassen, oder?
1: Absolut, ja.
0: Okay, also da kann man auch jetzt schon mal einfach in den Impfpass reinschauen. Dann
1: es lohnt
0: erspart sich,
1: bevor man
0: losgefahren ist. Moment, ja. Wenn es jetzt doch ein heftigerer Unfall ist und ich bin mir nicht so ganz sicher, was mit mir los ist, in welchen Fällen soll ich den Rettungsdienst rufen oder mich ins Krankenhaus bringen lassen und in welchen Fällen kriege ich das noch irgendwie alleine hin?
1: Die Frage bewegt relativ viele Menschen und man kann sich schon mal grob merken, also gerade wenn es um Kopfverletzungen geht, wenn ich einen Filmriss hatte, war also kurz bewusstlos und dann vielleicht auch noch zusätzlich oder alleine Übelkeit, Erbrechen, Müdigkeit, Sehstörungen, dann gehört das sofort über den Rettungsdienst in das nächste geeignete Krankenhaus gebracht. Und dort sollen sich dann die Profis drum kümmern und schauen, ob nicht doch was Schlimmeres dahinter steckt.
0: Und dann auch wirklich die 112 wählen und nicht selber ein Krankenhaus auswählen, weil die 112 kann das besser, ne?
1: Genau, weil die wissen, welches Krankenhaus ist denn eigentlich geeignet. Nicht jedes Krankenhaus kann Kopfverletzungen versorgen.
0: Meine Eltern haben früher, wenn ich irgendwo hingeflogen bin, immer mir so ein Auge zugehalten und dann geguckt, ob die Pupillen auf und zugehen und daran entschieden, ob ich jetzt eine Gehirnerschütterung habe oder nicht. Reicht dieser 0815-Test?
1: Absolut nicht. Okay. Wir machen auch so einen ähnlichen Test dann im Rettungsdienst als auch im Krankenhaus. Aber dann braucht man doch ein bisschen mehr Technik und vielleicht sogar mal eine Computertomographie.
0: Okay, also ja. Das ist was nicht jeder einfach so diagnostizieren kann mit so Hausmitteln. Jetzt ist nicht jeder Sturz vermeidbar. Irgendwann fliegt man mal mit dem Rad hin. Aber die Heftigkeit, die ist ja schon beeinflussbar. Jenseits des Themas Helm. Wie sollten wir Fahrrad fahren aus ärztlicher Sicht, damit das glimpflich ausgeht?
1: Also am liebsten natürlich immer ohne Alkohol oder Cannabis-Einfluss und zusätzlich halt mit einer gewissen körperlichen Fitness, dass man halt wirklich die Geschwindigkeit, das Bremsvermögen und die Reaktionsgeschwindigkeit hat, dass man in Gefahrensituationen nicht stürzt.
0: Das haben wir ja gerade gesehen, wie krass das bei den E-Bikes ist, was da für eine Wucht dann dahinter ist. Und ähnlich ist es bei den E-Scootern. Da muss man auch nur so einmal mit dem Daumen drücken und dann fährt der 22 km/h. Wie sieht's da aus? Was erleben Sie da? Und ist da, sollte man auch da Helm tragen? Weil macht eigentlich keiner.
1: Also vom Verletzungsmuster her sind wir da ähnlich unterwegs. Der Kopf ist da auch immer mit ein Thema. Es geht dann halt auch noch ein bisschen auf Arme und Schulter. Und grundsätzlich wäre das Helmtragen genau die richtige Lösung für den E-Scooter.
0: Stellen Sie sich vor, ich trage Helm beim E-Scooterfahren.
1: Na dann.
0: Ich bin der Einzige in Hessen, aber ein Vorbild. Und wenn man es lange genug macht, dann findet man es auch nicht mehr komisch. Matthias Zimmer, danke schön, dass Sie bei uns waren. Danke für Ihren Rat.
1: Bitte,
0: vielen
1: gute
0: Dank.
1: Fahrt.
0: Danke. Und jetzt zu einem ewigen Kampf. Dem Kampf Mensch gegen Unkraut. Den nehmen viele ja sehr, sehr ernst und packen echte Keulen aus. Manche streuen illegalerweise Salz oder füllen Essigreiniger in Plattenfugen. Andere sprühen Chemie aus dem Baumarkt auf Beete und Wege. Dabei geht es alles auch anders. Wir zeigen Ihnen, wie Sie diesen ewigen Kampf gewinnen können ohne Chemie.
2: Was für ein Projekt. Caroline Bayer hat vor kurzem den Hof ihrer Mutter übernommen, inklusive Zaunhandel und Riesengrundstück. Das ist selbst für sie als Gartendesignerin, als Profi herausfordernd. Ein Problem, das sie und viele haben, das Unkraut in den Fugen. Auskratzen ginge, ist aber keine Dauerlösung und
3: aufwendig. Und man kriegt auch nicht alle Wurzeln raus.
2: Chemie kommt für Caroline Bayer aber nicht in Frage. Sie findet es besser, alte Mittel neu zu entdecken.
3: Früher haben die Bauersfrauen das heiße Wasser vom Kochen einfach vor die Haustür geschmissen. Und dadurch ist da nie Unkraut gewachsen, weil das heiße Wasser macht die Eiweißmoleküle in der Pflanze kaputt. Und dadurch stirbt die einfach ab und damit spart man sie ganz viel Arbeit.
2: Das Wasser muss aber richtig heiß sein, mindestens 60 Grad.
3: So, dafür bräuchte ich jetzt natürlich eine Menge Wasser. Aber wenn man es regelmäßig macht, kann man es schon irgendwie hinbekommen und seine Terrasse in den Griff kriegen. Weil natürlich auch die Samen und alles, was in der Erde ist, auch mit abstirbt.

0: Das abgestorbene Kraut lässt sich jetzt ganz einfach zupfen. Und wenn mal alles raus ist, schauen, dass das Unkraut nicht wiederkommt. Dafür arbeitet Caroline Sand in die Fugen.
1: Sand ist halt extrem nährstoffarm und da können sich nicht so viele Unkräuter ansiedeln. Und deswegen ist es ratsam, Sand in die Fugen zu tun anstatt Erde.
0: Weiter zur nächsten Problemzone, dem Kiesweg. Wie wäre es auch hier mit heißem Wasser? Im Prinzip gut, aber...
1: Ich habe hier so große Kiesflächen, dass ich mit zwei Gießkannen überhaupt nicht weit kommen würde. Deswegen habe ich mir professionelle Hilfe geholt.
0: Die rückt an mit thermischer Unkrautvernichtung. Eine Art Heißdampfstrahler.
1: Wow, ist das heiß!
0: Der Dampf tötet das Unkraut und den Samen ökologisch und effektiv.
1: Richtig geil! Oh mein Gott, das geht so gut!
0: Caro braucht für ihre große Fläche 2 Stunden und bezahlt 75 Euro die Stunde. Dafür lässt sich das Unkraut jetzt problemlos auszupfen. Besser wäre natürlich, es käme erst gar nicht. Caros Rat: Folie unterm Kies, die Licht abhält, damit kein Unkraut keimt.
1: Hier haben wir vor vielen Jahren eine Teichfolie hingelegt, weil wir die noch hatten. Aber eigentlich wäre ein wasserdurchlässiges Gewebe an der Stelle viel besser. Und dann hat man auch wieder einen relativ guten Unkrautschutz.
0: Wichtigste Frage für viele Gärtner: Wie sieht die Lösung für Beete aus?
1: Die sind auch gut für Unkrautbekämpfung.
0: Naja, aber nicht überall. Die Krux im Beet: Einige Pflanzen sollen gedeihen, nur das Unkraut nicht. Vom üblichen Harken rät Caroline aber ab.
1: Die Kleinstlebewesen, die die Nährstoffe zur Verfügung stellen, werden immer wieder durchgewürfelt. Und so macht man eigentlich nur die Bodenstruktur unnötig kaputt und hat vielleicht für einen Tag oder 2 Tage mal kurz kein Unkraut.
0: Viele Unkräuter werden zum Bumerang, aber es gibt eine Alternative.
1: Das ist zum Beispiel eine Pendelhacke, die wird vor allen Dingen gerne in der biologischen Landwirtschaft angewandt, weil man hiermit die Wurzeln von den Unkräutern abschneidet, aber nicht den kompletten Boden umwälzt, sondern einfach nur einen glatten Schnitt macht, wie man sieht.
0: Wie eine Guillotine für die Wurzeln. Die Pendelhacke braucht etwas Kraft, ist aber effektiv und zielgenau. Caros Favorit fürs Beet ist aber das Mulchen, also den Boden bedecken, Licht fernhalten. Eine Variante: Rindenmulch, am besten mit Unterlage.
1: Wenn man jetzt ein Beet frisch gepflanzt hat und die Pflanzen noch nicht so groß sind, wie die mal werden sollen, ist der einfachste Trick, eine Pappe auszulegen und darauf Rindenmulch auszubringen. Rindenmulch kriegt man für 15 Euro bei jedem Wertstoffhof oder Umweltdienst, einen ganzen Anhänger voll für 10, 15 Euro. Pappe hingelegt, Mulch da drauf und man hat erstmal ein paar Jahre seine Ruhe.
0: Noch lieber nutzt die Gärtnerin als Bodenabdeckung das, was ohnehin da ist. Äste, Blätter, Grasschnitt. Sieht nicht so ordentlich aus im Beet, ist aber schon inklusive Biodünger.
1: Ich weiß, dass es nicht so schön aussieht und dass man es deswegen am liebsten in so Ecken macht, wo man nicht so hinguckt. Aber hier kann man wunderbar alles aus dem Garten kompostieren. Es bildet sich neuer Humus, genauso wie im Wald. Der Boden ist bedeckt, es kommt kein Unkraut durch. Und es bildet sich gleichzeitig Humus, wovon die Sträucher wunderbar leben können. Und das ist der gleiche Effekt, den der Wald uns vormacht.
0: Zuletzt, was tun gegen Unkraut im Hochbeet? Zugegeben, so groß ist das Unkrautproblem hier gar nicht, wie auch bei Balkonkästen. Aber
1: so, im Hochbeet gilt das Gleiche wie im normalen Beet. Eng bepflanzen, damit einfach wenig Platz für Unkraut bleibt. Deswegen kann man zum Beispiel immer schön Thymian, Kräuter, Melisse, Petersilie, wie gesagt, das ganze Hochbeet schön zupflanzen, da hat man auch keinen Ärger mehr mit Unkraut. Und der Boden ist bedeckt, damit er nicht so schnell austrocknet.
0: Schön üppig ist es auch noch. Und während wir zugucken durften, hat auch die neue Hofbesitzerin so einiges geschafft.
2: Unser Bundesland wird dieses Jahr 80 Jahre alt. Deshalb ist ein Urhesse gerade 80 Tage lang unterwegs im Land. Er hier, unser Onkel Otto, das hessische Maskottchen. Einmal die Woche ist er mit den Ratgebern unterwegs. Zum Auftakt war er beim Feierabendmarkt in Alsfeld. Dann war Onkel Otto mit uns am Riedsee bei der Wasserrettung der DLRG. Im nordhessischen Gilsa, da hat er Landluft geschnuppert, ist sogar Trecker gefahren. Danach ging es in Hessens ältestes Schwimmbad und er hat mitgemischt bei den Brüder Grimm Festspielen in Hanau. Ja, und jetzt Kai Fischer ist er. Na, Kai, da bist du. Jetzt ist der Onkel Otto live in Darmstadt mit dir an einem Ort, wo Fledermäuse aufgepäppelt werden. Was macht ihr da gemeinsam?
3: Ja, Daniel, wir gucken momentan gerade ein bisschen zu bei der kleinen Raubtierfütterung. Ich glaube, Onkel Otto hat eigentlich auch Hunger, aber bei Mehlwürmern, ja, da lässt er den anderen den Vortritt. Guck mal, das sind ganz kleine, hilfsbedürftige Fledermäuse, Zwergfledermäuse. Und die Fledermausmama ist die Minou. Hallo, schön, dass du Zeit hast.
4: Hi.
3: Und wir dabei sein dürfen.
4: Ja.
3: Das sind alles welche, die wirklich Hilfe brauchen, die abgegeben wurden. Was ist passiert?
4: Also die sind tatsächlich als Babys zu mir gekommen. Die habe ich dann mit Milch großgezogen. Da hatten sie noch keine Haare, waren teilweise auch blind. Und jetzt üben wir gerade alleine fressen.
3: Das klappt doch einigermaßen gut,
4: genau.
3: Oder? Die Mehlwürmer schmecken.
4: Ja, das sieht super aus. Das ist jetzt die erste Stufe, die Püppchen. Und nachher essen sie feste Mehlwürmer.
3: Okay.
4: Und dann müssen sie noch fliegen lernen. Und wenn sie gut fliegen können, dann dürfen sie irgendwann auch nach dem sie den Fledermaus-TÜV bestanden haben, auch raus in die freie Wildbahn.
3: Du hast extra dafür ein Zimmer deiner Wohnung geopfert und auch extra eine Weiterbildung gemacht, damit du das machen darfst.
4: Ja.
3: Warum Fledermäuse?
4: Ja, haben mich schon immer irgendwie fasziniert, ne? Und haben sich mir dann irgendwann aufgedrängt. Das ist eine Bechsteinfledermaus. Das ist auch ein Jungtier.
3: Mhm. Aber warum sind die so wichtig?
4: Fürs Ökosystem. Also ne, wenn man überlegt, dass diese kleinen Kerlchen irgendwann mal über 1000 Mücken nachts fressen. Und da muss man sich auch mal überlegen, ne, da braucht man auch keine Pestizide mehr. Sondern das sind die besten Mückenkiller.
3: Okay.
4: Und überhaupt auch Insektenvernichtungsmaschinen. Ne? Also alles so Insekten, die wir nicht mögen auch so, oder Menschen nicht mögen, Motten und so weiter.
3: Jetzt hast du eben gesagt, die müssen noch fliegen lernen. Wer bringt es denen bei?
4: Also ich teilweise muss sie ein bisschen motivieren, aber zum Glück sozialisieren die sich auch ein bisschen gegenseitig. Und das ist in deren Genetik drin.
3: Aber würden die jetzt fliegen?
4: Sie definitiv. Sie würde schon fliegen.
3: Können wir mal... Probiert sie das jetzt wirklich?
4: Können wir hier?
3: Wow. Ist doch ganz schön groß, ne?
4: Also sie ist aber auch schon, hat schon ihre Grundgröße erreicht.
3: Da fliegt sie los.
4: Da fliegt sie los. Und die sind sehr gute Flieger, also man muss auch keine Angst haben, dass sie in die Haare fliegen.
3: Ich duck mich automatisch, weil das irgendwie so ein bisschen weg ist.
4: Genau, da direkt an den Lieblingsplatz.
3: Okay,
4: genau.
3: Sehr schön.
4: Ja.
3: Was mache ich denn, wenn ich irgendwie vielleicht irgendwo eine Fledermaus sehe? Woran erkenne ich überhaupt, braucht sie Hilfe oder nicht? Und was mache ich dann?
4: Also auf jeden Fall sichern. Sichern, egal womit. Hauptsache ein Stück Stoff dahin dazwischen oder Tuch oder Zebra oder Taschentuch. Und dann ab in eine Kiste, Stoffbeutel oder was auch immer, Socke, was ihr gerade da habt. Sichern geht immer und dann den Fledermausschutz eurer Wahl anrufen, der bei euch in der Nähe ist.
3: Okay, also nicht selbst füttern, oder wie?
4: Nein, also ihr könnt höchstens auf dem Wattestäbchen ein bisschen Wasser von unten anbieten. Also wenn das jetzt das Wattestäbchen ist, dann bietet ihr das so von unten an. Und dann, das ist kein Wattestäbchen, Schatzi, dann könnt ihr das so ein bisschen anbieten, dann schleckern sie es ab.
3: Aber ansonsten nicht irgendwie probieren,
4: was reinzuträufeln? Nein, auf keinen Fall. Bitte nicht Futter geben. Das ist wirklich ganz wichtig. Wasser ist okay, Futter bitte nein.
3: Und du hast hier wie viele Fledermäuse in dem Raum?
4: Es sind über 40.
3: Also
4: es sind über 40, die sind alle gut versteckt. Das sind jetzt ja nur so zwei Vorführexemplare. Und der Rest, die sind da alle in den Boxen drin, sortiert nach Gewicht und Können.
3: Dann hoffen wir, dass du die auch schnell wieder aufpäppelst und dass sie dann frei kommen und ausgewildert werden können. Genau, der frisst noch ein bisschen.
4: Genau.
3: Wir sagen danke, dass wir da sein durften.
4: Ja,
3: sehr spannend.
4: Gerne.
3: Schauen noch ein bisschen zu bei der Raubtierfütterung. Ich glaube, auch Otto gefällt es. Und mal gucken, was der nachher zu essen kriegt.
4: Genau, und wir brauchen auch immer viel Hilfe im Fledermausschutz. Also falls sich jemand berufen fühlt,
3: bitte
4: bin allein in Darmstadt. bitte, Hilfe.
3: Wer unterstützen mag, darf gerne
4: helfen.
2: Vielleicht bleibt Onkel Otto ja noch ein bisschen und hilft. Dankeschön, Kai. Und interessant eben zu hören war ja, eine einzige Fledermaus isst in einer Nacht über 1000 Insekten. Kann sie schaffen. Die mag also Insekten. Wir Menschen dagegen, wir speisen lieber ohne. Und haben hier mal aufgelistet die Top 3 der Störenfriede beim Grillen oder Picknicken und wie wir sie austricksen können.
5: Nummer 1. Partycrasher mit Stachel. Kaum steht was auf dem Tisch, sind sie da. Wespen. Das Gemeine daran, finden die was Leckeres, rufen sie ihre Artgenossen herbei. Mit einem Duftstoff, der signalisiert, alle herkommen. Was also tun? Essen abdecken ist schwierig beim Grillen. Also lieber ablenken. Einfach ein Schälchen mit Obst oder auch Grillfleisch ein paar Meter weiter aufstellen. Da können sich die Wespen dann ganz ungestört drüber hermachen. Und wenn dann doch mal eine zu nahe kommt, bloß nicht anpusten. Für Wespen bedeutet das Alarm. Da werden sie richtig grantig. Lieber ruhig bleiben und langsam bewegen. So gibt's weniger Drama beim Grillen. Nummer 2. Heimlich und blutrünstig. Mücken lieben unser Blut. Sie spüren die Körperwärme, folgen dem CO2 im Atem und fliegen auf Schweiß. Also, vorm Grillen vielleicht noch mal kurz duschen und dann die Mücken verwirren. Denn Düfte wie Pfefferminz, Lavendel und Zitronella mögen sie gar nicht. Genauso wie Antimückensprays. Und ganz ehrlich, am See zu grillen ist zwar romantisch, aber oft auch das reinste Mückenparadies. Meistens ist das keine so gute Idee. Wer auf Nummer sicher gehen will, trägt langärmelige Kleidung. Durch Vlies, Leinen oder dichtgewebte Wolle kommt kein Stich. Und noch ein Fashion-Tipp. Helle Farben finden Mücken eher uninteressant. Da sind sie dann doch wählerisch. Nummer 3. Das Krabbelkommando. Ungebetener Grillbesuch kommt auch vom Boden. Kaum fällt ein Krümel herunter, formiert sich eine Ameisenstraße. Ziel: Picknickdecke. Aber auch hier gibt's Tricks. Was sie abhält, ist zum Beispiel Kreidepulver. Das überdeckt die Duftspur der Ameisen und verwirrt sie völlig. Es gehen aber auch Essig oder Zitronensaft. Für die kleinen Krabbler wirken die wie ein Stoppschild. Einfach rund um die Decke oder den Tisch versprühen. Übrigens, die Nähe von Mülltonnen sollten sie besser meiden, denn dort fühlen sich Ameisen besonders wohl. Was hilft, ist Ablenkung. Ein Stückchen Obst ein paar Meter vom Grillbuffet entfernt. Ein Festmahl für Ameisen. Süßes lockt eben nicht nur uns an.
2: Wie soll ich mit jemandem umgehen, der eine Behinderung hat? Viele Menschen sind da unsicher, gerade auch in der Arbeitswelt. Und genau da setzen die Potenzialpioniere an, so nennen die sich. Sie zeigen, wie viel Potenzial da ist, trotz Behinderung. Das Ganze machen sie als Start-up aus dem Rhein-Main-Gebiet heraus.
6: Visionen umsetzen, Gesellschaft gestalten, neue Wege gehen. Hessenweit tüfteln sie an Ideen und bringen Lösungen auf den Markt. Mirko Korder ist auf dem Weg zu einem Termin. Dass er im Rollstuhl sitzt, ist für ihn keine große Sache. Im Gegenteil, seine Behinderung gab den Anstoß für die Potenzialpioniere. Ein Startup, das er und sein Kollege Martin Schenk vor 2 Jahren gegründet haben.
7: Ich hatte ja selber einen Unfall gehabt mit 13 Jahren. Ich bin auf den Zug geklettert, jugendlicher Leichtsinn. Und so habe ich halt dann selbst in den Rollstuhl gefunden und habe halt oft erlebt, dass es ganz, ganz viele Distanzen, Ängste, Vorurteile gibt Menschen mit Behinderung gegenüber. Und ich möchte gerne meinen Teil dazu beitragen, dass das sich ändert.
6: Die Potenzialpioniere wollen Brücken bauen zwischen Menschen mit und ohne Behinderung. Heute mit einem Rolli-Parcours für ein großes Unternehmen. Basketballprofi Abdul Ghazi Karaman wird neugierige Mitarbeitende anleiten, sich mal im Rollstuhl auszuprobieren.
8: Wir wollen einfach mal aus der Sicht von einem Rollifahrer zeigen, was man mit einem Rollstuhl also machen kann. Hier machen wir das mit Spaß und dafür sind unsere Aufbauten und jeder kann mitmachen.
6: Co-Gründer Martin Schenk ist zwar nicht behindert, aber überzeugt von der Startup-Idee.
9: Das ist ja unser Credo, ohne erhobenen Zeigefinger, sondern die Menschen einfach in Berührung bringen. So wie heute hier, über einen Parcours und den Austausch einfach mit behinderten Menschen. Weil nur wer selbst die Erfahrung macht, kann über das sprechen, was er erlebt hat.
6: Mirko und Martin engagieren in ihrem Unternehmen unterschiedlichste Menschen mit Behinderung. Als Botschafter sollen sie nach außen tragen, was Behinderung eigentlich bedeutet.
7: Die Potenzialpioniere sind oft Experten in einem bestimmten Thema. Oder sind total tolle Menschenfänger oder sind gute Speaker, sind Leistungssportler. Also ganz, ganz viele Menschen, die verschiedene Fähigkeiten haben oder besondere Geschichten zu erzählen haben oder eine besondere Expertise haben.
6: Um die 20 Pioniere arbeiten mit dem Startup zusammen. Wer sie sind, erfährt man auf der Homepage.
7: Hier haben wir unsere Seite. Da kann man dann auch die Potenzialpioniere anschauen, die für uns unterwegs sind. Da ist auch zum Beispiel der Ghazi zu finden. Da kann man etwas über ihn lesen, aber kann auch eine Audiobotschaft hören.
10: Als Kleinkind bin ich an Kinderlähmung erkrankt, was mich aber nicht davon abhielt, meiner großen Leidenschaft Sport nachzugehen.
7: Es gibt eine ganze Menge Menschen da draußen, die ein ganz normales, glückliches, ausgefülltes Leben leben und Leistungsträger sind, Unternehmer sind, Partner sind, Menschen sind, mit denen man auch Pferde stehen kann sozusagen. Und das findet viel zu wenig im öffentlichen Raum statt. Deswegen engagiere ich mich super gerne, auch persönlich dafür, dass diese Facette auch sichtbar wird.
6: Öffentlichkeitsarbeit für Menschen mit Behinderung bleibt normalerweise Vereinen überlassen. Mit den Potenzialpionieren möchten Mirko und Martin das professioneller machen, größer und sichtbarer.
7: Das Thema Inklusion ist generell etwas, wo man nicht gerade denkt, das ist ein Business Case. Aber weil wir das mit betriebswirtschaftlicher Realität als Basis angehen, ist es ein Business Case. Weil wir helfen Unternehmen zum Beispiel, die Ausgleichsabgabe zu reduzieren. Wir helfen, das Thema Inklusion auch im Unternehmen mitzudenken. Sie wollen eine Broschüre machen, wo sie auch Menschen mit Behinderung in ihrem Unternehmen ansprechen mit oder Kunden und wissen oft nicht, wohin sollen sie sich wenden. Und da wollen wir eine Antwort drauf liefern. Und auch einfach mal ein Mitmachangebot zur Verfügung stellen, was es Spaß macht, was man sonst nicht so alle Tage haben kann.
6: Dafür arbeiten die Potenzialpioniere viel. Strategieplanung, Werbung, Veranstaltungsorganisation. Bis jetzt bekommen sie ihre Aufträge vor allem über Mund-zu-Mund-Propaganda. Das Ziel ist, das junge Startup zu einer echten Marke zu machen.
7: Mir geht es noch nicht mal selber um unseren eigenen unternehmerischen Erfolg. Ich möchte einfach einen großen Anteil daran haben, dass mehr Unternehmen in Deutschland Menschen mit Behinderung als ernstzunehmende Arbeitskraftressource wahrnehmen. Und für mich wäre das größte Ziel, was wir erreichen können, dass Menschen mit Behinderungen in der Gesellschaft positiver wahrgenommen werden.
6: Im Foyer des Unternehmens setzen sich immer mehr Neugierige in den Rollstuhl. Rampen fahren, Hindernisse überwinden. Die Welt aus der Perspektive von Menschen mit Behinderung. Eine überraschende Erfahrung.
11: Die Richtung fällt mir total schwer. Ja, es ist super anstrengend. Es ist wirklich schwer zu fahren.
7: Also ich bin total glücklich, so wie ich bin. Und es ist sogar so, dass ich meinen Lebenssinn gefunden habe, etwas im Bereich Inklusion tun zu dürfen.
6: Die Potenzialpioniere, Brückenbauer aus Überzeugung. Beim nächsten Mal, wer Tiere orten will, braucht Technik. Das Startup Trackit hat die revolutioniert mit modernster Standortbestimmung.
12: Wir kriegen jetzt in Echtzeit eine Position pro Sekunde und können halt exakt verfolgen, was die Tiere machen.
6: Naturschutz, KI gestützt.
2: Und hier übernimmt gleich Tim Frühling mit Alle Wetter. Tim, war heute tatsächlich der vorerst letzte heiße Tag?
13: Ja, auf dem Thermometer schon. Morgen haben wir keine 30 mehr draufstehen, alles deutlich darunter. Allerdings in ziemlich feuchter Luft. Also das wird eine schwüle und drückende Angelegenheit, die da auf uns zukommt.
2: Und du hast keinen Ventilator an da draußen. Dankeschön, Tim. Echt? Wir von den Ratgebern sind morgen wieder für Sie da, 18.45 Uhr. Tschüss.
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15: Heute Tiere von der überraschenden Seite. Taschenspieler.
16: Komm, bevor mir die Tasche abreißt, da.
15: Hinter Glasmalerei. Und der Leguan zum Kuscheln.
17: Ich hätte nie gedacht, dass ein Nashorn-Leguan so verschmust ist.

0: Die Auszubildende Daniela Münch hat Dienst in der Futterstation.
1: So, wir haben einen Haufen hungrige Mäuler zu stopfen. Und jetzt sammeln wir dafür ein paar Heuschrecken und Grillen ein für die ganzen insektenfressenden Reptilien.
2: Okay.
1: Was magst du machen? Wir müssen jetzt Heuschrecken grillen, Heimchen einfangen. Magst du mal den Heuschrecken anfangen?
2: Ich fange mal die Heuschrecken dann an.
1: Okay.
2: Ja.
1: Also nehmen wir mal alle Heuschreckendösel mit. Und dann nehmen wir 4 Größen mit.
2: Alles klar.
0: Anfangen heißt natürlich fangen. Das ist schwieriger, als man denkt.
1: Also ganz wichtig, okay. Ärmel hoch, weil die rennen sonst an den Armen hoch und sind dann weg.
2: Mhm.
1: Und dann klopfen wir so ein bisschen, dass die rund um die Wände rum sitzen, weg sind, dass nicht gleich alle raushüpfen. Dose reinstellen. Und dann braucht man ein zartes Fingerchen, dass man die winzige Heuschrecke nicht zerdrückt. Und das fährt man so ein bisschen an der Wand vorbei. Dann hast du immer so eine Prise voll.
2: Mhm. Okay, dann fange ich mit denen am besten an und arbeite mich dann noch.
1: Genau, und ich gehe raus und dann machen wir nachher gemeinsam weiter.
2: Alles klar. So, abklopfen. Fangen wir mal an.
0: Heuschrecken einsammeln. Ziemlich gewöhnungsbedürftig. Für eine angehende Tierpflegerin aber keine Hürde.
2: Also am Anfang hat es mich ehrlich gesagt schon Überwindung gekostet, da mal reinzufassen. Weil Heuschrecken, ja. Aber es fühlt sich eigentlich ziemlich lustig dann an, wenn sie dann hier so drüber krabbeln. Also, und jetzt ist der Ekel auch schon vorbei. Also habe ich jetzt nicht mehr. Aber wie gesagt, am Anfang war es schon heftig. Da dieses Krabbelviech sozusagen. Aber ja. Das ist okay. Hört sich gut an. Gut, dann gehen wir zur nächsten Größe.
0: Sie dürfen noch ein bisschen weiter krabbeln. Haubenlanguren. Die Familie der kleinen südostasiatischen Äffchen hat sich vergrößert. Eine Freude für Tobias Weigold.
3: So, hier ist das Gehege unserer Haubenlanguren. Ich habe jetzt eingefüttert und gleich kommen sie dann raus und dann können wir uns mal in aller Ruhe dann den Nachwuchs anschauen, den jetzt Sonja hatte. Der ist jetzt 5 Tage alt und ja, schauen wir mal, wie sich so die Gruppe darauf eingestellt hat. Ja.
0: Fünf Tage alt, neugierig und von allen bemuttert. Eine Besonderheit dieser Affenart.
3: Eigentlich trägt jeder das Jungtier, der halt irgendwie das halt gerade irgendwie in der Nähe hat und darauf aufpasst. Also wie gesagt, hier ist es so, dass jeder wirklich auf alle Jungtiere ein Auge hat. Das heißt, wenn jetzt die Kleinen anfangen rumzulaufen und anfangen zu schreien, derjenige, der als nächstes da ist, der geht halt hin und nimmt es in den Arm oder trägt es halt. Und die Mutter, wenn sie auch gerade mal in Ruhe fressen will, die gibt es dann auch ab, ja, und sagt dann, nee, ich will jetzt in Ruhe fressen und ist dann erstmal gemütlich. Und dann, wenn dann das Kleine quengelig wird und sie merkt so, ah, sie möchte Milch haben, dann holt sich die Mutter dann halt auch wieder. Jetzt hier können ja quasi zwei säugen, aber säugen tut immer nur die Mutter, die auch quasi das Kind hat. Tragen tut es halt dann jeder.
0: Zum Essen kommen eben alle wieder nach Hause. Haubenlanguren gibt es in 2 Farben. Oder in 3?
3: Die Färbung ist hier bei den Haubenlanguren ja normal, dass man halt entweder Schwarzfärbung oder diese Rotfärbung hat. Und die Jungtiere, wenn sie geboren werden, sind sie golden. Das ist halt quasi die Fellfarbe der Jungtiere. Man erkennt es dann immer an der Schwanzspitze, ob dann quasi, ob sie sich auf schwarz färben oder ob sie dann irgendwann rot werden. Und jetzt bei beiden Jungtieren sieht man, dass die Schwanzspitze schwarz schon gefärbt ist. Und die werden sich dann im Laufe der Zeit dann auch schwarz färben. Jetzt lassen wir die noch ein bisschen fressen. Ich gehe mein Revier weitermachen.
0: Das große Krabbeln geht weiter. Insektensammlerin Daniela Münch.
4: Ach, hat sie das so großes? Genau. Warte mal, wenn ich das mache. Hole mal einen Quarkbecher.
2: Den Quarkbecher?
4: Ja, die Verpackungsbecher.
2: Ach, diese weißen?
4: Ja, genau. falsch war eigentlich nichts, bloß kann man sich viel einfacher rausfallen.
5: So, Ebbes.
4: Ja, genau. Siehst, dann klopft er einfach durch. Die sammelt sich nämlich am Boden runter. Siehst, da vorne zum Beispiel.
5: Ja.
4: Einen Deckel hast du keinen. Und haut sie doch ab wieder. Und beide Seiten nein, dann könnt ihr sie wirklich zusammen.
5: Ey, voll schlau.
4: So, und ich weiß ja nicht, wie viele Fliegen
5: es gibt. Nicht viele. Ich glaube, das reicht schon fast.
4: Dann lassen wir die wieder raus. Ja, weißt, das ist, wenn du die von Hand bringst, das ist uferlos.
5: Sonst kriege ich kaum welche und dann beschließt, dass ich die alle.
4: Ja, genau.
5: Alles klar. Cool, danke. Also. Schau wieder was gelernt.
0: Lebendfutter ist eben nicht leicht einzusammeln. Es krabbelt, rennt und fliegt um sein Leben. Aber Daniela Münch macht Fortschritte.
5: Ja.
2: Also wie man am Boden auch ziemlich gut erkennen kann, sind hier schon mehrere ausgebüxt, weil hier rennen immer mal wieder welche einem über den Weg. Also von dem her passiert Gott sei Dank nie mir das. So.
0: Bei den Orang-Utans gibt es einen heftigen Kinderwunsch. Sie wissen es nur noch nicht. Die Pfleger setzen deshalb ein spezielles Affen-Aphrodisiakum ein.
6: Heute gibt es etwas ganz Besonderes für unsere Orangs. Und zwar haben wir die Sinta neu dazugekriegt. Und mittlerweile haben sie schon 2, 3, 4 Mal Orangliebe gemacht. Aber Nachwuchs haben wir halt immer noch keinen. Und jetzt ist der Tierpfleger gefragt und jetzt helfen wir da ein bisschen nach. Klar, um ein bisschen Gag zu machen, habe ich da so Erdbeermarmelade mit Quark, rot wie die Liebe. Und da werde ich dann ein bisschen die Scheibe verzieren, einfach ein bisschen um Stimmung in den Käfig zu bringen. Und dann habe ich noch so Schokoladherzle, so ein bisschen als Gag für die Besucher dann auch logischerweise. Und dann kriege ich jetzt noch ein bisschen Muskatnuss in den Käfig mit rein, in den Quark. Der Muskatnuss echt mehr ein bisschen anregend, von dem her mal gucken, vielleicht funktioniert es hier. Da konnte ich so ein bisschen auf dem Abstellgleis jetzt. Die ist uninteressant. Also man sieht es auch oft, dass Moritz und Sinta miteinander irgendwo in einem Eck sitzen und dann sich krummen oder halt Zärtlichkeit austauschen. Das sieht man oft. Aber ist jetzt so, dass man sehr oft Paare sieht zum Beispiel. Jetzt. Und jetzt lasse ich dann den Moritz, hole ihn in Quarantäne rein. Conny Holly unterei und die Sinta, weil das Wetter heute einigermaßen mild ist, die schmeiße ich halt in den Außenkäfig, ein bisschen Freiheit, frische Luft, das hat sie eigentlich ziemlich gern, da ist sie auch ziemlich schnell dann immer draußen. Und dann kann ich den Käfig sauber machen und das Zeug verteilen.
0: Hier ahnt noch niemand etwas von Achim Wroblewskis Liebesstrategie. Erstmal geht es ins Freie. Für diese Mannschaft muss man beim Füttern schon etwas mehr Aufwand betreiben, in vielerlei Hinsicht.
7: Also wir befinden uns jetzt quasi gerade in der Küche bei den Stelzvögeln unten. Wir bereiten jetzt den Fisch für die Pinguine für die Mittagsfütterung vor.
0: Und für die Pinguine ist das Beste gerade gut genug. Sie haben besondere Gewohnheiten.
7: Die ganzen mittelgroßen Exemplare sortieren wir für die Pinguine aus. Das ist am einfachsten zum Füttern, weil wenn man nur so einen ganz kleinen hier füttert, so als zum Beispiel, man hat den so in der Hand, dann zwickt einem der Pinguin vorne in den Finger. Wenn man den so hält, hängt er halt schlapp runter. Dann ist es mit dem Nehmen für den Pinguin schlecht. Deswegen nehmen wir immer die größeren, die kann man gut hinten packen und der Pinguin hat vorne genug Platz, um den gefahrenfrei für die Finger des Pflegers aufzunehmen. Der Fisch relativ teuer ist, also wir verfüttern im Moment ungefähr 30 Kilo am Tag für unsere Pinguine. Und wir haben letztes Jahr, ich weiß nicht, war auf der Abrechnung, dass wir um die 15.000, 16.000 Euro pro Jahr nur für Fisch ausgegeben haben. Jetzt für unsere Gruppe.
0: Der Pinguin-Tagessatz, also ganz schön beachtlich.
7: So, jetzt kommt in den Teil der Fische, kommen jeden Tag noch ein paar Vitamintabletten. Sieht man hier. Die sind speziell für fischfressende Tiere gedacht, also Pinguine, Krokodile, Reiher. Für die ist das gedacht, Robben. Das ersetzt quasi die Vitamine und Mineralien, die durch das Einfrieren und Auftauen bei dem doch relativ empfindlichen Seefisch verloren gehen, unweigerlich. Rebecca, wir haben die Pinguine heute Morgen gefressen?
5: Naja, spärlich.
7: Spärlich. Okay. Und dann sehen wir, was ihr nehmt.
0: So liebevoll, wie hier alles zubereitet wird, bleibt bestimmt nichts übrig. Die Sushi-Gemeinde wartet schon. Das Wimmelfutter scheint vollständig.
1: Okay, die Tierchen für unsere Reptilien sind jetzt da, die Futtertiere. Die sind jetzt fast fertig, nur noch nicht ganz. Was kommt noch drauf?
5: Vitaminpulver.
1: Hast du noch eine Ahnung, warum?
5: Vitamin. Weil es ziemlich einseitige Fütterung ist hier immer, weil wir nicht großen Spielraum haben mit unseren Futtertieren. Und deswegen, damit die wirklich ja alle Vitamine haben, kommt da halt das noch mit drauf. Und auch wegen, was war das für ein Mangel? Kalziummangel.
1: Genau. Wenn bei Reptilien irgendwas schief geht in der Fütterung, dann ist meistens Kalziummangel.
5: Mhm.
1: Genau. Okay, machen wir mal.
5: Rein, oder?
1: Überall eine Prise drauf und dann schütteln wir das ein bisschen und da bleibt dann so viel Pulver drauf hängen, wie gerade recht ist.
0: Heuschrecken in Puderzucker. Es wird immer leckerer.
5: Jetzt haben wir glaube ich alle, ne?
1: Genau.
5: Bis auf die, wo wir später dann haben. Soll ich es draußen stehen lassen oder
1: trotzdem? Lass mal stehen, wir brauchen für die anderen noch.
5: Okay.
1: Genau, jetzt laufen wir durch. Ich reiche dir zu und du darfst dann munter loslegen.
5: Ja. Ah ja, genau.
0: Das Reptilienvorlegebesteck. Da werden die Tiere aber Augen machen.
1: Viel Frösche drin oder ein bisschen mehr?
5: Nee, ich hab's nicht gespürt.
1: Dann gibt's jedem von den Riesenlaubfröschen ein bisschen was. Und für die Ochsenfröschen nehmen wir noch kleinere. Machen wir bei den Korallenfingern weiter. Mhm. Alles waren die falschen.
5: Die großen,
1: große, ja.
0: Hier besser mit der Pinzette.
5: Springen. Vielleicht auch meine Pinzette wieder loslassen.
1: Okay, jetzt schmeiß ich gerade noch ein paar Heuschrecken so rein, damit die noch was zu tun haben.
0: So ein Insekt hält schließlich nicht lange vor. Das Orang-Utan-Liebesnest wird sogar geputzt.
6: Da kriege ich jetzt ein bisschen was von dieser Qualcreme rein. Lop. Lop. Muskatnuss. Zu viel darf man davon nicht nehmen, weil sonst wird es zu bitter. Gut festschrauben. Wie bekannt, Orangs sind Tüftler und Bastler. Dann tragen wir ein bisschen zu Besucherinformationen bei und versuchen mal, ob das geht, dass wir damit schreiben können. Naja, nicht wirklich. M für Moritz.
0: Auch der Pfleger hat seinen Spaß.
6: Plus S für Sinta. Das will nicht ganz. Naja, so. Das Besucher weiß, dass hier abläuft. Noch ein Herzle dazu. Ja, das ist jetzt kein schönes, machen wir noch mal eins. So, machen wir da eins hin. Da eins hin.
0: Hier scheint es Vorkenntnisse zu geben.
6: Liebesnest. Dann auch noch welche hin. Dann können wir sie auch wieder reinlassen. So, Sinta, guck mal, was es da gibt. Ei! Dann der Moritz dazu.
0: Da wäre das Paar schon mal vollständig. Bereit für das Tête-à-Tête.
6: Und dann lassen wir die arme Conny auch noch raus. Vielleicht kriegt sie auch was ab.
0: Wenn das mal gut geht. Das Essen reicht ja für alle. Conny hat schon mal den Quark für sich entdeckt. Sinta interessiert sich mehr für die amoureuse Dekoration. Es geht jedenfalls nicht nur um Sex, auch um Kreativität. Die Brillenpinguine hier noch ganz ruhig.
7: Mittagessen. Grüner Eimer. Genau. Also die sind auf den grünen Eimer geprägt. Wenn es grüne Eimer gibt, wenn der grüne Eimer kommt, dann bedeutet das Futter. Ah, die kriegen immer zweimal am Tag zu fressen. Wir füttern uns ja einmal morgens nach dem Saubermachen und einmal mittags. Und da nicht immer alle gleich viel fressen, kann sein, es waren morgens welche da, die haben nicht ganz so viel abbekommen oder gar nichts. Und die sind dann die, die mittags massiver in einmal herdrücken.
0: Und einige kriegen sogar persönlichen Service. Ein besonderes Privileg.
7: Das war jetzt gerade die Gerda. Die haben wir schon recht lange. Die ist 11 Jahre jetzt mittlerweile. Und die kriegt eigentlich, ja, der hat mir das damals beigebracht, für eben für Presse und sowas, dass man die, dass die auf den Schoß kommt. Und dann, seitdem macht die das eigentlich. Die frisst zwar unten auch, aber warum soll sie sich unten mit in die ganze andere rumstreiten, wenn sie es auf dem Schoß allein kriegt?
0: Er kommt nicht auf den Schoß, kommt aber auch an die Reihe, der Reiher.
7: Die gucken, ob was übrig bleibt. Da bleibt in der Regel immer was übrig, weil wenn die Pinguine mal einen Fisch recht verbissen haben oder irgendwelche Macke dran sind, dann fressen die den nicht mehr. Also die nehmen wirklich nur die einigermaßen gut sind. Und wenn da was übrig bleibt, das nehmen dann die Reiher. Die sind dann nicht ganz so wählerisch.
0: Na bitte, keine Feier ohne Reiher. Auch hier geht die Liebe durch den Magen, wird aber vorher ausgiebig beäugt.
1: Und die kannst du so ein bisschen an dem Holzteil hochlaufen lassen.
2: Die großen Dinger kriegen die.
1: Und die packen die.
2: Echt? Na dann, Jungs, lasst euch mal schmecken.
0: Hier wird die Nahrung eindeutig zum Mund geführt, wie es sich gehört.
2: Das meint ja ganz schön gierig, hä? Soll ich da noch mal was reintun, oder?
1: Ja, kannst du noch ein paar reintun. Okay.
2: Ja?
1: Mhm. Die haben da wenig Versteckmöglichkeiten, die Grille, deswegen werden die ja alle gefüttert.
0: Man sollte den Mund nur nicht zu voll nehmen.

0: Mit einer Körpergröße von 11 bis 15 Zentimetern gehören sie zu den kleinsten Primaten der Erde. Aber in der Organisation des Familienlebens sind sie ganz groß, die Zwergseidenäffchen.
1: Na, hallo. Mal nach unseren jüngsten Mitgliedern hier gucken. Ja, wir haben hier bei den Zwergseidenäffchen Nachwuchs. Wie sich's gehört für Zwergseidenäffchen Zwillinge. Die sind jetzt gerade mal 5 Tage alt. Und wie das in der Familie der Krallenaffen so üblich ist, werden die also vom Vater kurz nach der Geburt übernommen. Das heißt, die Väter sind für die Kinderaufzucht und für die Kindererziehung zuständig. Man kann das sehr schön sehen. Unser Chico trägt die also auf dem Rücken hier rum.
0: Für den Ärger bei den Kindern muss hier der Mann den Buckel hinhalten. Aber die hier machen ja nur Freude.
1: Die sind auch recht munter und gucken sich schon die Gegend an, obwohl sie jetzt erst so ein paar Tage alt sind. Ja, und die Mütter, die sind da sehr konsequent. Die Babys gehen also nur zum Trinken zur Mutter und werden dann auch, wenn sie satt sind, wieder an die Väter abgeben. Und die älteren Geschwister, auch die helfen mit, die Kinder rumzutragen. Die älteren Kinder sind 4 Mädels und die beteiligen sich nicht so mit Begeisterung an dem Rumtragen, als das Brüder machen würden.
0: Verkehrte Welt. Oder hat das alles einen tieferen Grund?
1: Es ist so, dass die Krallenaffenmütter relativ schnell nach der Geburt der Kinder schon wieder gedeckt werden. Das heißt, die Mamis sind schon wieder schwanger, während sie noch die Kinder, die geborenen Kinder da also zeugen. Und das wäre natürlich eine Wahnsinnsbelastung für die Mütter, wenn die dann auch noch die Kinder rumtragen müssen. Und so hat die Natur das eingerichtet, dass da also eine richtig tolle Arbeitsteilung gemacht wird. Und wir haben mittlerweile hier eine ganz nette Gruppe beieinander. Es sind jetzt also Nummer 9 und 10, die auf die Welt gekommen sind. Also die Familie umfasst jetzt 10 Mitglieder, also die Eltern und die 8 Kinder.
0: Klar, dass man da der Mutter den Rücken frei halten muss.

0: Der Reiher hat ein wachsames Auge und einen schnellen Schnabel für die Pinguinmahlzeit. Ihm entgeht nichts. Auch nicht, dass die Konkurrenz ein paar Meter weiter sitzt.
1: Manchmal nehmen die Reiher sogar die Pinguine direkt einen Fisch aus dem Schnabel, wenn die schon genug haben und den Fisch quasi nur noch ehrenhalber durchs Gehege tragen. Dann, wenn der Reiher arg Hunger hat, nimmt er den schon mal weg.
0: Protest gegen den Mundraub. Aber ansonsten lassen die Pinguine es sich gut gehen.
1: Also die wir jetzt haben, kommen aus Südafrika, denn es sind Temperaturen von 15 bis 25 Grad und Sonne und sowas wesentlich lieber als jetzt irgendwie kalt und windig und Regen. Also die liegen lieber in der Sonne, als dass sie sich irgendwie zuschneiden lassen. So, das war's jetzt. Räumen wir noch voll auf. Die schmutzige Fische ab ins Wasser, dass die es noch ein bisschen abwäscht. Alles satt und zufrieden, was wollen wir mehr? Bis morgen früh.

0: Die Höhle ruft zum Verdauungsschlaf. Daniela auf Füttertournee.
1: Es sitzen sämtliche Tiere, die entweder krank sind, wir haben aber Gott sei Dank gerade keine kranken Tiere da, oder die halt einfach vorne in der Schau keinen Platz mehr haben. Deswegen hocken die meisten hier hinten drin. Also unser Chukwala hier hinten, vorne in der Schau hockt ein Männchen drin. Und das hier ist auch ein Männchen, deswegen muss er hier hinten hocken, weil die zwei sich irgendwie nicht so ganz verstehen. Da gibt es irgendwie dann Revierkämpfe und so weiter und deswegen muss er leider hier hinten sitzen. Was ich eigentlich ziemlich schade finde, weil wie man sieht, er ist ziemlich lieb. Mit ihm kann man dann auch ein bisschen kuscheln. Hi. Ne? Er frisst da dann immer aus der Hand, also wenn ich Salat gebe oder so, kann ich ihm dann auch Salat hinheben, schnappt er mir dann immer von den Finger. Tolle Sache, hä? Frühen Morgen Streicheleinheiten.
0: Ist Daniela mit Tieren aufgewachsen?
1: Ich hatte selber Meerschweinchen, Wellensittiche, mein Bruder hat dann Schlangen gekriegt und so. Und irgendwie wollte ich dann immer schon was mit Tieren machen, für sie da sein, sauber machen, gucken, dass es den Tieren gut geht. Und ja, habe ich zuerst Tierarzthelferin gelernt. Und irgendwann habe ich aber gedacht, nee, ich würde gerne noch mehr mit Tieren zu tun haben und vor allen Dingen halt auch mit gesunden Tieren, nicht unbedingt nur mit kranken. Kommt natürlich hier auch vor, aber im größten Teil sind sie natürlich hier gesund, was wir natürlich auch hoffen und toi, toi, toi.
0: Mit dieser Ausbildung und dieser Motivation ist Daniela Münch hier genau richtig.
1: Bitte schön. Das war's heute mit Streicheleinheiten. Beginnt wieder der Ernst des Lebens.
0: Die Fütterrunde geht weiter. Getränke gibt's natürlich auch.
1: So.
0: Das Putzen nicht zu vergessen.
1: Damit es euch nicht kalt wird.
0: Das Quartier der Zwergseidenäffchen, dekoriert wie ein Abenteuerspielplatz. Offenbar gibt's Bedarf an Abwechslung.
2: Das ist eine recht quirlige Bande, deswegen haben wir hier im Gehege auch alles Mögliche an Beschäftigung für die drin. Die sind zwar sehr klein und eher werden sie von den Besuchern in die Richtung von Mäusen geschoben, aber es sind echte Affen und daher auch sehr intelligent und wollen beschäftigt sein, sonst wird denen langweilig und deswegen haben wir hier immer wieder was Neues drin, um die bei Laune zu halten.
0: Da zeigt man sich auch gern mal in einer Hosenrolle.

Also abends, wenn man spät nachmittags hier vorbeikommt, sieht man nicht einen Affen. Die ziehen sich dann komplett zurück in die Baumhöhlen, und so dass sie wirklich außer Sicht sind. Und da verbringen sie dann auch die Nacht. Wir haben ja hier auch kleine Futterspezialisten hier, unsere Zwergseidenäffchen. Die ernähren sich normalerweise hauptsächlich von Baumsäften, dann von sehr viel Insekten und eben auch von Obst und Gemüse. Und ja, bei uns versucht man das dann eben auch im Zoo nachzuahmen, sage ich einmal. Wobei es mit den Baumsäften schwierig ist. Wir haben natürlich nicht so viele frische Bäume, die da ständig annagen können und anzapfen können. Man sieht es schön an dem Baumstamm, wie viele Löcher da drin sind. Die haben also alle die Zwergseitenäffchen da reingenagt. Und wir haben einen Baumsaftersatz, Gummi Arabicum nennt sich das. Das ist ein Pulver, wird mit Wasser angerührt. Ja, und das kann ich denen auch mal geben. Da sind sie ganz begeistert, wenn es so was Leckeres gibt. Ja, dann schaue ich mal rein und bringe ihnen ein bisschen was Leckeres.

0: Es kann aber auch, wie man sieht, gern mal ein Insekt sein. Ist die Faultierdame wieder tragend? Bewiesen ist noch nichts, aber Jens Schwarz hat einen Blick dafür.
1: So, Lena, jetzt gucken wir mal, was unsere Faultierdame macht. Hä?
2: Mhm.
1: Also, vom Gefühl her, würde ich sagen, es dauert nicht mehr lang.
2: Wie fühlst du das?
1: Man kennt die Viecher mit der Zeit.
2: Ja. Ja?
1: Und irgendwo, beim letzten Mal war es dann auch so, wie sie sich gebet von der Bewegung her, wenn sie dann mehr rumliegt und wenn sie nicht mehr so zusammengekauert ist, sondern eher sich so ein bisschen seitlich legt. Und das ist so das Gefühl, was natürlich auch super ist, wenn man immer in einem Revier ist, da hat man dann das Feingefühl. Du kennst 100% deine Tiere.
2: Ja.
1: Jetzt gucke ich mal auf.
2: Ja, ich gehe mal da vorne rum.
0: Es gibt zwar keinen Faultier-Generationen-Vertrag, aber das mit dem Nachwuchs kriegen sie gut hin. Es wäre schon das dritte Mal.
1: Na, Steckle, wie geht's dir? Hm? Alles gut? Bald gibt's Babys? Hm? Oje, der ist aber arg.
2: Dicker Bauch?
1: Oh ja.
2: Boah.
1: Du bist auch froh, wenn du das dann Hause hast, gell? Das kann ich mir recht unbequem da vorstellen. Also ich denke, da dauert es nicht mehr arg lang.
2: Wie viele Tage sagst du noch?
1: Das ist jetzt schwierig, ja.
2: Das ist gemein, oder?
1: Ja, ich gebe vielleicht maximal eine Woche. Weil sie verhält sich normalerweise, wenn du sie jetzt angelangt hast, ist sie dann zumindest immer hochgegangen, hat sich oben ab. Und jetzt geht sie ja sofort wieder in die gebückte Haltung, sag ich mal.
2: Ja.
0: Jens Schwarz hofft, dass sein Schützling guter Hoffnung ist.
1: Unser Vorzeigefaultier. Aber ich würde sagen, jetzt lassen wir sie auch.
2: Ja, schläft sie schon wieder ein.
1: Ja, ja, das schlaucht sie alles und soll sie sich ausruhen, bis ihr großer Auftritt kommt. Und dann gucken wir mal, ob es dieses Mal vielleicht dann doch mal ein Bubele wird.
2: Ich tippe auf ein Mädchen.
1: Ja, bis jetzt hat sie ja auch immer Mädchen gehabt, gell?
2: Genau deshalb.
1: Naja, dann schlaf mal und tu dich noch ein bisschen ausruhen, bevor es losgeht.
0: Dann wird Faultiermutter Marlies ihre Kraft brauchen.
2: Gucken, was wir wieder alles verkackt haben hier.
0: Azubi Daniela Münch in der nächsten Station. Frösche, Echsen und Reptilien erwarten ihren Hausbesuch.
3: Ganz wichtig, Wasser müssen wir noch anschließen.

0: Dann gehen wir jetzt zum Jemen-Chamäleon. Und zu den maurischen Landschildkröten müssten eigentlich 4 Schildkröten da sein.
1: Ich zähle 1, 2, 3.
0: Aha. 4, guten Morgen. Kann man schon fit sein? Also die machen am meisten Sauerei morgens. Bin eigentlich hier am meisten dann morgens von dem her. Aber ja, dann sieht man wenigstens anschließend das Resultat, wenn alles wieder schön sauber ist. Dann starten wir hier. Also je nachdem, wie sie Lust haben hier morgens und aktiv sind, rennen sie ab und zu dann auch schon mal Richtung hier raus. Habe ich auch schon eine Schildkröte einfangen müssen, die dann irgendwann mal hier über den Krater halber gesprungen
2: ist. Von wegen langsam wie eine Schildkröte.
0: Tja. Was so machst?
2: Daniela hat alle Hände voll zu tun.
0: So.
2: Drinnen. Und draußen.
0: Also in manchen Gehegen ist es halt mehr verdappt, an manchen halt weniger, weil umso interessanter die Tiere, umso mehr man sie sieht, umso mehr touchen natürlich dann die Kinder dran rum oder auch, klar, manche Erwachsene. Da war es jetzt gerade so ganz so schlimm. Gut, dann wären wir mit dem hier fertig und können zum nächsten wandern.
2: Ist hier nicht Vorsicht geboten?
0: Gehen wir zu den roten Königsnattern. Also die gehören eigentlich zu den ungiftigen. Was heißt eigentlich, sind zu den ungiftigen Nattern? Also keine Giftnatter. Von dem her kann man hier ganz problemlos reinfassen. Sonst würde mich, glaube ich, der Chef auch nicht hier ranlassen, weil die zwei anderen, Hornvipern und so, darf ich natürlich noch nicht rein. Aber die zwei, die sind so harmlos. Sie wollen zwar ab und zu mal abhauen, deswegen, sie bewegt sich schon. Wahrscheinlich will sie jetzt mal hier in die Richtung kriechen. Aber einer keinen großen Hunger gehabt. He? Nee, das ist gar kein Pipi. Das gehört in den Fels rein. Willst du schon wieder hier abdüsen? Guck mal, kannst du gleich mal wieder hier hoch. Da bleibst du jetzt. So. So, Pflanzen müssten, glaube ich, auch noch genügend Wasser haben. Die habe ich auch erst gestern komplett nass gemacht. So, Bad ist angerichtet. So, Kollege, wir gehen wieder rein. Wir sind fertig. So.
2: Gebadet wird später.
0: Dann wärmen wir hier außen durch. Dann können wir nach hinten zum Nashorn-Leguan.
2: Auch das Zwergflusspferd, heimisch im westlichen Afrika, fühlt sich in der Wilhelma zu Hause. Besucher halten es oft für ein Jungtier.
3: Dannibal, jetzt geht's raus. Jetzt gibt's Frühstück.

0: Irgendwie ist schon lustig, gell? Die Besucher denken ja immer, dass das das Baby von Mike und Rosi sind.
1: Ja, das kommt immer.
0: Dabei ist der ja schon voll alt, oder?
1: Zwerg plus

0: Ja. Und draußen ist.
1: Sieht so aus.
0: Der geht bestimmt gleich baden. Mhm. Und dann gucken wir jetzt mal zum großen Fluss werden. Okay. Zeige ich dir die.
1: Ja.
0: Also gut. Und den was.
1: Mhm. Zu Mike und Rosi.
0: Genau, die freuen sich auch.
2: Und der Senior hat seine Ruhe und kann baden gehen. Frauen unter sich. Auch im Elefantenhaus gibt's immer mal Streit. Dann haben die Pfleger Mühe, für Ruhe zu sorgen unter den dünnhäutigen Dickhäutern.

0: Hammer raus. Schieb sie raus, die Dicke. Warte, komm. Auf, raus. So, machst gleich das total sichere Seil zu.
1: Alles klar, Volker.
0: Es ist wichtig, dass die Vilja hier Ruhe hat.
1: Da sind wir schon froh darüber, dass wir es aufsperren können. Gell?
0: Gut, also dann kann die Vilja da raus. Die Vilja ist schon vor nicht ganz einem Jahr mal in den Graben plumpst. Haben sich zwei Elefanten gestritten, die Parma und die Zella. Und die Vilja stand ungünstig hier im Weg und hat den Schubs gekriegt und ist in unseren Graben. Und da hat sie großes Glück, dass da also fast nichts passiert ist. Hat ein paar Schürfwunden und so, aber hat sich gut gemacht. Aber wir haben jetzt einfach Angst, sie wieder rauszulassen. Und jetzt haben wir da so ein provisorisches Absperrgehege gemacht. Sie darf dann da sein und hat hier ihre Ruhe. Vilja, komm. Guten Morgen. Gekauert? Naja. Mach Angu. So, dann geben wir dir ein paar Äste.
1: Ja.
0: Fahrst du außen rum?
1: Nein.
2: Die Karotten, das war wohl etwas dürftig.
0: Komm, bevor mir die Tasche abreißt, da. Hier halt. Man merkt halt auch jetzt an ihrer Reaktion, dass sie eigentlich gar nicht mehr so gern zu den anderen drei möchte. Weil halt, das ist wie wenn die Oma mit den Enkel Fußballspiele geht.
2: Und dazu hat Oma nun mal nicht immer Lust.
0: Du bist die Letzte, du. Guck mal das an, wie das aussieht. Da gibt's Äpfel.
2: Die anderen Elefantinnen wären bestimmt wieder eifersüchtig.
0: Und jetzt?
2: Direkt zum Schmusen fordert er ja nicht auf. Trotzdem ist er Daniela Münchs heimlicher Liebling. Denn eigentlich muss sie ja alle Tiere gleich mögen.
3: Wir machen uns auf den Weg zu meinem Schätzle da drin. Er schläft auch noch. Naja, gut. Wir schauen mal, ob er ein bisschen fitter wird, wenn wir drin sind.
2: Ein gemütliches Heim, das der Nashorn-Leguan bewohnt. Daniela Münch ist hier gern gesehen, auch wenn der Hausherr es nicht so zeigt.
3: Morgen, Großer. Ne, du hast aber fleißig gegessen. Loch hat er auch wieder gebuddelt. Super Sache. Gerade wieder zumachen hier, kann man wieder neu buddeln. In solche selbst gebuddelten Löcher. Schlafen da drin, so viel ich weiß auch, also von dem her, ja, kann er sich heute Mittag wieder ein frisches buddeln. So, hi. Hm? Ja, mein Schatz, kann Streicheleinheiten geben. Oh.
4: Also, ich hätte nie gedacht, dass ein Nashorn-Leguan so verschmust sein kann. Und deswegen wird er wahrscheinlich auch mein Liebling sein, weil man sieht ja, wie er hinhebt. Ich habe ihn gesehen und es war Liebe auf den ersten Blick. Und deswegen gebe ich mir da morgens einfach mal ein paar Minuten kurz Zeit und werde ihm so ein paar Streicheleinheiten geben, bevor es dann weitergeht mit der Arbeit.

0: Die werden sehr gern angenommen.
1: So, spritz mir hier noch kurz aus. Dann komme ich nochmal, gell? Ja, ich weiß, es passt dir jetzt hier gar nicht.
0: Wasser ist nun mal nicht sein Fall. Zu Hause in der Karibik zieht der Nashorn-Leguan trockene Sand- und Steinregionen vor.
1: Weitermachen. Warten hier auch immerhin noch andere Tierchen drauf, dass man sie von Kot und weiß ich was befreit, gell? So. Gehen wir mal weiter. Also dann, mein Großer. Bis morgen in alter Frische. Tschüss, tschüss.
0: Mike und Rosi, die oft irrtümlich für die Eltern von Zwergflusspferd Hannibal gehalten werden, amüsieren sich im Pool.
2: So, Mike, komm mal her.
3: Boah, wie groß das ist. Mag ihr diesen kleinen Apfel überhaupt?
2: Ja, ja. Wir sammeln das und dann wird es geschluckt. Und der Mund voll ist.
3: Stimmt, da sind nämlich noch welche drin, wo sie gar nicht zerkaut haben.
2: Und die Zähne vorne, die Fisch,
3: ja,
2: sind eigentlich nur zum Kämpfen da. Also die nutzen sich aneinander ab.
3: Mhm.
2: Das sieht man bei Mike, sieht man es besser. Gerade oben die Wachsen wachsen ihr Leben lang. Und kauen tun es eben mit den Backenzähnen hinten.
0: Probleme mit den Dritten gibt es hier nicht.
2: Das sieht man auch, die Zähne vorne, das ist der Unterschied zum Zwergflusspferd.
3: Ja,
2: das Zwergflusspferd hat vorne nur die zwei Zähne, mhm, die da fehlen da.
3: Ah, ja.
0: Es ist also nicht allein die Körpergröße.
3: Aber das ist jetzt selten, oder? Dass Flusspferde so friedlich sind.
2: Wir wissen einfach, dass es so lange Futter gibt, mhm, müssen sie im Wasser bleiben. Und sobald sie rauskommen, gehen wir auch. Und dann gibt es auch kein Futter mehr.
3: Ah, okay.
2: Deswegen gucken die schon, dass sie drin bleiben.
3: So, jetzt kau erst mal. Boah, wie es sich anfühlt. Voll glatt, so glitschig irgendwie.
2: Ja, die haben so Poren auf der Haut.
3: Ja.
2: Das ist hauptsächlich, wenn sie dann an Land stehen, dass sie nicht austrocknen, mhm, und als Sonnenschutz.
3: Sonnencreme.
2: Genau.
3: Selbst produziert. Aber das fühlt sich aber echt cool an. Nee, ich habe eher gedacht, die fühlen sich so an wie Elefanten oder so, also so rau.
2: Nee, das ist fast schon wie ein Fisch. Ja. Die letzten Äpfel.
3: Ja. Komm, kriegst du auch noch mal welche, Mike. Zack.
2: Rosi, das war's, guck. Wow. Dann gehen wir wieder rein, bevor ihr rauskommt.
3: Tschüss, ihr zwei, ja.
0: Schnell zurück in den Pool. Hier sind Äste, die Delikatesse. Der Elefant als Laubsauger.
4: Vilja kriegt auch was.
0: Alterspräsidentin Vilja speist allein. Ein Privileg. Privilegien rufen bekanntlich immer Neider auf den Plan. In diesem Falle Futterneider.

0: Teller findet sich als Tischdame ein.
1: Wo ist Teller?
2: Wart mal, guck mal.
1: Ach komm.
2: Zwei Elefantinen, zwei Huse. So ein Luder.
1: Gerade ganz kurz wegbleiben du und schon drüber gestiegen, oder wie?
2: Die aber ganz locker. Ich hab's noch gesehen, dass der vorne rüber ist und dann zack, weg. Die Vilja ist ihre beste Freundin von den dreien. Und dann ist natürlich immer, sie ist für die anderen zwei sicher, weil die gehen da nicht rein, so wie es aussieht. Also sie hätte wahrscheinlich auch die Möglichkeit, aber irgendwie nicht so das Interesse. Und da drin hat sie halt die Ruhe und kann der Vilja nur das Futter klauen. Also das kommt ja auch noch hinzu. Jetzt bin ich mal gespannt, jetzt schmeiße ich sie wieder raus, dann muss sie genauso wieder raus, wie sie rein ist.
1: Da bin ich mal gespannt, ja.
2: Da bin ich aber auch mal gespannt.
3: Hella.
2: So, mein Fräulein, jetzt aber du.
3: Ja, das kann ja wohl nicht sein.
2: Schmeiß sie raus, du. Was soll denn das hier? Aber jetzt raus, aber schnell, komm, ab. Zeig mal, wie du das machst hier. Wie geht denn das?
0: Zella scheint sich ertappt zu fühlen.
2: Ja, du bist ja lustig, du. Aber zacki, zacki, du.
1: Natürlich auch beeindruckend. Nicht nur, dass sie da rübersteigt, sondern auch noch, dass sie da wartet, bis wir weg sind. Weil sie weiß, dass sie darf das nicht. Der absolute Hammer.
2: Hast du gehört? Fräulein, Fräulein. Will ich hier nicht mehr drin sein heute. Du machst so Dinger.
0: Man wird ja wohl noch eine alte Dame besuchen dürfen.
2: Irgendwie ist es auch lustig, oder?
1: Amüsant, ja.
0: Und in der nächsten Folge von Eisbär, Affe und Co. Frühstück bei Mary und Monzer, professionelle Zahnreinigung bei Flusspferden und Pediküre beim Takinbullen Bobble.
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0: wissen, wir sind doch faktisch wieder zusammen. Aber wir müssen uns verstecken.
1: Wir sind faktisch wieder zusammen?
0: Ja.
1: Nee, wir haben ein klassisches Bratkartoffelverhältnis.
2: Definiere Bratkartoffelverhältnis.
1: Eine heimliche Liebesbeziehung, also eine heimliche Beziehung auf Zeit, inklusive Versorgung mit einer täglichen warmen Mahlzeit.
2: Bratkartoffelverhältnis. Mhm. Kann ich das genauso in meinen sozialen Medien schreiben?
1: Bitte unbedingt sofort, ja. Ich muss leider gleich los, ja. Ich muss vor der Notarztschicht noch in die Praxis.
2: Immer wieder sonntags. Mhm. Warum lässt du dich eigentlich nicht hier abholen?
1: Okay. Nochmal von vorne. Unsere Beziehung beruht auf absoluter Geheimhaltung. Keine Verpflichtung, keine Versprechung. Zumindest nicht im Moment, ja?
2: Und? Bratkartoffelgurt.
1: Bratkartoffelspitze.
3: So, da wären wir. Ich helfe Ihnen mit dem Gepäck.
4: Herzlich willkommen im Sühnopgang. Sühnopgang heißt Sonnenaufgang, falls sich das Ihnen nicht erschlossen haben sollte. Mein Name ist Elmar Schewe, ich bin hier der Front Office Manager. Wenn Sie Fragen haben, finden Sie mich am Empfang. Kommen Sie. Ich helfe Ihnen. Bitte.
5: Frau Schewe. Ist alles in Ordnung?
4: Ungeschickt lässt grüßen. Was von der Bank?
5: Wie bitte?
4: So. Sie hatten eine Reservierung?
5: Ja, wir hatten reserviert.
4: Schön.
6: Hallo, Yvette.

0: Tag, Chefin.
1: Woher weißt du, dass ich hier bin?
0: Erklär ich dir später. Wir haben Notfall.

0: angerufen?
1: Ja, da liegt sie.
0: Danke. Guten Tag, hallo.
1: Okay, und Happen.
0: Alles gut. Kaminski, Notärztin. Verraten Sie mir Ihren Namen?
2: Schäfe, Yvette Schäfe.
0: Hallo, Frau Schäfe. Leben Sie auf Rügen?
2: Ja, ich habe ein Hotel mit 12 Zimmern.
0: Wow, oh, liegen bleiben. Bitte liegen.
1: Ganz gut, ganz gut.
2: Okay.
0: Jetzt mal lächeln.
2: Oh, der Dach ist mir gerade nicht.
0: Das kann ich gut verstehen. Versuchen Sie es trotzdem, ne?
2: Ja.
0: Geht doch schon ganz gut. Bitte mal beide Arme heben.
2: Oh.
0: Okay, sehr gut. Frau Schäfe, können Sie uns sagen, was passiert ist?
2: Ja, mir war schwindelig und dann bin ich mit dem Auto rechts rangefahren und dann bin ich ausgestiegen und umgekippt.
0: Okay. Haben Sie sich die Verletzung am Kopf bei dem Sturz geholt?
2: Ja.
3: 120 zu 60, leicht hypoton.
0: Okay. Wird Ihnen häufiger mal schwindelig?
2: Ja. Das, was, das sollten Sie wissen, ich habe Morbus Fabry. Oh.
0: Gut zu wissen. Okay. Frau Schäfe, wir nehmen Sie mit ins Krankenhaus, ja? Um präzise abzuklären, was mit Ihnen passiert ist, und ein CT von Ihrem Kopf brauchen wir auch.
3: Sauerstoff 95%.
0: Okay. Können wir jemanden benachrichtigen?
2: Ja, mein Mann.

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1: Du gehst wohl an keinem Straßenmusiker vorbei, ohne was zu geben?
2: Es gibt Punkte auf dem Karma-Konto. Außerdem weißt du, dass ich angefangen habe, Klavier zu lernen? Ja, vor 5 Jahren in der Schweiz. Mein Klavier dürfte übrigens in den nächsten Tagen hier eintreffen.
1: Wo willst du denn damit hin, in der Ferienwohnung? Ich sollte vielleicht auch einfach nicht mehr Auto fahren. Ich meine, das nächste Mal sitze ich am Steuer, wenn mir schlecht wird. Bis dann. Hat sich schon mal umgefallen? Ja, vor 14 Tagen. Mein Mann hat mich gefunden in der Wäschekammer. Den Notarzt gerufen. Nee, das wollte ich nicht. Können wir mal einen kurzen Zwischenstopp einlegen, bitte? Sie wissen schon, dass Morbus Fabri keine Lappalie ist.
3: Ja, das weiß ich.
1: Und trotzdem ignorieren Sie so klare Warnsignale.
3: Ja, diese Krankheit, die ist wie so ein Stalker. Man geht zur Polizei, um belustigt zu werden, und die sagen einem, dass man leider nichts machen kann. Und dann versuchst du dein Leben so gut wie möglich weiterzuleben. Und dann guckst du zufällig aus dem Fenster und da ist er. Immer, Tag und Nacht. Und dann denkst du dir, gut, ich ignoriere ihn jetzt einfach, bis dem auch langweilig wird. Und einfach geht und ich mein Leben wieder leben kann.
1: Genau, die Methode, die bei Stalkern funktioniert.
3: Na Gott, so hoffnungslose Fälle wie mich haben sie wahrscheinlich jede Woche, ne?
1: Morbus Fabri verkürzt die Lebenserwartung bei Frauen um durchschnittlich 10 Jahre. Ihre zweite Lebenshälfte, die wird vielleicht kein Picknick, aber sie sind kein hoffnungsloser Fall. So, und jetzt treten wir dem Stalker in den Arsch. Guck mal, Hannes, wenn dein Klavier kommt, das bringen wir direkt zu mir. Bei mir im Haus kannst du die Tasten hauen, ohne Rücksicht auf Verluste.
2: Ja, das kann ich dir nicht antun.
1: Keine Widerrede, das Klavier kommt zu mir. Du spielst und ich bring dir Tee.
2: Jana, du weißt nicht, worauf du dich da einlässt.
1: Ja, ja, für einen Arzt bist du bestimmt ein super guter Pianist.

0: Hallo, Dr. Streso.
1: Sie haben nach Ihrer Doktorarbeit über lysosomale Speicherkrankheiten geschrieben.
2: Das ist korrekt.
1: Wir haben gerade eine Patientin mit Morbus Fabrienbergen eingeliefert. Anfang 30, periodisch wiederkehrende Schmerzattacken, wir haben Intoleranz, Schwindelanfälle, progressive multiple Organschädigung. Können Sie sich meinen Schützling mal angucken?
0: Ja, warum nicht? Morgen, bevor die Praxis aufmacht?
1: Was haben Sie denn heute noch Schönes vor?
0: Heute ist Sonntag, Frau Kaminski.
1: Ja, und?
2: Naja, die Spezialisten
0: für Sonntagsarbeit sind doch wohl eher Sie.
3: Ich bin noch im
1: Einsatz, aber wir könnten uns in 2 Stunden in der Klinik treffen.
0: Gut, ja.
1: Gut, tschüss.
4: Na?
5: Du, sag mal, was ist denn eigentlich Morbus Fabry?
1: Eine Stoffwechselkrankheit. Ein fehlendes Enzym führt dazu, dass der Körper bestimmte Stoffwechselprodukte nicht entsorgen kann. Das hat Organschädigungen zur Folge. In Frau Schäfers Fall sind der Herzmuskel, das Nervensystem, Magen-Darm-Trakt und die Nieren betroffen.
4: Puh, harter Tobak.
1: Ja.
4: Aber unterkriegen lassen ist nicht. Sie hat eine Beziehung, leitet ein Hotel.
5: Respekt.
4: Danke.
1: So, und jetzt sagst du mir mal, woher du wusstest, dass ich bei meinem Ex war.
4: Nora, mal Butter bei die Fische. Mir persönlich ist es völlig egal, wo ich dich einsammel, aber seit 2 Wochen treffen wir uns immer bei dir in der Praxis. Und zwar, weil es zufällig 10 Minuten vom Hafen entfernt ist.
1: Fuchs.
4: Und außerdem schmeckt

0: Schließe sanft die Augen. Lausche deinem Atem. Spüre dein heranwachsendes Baby. Ihr seid eins. Nun lass deine Handrücken auf die Knie sinken. Daumen und Zeigefinger berühren sich. Beim Einatmen die Beckenmuskeln nach oben ziehen. Beim Ausatmen die Schultern sanft nach hinten unten sinken lassen.
1: Konzentriere dich auf deine Beckenmuskeln.
2: Ich weiß gar nicht, wo die sind. Oder was das überhaupt ist.
1: Beckenmuskeltraining ist auch für Männer sehr nützlich. Beugt zum Beispiel der Inkontinenz vor.
2: Ja, das ist ja genau mein Problem.
1: Wart mal ab, 50 Jahren.

0: Typ, der ins Wasser saut, oder?
1: Frau Kollegin, nächsten Sonntag wieder am Hafen?
2: Abflug.
3: Gesund leben. 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Soll Ihnen eine echte Lebenshilfe sein. Ich werde einmal pro Woche auf diesem Kanal über den Alltag eines Arztes berichten, der bereit ist, alles Menschenmögliche zu tun, um seinen Patienten zu helfen. Also über mich.
4: Das ist ein bisschen lange, ja.
2: Danke fürs Kommen.
5: Ja, gerne. Also, was Ihre Patientin angeht.
2: Ja.
5: Frau Schewe.
2: Ja.
5: Die gute Nachricht ist, dass sie nur ein leichtes Schädelhirntrauma hat.
2: Genau, CT, EEG und die neurophysiologische Untersuchung waren unauffällig. Operationsrelevante Pathologien können wir ausschließen. Aber ich würde die Patientin gerne noch 48 Stunden hier behalten. Okay.
5: Ja, was den Morbus Fabry angeht. Also Frau Schewes Zustand entspricht dem fortgeschrittenen Stadium der Erkrankung. Die Patientin ist darüber informiert, dass sie Reize wie Hitze, Stress, körperliche Anstrengung vermeiden muss.
2: Gut, leichter gesagt als getan, oder?
5: Ja, das ist wahrscheinlich das Problem. Frau Schewe ist wohl berufstätig. Sie leitet ein Hotel?
2: Ja.
5: Madame hat sie vollkommen überfordert.
2: Hat sie das gesagt?
5: Nein, das sag ich. Unter medizinischem Aspekt. Der Stress, der mit der Leitung eines Hotels einhergeht, ist praktisch eine Garantie für weitere Morbus Fabry-Episoden. Also kein Wunder, dass die Frau heute zusammengeklappt ist.
2: Dauerstress.
5: Ja, aber fragen Sie sie selbst. Frau Dr. Pirsich hat mir Frau Schewes Laborwerte gezeigt.
2: Ja, die Aktivität der Alpha-Galactosidase A ist noch niedriger als vor 3 Monaten.
5: Wenn Sie das Vertrauen der Patientin haben, sollten Sie ihr nahelegen, Ihren Job aufzugeben. Mit Morbus Fabry kann man kein Hotel leiten. Ist vollkommen absurd.
2: Aber die Frau leitet ja ein Hotel. So viel ich weiß, schon seit Jahren. Können wir nicht den Spieß umdrehen? Können wir nicht versuchen, die Krankheit besser zu kontrollieren und Frau Schewe kann ihren Betrieb weiterführen?
5: Frau Schewe sollte erstmal ihre Krankheit managen und keine Bettenburg. Entschuldigung, aber ich muss los. Tschüss.
2: Tschüss. Tschüss. Bettenburg, das Hotel hat 12 Zimmer. Er hat trotzdem recht, Nora. Wo liegt sie denn? Zimmer 206.
6: Guten Tag.
7: Hallo.
2: Wie geht's Ihnen?
7: Ganz gut, danke.
2: Soll ich Ihnen bei der Dialyse helfen?
7: Ach ja, das wäre ganz nett. Ja, danke. Ich mache das normalerweise alleine, manchmal hilft mir auch mein Mann.
2: Managen Sie das Hotel zusammen?
6: Ja. Ich habe jetzt kein BWL-Studium wie Yvette, aber ich versuche mich nützlich zu machen.
2: Nicht im Weg rumstehen?
6: Genau.
7: Ja, ohne Elmar hätte ich das auch schon längst alles aufgegeben. Wahrscheinlich. Ich glaube, du kannst jetzt auch einfach schon gehen.
6: Ja?
7: Ja, ich bin doch hier in guten Händen.
6: Gut, du brauchst nichts mehr. Ne?
7: Danke.
6: Gut.
7: Danke. Bis dann.
6: Tschüss.
2: Tschüss. Tschüss.
7: Danke.
2: Gern. Seit wann spielen Ihre Nieren schon nicht mehr richtig mit?
7: Seit 2 Jahren.
2: Dr. Streso ist der Meinung, dass Sie mit Ihrer Erkrankung kein Hotel führen können.
7: Ja, ach. Naja, ich meine, das sind 4-mal am Tag 1/2 Stunde. Das ist ganz gut planbar mit der Arbeit.
2: Das ist nicht der Punkt.
7: Ja, aber die Arbeit gibt mir Kraft und die Mitarbeiter, die Gäste,

0: Die meisten, die kommen ja auch mit Kindern. Und ich liebe Kinder. Ich hätte auch gern welche. Und ich meine, was ist denn die Alternative? Dass ich mit Mitte 30 zu Hause sitze und mich damit beschäftige, nicht noch kränker zu werden? Weil gesund werden nun mal keine Option ist.
1: Und Ihre Schwindelattacke heute früh? Haben Sie im Moment besonders viel Stress?
0: Naja, wir haben Sommer, wir sind ausgebucht, also schon.
1: Jede Art von Stress verschärft Ihre Symptome. Sie müssen mehr Arbeit delegieren, Sie müssen mehr entlastet werden.
0: Ja.
1: Müssen auch Ihrem Mann sagen, ja, der muss da mitmachen.
0: Ja, mache ich.
1: Gut. Wie lange sind Sie schon verheiratet?
0: 3 Jahre. Vorher waren wir 2 Jahre zusammen, also Emma wusste auch, worauf er sich da einlässt.
1: Und er ist nicht schreiend weggerannt?
0: Nee. Nee, er hat all die Jahre zu mir gehalten. Auch wenn es manchmal noch so beschissen war. Ja.
2: Und mal was von Mama gehört?
3: Ja. Wir stehen in Kontakt.
2: Okay.
1: Na los, jetzt sag's ihm schon.
3: Was?

0: Du tausend Sasser, du. Komm her, du.
1: Super Sohnemann, du.
0: So saugute Noten hat nicht mal dein genialer Vater. Mit diesem Ergebnis in der schriftlichen Prüfung hast du die Chance auf ein Prädikatsexamen. Ich flippe aus. Weißt du, was das bedeutet? Die Welt ist deine Austausch. Das gibt es nicht. 13,5 Punkte.
2: Alles in Ordnung. Ist dir kalt, sollen wir die Fußbodenheizung hochdrehen?
3: Nee,
2: Und ist dir heiß?
3: Alles gut. Ich glaube, ich habe einfach zu viel gegessen.
0: Hab ich was falsch gemacht? Da hätte ich mit Bello auch Pesto. Ist das nicht gut fürs Kind?

0: Weißt du, was mir meine Eltern geraten haben, als ich schwanger war? Mit dem Studium pausieren, erstmal das Kind kriegen, zu Hause bleiben, bis es aus dem Gröbsten raus ist. Und dann vielleicht irgendwann weiter studieren?
1: Genau.
2: Hast du aber ignoriert.
1: Lo, habe ich das ignoriert.
2: Aber du musstest dich nicht auch noch mit einer Stoffwechselerkrankung im fortgeschrittenen Stadium umschlagen.
1: Der Vergleich hinkt, weiß ich. Trotzdem.
3: So, liebe Follower. Und das war's auch schon mit meinem heutigen Videoblog.
2: Er hat jetzt seinen eigenen Videoblog. Gesund werden und bleiben mit Dr. Heckmann.
3: Eine Operation, Gliedmaßen verwechselt werden, ist ein Mythos.
2: Also, fest, Heckmann will, dass ich seinen Channel abonniere und
3: jeder
2: Likes
3: mit
2: gebe.
3: Dem Patienten rede. Und dann kommt der hier zum Einsatz. Mit Dr. Heckmann.
2: Man glaubt, man hat alles gesehen.
3: Auf der richtigen Seite.

0: Hallo. Willst du was zu feiern?
1: Da fragst du am besten mal deinen Sohn.
2: Ja, hier.
3: Prachtkerl. Ich hab die schriftliche bestanden.
0: Ach ja, alles richtig gemacht, Goldjunge.
2: Und jetzt noch mit Bravour durchs mündliche Examen und dir stehen alle Wege offen.
4: Ach, die Jugend von heute ist zu beneiden.
2: Wenn ich daran denke, wie bescheiden unsere Möglichkeiten damals waren. Als ich im Frühjahr 73 meine Lehre abgeschlossen hatte, der Winter war ein äußerst harter gewesen.
1: Ja, Micha, das Kapitel Oper erzählt von früher ersparen wir Kai jetzt mal. Er hat morgen wieder einen anstrengenden Tag.
3: Naja, das stimmt sogar.
0: Auf dich.
3: Oper. Papa und ich haben Manny dazu überredet, bis zur Geburt in der Ferienwohnung zu bleiben.
5: Ja, super, das macht doch Sinn.
3: Ja, aber irgendwas stimmt nicht mit dir. Ist so ganz anders als sonst.
5: Na, die ist ungewöhnlich still.
3: Ich habe gelesen, dass 10% aller Schwangeren an Depressionen leiden.
5: 90% nicht. Das können Stimmungsschwankungen sein.
3: Ich weiß auch nicht, was sie hat. Hast du in letzter Zeit mal mit Papa geredet?
5: Ah, gibt ja eine Menge zu besprechen.
3: Und was?
5: Mandy kriegt ein Kind. Nicht von dir, aber mit dir. Dein Vater hat Redebedarf.
3: Und stimmt die Chemie?
5: Ich würde sagen, die Chemie stimmt, ja.
3: Und die Biologie?
5: Die was?
3: Ich muss los.
5: Hey!
3: Tschüss!
5: Tschüss!
6: Was sagt denn deine Mutter zu deinem Examen? Kein Wunder, mein Sohn, meine Gene, meine Aufzucht.
3: Ja. So in der Art?
6: Natürlich.
3: Seid ihr wieder zusammen?
6: Thema darf ich mich offiziell nicht äußern.
3: Aber es stimmt, ja?
6: Ein Gentleman genießt und schweigt. Heißt es, schweigt und genießt?
3: Versau's nicht wieder, Papa.
6: Okay.

0: Was ist das denn?
1: Dein Stiefsohn hat einen Videoblog.
2: Wenn Ihnen eine OP bevorsteht, dann bleiben Sie vor allen Dingen ruhig. Reden Sie mit Ihrem Arzt.
3: Schreiben Sie Ihre Fragen bitte vorher auf. Überprüfen Sie zusammen mit Ihrem Facharzt, ob Sie medikamentös gut eingestellt sind.
2: Und ganz zum Schluss noch ein sehr persönlicher Tipp. Trainieren Sie vor dem Eingriff Ihre persönliche Fitness.
3: Ich mache das auch.
2: Wenn Sie zu mir in den OP kommen, dann treffen Sie auf einen topfitten Arzt. So, liebe Follower, das war's auch schon wieder für heute in meinem Videoblog. Gesund leben, Dr. Heckmann.
0: Das macht er aber wirklich gut, oder? Wenn sein Vater das noch erlebt hätte, sein Sohn, der Influencer.

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1: Morgen. Ist das für mich?
2: Ja, das wollte ich eigentlich ans Bett bringen.
1: Danke. Warum schläfst du nur auf der Couch? Wir sind doch noch gar nicht verheiratet.
2: Ich habe bis um zwei gelesen und dann wollte ich euch nicht wecken. Ihr braucht ja euren Schlaf, ihr zwei. Papa wartet unten im Wagen. In der neuen Kanzlei gibt es tierisch viel zu tun. Und dann heute Abend die Eröffnungsfeier. Ist,

0: Lubatzki Probleme? Also gesundheitlich?
1: Nein. Michael macht eine Koloskopie zur Vorsorge. Das übernimmt übrigens Axel persönlich.
0: Ist er dafür nicht ein bisschen überqualifiziert?
1: Ja, ich weiß. Ich habe ihn darum gebeten. Michael hat echt Manschetten vor so einer Darmspiegelung. Da kann ich ihm dreimal erklären, dass das reine Routine ist. Das nützt nichts. Aber wenn Axel das macht, dann fühlt er sich in guten Händen.
0: In topfitten Händen. Tschüss.
1: Tschüss.

0: Andy?
1: Emma!
0: Andy! Sehr Knaller, ey. Wir haben uns 10 Jahre oder so nicht gesehen.
1: Ja, wo hast du die ganze Zeit gesteckt? Warte mal, warst du nicht mit diesem Berliner zusammen? Der war doch DJ, oder?
2: Ja, das hat nicht lange gehalten.
0: Ja, ich bin jetzt erst seit 2 Wochen wieder hier, weil meiner Mutter geht's nicht so gut und

0: Wohnung und so.
1: Wer sich sowas leisten kann, ja? Ich war letzte Woche in so einem Apartment. Da war ein Klo mit Beleuchtung und Musik. Und wenn du fertig bist, dann kannst du dir so von unten warmes Wasser dagegen spritzen lassen. So. Ja, aber sag mal, und du? Wolltest du nicht was mit Arzt machen?
2: Ja, das hat auch geklappt. Ich arbeite in einer Arztpraxis.
1: Sprechstundenhilfe?
2: Na, Sprechstundenhilfe sagen wir nicht mehr. Ich bin medizinische Fachangestellte.
1: Ja, und was machst du hier?
2: Ich habe einer Patientin ein Medikament vorbeigebracht.
1: Ja. Sag mal, Mandy.
3: Ja.
1: Kriegst du ein Baby?
3: Ja.
2: Mein erstes.
1: Und, gibt's einen Papa?
3: Ja, sogar zwei.
1: Oh, wie geht das denn?
2: Ja, das erzähle ich dir beim nächsten Mal, ja? Ich muss los, die Sprechstunde beginnt um 9.
1: Ja, okay, klar, verstehe. War echt schön, dass wir uns mal wieder so, ne?
2: Ja.
1: Mach's gut.
3: Du auch.

0: Frau Kling, bitte.
1: Ja.
2: Soll ich mal reinkommen?
1: Nein.
2: Bist du sicher?
1: Ja, Gott, noch mal. Ja, ich bin sicher. Warte hier auf mich.
0: Bitte.
3: Er ist schon unser zweites Kind. Aber wir sind trotzdem nervös.
4: Ja, da musst du jetzt durch.
0: Na, bitte tief ein und aus. Entschuldigung. Alles gut. Und nochmal bitte. Sie haben eine Erkältung, Frau Kling. Vitamin D, C, Zink. Hustenstiller oder so ein Zeug bitte nicht, ja? Sie können mit Salbeitee gurgeln oder Salzwasser, viel trinken. Und regelmäßig Fieber messen, ja? Wenn Sie bei 38,5 landen, dann können Sie mich anrufen. Oder Ihre Frauenärztin.
1: Okay. Frau Doktor, sagen Sie, wie geht's denn der Yvette?
0: Yvette Schäbe?
1: Mhm. Ja, wir kennen uns noch von früher. Also, wir haben zusammen reiten gelernt. Damals ging das noch, da war die Krankheit noch nicht so schlimm. Und seitdem sind wir eigentlich befreundet. Ich habe gehört, sie ist im Krankenhaus.
0: Das stimmt, ja. Über Ihren Gesundheitszustand kann ich Ihnen nichts sagen, aber Sie können sie besuchen.
1: Ja, das ist bestimmt eine gute Idee. Wir hatten nur jetzt in letzter Zeit nicht so viel Kontakt. Das ging aber eher von Yvette aus. Sie hat das irgendwie so auslaufen lassen zwischen uns. Ich weiß nicht, vielleicht wegen der Krankheit. Mein Mann, der trifft sie ja immer mal, wenn er Feriengäste zum Sündabgang bringt. Und er sagt, Yvette sieht schlecht aus.
0: Sind Sie deshalb hier? Wegen Ihrer Freundin?
1: Naja, wir waren schon ein ziemlich cooles Duo früher.
0: Besuchen Sie sie.
1: Grüßen Sie sie von mir?
0: Mach ich.

0: Tschüss.
1: Kommst du heute Abend?
2: Hatte ich eigentlich vor. Gibt doch bestimmt Fingerfood. Das lasse ich mir.
1: Dann quatschen wir mal, ja? Maja.
3: Ich denke, du solltest wissen, dass sich Frau Schewe gerade selbst entlassen hat.

0: Sie nicht, Frau Nowak? Ah, Frau Doktor.
1: Kaminski reicht.
0: Sie kann jetzt gehen.
1: Ich muss Ihre Frau sprechen, die geht leider nicht ans Telefon.
0: Das liegt wohl daran, dass sie keine Lust auf eine Strafpredigt hat. Ich weiß, sie hätte noch ein paar Tage länger im Krankenhaus bleiben müssen, aber sehen Sie, sie sagt, es geht ihr gut und außerdem ist hier so schrecklich viel zu tun.
1: Ach, sie arbeitet schon wieder.
0: Im Moment ist sie auf einem Auswärtstermin, Gewerbeamt. Und dann ist sie einkaufen, Verbrauchsgüter fürs Hotel.
1: Sagen Sie jetzt nicht, dass sie mit dem Auto unterwegs ist.
0: Nein, sie ist nicht mit dem Auto unterwegs. Sie hat ein Taxi genommen.
1: Ist trotzdem scheiße. Ihre Frau, die muss dringend ein paar Gänge runterschalten und auf ihre Ärzte sollte sie hören.
0: Yvette und ich haben vereinbart, dass ich in den nächsten Wochen einen Großteil der Routinearbeiten schultern werde. Ich will doch auch, dass sie wieder gesund wird.
1: Ihre Frau hat Morbus Fabry. Ihre Frau wird nicht wieder gesund. Aber sie kann versuchen, die Krankheit zu kontrollieren, wenn sie sich mit dem Laden hier nicht übernimmt. Die muss mich dringend anrufen.
0: Ja, ist selbstverständlich richtig alles aus. Entschuldigen Sie mich bitte.
2: Herzlich willkommen im Sühnopgang. Sühnopgang heißt Sonnenaufgang. Mein Name ist Elmar Schewe. Ich bin hier der Front Office Manager. Wenn Sie Fragen haben, finden Sie mich am Empfang. Darf ich Ihnen den Koffer haben?
3: Wenn Sie wollen, kann ich den Stück mitnehmen.
1: Nee, will ich nicht. Ich hab's nicht so mit Pferden.
3: Die beißen nicht.
1: Sagt wer?
3: Kommen Sie. Von meinem Kutschbock aus, da haben Sie einen ganz anderen Blick auf die Welt.

0: Darf ich Sie mal was fragen?
1: Schießen Sie los.
0: Könnten Sie mir vielleicht was verschreiben? Ich meine für die Nerven, dass ich mich mal ein bisschen beruhige.
1: Macht Sie das Baby nervös? Ist doch schon Nummer zwei. Sie haben noch Routine.
0: Ja. Als unser erster kam, Markus, da war ich wirklich total durch den Wind. Ich dachte nur, diesmal wird's besser. Ich schlafe keine Nacht mehr durch und wenn ich an die Geburt denke, fängt alles an, um mich herum sich zu drehen.
1: Deswegen heißt es ja auch Kreißsaal.
0: Echt?
1: Was soll ich Ihnen denn verschreiben? Einfach nur Tranquilizer oder Marihuana? Zu medikamentösen Zwecken?
0: Ginge das?
1: Herr Kling, ich glaube, Ihre Frau, die braucht ein bisschen was Verlässliches an ihrer Seite und keinen bekifften Kutscher. Ihre Frau hat alles im Griff, okay? Sie reißen sich jetzt mal zusammen und machen Sie nicht nervös. Okay, und ich würde jetzt gerne hier runter. Diese ganze Entschleunigung macht mich nämlich nervös.

0: bist du.
1: Herzlichen Glückwunsch.
0: Oh, und die sind sehr schön hässlich.
1: Der letzte an der Tanke. Na?
2: Liebe Gäste, ein Toast, ein Toast. Beginnen möchte ich mit einem Dank an meine liebe Nora. Ja, würden wir heute die Rügener Dépendance meiner Hauptstadtkanzlei eröffnen, wenn Nora nicht diese wunderschöne Insel für uns entdeckt hätte? Auf keinen Fall. Ja, hier greift eine alte Wahrheit. Hinter jedem erfolgreichen Mann steht eine starke Ex-Frau. Eine neue Geschäftsstelle zu eröffnen, ist ja erstmal keine große Aktion. Büromieten, Tischreihen, ein paar Stühle. Wo liegt das Problem? Ja, das Problem ist, gutes Personal zu finden. Na gut, wir Kaminskis, wir haben mal unsere eigene Methode entwickelt. Wir zeugen unsere besten Mitarbeiter einfach selbst. Ja, viele von euch wissen es ja schon, Kai hat eine bombige schriftliche Prüfung hingelegt. Die mündliche, die wird hoffentlich genauso gut, hm? Ja, oder, lieber Kai, ich sag's mal so. Ich würde mich natürlich sehr freuen, wenn wir bei deinem Team werden. Aber wenn du, weiß ich nicht, in ein paar Jahren in Paris oder in London deine eigene Kanzlei eröffnen möchtest, deine Eltern, die freuen sich sehr, wenn du ihnen eine Einladung schickst. Ja, kommt doch mal, Kai, Nora. Kommt doch mal.
1: Vielleicht wäre das ein guter Moment, Mandy nach vorne zu holen.
2: Ja. Unsere Familie ist noch nicht ganz komplett. Mandy?
3: Ich geh mal nach hier gucken.
4: Ja, genau. Direkt vor den Haupteingang vom Sühnopfgang, ja?
5: Ja.
4: Danke. Ja, vielen Dank. Ciao.
5: Taxi kommt in 5 Minuten.
6: Mhm. Du hast mal deine Kumpels von mir.
5: Mach ich.
6: Du musst mir endlich mal Pokern beibringen, dann kann ich ja vielleicht mal mitkommen.
5: Okay. Sag mal, und wie kommst du dann noch nach Hause?
6: Ja, auch mit dem Taxi. Ich darf ja nicht fahren. Verboten.
5: Geh nicht so spät ins Bett, ja? Mhm.
7: Entschuldigung.
5: Mhm.
7: Der Gast in Zimmer 12 sagt, die Heizung im Bad funktioniert nicht.
5: Manchmal frage ich mich wirklich.
7: Kann ich was für Sie tun, Frau Schäfer?
6: Mhm. Danke, Lena.

0: keine Ahnung, wo sie ist. Sandy geht sie auch nicht.
1: Aber ihr habt nicht gestritten?
0: Nein.
1: Hoffentlich hat sie das alles hier nicht in den falschen Hals gekriegt. Unglaublich, der Mann.
2: Kaminski? Wissen Sie, was mir vorhin bei Ihrer Rede durch den Kopf gegangen ist, ganz ehrlich?
3: Ehrlich wird am längsten.
2: Ich dachte, wie verrückt das Leben ist und wie schön. Ich meine, Sie und Nora, Sie haben sich jetzt so viele Jahre nach Ihrer Trennung wieder zusammengerauft und sind wieder ein Team. Und Kai macht Ihnen so viel Freude und jetzt auch noch Ihre neue Kanzlei hier in Sassnitz. Und Sie sind alle so schön nah beisammen.
3: Ja, ja, das war der Plan.
2: Ja, und Hannes und ich, das ist fast genauso verrückt. Hannes ist meine erste Liebe. Mhm. Und jetzt nach so vielen Jahren, also dass Hannes mal, Herr Kaminski, dass Hannes mal wegen mir, ja, seine Stelle in der Schweiz aufgibt und auf unsere kleine Insel zurückkommt, das hätte ich mir nie träumen lassen. Ich habe das Gefühl, mein Leben fängt noch mal neu an.
4: Absolut.
1: Versetz dich mal in Mennys Lage. Dein Vater erzählt dir in einer Tour, was du für einen Senkrechtstarter bist. Berlin, Paris, London. Und sie ist die Frau, die dir gerade ein Kind unterschiebt.
0: So siehst du das?
1: Ich nicht, aber sie vielleicht. Ich könnte mir den Arsch beißen, dass ich nicht längst mit dir gesprochen habe. Halt mal. Kannst du vielleicht gebrauchen.

0: Hey, vorhin deine große Festansprache, ja? Ich wusste echt nicht, ob ich laut lachen oder dir an die Gurgel gehen soll. Wir zeugen unsere besten Mitarbeiter selbst, echt?
1: Super, was ist denn falsch daran?
0: Nee, da ist überhaupt nichts falsch. Das ist faktisch richtig. Bei der Zeugung warst du ja noch dabei, aber bei der Aufzucht deines zukünftigen Top-Mitarbeiters eben nicht mehr.
1: Gut, aber so eine Party ist ja auch nicht der richtige Anlass für Selbstgeißelung, ne? Da unterhält man seine Gäste oder seine potenziellen Klienten nicht mit traurigen Begebenheiten aus der Familienchronik. Ich habe mir übrigens überlegt, dass die Kinder in der Ferienwohnung bleiben. Ich schlafe den Sommer über auf dem Boot. Sozusagen unser Liebesnest.
0: Okay, warte. Liebesnest ist jetzt nicht die offizielle Bezeichnung für den Kahn, oder?
1: Das ist natürlich die inoffizielle Bezeichnung. Wir beide haben eine Verabredung.
0: Haben wir.
1: Ja? Mir ist so wichtig, dass die beiden ihre eigenen vier Wände haben, damit Kai in Ruhe lernen kann. Und wir beide, wir sind immer in der Nähe und halten unsere schützenden Hände über das Unkonventionelle.
0: Gott, kannst du labern, ey.
1: Ja.

0: Kaminski. Frau Kaminski, das tut mir jetzt aber. Was machen Sie denn hier?
1: Ich wohne hier. Und Sie?
2: Ist doch ganz einfach. Michael hat morgen seine Darmspiegelung und er hat wirklich Angst davor.
0: Angst? Ich hab doch keine. Bin vielleicht ein bisschen nervös.
2: Ja, alles klar, du bist nur ein bisschen nervös. Und da habe ich ihm angeboten, heute Nacht hier bei uns zu schlafen.
1: Bei uns?
2: Ja, natürlich. In Axels Jugendzimmer.
0: Und dahin ziehe ich mich jetzt zurück. Um 6 ist für mich die Nacht zu Ende. Und Sie, müssen Sie nicht auch morgen raus?
1: Ja. Ah, und?
0: Naja, es ist 2 Uhr nachts. Mhm. Immer hoch, die Tassen. Hm? Ist da kein Wunder, dass der Ärzte so viele Kunstfehler macht?
2: Michael.
0: Ist doch wahr.
2: Und hintereinander wegtrinken, ja?
0: Ja.
2: Er hat wirklich Angst.
1: Wo steht ihr beiden eigentlich so beziehungstechnisch?
2: Erstens geht dich das überhaupt gar nichts an. Und zweitens haben Michael und ich uns dazu noch nicht endgültig verständigt.
1: Noch so ein ungeklärter Status quo.
2: Wieso? Wer denn noch?
1: Ach so, Na, Manny und Kai, Striso und seine Frau Buck.
2: Mhm. Und? Tja, Nora, so ist das. Patchwork-Familien, wo man hinguckt, On-Off-Beziehungen, wilde Ehen, sich nur nicht festlegen. Ich bin da raus.

0: Wie geht's Ihnen?
1: Nicht so gut. Ich bin in meinem Auto.

0: Was soll das jetzt?
1: Du bist doch einfach abgehauen, ohne irgendwas zu sagen. Habe ich irgendwas falsch gemacht? Ist so ein Schwangerschaftsding?
0: Ich muss jetzt zur Arbeit.

0: Haben Sie mal überlegt, das Hotel zu verkaufen? Sie könnten sich ein Jahr lang eine Auszeit leisten, sich ausruhen und in Ruhe darüber nachdenken, wie es weitergehen könnte. Beruflich und privat.
1: Wenn ich das Hotel verkaufe, dann wird es geschlossen und saniert. Und vorher fliegen erstmal alle Mitarbeiter raus. Also dem ist der Sündabgang sozusagen das Letzte, was ich noch für meinen Vater habe.
0: Er hätte bestimmt nicht gewollt, dass sie sich für den Laden kaputt machen.
1: Kein Mann, kein Job, aber dafür ein sehr interessantes Leiden. Ich weiß ja, dass ich krank bin. Aber ich habe trotzdem immer geglaubt, dass ich alles haben kann. Job, den Mann, vielleicht sogar Kinder. Und jetzt stellt sich heraus, dass ich wahrscheinlich mich die ganzen Jahre selbst betrogen habe. Wie haben Sie das denn immer gemacht? Haben Sie sich ein Jahr Auszeit genommen, um sich zu finden?
0: Ich habe alleinerziehend Medizin studiert. Vor 2 Jahren ist mein bester Freund gestorben. Ich habe seine Praxis übernommen. Ich arbeite zu viel. Ich wohne in meinem Alter zur Untermiete. Und ich habe eine Beziehung zu einem Mann, der mich schon mal fürchterlich im Stich gelassen hat. Und der Probleme damit hat, treu zu sein.
1: Willkommen im Club.
2: Herr Kubatzki soll was?
3: Also nochmal von Frau Roswitha. Seit 3 Wochen habe ich einen medizinischen Videoblog. Er heißt Gesund leben mit Dr. Heckmann.
2: Das weiß ich, Axel, und wir sind auch sehr stolz auf dich. Das Massenmedium Internet muss man natürlich nutzen.
3: Ja. Und da ich mich nun schon bereit erklärt habe, eine Koloskopie durchzuführen, wofür ich deutlich überqualifiziert bin.
2: Das sagt Frau Dr. Kaminski auch.
3: Einfach nur Kaminski. Die Frau Kollegin hat nach wie vor keinen Doktortitel. Aber in der Sache hat sie natürlich recht. Dr. Heckmann, der eine Koloskopie macht, das ist ja wie Rembrandt, der Vati, Mutti, Kind, ein Haus und eine Sonne malt.
4: Kommen Sie mal zur Sache, junger Mann. Was ist denn nun Ihr Begehr?
3: Also, ich wollte Ihnen vorschlagen, Ihre Darmspiegelung live zu übertragen.
4: Im Darknet?
3: Ganz normal, Internet natürlich. Auf meinem Channel.
4: Channel?
3: Kanal.
2: Das lassen wir natürlich bleiben.
4: Wieso?
2: Sie hätten also nichts dagegen?
4: Einer meiner besten Freunde ist an Darmkrebs gestorben. Mit 57. Also Vorsorge, Fehlanzeige. Ich könnte der Welt zeigen, wie wichtig das Thema ist.
5: Ich denke, es wäre klug, wenn Frau Schiele mit einem Psychotherapeuten redet. Bis gestern hätte ich ja auch noch gesagt, dass eine Paartherapie sinnvoll wäre, weil es für den Ehemann ja auch nicht einfach ist, mit so einer Erkrankung umzugehen.
6: Und wie Herr Schäfer mit der Erkrankung seiner Frau umgeht, das wissen wir seit gestern Nacht.
5: Auf jeden Fall muss die Patientin das Hotel aufgeben, Nora. Sofort. Stresow sieht es so. Ich habe das Frau Schäfer sehr deutlich gesagt. Ich frage mich nur langsam, ob wir da alle mit einer Stimme sprechen.
0: Die meisten Patienten können schon damit umgehen, dass Ärzte immer unterschiedlicher Ansicht sind. Daher auch die schöne Formulierung, eine zweite Meinung einholen, und zwar nicht vom selben Arzt.
5: Nora, Frau Schäfer hat neben all ihren medizinischen Problemen auch noch eine erhöhte Schlaganfallneigung. Da kannst du dir so viele zweite Meinungen einholen, wie du willst. Daran ändert sich nichts. Wir können das nicht mehr verantworten.
0: Frau Schäfer will kein Opfer sein.
5: Krank sein heißt doch nicht automatisch, dass man ein Opfer ist.
0: Ich schilder dir nur, was in der Patientin vorgeht.
5: Das hier geht in der Patientin vor.
0: Eine erneute Reduktion der Alpha-Galactosidase-A-Aktivität? Scheiße.
5: Langsam wird's kritisch.
7: Yvette, das musst du doch verstehen. Als wir uns kennengelernt haben, ich hab wirklich geglaubt, dass ich das schaffe.
1: Du, ich verstehe alles, Emma. Als wir uns kennengelernt haben, da war ich noch nicht so fertig. Da sah ich besser aus. Und ich hatte ein Hotel und du warst Taxifahrer und hattest nicht mehr ein eigenes Auto. Aber Schulden. Ich war eine ganz gute Partie. Und da war von diesem Ding hier noch nicht die Rede. Und meine Nieren haben noch funktioniert und wir hatten ganz okayen Sex. Aber die Lage ist nicht mehr so rosig. In der Zeit, in der ich hier liegen darf, dann möchte ich, dass du bitte deine Sachen aus meinem Haus räumst.
7: Yvette.
1: Ich will dir nicht länger zur Last fallen, Elmar. Und deine neue Freundin freut sich doch sicher riesig darüber, dass sie dich jetzt ganz für sich alleine hat.
7: Jetzt, warte mal, Yvette, ich... Beruhig dich erst mal. Ich bin mir sicher, wenn du ausgeschlafen hast und wieder bei Kräften bist, dann...
1: Du preist das nicht, ne? Ich vertraue dir nicht und ich will dich nicht mehr in meinem Leben haben.
7: Sei doch mal realistisch. Wie willst du denn ohne mich klarkommen?
1: Ich komme schon klar. Und noch was, Elmar. Du bist gefeuert.
7: Das wollen wir doch erst mal sehen.

0: Morgen.
1: Ist nicht mehr ganz warm, aber trotzdem irgendwie eine Mahlzeit.
2: Du hast das System verstanden.
1: Sag mal, muss ich mir eigentlich Sorgen machen um Kai und Mandy?
2: Warum?
1: Für mich sieht es so aus, als wenn Mandy ausgezogen ist und Kai war heute Nacht auch nicht zu Hause.
2: Oh. Okay, ich rufe dich an, sobald ich was weiß, ja?
1: Okay.
2: Danke. Sag mal, willst du eine Patientin von mir vertreten?
1: Um was geht's?
2: Arbeitsrecht? Scheidungsrecht?
1: Scheidungsrecht kann ich.
3: Morgen.
2: Geht gleich los, Frau Klink. 2 Minuten.
4: Frau Hansen, bitte.
2: Die Erkältung klingt ab. Alles paletti.
3: Ach schön, da bin ich beruhigt.
2: Ich aber auch. Das hätte Ihnen auch Ihr Postbote sagen können. Warum sind Sie denn diesmal hier?
3: Ja, es geht um meinen Mann. Als ich mein erstes Kind gekriegt habe, da war Roger mit im Kreissaal.
2: Oh.
3: Ja, genau. Jetzt ist es bald wieder soweit und er hat sich schon eine neue Videokamera besorgt.
2: Was soll ich jetzt tun?
3: Na, Sie müssten ihm irgendwie beibringen, dass er diesmal nicht mit in den Kreissaal kommen kann.
2: Nee, das ist nicht meine Baustelle.
3: Ich weiß, aber ich will ihn nicht verletzen.
2: Ich auch nicht.
3: Das ist klar, aber Sie können sich nicht vorstellen, wie sehr der sich auf diese Geburt freut. Ich bringe das einfach nicht übers Herz.
2: Viel Glück. Du warst gestern Abend so früh weg?
5: Ich war müde.
2: Schätze, nur gefällt es mir gar nicht.
4: Haben Sie einen Moment?
2: Nee, gerade nicht.
4: Es ist wichtig, Ihre Patientin, Frau Schäbe.
6: Ich habe gerade mit Frau Dr. Pirsich gesprochen und die Frau Schäbe. Also, ehrlich gesagt, ich verstehe überhaupt nicht, warum Sie mich um eine fachliche Meinung gebeten haben.
2: Meine Patientin leidet an einer lysosomalen Speicherkrankheit und Sie sind ein ausgewiesener Experte dafür.
6: Dr. Pirsich sagt, die Frau Schäber hat sich nicht nur selbst aus dem Krankenhaus entlassen, sondern unmittelbar danach auch noch gearbeitet.
2: Gegen meinen Rat, ja.
6: Aber dann frage ich mich, ob Sie ihr wirklich mit dem nötigen Nachdruck erklärt haben, was Sache ist.
2: Davon dürfen Sie ausgehen.
6: Frau Kollegin, ich verstehe, dass Sie sich mit Ihrer Patientin in gewisser Weise identifizieren.
2: Was? Wie kommen Sie denn da drauf?
6: Ich bitte Sie, Frau Schäbe, lässt sich von ihrer Krankheit nicht unterkriegen, kämpft, managt erfolgreich ein Hotel und dann wird sie von ihrem Mann, also das ist doch klar, dass da für Sie ein enormes Identifikationspotenzial liegt und das ist überhaupt nichts Schlimmes. Aber es geht in diesem Fall nicht um Sie, Nora, sondern um Ihre Patientin. So, und jetzt können Sie mich mit Ihrem Stethoskop erdrosseln.
7: So, liebe Follower, der Patient erhält jetzt von mir ein Schlafmittel. Herr Kubacki, wollen Sie unseren Zuschauern noch einmal sagen, warum Sie sich zu dieser Live-Übertragung entschlossen haben?
8: Ja, also ich widme meiner Koloskopie meinen vor 2 Jahren verstorbenen Freund Tommy. Tommy!
9: Egal, wo du jetzt bist, ich habe dich nicht vergessen. Und im nächsten Leben, da gehst du dann rechtzeitig mal zur Darmspiegel.
10: Ja, ganz hervorragend. Dem ist nichts hinzuzufügen. Wir sehen uns dann nach der Untersuchung wieder, Kubacki.
8: Ja.
10: Unser Proband schläft jetzt.
7: Wir gehen rein.
1: Du bist sicher, dass du hierbleiben und warten willst?
11: Miss Mandy mir verrät, wie sie sich die Zukunft vorstellt.
1: Mhm. Okay. Aber dann lieber romantisches Warten, das lernen wir nicht vergessen.
11: Nein, ich bin ja ungestört hier.
12: Moin.
11: Die Familie ist ganz nett. Aber der Vater sitzt in der JVA Greifswald wegen Internetbetrug.
1: Sieh mal einer an, der hat das Internet betrogen. Ist ja auch nicht die feine Englische, ne? Ich sehe noch nebenbei Klienten.
11: Ich bin eben guter Multitasker.
1: Tschüss.
11: Ciao. Dankeschön.

0: Mir ist schon klar, dass ihr alle denkt, was hat die denn? Rennt hysterisch weg, packt ihre Sachen, fährt in ihre bucklige kleine Neubauwohnung und verbarrikadiert sich da. Die hat doch nichts auszustehen. Wieso machten die das?
1: Also, warum du die Feierlichkeiten gestern Abend fluchtartig verlassen hast, das haben wir, glaube ich, alle kapiert. Warum du zurück in deine Wohnung bist, da rätseln wir noch. Wer glaubt, seine Tapeten haben dir nicht zugesagt? Ich tippe ihr auf die Vorhänge. Was sagt denn Kai dazu? Wo ist denn der?
0: Keine Ahnung.
1: Aber gestern Nacht war er bei dir.
0: Ja, sozusagen.
1: Was heißt denn sozusagen?
0: Er hat vor meiner Tür gepennt.
1: Wow.
0: Ich nehme mal an, er zieht das heute Abend wieder durch. Kann so irre stur sein.
1: Der liebt dich. Der will mit dir leben. Der will mit dir dein Kind großziehen. Was ist denn mit dir?
0: Gibt nichts, was ich mir sehnlicher wünsche.
1: Dann sag das keiner. Bevor der sich da im Treppenhaus was wegholt. Ist das jetzt Zeug aus der Schweiz?
2: Ja.
1: Alles in Ordnung?
2: Meine Freundin weiß nicht, dass ich meine Möbel abkommen lassen. Sie weiß nur vom Klavier. Und im Moment wäre es mir lieb, wenn das so bliebe.
1: Ich will Sie nicht beunruhigen, aber wenn Ihre Freundin das nächste Mal in ihrer Ferienwohnung ist, dann sieht sie das alles.
2: Ja, ja, nein, nein, das wird sie nicht, weil, hören Sie, Frau Kaminski, ich weiß, das ist jetzt nicht angenehm für Sie, aber Sie soll ja nicht direkt für mich lügen. Aber vielleicht würde es reichen, wenn Sie einfach das hier für sich behalten könnten.

0: Tag, Mandy.
1: Tag, Frau Caro. Was wird denn das hier?
2: Siehst du doch. Ich stalk dich. Falls du mich suchst, du weißt ja, wo du mich findest.
1: Okay. Ich bin in der Platte hier groß geworden. Diese Wohnung, 53 Quadratmeter. Auf meinem Konto sind 800 Euro. Und trotzdem habe ich die letzten Wochen in eurer scheiß teuren Ferienwohnung residiert. Wie so eine Prinzessin. Mit Fußbodenheizung.
2: Ja, sowas hat man halt. Das ist jetzt nicht wirklich abgehoben.
1: Ich gehöre da nicht hin. Das ist eine Welt, die hat mit mir nichts zu tun.
2: War's das?
1: Nee. Dein Vater hat's schon sehr treffend gesagt. Dir steht doch die Welt offen. Was willst du mit mir und einem Baby, das nicht mehr von dir ist? Ich meine, bist du bescheuert? Warum willst du dir die Zukunft verbauen?
2: Mandy.
1: Ich habe keinen Bock, mein ganzes Leben lang zu denken, du hast dich für mich geopfert.

0: Haben Sie einen Ehevertrag?
1: Nein.
0: Würden Sie sagen, Sie haben in den 3 Jahren Ihrer Ehe einen wahrnehmbaren Wertzuwachs im ehelichen Vermögen gehabt?
1: Nein.
0: Ist Ihr Mann Miteigentümer am Hotel?
1: Nein.
0: Ja gut, dann sage ich Ihnen mal eine vermögensunschädliche Scheidung voraus.
1: Und wie ist das mit dem Anstellungsverhältnis von Elmar?
0: Wie viele festangestellte Mitarbeiter haben Sie denn inklusive Ihres Mannes?
1: 8.
0: Aha, na gut. Dann wird das mit der Kündigung nicht ganz so einfach. Ich würde sagen, Sie stellen Ihren Mann erstmal vom Dienst frei und dann sehen wir weiter.
1: Okay, gut. Danke, dass Sie das machen für mich. Ja, ich frage mich jetzt bloß, wer dann den Laden schmeißt, wenn ich hier noch ein paar Tage liege. Naja, obwohl wir haben eine polnische Mitarbeiterin, Frau Nowak, die hat in Warschau einen Business Master an der School of Economics gemacht.
2: Und?
1: Naja, die arbeitet bei uns als Zimmermädchen.
0: Und ich nehme an, diese Frau Nowak, die kennt ihr Hotel aus dem FF, die Mitarbeiter, die Abläufe, Wünsche der Gäste.
1: Ja, ja.
0: Ja, gut, dann ist doch alles in Butter. Auf dem sinkenden Kutter, Entschuldigung, eine Minute. Merle!
1: Das geht mich ja nichts an, ich frage trotzdem mal. Der Mann, der Sie mal fürchterlich im Stich gelassen hat und mit dem Sie jetzt wieder zusammen sind, ist das jetzt mein Anwalt?
2: Ihnen erzähle ich noch mal was.
3: So, liebe Follower. Wie Sie sehen, hat unser Patient die Untersuchung unbeschadet überstanden. Und jetzt kann ich ihm hier live das Ergebnis seiner Koloskopie mitteilen. Herr Kubacki. Gratulation. Ihr Darm ist weich und geschmeidig.
4: Danke. Danke. Und ich habe da auch etwas mitgebracht, worüber Sie sich vermutlich sehr freuen werden.
3: Ach, was könnte das wohl sein?
4: Meine Follower wissen ja, dass ich...
3: Was wissen meine Follower?
4: Dass ich vor der Untersuchung ein wenig nervös war. Deshalb hat mir meine liebe Freundin Roswitha, die quasi Stiefmutter von unserem geschätzten Herrn Doktor, gestern Abend erlaubt, bei ihr zu übernachten.

0: Ein Gläschen.
1: Sehr gerne.
2: Schöne Blumen. Krass.
0: Was haben Sie denn da gemacht?
1: Ach, das. Ich bin von der Stallkatze gekratzt worden.
0: Wow. Ihre Freundin wird sich freuen. Herr Klink?
1: Ja?
0: Wann hatten Sie Ihre letzte Tetanusimpfung?
1: Ja, mit 6 oder so. Wieso?
0: Na, Ihre Hand, die sieht ein bisschen entzündet aus.
1: Echt?
0: Kommen Sie mal in den nächsten Tagen bei mir vorbei. Machen wir einen Bluttest.
1: Warum?
0: Hauskatzen übertragen auf das Bakterium Bartonella henselae. Sollte sich herausstellen, dass Sie sich infiziert haben, wäre es nicht gut, wenn Sie bei der Entbindung dabei sind.
1: Ist das Ihr Ernst?
3: Ach, hör mal, Ruga. Glaubst du, die Frau Doktor macht mit sowas Scherze?
1: Bartholomäus?
0: Bartonella henselae.
4: Bartonella henselae.
0: Gibt's.

0: der Ansicht, Frau Schewe sollte auf der Stelle aufhören zu arbeiten, ihr Hotel verkaufen und sich ganz ihrer Krankheit widmen.
1: Aber das will sie nicht.
0: Nee, sie hat Angst, dass dann ihr Leben zu Ende ist.
1: Und was denkst du?
0: Seit du mich damals mit Kai sitzen gelassen hast, ne? Ich war so wütend, dass ich mir gesagt habe, okay, ich ziehe das jetzt alles ganz alleine.
1: Ja, ich war jung, ich war ein Arschloch.
0: Ja, und ich geht's gerade nicht, Hase.
1: Ja. Wenn wir eine Tochter hätten, dann würde ich ja empfehlen, sich nur mit einem Mann einzulassen, der mindestens 40 ist.
0: Vielleicht hat Schreso recht. Vielleicht geht's mir nicht um meine Patientin, sondern um mich. Wenn ich Frau Schewe sehe, dann kommt das alles irgendwie wieder hoch, ja, wie so ein seelischer Reflux. Vielleicht muss ich ihr wirklich sagen, liebe Frau Schewe, bis hierher fantastisch gekämpft, aber jetzt ist Ende der Fahnenstange.
1: Aber das kannst du nicht.
0: Nee, weil ich nicht glaube, dass es ihr schlagartig besser geht, wenn sie ihre Angestellten entlässt und für den Rest ihrer Tage zu Hause sitzt.
1: Du hast noch gar nicht meine Wohnung gesehen.
0: Nee. Ich will jetzt gucken, wie mein Sohn wohnt. Was machst du, wenn du mal aufs Klo musst?
2: Dann gehe ich zu Frau Caro gegenüber. Die ist ganz allein. Ihr Mann ist vor 2 Jahren gestorben. Okay. Nach 30 Jahren Ehe sagt, sie weiß, was Liebe ist.
0: Und Manny?
2: Manny hat Angst, dass sie mir mit einem fremden Kind die Karriere versaut.
0: Und du?
2: Ja, ich habe versucht, dir zu erklären, dass das Bullshit ist. Und jetzt warte ich, dass sie zur Vernunft kommt.
0: Wie stehen die Chancen?
2: Ja, ich bin gedämpft optimistisch.
3: Echt? Ich wollte anfangen.

0: Und, gut geschlafen?
1: Was?
0: Ob du gut geschlafen hast?
1: Ja, super. Mandy. Ich hab den Vorschlag zu machen.
0: Ich höre.
1: Was machst du denn überhaupt hier?
0: Ich besuche deinen Vater.
1: Besuchen? Über Nacht.
0: Hier wurden überraschend Betten frei.
2: Ganz ehrlich, ich finde das idiotisch. Ihr habt ja alles, was ihr braucht.
1: Papa, aber Manny sagt, Fußboden hat zum Schaden den Charakter und das Kind soll das wahre Leben kennenlernen.
2: Na bitte, dann fahrt nach Takatoka-Land und bekommt euer Baby in einer Bambushütte.
3: Hör mal, Streber.
1: Streber hört.
3: Hast du dir das gut überlegt?
1: Oh ja.
3: Dann vergeig's nicht.
1: Okay.

0: Der Typ ist so wahnsinnig vernünftig. Ich weiß echt nicht, ob ich das gut finde.
1: Als angehender Anwalt sollte er sich das dringend abgewöhnen.
0: Kannst ihn ja beibringen.
1: Nora Kaminski.
0: Per Kaminski?
1: Jetzt mal ohne Flachs. Mit Kai, Mandy und dem Baby, da kommt was auf uns zu.
0: Oh, ich weiß genau, wie dieser Satz weitergeht.
1: Ja.
0: Ja, das wird toll. Du und ich und die drei.
1: Ja, eine richtige Familie.
0: Aber weißt du was? Irgendwann verknallst du dich wieder in so ein halb erwachsenes Wesen. Und dann bist du weg. Und dann stehe ich da wieder wie bestellt und mich abgeholt und denk, Mist. So, und dann die Leute. Mensch, guck mal, die Kaminski. Zum zweiten Mal vom selben Mann verlassen, wegen einer 17-Jährigen. Will ich nicht.
1: Lassen wir für den Moment alles so, wie es ist.

0: Alles klar?
1: Alles klar.
0: Tja, Kolleginnen und Kollegen, die Sache ist im Grunde genommen sehr einfach. Ihre Chefin ist leider nicht gesund und kann das Synodgang nicht mehr leiten. Sie könnte es verkaufen, aber was dann passiert, das wissen wir alle. Investoren neigen nicht zu Sentimentalitäten und würden das Hotel vermutlich erst einmal radikal sanieren.
1: Worum geht es denn nun genau, Herr Kaminski?
0: Dann würde es eventuell in 2 Jahren wieder eröffnen und dann vielleicht Hotel Sunrise heißen. Und wer dann hier arbeitet, das steht in den Sternen.
1: Und was schlagen Sie vor?
0: Ein Employee-Buyout. Ja, das Hotel war ja bis zum Mauerfall Volkseigentum. Der Vater von Frau Schewe hat es dann erworben. Und wir machen es jetzt sozusagen wieder zu Volkseigentum. Also, metaphorisch gesprochen.
1: Wir sollen das Hotel kaufen? Aber womit denn? Keiner von uns hat Millionen auf dem Konto.
0: Ja, das vielleicht nicht. Aber wir leben in einer Zeit, wo Geld praktisch kein Geld mehr kostet. Das heißt, die Belegschaft, also Sie, kaufen das Hotel kreditfinanziert und betreiben es weiter als EGMBH, eingetragene Genossenschaft mit beschränkter Haftpflicht.
2: Über den Kaufpreis können wir noch sprechen.
1: Und wer denn Sie dann wieder die Chefin?
2: Ich werde einfaches Mitglied der Genossenschaft. Einer von euch. Und ich werde so gut es geht mitarbeiten bei der Buchhaltung und Kundenbetreuung und im Einkauf.
3: Sehr gut gemacht, Herr Anwalt. Halt.

0: Na? Könnte nicht noch alles gut werden?
1: Herr Kaminski, es ist alles gut. Ich bin gerade scheiße glücklich, also überleg dir gut, was du als nächstes tust.

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6: Die größten Passagierflugzeuge der Welt. Sie kommen jeden Tag nach Frankfurt.
7: Fraport 52.
6: Der Flughafen, einer der wichtigsten in Europa. 1400 Starts und Landungen täglich, 70 Millionen Passagiere pro Jahr. Für Sicherheit und einen perfekten Ablauf sorgen 81.000 Menschen. Der Flughafen ist Hessens größte Jobmaschine. Lukas Schad und Fabienne Kraft retten Menschenleben auf Deutschlands größtem Airport.
8: Hier wird geboren und gestorben, also hier ist alles.
9: Hallo, Augen auflassen, okay? Was ist los? Sie müssen mit mir reden, sonst kann ich Ihnen nicht helfen.
6: Tausende Koffer vom Flieger zum Fließband mit Rita Coimbra aus Brasilien.
9: Das ist meine Supermaschine. Ich liebe die.
6: Nichts darf schiefgehen, sonst drohen Chaos und Verspätungen. Wie arbeiten und leben die Menschen in dieser Kleinstadt mit der täglichen Herausforderung? 23 Quadratkilometer, so groß wie 3200 Fußballfelder, der Frankfurter Flughafen. Mittendrin an der Start- und Landebahn steht die Rettungswache. Der Arbeitsplatz von Fabienne Kraft. Wenn das Wetter passt, genießt sie den Sonnenaufgang.
8: Schon schön, gell? Das ist die aus Bangkok, die morgens kommt. Das ist entschädigt fürs frühe Aufstehen. Wenn die Sonne hier so aufgeht und so, das ist schon schön.
6: Wann beginnt die Frühschicht?
8: Also um 5.40 Uhr fährt unser Shuttle hier zur Wache, weil wir auf dem Vorfeld sind. Vorher müssen wir uns einmal checken lassen. Also ist schon rechtzeitig.
6: Auch Lukas Schad ist Notfallsanitäter. Heute fährt er mit Fabienne Einsätze. In der Großstadt hat die 26-Jährige gelernt, Menschenleben zu retten.
8: Beim Rettungsdienst bin ich, seit ich 20 bin. Und hier jetzt am Flughafen seit knapp 2 Jahren.
6: Warum der Wechsel?
8: Am Flughafen zu sein, weil die Atmosphäre eine komplett andere ist. Also das ist sehr familiär. Das ist ein wahnsinnig spannendes Arbeitsumfeld. Es gibt, glaube ich, keine Rettungswache, die so einen schönen Ausblick hat wie wir. Und die Menschen, die wir hier treffen, sind sehr freundlich, sehr dankbar. Man muss unter Zeit arbeiten. Das sind alles immer ein bisschen andere Herausforderungen, die wir hier gestellt sind.
6: Lukas und Fabienne arbeiten in 3 Schichten. Heute haben sie Frühdienst. Beginn ist 6 Uhr. Prompt folgt der erste Notfall.
10: Wo geht's hin?
11: Zu Victor 107.
6: Flugbegleiter haben sie alarmiert. Eine Frau in der Economy Class sei ohnmächtig.
8: Genau, im Flugzeug ganz vorne ein Passagier. Schauen wir mal.
10: Ist das immer eine besondere Herausforderung, wenn das im Flugzeug ist?
11: Also für uns erstmal gucken, halt die Enge ist halt speziell, sage ich mal, ja. Und halt, wie man den Patienten später runterbekommt, weil der normale Tragestuhl, wie es man normal vom Rettungsdienst draußen kennt, passt halt nicht durch die engen Gänge durch.
6: Die Maschine steht 3 Kilometer entfernt. In 4 Minuten wollen sie da sein.

0: Ich muss nach rechts rausgucken, dass wir keinen übersehen. Kein Flugzeug.
1: Denn sie haben immer Vorfahrt.
0: Da gehen wir jetzt vorne rein, durch die erste Treppe und schauen, was uns erwartet. Überraschung.
1: Die Maschine ist vor wenigen Minuten gelandet. Sie kommt aus der Türkei, aus Samsun, am Schwarzen Meer. Morgens fahren sie die meisten Einsätze. Nachtflüge vertragen offenbar einige Passagiere nicht so gut. Der Patient sitzt vorne, in Reihe 5. Er ist wieder ansprechbar.
0: Guten Morgen, sprechen Sie Deutsch? Wie geht's Ihnen jetzt?
2: Kopfschmerzen.
0: Kopfschmerzen? Okay. Okay. Können Sie sich an alles erinnern?
2: Ja.
0: Ja, okay. Wir checken Sie einmal komplett durch. Ja, wir schauen einmal nach dem Blutdruck, nach dem Puls, nach dem Herzen.
1: Ihr Vater ist gestorben. Sie kommt von der Beerdigung, erzählt die Frau.
0: Tut mir sehr leid. Wir sind jetzt hier und wir passen jetzt auf Sie erstmal auf, okay?
1: Die Crew an Bord unterstützt den Rettungsdienst, trotz des engen Zeitplans.
0: Das Herz schlägt regelmäßig und in einem guten Takt. Wir schauen jetzt einmal noch nach dem Blutdruck und dann gucken wir, was wir mit denen machen, okay?
1: In einer Stunde soll die Maschine wieder starten. Bis dahin muss die Kabine gereinigt, die Maschine vollgetankt sein. Sind noch Passagiere an Bord, ist das verboten. Jede Verzögerung kostet die Airline Geld.
0: Wenn es Ihnen komisch wird oder wenn sich was verändert, dann sagen Sie uns Bescheid, gell?
1: Diese Crew hat Verständnis für den Notfall. Das ist nicht bei allen Airlines so, erzählt Lukas Schad. Mit dem Tragestuhl können sie Patienten aus engen Flugzeugen holen, oft mehrmals am Tag. Die meisten Kollegen haben Rückenprobleme, erzählt Fabienne.
0: Okay, und los.
1: Die Frau hatte einen Kreislaufzusammenbruch. Die Ursache muss untersucht werden. Fabienne Kraft hat schon einen Verdacht. Von Position 107 zu Tor 32. Hier machen Hunde Urlaub. Dass nur wenige Meter entfernt Flieger übers Rollfeld donnern, stört hier offensichtlich keinen. Ein Zuhause auf Zeit.
3: Charlie?
4: Ja, hallo. Toni Maroni, hi.
1: Florian Vogel ist Hundetrainer. Er kennt seine 40 Gäste beim Namen.
3: Es ist uns auch wichtig und es ist auch, was den Kunden tatsächlich auch kommuniziert wird. Das ist nicht ausgedacht, dass wir alle beim Namen kennen, sondern deswegen nehmen wir uns auch, wenn die Hunde hier neu ankommen, die Zeit. Und während die ersten paar Minuten verbringen wir auch ausschließlich mit den Hunden, dass wir wissen, wen haben wir hier, wie bist du und wie kommst du hier zurecht und vor allem mit wem.
1: Mit Kollegin Laura Seib pflegt er Charlie und Co. Urlauber, Geschäftsreisende, Flughafenpersonal, sie bringen alle ihre Hunde zu Florian Vogel. Seine Stammgäste erkennt er auch am Bellen. In den Hundekoffer darf Herrchen alles einpacken fürs Schätzchen, auch Lachs mit Kartoffeln. Offenbar keine so gute Idee.
3: Der Großteil der Hunde ist leider zu dick, der kommt. Und wir gucken so ein bisschen drauf, dass wir die Bikini-Figur wieder herstellen.
1: Die Neuen checken die Lage. Die Oldies genießen die Ruhe. Die Stammgäste glänzen mit Akrobatik.
3: Herr Monty, ich gehöre zum älteren Semester hier. Jetzt fühlen wir noch ein bisschen wackelig auf den Beinen, aber wir werden es heute im Laufe des Tages noch sehen. In der Gruppe blüht er dann mit Jung und Alt. Da blüht er schon sehr auf. Der Monty ist jetzt hier seit, ich glaube, knapp einer Woche ist der Monty hier und bleibt noch mal in etwa genauso lange.
1: 24 Quadratmeter. 36 Apartments hat die Hundepension. Laura Seib putzt jeden Morgen die Zimmer. In dieser Suite war heute Nacht Rock'n'Roll.
5: Er hatte auch ein Körbchen drin. Aber anscheinend war ihm irgendwann mal nachts langweilig und er musste es in 1000 Teile pflücken. Dementsprechend hat er jetzt nur noch seine Decke und nicht mehr sein Körbchen.
1: Die Party ist wohl etwas aus den Fugen geraten.
5: Dadurch, dass ich gelernte Tierarzthelferin bin, gibt es irgendwie nicht so wirklich, was eklig für mich ist. Also ich meine, ich mache die Erbrochenes weg, Kot, Durchfall, Pipi. Also ich bin da relativ abgehärtet, von daher ist es, stört mich da nichts. Also auch wenn ich mal jetzt was abkriege oder was an den Händen oder sowas habe, das, naja, dann wasch mir halt die Hände und gut ist, ne?
1: Fast täglich erreichen sie Anrufe aus der ganzen Welt. Am anderen Ende Frauchen.
5: Ja, es gibt Leute, die auch anrufen und nachfragen. Was ich auch verstehen kann. Ich meine, wenn man den zum ersten Mal abgibt und man vorher nie getrennt war oder so, dann ist das halt schon, ja, schon was Komisches. Aber ich meine, ich sag auch immer, dass sie beruhigt sein können und weil sie haben es gut bei uns. Also sie sind den ganzen Tag an der frischen Luft und können spielen und schlafen und ja.
1: Laura Seib hat einen Schäferhund. Ohne ihn würde sie nie in den Urlaub fahren.
3: Dann schnappe ich mir vorne mal, ich schnappe mir Charlie, Monty, und dann gucken wir weiter.
1: Ende der 90er Jahre wurde die Pension eröffnet. 600 Hunde checken hier pro Jahr ein. Vergessen wurde noch keiner. Nur ein Drama bleibt für Florian Vogel unvergessen.
3: Es gab einen Fall, da wurde angerufen und ermittelt, ob ein Hund untergebracht ist bei uns, weil die Besitzerin im Urlaub tödlich verunglückt ist. Das sind dann natürlich die ganz, ganz unschönen Seiten an dem Beruf. Also Gott bewahre, dass sowas hier auch passiert. Das ist auch einmal erst passiert und ist Gott sei Dank auch nicht die Regel.
1: Nicht alle Hunde können sich riechen. Vor allem bei neuen Gästen wird's laut. Gleich kommen zwei. Von der Hundepension im Süden zurück zur Vorfeldposition 107. In diesem Flieger ist eine Frau kollabiert. Sie liegt im Rettungswagen.
0: Mein Kollege kümmert sich ums Krankenhaus. Sobald wir wissen, welches bereit für uns ist, fahren wir los, gell?
1: Die Notfallsanitäter Fabian Kraft und Lukas Schad versorgen die Frau aus der Türkei. Sie spricht Deutsch.
0: Einmal ruhig atmen, bitte.
1: Wenn der Kreislauf abstürzt, fehlt oft Flüssigkeit, sagt Fabian Kraft.
0: Viele Leute, die aus dem Urlaub kommen, wo es warm ist, nicht genug getrunken haben. Viele Leute, die auf dem Flug nichts trinken, weil sie nicht auf die Flugzeugtoilette wollen. Schon, kommt schon häufig vor. Ja, wir schauen uns jetzt das EKG einmal an. Von allen Seiten. Einfach zum Ausschluss. Aber ich denke, das ist soweit okay. Und dann fahren wir ins Krankenhaus.
1: Zu wenig trinken, das kann Blutgefäße verstopfen. Embolie, die häufigste Erkrankung bei Fluggästen.
0: Wie geht's denn jetzt? Ein bisschen besser? Ist so liegen gut? Soll ich ein bisschen flacher machen noch? Sie müssen mehr trinken, gell? Ein Liter ist nicht genug.
1: Embolien können tödlich sein. Deshalb wollen sie die Frau in eine Klinik fahren.
0: Kraft 381 in die Uni. Ja. Nummer? 367. Perfekt. Dankeschön. Ciao. Okay, wir fahren in die Uni.
3: Was?
0: Uni. Genau. Das sind ungefähr 10 Minuten, sind wir schon da. Ich rufe Ihre Schwägerin an. Sagt ihr das? Sind Sie einverstanden? Okay.
1: Ärzte sollen die Patientin untersuchen. Jedes Risiko wollen die Sanitäter ausschließen. Lukas Schad hat seine Ausbildung zum Notfallsanitäter vor 4 Wochen abgeschlossen. Sein Traumjob.
2: Faszinierend, also ist eine eigene Stadt. Die Luftfahrt kommt noch dazu. Das ist eigentlich alles spannender als in der, sag ich mal, Großstadtrettung. Weil man viel mehr mit verschiedenen Kulturen zu tun hat. Wer kommt schon jeden Tag zur Arbeit und sieht Flugzeuge von innen, von außen, von verschiedensten Ländern? Es hat halt fasziniert, auch mit der englischen Sprache, um dann halt zu festigen und mehr Englisch zu lernen, weil man es halt zwangsläufig benutzen muss. Ne? Das waren so die Hauptgründe, wo ich gesagt habe, Flughafen, das reizt mich total. Ja, definitiv.
1: Fabienne Kraft hat der Frau eine Infusion angelegt. So bekommt sie mehr Flüssigkeit. Ihr geht es besser. Wenn auch die Ärzte zufrieden sind, darf sie wieder nach Hause. Von der Uniklinik zurück zum Flughafen. Die Gepäckfahrer sitzen im Osten. Der Arbeitsplatz von Rita Coimbra.
6: Okay.
1: Die Brasilianerin kennt jede Abkürzung am Flughafen. Sie hat es immer eilig. Sie transportiert Koffer der Passagiere. Und sie will ihre Fluggäste nicht unnötig warten lassen.
6: Meine Fahrlehrerin hatte gleich gesagt, meine erste Stunde, Rita, ich glaube, du wirst so eine gute Fahrerin. Aber langsam bitte, von Anfang an.
1: Wenn ihre Kiste mal einen guten Tag hat, schafft sie Tempo 30, sagt Rita. Mehr ist auf dem Vorfeld sowieso nicht erlaubt. Zu viel Verkehr.
6: Ich habe lange Zeit in der Gastronomie gearbeitet. Ich wollte nicht mehr. Deswegen habe ich mich hier beworben als Fahrerin. Die Arbeit war am Anfang ein bisschen schwer, aber seit 3 Monaten ist es super leicht geworden für Frauen.
1: Denn der Flughafen ist moderner geworden. Vieles läuft automatisch, sagt sie. Rita Coimbra hat manchmal Heimweh. Vor allem, wenn neben ihr eine Maschine nach Sao Paulo auftaucht. Dann würde sie am liebsten reinspringen.
6: Ich habe eine Tochter in Brasilien und sie hat schon Kinder. Vielleicht auch das. Weil ich habe ein Kind, Kinder, eine schon 5. Seit 3 Jahren fing ich mit dem Heimweh. Kann sein, dass das zusammenhängt. Ja.
1: Seit 20 Jahren lebt sie in Deutschland. Mit ihrer jüngsten Tochter wohnt sie in der Nähe von Frankfurt.
6: Okay, jetzt ich hänge das ab.
1: Flug EK043 aus Dubai ist gelandet. 700 Koffer müssen ins Terminal 2. Das Gepäck ist in Containern.

0: transportiert Rita.
1: Jetzt warten wir.
0: Zwar gibt es Maschinen, die per Hand beladen werden müssen, aber selten bei den großen Fliegern.
1: Das ist meine Supermaschine. Ich liebe die.
0: Heute funktioniert vieles automatisch. Es sei denn, Ritas Lieblingsmaschine ist kaputt.
1: Wenn diese Maschine nicht da ist, der muss so nah dran fahren und dann per Hand schieben.
0: Der Container wiegt fast eine Tonne. Den kann man problemlos ziehen. Ist gar nicht so schwer, sagt sie. Täglich zieht sie einige Tonnen. Aber die männlichen Kollegen kommen ihr oft zuvor.
2: Sind die Kollegen hier so Gentlemen?
1: Sehr. So. Bei allen Kollegen. Also, die helfen wirklich und sie sind wirklich Gentlemen. Also, das habe ich nicht gedacht.
0: 135 Gepäckfahrer arbeiten in der Frühschicht, darunter nur zwei Frauen.
1: Danke.
0: Rita will die Passagiere nicht länger auf ihr Gepäck warten lassen.
1: Ich muss los.
0: Vollgas. Mit 30 Sachen Richtung Terminal 2. Ihr Wagen? Ein Hybrid. Zwei Motoren. Diesel- und Elektroantrieb.
1: In der Halle immer Elektro. Damit die Leute hier nicht sterben von CO2. Weil es ist geschlossen hier. Ne? Und wenn sie alle hier mit Diesel, die werden ein bisschen schlecht. Der Lademeister guckt, was ich habe.
0: Der Lademeister kontrolliert die Frachtzeichen am Container.
1: 55. Okay.
0: Band 55. Dort soll sie abladen. Von hier starten die Koffer Richtung Gepäckausgabe. Frauen als Gepäckfahrer, das kommt an bei den männlichen Kollegen. An den Flugzeugen ist es oft sehr laut, reden kaum möglich. Doch damit alle verstehen, was in den Containern steckt, haben sie eine Zeichensprache. Gepäck von Passagieren, die umsteigen, nennen sie Transfer.
1: Wenn es ein Transfercontainer ist, ein T. Wenn es lokal, zu Hause. Wir sind zu Hause.
0: Für Gepäck, das in Frankfurt bleibt.
1: Und, oder wenn der Container kommt von der Maschine raus und der Lademeister sagt, das ist eine Cargo.
0: Cargo ist Fracht.
1: Oder der Container, leer Container.
0: Neue Koffer warten schon aus Portugal. 3 Kilometer entfernt chillt der Hund. Wenn Herrchen am Meer liegt, relaxen die geliebten Vierbeiner, eingebucht in der Hundepension. Urlaub all inclusive. Florian Vogel ist der Chef. Sie haben auch Kurzurlauber.
3: Jetzt kommen wir in die Tagespension. Die wird tatsächlich primär, aber auch nicht nur ausschließlich von Flughafenmitarbeitern genutzt. Und da können die Hunde, das passiert hier über einen eigenen Schließkreis, die können die Hunde 24 Stunden, 7 Tage die Woche bringen.
0: Ob klein, ob dick, alle sind willkommen. 13 Auslaufgehege bietet die Wellnessanlage, so groß wie ein halbes Fußballfeld.
3: Nicht schimpfen.
0: Streicheln gehört zum Service.
3: Also die gehören natürlich, das ist auch so eine, ja, eine Routine. Also die kennen einen hier, die Hunde. Das merkt man auch. Ist man mehr oder minder kein Fremder. Und das geben sie einem natürlich auch wieder im absoluten Zutrauen hier, körperlicher Nähe. Das ist schon eine tolle Sache hier. Ne, Amy?
4: Ja.
3: Jetzt bist du erschrocken, ne?
4: Ja.
0: Kollegin Laura Seib ist Tierarzthelferin. So. Gemeinsam versorgen sie ihre Gäste. Beide würden für Hunde alles tun.
3: Das ist der Beruf, den ich gerne mache. Und da sind die ganz fester Bestandteil. Also sind sie auch ganz, sind auch ganz fest eingegliedert. Man freut sich natürlich auch, wenn du früh reinkommst und siehst du die einzelnen Gesichter von den Hunden, weißt, wie jeder auch so reagiert auf seine Art. Das ist schon toll.
0: Die Hundepension liegt im Grünen. Eine Ruheoase ist sie nicht. Kommen neue Gäste, gibt's was auf die Lauscher von den Stammkunden.
3: Jetzt müssen wir aber, glaube ich, mal nach vorne gucken, weil es geklingelt hat.
0: Das Gelände ist eingezäunt. Nur die Tierpfleger können die Türen öffnen.
3: Guten Morgen.
0: Familie Storz. Mit Tochter Emilie.

0: und ich folge euch unauffällig. Los geht's.
1: Decken, Kissen, Stofftiere, Hundehalter dürfen alles mitbringen. Ihren Liebsten soll es an nichts fehlen. Ein Besitzer hat seine Couch mitgebracht, doch die passte nicht durch die Tür am Zwinger.
2: Ja, hier, sagst du tschüss, genau. Tschüss, Linus, tschüss, Karl.
1: Ja. Ein Einzelzimmer kostet 26 Euro pro Tag, plus Endreinigung.
2: Morgen geht's los, wir freuen uns schon. Und ja, wie wir sehen, die Hunde sind gut unter.
0: Gute Zeit, viel Spaß. Tschüss. Okay, weiter im Text.
1: Sehr gerne. Von der Hundepension im Süden zur Rettungswache. Mittendrin auf dem Flughafen. Im ersten Stock ist der Aufenthaltsraum. Pause mit Jumbo. Für die Notfallsanitäter Fabian Kraft und Lukas Schad.
3: Frühstück mit Aussicht ist es. Statt Meerblick haben wir Bahnblick.
4: Bahnblick.
1: Doch Schluss mit der Pause. Halbe Brezel und ein paar Löffel Müsli. Das muss erst einmal reichen. Alarm. Notfall im Terminal 2. Fünf Rettungswagen stehen 24 Stunden bereit. 6.500 Einsätze fahren die Retter jedes Jahr. Ein Passagier sei zusammengebrochen, funkt die Leitstelle.
4: Also dann doch nicht Tür 4, sondern weiter vorne.
3: Also es handelt sich wohl um eine männliche Person, die einen schlechten allgemeinen Zustand hat und der es im Moment wohl sehr schlecht geht.
1: Innerhalb von 10 Minuten müssen sie jedes Ziel am Flughafen erreichen, so lauten die Vorschriften. Lukas schafft die Strecke in 5. Ohne Ausweis geht nichts. Da gibt es auch keine Ausnahmen.
3: Das in dem Fall öffnet uns aber die Spur, die am nächsten zum Terminal ist. Also jetzt nichts Öffentliches, sondern was wirklich mit unseren Karten geht. Deswegen ist das praktisch.
1: Zwei Notfallkoffer, medizinische Geräte und einen Tragestuhl. Fabian Kraft will auf alles vorbereitet sein und nicht nochmal zum Wagen zurücklaufen müssen. Die Wege im Terminal sind lang. Die Kollegin hat den Notruf gewählt.
5: Hi, also er war eben leicht blass, hat geschwitzt, gerade kalt der Schweiß. Er sagt, er kann nicht aufgehen, dann kippt er um.
3: Und ah ja, okay. Fliegen.
5: Also das war mir jetzt
3: okay. Dankeschön für Ihre Hilfe.
5: Ich danke Ihnen auch.
3: Hi.
6: Hallo. Guten Tag.
3: Deutsch, Englisch?
7: Hallo.
6: Ein bisschen Deutsch.
8: Kalte.
1: Ihm war schwindelig. Aber jetzt geht's wieder, erzählt der Mann aus Russland.
8: Naja, ein bisschen Schwindel.
3: Okay. Wir messen Ihnen jetzt trotzdem einmal alles durch, ja? Und schauen mal nach Ihnen, okay?
8: Ja.
3: Wenn sich was verändert, sagen Sie Bescheid, ja?
1: Er stand am Schalter, wollte einchecken. Plötzlich sei er umgefallen. Mit seinem Kumpel haben sie eine Woche Kreta gebucht. Der Flug geht in einer Stunde.
3: Ich spreche kein Russisch, tut mir leid.
1: Die Männer sprechen kaum Deutsch.
3: Nehmen Sie regelmäßig Medikamente ein?
1: Fabienne kann fließend Englisch, der Patient nicht.
3: Was für Medikamente? Das wäre wichtig.
1: Reden mit Händen und Füßen und ein paar Brocken Deutsch. Das muss reichen.
3: Schlecht.
1: Er muss sich übergeben, sagt der Patient seinem Kumpel auf Russisch. Der informiert Fabienne auf Deutsch.
3: Ich habe einen Beutel, okay, für einen Notfall. Okay. Was nehmen Sie für Medikamente ein?
7: Er ist schweißig, er ist blass.
3: Schmerzen? Keine Schmerzen.
8: Keine Schmerzen.
3: Nur Übelkeit und Schwindel. Richtig? Alles gut, wach? Wollen wir Sie lieber mal hinlegen? Hallo. Was ist los? Sie müssen mit mir reden, sonst kann ich Ihnen nicht helfen.
1: Der Einsatz weckt Erinnerungen bei Fabienne Kraft. Vor Jahren ist ihr ein Patient gestorben. Der Mann klagte über Atemnot. Fabienne und ihr Team haben mit dem Patienten geredet, gelacht. Ihm ging es anscheinend besser. Plötzlich bricht er zusammen. Lungenembolie.
3: Ruhig atmen, okay? Wir sind da.
1: Die Wiederbelebung war damals erfolglos.
3: Wir sind da und wir passen auf Sie auf.
1: Seitdem ist sie noch vorsichtiger.
3: Sie müssen bitte mit uns sprechen, ja? Wird schlimmer, wird besser?
1: Blutdruck, Sauerstoffgehalt, Zuckertest. Alles ist soweit okay. Doch warum schwitzt und zittert der Mann? Er wirkt schwächer. Die 26-Jährige fordert Unterstützung an.
4: Wir holen jetzt einen Notarzt nach.

0: Der Lukas, hi. Schickst du uns mal bitte ein NEF nach zur Tür 4? Am Terminal 2. Ihr seht uns dann, wenn sie reinkommen. Ja, danke, ciao. Ja, so an sich sieht es nicht so gut aus, aber wir wissen noch nicht genau, wohin das geht, aber es ist eher ein kritischer Patient.
1: Sein Zustand verschlechtert sich weiter.
2: Augen auf.
1: Was fehlt dem Mann?
3: Ein bisschen Angst.
2: Angst, okay, aber lassen Sie die Augen auf, bitte.
3: Ja, frisch.
4: Dann kommen wir nicht.
2: Wir kriegen jetzt erstmal Flüssigkeit, okay?
1: Die Notärztin ist eingetroffen. Vom Terminal 2 zum Terminal 1, Position A26 zur Gepäckfahrerin Rita. Eigentlich heißt sie mit vollständigem Namen Rita de Casia Coimbra Passaso Krützner. Sagt sie. Wie auch immer. Koffer aus Lissabon warten.
5: Jetzt musst du da reinschieben.
1: Blöd nur, ihre Lieblingsmaschine ist nicht da. Der Platz ist zu eng. Jetzt muss sie ran. Aber ein Kollege ist wieder Kavalier. Naja, so ein bisschen wenigstens.
5: Zollamt, Zollplatz.
1: Das Einstiegsgehalt liegt bei 12 Euro pro Stunde. 2 Monate dauert die Ausbildung. Orientierung steht an erster Stelle.
5: Am Ende von diesen 2 Monaten, das war fit, außer eine bestimmte Bereich. Das war der Bereich B in der Position 23. Ich könnte irgendwie die Position nicht finden. Ich bin immer vorbeigefahren, von vorne, von hinten, und die Position nicht gesehen. Da vorne. Aber die ist mit drinnen.
1: B23. Rita sucht die Position bei 22 und 24. Doch die sind woanders. B23 liegt bei B42. Flughafenlogik, die ihr zu schaffen macht.
5: Ich habe nicht gefunden. Dann bin ich vorbeigefahren. Da war ich da. Und
1: aber jetzt kein Problem mehr. Sie kennt mittlerweile jede Ecke am Airport. Flug TP578 aus Lissabon ist abgeliefert. Weiter geht's. Der nächste Auftrag aus der Zentrale ist schon auf ihrem Monitor. 1000 Koffer aus New York stehen bei B46 mit Lieblingsmaschine und Kollegen, die Rita schon wieder helfen.
5: Danke!
1: Ab zur Gepäckausgabe im Terminal 1. Einen Heiratsantrag hat die Brasilianerin auch schon bekommen.
5: Ja. Ist okay, sie nehmen es mal einmal, aber nicht mehr. Ich mache ganz klar, freundlich, aber ganz klar, hör auf damit. Und manche sagen, oh, kann ich hier Kaffee trinken? Ich sage, nein. Bist du verheiratet? Ja. Ah, okay, ne, Entschuldigung.
1: Klare Worte müssen auch mal sein in dieser Männerwelt, sagt die 49-Jährige und wünscht sich mehr Frauen in ihren Job.
5: Ja, weiß es leicht. Also, die Frauen sollen kommen.
1: Terminal 2 ist nicht weit weg. Dort versorgen Fabian Kraft und Lukas Schad einen Mann.
2: Aber er ist tastbar, ich verstehe es nicht. Pupillen waren okay.
1: Er hat sich schon mehrmals übergeben. Ihm ist schwindelig. Er kann nicht aufstehen.
2: So, zu unserer Ärztin, ja? Hi. Plötzlich wurde er sehr blass, schweißig und schlecht vom Allgemeinzustand. Bei unserem Eintreffen, weiter kaltschweißig, blass, saß da so. Er ist immer mal wieder so, dass er so wegdämmert. Er kommt aber nicht jetzt von irgendwoher. Er wollte wegfliegen. Er hat seit 2 Tagen Durchfall. Wir kriegen ihn nicht so richtig fit.
6: Nehmen Sie irgendwelche Medikamente regelmäßig ein?
7: Nur.
6: Okay. Nur ansonsten nichts. Wenig getrunken in letzter Zeit?
7: Mal a few.
6: Mhm. Die Beine dick gewesen? Wir würden sie trotzdem mit ins Krankenhaus nehmen.
1: Was? Krankenhaus? Geht gar nicht, sagt sein Kumpel. Ihr Urlaubsflieger startet in 45 Minuten.
6: Wir nehmen ihn jetzt mit ins Krankenhaus und dann wird sich das dort entscheiden.
1: Aber die Tickets und das Hotel, das war teuer, sagt er.
3: Sie haben keinen Notfall. Sie können fliegen. Ja? Ja.
1: Doch der Patient kann auf keinen Fall mit, sagt Fabienne.
2: Sie haben ja selber gemerkt, dass mit Ihnen was nicht stimmt, ne?
4: Vorsicht,
2: deswegen.
4: Ja, ja. Die Hand frei ist. Genau. Ich habe sie schon genau.
1: Im Rettungswagen wollen Sie den Mann weiter untersuchen. Fabienne hat ihm eine Infusion gegeben. Die hat offenbar gewirkt. Dem 50-Jährigen geht es besser. Aber das heißt nichts, weiß sie aus Erfahrung.
2: Hast du S1Q3 gesehen?
6: Ja.
2: Haben Sie im Moment noch Übelkeit?
4: Nein.
2: Nein, okay. Jetzt ist es wieder gut, ja?
0: So, Achtung.
2: Super.
0: So, und mal gerade die Hand hochnehmen. Ja. Und einfach entspannt hinlegen.
2: Von der Seite.
4: Von der Seite, Seite.
1: Der Kumpel lässt nicht locker. Ohne seinen Freund will er nicht fliegen. Auch der will mittlerweile aus dem Rettungswagen und ab in den Urlaub.
7: Was ist das Problem?
0: So.
1: Kann er denn nachkommen? Und wie geht das, will sein Kumpel wissen.
8: Ja. Da muss er doch, will er doch fliegen. Und ja. Wie geht das? Weil die Papiere nehme ich doch jetzt ich mit.
7: Nein, er geht mit seinem Pass zurück hier am Flughafen, geht zum TUI-Schalter, nimmt Rapport von Krankenhaus mit, ja, zeigt vor, sagt er, ich war krank, ich will jetzt fliegen.
1: Erst wenn es dem Patienten besser geht, kann er wieder reisen.
6: Keine Airline nimmt Sie mit, wenn es Ihnen so schlecht geht. Ja, deswegen muss man im Krankenhaus danach gucken.
8: Ausnahmsweise krank kriegen die können.
2: Wir fahren, ja? Danke, ciao.
4: Okay, Ihnen einen guten Flug, ja? Alles klar. Schönen Dank.
1: Jetzt aber schnell. Der Flieger startet gleich.
0: War ein bisschen hektisch, weil er so ein bisschen unkooperativ erst war. Und jetzt im Verlauf auch wieder ein bisschen unkooperativ, weil er Angst hat, halt seinen Flug nicht zu bekommen und wie es weitergeht. Aber ich denke mal, jetzt haben wir ihn ganz gut davon überzeugen können, dass es besser ist, ins Krankenhaus zu gehen und dass es mit seinem Flug auch kein Problem gibt.
2: Sie wollen lieber einen Urlaub, ich weiß.
8: Nee, ich weiß nicht, was machen weiter.
2: Ja, jetzt erstmal Schritt für Schritt, okay?
8: Ja, okay.
2: Dafür wird der Urlaub umso schöner. Das tut mir sehr leid, weil ich verstehen kann, wie der sich fühlt. Der hat seine Koffer gepackt, der hatte, war im Reisefieber. Und dann geht es ihm schlecht und wir bringen ihn ins Krankenhaus. Es tut mir sehr leid. Und ich kann es auch nachvollziehen, dass die Leute dann so denken, oh, ätzend.
1: Der Patient ist stabil. Die Notärztin fährt zurück zur Flughafenambulanz.
0: Das sollte ja nichtsdestotrotz, wenn der Patient einen Arzt braucht und sie ist der Meinung, dass sie mitfahren muss, macht sie das. Ansonsten trauen uns die Ärzte doch hier auch einiges zu. Ich meine, dafür haben wir die Ausbildung, dass wir auch alleine mit einem Patienten zurechtkommen und nicht immer nur mit dem Notarzt Patienten fahren.
2: Besser, gell?
8: Ja.
1: Der Patient bleibt in der Uniklinik. Er hat einen Magen-Darm-Virus und hohen Flüssigkeitsmangel. Der Urlaub storniert. Zurück zum Flughafen in den Süden zu Hundetrainer Florian Vogel.
9: Hundepension, Flughafen Frankfurt, Vogel, hallo.
1: Sein Büro ist auch Rezeption.
9: Achso, nee, das ist ein bisschen jung. Also 3 Monate ist es zu jung. 6 Monate sollten sie sein, drunter nicht.
1: Und ein Impfpass ist auch Pflicht.
9: Sehr gerne. Tschüss.
1: Dann steht dem Hundeurlaub nichts mehr im Wege.
10: Hallo, hallo.
1: Frau Tanner ist zurück.
10: Und hereinspaziert.
1: 11 Tage Tegernsee.
11: Sehr gut, sehr schön Urlaub gehabt.
10: Schön. Den Spike, richtig.
1: Jetzt möchte sie Spike wieder haben. Er war zum ersten Mal hier. Frau Tanner vertraut dem Pflegeteam. Sie will wieder buchen.
11: Ja, weil die hier das gut machen. Es gibt Hundepensionen, da kann man sie nicht so gut abgeben. Und hier stimmt's.
1: So ein Hundeabschied fällt Florian Vogel nicht schwer. Er weiß, dass Spike ein gutes Zuhause hat. Da gibt es ganz andere Fälle.
12: Das tut nicht weh, es ist bestimmt schon mal ein bisschen beim einen oder anderen, da lässt schon mal ein flaues Gefühl im Magen oder man macht sich am Abend dann, wenn man zu Hause sitzt, macht man sich schon Gedanken, wie die Hunde wohl privat so leben. Das kommt durchaus vor, aber wir haben hier auch so gut wie immer den Fall, dass wir die Menschen dazu kennen und da weiß man schon, die Hunde sind gut aufgehoben und man sieht sie ja auch konstant, die werden gebracht, die werden geholt, die werden gebracht, die werden geholt und denen geht's konstant gut. Feierabend. So, bis morgen, ihr Nasen.
1: Daheim hat er 6 Hunde. Die warten schon. Jetzt übernimmt die Nachtschicht. Von der Hundepension zu Position 163. 10 Kilometer entfernt. Diesmal holt Rita Coimbra keine Koffer. Sie bringt welche für den Flug nach Stockholm. Ihren Vertrag mit einem Fitnesscenter hat sie gekündigt. Der Job macht schlank.
5: Ja, und ich habe 10 Kilo abgenommen in 10 Monaten. Ohne Diät. Ja, das ist so.
1: Flugzeuge faszinieren sie nicht, aber sie schaut oft hin, woher sie kommen. Rita Coimbra reist gerne. Urlaub macht sie in Nordspanien. Einmal im Jahr fliegt sie nach Brasilien zu ihrer älteren Tochter.
5: Ah, ich schaffe noch.
1: Kein Problem. Der Flieger ist noch weit genug weg. Die 49-Jährige ist fasziniert von den Abläufen am Flughafen. Die Zusammenarbeit, die Logistik.
5: Das Licht ist an. Nicht mehr fahren.
1: Ein Signal der Piloten. Licht an heißt, wir rollen. Jeder hat zu warten. Die Maschine kommt aus Peking. Ist immer randvoll mit Koffern, erzählt Rita Coimbra.

0: Hast du den Rücklauf gesehen?
1: Nochmal?
0: Rücklauf.
1: Nochmal gesehen?
0: Rücklauf.
1: Nee, keine Rücklauf.
0: Einen, muss eine Koffer sein.
2: Rücklauf. So nennen sie Koffer, die es nicht geschafft haben, mitzufliegen.
1: Schau mal bitte oben. Vielleicht da gibt es noch ein paar Stück, ja?
0: Ich soll weiter nach vorne gucken. Ah, da ist.
2: Koffer, die wieder ausgeladen wurden, weil der Passagier nicht erschienen ist. Das Gepäck muss wieder zurück ins Terminal.
0: Bei mir ist auch schon mal passiert, dass ich bin geflogen, meine Koffer sind hier geblieben. Eine Woche später habe ich meine Koffer bekommen in Brasilien.
2: 8 Rückläufer hat Rita Coimbra eingesammelt. Normaler Durchschnitt, sagt sie. Samba hat sie mal getanzt, professionell. Sie war in einer Showband, tourte durch Deutschland.
0: Danke!
2: Doch jetzt tourt sie lieber auf dem Flughafen. Zurück zur Basis. Feierabend nach 16 Fahrten und mehr als 1000 Koffer. Vor ihr ein Frachttransporter, den würde sie gerne fahren, weil er breit, stark und
0: weil männlich ist.
2: Der Nachmittag gehört der Familie. Ehemann und Tochter.
0: Dann morgen, 14.30 Uhr. Bis 21 Uhr. Übermorgen auch, dann habe ich 3 Tage frei.
2: Von Rita zu den Notfallsanitätern. Schon wieder im Einsatz. Ein Passagierflugzeug hat offenbar Probleme.
3: Das ist eine Maschine, die durchgestartet ist, weil die Landeklappen nicht ordentlich aufgefahren werden konnten. Die landet jetzt nochmal und dafür stehen dann quasi alle bereit zur Sicherheit.
1: Was ist das für ein Gong jetzt?
3: Das ist das Crashhorn. Also, wenn der Gong ertönt, klingt wie die Tagesschau, ist aber dann das Zeichen, dass wir alle ausrücken müssen.
2: Feuerwehr, Polizei, Notärzte, alle Retter am größten deutschen Airport sind alarmiert.
4: 9281 von 9381.
2: Die Boeing ist bereits im Anflug. Die erste Landung hat offenbar nicht geklappt, weiß Fabienne.
4: Es ist quasi runtergekommen und ist einmal wieder, bevor es den Boden erreicht hat, weitergeflogen oder wieder durchgestartet hat. Und das dreht eine Schleife jetzt und kommt gleich nochmal zurück und versucht es nochmal.
2: Im schlimmsten Fall gibt es gleich eine Bruchlandung. Darauf will jeder vorbereitet sein.
4: Jeder besetzt sein Fahrzeug in dem Fall. Also da bleibt keiner zurück auf den Wachen. Man geht in der Luftfahrt ja immer eher auf Nummer sicher, als irgendwas zu riskieren. Deswegen kommt es schon häufig vor, dass wir das so machen.
2: Busse für Passagiere, nur falls sie auf der Landebahn raus müssen.
4: Wir kriegen vom Tower dann die Mitteilung, die sagen dann, die nächste Maschine ist es. Und dann können wir gucken. Ja.
2: Sicherheitslandungen wie diese gehören zum Alltag am Frankfurter Flughafen. 2 pro Woche sind normal. Da kommt die Maschine, eine Boeing 737. Alles läuft nach Plan.
4: Was ist denn die Zielposition?
5: Vektor 107.
4: Verstanden.
2: Die Feuerwehr begleitet den Flieger bis zur Position. Zur Sicherheit. Auch Fabienne und Lukas fahren mit. So ein Manöver ist auch Stress für Passagiere. Kreislaufprobleme sind nicht auszuschließen, sagen die Retter. Und sind lieber gleich in der Nähe, falls sie gebraucht werden.
4: Jetzt stehen wir uns hier so ein bisschen aus dem Weg und dann kann sie hier gleich reinkommen.
2: Mechaniker werden die Tragflächen untersuchen. Vor technischen Problemen kann sich keine Airline schützen. Die Pilotinnen haben alles richtig gemacht, sagt die Feuerwehr. Nach 20 Minuten ist der Einsatz beendet. Alle Passagiere sind wohlauf. Für Fabienne und Lukas war's das für heute. Dienstende.
6: Wann geht's bei euch weiter?
1: Morgen früh um 6 Uhr wieder.
6: Und bei dir?
4: Auch.
6: Okay.
4: Frühdienst.
6: Okay. Und jetzt erstmal entspannen.
4: Mittagsschlaf.
6: Tschüss.

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4: Zu Hallo Hessen, so kurz vorm Wochenende. Wir haben wieder ein richtig schönes Programm für Sie. Und zwar zum einen, es ist warm und es bleibt ja auch noch ganz schön warm. Wir gucken uns an, was können Sie für Ihre Vierbeiner, für Ihre Tiere zu Hause eigentlich Gutes tun, um die so ein bisschen abzukühlen und dass die sich einfach ein bisschen wohler fühlen bei der Hitze. Wir haben Verena Ketter, unsere Tierärztin des Vertrauens, bei uns für die Tiersprechstunde. Und dann gibt es natürlich auch noch für Sie, wir haben in der Küche gezaubert, Antonio Marcellino ist für Sie da und es gibt ein sommerliches Pasta-Gericht. Gucken Sie sich das an. Also da habe ich jetzt schon richtig Bock drauf. Bleiben Sie dran dafür. Und wir haben natürlich Richtung Wochenende und wir haben auch noch Ferien obendrauf, Sommerferien. Das heißt, wir haben noch jede Menge Ausflugstipps für Sie. Wir starten mal rein. Und zwar heute öffnet der Wiesenmarkt in Erbach im Odenwald. Da ist richtig was los. Es ist Südhessens größtes Volksfest. Großes Festgelände mit einem Mix aus Rummel, dann Verbrauchermesse und natürlich noch ganz, ganz viel Rahmenprogramm drumherum. Außerdem der CSD in Frankfurt mit dem absoluten Highlight und Höhepunkt morgen mit der CSD-Parade. Zieht dann durch die ganze Frankfurter Innenstadt. Also da wird's bunt, da können wir uns drauf freuen. Und am Sonntag gibt es dann die Oldtimer-Freunde, die richtig auf ihre Kosten kommen. Da am Schloss Fasanerie Eichenzell, die Oldtimer-Freunde Fulda, die haben nämlich das sechste Treffen namens Blech und Barock für klassische Automobile und Motorräder ins Leben gerufen. Und da ist jeder willkommen, egal ob mit Oldtimer oder ohne, kostet alles nichts. 10 Uhr fällt dann da der Startschuss. Also, da haben wir jetzt schon mal drei richtig schöne Varianten. Einmal kreuz und quer durch Hessen und wir haben noch eine, die wir oben drauf setzen wollen und zwar mit ein bisschen mehr Ruhe hinschauen möchten. Das ist nämlich auch sehr besonders. Zum einen 80 Jahre Hessen dieses Jahr. Wir haben Onkel Otto ja auf Tour geschickt und der ist jetzt an einer besonderen Stelle. Wir schalten gleich live zur Zeiteninsel bei Marburg. Ein absolut außergewöhnliches Freilichtmuseum, in dem Siedlungen aus verschiedenen Epochen der Menschheit aufgebaut sind. Vorher wollen wir aber noch so einen kleinen Rundgang da machen, denn Monika hat tatsächlich auch dort in der Steinzeit gelebt.
5: Hier die Gefäße aus Haut. Ja, und das ist eine Schweinsblase.
6: Sie muss Wasser holen am Bach. X-mal wird sie das tun heute mit ihren 85 Jahren. Kein Problem, sagt sie. Mich treibt ja nichts. Man hatte sehr viel Zeit, damals in der Mittelsteinzeit, vor 11.000 Jahren. Und dann geht sie und wässert den Flachs. Seit einer Woche lebt sie hier auf der Zeiteninsel bei Argenstein südlich von Marburg. In einem Freilichtmuseum mit Menschen zusammengewürfelt aus der ganzen Welt, die mehr von der Steinzeit wissen wollen. Gerade die Mittelsteinzeit. So spannend, erzählt Monika.
5: Es ist nicht bekannt, dass irgendwelche Menschen mehr Besitz hatten als andere. Ja, und es waren Clans und man nimmt an, man ganz hundertprozentig kann man es nicht wissen, weil es ja 11.000 Jahre her ist, dass die alle gleichberechtigt waren. Das mussten die sein, um zu überleben.
6: Es ist ein großes Experiment. Wie könnte das Leben in der Steinzeit ausgesehen haben? Was wussten unsere Vorfahren? Was konnten sie? Was haben sie gelernt? Andrea und Anouk haben gerade Pigmente besorgt. Farben.
7: Also man kann wirklich alles Naturmaterial hier verwenden, was wächst, Weide, Binsen, Gras, fast alle Arten, Ton, Lehm.
6: Wenn du hier bist, erzählt Anouk aus den Niederlanden, fühlt es sich ursprünglicher an. Du verbindest dich mit den Elementen und der Umgebung. Du lernst mehr über eine ganzheitliche ökologische Gemeinschaft, zu der eben auch die Menschen gehören. Das macht nachdenklich. Wir modernen Menschen, wir, die wir ach so schlau und innovativ sind, wir sollen hier was mitnehmen? Für unser Leben, denken, tun? 11.000 Jahre später?
8: Wir lernen, wieder mit dem zufrieden zu sein und das zu haben, was irgendwie auch nachwächst. Ich glaube, das ist für die Generation, die jetzt kommt, wieder ein neues Thema.
9: Das ist durchaus, man sich von der Zeit was abgucken kann, dass man mit einfachen Mitteln auch zurechtkommt.
6: Auch das war Fortschritt. Feste Häuser zu bauen. Aus Jägern und Sammlern werden Bauern und Viehzüchter in der Jungsteinzeit, rund 5000 vor Christus. Aus Steinen Metall gewinnen. Was für eine Entdeckung, was für eine Denkleistung. Das probieren sie hier mit Kupfer, was sie schmelzen wollen.
10: Sie waren so schlau wie wir, waren vielseitig interessiert und sehr gute Naturbeobachter. Ja. Und es gibt vieles, was wir nicht wissen. Vielleicht ist dieses Mysterium das, was die Sache so interessant macht. Man kann so ein kleines bisschen sehen, was sie gemacht haben.
6: Es ist die Zeit der großen Innovationen. Werkzeugbau, Bohrer herstellen, mit einfachsten Mitteln. Das hier ist gelebte Geschichte, geeignet zum Staunen. Immer wieder mal auf der Zeiteninsel, südlich von Marburg.
4: Eine richtig tolle Geschichte. Andreas Tietmann ist uns jetzt live zugeschaltet von der Zeiteninsel. Sie sind tatsächlich der Gründer der Zeiteninsel. Und ab morgen ist ja ganz großer Start bei Ihnen wieder. Ist alles gut vorbereitet oder wie sieht es bei Ihnen aus?
11: Ja, hallo Frau Koch. Ja, sieht gut aus. Wir haben, glaube ich, alles im Griff. Nur das Wetter nicht. Aber das wird schon, wenn man dem Wetterbericht glauben darf.
4: Okay, toi, toi, toi.
11: Die letzten Teilnehmer werden noch erwartet heute. Wir haben ja externe Mitmacher sozusagen, außer unserem eigenen Team. Und ich bin optimistisch, dass wir eine ganz tolle Veranstaltung kriegen am Wochenende.
4: Jetzt ist es ja so, dass man quasi ja, die Menschen dort mit begleiten kann, ein bisschen mitreisen kann in dieser Zeitreise. Wie sieht das aus?
11: Ja, wir haben viele Darsteller in 5 verschiedenen Epochen, unseren Zeitstationen. Und die zeigen alles Mögliche an Techniken, die damals gebraucht wurden und gebräuchlich waren. Und teilen das auch den Besuchenden mit. Stehen bereit für Erklärungen, für Fragen natürlich. Und dann erklären sie, was sie da tun.
4: Das heißt, ich kann da in Interaktion gehen. Das ist schon richtig cool. Und wer sind die Leute dann, also außerhalb von ihren Rollen?
11: Das sind Menschen wie Sie und ich wahrscheinlich. Vielleicht sind nicht viele davon beim Radio, aber die meisten sind in bürgerlichen Verhältnissen zu Hause und kommen in ihrer Freizeit hier zu solchen Veranstaltungen und verdingen sich dann als Darsteller in historischer Gewandung oder Kleidung und zeigen ihre Fähigkeiten, was sie selber so drauf haben, sich angeeignet haben und lernen.
4: Man sieht ja die ganzen Bedingungen schlussendlich, wie es früher ausgesehen hat, das Leben in der Steinzeit. Wie würden Sie das beschreiben?
11: Oh, das ist nicht leicht, das zu beschreiben. Das ist sicherlich sehr viel anders gewesen als unser tägliches Leben. Die bäuerliche Landwirtschaft ist ja erst eine Entwicklung oder eine Einrichtung oder Erfindung der letzten sagen wir mal in Mitteleuropa 6.000 Jahre, vielleicht 7.000 Jahre. Und davor hat die Menschheit 99% ihrer Entwicklung als Jäger und Sammler, also mit einer aneignenden Wirtschaftsweise zugebracht und sich trotzdem irgendwie durchgeschlagen und haben die Grundlage für alles Spätere und alles Neuere gelegt, was wir hier haben. Aber das ist schon sehr fremd und wir versuchen uns, oder die Menschen, die Leute, die hier sind, die versuchen sich dem anzunähern durch Learning by Doing schlicht und ergreifend, weil es ist ja nichts aufgeschrieben.
4: Sich durchschlagen ist auch so ein bisschen das Wortwörtliche gerade. Erzählen Sie mal, wo Sie sich befinden. Sie sind ja gerade, zumindest Ihre Nachbarn, sind gerade sehr am Arbeiten mit den Steinen, ne?
11: Ja, die schlagen sich mit, im wahrsten Sinne des Wortes, Werkzeugherstellung durch. Also die stellen aus Feuerstein Geräte her oder Geräteteile teilweise auch, die dann in hölzernen Schäftungen oder sonst wie zum Schneiden, Kratzen, Schaben, also zu allerlei Tätigkeiten verwendet werden können.
4: Wir sehen ja gerade, glaube ich,
11: Feuerstein war der Stahl der Steinzeit.
4: Ja, sagen Sie ruhig zu Ende.
11: Feuerstein war der Stahl der Steinzeit.
4: Also da kann man noch mal einordnen, wie wichtig der eigentlich gewesen ist. Ne? Neben Ihnen sitzt Dennis Moch, wenn ich richtig informiert ist, im wahren Leben Biologie- und Sportlehrer und jetzt aber dort Teil dieses Experiments, sag ich mal. Wie ist das denn eigentlich für Sie, Herr Moch, wenn Sie da ja, sitzen und versuchen, das alles so nachzuempfinden? Wie fühlt sich das für Sie an?
12: Ja, das ist auf jeden Fall zum einen natürlich auch anstrengend, weil man arbeitet, aber auch eine gewisse Entspannung stellt sich ein. Man kommt so ein bisschen runter und ist nicht, sag ich mal, gestresst. Man ja, konzentriert sich natürlich auf sein Werkstück und taucht da richtig ein. Also ich stelle jetzt zum Beispiel für mein kleines Messer eine neue Klinge her. Und da arbeite ich jetzt ja, einige Stunden dran, bis das dann wirklich auch passt und eingesetzt werden kann.
4: Das heißt, was könnte man alles für Werkzeuge auf diese Art und Weise herstellen, auf dieses, also mit diesem Beschlagen?
12: Ja, der Martin zum Beispiel und auch der Frank, die arbeiten an so einem Faustkeil. Das ist im Prinzip das Multitool der Steinzeit. Da kann man allerhand mit anstellen, von mir aus auch kleinere Bäume fällen, Knochen aufbrechen, um ans Knochenmark zu kommen. Und ursprünglich sieht dann so ein Faustkeil so aus, dass man so eine Platte hat. Und die muss man ja immer wieder bearbeiten, so Abschläge produzieren. Und da kommt dann irgendwann das Ergebnis bei raus.
4: Gibt es so Momente, wo Sie da sitzen und denken, oh, jetzt hätte ich eigentlich gerne modernes Werkzeug dafür?
12: Nein, definitiv nicht, weil das ist einfach auch schön zu sehen, dass man das mit Horn oder mit irgendwelchen Schlagsteinen, also mit Dingen, die in der Natur vorkommen, alles bewerkstelligt bekommt und nachher so ein tolles Ergebnis hat, wie zum Beispiel diese Speerspitze, die eine Kollegin hergestellt hat. Und das ist einfach auch sehr befriedigend, kein modernes Werkzeug für sowas zu benutzen.
4: Sie sind jetzt, glaube ich, die komplette nächste Woche auch mit dabei, wenn ich das richtig im Kopf habe. Ist das eine Herausforderung, der Sie einfach freudig entgegensehen? Oder ist das auch was,
12: ja,
4: wo Sie sagen,
12: also
4: oh, das wird hart?
12: Naja, manchmal liegt man etwas hart, weil es halt keine Matratze an sich gibt, sondern wir liegen dann doch auch auf Fellen. Aber ansonsten, wir versuchen uns wirklich an dem zu orientieren, was es in der Steinzeit gab. Auch das, sage ich mal, zu essen, was es in diesen Zeitstellungen gab. Und das ist manchmal schon eine Herausforderung. Aber es macht auch sehr viel Spaß zu sehen, dass man mit dem, was die Menschen damals hatten, heute auch gut klarkommt.
4: Vielen, vielen Dank bis hierhin. Herr Tietmann, sagen Sie uns noch ganz kurz, ab wann können wir zu Ihnen kommen, wie lange und was kostet der Spaß?
11: Das geht morgen früh um 10 Uhr los. Bis 18 Uhr sind die regulären Öffnungszeiten. Dann am Sonntag dasselbe. Und dann damit mit diesem Eröffnungswochenende starten wir in den Regelbetrieb. Das heißt, zukünftig können Besuchende jeden Tag außer Montag von 10 bis 18 Uhr ins Museum kommen. Für 9 Euro Erwachsene, 4,50 Euro Kinder und 18 Euro ist man mit der Familienkarte dabei.
4: Wunderbar. Vielen, vielen Dank. Toll, was Sie da kreiert haben. Es sieht super spannend aus. Also ich bin mir sicher, da werden ganz, ganz viele staunende Augen in den nächsten Tagen bei Ihnen vorbeikommen. Viel Freude noch weiterhin und wir sprechen uns in der zweiten Stunde nochmal. Bis gleich.
11: Dankeschön. Bis dahin.
4: So, und wir machen natürlich an dieser Stelle nicht Halt, was Ausflugstipps geht. Wir werden jetzt aber künstlerisch. Es geht um eine besondere Kunstausstellung und zwar In a Silent Way. Da kommt es sehr auf das Timing drauf an, wenn man da ist. Denn tatsächlich jede Wetterlage sorgt dafür, dass die Kunst noch mal ein bisschen anders wirkt. Gemeint ist tatsächlich die Schirnkunsthalle in Frankfurt, wo Sonne und Regen dann ja, ihre Schatten noch mal anders vorauswerfen. Daniel Stanisch hat sich das für Sie mal angeguckt.
13: Kurz vor 10 an der Schirn-Kunsthalle in Bockenheim. Ich bin mit Theresa Dettinger verabredet. Sie ist Kuratorin. Und heute müssen wir uns ein bisschen beeilen, denn hier wirft gleich die Sonne einen Schatten auf das Gebäude und macht so die Uhrzeit sichtbar.
14: Die Künstlerin Katja Malter hat eine Sonnenuhr für uns erarbeitet, die quasi das gesamte Gelände umspannt in der Dohndorf-Druckerei hier in Bockenheim. Und das heißt, dass zum Beispiel Teile der Architektur, wie dieser große Schornstein bei uns im Hintergrund gerade, zu einem Schattenwerfer werden. Und der Schatten fällt dann auf die Ostfassade und um 10 Uhr morgens wird hier die Zeit angezeigt.
13: Wer zu spät kommt, hat noch an 3 weiteren Orten die Möglichkeit, die Zeit anhand der Sonne abzulesen. Wo genau, das verrate ich jetzt nicht, denn die Ausstellung In a Silent Way soll man schließlich selbst erkunden. Seit dem 25. Juni gibt es hier mehrere Installationen, die sich mit Wetter und Natur beschäftigen. Und eine davon lässt sogar Pflanzen sprechen.
14: Gerade eben meldet sie sich ziemlich zu Wort und wie wir hier sehen, gibt es hier einen Synthesizer und der ist verbunden über Kabel mit den Patches, die in der Pflanze installiert sind. Und die messen den Spannungsunterschied und beeinflussen diese Spannungsunterschiede das Wetter auch. Also zum Beispiel, wenn es regnet, steigt die Spannung in der Pflanze und das produziert dann die Sounds, die wir gerade hören.
15: Ja, aber jetzt regnet es ja nicht.
14: Ich glaube, das ist vielleicht gespeichert, das Wasser auch, aber auch die Sonneneinstrahlung und der Wind, der gerade durchbläst durch die Pflanze, könnte das auch produzieren.
13: Das Besondere, hier verändert sich ständig etwas. Nicht, weil jemand etwas umbaut, sondern weil das Wetter mitarbeitet. Je nach Witterung werden hier andere Dinge sichtbar oder hörbar. Heute bleibt die nächste Installation wegen des Sonnenscheins eher ruhig. Bei Regen wird sie ja fast schon musikalisch.
14: Das sind Regentrommeln von der Künstlerin Margit Raspe und die verwandeln herabfallenden Niederschlag in eine zarte und zufallsabhängige Tonspur. Und es gibt da eben auch Variationen, je nachdem wie stark es regnet, Trommeln die härter oder schwacher und eben bei Hagel auch.
13: Wer heute hier ist, erlebt die Ausstellung anders als vielleicht morgen oder nächste Woche. Doch wozu das alles?
14: In a Silent Way widmet sich ja Umweltphänomenen und der Flüchtigkeit dessen und versucht das durch Kunstwerke zu vermitteln. Und in Zeiten wie der Klimakrise, die ja von der starken Entfremdung von dem Verhältnis von Menschen und Umwelt geprägt ist, kann das helfen, das Bewusstsein zu schärfen für unsere Umgebung und die Umwelt und die Pflanzen, die darin leben und auch die Wetterphänomene, die unser Leben prägen.
13: Und genau darum geht's. Bewusstsein schärfen. Das Wetter nicht einfach hinnehmen, sondern mal bewusst wahrnehmen, weil im Schatten, im Regen oder auch im Wind oft mehr steckt, als man im Alltag merkt. Die Ausstellung In a Silent Way ist kostenlos und wird in den kommenden Monaten durch weitere Installationen erweitert. Je nach Jahreszeit lässt sie sich immer wieder neu erleben, durch Sehen, Hören und Fühlen.
4: Da jetzt sind wir schon drauf, Entschuldigung, ich bin am Knuspern hier. Ich kann nämlich einfach gar nicht an mich halten und die gute Pasta schon mal trocken probieren. Also Antonio Marcellino ist bei uns. Schön, dass Sie wieder da sind.
16: Dankeschön für die Einladung.
4: Es gibt sommerliche Pasta.
16: Richtig.
4: Was gibt's?
16: Es gibt eine besondere Pasta aus Rom. Das ist ein Gericht, die eigentlich kaum jemand kennt. Man kennt aus Rom Carbonara.
4: Ja.
16: Oder Cacio e Pepe. Mhm. Das sind die zwei wichtigen Nudelgerichte aus Rom. Aber es gibt eine Pasta aus Rom, Cecca. Das ist eine schöne, frische, kalte Pasta. Das wird mit einem Tomatenkonkassier gemacht, mit ein bisschen Knoblauch, ein bisschen Basilikum. Die Römer benutzen Caciotta, so einen frischen Käse. Wir benutzen dieses Mal, hier ein bisschen südlicher, Bufala, also Buffelmozzarella. Okay. Die ist normalerweise in dem Zustand, so hier, wie ihr seht.
4: Ja. Ja.
16: Aber weil es sehr viel Flüssigkeit enthält, habe ich das abgeschnitten. Mhm. Und abtropfen lassen und dann haben wir den
4: so
16: sowas
4: dann aus.
16: Ja? Mhm. Und die tun wir danach mischen in diese Tomatenkonkassee.
4: Dann gucken wir mal, was wir alles brauchen und wie wir loslegen.
16: Brauchen, wichtig ist Tomate. Ich benutze hier Beispiel schöne Fleischtomaten.
4: Also die sind halt einfach wirklich riesig, ne? Die sehen riesig, toll aus.
16: Die habe ich gewaschen und dann, was mache ich denn? Ich schnitze hier ein bisschen quer, aber leicht, so nicht durch. So, und sieht man das, ne?
4: Genau, einmal eingeritzt.
16: In kochendem Wasser, hier habe ich auch ein bisschen gesalzt, natürlich ein bisschen zu klein in den Topf. Den lassen wir so ein paar Minuten und dann tun wir das kalt abschrecken mit ein bisschen Eiswürfel.
4: Wir machen das, weil wir sie schälen wollen?
16: Genau,
4: oder?
16: Okay. Weil wir sie schälen wollen. Dann kommt sowas raus, ne? Und dann machen wir das normalerweise, nehmen wir dann alle die Schale weg.
4: Als ich das erste Mal gemacht habe, ich habe das schon mal hier in der Sendung erzählt, aber es war einfach so verrückt, Da habe ich nur gelesen, man soll es kreuzförmig einschneiden. Was habe ich gemacht? Ich habe 1000 Kreuze darauf gemacht. Und dann hatte ich ein Gefissel hinterher, dass man wirklich ja nur einmal rumherum muss und es dann so einfach geht. Ja, ja, man lernt, ne?
16: Ja,
4: mit jeder Erfahrung lernt man dazu.
16: So, und dann haben wir hier, das ist die Kerne, ne? Und das ist die erste Teil. Den schneiden wir einfach mal weg. Den nehmen wir immer so. Das ist ein bisschen Arbeit. Mhm. Ja, hier die Samen
4: auch.
16: Ja,
4: ist aber großzügig auch weg dann, ne? An
16: ja,
4: der Stelle.
16: Ja, ja, das, man merkt, das spürst du, dass wenn du das anfällst, dass es halt ein bisschen härter ist. Siehst du? Und dann nehmen wir dann auch den ganzen Samen raus. Und dann lassen wir so Filet. Das nehmen wir auch.
4: Wir brauchen nur das Gute.
16: Genau, nur das Gute, jawohl. Da haben wir hier. Machst du dann halt mit den ganzen Tomaten, je nachdem, ungefähr für 4 Personen, 400 Gramm, reicht das wohl kommen.
4: Wo Sie schon gerade dabei sind, also das Rezept haben wir natürlich für Sie auch parat auf hrfernsehen.de/hallohessen. Entweder klicken Sie sich da rein über den Reiter Rezepte, dann landen Sie da mit drauf, oder Sie gehen über den QR-Code, den wir einblenden, und Sie landen dort auch. Und ich kann Ihnen empfehlen und ans Herz legen, stöbern Sie mal ein bisschen rum. Da sind ja eine ganze Menge Rezepte drin. Sie können sehr weit nach unten scrollen. Da ist ganz viel Inspiration auch fürs Wochenende mit dabei.
16: Guck mal, das ist jetzt schon durch.
4: Das sieht aus, als könnte man schön einfach machen. Aber man muss natürlich aufpassen, jetzt ist das
16: Ding heiß, ne? Das ist, genau, das ist heiß. Also, das Gute ist, man kann das am nächsten Tag essen. Mhm. Ja, das ist ein kaltes Gericht, das ist so wie so eine, das ist eigentlich so ein Salat.
4: Ist frisch halt, ne?
16: Genau, ist frisch.
4: Auch gerade bei der Wärme finde ich kaltes, leckeres Essen echt unverzichtbar.
16: Und wenn's Italiener so verzichten nie auf was, auch im Sommer nicht. Deswegen,
4: wir müssen
16: uns sowas ausdenken. Deswegen machen wir die Pasta auch kalt.
4: Ja. Also ich finde es super als Alternative auch wirklich zum Salat.
16: Ja.
4: Oder zu einer kalten Suppe, ne?
16: Also Gazpacho
4: oder so. Ja, aber
16: ich esse gerne jetzt mal im Sommer so kalte Gerichte. Mhm. Und weil das einfach bei der Hitze in Italien bei 34 Grad.
4: Ja, weit reden Sie von Italien hier, haben wir ja auch. Also in der letzten Hitzeperiode war es auch schon wie in Italien.
16: Ich lebe hier schon seit 40 Jahren. Also ich habe so einen Sommer, also schwer. Also deshalb kann ich mich nicht erinnern.
4: Also Sie wirken sehr beeindruckt auf jeden Fall.
16: Ja.
4: Ja, was Italien kann,
16: kann
4: Hessen schon lange.
16: Ich war im Urlaub die Zeit, wo ich sehr richtig warm war. So, schau mal, wir haben jetzt so einen Streifen geschnitten. Wir müssen dann halt so Würfel. Ja,
4: okay, die so dürfen Würfel schon fein sein.
16: Genau. Mhm. Die schneiden wir und tun wir alles mehr da rein. Am besten ist, wenn man das gemacht hat, man sollte das so eine gute halbe Stunde, 20 Minuten mindestens, auf Zimmertemperaturen abschmecken lassen. Das ist auch die ganze Zutat, jetzt wie Knoblauch, Basilikum, sich auch in eine Tomate, sich einfach reinziehen, ja, damit man den Geschmack
4: braucht. Okay, aber man macht sie schon rein und lässt sie dann stehen, ne? Genau, und nicht erst stehen lassen und dann mit dem Rest, also nicht erst abkühlen lassen komplett, sondern...
16: Nee, das ist schon jetzt abgekühlt, also das muss man das nicht mehr abkühlen. Das ist schon eigentlich fertig, dann schneiden wir das so schön. In der Zwischenzeit setzen wir den Topf mit Wasser und dann tun wir den... Ja, ich habe jetzt auch besondere Nudeln, man kann natürlich auch ein Spaghetti nehmen, kurze Nudeln. Wichtig ist, dass die Nudeln gut sind. Also ich benutze Segragnano, das ist ein Gebiet in der Nähe von Rom, sehr bekannt für die Pastaerstellung. Das ist so wie die Parma in Norditalien oder dem Basilikum aus der Ligurien. Ja, das ist ein Gebiet, das ist richtig top.
4: Wo würden Sie denn Pasta kaufen, wenn Sie hier in Hessen losgehen? Also ist das was, wo Sie sagen, ja, da gehe ich auch mal in den Supermarkt, oder rollt sich da jeder Fingernagel hoch?
16: Oder gute italienische Lebensmittelgeschäfte, die haben sehr viele Auswahl an Pasta. Ich bin Gastronom, ich beziehe es direkt aus Gragnano. Und ja, das ist halt für mich leichter, weil ich habe...
4: Zu Hause mal was abzwacken, ne?
16: So, bei mir kann man auch Pasta kaufen, ja? Also Gragnano, das ist kein Problem. Ich habe richtige, super leckere Pasta in verschiedenen Variationen. Und da kann man dann halt bei mir auch mal, wenn man Lust hat, mal Gericht zu probieren, die ich bei mir jetzt mache, und sage, hey, würde ich gerne mal die Pasta auch bei mir zu Hause kochen. Kann man bei mir kommen, kriegt die Pasta und dann kann zu Hause selber machen.
4: Warum ist so eine gute Pasta als Basis so wichtig für die Gerichte?
16: ich zeige es dir einfach, wenn du jetzt die Paste hier anfährst, siehst du auch nur von der Farbe her, die Struktur, sehr rau.
4: Ich habe ja die ich schon
16: genau, die hast du so.
4: Einmal angeknabbert habe, die ist tatsächlich wie so Schmirgelpapier, fühlt sich von außen an.
16: Und, ja, und das hilft, die Soße dann an die Nudeln zu haften. Also so wird so schön die Soße an den Nudeln dran.
4: Oh, und, stimmt.
16: Ja, und dann bleibt auch den Geschmack. Manche Nudeln sind so glatt, dass ja einfach die Soße wegrutscht.
4: Mhm, das stimmt. Also so klassisch eigentlich aus dem Supermarkt, wenn man sich da eine Spaghetti holt, die ist glatt von außen, da rutscht alles runter, ne?
16: Richtig. Mhm. So, dann schneide ich mal so einen Knoblauch fein. Guck mal, eine schön dünne Scheibe.
4: Mhm. Ja. Aber lassen Sie die drin oder nehmen Sie die hinterher wieder raus?
16: Nein, die lassen wir drinnen.
4: Okay.
16: Mhm. Die lassen wir schön drinnen. Man kann das auch mal, wenn man möchte, mehr Knoblauch, weniger Knoblauch. Ich meine, dieses Gericht ist so ein Gericht, da muss schon mal Knoblauch rein. Und dann machen wir dann so ordentlich, ganz wichtige Basilikum, gewaschen und dann schön grob geschnitten.
4: Ja. Wie hält man denn so eine Basilikumpflanze eigentlich bei sich zu Hause am Leben? Bei mir ist das immer so eine Sache, wo ich denke, sind wir nicht so glücklich miteinander.
16: Pflegen, jeden Tag. Also muss man jeden Tag mal gucken, dass man immer ein bisschen Wasser, nicht zu viel. Man muss dann abends und jeden Tag mal pflegen. Also dass man jetzt, ich war jetzt im Urlaub 2 Wochen, da war meine Basilikumpflanze.
4: Hat sich auch verabschiedet.
16: Ja, hat sie gemeint, vielen Dank, es war schön mit dir. Nächstes
4: Aber
16: Mal.
4: Es war mir dann doch zu heiß, ja, verstehe ich. So. Okay.
16: Salz.
4: Ja.
16: Pfeffer. Mhm. Was nicht fehlen muss, ist ganz, ganz wichtig, sehr gut Olivenöl, weil sonst haben wir nichts gemacht. Also, dass wir jetzt
4: Pasta,
16: immer so,
4: gutes Olivenöl.
16: Ja, das ist ABC. Ne? Man nimmt so richtig schön italienisches Olivenöl.
4: Das darf jetzt durchsapschen und dann darf es an die Pasta und ich freue mich schon, das gleich zu probieren.
16: Genau.
4: Vielen Dank, Antonio. Wir sehen uns gleich wieder. Gleich. Dankeschön. Und apropos, wir sehen uns nämlich auch hoffentlich am 10. August. 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Vielen Dank und bis dahin. So, und wir sind natürlich im Hochsommer jetzt. Ich habe es gerade schon so ein bisschen gesagt. Die Alex hat gerade schon vorbereitet für die Tierrunde. Es geht uns darum, dass vor allem bei dieser Hitze auch die Tiere zu Hause natürlich leiden. Die wissen auch nicht, wohin. Und die wissen auch nicht, wie sich am besten abkühlen alle. Wir müssen ihnen ein bisschen unter die Arme greifen. Wie wir das machen können, das haben wir gleich in der Tiersprechstunde bei Verena Ketter, die ist natürlich unsere Tierärztin, die uns mit Rat und Tat zur Seite steht. Aber erst gibt es so ein paar erste Facts und Tipps, was Sie eigentlich mit dem Thema Tier und Hitze am besten veranstalten können.
15: So viel Fell. Und das bei dieser Hitze. Unsere tierischen Familienmitglieder können an heißen Tagen nicht einfach ihren Pulli ausziehen. Für einige Tiere kann das Wetter sogar richtig gefährlich werden. Zum Beispiel für den besten Freund des Menschen.
17: Besonders betroffen sind natürlich die kurzschnäuzigen Rassen, das heißt die Brachiozephalen. Die haben einfach nicht die Möglichkeit, ihre Temperatur so über die Nase, übers Hecheln zu regulieren wie andere Rassen und geraten sehr, sehr schnell in eine Überhitzung.
15: Mein Pekinesenmischling Lia ist einer dieser Hunde. Durch ihre kurze Schnauze kann sie ihre Körpertemperatur kaum regulieren. Was also besser nicht machen?
17: Was auf jeden Fall zu vermeiden ist, ist in den Mittagsstunden Gassi zu gehen. Das ist wirklich auf die Morgen- und Abendstunden zu vertagen. Bei den Heimtieren darauf achten, wenn man die in den Garten setzt, im Gehege, die Sonne wandert und da entsteht extrem schnell eine Stauhitze. Und falls es doch dazu kommt, dass ein Tier überhitzt, niemals mit kaltem Wasser übergießen. Das kann ganz, ganz schnell zu einem Kreislaufschock führen.
15: Stattdessen langsam runterkühlen. Noch besser aber präventiv schattige Plätze schaffen. Körbchen unters Bett, Ventilator an, Raum abdunkeln. Optional ein eiskalter Snack.
18: Also Lia bekommt jetzt zur Abkühlung ein kleines Eis. Dafür waren diese Sachen, das Naturjoghurt war schon im Gefrierfach und so ein bisschen Obst. Das ist jetzt schon schön kalt. Und einfach ein Löffelchen herein.
15: Als Topping ein bisschen Erdbeere, dazu noch etwas Crushed Eis. Und dann ran an den Hund. Das Haustier sollte man bei Hitze übrigens immer im Blick behalten. Und unbedingt auch den kleinen Familienmitgliedern erklären, wie gefährlich heißes Wetter sein kann.
17: Tatsächlich war einer meiner traurigsten Fälle der Hitzeschlag bei einem Meerschweinchen, das ohne das Wissen der Eltern von der Tochter in den Garten gesetzt wurde und dort mehrere Stunden in der prallen Sonne saß, ohne die Möglichkeit, sich in den Schatten zurückzuziehen und erst nach Stunden von dem Papa gefunden wurde und in die Praxis gebracht wurde. Und wir haben wirklich alles versucht. Das Tier hat Infusionen bekommen. Wir haben versucht, es langsam runterzukühlen. Aber am Ende musste ich es leider erlösen. Es hat es nicht geschafft. Und es war so, so traurig.
15: Auch für Tiere, die draußen leben, kann das Wetter schwierig werden. Alexandra Oberste-Dommes engagiert sich für Stadttauben und kennt deren Probleme. Stichwort Wasserknappheit.
19: Normalerweise finden sie Wasser auch immer mal von Regenfällen auf Dächern oder ähnliches. Aber auch das verdunstet jetzt gerade einfach bei der Hitze. Das heißt, sie haben einfach weniger Zugriff auf Wasser.
15: Um zu helfen, stellt sie Wasserspender auf. Dafür einen leeren Getränkekarton zu Hause auswaschen, Wasser einfüllen und vor Ort aufschneiden.
19: Tada! Was immer noch ganz wichtig ist, ist, dass man sich beispielsweise ein Stückchen nimmt und ein Stückchen reinmacht, weil auch die Insekten eben gerne sich an Wasser bedienen.
15: Wichtig, täglich Wasser und Behälter wechseln, sonst können die Tiere krank werden. Die Vogelschützerin hat noch einen weiteren Appell an ihre Mitmenschen.
19: Wenn man Tauben beobachtet, wie sie eben am Brunnen sitzen und trinken, wäre es ganz, ganz wichtig, die Tiere einfach trinken zu lassen. Nicht wegjagen, sondern sich einfach daran erfreuen, wie sie trinken. Es ist wirklich süß zu sehen und einfach auch mit dem Wissen, sie brauchen. Das ist wichtig für sie.
15: Wasser, Ruhe, Schatten. Mehr brauchen die meisten Tiere also gar nicht. Und dabei können wir ihnen auf jeden Fall helfen.
4: Unbedingt. Verena Ketter ist jetzt bei uns, Tierärztin und mit Rat und Tat für uns zur Seite. Schön, dass du wieder da bist. Jimmy hast du mitgebracht und du drehst sofort den Kopf, ne? Hallo, hübscher Kerl. Ja, du bist heute unser Hauptprotagonist. An dir testen wir gleich ein paar Sachen. Aber ich glaube, das macht dir dann auch richtig Spaß, weil es wird nämlich unter anderem auch lecker. Was wenden Hunde denn eigentlich selber an für Techniken, um sich runterzukühlen? Also Hecheln kennt man ja vielleicht, aber gibt es da mehr?
20: Genau, na, das Hecheln ist schon das die Hauptmethode beim Hund, einfach durch die Verdunstung, die dann entsteht. Weil Hunde haben nicht wie wir Schweißdrüsen, also haben sie schon, aber nur an den Pfoten. Und das reicht natürlich nicht aus. Ne? Deswegen hecheln sie, deswegen ist auch immer das Problem, wenn sie so eine kurze Nase haben, die ganzen Kurznasen, da funktioniert das nicht ganz so gut. Ne? Deswegen ist es generell auch beim Hund schwieriger, seine Hitze loszuwerden.
4: Wie kühle ich denn meinen Hund dann ab? Also wenn ich von außen aktiv eingreife, was sind da Do's und Don'ts?
20: Also wenn jetzt kein medizinischer Notfall vorliegt, kann ich dem Hund natürlich verschiedene Gadgets bieten, wie zum Beispiel die Kühlmatte, die aktiviert sich, wenn da quasi die Körperwärme drankommt, kühlt die runter auf so 2 bis 3 Grad kühler als die Körpertemperatur. Das mögen manche Hunde, legen sich auf die Matte. Man kann den Hunden einen Hundepool zum Beispiel anbieten. Wichtig ist, dass es ein Pool ist, nicht unbedingt so ein aufblasbarer, weil das kann sein mit den Krallen, dass die den natürlich kaputt machen. Die sind relativ robust. Manche mögen das sehr gerne.
4: Kann man so aufklappen, ne?
20: Genau, kann man aufklappen.
4: Niedriger Einstieg.
20: Genau, und wichtig, dass es halt rutschfest ist, dass der Hund nicht hinfällt. Ne? Es gibt solche Gadgets wie Kühlhalsbänder. Es gibt auch, die würde man im kalten Wasser aktivieren. Da sind solche kleinen Kügelchen drin, die sich
4: ganz sanfte Oberfläche.
20: Genau, das gibt es auch in Form von zum Beispiel Kühlwesten. Würde ich jetzt nicht unbedingt...
4: Kann man das sehen? Da sind so Kammern.
20: Ja, genau. Würde ich jetzt nicht als Weste unbedingt empfehlen, weil der Hund sollte sich das selber aussuchen können. Ja. Wie jetzt bei der Kühlmatte, legt er sich drauf oder lässt das lieber? Wie in den Pool, geht er rein oder nicht? Wenn ich jetzt eine richtige Kühlweste dem Hund anziehe, hat er nicht mehr die Möglichkeit auszuwählen, ne? Ob es ihm angenehm überhaupt ist. Ne?
4: Ja, okay, das ist ein sehr wichtiger Hinweis. Ich möchte auch einmal noch mal zum Pool gehen, weil es ist, glaube ich, auch wichtig, wo der steht. Ne? Nicht nur, was für ein Pool das ist, sondern da gibt es ja auch außenrum, muss man auch ein bisschen vorsichtig sein, ne? Je nachdem, was für ein Untergrund das ist.
20: Naja, es sollte nichts Scharfkantiges sein, sonst würde das kaputt machen oder disteln oder so. Ne? Und möglichst im Schatten natürlich, sonst liegt der Hund im warmen Pool, aber die Sonne knallt drauf und das Wasser heizt sich auch
4: Ganz und wenn es zum Beispiel auch Fliesen ist, das im Badezimmer oder ja, so, da ist natürlich schnell rutschig daneben
20: ja,
4: auch. Ne?
20: Ja gut, im Badezimmer wird, stellt man selten auf. Also ich würde es ja, eher im Garten tatsächlich aufstellen.
4: Naja, hat ja nicht jeder einen Garten, der einen Hund hat. Ne? Aber ja, im Idealfall, guck mal, da sehen wir auch schon, wie da die erste Abkühlung erfolgt. Oh, großartig, da hätte ich jetzt auch Lust, mich reinzulegen. So ist ja nicht, also muss man ja einfach auch sagen. Gibt es Gassi-Zeiten, auf die man achten sollte, gerade bei so warmen Tagen?
20: Ja.
4: Wo kann man es den Tieren leichter machen?
20: Also ich würde eher ja, im Wald zum Beispiel spazieren gehen, wo es eh ein bisschen kühler ist, auch für uns Menschen natürlich. Wenn es uns unangenehm ist, rauszugehen, wird es dem Hund nicht viel angenehmer sein, rauszugehen. Das ist natürlich individuell auch ein bisschen. Ein sportlicher, junger Hund kann natürlich besser warme Temperaturen ab als wirklich ein älterer, vielleicht herzkranker Hund oder ein dicker Hund. Da würde ich das schon eher in die frühen Morgenstunden oder in den späteren Abend verlegen, die Hauptgänge, damit es einfach nicht zu heiß wird, ne?
4: Jetzt sind wir von außen dran gegangen. Jetzt haben wir einmal geguckt, was ist mit der Bewegung und in welchem Umfang. Jetzt gehen wir mal von innen ran. Und man hört Jimmy schon, Jimmy hätte auch Lust. Mhm. Was würden Sie denn bei Hitze, Wärme, starker Wärme füttern, damit es auch von innen so ein bisschen abkühlt?
20: Ja, also das ist eher ein nettes Gadget, nice to have. Wir wissen das ja von Menschen, wir essen auch gerne Eis, aber im Prinzip, wenn wir sehr viel Eis essen würden, würde der Körper darauf einfach Wärme auch produzieren, weil dem wird es natürlich kalt. Aber es ist natürlich ein nettes Gadget, der Hund fühlt sich auch gewertschätzt. Wir machen was mit dem Hund, das ist eine Interaktion. Da kann man ihm schon mal so ein, ja, zur Erfrischung und einfach zur Ablenkung, wenn er vielleicht nicht ganz so viel spazieren gehen kann wegen dem heißen Wetter, einfach mal zum Beispiel ein selbstgemachtes Hundeeis machen.
4: Das heißt selbstgemacht, was kommt da rein?
20: Also hier haben wir jetzt drei verschiedene Varianten vorbereitet. Grundlage ist häufig Joghurt.
4: Ja.
20: Das hier ist zum Beispiel Joghurt mit zerdrückter Banane.
4: Ja, Moment, ich ziehe es mal.
20: Am besten das hier.
4: Ja.
20: Genau, das könnte man quasi auch selber essen. Dann haben wir hier hinten Joghurt mit zerdrückter Hundeleberwurst.
4: Oh, okay, schön, warte, ich tausche nochmal die Leberwurst, die kriegst du.
20: Und hier in der Mitte haben wir eins auf Wasserbasis, das ist mit so Fleischbrühe. Also einfach ein Stückchen Hühnchen abgekocht, das Kochwasser aufgefangen, ohne Gewürze und dann eben gefroren.
4: Schätzchen, du bist so brav, weißt du das eigentlich? Guck mal, Jimmy, bitteschön. Oh, lecker, lecker, lecker. Das gefällt dir, ne?
20: Ja,
4: man sieht. Darf ich ihm das so hinlegen? Nee, ne? Weil man muss jetzt aufpassen, dass er den
20: Stängel genau, besser nicht festhalten. Frisst, ne? Ich kann aber auch übernehmen.
4: Ja, kein Problem. Moment, dann gebe ich es mal einmal noch mal weiter rüber. Weil wir haben ja auch unsere Tiersprechstunde. Ne? Ja. Dementsprechend haben wir jede Menge Zuschauerfragen bekommen. Und wir haben zum Beispiel von Christina Neuer aus Hofheim geschickt bekommen. Mein Hund Mocky frisst an heißen Tagen sehr gerne Melone. Ist das okay? Und was könnte ich ihr noch füttern? Ja gut, was noch haben wir jetzt hier zum Beispiel?
20: Genau.
4: Aber Melone?
20: Melone, gekühlt, gefroren. Manche mögen das auch. Ohne Kerne, die sind nicht so gut.

0: Reagiert auf nichts, keine Futtermittelunverträglichkeiten, da kann man das schon mal machen.
1: Okay, also man sieht, Jimmy genießt es bis zum letzten Tropfen da auf jeden Fall. Wir haben noch eine Zuschauerfrage von Leonie Schneider aus Hattersheim. Sie hat geschrieben, meine Hündin Wilma liebt das Baden im Fluss. Danach hat sie allerdings oft Probleme mit Ohrentzündungen. Mhm. Wie kann ich das vermeiden?
0: Ja. Das ist schwierig tatsächlich. Das ist wie bei kleinen Kindern, die auch da zu Ohrenentzündungen teilweise neigen, weil die Gehörgänge einfach nass werden. Hunde tauchen ja auch gerne mal oder tauchen so ein bisschen Kopf unter Wasser. Die Gehörgänge sind nass. Man kann versuchen, wirklich die ein bisschen trocken zu machen. Das hilft bei manchen. Manche Hunde mögen das auch nicht so sehr. Man muss sich einfach das so überlegen, huch, dass da... dass dann einfach weniger Luft dran kommt. Und wir haben ja immer eine natürliche Flora an Keimen im Ohr. Und wenn das natürlich dann so verschlossen, verpfropft ist mit Wasser, was dann so ein bisschen den Ohrenschmalz noch gelöst hat, dann kommt die Körperwärme dazu, dann kommt vielleicht die Hitze von außen dazu. Da kann das dann mal leicht passieren, dass das auch so Ungleichgewicht gerät. Ne? Und dann schwillt das an. Trocken halten, möglichst trocken halten die Ohren tatsächlich.
1: Das heißt, nach dem Schwimmen dann nochmal reingucken,
0: ja, vorsichtig mit dem Handtuch? Ja, ein bisschen trocken tupfen. Mhm. Das betrifft ja sehr häufig die Hunde, die auch so Schlappohren haben. Da wäre es tatsächlich eine Maßnahme, die vielleicht mal kurz hochhalten. Mhm. Ich meine, ich würde jetzt nicht ins Ohr pusten, das ist dem Hund sicherlich unangenehm.
1: Ja, fände ich auch nicht cool.
0: Aber einfach, dass da ein bisschen Luft drankommt. Mhm. Ne? Das kann man schon machen.
1: Das ist super wichtig und wir haben von Rainer Fuchs einen Zuschauertipp bekommen. Vielen Dank dafür und zwar für Hühner. Also gehen wir mal von Katze und Hund weg. Er hat geschrieben, an heißen Tagen bekommen meine Hühner eiskalte Melone. Da auch tatsächlich. Lieben sie sehr und kühlt sie gut ab, sodass sie auch weiterhin fleißig Eier legen. Würden Sie sagen, super Idee oder muss man auch da mit der Menge vielleicht vorsichtig sein?
0: Ja, muss man schon vorsichtig sein. Mhm. Hühner sind ja jetzt per se keine Melonenfresser, aber in Maßen, wenn sie es vertragen.
1: So what? Was hilft,
0: so
1: das
0: what?
1: Hilft? Ja. Okay, Frau Ketter, vielen, vielen Dank, dass Sie bei uns sind. Jimmy, vielen Dank. Bei dir brauche ich mich nicht bedanken, das hast du schon, das Dankeschön. Also, bei uns geht es jetzt weiter um Tiere und zwar um ganz besondere, um den nächsten Film. Da hat die Kollegin Caroline Lehmuth mitgewirkt und es ist wirklich ein ganz faszinierender. Da müssen wir unbedingt zusammen reinschauen. Es ist eine besondere Expedition und zwar auf die Insel Sulawesi.

0: befinden uns hier im Primärregenwald des Kangogo-Reservats. Und Primärregenwälder, das sind wirklich ganz, ganz, ganz besondere Orte, die wir hier auf unserem Planeten haben und die wir allerdringlichst erhalten sollten.
1: Da hatte ich wirklich Pipi in den Augen in dem Moment und das ist wirklich selten. Das sind wirklich magische Orte. Woher das kommt, das muss an dem ganzen Umfeld der Bäume, das ist nicht nur die Luft und die Tiere, es ist einfach alles komplett, dieses wahnsinnige Netzwerk, wenn du diese Lebensräume betrittst, das macht irgendwas mit dir.
2: Diese biologische Vielfalt ist keineswegs nur auf den Regenwald beschränkt, sondern sie setzt sich hier auch unter der Wasseroberfläche fort.
3: Absoluter Knaller, diese Bilder, muss man einfach wirklich sagen. Vielen Dank, Caroline Lehmuth, schön, dass du da bist.
4: Ja, danke, dass ich die Bilder mitbringen durfte vom Reinhard Menk.
3: Ey, unbedingt. Wie kam es, dass er sich entschieden hat, dort diese Reportage zu machen?
4: Also der Reinhard Menk war ja schon an den unterschiedlichsten Orten. Wir haben ihn schon auf die Azoren begleitet, nach Afrika begleitet. Und das war ein riesen Wunschtraum von ihm schon seit Kindheitstagen, weil dort ganz viele außergewöhnliche Arten vorkommen. Und das sind endemische Arten. Das heißt, die kommen auch wirklich nur dort vor. Und er hatte wirklich ganz beeindruckende Begegnungen gehabt. Ja.
3: Also die Bilder, die wir gleich auch nochmal sehen, die sind echt irre. Was für Tieren begegnet man dann da?
4: Er ist begegnet unter anderem den Schopfmakaken. Das ist eine Primatenart, die er aus dem Vivarium in Darmstadt schon seit Kindheitstagen kennt. Mhm. Und dort jetzt auch wirklich mal Aufnahmen machen konnte. Er war mitten in einer Gruppe drin, hat super süße, auch kleine, niedliche Tiere fotografiert und gefilmt. Und das war eine Tierart, auf die er sich ganz, ganz sehr gefreut hat. Ansonsten war er wieder viel auch im Wasser, unter Wasser unterwegs, weil er einen Oktopus filmen wollte, den Mimikry-Oktopus. Den sucht er wirklich auch schon sein Leben lang.
3: Ist er das hier?
4: Das ist er nicht, das ist eine andere Oktopusart.
3: Aber süß, oder? Aber, der muss ja winzig sein. Oder die Muschelriesen.
4: Teilweise wirklich nur 5 cm klein und auch wirklich leicht zu übersehen. Genau, also er hat unterschiedlichste Oktopusarten gefunden. Ich will noch gar nicht zu viel spoilern. Und er hat unter anderem auch im

0: Regenwald Koboldmakis gefunden. Das ist so eine endemische Primatenart, die wirklich nur dort vorkommt. Das sind diese kleinen Affen mit diesen riesengroßen Glubschaugen, die man die vielleicht schon mal gesehen
1: ja,
0: hat.
1: Ja, vielleicht kennt man sie auch aus Madagaskar eventuell. Ne?
0: Möglicherweise,
1: so was in der Richtung. So ähnliche wurden da ja auch gezeigt.
0: Genau, genau.
1: Also diese ganz, ganz süßen. Okay, also das muss ja wirklich spannend gewesen sein, ihm da auch so über die Schulter zu gucken dabei. Ne? Wie war das für dich?
0: Beeindruckend. Also es fällt schwer, sich dann wirklich nicht davon ablenken zu lassen, ja, was für tolle Aufnahmen er da gemacht hat. Und wirklich auch die Drohnenaufnahmen, einfach den Überblick über diesen ganzen Regenwald und wie der Regenwald über die Mangroven dann ins Meer übergeht. Ja. Das ist einfach so ein Gefühl, als wäre ich selbst mit dabei gewesen, obwohl ich leider nicht dabei war. Aber er nimmt einen so mit durch diese Bilder, ja, in diese faszinierende Tier- und Naturwelt. Man kann nicht aufhören, wegzuschauen.
1: Man kann nicht aufhören wegzuschauen, sollte man auch nicht. Vor allem, weil der Film nämlich wo zu sehen ist und ab wann?
0: Ab heute in der ARD-Mediathek und heute in einer Woche am kommenden Freitag um 21 Uhr hier im hr-Fernsehen.
1: Also nicht verpassen, es sind fantastische Bilder, wir laden Sie herzlich ein, wir sehen es hier. Also man kann sich gar nicht satt sehen, man kann gar nicht glauben, dass das echt ist. Man könnte ja meinen, das hat sich irgendwie eine KI ausgedacht oder so. Hier, wow, was für ein Bild von der Schlange noch, ne? Das ist echt,
0: echt und es lohnt sich, diese Natur und Tierwelt zu schützen. Ja.
1: Machen wir ein Ausrufezeichen hinter, auf jeden Fall. Danke, dass du bei uns bist und danke, dass du den Film vorgestellt hast. Und ich habe natürlich jetzt noch unsere gelbe Hallo-Thelsen-Tasse für Sie. Sie wartet hier und zwar auf folgende Frage hätte ich gerne eine Antwort. Was versteht man in Mittelhessen unter gebonnt? A. Verwandtschaft, B. ein Blumengesteck, C. Prügel oder D. Geschrei? 0800 6 27 27 26, wenn Sie es wissen. Also, was versteht man in Mittelhessen unter gebonnt? Jetzt sind wir angekommen an unserem schönen Hallo Hessen-Tisch. Wunderbar gedeckt. Darf man das noch mal kurz zeigen hier? Es sieht so gemütlich aus. Also wunderschön mit dem Stoff. Es sieht aus wie aus einem Kochbuch. Richtig schön. Dankeschön fürs Kredenzen. Dankeschön für die Sendung. Und jetzt können wir probieren. Sag noch mal, wie ist der Titel? Der Titel des Gerichts noch mal?
2: Fusilli alla Checca.
1: So, niemand kann das so schön aussprechen wie Sie, deswegen. So, guten Appetit.
2: Guten Appetit. Guten Appetit. Mmh, lecker.
1: Also, der Knoblauch ist super. Ja, mega, ne? Aber nicht zu dominant, finde ich. Mhm. Also, ich finde es richtig, richtig lecker. Vielen Dank dafür. Kochen Sie es nach zu Hause. In der zweiten Stunde wird natürlich auch wieder bei uns gekocht. Und außerdem machen wir noch mal eine Live-Schalte zur Zeiteninsel nach Marburg. In die Steinzeit sozusagen. Eine kleine Zeitreise. Und jetzt gehen wir rüber an die Hessenschau. Also bis dahin. Jetzt erstmal Jenny.
3: Dankeschön, Leonie. Und hallo bei der Hessenschau. Die Stadt Kelkheim im Main-Taunus-Kreis, die steht weiterhin unter Schock. Dort hat ein 60-Jähriger am Dienstagabend seine Ehefrau mit einer Machete getötet. Mindestens 30 Menschen mussten die Tat mit ansehen. Heute hat die Stadt mitgeteilt, wie sie mit der Trauer umgehen will.
4: Im Verlauf der Woche sind immer mehr Blumen am Tatort abgelegt worden. Die Menschen in Kelkheim trauern. Kelkheims Bürgermeister hat seinen Italienurlaub abgebrochen, um mit ihnen zu trauern. Das 58-jährige Opfer wurde von ihrem Ehemann mit einer Machete mit mindestens 30 Stichen getötet. Als eine erste Reaktion will der Magistrat den Bürgerinnen und Bürgern morgen Abend Gelegenheit geben, der Toten zu gedenken.
5: Die Stadt steht unter Schock. Es gibt nur ein Thema, diese schlimme, schlimme Tat, die dort geschehen ist. Wir versuchen von Magistratseite her, den Menschen ein Forum zu geben, dass man die Sprachlosigkeit doch zum Ausdruck bringen kann. Deswegen haben wir eine Gedenkfeier jetzt für morgen Abend, Samstag um 18.30 Uhr auf dem Marktplatz organisiert, mit Unterstützung der Kirche.
4: Laut einer Studie der Uni Tübingen folgen Femizide wie der in Kelkheim keinem Muster, sondern die Fälle seien wahnsinnig vielfältig. Für den Studienleiter steht demnach aber auch fest,
6: wenn der Mann weiß, dass die Partnerschaft zu Ende ist, die auch durchaus langjährig sein kann, oder wenn er glaubt, dass die Partnerschaft zu Ende geht oder auch wenn er glaubt, dass die Frau ihn betrogen hat, das können dann gefährliche Konstellationen sein, in denen es dann im schlimmsten Fall, das sind natürlich Ausnahmesituationen, auch zu einem Tötungsdelikt kommen kann.
4: Laut Bürgermeister hatten drei Männer zwischen 17 und 32 Jahren noch versucht, die Bluttat zu verhindern. Einer davon wurde dabei leicht verletzt. Die Stadt betonte, die drei für ihr mutiges Eingreifen ehren zu wollen. Die Staatsanwaltschaft Frankfurt hat ermittelt, dass die Getötete schon öfter von ihrem Ehemann bedroht worden war.
7: Es kam aufgrund dieser Bedrohung durch den Ehemann dazu, dass die mittlerweile Getötete sich bei der Polizei gemeldet hat und Strafanzeige erstattet hat. Daran hat sie dann aber im Nachgang nicht festgehalten. Also sie hatte sich dann wieder bei der Polizei gemeldet und gesagt, ich gehe davon aus, dass diese Bedrohungen nicht ernst zu nehmen sind.
4: Nicht nur für den Bürgermeister eine tödliche Fehleinschätzung, die in Kelkheim noch lange diskutiert werden wird.
3: Heiße Sommer und besonders eine Hitzewelle, wie wir sie Ende Juni hatten, ist für alte und schwache Menschen besonders gefährlich. Pflegeheime sind allerdings nur selten klimatisiert. Die AWO in Wiesbaden will jetzt Klimageräte anschaffen, das ist aber bürokratisch gar nicht so einfach.
8: Raumtemperatur messen, dreimal am Tag und viel mehr Getränke ausgeben. Viele zusätzliche Aufgaben muss das Pflegepersonal hier im Konrad-Arndt-Haus in Wiesbaden stemmen, wenn es heiß wird. Das Heim der Arbeiterwohlfahrt heizt sich schnell auf.
9: Gerade hier in dem Gebäudekörper, der sehr viele Glasflächen hat, da wird es auch schon mal gerade jetzt in der Hitzeperiode über 30 Grad oder auch mehr. Und da geht eigentlich nur noch die Klimatisierung.
8: Bisher lässt sich hier nur ein Gruppenraum runterkühlen. Zu wenig für 120 Bewohner angesichts des Klimawandels. Doch sie haben Glück. Jemand hat der AWO Geld vermacht, damit sie aufrüsten kann. Sie wollen eine Klimaanlage, die kühlen und heizen kann. Und die kaufen sie nicht selbst, sondern nutzen eine Art Mietvertrag, beim Energieversorger Contracting genannt.
9: Eine Firma installiert die Geräte und wir mieten die für eine Laufzeit von x Jahren, in dem Fall 5, zahlen wir einen gewissen Betrag und dann gehören die Geräte nach der Laufzeit uns.
8: Das Erbe alleine würde allerdings nicht reichen. Deshalb ist es wichtig, dass die gemietete Klimatechnik unter betriebsnotwendige Kosten verbucht werden kann. So kann die AWO es mit dem Geld vom Sozialhilfeträger und der Bewohner finanzieren. Die AWO will die Gemeinschaftsräume und Flure auf 2 weiteren Stockwerken klimatisieren. Mit überhitzten Räumen im Sommer kämpfen viele Pflegeheime in Hessen. Das Klimagerät mieten und dann in Eigentum umwandeln, so wie es die AWO Wiesbaden macht, sei aber nicht immer möglich, so der Frankfurter Verband. Es brauche Spielraum für individuelle Maßnahmen.
10: Contracting wird für bestimmte Dinge angeboten. Bei manchen Gebäuden geht es, bei anderen Gebäuden geht es nicht.
8: Zudem stünden viele Vorschriften des Landes im Weg, um das Klima in den Alten- und Pflegeheimen zu verbessern. So gelten der Kauf von Klimaanlagen, Solaranlagen und die Begrünung der Häuser nicht als betriebsnotwendige Investitionen.
10: Diese Verordnungen müssen einfach praxistauglich überarbeitet werden. Das kostet zunächst aus meiner Sicht kein Geld.
8: Das Ministerium betont, dass der Bund die Grundlagen für die Verordnungen geschaffen habe und befürwortet sinnvolle Maßnahmen zum Schutz der Heimbewohner. Auch hinsichtlich der Verrechnungen für Investitionen werden wir uns beim Bund für praktikablere Lösungen, die im Interesse von Pflegebedürftigen und der Einrichtung sind, einsetzen. Hessische Pflegeheime im Hitzestress. Wie sie heiße Sommer bewältigen können, hängt am Geld und an der Bürokratie.
3: Mehrere Krankenkassen und kassenärztliche Vereinigungen haben in fragwürdige Immobilienfonds investiert und Millionen Euro verloren. Auch die KV Hessen soll bis zu 30 Millionen Euro Verlust gemacht haben. Sie gibt an, sie sei von ihrem Finanzdienstleister getäuscht worden. Bei dem Geld handelt es sich um Beiträge der gesetzlich Krankenversicherten, mit denen Ärzte bezahlt werden. In Nidderau ist gestern ein Güterzug entgleist. Nun müssen die Gleise aufwendig repariert werden und das dauert deutlich länger als gedacht. Bahnfahrer auf der Strecke zwischen Hanau und Friedberg müssen sich noch bis Ende nächster Woche auf Ausfälle einstellen. Seit Jahren wird darüber gestritten, ob ein Logistikzentrum für Rewe in Wölfersheim gebaut werden darf. Jetzt hat der Hessische Verwaltungsgerichtshof in Kassel entschieden, das Projekt darf weiterhin nicht umgesetzt werden. Geklagt hatte der BUMD, weil eine landwirtschaftliche Fläche dafür in eine Gewerbefläche hätte umgewandelt werden müssen. In nicht mal 10 Minuten rund 30 Kilo Saatgut aussäen auf einem Hektar Fläche. Das schafft die Drohne von Alexander Betz aus Schwarmstadt. Er hat ein Unternehmen und mit der Drohne bisher Rehkitze vor dem Mähen von Wiesen aufgespürt. Nun will er Landwirte beim Aussäen unterstützen. Da sind aber einige noch skeptisch.
11: Diese Drohne geht gleich in die Luft, um Landwirte zu entlasten. Das 60-Kilo-Gerät streut Saatgut aus der Luft auf die Felder. Alexander Beetz aus Schwalmstadt steckt die Flugroute ab. Der Kopter fliegt dann automatisch. Die Saat kann schon ausgestreut werden, während das Feld noch bepflanzt ist.
12: Die legt sich dann auf den Boden, die fällt auch durch, weil wir auch, man nennt das Downwash-Effekt von der Drohne, also durch diesen Rotoreffekt drücken wir so ein bisschen das Getreide weg, dass es auch durchfallen kann. Später, wenn dann gedroschen wird, fällt das Häckselgut drauf und wir haben ja immer noch irgendwo, auch wenn es sehr trocken ist, eine Restfeuchte im Boden, morgens auch durch den Tau. Und das regt halt einfach diesen Samen an zu keimen.
11: Die Arbeit kann mit der Drohne rund 3-mal schneller als mit dem Traktor erledigt werden, erklärt Beetz. Seine Dienstleistung bietet er seit einem Jahr an, so auch für Nils Weber. Der Landwirt sieht die Drohne als günstige Alternative zum Traktor.
13: Braucht keinen Diesel und die Betriebskosten sind natürlich auch wesentlich geringer, als wie wenn ich es selber machen würde. Und daher bin ich da sehr zufrieden, dass er das jetzt für mich übernimmt. Und ja, ich habe mehr Zeit für meinen Mähdrescher und für meine Leute.
11: Die Drohne ersetzt keinen Traktor, weiß Beetz, aber es gäbe Potenziale.
12: Durch den ganzen Wandel von unserem Klima her ist es eine Hilfe. Wir arbeiten mehr mit Untersaaten, wir arbeiten mehr mit Zwischenfrüchten, die wir schon in die Bestände ausbringen, sodass diese Untersaaten zu den Hauptkulturen keine Konkurrenz mehr sind, sondern später einfach hochkommen, uns die Böden bedecken, uns die Böden abkühlen.
11: Unterstützung aus der Luft. Für Anbieter Alexander Beetz und Landwirt Nils Weber zumindest eine willkommene Ergänzung.
3: Früher war alles besser. Ein Spruch, den man oft hört, der aber selten stimmt. Denn oft verklären wir die Vergangenheit. Wie hart das Leben vor rund 10.000 Jahren war, davon haben die meisten von uns gar keine Ahnung. Das kann man ab sofort in der Zeiteninsel erleben, im Marburger Land. Das Archäologische Freilichtmuseum bei Weimar-Argenstein wurde heute unter anderem von Staatsminister Timon Gremmels und dem Marburger Oberbürgermeister Thomas Spieß eröffnet. Und diese Zeitreise in die Vergangenheit haben sich unsere Kollegen aus Kassel schon mal für uns angeschaut.
14: Wie war das noch mal vor 11.000 Jahren? PlayStation oder Nintendo spielen, mal eben den Herd anstellen oder einfach nur schnell was knabbern. In der Zeiteninsel wird der Alltag in der Steinzeit, Bronze- und Eisenzeit bis zu den Germanen erlebbar. Wie er im Marburger Land an der Lahn gewesen sein muss.
15: Dass an einem Ort so viele Jahrtausende Menschheitsgeschichte zu finden sind, das ist, glaube ich, relativ selten. Man findet ja immer irgendwo mal was von den Römern oder was aus der Steinzeit. Aber hier ist alles an einem Fleck. Das heißt, die Leute haben hier über Generationen gesiedelt, weil die Lahn hier war.
14: Siedlungen entstanden an Flüssen, denn diese garantierten Wasser, damit Landwirtschaft und Nahrung. Deshalb hat der Ort, an dem jetzt das Freilichtmuseum steht, tatsächlich 10.000 Jahre Siedlungsgeschichte. Die wird im Museum in 5 sogenannte Zeitstationen unterteilt, dargestellt. Auch für Schulklassen als außerschulischer Lernort.
16: Weil ich auch denke, dass bei uns in den Schulen der Geschichtsunterricht das wirklich nur ganz kurz anschneidet in den jüngeren Jahrgängen. Und dann ist das eigentlich weg, dieses Wissen.
14: Besucherinnen und Besucher können viel selbst ausprobieren. Getreide mahlen und Fladenbrot backen, Stoffe färben oder Wolle spinnen mit einer Handspindel. Ein Ausflug in die Frühgeschichte und Antike um die Ecke von Marburg.
3: Und in Wolfhagen im Landkreis Kassel wird es an diesem Wochenende tierisch. Es ist nämlich Wolfhager Kram- und Viehmarkt. Schon heute am Vormittag gab es die Landschau. Vor allem die kleinen Zweibeiner freuten sich über die Vierbeiner wie Rinder, Schafe, Ziegen oder Ponys. Die Schau soll aber auch die Landwirtschaft der Region in den Fokus rücken. Für die Technikbegeisterten gab es historische Traktoren und Schlepper zu sehen. Und es gab ein Showprogramm des Reit- und Fahrvereins Wolfhagen. Ja, und wir gucken noch aufs Wetter. Hier sind die Aussichten.
17: Heute Abend sind hier und da noch kräftige Schauer und Gewitter unterwegs, örtlich mit Starkregen, Hagel und Sturmböen. Wie immer wird nicht jeder getroffen. In der Nacht beruhigt sich das Wetter. Morgen scheint neben Quellwolken die Sonne, im Süden öfter als im Norden. Am Nachmittag bilden sich nur vereinzelt Schauer oder Gewitter. Bis morgen früh kühlt die Luft auf 18 Grad im Ried und bis auf 12 Grad im Raum Willingen ab. Morgen ist es nicht mehr schwül bei meist 24 bis 29 Grad.
3: Die Hessenschau gibt es wieder um 17.45 Uhr und hier geht es jetzt weiter mit Hallo Hessen. Also zurück zu dir, liebe Leonie. Ihr guckt auch noch mal auf die Zeitreise, ne?
1: Ganz genau. Vielen Dank, liebe Jenny. Also bei uns geht es auch da noch mal quasi live hin vor Ort. Wir gucken bei der Zeiteninsel in Marburg vorbei als Ausflugstipp für Sie. Da geht es nämlich morgen richtig los mit dem Programm. Eine Woche quasi den Leuten über die Schulter gucken und vor allem ins Gespräch kommen, wie das Leben in der Steinzeit eigentlich so war. Außerdem wird bei uns natürlich lecker gekocht. Es gibt Spaghetti alla Botarga. Also es sieht wunderschön aus und noch viel schöner aussprechen kann es Antonio Marcellino, der gleich für uns dieses wunderbare Gericht macht. Also bleiben Sie unbedingt dran. Und jetzt kann uns natürlich am besten vom Wetter erzählen, auf jeden Fall Stefan Labs. Schön, dass du bei uns bist.
18: Grüß dich, liebe Leonie. Hi.
1: Wir wollen, bevor wir auf die Wetterbilder gehen, mal einmal kurz ansprechen. Wir haben oben tatsächlich bei uns im Bild so ein kleines Warndreieck. Was für eine Warnung sprechen wir nochmal aus?
18: Das ist tatsächlich gerade eine Unwetterwarnung der Stufe Rot im äußersten Süden Hessens. Da ist nämlich aus dem Raum Mannheim, da ist gerade ein kräftiges Gewitter unterwegs, zieht also über den Süden des Kreises Bergstraße, über Hirschhorn-Neckar und auch noch über den Süden des Odenwaldkreises. Und das ist momentan das heftigste Gewitter, was wir in Hessen haben.
1: Auf was müssen wir uns dann da gefasst machen?
18: Es kann sein, dass es dort größeren Hagel gibt, so 2-3 Zentimeter Korngröße. Schwere Sturmböen sind durchaus möglich. Blitzschlag kann es natürlich geben und entsprechend auch hohe Regenmengen. Also da sind durchaus mal 30 bis 50 Liter pro Quadratmeter möglich. Bedeutet, da können stellenweise mal Keller vorlaufen, da kann eine Unterführung auch mal vorlaufen. Also wenn ein Keller zum Beispiel vorläuft, bloß nicht reingehen.
1: Ich habe gerade noch gedacht, also bei diesen riesengroßen Hagelkörnern, also wer kann Auto in irgendeine Tiefgarage fahren, oder?
18: Absolut.
1: Also das sind ja Schäden, die dann auch...
18: Die sind nicht von schlechten Eltern. Also jetzt mal von den Schäden auch mal, abgesehen. Also Hagel in so einer Größe das oder größer, das sind Geschosse. Die kommen mit teilweise über 100 Kilometer pro Stunde, fallen die vom Himmel auf die Erde. Da besteht Gefahr für Leib und Leben.
1: Also entweder zu Hause bleiben oder in die Tiefgarage fahren und auch dort bleiben. Also so eins von beidem. Gut, wir gucken aber gleich noch mal ein bisschen entspannter mit auch aufs Wochenende, hoffe ich doch. Wir schauen auf Ihre schönen Bilder, die Sie uns geschickt haben. Herzlichen Dank dafür, Hadwiga Macher aus Heidenroth. Dankeschön. Aufgenommen bei Heidenroth Wisper im Untertaunus, hat sie geschrieben. Ist das ein schönes Bild? Oder das könnte, das könnte so ein Landschaftsbild sein, was im Museum hängt, oder?
18: Auch diese Wolken dazu. Also so diese. Ja, echt toll. Wunderschön, gefällt mir auch richtig gut.
1: Vielen Dank, Frau Macher. Und wir haben von Heinz Defleck aus Udenhausen das krasse Bild geschickt gekriegt. Spannende Wolkenentwicklung am späten Nachmittag über Nordhessen, hat er dazu geschrieben. Hammer!
18: Da dürfte man von rechts mutmaßlich dann schon die Gewitterfront erahnen, die sich dann, also da dürfte Unheil noch nachgefolgt sein.
1: Also das sieht ja fast so aus, als hätte man von oben das Meer fotografiert am Strand, was so angeschwemmt kommt, weißt du?
18: Das Einzige,
1: sieht
18: was
1: so
18: nur
1: eine
18: stört.
1: Welle aus.
18: Genau.
1: Nur die,
18: ja, gut, die Bäume, die stören tatsächlich, aber ja, bin ich voll bei dir.
1: Ah, irres Bild, vielen lieben Dank. Und Dagmar Magazin aus Bad Wildungen hat uns geschrieben, bei Sonnenaufgang entlang der Eder. Ach, wie schön, oder?
18: Versöhnliches Ende der Bilder, schön. Voll.
1: Das könnte ja jetzt auch irgendwie so Italien sein, oder? So ein bisschen...
18: Ja.
1: Ich gucke gerade so ein bisschen Antonio an und ich glaube, ja doch, das könnte Italien sein.
18: Ich habe jetzt Lust auf einen Cocktail.
1: Italien
18: warum?
1: In Bad Wildungen. Weiß keiner. Vielen Dank auf jeden Fall für die Bilder. Gerne auch hochladen, unbedingt auf hrfernsehen.de/hallohessen. Wir freuen uns über Ihre Bilder. So, und jetzt haben wir gerade schon über das Warndreieck gesprochen. Wir haben darüber gesprochen, dass da ordentlich was runterkommen könnte. Und wir gucken jetzt aber auch nochmal so Richtung Wochenende. Was erwartet uns denn jetzt in Summe? Also wird es immer wieder so krass?
18: Auf gar keinen Fall. Ich kann jetzt schon so langsam aber sicher Beruhigung aussprechen. Das, was jetzt gerade in Südhessen abgeht, was auch noch in einigen Kreisen Osthessens passiert, das sind einzelne Schauer und Gewitter. Wie gesagt, im Süden gerade heftig, deswegen die Unwetterwarnung. Der Westen und Norden Hessens, die sind schon weitgehend durch. Da passiert nichts mehr. Da ist schon angenehmere Luft angekommen. Wir haben es ja auch heute schon gemerkt. Es ist längst nicht mehr so heiß wie in den letzten Tagen.
1: Ja.
18: Schwül ist es noch.
1: Das
18: ist das Unangenehme.
1: Unangenehm ist es trotzdem.
18: Ja, das macht auch keinen Spaß. Ich mag das auch nicht, wenn es so überall klebt und bappt. Das macht keinen Spaß. Aber tatsächlich, die Schwüle werden wir morgen auch los. Also wir kriegen morgen eine ganz andere Luftmasse. Wir können heute Nacht wahrscheinlich schon etwas besser schlafen als die Nächte davor. Temperaturen so 18 bis 12 Grad, geht also schon gut runter. Morgen tagsüber dann freundlicher Wechsel aus Sonne und Wolken, gilt auch für den Sonntag. Es gibt hier und da gibt's noch Schauer, vielleicht auch mal ein kurzes Gewitter. Hat mit Unwettern aber überhaupt gar nichts zu tun, weil einfach jedwede Energie dafür fehlt. Also wenn, dann entscheidet sich Petrus, ach ja, komm, tun wir mal gerade was Gutes für die Natur. Aber ansonsten, die meisten werden trockenes Wochenende und ein angenehmes erleben.
1: Also wir atmen durch. Vielen Dank, Stefan. 19.15 gibt es natürlich mehr zum Wetter in alle Wetter. Und jetzt schalten wir uns zu unserer lieben Kate Menzig, zu unserer Hessen-Entdeckerin, zur Ausstellung Mona Lisa Mona Lisas Geheimnis, und zwar am Flughafen in Frankfurt. Da gibt es sogar eine sprechende Mona Lisa, die über KI funktioniert. Super spannend.
19: Mona Lisa in Paris sehen ist sicherlich schön, aber super voll und teilweise steht man da echt lange in der Schlange. Hier geht's deutlich schneller und persönlicher. Mona, eine Frage, ganz kurz. Hast du Lust, der nächste große TV-Star zu werden?
20: Ich ziehe es vor, in einem leidenschaftlichen Gespräch zu stehen, als in einer Sendung. Ui. Aber ich danke für die Einladung.
19: Naja,
20: vielleicht später.
19: Das ist eine sehr nette Abfuhr gewesen, aber okay. Also, es ist total spannend, was hier auf die Beine gestellt worden ist. So ein Mix aus Geschichte, Kunst und Technik. Und einer der Köpfe hinter dem Ganzen, das ist Julian. Hallo Julian.
21: Hallo Kate, hi, grüß dich.
19: Was gibt's hier alles noch zu entdecken?
21: Ja. Das ist hier die interaktive Ausstellung Mona Lisas Geheimnis. Und hier gibt es zum Beispiel andere Talking Paintings, KI-Avatare, die wir hier in Hessen gebaut haben. Wahnsinn. Und ein Beispiel ist hier Van Gogh, den man hier sieht, den wir nachgebaut haben, der sprechen kann. Oder beispielsweise Fürst Esterhazy. Den können wir mal begrüßen. Hallo Fürst Esterhazy, wie geht's dir? Erzähl doch mal was.
22: Willkommen, willkommen. Treten Sie näher. Nur keine Scheu. Ja, ich bin es. Fürst Nikolaus II. Esterhazy, auch genannt Il Magnifico.
19: Wie lustig ist das denn bitte? Mhm. Aber jetzt in diesem Fall, das ist voraufgenommen, Mona Lisa hat ja jetzt wirklich auf meine Frage reagiert, oder?
21: Genau, sie hat total live geantwortet und die Idee kam uns durch Harry Potter tatsächlich.
19: Durch Gemälde.
21: Genau, durch die sprechenden Gemälde, die an der Wand hängen, ja, in Hogwarts. Und da haben wir gedacht, das wäre doch mal total interessant, das nachzubauen mit KI. Und das sind eben keine vorgefertigten Videos, so wie man sie bei Instagram kennt, sondern wie du gesagt hast, das sind tatsächlich sozusagen Live-Interaktion. Ja. Du kannst dir alles fragen, was du willst.
19: Das ist echt cool. Und was ist das hier für ein Raum?
21: Genau, das ist der Raum, der Garten der Lüste. Deswegen ist das ein bisschen als Garten hier gestaltet. Ja. Und hier sieht man auch das Bild von Hieronymus Bosch. Und hier kannst du dich gerne hinsetzen und sowas ausmalen. Das sind Figuren vom Garten und das soll so ein bisschen diesen kreativen Prozess des Schaffens darstellen, weil diese Figuren werden dann in dem Bild zum Leben erweckt.
19: Das ist ja cool. Aber jetzt mal generell, was eure Ausstellung anbelangt, ich setze mich mal hier hin und male ein bisschen.
21: Gerne.
19: Aber wie seid ihr überhaupt auf die Idee gekommen, so etwas ins Leben zu rufen?
21: Ja, wir sind ein junges Unternehmen aus Hessen und wir haben uns schon die ganze Zeit mit neuen Technologien wie KI, Virtual Reality beschäftigt und haben überlegt, das wäre total spannend, das irgendwie mit Kunst und Kultur zu verbinden und so eine Ausstellung wirklich für eigentlich jeden zu schaffen, um schöpferisch tätig zu werden. Und das war so ein bisschen die Grundidee.
19: Also ich finde das mega interessant, vor allem, weil du damit ja auch wirklich Leute triffst, die vielleicht so ein bisschen Kunstmuffel sind bis zu diesem Punkt oder sich eher für Technik interessieren.
21: Total.
19: Also jetzt können wir hier diesen kleinen lustigen Igel auf das Gemälde bringen. Wie funktioniert das?
21: Ich kann mal helfen. Also wir nehmen jetzt hier diesen Igel und packen ihn hier in den Scanner. So, der wird jetzt eingescannt und wird jetzt tatsächlich hier im Garten der Lüste zum Leben erweckt. Kannst ja mal schauen, ob du ihn findest.
19: Okay, wo könnte der rauskommen? Da hinten, ich sehe ihn. Guck mal, da kommt er.
21: Ja.
19: Da kommt er.
21: Da ist er.
19: Nur das mit dem HR habe ich spiegelverkehrt gemacht.
21: Ah, ja.
19: Also das ist ja mal eine wirklich tolle Sache. Julian, vielen Dank für diesen Eindruck. Ich finde, das ist etwas ganz Besonderes, selbst wenn man vielleicht nicht so kunstinteressiert ist. Ich glaube, hier wird man richtig reingesaugt. Und ganz ehrlich, sparen Sie sich den Weg nach Paris. Hier können Sie Mona Lisa ein bisschen besser kennenlernen.
1: Vielen Dank, Kate. Richtig, richtig cool. Und jetzt habe ich unsere Hallo-Hessen-Tasse. Und zwar für Herr Peter aus Neuntal-Zimmers. Hallo.
23: In Zimmersrode.
1: Zimmersrode, okay. Wunderbar. Aber Herr Peter, stimmt.
23: Ja, Peter, stimmt.
1: Dann machen wir da schon mal einen Haken dran. Ich schieße los mit meiner Frage. Sie hören zu und haben hoffentlich die richtige Antwort.
23: Machen wir so.
1: Das ist ein Deal. Was versteht man in Mittelhessen unter Gebond? A. Verwandtschaft. B. Ein Blumengesteck. C. Prügel. Oder D. Geschrei. Was sagen Sie?
23: Das waren immer die Prügel. Dann kräste ich gebunt.
1: Das klingt ein bisschen nach Erinnerung, oje, oje. Also von daher, es ist aber auf jeden Fall richtig. Herzlichen Glückwunsch, die Tasse, die geht zu Ihnen nach Hause. Viel Vielen Freude Dank. Mit unserer sonnengelben Hallo-Hessen-Tasse.
23: Vielen Dank.
1: Tschüss, alles Gute, danke fürs Mitspielen.
23: Tschüss.
1: So, und jetzt haben wir 80 Jahre Hessen, die wir feiern wollen, unter anderem. Wir haben nämlich unseren Onkel Otto auf Tour geschickt. Der ist einmal quer durch Hessen gereist und ist jetzt unter anderem in Marburg in der Steinzeit gelandet. Wie das zusammenhängt, das ist die Zeiteninsel bei Marburg. Vorher schauen wir uns dort aber noch mal um.
0: Sie muss Wasser holen am Bach. X-mal wird sie das tun heute mit ihren 85 Jahren. Kein Problem, sagt sie. Mich treibt ja nix. Man hatte sehr viel Zeit, damals in der Mittelsteinzeit, vor 11.000 Jahren. Und dann geht sie und wässert den Flachs. Seit einer Woche lebt sie hier auf der Zeiteninsel bei Argenstein südlich von Marburg. In einem Freilichtmuseum mit Menschen zusammengewürfelt aus der ganzen Welt, die mehr von der Steinzeit wissen wollen. Gerade die Mittelsteinzeit. So spannend, erzählt Monika.
2: Es ist nicht bekannt, dass irgendwelche Menschen mehr Besitz hatten als andere. Ja, und es waren Clans und man nimmt an, ganz hundertprozentig kann man es nicht wissen, weil es ja 11.000 Jahre her ist, dass die alle gleichberechtigt waren. Das mussten die sein, um zu überleben.
0: Es ist ein großes Experiment. Wie könnte das Leben in der Steinzeit ausgesehen haben? Was wussten unsere Vorfahren? Was konnten sie? Was haben sie gelernt? Andrea und Anouk haben gerade Pigmente besorgt. Farben.
2: Also man kann wirklich alles Naturmaterial hier verwenden, was wächst. Weide, Binsen, Gras, Bast, alle Arten, Ton, Lehm.
0: Das macht nachdenklich. Wir modernen Menschen, die wir ach so schlau und innovativ sind, wir sollen hier was mitnehmen, für unser Leben, denken, tun, 11.000 Jahre später?
5: Wir lernen, wieder mit dem zufrieden zu sein und das zu haben, was irgendwie auch nachwächst. Ich glaube, das ist für die Generation, die jetzt kommt, wieder ein neues Thema.
0: Auch das war Fortschritt. Feste Häuser zu bauen. Aus Jägern und Sammlern werden Bauern und Viehzüchter in der Jungsteinzeit, rund 5.000 vor Christus. Aus Steinen Metall gewinnen. Was für eine Entdeckung, was für eine Denkleistung. Das probieren sie hier mit Kupfer, was sie schmelzen wollen.
6: Sie waren so schlau wie wir, waren vielseitig interessiert und sehr gute Naturbeobachter. Ja, und es gibt vieles, was wir nicht wissen. Vielleicht ist dieses Mysterium das, was die Sache so interessant macht. Man kann so ein kleines bisschen sehen, was sie gemacht haben.
0: Es ist die Zeit der großen Innovationen. Werkzeugbau, Bohrer herstellen, mit einfachsten Mitteln. Das hier ist gelebte Geschichte, geeignet zum Staunen. Immer wieder mal auf der Zeiteninsel südlich von Marburg.
1: So, und da sind wir jetzt auch live vor Ort. Andreas Tietmann ist Gründer der Zeiteninsel. Schön, dass Sie extra live für uns vor Ort sind. Wo sind Sie denn da gerade?
24: Ja, hallo zusammen. Wir sind gerade in der Schmiede, in der eisenzeitlichen Schmiede.
1: Wie authentisch ist denn das alles, was Sie dort zeigen? Also wie genau konnte man das nachvollziehen, wie es vor 11.000 Jahren war?
24: Ja, wir sind jetzt ja nicht mehr vor 11.000 Jahren, sondern wir sind vor ungefähr 2.500 Jahren. Aber die Archäologie hat da ziemlich viel Material zur Verfügung gestellt oder erbracht. Unser Wissen ziehen wir aus der Archäologie im Wesentlichen. Und den Funden, die gemacht wurden und Befunden. Und daraus ziehen wir als Archäologen unsere Schlüsse und versuchen das hier jetzt im Maßstab 1:1 wieder in neue Realität umzusetzen und den Menschen, die sich das angucken wollen, zu zeigen und nahe zu bringen.
1: Also morgen geht es ja bei Ihnen dann so richtig los mit Besuchenden. Wann startet es und worauf können Sie sich da einstellen? Also was kann man alles sehen?
24: Also wir starten morgens um 10 Uhr, Öffnungszeiten bis 18 Uhr und die Besuchenden, die können alles Mögliche sehen. Wir sind in 5 Zeitstationen, in 5 Kulturepochen unterwegs mit belebten Aktionen, mit belebten Stationen, in denen Techniken, Wissenswertes aus den verschiedenen Epochen, also aus der Mittelsteinzeit, aus der Jungsteinzeit, der Bronzezeit, Eisenzeit und der frühen Römerzeit, vermittelt werden, nicht nur in Wort, sondern auch in Tat. Und das ist das Besondere. Wir zeigen also Alltagsleben live, sozusagen, wirklich live.
1: Wer sind denn die Menschen, die dieses Alltagsleben da leben? Also man kann ja jetzt auch nicht sagen Darstellende, ne? Weil es ist ja nicht geschauspielert, sondern es ist ja durchaus gelebt in der Zeit.
24: Ja, in gewisser Weise sind es schon Darsteller oder Darstellerinnen, die zeigen Dinge, die sie sich selbst angeeignet haben, also nach bestem Wissen und Gewissen erlernt haben, sei es autodidaktisch oder sei es durch Erlernen von Besserwissenden sozusagen. Die haben sich Dinge angeeignet und Wissen angeeignet, das sie dann umsetzen und stellen das dar, im besten Sinne des Wortes, ohne dass sie selbst professionelle Schauspieler sind. Das sind Menschen, die kommen im Alltag als Lehrer, als Verwaltungsleute, sind Menschen, alles Mögliche, ganz normale bürgerliche Berufe. Aber in ihrer Freizeit versuchen sie sich in andere Epochen, in andere Kulturen zurückzuversetzen.
1: Jetzt sind Sie da gerade beim Schmied. Und wer versetzt sich gerade zurück in diese Schmiedekunst?
24: Das ist der Patrick. Das ist einer unserer ehrenamtlichen Mitarbeitenden. Der hat sich in das Schmiedewesen oder in die Eisenverarbeitung und Schmiederei reingearbeitet, reingeschafft.

0: gearbeitet.
1: Jetzt wird da ja richtig hart gearbeitet. Was genau entsteht denn da gerade?
2: Also das wird tatsächlich eine Lanzenspitze. Das, was ich hier gerade mache, das wird die Tülle. Die wird später rund gezogen, dass sie dann auf einem Holzschaft aufgezogen werden kann. So, und das mache ich einerseits mit der Finne, um das Material zu den Seiten auszubreiten. Und mit der Bahn glätte ich das dann noch. So, jetzt ist schon wieder kalt, dass es wieder ins Feuer muss.
1: Herr Rust, das sieht ja schon sehr anstrengend aus. Ja. Wie haben Sie sich das denn angeeignet eigentlich?
2: Also das habe ich mir tatsächlich alles selber beigebracht. Also tatsächlich, ich mache das hobbymäßig. Und ich bin vom ersten Nagel bis zum Damastschmieden, also so Lagenstähle, alles selber beigebracht. So, und natürlich auch durch den archäologischen Hintergrund habe ich besonders viel Freude dran, Werkzeuge zum Beispiel auch nachzuschmieden und mit diesen Werkzeugen dann zum Beispiel Holz zu bearbeiten oder so.
1: Was nehmen Sie denn für sich mit eigentlich, so in Ihr normales Leben hinterher wieder? Also können Sie irgendwas mitnehmen an Gewinn für sich selber und Ihr Privatleben auch, wenn Sie dort eine Woche verbracht haben?
2: Es ist auf jeden Fall, man taucht in eine andere Welt ein. So, und wir versuchen natürlich hier diese Epoche für den Besucher so erlebbar oder so authentisch wie möglich erlebbar zu machen. Und das ist eben halt eine Sache, es fühlt sich auch cool an, denn wirklich mit den nachgeschneiderten Klamotten, also ich habe auch die Sachen selber nachgeschneidert und auch so diese gesamten handwerklichen Fähigkeiten, die man sich denn so im Laufe der Jahre persönlich aneignet, das nehme ich natürlich auch so in meinem persönlichen Alltag mit.
1: Vielen, vielen Dank. Ich sage schon mal danke auch im Namen aller Zuschauenden und Besuchenden in den nächsten Tagen, weil das ja unheimlich cool ist, dass man das bei Ihnen auch noch mal so richtig sehen kann. Herr Tiedemann, wir sprechen auch noch mal kurz weiter. Wie ist das denn eigentlich? Was weiß man über die Menschen aus diesen Jahrtausenden vor uns?
3: Ja, im Grunde genommen wissen wir gar nicht viel. Das ist unser Problem. Deswegen ist diese Art der Geschichtsdarstellung oder Geschichtsvermittlung ja auch so hilfreich und so wertvoll, dass man natürlich mit unserem modernen Selbstverständnis da zurückblickt, aber dass man versucht, auf diese Weise ein bisschen mehr über die Menschen damals zu erfahren. Was wir wissen, stammt entweder aus archäologischen Quellen, aus wissenschaftlichen Untersuchungen bis hin zu Schriftquellen, antike Autoren beispielsweise. Die Griechen und Römer haben ja über die Kelten was geschrieben, also da wissen wir schon ein bisschen was. Aber je weiter wir zurückgehen in die Vergangenheit, also in die Steinzeit, da wird es dann doch sehr, sehr dünn mit unserem Wissen über die Menschen.
1: Aber Ihr Wissen, was Sie haben, das teilen Sie mit uns. Genau. Sagen Sie noch mal ganz kurz, kann man, auch
3: das wieder zu beleben.
1: Kann man auch außerhalb des Wochenendes zu Ihnen kommen?
3: Ja, wir haben heute die Einweihungsveranstaltung gehabt und mit dem Wochenende jetzt steigen wir ein in den Regelbetrieb. Das heißt, wir werden zukünftig 6 Tage die Woche von Dienstag bis Sonntag von 10 bis 18 Uhr geöffnet haben. Und da können die Besuchenden jederzeit kommen und sich das selber alles angucken. Dann wird natürlich nicht so viel Belebung sein wie jetzt am Wochenende. Jetzt ist halt wirklich hier Highlife sozusagen.
1: Also viel Freude Ihnen, viel Erfolg fürs Wochenende und die nächsten Wochen. Dankeschön für Ihre Zeit.
3: Danke auch nach Frankfurt. Alles Gute.
1: Dankeschön. So, und wir gehen über zu unserer Wochenserie Anders übernachten. Wir waren ja jetzt schon echt an verschiedenen Orten und jetzt geht's in die Rhön. Da ist es besonders dunkel und das ist natürlich unheimlich gut zum Sterne gucken und zwar auf die ganz besondere Art und Weise.
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0: Hallo.
5: Hallo.
0: Wir haben bei uns ein Haus gebucht.
5: Eine Nacht.
0: Eine Nacht, und zwar ist es das Sternparkhaus. Gut, das ist Ihr Schlüssel zu Ihrem Haus. Ich zeige Ihnen gleich noch, wo Sie hin müssen. Sie können bei uns frühstücken morgen früh oder auch einen Brötchenservice nutzen.
5: Also Frühstück brauchen wir nicht, wir haben uns was mitgebracht. Wir wollen die Küche testen und kommen, denke ich, später im Restaurant vorbei.
6: Super.
0: Gut, gut. Vielen Dank für Ihren schönen Aufenthalt und recht viele Sterne.
6: Ja, danke schön.
5: Danke.
7: Ah ja, hier die 9B.
8: Das ist Wohn-Essbereich.
7: Ah ja, und braten können wir auch.
8: Gut, und hier sind Gläser und Geschirr, alles beschriftet hier.
5: Okay. Ja.
8: So, ich gucke mir jetzt mal das Bad genau an. Das sieht auf jeden Fall super hochwertig aus.
5: Handtücher sind da.
8: Ja, Waschbecken. Oh, schön, da leuchtet der Spiegel.
5: Erstmal Schlafzimmer angucken.
8: Ja, mhm.
5: Mhm. Und hier kann man dann rausgucken. Magst du mal das Rollo hochfahren?
7: Jo, klar, mache ich. Da, nee, hier.
5: Ja, direkt. Darfst den nächsten Schalter auch gleich mitdrücken.
8: Seitwärts, damit habe ich nicht gerechnet.
5: Ja. Und so schön ruhig.
7: Mhm. Vom Schlafzimmer ins Draußen, per Knopfdruck.
5: Sehr schön.
7: Großartig. Hm. Ja, die Lage hier oben auf der Wasserkuppe ist wirklich toll. Landschaftlich absoluter Traum. Ja, die Hütten sind total toll. Also ich liebe das Holz als Naturbaustoff, innen wie außen. Ja, auch die Einrichtung macht bisher einen sehr guten, hochwertigen Eindruck. Ja, gefällt uns sehr.
5: Wir wollen hier im Peterchens Mondfahrt zu Abend essen. Genau, und dann eine Sternparkführung machen.
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0: So, einmal die Spargel.
5: Für mich bitte. So, vielen Dank.
0: Und einmal die Forelle. Lass sie schmecken.
5: Das sieht gut aus.
8: Dankeschön.
5: Guten Appetit.
4: So lässt sich genussvoll Energie tanken, bevor es dunkel wird und die Sternenparkwanderung beginnt.
9: Hallo, ihr Sternegucker. Mein Name ist Sabine Frank und ich bin heute Abend eure Sternführerin. Wir laufen gemeinsam durch die Nacht und vor allen Dingen wollen wir auch einfach diese Eindrücke genießen. Hier auf der Wasserkuppe haben wir auch sehr viel getan, um Lichtemissionen zu reduzieren. Und deswegen haben wir auf der Wasserkuppe auch wirklich einen ganz tollen Sternenhimmel.
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5: Guten Morgen von der Wasserkuppe. Na, wie hast du geschlafen?
7: Ich habe eigentlich gut geschlafen. Es ist wahnsinnig ruhig hier, also total idyllisch. Man hört morgens dann erst wieder die Vögel zwitschern. Die Betten sind bequem. Und allerdings kommt halt die Sonne sehr schnell durch das Panoramafenster, was vor uns ist. Also es wird sehr schnell hell. Die Schlafbrille ist eine Empfehlung. Ja, und ansonsten war die Nacht gut.
5: Als wir gestern Abend heimgekommen sind nach der Sternparkführung, haben wir noch mal heiß geduscht und uns dann ins Bett gekuschelt und hier oben das Fenster aufgemacht und noch mal den Sternenhimmel angeguckt. Also wir haben wirklich den Ausblick noch mal genießen können.
4: Es sieht nach einer gelungenen Auszeit für die beiden aus.
7: Wir haben noch mal einen kleinen Ausflug zum Schwarzmoor gemacht. Eine wunderschöne Anfahrt erstmal. Ganz, ganz tolle Landschaft über die Hochrhön. Ja, hier im Schwarzmoor ist es schön kühl und wenn man genau hinhört, hört man einen Kuckuck.
6: Das Preis-Leistungs-Verhältnis vom Feriendorf ist definitiv angemessen. Man zahlt für die tolle Lage hier auf dem Berg, die absolut ruhige Atmosphäre, die Natur, für die sehr geräumige und gut ausgestattete Hütte einen angemessenen Preis. 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
10: Ja. Ja, man fühlt sich total wohl, willkommen, das Personal hier ist super freundlich und auch, wir sind vorhin noch hier auf der Wasserkuppe rumgelaufen und haben uns umgeguckt, also wir würden auf jeden Fall wiederkommen.
6: Ja, total professionelles Team hier vom Feriendorf und wir würden es wieder buchen.
4: Denn von der Weite und dem Himmel kann man einfach nicht genug kriegen.
1: Absolut, und es ist genau so wie mit der Pasta von Anto.

0: Botarga. Was heißt das genau? Botarga? Ich kenn's nicht.
1: Also, ich kann nur sagen, Gedicht. Also, ich war jetzt gerade in Sardinien gewesen, 2 Wochen. Mhm. Ich glaube, ich habe 3 Kilo zugenommen, nur um diese Pasta zu essen. Wirklich. Also, das ist was Spezielles, was ganz Feines. Also, man spürt das richtig, das mediterrane Feeling. Das ist eine Sache, das sind meerechte Roggen. Es gibt 2 Sorten. Mhm. Einmal von Thunfisch und einmal von meeresche Roggen, also von Meeresche. Mhm. Die Meeresche ist halt feiner, milderer. Der Thunfisch ist etwas salziger. Und mit dieser Botarga hier, mit diesem Gericht hier, was soll ich sagen, das ist ein Traum. Also man kann, also in Sardinien machen die da auch sehr mit der Venusmuschel auch dazu vorbereiten. Ich mache das gerne nur einfach simpel, weil der Geschmack ist einfach so toll. Also das ist so fein, dann spürst du so richtig dieses Meeresgefühl. Also das ist ein Traum.
0: Also jetzt haben Sie so schon geschwärmt. Jetzt müssen wir auch wissen, wie es funktioniert. Und ich kann gar nicht abwarten, es zu probieren. Also es läuft mir ja schon das Wasser im Mund zusammen, wenn es nur beschrieben wird.
1: Das ist einfach simpel. Das ist wirklich die simpelste Sache, was man machen kann. Das ist eine, so wie Aglio Olio, Beispiel, also mit Knoblauch und Chili. Dasselbe ist halt mit dem Botarga. Man verwendet nur ein bisschen Olivenöl, ein bisschen Knoblauch. Ich persönlich mache immer so ein bisschen Chili rein. Dann tun wir Pasta kochen, Spaghetti am besten. Dann lassen wir kurz anschwenken. Tun wir erstmal in der Pfanne ein bisschen von dieser Botarga reinraben. Und dann zum Schluss auf den Teller so richtig grob drauf. Also richtig, dass man
0: sieht's, ne?
1: Richtig, so schön. Ein Teller muss so richtig gelb glänzen. So wie Gold. Das ist so. Das werden wir gleich probieren.
0: Boah, ich bin echt gespannt. Also, Botarga, wo kriege ich es denn aber her?
1: Alle italienischen Lebensmittelgeschäfte sind gute. Oder heutzutage findet man das auch überall, glaube ich, in alle guten Einkaufsgeschäfte hier in Deutschland. Okay. Großhändler oder auch kleine, kriegt man das schon. Also das ist jetzt nicht so selten. Und das ist wirklich simpel zu machen. Ihr müsst unbedingt mal probieren, um das Gefühl zu haben.
0: Dann legen
1: wir
0: mal los.
1: Ja, also... Wie gesagt, ganz einfach, erstmal ein bisschen Olivenöl, aber auch noch was dazu. Italienische Küche, das ist...
0: Ein bisschen Olivenöl, ich sehe schon. Einmal den Boden der Pfanne bedecken.
1: Ja, das muss den Boden der Pfanne bedecken, weil das muss sich dann mit den Nudeln dann halt zusammentun. Ja? Ich habe auch noch was anderes gemacht. Also mit dem Botarga kann man auch nicht nur die Pasta machen. Ich habe auch jetzt mal, weil wir auch ein bisschen Zeit haben, habe ich mir gedacht, ich mache jetzt auch eine Carpaccio aus dem Botarga. Okay. Ja. Und wie kann man da auch mal Bruschette machen? Und was eine tolle Sache bei italienischer Küche, wir verwenden alles, was im Kühlschrank ist.
0: Also Beispiel, ich habe gerade auch gedacht, dann bleibt nichts übrig, ne? Wenn es so schön ist. Nee,
1: das, da bleibt nichts übrig. Also es ist sehr schnell gemacht, aber ich möchte jetzt nicht so direkt auf die Botarga gehen. Ich möchte dir mal zeigen, auch, Beispiel, wir haben mal, nimm mal an, du hast gestern mal deine Fusilone Checca gegessen. Und du hast noch ein bisschen von dieser Tomate übrig.
0: Also wer das nicht mitbekommen hat, unbedingt die erste Stunde noch mal nachschauen in der ARD-Mediathek. Da haben wir sie nämlich gemacht. Daher ist nämlich der Rest, der quasi von gestern noch übrig ist.
1: Genau, der Rest. Was mache ich denn? Ich mache mir jetzt ein leckeres Menü mit nur ein paar Zutaten. Ich mache mir eine Bruschetta. Ich mache mir eine Carpaccio von Botarga und zum Schluss mache ich mir eine schöne Spaghetti mit Botarga.
0: Klingt gut.
1: Dann habe ich ein komplettes Menü für Abend und mit weniger Aufwand, weil die meisten haben wir schon alles da. Ne? Also das Einzige, was jetzt noch fehlt jetzt bei der Bruschetta, ist ein bisschen Zwiebel. Und schöne rote Zwiebeln, fein gehackt.
0: Warum die rote Zwiebel? Kann man auch einfach
1: geschmacklich besser.
0: Ja, okay. Ja. Passt besser zum Gericht.
1: Ja, passt besser. Es gibt noch eine andere Sorte, da ist eine Tropea-Zwiebel. Das ist natürlich noch milder und feiner vom Geschmack. Die Metzger-Zwiebel sind halt zu kräftig.
0: Okay.
1: Da würde das auch noch mal ein bisschen den Tomatengeschmack stören.
0: Aber die rote Zwiebel tut's. Wir haben natürlich das Rezept auch für Sie parat. Also unbedingt reinklicken, hrfernsehen.de/hallohessen. Und mit dem Reiter Rezepte finden Sie das natürlich alles. Auch die anderen Rezepte, auch aus der ersten Stunde wohlbemerkt. Und Sie können natürlich auch den QR-Code nutzen, den wir einblenden, gerade unten links. Schnappen Sie sich Ihr Handy, scannen den ab und dann landen Sie da auch. So, jetzt sind wir schon fast fertig mit dem
1: Bus.

0: Brote schon, Bruschetta schon angeröstet ein bisschen. Dann mache ich ein bisschen mit meinen Tomaten drüber.
1: Es riecht auch einfach lecker.
0: Knoblauch habe ich jetzt nicht unbedingt auf das Brot geschmiert, weil ich hatte mal schon eine Tomate drin.
1: Genau, ist schon drin.
0: Dann mache ich ein bisschen Olivenöl. Mhm. Dann habe ich mir eine Bruschetta gemacht.
1: Und schön sieht es auch noch aus.
0: Ja.
1: So, dann, während du bei der nächsten, genau, bei der Butaga.
0: Kannst du mal probieren, dann zeige ich dir mal auch, wie man das jetzt, mal ein bisschen Fantasie, was man alles in italienische Küche zaubern kann. Ne? Schneiden wir einfach so ganz dünne Scheibe. Ja, so ein Teller hier. Guck.
1: Ich frage jetzt mal ein bisschen ketzerisch, kann man da einfach einen Käsehobel für nehmen?
0: Wenn es so dünn, also wenn du also das einstellen kannst, also so ganz dünne Scheibe, das ist eigentlich für Trüffel gedacht.
1: Ah, okay.
0: Und da kann ich immer so einstellen. Und dann schneide ich hier so, schöne, feine Scheibe. So. Dann haben wir, dann machen wir noch ein bisschen Olivenöl drauf. Ein bisschen Fantasie.
1: Ein bisschen Olivenöl ist immer so schön in Italien, oder?
0: Ja, halbe Flasche. Ich mögen immer. Abundante.
1: Okay.
0: Was ich noch machen? Schneide ich mal ein bisschen Minze. Ja. So. Doch, ne? Jetzt haben wir schon Carpaccio. Dann nimmst du dir ein Stückchen Brot und dann kannst du schön leckere Carpaccio von Butaga essen.
1: Also wenn du das Restliche mit der Pasta zubereitest, hole ich mir jetzt nämlich erstmal eine Gabel, damit ich das probieren kann. Augenblick. Ja. So.
0: Dann zeigen wir dann weiter, wie das jetzt mit dem Butaga geht.
1: Mhm. Genau, Kurzzeit haben wir noch.
0: Sehr schön. Also natürlich, um ein bisschen Zeit zu sparen, habe ich immer die Spaghetti ein bisschen vorgekocht, damit wir dann ein bisschen zügeln. Ansonsten müsste man hier
1: jetzt 10 kommt das
0: Minuten.
1: Das. Aber was für eine interessante Konsistenz auch, ne? Also es ist fast so ein bisschen Zauberbonbon.
0: Also was ganz lecker ist, wenn man das auch noch ein bisschen Zitrone rein. Wenn man so noch ein bisschen Zitrone dann macht.
1: Okay. Also, schlussendlich, wir müssen jetzt noch mal einmal kurz das andere Gericht zusammenbringen.
0: Das machen wir jetzt fertig.
1: Nee, wir müssen jetzt mal einmal kurz sagen, wie wir es noch zu Ende machen, weil uns die Zeit nämlich davon galoppiert ist, weil wir uns in den schönen anderen Dingen verloren haben. Also die Pasta kriegt dann quasi noch hinterher das Geriebene einmal drüber, ne, Butaga?
0: Ja, genau. Das
1: und
0: machen
1: fertig.
0: Wir jetzt. Das ist fertig. Ich mache jetzt die Pasta rein. In Teilen.
1: Einmal da rein, einmal geschwenkt und dann nochmal die Raspel oben drüber. Ich fasse das einfach mal so kurz zusammen. Den Rest, den können wir gleich probieren. Ich freue mich auf jeden Fall drauf. Ich sag mal, bis gleich.
0: Bis gleich.
1: Ich lasse hier nochmal ein bisschen weiterarbeiten. Jetzt kommen wir zu unserem Thema Hitze und Tiere. Super wichtig zur aktuellen Zeit, unseren Tieren auch ein bisschen zu helfen. Wir haben unsere Tiersprechstunde mit Verena Ketter. Da gehen wir gleich nochmal drauf ein. 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So, und wie gesagt, wir sind jetzt bei unserer Tiersprechstunde, da können Sie sich auch drauf freuen. Aber bevor wir darauf genauer eingehen, gucken wir erstmal im Zoo in Frankfurt vorbei, welche Techniken da die Zootiere eigentlich bei der Hitze nutzen.
2: Was für eine Affenhitze da draußen. Und da sind wir auch direkt beim Thema. Die Tiere im Frankfurter Zoo haben nämlich genauso wie wir mit der Hitze zu kämpfen. Da ist es doch gut, dass es die Tierpfleger gibt.
3: Wir frieren das ein, gemischt mit anderen Obstsorten im Eimer, das bekommen sie dann. Oder wir machen ihnen, füllen ihnen Rohre mit Wassermelonen. Und das ist eine unheimlich gute Beschäftigung. Es hat wenig Kalorien, es schmeckt den beiden gut.
2: Die Brillenbären leiden besonders unter der Hitze. Klar, dickes, schwarzes Fell ist nicht so günstig. Da kommt das Melonenwassereis gerade richtig. Aber auch nachts gibt's Abkühlung, sagt Anni Fuchs.
3: Die Tiere können bei uns ja wechseln. Also im Zoo sind mittlerweile sehr viele Tiere nachts draußen. Also sie können wählen zwischen innen und außen.
2: Und das wird ausgenutzt.
3: Bei diesem schönen Wetter schlafen die Bären phasenweise auch draußen. Oder sie gehen morgens um 5 Uhr schon raus. Das sehen wir dann am frischen Kot. Sind schon um 5 Uhr draußen in der Kühle, wo es angenehm ist.
2: Und auch bei den Alpakas geht es nur um das Thema Abkühlung. Tierpflegerin Tatjana Walter möchte den Tieren eine Dusche anbieten. Ob sie mitmachen, ist aber noch nicht so ganz klar.
4: Wir haben knapp 30 Grad mit schwarzem Fell und auch mit dieser Wolle, die sie drauf haben. Da brütet man ganz schön in der Sonne. Und dann bieten wir ihnen gerne mal den Wasserschlauch als Dusche an, um sich abzukühlen. Es gibt Tage, da machen sie mit, da nehmen sie das sehr gut an. Da kommen sie auch und lassen sich direkt abspritzen. Manchmal wollen sie dann aber auch nicht.
2: Tja, halt hat jeder seinen eigenen Kopf.
4: Also ich würde mich abbrausen lassen, ich schwitze mich schon ganz schön.
2: Und so sehen es wohl auch die Alpakas. Die Dusche läuft und die Tiere genießen die erfrischende Abkühlung. Weniger los ist bei den Erdmännchen. Heute ist eher ruhiges Verhalten angesagt. Dumm sind sie bei der Hitze nicht. Sie bleiben meist einfach im Schatten oder in ihren Höhlen. Da ist es ja auch viel kühler. Alles richtig gemacht. Genauso sehen es auch die Zebras. Lieber fein im Schatten liegen, als in der prallen Sonne herumlaufen. Und da es ja hier auch keine freilaufenden Löwen gibt, kann man ruhig mal ein Nickerchen riskieren. Die Brillenbären sind mittlerweile fast durch mit ihrem Melonenwassereis. Für andere Tiere wäre das aber nichts.
3: Ein Ameisenbär könnte mit nicht viel anfangen. Der wird vielleicht sogar mit seiner Zunge noch dran hängen bleiben. Die haben richtig Spaß dran.
2: Na, das hört sich ja richtig lecker an. Guten Appetit.
1: Gucken Sie mal, wie der Jimmy sich hier gekuschelt hat an Verena Ketter, an unsere Tierärztin. Schön, dass Sie bei uns sind. Also, wir kümmern uns ja jetzt um das Wohl der Haustiere vor allem. Aber man muss natürlich auch grundsätzlich sagen, alle Tiere leiden gerade. Ne? Also egal ob Wildtiere, Zootiere, alle, wobei Wild- und Zootiere sich ja decken. Aber man kann allen etwas Gutes tun und wir gucken jetzt insbesondere auf unsere Tiere zu Hause. Wie sieht das denn aus? Worauf kann ich, gibt es so ein paar Grundregeln, auf die ich achten kann, die wirklich für alle gelten?
5: Ja, also zu extreme Hitze ist natürlich für uns belastend für den Körper, aber da der Hund nicht schwitzen kann oder nur an den Pfoten Schweißdrüsen hat und wirklich seine Hitze nur abhecheln kann durch eine Verdunstungsreaktion, ist er natürlich gefährdeter für einen Hitzschlag oder solche Sachen. Ne? Das erleben wir immer wieder im Sommer tatsächlich, wenn die Leute sagen, wir gehen nur mal kurz zum Bäcker, der Hund bleibt im Auto. Mhm. Das betrifft ja nicht nur Hunde, es betrifft auch Kinder, Kleinkinder, wie auch immer. Im Auto, das muss man sagen, das ist eine lebensgefährliche Hitzefalle. Wir haben einen geschlossenen Raum und wir haben noch nicht mal eine Luftzirkulation da, sodass sich das ganz, ganz schnell aufheizt. Schon bei einer Temperatur von um die 20 Grad hat man nach einer Stunde irgendwie, ich glaube, 46, 47 Grad.
1: Das ist wirklich
5: im
1: absurd.
5: Auto.
1: Also wir haben ja jetzt auch viele Nachrichten in den letzten Wochen gehabt, auch bundesweit, wo wirklich Tiere teilweise stundenlang eingesperrt waren. Das waren spektakuläre Rettungsaktionen. Ja. Was ist denn

0: Die verlieren ihre Form und ihre Funktion und das ist dauerhaft. Das heißt, ein Hitzeschaden wirklich über die 40 Grad, die der Körper erleidet, muss so schnell wie möglich abgekühlt werden, auch wenn das vielleicht unangenehm erscheint, wenn ich das so
1: möglichst. Das ist dann einfach Kollateralschaden in dem Moment.
0: Ja, aber trotzdem wirklich, das ist das Einzige, um diese Proteine zu bewahren, weil wenn da was passiert, dann war es das. Da geht es wirklich um Leben und Tod, das muss man sagen. Also wirklich kalten Gartenschlauch draufhalten, vielleicht noch ein bisschen Ventilator dazu, dass da noch mal ein bisschen Wind zukommt, aber nicht nur Ventilator, sondern das Wasser kühlt wirklich am effektivsten. Und die Prämisse ist wirklich kühlen zu Hause und erst wenn die Temperatur, ich sag mal, auf 39,5 ungefähr runter gekühlt ist, erst dann zum Tierarzt. Und das messe ich einfach mit einem ganz normalen Thermometer. Mhm. Kann ich einfach rektal im Po messen. Das tut auch nicht weh. Und ist
1: finden die meistens nicht cool, aber ja, die sind wahrscheinlich gerade mit ganz anderen Dingen beschäftigt.
0: Ich wollte gerade sagen, es geht wirklich um Leben und Tod. Also wirklich das Essentielle, das wünsche ich mir, dass die Menschen das wirklich mitnehmen. Ganz schnell kühlen, kalt kühlen und dann zum Tierarzt. Erst, weil das ist, wenn wir noch 10 Minuten zum Tierarzt fahren, dann haben wir 10 Minuten diese Hitzebelastung für die Körperbausteine und das ist irreversible Schäden sind das, wirklich.
1: Also wir nehmen das so, wie Sie es sagen. Man merkt die Dringlichkeit dahinter, so wie Sie es formulieren. Ich finde das ganz wichtig und vor allem, da ja immer noch dies und das links und rechts erzählt wird mit, muss man vorsichtig runterkühlen. Nein, volle Kanne.
0: Ja, okay. Das ist wie in der Humanmedizin. Man muss es gut, also es geht um Leben und Tod. Also, es ist einfach so.
1: Also, wir lernen, wir müssen die Proteine bewahren, ganz schnell Wasser drauf, ganz schnell kälter. Wir haben eine Frage von Tanja Kiefer bekommen. Hätten Sie vielleicht einen Tipp für mich, wie ich meinen 7-jährigen Perserkater ans Kämmen gewöhnen kann? Anderes Thema. Ich muss alle 8 Wochen zum Tierarzt für Fellpflege, Scheren und Kämmen. Von mir alleine lässt er sich einfach nicht kämmen.
0: Ja, das ist ein leidiges Thema. Das haben tatsächlich viele Katzenbesitzer. Die Katzen, manche mögen das, manche mögen es einfach auch gar nicht, weil es zieht ja auch mitunter. Ne? Und es macht durchaus Sinn, eine Perserkatze zu kämmen, gerade wenn sie vielleicht älter ist, das nicht mehr so funktioniert, weil man da einfach den Fellwechsel unterstützt. Wenn die Katzen sich das selber ablecken, die haben solche Stacheln an den Zähnen, würde ich sagen.
1: An der Zunge.
0: Und das Problem ist, sie schlucken das dann ab und dann haben sie Haarbälle wirklich im Bauch, was zu Problemen führen kann. Deswegen ist das schon gut, aber wir kennen das, dass das manche nicht mögen. Ne? Das ist schwierig. Manche müssen tatsächlich in Narkose gelegt werden, 1-2 Mal im Jahr und werden komplett abgeschlossen.
1: Aber irgendwie harmlos dran.
0: Ja, man kann es langsam wirklich von klein auf dran gewöhnen, mit was Positivem besetzen. Mhm. Immer dieses Kämm-Spektakel als was ganz Tolles machen, eine Interaktion, nicht nur kämmen und böse festhalten, sondern streicheln zwischenher, ein Leckerchen zwischenher, das Ganze positiv verstärken, vielleicht mit Klickertraining. Mhm. Vielleicht, wenn es jetzt schon so fortgeschritten ist, würde ich vielleicht tatsächlich mal einen Katzenverhaltenstrainer aufsuchen. Okay. Mhm. Ja, die haben da noch mal ganz andere Tricks. Es gibt auch mittlerweile Salons, die Katzen machen, also all diese Sachen würde ich ausprobieren. Vielleicht auch mit einem Pheromonspray. Das ist so ein, das sind die natürlichen Duftstoffe, nachempfunden quasi entspannten Katzen. Solche Sachen.
1: Also da auf jeden Fall noch mal eine große Bandbreite, die man ausprobieren kann. Man muss nicht tatenlos da sein, man hat Varianten. Und wir gucken noch mal auch aufs Thema Hitze zurück. Wir haben ja für die Tiere, abgesehen vom Hitzschlag, jetzt im Otto-Normal-Verbraucherzustand sozusagen, auch die Situation, dass es für die heiß ist. Es ist für die unangenehm. Ja. Wie kühlen wir die am besten runter? Was bieten wir ihnen, damit sie sich ein bisschen angenehmer gestalten können in den heißen Tagen?
0: Ja, also natürlich ausreichend Wasser, ausreichend Trinkwasser. Wir können ihnen kühle Plätze anbieten, Schattenplätze. Also sie sollten nicht nur im Garten rumliegen in der Sonne. Klar, wenn sie das mal machen möchten, ist das in Ordnung. Aber auch Schattenplätze anbieten. Wir können ihnen Kühlmatten anbieten, Pools anbieten. Wichtig ist eben auch dafür zu sorgen, dass sie genügend trinken.
1: Jetzt trinken die ja nicht alle von alleine unbedingt genug. Das ist ja wie bei uns Menschen. Es gibt die einen, die kommen gut auf ihre 2 bis 4 Liter und dann gibt es die, die quälen sich jedes bisschen Wasser rein. Ja. Gibt es was, wie wir das ein bisschen unterstützen
0: also
1: können?
0: Generell, Katze zum Beispiel trinkt gerne aus Trinkbrunnen. Mhm. Katzen mögen so bewegtes Wasser gerne. Genereller Tipp, ich empfehle das gerne, ein Stückchen Hähnchen abkochen, die Brühe auffangen ohne Gewürze, in Eiswürfel verpacken und immer mal einen Eiswürfel ins Trinkwasser, dann schmeckt das ein bisschen aromatischer. Wir haben auch mittlerweile wirklich coole Sachen auf dem Markt. Sowas wie dieses, das kennt Jimmy schon. Das ist nicht nur etwas, was dafür sorgt, dass wir zum Trinken anregen, sondern es sorgt auch dafür eine Beschäftigung. Ja. Es ist so ein Leckball. Ich kann das ja mal demonstrieren. Ja, also man kann das prinzipiell auch mit dieser Brühe machen.

0: ich habe jetzt hier ein, ja, so eine Fertigbrühe, sag ich mal, aber für den Hund natürlich. Jimmy.
1: Ich halte es mal kurz fest.
0: Genau, so ist es perfekt.
1: Ja, Jimmy freut sich schon. Okay, ja. Okay.
0: Das ist einfach, ja, ich sag mal, zwei Fliegen mit einer Klappe geschlagen. Mhm. Hier sieht man,
1: oh, ja.
0: Hier sieht man diese Brühe. So. Das Ganze versteckt man jetzt in diesem Napf.
1: Aha.
0: Warte. Ja, geht gleich los.
1: Okay.
0: Dieser Ball dreht sich und bringt immer so ein bisschen Brühe mit hoch. Ich weiß nicht, ob man das sehen kann.
1: Ja, doch.
0: Hier immer so, ist wie so ein Golfball und er leckt das quasi auf. Das heißt, er hat einmal eine Beschäftigung, das schmeckt gut. Man kann das natürlich mit viel Wasser verdünnen, dass wir einfach wirklich viel Wasseraufnahme dadurch noch haben. Zum anderen ist es eine Beschäftigung, das ist ein natürliches Bedürfnis vom Hund zu lecken. Das beruhigt ihn, das setzt Endorphine frei. Von daher, sowas kann man auf jeden Fall auch machen.
1: Also, schreiben wir uns auf. Frau Ketter, kommen Sie mit. Es gibt lecker Essen. Wir gehen mal rüber, denn Antonio Marcellino hat kredenzt. Wir freuen uns. Oh, die Spaghetti, die sehen gut aus. So, also, einmal die Hände. Sagen Sie es nochmal, ich kann es so schwer sprechen.
2: Spaghetti Bottarga.
1: Bottarga. Okay, also guten Appetit, lassen Sie es schmecken. Übrigens, ich kann Ihnen schon mal verraten, am Montag ist die kleine Missy da und die sucht ein neues Zuhause. Vielleicht ist das ja was für Sie, da sehen wir so, oh Gott, die Maus. Also, wenn das was für Sie ist, unbedingt am Montag einschalten. Dann ist nämlich Jens Pflüger da. So. Ich finde es so schön, wie es ein Nicken und ein einstimmiges Also, unbedingt selber probieren zu Hause. Wir haben die Rezepte ja für Sie parat. Ich wünsche Ihnen ein schönes Wochenende. Es war eine schöne Woche mit Ihnen. Viel Spaß bis dahin und bleiben Sie trocken. Tschüss.
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6: Guten Abend und hallo bei der Hessenschau. Die Stadt Kelkheim im Main-Taunus-Kreis steht weiterhin unter Schock. Dort hat ein 60-Jähriger am Dienstagabend seine Ehefrau mit einer Machete getötet. Mindestens 30 Menschen mussten die Tat mit ansehen. Heute hat die Stadt mitgeteilt, wie sie mit der Trauer umgehen will.
7: Im Verlauf der Woche sind immer mehr Blumen am Tatort abgelegt worden. Die Menschen in Kelkheim trauern. Kelkheims Bürgermeister hat seinen Italienurlaub abgebrochen, um mit ihnen zu trauern. Das 58-jährige Opfer wurde von ihrem Ehemann mit einer Machete mit mindestens 30 Stichen getötet. Als eine erste Reaktion will der Magistrat den Bürgerinnen und Bürgern morgen Abend Gelegenheit geben, der Toten zu gedenken.
8: Die Stadt steht unter Schock. Es gibt nur ein Thema, diese schlimme Tat, die dort geschehen ist. Wir versuchen von Magistratseite her, den Menschen ein Forum zu geben, dass man die Sprachlosigkeit doch zum Ausdruck bringen kann. Deswegen haben wir eine Gedenkfeier jetzt für morgen Abend, Samstag um 18.30 Uhr auf dem Marktplatz organisiert, mit Unterstützung der Kirche.
7: Laut einer Studie der Uni Tübingen folgen Femizide wie der in Kelkheim keinem Muster, sondern die Fälle seien wahnsinnig vielfältig. Für den Studienleiter steht demnach aber auch fest,
9: wenn der Mann weiß, dass die Partnerschaft zu Ende ist, die auch durchaus langjährig sein kann, oder wenn er glaubt, dass die Partnerschaft zu Ende geht, oder auch wenn er glaubt, dass die Frau ihn betrogen hat, das können dann gefährliche Konstellationen sein, in denen es dann im schlimmsten Fall, das sind natürlich Ausnahmesituationen, auch zu einem Tötungsdelikt kommen kann.
7: Laut Bürgermeister hatten drei Männer zwischen 17 und 32 Jahren noch versucht, die Bluttat zu verhindern. Einer davon wurde dabei leicht verletzt. Die Stadt betonte, die drei für ihr mutiges Eingreifen ehren zu wollen. Die Staatsanwaltschaft Frankfurt hat ermittelt, dass die Getötete schon öfter von ihrem Ehemann bedroht worden war.
2: Es kam aufgrund dieser Bedrohung durch den Ehemann dazu, dass die mittlerweile Getötete sich bei der Polizei gemeldet hat und Strafanzeige erstattet hat. Daran hat sie dann aber im Nachgang nicht festgehalten. Also sie hatte sich dann wieder bei der Polizei gemeldet und gesagt, ich gehe davon aus, dass diese Bedrohungen nicht ernst zu nehmen sind.
7: Nicht nur für den Bürgermeister eine tödliche Fehleinschätzung, die in Kelkheim noch lange diskutiert werden wird.
6: Mehrere Krankenkassen und kassenärztliche Vereinigungen haben in fragwürdige Immobilienfonds investiert und Millionen Euro verloren. Auch die KV Hessen soll bis zu 30 Millionen Euro Verlust gemacht haben. Sie gibt an, sie sei von ihrem Finanzdienstleister getäuscht worden. Bei dem Geld handelt es sich um Beiträge der gesetzlich Krankenversicherten, mit denen Ärzte bezahlt werden. Am Frankfurter Flughafen haben sich 4 Mitarbeitende mit Malaria infiziert. Eine im Flieger mitgereiste Mücke soll die Tropenkrankheit übertragen haben. Die betroffenen Mitarbeiter hatten unter anderem in der Gepäckabfertigung gearbeitet, teilte ein Flughafensprecher mit. Wenn die Krankheit nicht behandelt wird, ist Malaria laut der Weltgesundheitsorganisation lebensbedrohlich. In Nidderau ist gestern ein Güterzug entgleist. Nun müssen die Gleise aufwendig repariert werden und das dauert deutlich länger als gedacht. Bahnfahrer auf der Strecke zwischen Hanau und Friedberg müssen sich noch bis Ende nächster Woche auf Ausfälle einstellen. In nicht mal 10 Minuten rund 30 Kilo Saatgut aussäen auf einem Hektar Fläche. Das schafft die Drohne von Alexander Betz aus Schwalmstadt. Er hat ein Unternehmen und mit der Drohne bisher Rehkitze vor dem Mähen von Wiesen aufgespürt. Nun will er Landwirte beim Aussäen unterstützen.
10: Diese Drohne geht gleich in die Luft, um Landwirte zu entlasten. Das 60-Kilo-Gerät streut Saatgut aus der Luft auf die Felder. Alexander Betz aus Schwalmstadt steckt die Flugroute ab. Der Kopter fliegt dann automatisch. Die Saat kann schon ausgestreut werden, während das Feld noch bepflanzt ist.
11: Die legt sich dann auf den Boden, die fällt auch durch, weil wir auch, man nennt das Downwash-Effekt von der Drohne, also durch diesen Rotoreffekt, drücken wir so ein bisschen das Getreide weg, dass es auch durchfallen kann. Später, wenn dann gedroschen wird, fällt das Häckselgut drauf. Und wir haben ja immer noch irgendwo, auch wenn es sehr trocken ist, eine Restfeuchte im Boden, morgens auch durch den Tau. Und das regt halt einfach diesen Samen an zu keimen.
10: Die Arbeit kann mit der Drohne rund 3-mal schneller als mit dem Traktor erledigt werden, erklärt Beetz. Seine Dienstleistung bietet er seit einem Jahr an. So auch für Nils Weber. Der Landwirt sieht die Drohne als günstige Alternative zum Traktor.
12: Braucht keinen Diesel. Und die Betriebskosten sind natürlich auch wesentlich geringer, als wie wenn ich es selber machen würde. Und daher bin ich da sehr zufrieden, dass er das jetzt für mich übernimmt. Und ja, ich habe mehr Zeit für meinen Mähdrescher und für meine Leute.
10: Die Drohne ersetzt keinen Traktor, weiß Beetz, aber es gäbe Potenziale.
11: Durch den ganzen Wandel von unserem Klima her ist es eine Hilfe. Wir arbeiten mehr mit Untersaaten, wir arbeiten mehr mit Zwischenfrüchten, die wir schon in die Bestände ausbringen, sodass diese Untersaaten zu den Hauptkulturen keine Konkurrenz mehr sind, sondern später einfach hochkommen, uns die Böden bedecken, uns die Böden abkühlen.
10: Unterstützung aus der Luft. Für Anbieter Alexander Beetz und Landwirt Nils Weber zumindest eine willkommene Ergänzung.
6: Früher war alles besser. Ein Spruch, den man oft hört, der aber selten stimmt. Denn oft verklären wir die Vergangenheit. Wie hart das Leben vor rund 10.000 Jahren war, davon haben die meisten von uns überhaupt gar keine Ahnung. Das kann man aber ab sofort in der Zeiteninsel erleben, im Marburger Land. Das Archäologische Freilichtmuseum bei Weimar-Argenstein wurde heute unter anderem von Staatsminister Timon Gremmels und dem Marburger Oberbürgermeister Thomas Spieß eröffnet. Und diese Zeitreise in die Vergangenheit haben sich unsere Kollegen aus Kassel schon mal für uns angeschaut.
13: Wie war das noch mal vor 11.000 Jahren? PlayStation oder Nintendo spielen, mal eben den Herd anstellen oder einfach nur schnell was knabbern. In der Zeiteninsel wird der Alltag in der Steinzeit, Bronze- und Eisenzeit bis zu den Germanen erlebbar. Wie er im Marburger Land an der Lahn gewesen sein muss.
14: Dass an einem Ort so viele Jahrtausende Menschheitsgeschichte zu finden sind, das ist, glaube ich, relativ selten. Man findet ja immer irgendwo mal was von den Römern oder was aus der Steinzeit. Aber hier ist alles an einem Fleck. Das heißt, die Leute haben hier über Generationen gesiedelt, weil die Lahn hier war.
13: Siedlungen entstanden an Flüssen, denn diese garantierten Wasser, damit Landwirtschaft und Nahrung. Deshalb hat der Ort, an dem jetzt das Freilichtmuseum steht, tatsächlich 10.000 Jahre Siedlungsgeschichte. Die wird im Museum in 5 sogenannte Zeitstationen unterteilt, dargestellt. Auch für Schulklassen als außerschulischer Lernort.
15: Weil ich auch denke, dass bei uns in den Schulen der Geschichtsunterricht das wirklich nur ganz kurz anschneidet in den jüngeren Jahrgängen. Und dann ist das eigentlich weg, dieses Wissen.
13: Besucherinnen und Besucher können viel selbst ausprobieren. Getreide mahlen und Fladenbrot backen, Stoffe färben oder Wolle spinnen mit einer Handspindel. Ein Ausflug in die Frühgeschichte und Antike um die Ecke von Marburg.
6: Und in Wolfhagen im Landkreis Kassel, da wird es an diesem Wochenende tierisch. Es ist Wolfhager Kram- und Viehmarkt. Schon heute am Vormittag gab es die Landschau. Vor allem die kleinen Zweibeiner freuten sich über die Vierbeiner wie Rinder, Schafe, Ziegen oder Ponys. Die Schau soll aber auch die Landwirtschaft der Region in den Fokus rücken. Für die Technikbegeisterten gab es historische Traktoren und Schlepper zu sehen und ein Showprogramm des Reit- und Fahrvereins Wolfhagen. Die nächste Hessenschau, die gibt es um 19.30 Uhr. Und hier gibt es jetzt den Hessenschau-Sport mit Janine Hilpmann. Und ihr startet mit einer großen Besonderheit bei Frankfurt Galaxy.
16: Ja, definitiv. Und zwar geht es jetzt um die Cheerleader. Über die sprechen wir jetzt.
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16: Morgen spielen die Footballer der Frankfurt Galaxy wieder zu Hause und das Spiel gegen die Raiders Tirol, das können Sie ab 15:45 hier im hr-Fernsehen oder auf hessenschau.de sehen. Ja, und auch die Cheerleader, die werden wieder performen und da steht einer ganz besonders im Mittelpunkt.
17: Wenn bei diesen Herren mal der Football ruht, kommt ein besonderes Special-Team auf den Rasen. Die Galaxy Dancers, wenn die Cheerleader performen, egal ob im Stadion oder im Training, sticht ein Mitglied besonders heraus.
18: Ja, ich bin Julian Kühl, ich bin der einzige männliche Tänzer hier bei der Frankfurt Galaxy.
17: 23 Jahre alt, seit 2 Jahren Cheerleader, dass er hier der einzige Typ ist, normal.
18: Auch wenn die Trainerinnen sagen, Girls, stellt euch auf, ich fühle mich mit angesprochen. Also wirklich, für mich ist das mittlerweile komplett normal.
17: Über den Paartanz begann seine Tanzreise. Über eine Freundin ging es zum Cheerleading, wo er bestens ankommt.
19: Ja, Juli ist seit Tag 1 einfach Juli. Jeder liebt Juli. Ich weiß nicht, er ist einfach so ein Sunny Boy. Mit Juli hat man immer Spaß, Juli lacht viel, Juli hat immer gute Laune. Der hat eine krasse Energie. Wenn wir alle auf dem Boden liegen, nicht mehr können, Juli springt noch durch die Gegend.
20: Also er war von Anfang an direkt da, war mit allen, wir lieben ihn alle. Er war mit allen immer direkt super freundlich, happy.
17: Und dennoch, nur positive Erfahrungen macht Julian Klü dann eben doch nicht.
18: In der Stadionrunde nach dem Spiel geben wir jedem die Hand. Und da gab es natürlich schon Männer, die Hand dann bei mir weggezogen haben und mir die Hand nicht geben wollten. Aber ich lasse mich davon nicht klein machen, weil ich bekomme doppelt so viele Komplimente wieder zurück, wenn wir zum Schluss unsere Runde drehen.
17: Er zieht durch. Und warum sollte es eigentlich bei nur einem männlichen Galaxy Cheerleader bleiben?
18: Ich glaube, es wird auf jeden Fall viele Männer geben, die da auch Lust drauf hätten. Und die sollen das auf jeden Fall auch ausprobieren und sich da irgendwie auch nicht von den Meinungen von anderen runterkriegen lassen, sondern einfach durchstarten und das auch probieren.
17: Und vielleicht bringt Julian Klü als Vorbild noch mehr taffe Typen zur Galaxy. Nicht tackelnd, sondern tanzend.
16: Ja, und in unserer Kleinserie zum Thema Sport bei Hitze geht es heute nochmal um das Thema Essen und Trinken, und zwar in der Vorbereitung. Da wird einem ja auch von der Industrie ziemlich viel erzählt, aber man sollte nicht alles glauben.
21: Es ist keine neue Erkenntnis. Am besten trinken Sportler vor allem Wasser. Und die Wahl, welches man trinken sollte, ist denkbar einfach.
22: Wir können eigentlich Leitungswasser nehmen. Teilweise bekommen wir von Sponsoren oder von anderen Getränken im Sport Getränke, die deutlich weniger Natrium oder Magnesium haben. Das heißt, wichtige Information, man sollte drauf gucken, was ist denn drin im Wasser, oder die eigene Wasseranalyse von der Gemeinde mal durchschauen im Netz.
21: Es reicht also das Wasser aus dem Hahn zu Hause, gerne auch gesprudelt. Bleibt die Frage, ob man bei Hitze besser warme oder kalte Getränke zu sich nimmt.
22: Wenn man sich ausruht, auf der Terrasse sitzt, kann man durchaus warme Getränke nehmen, so wie die Araber in der Wüste. Sobald wir aber in die Bewegung, in den Sport kommen, brauchen wir Kühles.
21: Und dann gibt's da diesen neuen Trend, Gurkenwasser, wenn man Krämpfe hat.
22: Da ist Essigsäure drin, da reichen schon kleine Mengen. Der Muskel wird entspannt. Das heißt, es läuft nicht über Elektrolyte, was da irgendwie drin wäre im Gurkenwasser, sondern es sind Reflexe, die im Nasenrachenraum ausgelöst werden. Und das nutzen Spitzensportler schon lange.
21: Kommen wir zur festen Nahrung. Sieht die bei Hitze anders aus als sonst?
22: Eigentlich ernähre ich mich genauso. Ich brauche die Makronährstoffe, Eiweiß, Kohlenhydrate und Fette, genauso wie normalerweise. Ich mich in normalen Temperaturen bewege. Also gibt es so eine Grundregel, die ich immer sage, Beeren statt Obst, weil da nicht so viel Zucker drin ist. Gemüse statt Salat, weil da viele sekundäre Pflanzeninhaltsstoffe drin sind. Und Fisch statt Fleisch, weil da bessere Fette drin sind.
21: Na dann steht dem Start ins nächste Hitzeabenteuer ja nichts mehr im Weg.
16: Das mit dem Gurkenwasser, das lässt mich etwas verstört zurück. Susanne, ihr geht baden. Also ich meine, ich muss mir ja diesen Beitrag angucken. Ich bin ja leidenschaftliche Sportschwimmerin, deswegen freue mich drauf.
0: Ja, dann ist das was für dich, liebe Janine. Wir spielen nämlich heute nicht Häschen in der Grube, sondern Henning in der Grube, was unser Reporter in der Grube, Prinz von Hessen, erlebt hat. Und was den See eben zum optimalen Ausflugsziel auch für dich, liebe Janine, bei heißem Sommerwetter macht. Das und mehr gibt's jetzt bei uns im Main-Tower.
16: Super spannend. Ich danke dir, Susanne. Also Main-Tower kommt jetzt und andersrum. Montag gibt es wieder einen Sport und da freue ich mich auf Sie. Bis dahin. Tschüss.
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0: Hallo und willkommen hier bei Main-Tower am Freitag. Schön, dass Sie da sind und darum geht's jetzt bei uns. Baden wie ein Prinz, warum die Grube Prinz von Hessen einen Ausflug wert ist. Expedition ins Tierreich, unterwegs mit dem Fotografen Reinhard Mink aus Oberramstadt, mit dem Motiv seines Lebens. Und Fernweh, aber doch so nah, der Campingcheck unterwegs in Holland. Ja, diese Woche war ja richtig tolles Badewetter hier bei uns in Hessen. Heute ist es ein bisschen kühler und hier und da regnet es auch und gewittern soll es auch noch. Also wie es am Wochenende wird, das erzählt uns dann am Ende der Sendung Simone Kinas vom Wetter, wie es sich draußen so badet. Das hat uns diese Woche Kollege Henning Middeldorf aus unterschiedlichen Freibädern berichtet. Und seine letzte Badestation für diese Woche ist ein See. Und diesmal ist er auch nicht ganz allein unterwegs.
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3: Tja, ich habe hier heute mal wieder ein ganz gutes Los gezogen. Ich darf mir nämlich zusammen mit meinem Plastikflamingo einen schönen Badetag machen. Hier bei der Grube Prinz von Hessen zwischen Darmstadt und Dieburg. Hier hüpfen wir gleich mal rein. Vorher schauen wir uns den Ort aber noch mal so ein bisschen an.
23: In dieser Grube hier wurde früher nämlich mal Kohle abgebaut. Danach füllte sie sich mit Wasser und seit über 50 Jahren kann man jetzt hier schwimmen. An so einem warmen Sommertag zieht der See schon mal ziemlich viele Besucher an.
3: Ich habe schon richtig Bock, hier gleich reinzuhüpfen. Aber beim Baden in Seen sollte man natürlich auch ein paar Sachen beachten, sonst kann es schnell mal gefährlich werden. Darüber habe ich vorher mal mit jemandem von der DLRG gesprochen.
24: Also die wichtigsten Punkte, wenn man sicher in einem Badesee sein möchte, das bedeutet natürlich als erstes mal null Alkohol. Gar keine Frage. Als zweites abkühlen, nicht erhitzt ins Wasser gehen. Ja? Vor allem die Kräfte, die man selbst hat, nicht überschätzen. Und bei Nichtschwimmer permanente Aufsicht durch einen Schwimmer, damit da nichts passieren kann.
23: Im ersten Moment erscheint der See mir ziemlich warm. Trotzdem taste ich mich lieber mal langsam rein. Den Flamingo behalte ich in Ufernähe. Solche Gegenstände sollte man auch nur dabei haben, wenn es nicht zu windig ist und wenn man wirklich schwimmen kann.
3: Tja, meinem Flamingo ist leider die Luft entwichen. Das müssen wir natürlich noch mal schnell wieder in Ordnung bringen. Ansonsten macht's richtig Spaß hier am See. Es hat die perfekte Temperatur. Man unterkühlt nicht, es ist trotzdem noch erfrischend. Das ist einfach perfekt für so einen warmen Sommertag.
23: Während sich der Flamingo jetzt ausruht, schwimme ich noch mal ein bisschen selbst raus. Eine DLRG-Station gibt es hier zwar, die ist aber nur am Sonntag besetzt. Deswegen schwimme ich nur so weit, wie ich auch noch stehen könnte. Falls doch was passieren sollte, habe ich meinen Kameramann dabei, der mir im Notfall helfen kann. Ein bisschen aufpassen sollte man hier auch, weil das Wasser ziemlich trüb ist und man unten kaum was sehen kann. Die Badegäste mögen den See trotzdem.
25: Ich habe mir jetzt gedacht, dass so ein See total überfüllt ist, aber überhaupt nicht. Super, ja. Viel Schatten, ja. Viel Sonne. Gut.
2: Ich finde, also natürlich Eintritt ist frei, das ist sehr cool. Man kann halt machen, was man möchte, ein bisschen. Man ist jetzt nicht wirklich eingeschränkt oder sowas.
5: Ich finde es hier toll, schön. Es ist Wald, Wasser, ein bisschen Sand und Erholung pur.
3: Ja, ein richtig schöner Badetag also hier in der Grube Prinz von Hessen. Ich habe mich jetzt auch schon wieder umgezogen. Das soll man ja nach dem Baden auch schnell machen, um keine Erkältung zu bekommen. Ansonsten kein Alkohol, Leute dabei haben und sich vorher ein bisschen abkühlen. Dann kann man so einen Badetag am See richtig schön genießen.
0: Wir bleiben noch ein bisschen draußen im Grünen und machen einen kleinen Abstecher nach Indonesien. Das ist jetzt zugegeben eher Greater Hessen, aber das hält Natur- und Tierfotograf Reinhard Mink aus Oberramstadt nicht davon ab, auf der Insel Sulawesi nach einem seiner absoluten Lieblingstiere zu suchen, einem sehr seltenen Oktopus. Und wir durften ihn bei der aufregenden Expedition begleiten.
7: Reinhard Mink auf Tauchgang in Südostasien. Diese Aufnahmen eines Mimikry-Oktopus sind die Krönung seiner bisherigen Karriere. Doch der Weg dahin war kein leichter.
8: Hier ist ein ganz besonderer Ort, denn hier kann man gleich mehrere sehr spezielle Kraken- und Sepienarten finden, die alle völlig unterschiedliche Strategien zum Leben und Überleben entwickelt haben.
7: Beeindruckende Natur. Faszinierender Ozean, artenreicher Regenwald. Expedition Sulawesi, unterwegs mit Tierfotograf und Filmemacher Reinhard Mink aus Oberramstadt.
8: Der Mimikry-Oktopus, den versuchen wir hier mit besonderem Nachdruck zu finden, denn er macht etwas ganz Besonderes. Er imitiert andere Tiere zu seinem Vorteil, um potenzielle Feinde zu täuschen.
7: Zu diesem Oktopus hatte er eine ganz besondere Verbindung. Über ihn durfte der 59-Jährige seine erste Reportage für ein Fachmagazin schreiben und konnte so in den Beruf Fuß fassen. Zweimal hat er den Mimikry beim Tauchen auch bereits selbst sehen können.
9: Mir ist es aber nie gelungen, von ihm ein Bild oder auch ein Filmdokument zu erstellen, außer ein Stückchen von seinem Arm. Das war jetzt gerade zuletzt, als wir die Seegraswiesen dort dokumentiert haben. Da war direkt im ersten Tauchgang saßen ein Mimikry-Oktopus vor uns im Sand. Aber bis ich so weit war, war der weg und war dann auch für immer verschwunden. Also der Wunsch bestand nach wie vor ganz, ganz stark, endlich diesen Kraken auch mal selbst, mal wirklich auch ein bisschen ausgiebiger vor der Kamera zu haben und da schöne Filmdokumente von ihm zu erstellen.
7: 3 Wochen ist er hier im Südosten Asiens und auch schon mehrmals getaucht. Bevor er diese Aufnahmen machen kann, gibt es bei einem Tauchgang dann aber plötzlich Probleme. Das wasserdichte Gehäuse seiner Kamera mit Makroobjektiv ist defekt.
9: Das ist eben das Los von einem Unterwasserfotograf oder Filmer. Das ist der Super-GAU. Das kann immer mal passieren, dass ein Gehäuse eben undicht ist.
7: Erst der große Schreck. Diese Kamera kann er nicht mehr nutzen. Doch er hat zum Glück eine weitere dabei.
9: Er hatte nur noch die Chance, weitwinklig zu filmen. Was kaum ein Mensch macht in der Straße von Lembe, weil es eben nur die winzig kleinen Tierchen gibt. Und das hat aber letzten Endes dazu geführt, gewisse Sachen auch mal in einer ganz anderen Optik darzustellen.
7: Seine Herausforderung, er muss näher an die Tiere ran, um scharfe Aufnahmen machen zu können. Übrigens, Oktopus und Kraken sind die gleiche Gattung, sie haben alle 8 Arme. Sepien sind eine eigene Gattung, die haben 10 Arme. Sie alle sind Tintenfische. Hier vor Sulawesi entdeckt er ganz beeindruckende Exemplare.
9: Der Kokosnuss-Oktopus, der ist fast an Nummer 1 gewandert bei mir, weil... Ich glaube, ich habe noch nie so lachen müssen über einen Oktopus als über den. Du siehst ihn laufen über den Meeresboden. Und dann läuft er auf kleinen Füßchen auf 2 Armen über den Meeresboden. Er macht das aber eben aus diesem Grund, um wie eine Kokosnuss auszusehen. Also dort in der Straße von Lembe liegen sehr viele Kokosnüsse.
7: Außerdem nutzt dieser Oktopus Muscheln als Versteck und als einziges Weichtier auch als Werkzeug.
9: Und damit gehört dieser Oktopus zu einem ganz erlauchten Kreis von Tieren. Und zwar zu der Elite, die die Werkzeuge benutzt. Dazu gehören Schimpansen, bei Delfinen hat man es festgestellt. Aber bei nicht allzu vielen Tieren. Vögel machen es auch gerne.
7: Ein anderer Oktopus, den der Fotograf und Filmemacher fast übersehen hätte, ist der Algenoktopus.
9: Der sieht aus wie ein Algenbüschel, ist eigentlich kaum möglich, ihn zu erkennen. Man sieht es auch auf den Filmaufnahmen. wie sich plötzlich dieser Algenbüschel bewegt. Und er hat noch eine besondere Eigenart, er kann sogar einen Arm abwerfen, um Fressfeinde zu irritieren.
7: Wie bei allen Kraken wächst der Arm aber wieder nach. Spektakulär sind auch die Farbänderungen der Tintenfische. Das steuern sie durch Muskelkontraktion, die wiederum Millionen von Pigmentzellen an der Hautoberfläche weiten oder zusammenziehen. Gut zu erkennen beim Blauring-Oktopus.
9: Ist ein sehr kleiner Krake, 5 cm hat der Rumpf. Mit seinen höchstens noch mal so langen Ärmchen. Und wie es der Name sagt, hat er blaue Ringe. Oder legt die auch auf und kann die auch intensiv und sogar auch pulsierend dir zeigen. Er kann tatsächlich auch einen Biss verursachen, der im Extremfall auch zum Tod führen kann.
7: Sein Gift führt zu Lähmungserscheinungen in der Muskulatur, Atemstillstand und massiven Herzproblemen. Und dann war da ja noch sein Wunsch nach der Aufnahme eines Mimikry-Oktopus. Doch die Expedition nach Sulawesi neigt sich dem Ende.
9: Wir hatten einfach kein Glück. Und bis zum letzten Tag. Und dann hat es auch tatsächlich geklappt. Und wir hatten diesen Kraken. Und zwar einen ziemlich gut gelaunten, den wir dann fast 20 Minuten vor der Kamera hatten.
7: Begeisterung pur bei ihm und Lebensgefährtin Kerstin, die ihn bei dieser Expedition begleitet.
10: Das kann man überhaupt nicht beschreiben, wie das dann ist, wie der sich bewegt, wie der eine Flunder nachmacht.
11: Jahrelange Suche nach dem Mimikry fand heute endlich ihr Happy End. Unglaublich, so hätte ich mir diese erste Begegnung, wo das wirklich auch mal geklappt hat, nicht mal gewünscht, nicht mal getraut zu wünschen, so eine Begegnung zu haben. Einfach unglaublich und das am letzten Tauchtag hier in Lebbeen. Happy, happy, happy.
7: Zurück in Oberramstadt hält das Glücksgefühl bei Reinhard Mink noch an. Es ist wohl bisher der Moment seines Lebens und die Krönung für seine Arbeit.
9: Das war so ungefähr wie im WM-Finale kurz vor Schluss das 2:1 zu schießen oder das 1:0, so ähnlich. Ich dachte echt, es darf nicht wahr sein, jetzt ist der endlich dann doch noch da. Zweiter Gedanke war sofort, hoffentlich bleibt der auch. Ne? Ich hatte ihn ja schon zweimal gehabt, aber in anderen Meeren. Dann irgendwann weicht die Anspannung und der Glücksmoment setzt ein und der zieht sich dann bis du wieder zurück bist an Land, fort und auch noch bis in den Abend rein. Nächsten Morgen habe ich immer noch gelacht und gegrinst, ja.
7: Am letzten Expeditionstag hatte er abends noch einmal eine weitere emotionale Begegnung mit den Schopfmakaken.
9: Wir saßen mittendrin und die waren da eben dabei, ihr Schlafnest zu bauen und wurden dann wirklich noch mal sozial. Und da saßen dann allerletzten Minuten, wo wir noch ein bisschen akzeptables Licht hatten, saß eine Mama mit ihrem Kleinen direkt vor mir auf einem Baum, wunderschön im tiefgrünen Regenwald, und hat ihr Kleines ein bisschen geknuddelt und hat dann wirklich das Vertrauen gehabt, das Kleine sogar vor mir alleine sitzen zu lassen, und konnte da wirklich noch mal wunderschöne Bilder machen. Und das war so ein Abschluss, wo mir das Ganze noch mal durch den Kopf ging, wie so ein Zeitraffer, was ich da alles in diesem wunderschönen Ökosystem in den paar Tagen erleben durfte.
7: 3 Wochen auf Expedition in Sulawesi. Erlebnisse voller Emotionen. Eine Reise, die Fotograf und Filmemacher Reinhard Mink in Erinnerung bleiben wird.
0: Ja, was für tolle Bilder, oder? Die ganze tolle Doku über den hessischen Fotografen und seine spannenden Reisen finden Sie übrigens in der ARD-Mediathek. Ein Nerd, das ist eine Person, die sich mit großer Leidenschaft, mit ganz viel Fachwissen und Hingabe einem ganz bestimmten Spezialthema widmet, sagt das Internet. Und das trifft auf Max Nachtsheim auf jeden Fall zu. Er bezeichnet sich auch selbst als Nerd. Sein Fachgebiet sind Popkulturartikel jeder Art. Also über 1000 unterschiedliche verkauft er in seinem Laden, darunter jede Menge Fan-Highlights von Star Wars über Marvel bis Anime. Und der Store, ja, der ist ein großes, buntes Sammelparadies.
12: Hallo, hallo, hallo. Einen wunderschönen guten Tag. Willkommen bei der Digitali Gang. Mein Name ist Maxe. Das hier ist mein Laden und Büro und Lager. Und wir machen erstmal eine kleine Rundfunk, würde ich sagen. Dann kommt bitte mal rein. So, wir gehen erstmal ins Herzstück des Ladens. Den Laden. Der ist hier. Hier kann man dreimal die Woche vorbeikommen und stöbern, wenn man mal Lust hat, wieder so ein bisschen sich durch Regale zu wühlen. Wir haben aktuelle Actionfiguren, Funko Pops, Disney-Sachen, Trading Cards, was gerade so gefragt ist.
7: Der Nerdy-Turdy-Gangstore in Rottgau. Für manche ein Fiebertraum, für Gaming-, Film- und Serienfans ein wahr gewordenes Schlaraffenland. Hier verkauft Max Nachtsheim nicht nur alles, was Nerdherzen höher schlagen lässt, sondern er hat auch sein eigenes, über Jahrzehnte lang angesammeltes Gaming-Museum voller Raritäten.
12: Hier ist ganz viel Sachen aus meiner Kindheit. Also ist auch so ein bisschen über die letzten 20, 30 Jahre alles angehäuft worden oder nachgekauft worden. Simpsons natürlich, großes Thema in meinem Leben gewesen. Ich weiß nicht, ob ich Deutschlands größter Nerd bin, aber ich habe auf jeden Fall, ich bin Rottgaus größter Nerd schon mal, glaube ich. Da kann ich mich schon mal drauf einigen. Ich bin schon vor allem lange Nerd, weil ich glaube ich schon mit 4 angefangen habe zu checken, dass ich was sammeln möchte. Und dann habe ich einfach Sammeln zu meinem Beruf gemacht später, damit es nicht so verrückt wird.
7: Max Nachtsheim ist 42 Jahre alt. Sein inneres Kind hat er sich ganz bewusst bewahrt.
12: Natürlich muss man schon ein bisschen auch ein Kindskopf sein. Ich glaube, das ist so ein großes Klischee von einem Nerd, dass man ein Kindskopf ist. Ich meine, sonst würde man sich nicht für Spielzeug interessieren und Sachen, die einen irgendwie in der Vergangenheit begleitet haben. Dass man ein bisschen retro verliebt ist, dass man die Vergangenheit schätzt, dass man sich natürlich in Themen reinfuchst. Ich glaube, das ist alles schon ein Klischee, was stimmt, aber was ja auch eigentlich ein schönes Klischee ist. Also wenn Leute sich für was interessieren und ein Hobby haben. Ich finde es nie verkehrt, ein Hobby zu haben. Ich kenne Leute, die haben keine Hobbys und das finde ich immer erschreckend, weil ich meine, was macht ihr den ganzen Tag? Ich werde oft gefragt, spielst du auch mit deinen Püppchen? Ich spiele mit meinen Püppchen tatsächlich nicht mehr so oft. Früher habe ich viel damit gespielt. Ja? Also so benutzte He-Man-Figuren und sowas finde ich schon ganz gut. Natürlich, wenn man dann wieder eintaucht in alte Franchises wie Turtles, Ghostbusters, Star Wars und so weiter und so fort, was so irgendwie so einen durch seine Jugend, seine Kindheit begleitet hat, vielleicht auch durch Phasen, wo man mehr mit Mobbing zu tun hatte, wo es in der Schule nicht so gut lief, ne? Wo das so ein bisschen der Rückzugsort war, dann finde ich das natürlich immer noch schön. Und ich habe auch trotzdem eine Faszination dafür, gleichzeitig für schöne Actionfiguren.
7: In der Schulzeit sind Games und Actionfiguren Max Rückzugsort. Heute ist es Berufung und Sammelleidenschaft. Von manchen Dingen würde er sich niemals trennen.
12: Die Jar Jar Binks-Sammlung. Ich meine, A, will die eh keiner haben. Das ist so ein Thema, das ist für mich. Aber B, ist es halt auch so, da steckt ja auch so viel Spaß dahinter und so viel Zeit, die man da reinsteckt. Also da würde ich ungern was von abtreten.
7: Jar Jar Binks aus der Star Wars-Saga ist aus einem ganz bestimmten Grund eine seiner Lieblingsfiguren.
12: Jar Jar Binks war ja die most hated Figur, als Episode 1.99 ins Kino kam. Und ich habe damals schon irgendwie eine Faszination für den gehabt, weil irgendwie alle so gegen den waren. Und wenn man selber so ein bisschen Außenseiter ist, hat man schnell gecheckt so, ja, irgendwie habe ich dadurch eine Identifikationsfläche mit dem, worüber dann so ein bisschen diese Liebe kam. Natürlich auch am Anfang so ein bisschen auf ironischer Basis. Irgendwann hat sich das aber verselbstständigt und meine Jar Jar Liebe war real. Es gibt ja auch die Background-Story, dass der Schauspieler Ahmed Best sehr stark gemobbt wurde nach dem Film. Also damals gab es ja noch nicht mal so stark Internet, aber wurde trotzdem so sehr gemobbt, dass er ja schon schlimme Gedanken hatte und hat sich ja dann daraus befreit. Und das steckt alles irgendwie so für mich mit drin.
7: Sein größter Stolz steht seit wenigen Monaten hier und hat ihn 1.500 € gekostet.
12: Ich wollte den schon ganz lange haben. Das war ein Werbeaufsteller von Pepsi. Als man noch Geld für Werbeaufsteller hatte, da hat man sowas gemacht. Und den habe ich damals schon ein paar Mal irgendwo gesehen. Und habe den lange gesucht, weil ich mir natürlich dachte, wenn man eine Jar Jar Binks-Sammlung hat, ist es natürlich das Prachtstück, diesen Life-Size-Kollegen in 2,20 Meter zu haben. Und dann habe ich irgendwann einen gefunden, in Hasewinkel, irgendwo bei Bielefeld. Und bin dann irgendwann im Februar da hingefahren und habe den in mein Auto geladen, alleine. Da hatte ich schon an der Bandscheibe, was ein bisschen schwierig war. Aber dann habe ich mir den Kollegen dort gekauft bei einer netten Dame. Und dann habe ich ihn hergefahren und den werde ich natürlich nicht mehr hergeben, weil A, kriege ich ihn eh nicht mehr heraus. Und B, ist es auch einfach, ich glaube, das ist so die Quintessenz aus allem, was das Thema Jar Jar Binks angeht. Bin ich sehr stolz drauf. Und er ist noch in einem guten Zustand. Also sieht immer noch top aus. Ich meine, er ist von 99, das ist halt schon lange.
7: Der Nachname lässt es erahnen. Max Nachtsheim ist der Sohn von Henny Nachtsheim, Mitgründer vom hessischen Comedy-Duo Badesalz. Mit seinem Vater zusammen hat er auch einen Podcast, in dem sie über ganz unterschiedliche Themen quatschen.
6: Ich kann mit diesen Schneesportarten nicht so viel anfangen.
13: Ja, wir haben bei Badesalz zum Beispiel, der Gärtnich hat immer die Abmachung, dass keiner Ski fährt, weil die Verletzungsgefahr zu groß ist. Wenn dann einer sich wirklich das Bein bricht, dann fällt eine ganze Tour aus. Also haben wir uns einfach darauf geeinigt, dass wir nie Ski fahren. Und deswegen hat sich das dann nicht ergeben und dann verlierst du ja auch das Interesse.
6: Aktuell mache ich den Podcast mit Papa, der ist gerade noch pausiert aufgrund der Situation rund um Badesalz. Weil ja Gerd Anfang des Jahres leider verstorben ist, deswegen haben wir da erstmal eine Pause rein. Aber da wird es auch nochmal weitergehen, ja.
7: Max probiert sich auch in Comedy, steht auf der Theaterbühne und rappt.
14: Mutter, Klicker, Klickmütter. Rockstar ist der Beste von euch Lümmeln. Fäust aus den Trümmern. Deutschrap ein drittes Mal den Arsch retten. Stampf auf Asphalt, Turtles fliegen aus Kanaldecken.
7: Seit seiner Kindheit hängt sein Herz allerdings insbesondere an

0: Videospielen.
1: Ich habe schon immer auch viel gezockt, also viele verschiedene Spiele. Ich war jetzt nie so, dass ich ein Spiel hatte und das habe ich 20.000 Stunden gesteckt und sonst nichts, sondern ich war immer so das. Weil ich einfach finde, diese Vielfalt vom Genre Videospiel ist einfach so schön. Und auch die Historie von Videospielen ist ja toll. So wie wir von 2D und den Pixeln am Anfang dahin kamen, wo wir jetzt sind, wie heute so ein Spiel aussieht, das ist schon irgendwie total faszinierend. Und ein gutes Videospiel kann ja sein wie ein gutes Buch. So, ne? Du tauchst eine Welt ein, die gut geschrieben ist, mit einer tollen Geschichte, mit guten Charakteren. Und ist ja auch eine Form der Kunst. Also oft vergisst man das ja, aber es ist ja eine Kunstform, sich über so ein Videospiel auszudrücken.
0: Das Interesse an der Gaming-Branche wächst seit Jahren intensiv und geht durch alle Altersgruppen.
1: Ich glaube, weil Eskapismus immer ein größeres Thema wird. Leute wollen sich immer weiter zurückziehen und haben halt irgendwie, wenn draußen alles schlimmer wird, dann ist ja immer die Folge, dass die Leute sich anders ablenken wollen. Ne? Und Videospiele und Nerdkram und Serien sind halt ein Teil davon. Und die Nerdkultur sehen ja, wie viele Kinofilme dieses Jahr rausgekommen sind und kommen werden, die alle riesig sind, die alle in irgendwelchen Franchises stattfinden, genauso wie Serien oder Videospiele. So, also das ist ja alles gerade so auf dem absoluten High, was den Output angeht.
0: Seine eigene Videospielesammlung schätzt er auf gut 6.000 Games. Über die Anzahl an Sammelobjekten habe er den Überblick verloren. Klar ist, Max hat sich seinen Kindheitstraum erfüllt, privat und beruflich.
1: Ich glaube, der vierjährige Max wäre schon stolz. Nicht nur, weil natürlich noch viele Sachen da sind, die er damals schon geliebt hat, sondern weil er auch, glaube ich, weiß, dass er so seine eigene Liebe zu diesen ganzen Themen nicht verloren hat.
0: Wer jetzt auch Bock auf Nerdkram hat, der Nerdy-Turdy-Gangladen hat Donnerstag, Freitag und Samstag geöffnet.
2: Und jetzt geht's auf den Campingplatz, und zwar ins Epizentrum des Campinguniversums, kann man sagen, nach Holland. Die Campingchecker Friso und Luki, die machen einen Roadtrip durch die Niederlande zu den abgefahrensten Plätzen mit Vollgas ins Campingglück sozusagen. Und das diesmal mitten in den Dünen direkt am Meer liegt. So.
3: Wir sind da, ihr Lieben. Losfahren. Komm, hier, Schaltung, gerade lenken. So. Hör auf zu wackeln da. Ich sag dir es wirklich. Langsam fahren, langsamer.
4: Geh nicht langsamer, ich hab den schnellsten Gang drin. Yes. Turbo.
5: Super, ja. Du bist ein Turbo-Typ.
4: Moin.
6: Hallo. Hallöchen.
4: Hi. Dachzelter. Das ist stark im Kommen hier. Hallo, ich bin der Friso.
7: Titus,
4: grüß dich. Sehr Servus, cooler Name, der Lukas.
8: Wer
4: bist
8: Michael,
4: du?
8: Grüß dich. Vater und Sohn hier, grüß dich.
4: Vater,
8: Lukas.
4: Sohn. Gute. Mal ganz ehrlich, Entschuldigung. Aber Titus, kannst du mal ganz kurz kommen? Die beiden hier. Wenn das nicht Vater und Sohn sind, wer dann, oder? Ihr seht euch ja wirklich so ähnlich.
8: Wahnsinn.
4: Ja,
8: Wahnsinn.
9: Gleiche Friseur.
4: Was hast du denn für ein Megateil hier? Dürfen wir mal reingucken?
9: Bitte.
4: Hochsauerlandkreis kommt hier.
9: Ja, Hilfe, Sie kommen. Nein, ist ein 76er Westfalia.
4: Wer hat denn die Decke gemacht? Ja, das ist ja geil.
9: Haben die Kinder gemacht.
4: Guck mal, die Weltkarte mit den ganzen Handabdrücken.
9: Das ist immer so, wir machen einmal im Jahr ein Vater-Kind-Zelten. Da sind immer 9 Väter, 4 Tage, 18 bis 20 Kinder.
4: Das ist jetzt heute.
9: Die kommen jetzt gleich alle. Wir waren jetzt zum Glück die Ersten mit dem langsamsten Auto. Und ja.
4: Wie schnell fährt er?
9: Also wenn er fliegen lässt, 170, aber das macht keinen Sinn.
4: Wie, der fährt 170?
9: Er kann.
4: Warum das denn? Wie viel PS hat er denn?
9: 130.
4: Oh, das ist auch schon ein dickerer Motor drin, ne? Ihr Lieben, wir wünschen euch was mit eurem kleinen Renner. Macht's Dankeschön, gut. Danke, dass wir gucken durften.
10: Ja. Er steht
4: ich
10: an.
4: Ich darf auch mal, ich habe die Kinder extra gefragt. Danke.
10: Er möchte sich sportlich Danke. Betätigen. Friso, bist du sicher?
4: Ja? Nee.
10: Ich bin ja eigentlich auch. Huhuhuhuhu.
4: Guck mal, ach, das sind hier diese Dünendoms.
10: Dünendoms, ein Dünendom.
4: Boah, wie geil ist das denn? Komm, wir gucken mal. Hallo! Hallo, der Friso und der Lukas vom Camping Check. Hi.
11: Ich bin Melanie, grüß
4: Hallo
11: euch.
4: Hallo Melanie.
11: Hi.
4: Hey. Und ihr wohnt hier drin?
11: Ja, wir wohnen jetzt hier drin, bis Dienstag.
4: Gerade erst angekommen?
11: Ja, genau.
4: Moin, hi, wer bist du? Du bist aber nicht der Sohnemann.
12: Ich hab dich
4: gesehen. Wer bist du?
12: Hendrik.
4: Hendrik.
12: Grüß dich,
13: Lukas. Herzlich willkommen. Hey.
4: Oh,
13: was ist das denn hier?
12: Unsere bescheidene Hütte.
13: Servus, grüße euch.
4: Hallo Friso, grüß dich, hi.
14: Amelie.
4: Hallo Amelie.
15: Hallo Fiete.
4: Hi Fiete, cooler Name.
15: Danke.
4: Sag mal, was ist denn das?
14: Ja, richtig cool, oder?
4: Boah.
14: Das ist hier so ein Luxuszelt, würde ich sagen, ne? Ja.
4: Allein
14: ja, wir sind ja auch mit 6 Leuten hier, ne?
4: Wo schlaft ihr dann?
15: Können wir ja mal gucken.
12: Wahnsinn.
4: Ach, das sind die beiden Domes gehören zusammen. Boah.
12: Cool.
4: Wie cool. Nee, mit einer Badewanne.
12: Oh,
4: Das ist aber ja ganz, ganz unter ganz ärmlichen Bedingungen, wo ihr hier wohnt.
10: Ja, ja, ja.
4: Wow. Das heißt, wie viel Übernachtung habt ihr hier?
10: 4 Nächte.
4: Genau. 4 Nächte. Und was bezahlt ihr mit 6 Leuten?
6: 1.500.
4: Ja. Also für 6 Leute.
6: Für 6 Leute.
4: Genau. Sag mal, wir sind ja jetzt hier irgendwie gefühlte 1 Kilometer durchgelaufen, Lucy.
10: Unfassbar, da drüben geht's wieder
4: raus. Wir wünschen euch ganz viel Spaß. Dankeschön. Und viel Spaß beim Einzug. Ich glaube, so frisch waren wir noch nie dabei. Wir wünschen euch eine ganz schöne Zeit.
10: Ein Doppelpalast.
6: Sehr schön.
4: Ja, Luki, warte mal, bis du deine Unterkunft ziehst.
10: Ein amerikanischer Silberling. Guckt euch das an hier, Leute. Oh.
4: Ein amerikanischer Schulbus ist
10: ja, würde ich sagen. Normal sind die gelb. Ja? Ja. Aber jetzt hier in dem Fall, guckt euch das an. Was eine schöne Schnauze. Ein paar Einschusslöcher hat er auch schon. Naja, egal.
4: Quatsch, da war nicht Spiegel dran.
10: Hier ist der Schlüssel zum Glück, Leute.
4: Aber also hier, das ist ja irre. Deine eigene Lounge hier. So, jetzt lass mal sehen hier.
10: Oh, das ist aber ne.
4: Da muss er echt erstmal dran gehen.
10: Okay, jetzt ist er auf, Leute. Schuhe aus.
4: Auf geht's. Oh, hier geht's in Lukis Paradies.
10: Mega! Guckt euch das an hier. Das ist der Knaller.
4: Wow.
10: So.
4: Mit Mikrowelle.
10: Zündschlüssel bräuchte ich noch. Und rechts raus, links raus.
4: Was ist das?
10: Das ist hier ein Stoppschild. Kannst du damit. Nee, die heißt, macht mal die Tür normalerweise auf und zu.
4: Die Tür mit auf und zu.
10: Normalerweise die Tür auf und zu. Leute, was ein Ballsaal.
4: Der kostet übrigens ab 550 Euro für 3 Übernachtungen und kannst die ganze Familie mitnehmen.
10: Ach, Friso, komm mal her. Eine echte Keramikabteilung.
4: Da musst du nicht über den Platz latschen. Jetzt zeig mal das Bett, ich hab's noch nicht gesehen.
10: Das ist auch schon. Hier kannst du, müssen wir dann irgendwie reinkrabbeln.
4: Ja.
10: Oder nach unten ins Gemütliche.
4: Du gehst mal lieber nach unten.
10: Ah, herrlich, du.
4: Ja.
10: Ah.
2: Ja, die haben wieder Spaß bei der Arbeit, würde ich sagen. Die ganze neue Folge von der Campingcheck Holland und mehr sehen Sie ab jetzt in der ARD-Mediathek. Und wie das Wetter für die, die in Hessen campen und natürlich auch für alle anderen wird, das verrätst du uns jetzt, liebe Simone. Wird es nass und heiß oder womöglich beides? Wie sieht's aus?
12: Also momentan ist es ja schon nass. Also wer in Südhessen unterwegs ist, dort sind kräftige Schauer und auch Gewitter, die so über das Land herziehen. Aber nördlich davon ist alles knochentrocken. Es gibt noch mal so ein paar kleinere Gewitterzellen. In Deutschland, vor allen Dingen im Osten des Landes, regnet es richtig viel. Aber ja, wir könnten wesentlich mehr Regen gebrauchen. Und die Luft wird tendenziell etwas angenehmer, als es diese große Hitze der vergangenen Tage war. Wir gucken uns mal die Wolkenverteilung an. Und da sehen wir, dass es in der Nacht noch einzelne Schauer und Gewitter geben kann. Die können auch noch mal kräftig ausfallen, aber die lassen jetzt rasch nach und die Schauer ziehen dann Richtung Osten ab. Morgen dann Wechselspiel zwischen Sonne und Wolken und es fließt deutlich kühlere Luft zu uns nach Hessen. Das heißt, die Hitze, die ist dann wirklich Geschichte. Da sehen wir dann auch schon die Nachttemperaturen, 13 Grad auf der Wasserkuppe, 17 Grad im Rheingau. Morgen dann als Höchstwert, vor allen Dingen in Südhessen, noch ein bisschen diese warme Luft, 29 Grad, deutlich kühler ist es dagegen dann schon im Norden von Hessen, 22 Grad Richtung Uppland. Also durchschnaufen dann am Wochenende auf jeden Fall auch noch bis in die neue Woche hinein.
2: Mal wieder so richtig durchlüften, ne?
12: Ja.
2: Was habt ihr heute in der Sendung?
12: Wir gucken leider auf den mangelnden Schnee, den es in den Alpen gegeben hat. Deswegen gehen ja auch die Gletscher zurück und deswegen haben wir auch ein bisschen Niedrigwasser weiterhin in den Seen, Bächen und Flüssen. Also spannendes Thema auf jeden Fall. Bei alle Wetter nachher um 7:15.
2: Alles klar. Ich danke dir, liebe Simone. Schönes Wochenende wünsche ich dir.
12: Ciao.
2: Und ciao, ciao. Und so heißt es jetzt auch bei uns hier natürlich. Hoch die Ende Wochenende. Für Sie hoffentlich ein besonders schönes und erholsames. Am Sonntag um 18.30 Uhr gibt es hier dann wieder Main Tower Weekend. Schönen Abend. Machen Sie es gut. Tschüss.
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18: Seit Wochen herrscht perfektes Badewetter in Hessen. Jetzt brechen auch noch die Familien zum Sommerurlaub auf. Manche aber kommen zurück und sitzen direkt beim HNO-Arzt. Diagnose: Gehörgangsentzündung. Aber das muss nicht sein. Wir sagen, wie Sie die vermeiden können. 18:45 Uhr bei den Ratgebern.

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1: Typische Symptome sind, dass nach dem Badeausflug erstmal alles gut ist und sich dann in den Tagen darauf vor allem starke Ohrenschmerzen bemerkbar machen.
2: Solche Symptome deuten auf eine Gehörgangsentzündung hin. Wie Sie die verhindern können, das sagen wir Ihnen jetzt mitten in der Badesaison. Willkommen live bei den Ratgebern an diesem Freitag. Hallo. Außerdem geht es gleich darum, was Stützstrümpfe sogar gesunden Menschen bringen können und worauf man beim Schreiben von Online-Bewertungen achten sollte. Jetzt aber lassen wir erstmal durch Ihre Gehörgänge ein paar Infos rauschen. Wenn Sie die beachten, dann bleibt Ihnen Ärger nach dem Schwimmen erspart.
3: Sommer, Sonne und kühles Nass. Für viele gibt es nichts Schöneres. Doch wer häufig schwimmt, den kann es in den Tagen danach auch mal böse erwischen. Ohrenschmerzen.
4: Das kenne ich, aber mein eines Ohr ist öfter mal zu, nachdem ich geschwommen bin.
5: Also ich kannte das mit Ohrenschmerzen als Jugendliche und dann habe ich einfach gehüpft auf einem Bein und Pumpbewegungen gemacht, damit das Wasser eventuell rauskommt.
4: Es ist erstmal nur unangenehm. Also wenn es richtig zu ist, dann entwickelt sich das langsam auch echt zu Schmerz.
3: Der Grund? Eine Entzündung des Gehörgangs. HNO-Ärztin Johanna Lannwehr sieht in den Sommermonaten täglich Menschen mit einer sogenannten Badeotitis, oft schon von außen zu erkennen.
1: Typische Symptome sind, dass nach dem Badeausflug erstmal alles gut ist und sich dann in den Tagen darauf vor allem starke Ohrenschmerzen bemerkbar machen. Teilweise auch eitriger Ausfluss aus dem betroffenen Ohr und eine Hörminderung.
3: Das kennt auch Karl Butzkowski zu Genüge. Der 73-Jährige geht seit Jahren 2 bis 3 Mal die Woche schwimmen. Früher hat ihn danach regelmäßig sein Ohr geplagt.
6: Man braucht es nicht. Also es ist schon nervig. Es ist schon nervig, wenn man dann so eine Woche damit rumhängt. Und es dauert ja auch immer, bevor das wieder weggeht. Ne? Vor allem, wenn man dann abends drauf liegt oder so, dann merkt man das erst richtig.
3: Seine HNO-Ärztin Silvia Brockhaus musste ihn immer wieder behandeln, den Eiter absaugen und antibiotische Salben auftragen. Denn wichtig ist, dass man eine Gehörgangsentzündung so schnell wie möglich behandelt.
7: Das kann sehr schnell sich von einem harmlosen Jucken zu einer deutlichen Entzündung entwickeln. Und wenn das einmal eskaliert, dann kommt man hinter eventuell auch mit lokalen Mitteln nicht mehr aus, sondern muss dann Antibiotika nehmen, Cortison nehmen zum Abschwellen.
3: Die Ursache? Keime, die überall im Wasser vorkommen, egal ob Pool, See oder Meer. Sie gelangen beim Schwimmen mit dem Wasser in den Gehörgang. Normalerweise kein Problem. Doch wenn besonders viel Ohrenschmalz im Gehörgang steckt, kann das Wasser nicht komplett ablaufen. Es steht dann im Gehörgang und auf dem Nährboden des Ohrenschmalz vermehren sich die Keime schnell. In der Feuchtigkeit können die Erreger dann leicht in die Haut eindringen. So entsteht die schmerzhafte Entzündung des Gehörgangs.
1: Begünstigende Faktoren für so eine Entzündung sind zum Beispiel ein enger Gehörgang, viel Ohrenschmalz oder Entzündung an der Gehörgangshaut, also eine nicht intakte Haut im Gehörgang, zum Beispiel bei Menschen mit Schuppenflechte am Ohr oder Neurodermitis, weil da die Haut eben nicht intakt ist und sich dann die Krankheitserreger da eher reinsetzen können.
3: Bei Karl Butzkowski war zu viel Ohrenschmalz der Grund für die wiederkehrende Badeotitis. Deshalb kommt er seit einiger Zeit alle 3 Monate zu Silvia Brockhaus in die Praxis zur medizinischen Ohrreinigung. Dabei spült die Ärztin überschüssiges Ohrenschmalz mit Wasser aus dem Ohr. Das ist die beste Vorbeugung gegen eine Badeotitis.
6: Und seitdem ich das jetzt ein paar Mal gemacht habe, ich bin ja jetzt alle 2, 3 Monate hier, ist das an für sich gut geworden. Also es ist nicht mehr so wie früher.
3: Die Ärztin

0: Mit jedem, der zu übermäßigem Ohrenschmalz neigt, vor der Badesaison eine Ohrreinigung beim Arzt machen zu lassen, es aber keinesfalls selbst zu versuchen.
1: Man braucht keine Wattestäbchen, vielleicht zum äußerlich Trocknen, aber sonst ist die Gefahr groß, dass man sich eher den Ohrenschmalz nach hinten schiebt. Ist das einmal passiert, wäre es sinnvoll, vielleicht doch zum Arzt zu gehen und das Ohr sich professionell reinigen zu lassen.
0: Und wenn es einen doch mal erwischt, die Ohren in den Tagen nach dem Schwimmen anfangen zu schmerzen, ist es wichtig, eine Schwimmpause einzulegen und die Entzündung vom Arzt behandeln zu lassen. Denn wird die Otitis nicht behandelt, kann sich die Entzündung weiter ausbreiten, auf das Mittelohr hinter dem Trommelfell oder die äußere Ohrmuschel. Das ist äußerst schmerzhaft und dann auch häufig langwierig und nur mit Antibiotika in den Griff zu bekommen. Deshalb bei den ersten Anzeichen wie Jucken und Druckgefühl nicht lange warten, sondern sofort handeln. Und wer weiß, dass seine Ohren nach dem Schwimmen häufiger schmerzen, sollte sich vorsorglich wappnen.
1: Wir haben Patienten, die regelmäßig vor ihren Badeurlauben in die Praxis kommen. Wir geben Medikamente, Salben mit, die die Gehörgangshaut verbessern. Oder prophylaktisch auch Tropfen, wenn man weiß, man neigt dazu und kommt eigentlich aus jedem Badeurlaub mit einer Gehörgangsentzündung, dann geben wir auch schon prophylaktisch Tropfen mit, die man dann nutzt, wenn das Problem auftritt.
0: Und es gibt auch für alle einfache Tricks und Mittel, die Ohren schon beim Schwimmen zu schützen. Wasserdichte Ohrstöpsel und eine Badekappe, die über das Ohr reicht, halten den Gehörgang trocken. Denn grundsätzlich gilt, in trockenen Ohren haben Keime keine Chance.
2: Also nach dem Baden gut abtrocknen, mit Trinkwasser ausspülen, das Ohr gerne trocken föhnen, wenn noch Wasser im Ohr verblieben ist. Das hilft, dass die Feuchtigkeit verdunstet.
0: Und mit diesen Vorsichtsmaßnahmen lässt sich der Badespaß in Freibad, See oder Meer ganz unbeschwert genießen.
3: Kompressionsstrümpfe, ich verbinde die irgendwie mit Altwerden, gerade die hautfarbenen. Aber das Image und die Einsatzzwecke dieser Strümpfe wandeln sich, genauso wie ihr Aussehen. Immer mehr bunte tauchen auf. Ja, und selbst gesunde Menschen tragen sie. Grund genug zu fragen, warum? Wer braucht sie wozu?
4: Rainer, Saida und Till haben sie heute beim Feierabendlauftreff auch mit dabei. Ihre Kompressionsstrümpfe. Für sie sind sie beim Sport gar nicht mehr wegzudenken.
5: Die helfen einfach dabei, dass der Fuß nicht so rumschlackert, in Anführungsstrichen. Und es hilft eben auch extrem dabei, ja, müden Beinen vorzubeugen.
6: Für mich ist das wichtig, dass ich nicht nach dem Laufen in der Nacht, wenn ich penne, Wadenkrämpfe kriege.
4: Till hat sie schon länger nicht mehr getragen und will es mal wieder versuchen. Für Max ist es heute das erste Mal.
7: Manchmal habe ich das Gefühl, dass nach dem Lauf meine Beine ein bisschen geschwollen sind. Und deswegen wahrscheinlich helfen mir diese Socken heute. Also ich will das heute ausprobieren.
4: Vor dem Lauf macht sich die Gruppe warm. Unsere Kompressionsstrumpfträger bleiben beim heutigen Lauf zusammen. Wir sind gespannt, wie sich vor allem Neuling Max nachher fühlt. Kompressionsstrümpfe gibt es mittlerweile überall. Etwa bei der Drogerie DM, Decathlon und auch auf Social Media wird massiv geworben. Bunt, stylisch und gesund. Sie scheinen voll im Trend zu sein. Doch wofür genau sind sie eigentlich? Das weiß Dr. Johann Senkel. Er ist Facharzt für Venenheilkunde und verschreibt sie täglich.
8: Ein Kompressionsstrumpf ist eigentlich dafür da, die Durchblutung zu verbessern. Wir haben das Problem, das Blut läuft gut ins Bein rein, das Herz pumpt das Blut runter. Und die Schwerkraft hilft auch, aber dann haben wir den Weg nach oben. Wir müssen gegen die Schwerkraft arbeiten.
4: Ein Kompressionsstrumpf übt Druck auf das Bein aus. Der ist über dem Knöchel am stärksten. Dadurch wird die Muskelgelenkpumpe aktiviert und die Venenklappen können besser arbeiten. Sie sorgen als Rückschlagventil dafür, dass das Blut wieder nach oben ins Herz transportiert wird. Die Strümpfe werden in ganz verschiedenen Bereichen eingesetzt und machen in unterschiedlichen Situationen Sinn.
8: Wir haben einmal medizinische Anwendungsbereiche, ganz klassisch Patienten mit Krampfadern oder Patienten nach Thrombosen. Wir sehen aber auch immer mehr sozusagen gesunde Menschen, die gerne Kompressionsstrümpfe tragen, weil sie einfach Belastungen haben durch lange Stehen.
4: Gerade Menschen, die viel stehen und ihn präventiv bei der Arbeit tragen, sollten auf ein paar Dinge achten.
8: Der Strumpf muss passen und ich muss sie eine gewisse Weile tragen. Wenn ich nach Hause komme und merke, meine Beine sind schwer, macht es keinen Sinn, den Strumpf anzuziehen, sondern ich muss ihn vorher tragen, damit die Beine nicht schwer werden.
4: Bei Kompressionsstrümpfen wird zwischen 4 Klassen unterschieden. Kompressionsklasse 1, eine leichte Kompression, präventiv für lange Reisen oder bei Schwangerschaft. Die zweite ist die am häufigsten verschriebene. Sie hilft zum Beispiel bei Krampfadern oder nach einer Thrombose. 3 und 4 sind nur für wirklich schwere Thrombosen oder Verbrennungen. Das Anziehen der superfesten medizinischen Strümpfe muss man erst mal lernen. Wie das am besten geht, zeigen uns Sportwissenschaftlerin Jennifer Sievers und Kollegin Sidika Cifciolo in einem Sanitätshaus. Wichtigstes Hilfsmittel dabei: gummierte Handschuhe. Die gibt's auch im Sanitätshaus.
9: Ganz wichtig ist, dass der Strumpf Stück für Stück hochgezogen wird. Wir sollten nicht versuchen, den Strumpf in diese Form zu bringen, wie wir das bei den Nylonstrümpfen oder Socken machen. Wichtig ist, dass man wirklich immer Stück für Stück den Strumpf hochzieht, dann wieder über die Ferse, damit nicht zu viele Falten entstehen.
4: Die Handschuhe helfen dabei, dass man nicht abrutscht. Bis ungefähr 2 Finger breit unter das Knie sollten sie hochgezogen werden. Die nichtmedizinischen, frei erhältlichen Strümpfe haben weniger Kompression. Daher ist das Anziehen einfacher. Hier sollten die Zehen genug Luft haben, die Ferse richtig sitzen und dann auch Stück für Stück hochziehen. Verschreibt der Arzt medizinische Maßstrümpfe, zahlt die Kasse. Zuzahlung meist so ab 20 Euro. Frei erhältliche Sport- oder Reisestrümpfe gibt es schon ab 10 bis 15 Euro. Hier müssen die Hersteller keine Angabe der Kompressionsklasse machen. Taugen sie trotzdem?
8: Das Material ist angenehm dick und nicht zu dick. Es hat eine spürbare Kompression. Ich kann mir vorstellen, dass das hier, wenn ich da gut reinpasse, ein guter Reisestrumpf ist.
4: Nichtmedizinische Strümpfe haben nur eine leichte Kompression und liegen oft sogar unter Klasse 1. Der Fachmediziner findet das Tragen daher unproblematisch. Wichtig, gute Passform. Sie dürfen nicht einschneiden. Gilt auch für Sportstrümpfe.
8: Es gibt wenige Studien, die sagen, der Strumpf ist gut bei der Belastung. Der kann meine Leistungsfähigkeit steigern. Gute Daten gibt es, glaube ich, eher für die Regeneration. Das heißt, ich habe weniger Muskelkater, bin schneller wieder fit, wenn ich am nächsten Tag Sport machen möchte, habe weniger geschwollene Beine.
4: Nach gut einer Stunde ist unsere Laufgruppe zurück. Mittlerweile ist es ganz schön spät. Über 10 Kilometer haben sie gemacht. Wie war es für Max?
7: Es war sehr angenehm. Ich glaube, ich habe diese Wirkung. Besonders am letzten Kilometer fühle ich, dass ich müde bin. Also meine Beine normal sind geschwollen. Heute konnte ich safe noch ein paar Kilometer laufen.
4: Kompressionsstrümpfe sind als Lifehack in der breiten Masse angekommen. Egal ob beim Sport, langem Stehen oder Reisen, helfen sie gegen schwere Beine. Und mittlerweile sind sie sogar richtig stylisch.
3: Ja, nach dem Tennissocken-Revival jetzt auch noch der Kompressionsstrumpf. Es gibt sehr interessante Trends. Ein anderer zeichnet sich in der klassischen Malerei ab. Sie wird auf neue technische Art und Weise interaktiv erlebbar. So wie in der Ausstellung Mona Lisas Geheimnis am Frankfurter Flughafen. Stolzer Eintrittspreis 33,90 Euro. Aber dann ist Mona Lisa auch wirklich für einen da. Kate Menzig hat sie getroffen.
10: Wozu nach Paris in Louvre fahren, wenn wir Mona Lisa ab jetzt auch hier in Hessen erleben dürfen und sogar mit ihr sprechen können? Mona, ich habe da eine Frage ganz kurz. Kennst du Daniel Juhé von den Ratgebern?
11: Daniel Juhé, ein bekannter Experte für Bildung und Karriere. Ja, ich kenne ihn. Seine Empfehlungen sind immer hilfreich.
10: Oh, Daniel, da hast du mir, glaube ich, ein paar Sachen noch nicht erzählt, ne? Also, es ist total spannend, was man hier erleben kann. Ein Mix aus Kunst, Geschichte und Technik. Und einer der Köpfe dahinter, das ist Julian. Hallo, Julian.
12: Hi, Kate, grüß dich. Schön, dass du da bist.
10: Ja, danke schön für die Einladung. Was gibt's denn hier noch alles zu entdecken, abgesehen von Mona Lisa?
12: Ja, genau. Also, wir haben hier einige interaktive KI-Avatare, wie zum Beispiel Van Gogh. Und grundsätzlich ist diese Ausstellung sehr auf Kunst und Kultur ausgelegt. Neben dem Van Gogh haben wir beispielsweise auch den Fürst Esterhazy. Wir können ja mal Hallo sagen. Hallo,
10: hi.
12: Wie geht's dir?
13: Willkommen, willkommen. Treten Sie näher. Nur keine Scheu. Ja, ich bin es.
10: Großartig, wie er spricht auch. Aber spannend finde ich, das ist ja jetzt voraufgenommen, die Mona Lisa ist ja wirklich auf meine Frage eingegangen.
12: Ja, absolut. Du kannst ihr auch jede Frage stellen, die du möchtest. Das ist Echtzeit-KI, die wir hier in Hessen sozusagen entwickelt haben.
10: Ja.
12: Und ja, hier gibt es bis zu 6 verschiedene Räume. Zum Beispiel das Atelier von Da Vinci, da können wir jetzt mal reingehen und da kannst du selber die Mona Lisa zeichnen.
10: Wow, das sieht auf alle Fälle schon mal sehr beeindruckend aus.
12: Danke.
10: Also alleine so diese Idee, das hier alles so zu inszenieren, woher kommt das?
12: Ja, wir haben überlegt, so wie kann man niedrigschwellig irgendwie Zugang schaffen, auch für Familien oder für Menschen, die Kunst interessiert sind oder auch Kunst neu entdecken. Und wir haben gedacht, dass wir so Technik wie Virtual Reality und KI kombinieren mit Kunst. Und wir sind ein junges Unternehmen hier aus Hessen und ja, wir können es einfach mal testen und ausprobieren.
10: Gerne. Ich bin gerne ein kleiner Da Vinci.
12: Super.
10: Also erstmal Brille aufsetzen.
12: Setz dir mal die VR-Brille auf, mach sie hier ein bisschen fest. Genau.
10: Jetzt brauche ich noch Händchen.
12: Jetzt kriegst du deine virtuellen Hände.
10: Wie cool. Okay, und jetzt geht's auch schon los. Ich sehe, ich habe so eine Palette mit ganz vielen Farben in der Hand. Vor mir sitzt schon Mona Lisa. Und ich sag mal, ich nehme mir mal so einen anderen Pinsel. Guck mal, schnappe ich mir mal den.
12: Mhm.
10: Und warum nicht einfach den Himmel grün machen? Ist doch mal was anderes. Ey, das ist ja cool. Also, man muss sich so ein bisschen reinfühlen, aber wenn man dann das Gefühl hat für die Hände, funktioniert das eigentlich ganz gut. Und ich muss ganz ehrlich sagen, wenn ich nicht wüsste, dass du hier bist, ich hätte dich schon längst ausgeblendet. Mega.
12: Ja, man ist wirklich komplett in einer anderen Welt.
10: Ich gebe dir das gerade mal wieder.
12: Ich nehme dir die Hände ab.
10: Ey, stark. Also, du beamst dich ja richtig raus.
12: Mhm.
10: Also, das ist ja jetzt schon etwas, was Menschen anspricht, die sich einmal für Kunst interessieren, aber eben auch für Technik, oder?
12: Ja, ja, absolut, absolut. Also wir wollen hier alle möglichen Zielgruppen ansprechen und ich glaube, das ist hier am Flughafen auch leicht zu erreichen.
10: Ein guter Standort.
12: Ein guter Standort. Und ja, wir laden alle ein, herzukommen. Und wir haben immer am Samstag und Sonntag geöffnet, am Wochenende, jedes Wochenende, bis Ende September noch.
10: Okay, ist noch ein bisschen. Und warum jetzt noch ganz kurz, sollte jeder unbedingt das mal selber ausprobieren?
12: Ja, das Thema ist Schöpfung, selber kreativ zu wirken sozusagen und in Gemälde einzutauchen. Wir haben ein Bosch-Gemälde, wo man rein kann und eben hier mit Mona Lisa zu zeichnen. Das ist wirklich eine ganz neue Kunst- und Kulturerfahrung, die, glaube ich, noch nicht so viele Leute gemacht haben.
10: Das stimmt. Julian, vielen Dank für den kurzen Einblick. Also unbedingt vorbeikommen. Nach Paris brauchen wir nicht unbedingt. Hier in Hessen ist die Mona Lisa im Prinzip zum Leben erweckt worden.
3: Dankeschön, Kate. Ich muss auch mal mit der reden, mit der Mona Lisa, damit ihr mich noch ein bisschen besser kennenlernt. Die Ausstellung, die hat übrigens 22 5-Sterne-Bewertungen auf Google. Und sowas ist extrem wichtig für Unternehmen. Jeder und jede, der Bewertungen abgibt, hat also auch eine Verantwortung. Wir Kunden können einen Unterschied machen, haben eine gewisse Macht. Wichtig zu wissen, wie wir die fair einsetzen.
14: Möbel schleppen oder auch entrümpeln, das macht das Umzugsunternehmen Schemme seit 30 Jahren. Viele gute Bewertungen im Netz helfen, neue Kunden zu gewinnen. Aber Marion Schemme hat auch schon das Gegenteil erlebt. Sie hat den Familienbetrieb gegründet, inzwischen sind ihre Töchter mit an Bord. Das Problem? Die Kunden wissen um die Macht der Sterne und manche nutzen schlechte Bewertungen als Erpressung.
15: Ja, es geht immer wieder um Geld, ne? Also es geht um nichts anderes. Es geht dann darum, dass derjenige dann die Rechnung gemindert haben möchte. Und dann wurde mir halt ganz klar gesagt, pass mal auf, entweder du gehst jetzt hier auf meine Forderung ein oder wir machen eine negative Google-Bewertung, dann wirst du schon sehen, was du davon hast.
14: Sie hat, wie viele andere Geschäftsleute auch, schon dreiste Lügen erlebt.
15: Wir hatten Kinderfahrräder gestohlen, den Kühlschrank leer gegessen, die Mitarbeiter waren betrunken, es wurde gestohlen. Also wurde in eine Bewertung so viel reingepackt. Natürlich, wenn das andere Kunden lesen, dann denken die sich, was ist das denn jetzt? Ne? Guck mal hier, auch wenn noch so gut ist, so eine Bewertung macht schon, man merkt das auf jeden Fall.
14: In diesem Fall hat sie einen Anwalt eingeschaltet. Die Bewertung ist inzwischen gelöscht. Beim Europäischen Verbraucherzentrum leitet Carolina Voithal den Fachbereich Recht. Streit um gelöschte Google-Bewertungen kennt sie gut. Solche Fälle landen häufig hier.
16: Es ist gut, dass es die Möglichkeit gibt, dass sich Unternehmen gegen Bewertungen zur Wehr setzen können, die tatsächlich jeder Grundlage entbehren.
14: Das Europäische Verbraucherzentrum hat dazu einen Leitfaden veröffentlicht. Regel Nummer 1: Bewerten darf nur, wer wirklich Kundin oder Kunde war, also echte Erfahrung gemacht hat. Dann gilt auch im Netz die freie Meinungsäußerung, geschützt vom Grundgesetz. Und solange es um ein subjektives Empfinden geht, muss niemand ein Blatt vor den Mund nehmen. Der Haarschnitt gefällt mir gar nicht, ich fühle mich total entstellt. Das geht. Das Frühstück war eine Katastrophe. Das ist hart, aber eine Meinung, juristisch unproblematisch.
16: Umgekehrt ist es so, wenn ich behaupte, es gab beim Frühstück keine Eier und keinen Schinken, dann ist das nachprüfbar. Also immer dann, wenn ich tatsächlich Tatsachen mit verschriftliche und in meine Bewertung einfließen lasse und die sind prüfbar, dann muss ich aufpassen.
14: Denn wenn es zum Rechtsstreit kommt, zählen Beweise. Das können Fotos sein, Videos oder Zeugen. Und vor allem eine Rechnung, die schwarz auf weiß belegt, ich war wirklich Kunde. Wenn man den Service kritisiert, sind konkrete Namen tabu. Und man darf nicht zu stark verallgemeinern.
16: Was sehr beliebt ist, ist natürlich, ich hatte eigentlich nur zum Beispiel die Interaktion mit einem Mitarbeiter, war unzufrieden und behaupte, im ganzen Haus gäbe es keinen fähigen Mitarbeiter oder solche Dinge.
14: Gegen solche Rundumschläge können Unternehmen vorgehen. Vor allem beim Thema Urlaub werden Kunden schnell emotional. Übernachten Sie bloß nicht in diesem Hotel, der Besitzer ist ein Idiot mit einem Kopf wie ein Kürbis. Wer so etwas schreibt, macht sich strafbar. Das ist eine Beleidigung oder Schmähkritik. Aber was ist damit? Mega schlecht, bloß nicht buchen. Ist so eine Warnung noch eine zulässige Meinung?
16: Ich bin der Meinung, andere Menschen sollten da nicht hingehen. Ja. Das ist sicher auch ein kontextabhängiger Fall, den man dann in Gänze auch betrachten muss. Aber grundsätzlich ist das tatsächlich noch möglich.
14: Wer ehrlich seine Meinung schreibt, egal ob nüchtern oder emotional, wer keine falschen Tatsachenbehauptungen aufstellt und niemanden beleidigt, hat eigentlich alles richtig gemacht. Trotzdem erleben viele, dass ihre Bewertungen verschwinden. Das hat auch damit zu tun, dass sich viele Anwälte darauf spezialisiert haben, im Namen der Unternehmen Bewertungen anzufechten. Als Begründung schreibt Google den Menschen, deren Meinung gelöscht wird, nur kurz Verleumdung oder Diffamierung. Sich dagegen zu wehren, war lange Zeit und für viele ein frustrierendes Hin und Her. Doch jetzt gibt es eine neue Schlichtungsstelle. Platform Control prüft jeden Einzelfall, unabhängig und für den Kunden kostenlos. Zahlen muss die Plattform, zum Beispiel Google.
17: Und wir versuchen dann eben links die Eingabe von dem Beschwerdeführer und rechts die Eingabe von Google nebeneinander zu legen und gucken, geht das hier auf? Stimmt die Entscheidung, die Google sie getroffen hat?
14: Oder wurde eine Kritik zu Unrecht gelöscht? Platform Control soll das System fairer machen. Seit dem Start im November wurden schon mehrere hundert Streitfälle geprüft.
17: Wir kriegen schon ab und zu Rückmeldungen von Leuten, dass sie sich freuen, dass endlich mal jemand sozusagen zuhört und dass jemand ihnen auch sagt, du hast recht gehabt. Aber wir sind eben noch so frisch am Markt und noch so jung, dass wir die langfristigen Folgen noch nicht abschätzen können.
14: Zurück zum Umzugsunternehmen Schemme. Noch etwas ist neu bei Online-Bewertungen. Seit neuestem ist bei Google für jeden sichtbar, wie viele Rezensionen bisher gelöscht wurden. Hier 2 bis 5. Das soll helfen, den Umgang der Firma mit Bewertungen besser einzuschätzen. Manche Unternehmen lassen Hunderte entfernen. Marion Schemme will gar nicht jede Kritik abbügeln.
15: Man kann ja nicht jedem alles recht machen und auch wir machen Fehler und vielleicht haben wir auch mal einen schlechten Tag. Ich schaue natürlich auch, wenn ich irgendwo in den Urlaub fliege, das Erste, was ich mache, sind die Bewertungen oder wenn ich mir eine Jacke kaufe, sind die Bewertungen, die ich dann mir auch anschaue. Passt die? Wie ist das? Oder ist der Urlaub gut? Ist das Hotel sauber? Klar macht man das. Aber es geht ja immer wieder darum, dass auch fair bewertet wird.
14: Fair heißt nicht nur negativ und nicht zu pauschal.
3: Wo sind welche Tiere in der Natur unterwegs? Wie viele davon und von wo nach wo bewegen sie sich? Ein Unternehmen aus Kölbe bei Marburg kann hier ein wirklich faszinierendes Bild zeichnen. Mithilfe von Sensoren und KI. Eine neue Folge unserer Serie über hessische Startups.
18: Visionen umsetzen, Gesellschaft gestalten, neue Wege gehen. Hessenweit tüfteln sie an Ideen und bringen Lösungen auf den Markt. Ein Vogelschutzgebiet im Vogelsberg. Welche Arten hier leben, welche mal vorbeikommen, das will die Vogelschutzwarte Hessen herausfinden. Tag und Nacht überwachen sie dafür die Stimmen der Tiere mit Mikrofon, Sender und Internet.
19: Wir haben hier jetzt auch das Tolle sozusagen, dass wir parallel Vögel und Fledermäuse aufnehmen können. Da gibt es eigentlich gar nicht so viele Geräte auf dem Markt, die das derzeit können.
20: Die Station ist über das Mobilfunknetz mit dem Internet verbunden. Und über den PC können wir auch live zuhören, welche Vögel hier auch singen.
18: Das verdanken die Vogelschützer Trackit Systems. Das Startup hat ein System entwickelt, Stimmen und Bewegungen von Tieren engmaschig aufzuzeichnen und in Echtzeit zu übertragen.
21: Das Dashboard aktualisiert sich alle 5 Sekunden. Und diese farbigen Punkte, das sind die verschiedenen Arten, die jetzt dort gerade erkannt werden. Und hier sehen wir zum Beispiel, dass dort Cuculus canorus erkannt wird, das ist der Kuckuck. Darunter, die steht zum Beispiel in der Amöneburg, im Amöneburger Becken. Und da wissen wir, dass da ganz viele Weißstörche brüten. Und wir sehen ja auch die ganze Zeit, dass hier von Zikonia Erkennungen reinkommen.
18: Das System selbst analysiert die Stimmprofile und erkennt die Vogelart, zu der sie gehören.
21: Jeder unserer Kunden oder jede Kundin, jeder Kunde hat seine eigene Cloud-Instanz. Das heißt, die können ihre Station dort verwalten, die sehen die Live-Daten dort reinkommen und bekommen dann auch die Datenanalyseprodukte von uns dort direkt zur Verfügung gestellt.
22: Sollten wir machen. Ich bin,
18: das innovative Analysesystem für Wildtiere kommt gut an. Vogelschützer, Forscher, Städte. Manche wollen den Status quo einer Tierart feststellen, andere müssen Flug- oder Wanderrouten erfassen, um Bauprojekte zu planen. Trackit hat jedenfalls richtig viel zu tun.
21: Caro baut hier gerade diesen Audio-Tracker zusammen. Das ist eines der Geräte, die für verschiedene Projekte vorgesehen sind. Die sind hier auf diesen Paletten verteilt.
18: Die Mitarbeitenden kommen kaum hinterher, die Geräte mit Technik, Mikrofonen und Batterien zu bestücken. Für Projekte in Deutschland, aber auch in Südamerika, Afrika oder Asien.
21: In der Regel sind wir Dienstleister für Leute, die im Naturschutz unterwegs sind. Die haben ihre Projekte, da wollen die zum Beispiel Schlangen besendern, Fledermäuse, Vögel. Und wir stellen denen die Geräte zur Verfügung und schulen sie darin, die aufzubauen und zu verwenden. Also das hier ist ein sogenannter Radiotelemetriesender. Der wiegt nur 0,35 Gramm. Das heißt, wir können den auch für die ganzen Kleintierarten benutzen, für die GPS-Sender noch viel zu groß. Und was bisher gemacht worden ist, im Prinzip seit den 60er Jahren schon, dass diese Sender verwendet worden sind für die Wildtiertelemetrie, dann mussten aber immer mindestens zwei Personen im Feld sein und die Tiere mit so Handantennen verfolgen, um dann deren Positionen zu ermitteln. Und das haben wir automatisiert. Und wir kriegen jetzt in Echtzeit eine Position pro Sekunde und können halt exakt verfolgen, was die Tiere machen.
18: Für Janis Gottwald ist Trackit weit mehr als eine Geschäftsidee. Es ist ein notwendiges Tool, um der dramatischen Veränderung der Welt etwas entgegenzusetzen.
21: Wir befinden uns aktuell in einer Phase, und das ist genauso wenig eine Verschwörungstheorie wie der Klimawandel, des 6. Massenaussterbens. Und der Auslöser dafür ist der Mensch. Das heißt, wir brauchen einfach Methoden und Technologien, die uns bessere und beschleunigtere Daten liefern, damit wir zumindest mal verstehen, was dort draußen passiert und dann, wenn wir Glück haben, auch noch geeignete Schutzmaßnahmen entwickeln können.
18: Der Biologe und seine beiden Mitgründer wollen Verbesserungen im Tier- und Naturschutz unterstützen. Dafür feilen sie immer weiter an ihrem Tracking-System.
21: Das ist so ein VF-Tracker, wie er auch im Gelände steht, mit 4 Antennen, um die Fledermäuse zu tracken, die Schlangen zu tracken, all diese Tiere. Und wir entwickeln halt ständig neue Algorithmen. Das heißt, wir haben hier direkt beim Büro ein Testfeld mit insgesamt 5 Stationen.
18: Eine zuverlässige Funkverbindung auch für entlegene Gebiete, sekundengenaue Datenübertragung, wetterfeste Antennen, das ist das eine. Informatik und KI das andere. Am Computer arbeiten die 2 anderen Trackit-Gründer an der Software, der Erkennung und Darstellung der Daten, den Wünschen ihrer Kunden.
23: Und es ist total schön, was zu machen, was nicht irgendwie das nächste Netflix oder Amazon ist, sondern was eine Veränderung macht und vielleicht die Welt ein bisschen zum Besseren verändern kann und nicht nur irgendwie Technik ist, sondern Technik mit Sinn und mit einer Aufgabe.
21: Ja. Die Idee hinter Trackit Systems ist schon, dass diese Dinge weltweit zur Verfügung gestellt werden sollen. Und da sind wir innerhalb von 3 Jahren schon auf einem sehr guten Weg.
18: Die Stationen im Vogelsberg senden schon Tag und Nacht.
24: Wir hoffen uns vor allen Dingen da Erkenntnisse, wo wir bisher wenig wussten. Also zum Beispiel, was passiert nachts, wie sind die Vögel im Tageszeitlauf aktiv.
18: Geheimnisse, die Trackit lüften kann.
3: Wirklich beeindruckend. Und Simone Kienast, die kann jetzt auch ein Geheimnis lüften, nämlich wozu das Wochenendwetter taugt.
25: Vor allen Dingen können wir lüften. Es wird nämlich deutlich kühler. Diese schwülwarme Luft, die sich vor allen Dingen noch in Hessen auch noch hält, vor allen Dingen auch noch in Südhessen, die ist bald Geschichte. Es wird deutlich angenehmer und in alle Wetter sprechen wir aber auch darüber, was mit den Gletschern passiert ist und wie sich auch so eine Hitzewelle auf unsere Gletscher auswirkt. Also es geht doch gleich spannend weiter. Wir gucken nämlich auch noch gleich, wo es kracht und schüttet, aufs Regenradar. Bis gleich.
3: Ja, bis gleich. Danke, Simone. Sie bleibt da mit alle Wetter. Wir gehen nach Hause und nach dem Wochenende sind wir von den Ratgebern dann wieder für Sie da. 18.45 Uhr am Montag. Jennifer Siegler sagt dann Hallo an dieser Stelle. Wir alle von den Ratgebern sagen Danke fürs Zuschauen und wünschen Ihnen ein super schönes Wochenende. Ciao.
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Einen wunderschönen guten Abend. Schön, dass Sie wieder eingeschaltet haben. Hier ist Alle Wetter mit Fridolin Frosch. Ja, wir läuten das Wochenende ein. Es ist schon deutlich angenehmer geworden. Diese schwüle Luft, die ist bald komplett verdrängt. Und es hat ja heute schon im Laufe des Vormittages und des Tages immer mal wieder Schauer und auch Gewitter gegeben. Einige sind noch in Südhessen unterwegs. Das schauen wir uns im Regenradar gleich erst noch mal etwas genauer an. Und wenn Sie jetzt aber denken, ach Mensch, ich mache mal einen Ausflug, weil wir erzählen ja darüber, dass Flüsse und Bäche Niedrigwasser führen. Und da kommt der ein oder andere Spaßvogel auf die Idee, tatsächlich von Bingen ja, durch den Rhein zu warten, Richtung Mäuseturm, auf die Mäuseturminsel. Machen Sie das bitte nicht. Das ist lebensgefährlich. Auch wenn der Rhein derzeit Niedrigwasser führt, bitte nicht durch den Rhein warten. Das kann ganz, ganz gefährlich werden. So, zum Rheingau kommen wir gleich auch noch mal. Zunächst aber werfen wir erst noch mal einen Blick auf die wunderschönen Impressionen von heute, denn wir waren mit der Kamera in Hanau unterwegs.

0: ist es Freitag und freitags stellen wir Ihnen gerne Natur- und Umweltprojekte vor und Menschen, die sich engagieren, Tieren helfen, den Kindern die Natur erklären und so weiter und so fort. Anne Pollmann war heute im Schwalm-Eder-Kreis unterwegs bei einem ganz tollen Projekt, einem Verein. Es geht um Katzenliebe und Igelglück und wir fangen mal mit der kleinen Miezekatze an.
1: Kater Sören geht es wieder gut. Als Streuner vor mehreren Monaten in schlechtem Zustand von der Straße eingefangen, haben ihn Nicole Senge und Mona Bartel gut gepflegt und sogar an Menschen gewöhnen können.
2: Und zu dem Zeitpunkt wollte er auch überhaupt noch nichts von Menschen wissen, war sehr scheu. Mittlerweile ist er schon so aufgetaut und mag Menschen schon sehr gerne, liebt Schmuseeinheiten. Mir rennt er mittlerweile schon hier überall hinterher und maunzt mich an.
1: Und kommt nächste Woche in sein neues Zuhause. Nicht immer gibt es ein Happy End. Ihr derzeitig einziger Pflegeigel Bobby wurde mit seiner Partnerin gefunden. Sie war so schwer verletzt von einem Mähwerk, dass sie eingeschläfert werden musste. Die kranken Igel erfordern viel Pflege und Sauberkeit, damit sie überhaupt wieder gesund werden können.
2: Also teilweise haben wir Igel, die wir zweimal am Tag die Box sauber machen müssen. Je nachdem, er ist recht pflegeleicht, sage ich jetzt mal, da reicht einmal am Tag.
1: Im Spätherbst haben sie besonders viele Tiere, die unterernährt und auf Nahrungssuche sind. Aber Bobby hat gut zugelegt.
2: Man hat jetzt noch ein bisschen mit Innenparasiten zu kämpfen, wird jetzt behandelt und kann dann wieder, ich denke, in den nächsten zwei Wochen raus in die Freiheit. Hat mittlerweile auch schon wieder ein richtig gutes Gewicht erreicht.
1: Der Umbau in Nicole Senges Privathaus ist bald abgeschlossen.
2: Ja, hier befinden wir uns jetzt in einem der neuen Kittenzimmer oder Katzenzimmer. Wir haben hier aus einem ganz großen Raum haben wir zwei Räume mittels Trockenbau gestaltet, sodass wir den Katzen ja, einfach ein bisschen mehr Möglichkeiten geben können, mehr Kapazitäten haben.
1: Sie betreiben eine Igel- und Katzenpflegestation. Der Gewinn in der Umweltlotterie kommt den Igeln zugute. Die 5.000 Euro konnten sie auch schon investieren.
2: Das war für uns einfach Gold wert und genau zum richtigen Zeitpunkt, dass wir hier auch einfach die Ausstattung für die Igelstation kaufen konnten. Die Behandlungstische, spezielle Lampen, wir brauchen noch Boxen, wir brauchen Außengehege, Schlafhäuser.
1: Sogar einen Inkubator für zu früh geborene Tiere haben sie in ihrer Station. Und ganz frisch ein Sauggerät für lungenkranke Igel.
3: Haben um Spenden für so ein Absauggerät gebeten und es gab tatsächlich eine Dame, die gesagt hat, die Arbeit mit Igeln ist so wichtig, ich möchte euch das komplett spenden.
1: Fünf ihrer Gäste sind schon kurz vor ihrer Aussiedlung vom Badezimmer in ein neues Zuhause. Die kleinen Katzen sind schon ziemlich zutraulich, nur ihre Mutter Murmel bleibt lieber auf Abstand.
2: Die haben wir dann auch innerhalb von der Nacht-und-Nebel-Aktion einfangen können. Und ja, eine Woche später war es dann auch schon soweit und sie hat ihre Babys bekommen. Zum Glück nicht draußen, sondern hier bei uns im Geschützten.
1: Der Verein Katzenliebe und Igelglück hier in Wabern, Niedermöllrich.
0: Und wenn Sie auch sich für ein Projekt stark machen, egal ob Naturprojekte, Umweltprojekte, Tierprojekte, dann finden Sie bei der Umweltlotterie genau etwas Unterstützung finanzieller Art. Und wenn Sie mitgespielt haben und sich ein Los gekauft haben, dann ist genau jetzt der passende Moment, sich den Losschein etwas genauer anzusehen. Denn einmalig darauf vergeben ist die Losidentifikationsnummer. Und wenn die lautet 676013, dann haben Sie die Nummer für den Hauptgewinn gezogen. Und Sie wissen ja, es gewinnen auch immer die Mitspieler mit aus dem passenden Landkreis. Diesmal geht auch Geld an die Mitspieler, die im Main-Taunus-Kreis wohnhaft sind und mitgespielt haben. Und jetzt schauen wir uns mal die Gewinnausschüttung der heutigen Ziehung an. Einmal werden ausgezahlt 10.000 Euro, einmal 2.500 Euro, viermal 500 Euro, 54 mal 50 Euro, 236 mal 10 Euro und 943 mal 5 Euro. Wenn es diesmal nicht geklappt hat mit 5 Euro, ein neues Loskaufen, vielleicht klappt es dann beim nächsten Mal. Und 5.000 Euro gehen ja immer an ein Zusatzprojekt, wie wir es gerade eben mit der Katzen- und Igelhilfe gesehen haben. Und 5.000 Euro geht an das Projekt des NABU, die Ortsgruppe Butzbach. Da gibt es einen neuen Lebensraum, der Steinkäuze. Vielen Dank und herzlichen Glückwunsch an alle, die mitgespielt haben. Wir brauchen dringend Regen, eigentlich Landregen. Aber wir sind auch froh, wenn es hier und da einzelne Schauer und Gewitter gibt. Alles ist herzlich willkommen. Wir gucken mal uns das Regenradar an. Und da sehen wir, dass in Deutschland hier und da doch ein bisschen was los ist. Vor allen Dingen im Osten des Landes. Da sind mal auch schwere Sturmböen dabei, Hagel, aber auch 60 Liter Regen auf den Quadratmeter. In Hessen ist es nicht ganz so viel. Das ist einmal so über Südhessen hinweggezogen. Da waren es vielleicht so 20, 30 Liter Regen auf den Quadratmeter. Da waren es mal stürmische Böen. Das Ganze zieht jetzt aber Richtung Osten ab. Richtung Mainz ist dann noch mal ein bisschen was unterwegs. Aber die Wetterlage, die beruhigt sich dann. So in der zweiten Nachthälfte ist es dann meistens komplett trocken. Ja, und da wollen natürlich viele am Wochenende jetzt losziehen, weil viele denken, ach schön, es ist nicht mehr so drückend heiß, nicht mehr so schwül. Wir haben mal 4 Tipps für Sie herausgesucht, wo Sie vielleicht am Wochenende ein bisschen die Natur erkunden möchten. Vielleicht an den Edersee, Atlantis ein bisschen spazieren gehen. Dort haben wir dann Temperaturen zwischen 24 und 20 Grad am Sonntag. Sie sehen in den Wolken reingeschrieben, diese 10% Regenwahrscheinlichkeit, das ist ganz wenig, weil sich im Norden von Hessen ein paar Wolken halten werden. Und da kann es mal ein bisschen tröpfeln, ein paar Schauer geben. Tendenziell ist das aber nicht viel. Oder in Marburg vielleicht eine Schiffstour auf der Lahn planen bei 25 oder 21 Grad dann am Sonntag. In Geisenheim startet ja heute das schöne Lindenfest. Also dort dann bei 28 Grad morgen oder 24 Grad am Sonntag. Und in Heppenheim das Starkenburg-Festival. Auch ganz toll, auch für Kinder wird da sehr viel geboten, ebenso auch in Geisenheim im Rheingau. Also es gibt natürlich noch unzählige mehr Veranstaltungen, aber das nur mal, vielleicht haben Sie noch nichts vor und mögen da gerne hingehen. Der Winter liegt ja schon ein bisschen lange zurück, aber hatten wir da ausreichend Schnee, um die Gletscher zu schützen? Ich glaube nicht. Ich freue mich ganz besonders, mit Daniel Sterner darüber zu sprechen vom Deutschen Alpenverein. Herr Sterner, der Winter ist jetzt lange zurück, wir hatten die Hitzewelle, aber der fehlende Schnee hat Auswirkungen auf die Gletscher. Jetzt hatten wir auch diese enorme Hitzewelle, die hat wahrscheinlich auch noch maßgeblich dazu beigetragen, dass es mit den Gletschern in unseren Alpen nicht so gut aussieht, oder?
4: Nein, ganz im Gegenteil. Erstmal der wenige Schnee, der ja immer eine Schutzschicht für das bestehende Gletschereis darstellt. Und der ist jetzt schon Ende Juni, Anfang Juli sind im Grunde fast alle Gletscher aber. Das heißt, sie sind der Sonneneinstrahlung, die ja mit der Höhe zunimmt und vor allen Dingen auch den extremen Temperaturen, die ist ja nicht nur hier warm, sondern auch in den Alpen sehr warm. Mhm. Und das führt dann zu einem verstärkten Abschmelzen der Gletschersubstanz und natürlich damit auch das Wasser, was dann weiter unten fehlt.
0: Mhm. Jetzt, wir können uns ja noch mal 1, 2 Gletscherbilder genauer ansehen. Die hat man der Zuschauer gerade eben auch schon gesehen. Ich möchte mal ganz gerne, dass wir die noch mal sehen, damit Sie uns das auch erklären, was wir da eigentlich sehen. Ich glaube, es war das Kaunertal. Können wir die Bilder gerade noch mal sehen? Ja, genau, da sehen
4: das
0: wir
4: ist jetzt der Gebhardtschferner. Mhm. Und das wird jetzt in Kürze der größte Gletscher in Österreich sein, weil die Pasterze bald nicht mehr zusammenhängend ist, sondern da ist so ein kleiner Schlauch noch, der wird in Kürze dann weggetaut sein, sodass der Gebhardtschferner dann der größte in Österreich ist. Aber hier sieht man auch, dass der vom Volumen her unwahrscheinlich zusammengesunken ist. Mhm. Und was natürlich dann fatale Auswirkungen hat, da die Hitze von oben und auch von der Seite und von unten noch viel mehr zum Abtauen führt.
0: Jetzt springen wir da auch noch mal ein bisschen näher dran. Da sehen wir nämlich auch, bis wohin der eigentlich dann gegangen wäre. Also
4: das ist im Grunde jetzt die sogenannte Gletscherzunge. Mhm. Wenn man sich früher Gletscher gesehen hat, waren das immer mächtige Enden mit Gletschertoren, wo man reinlaufen konnte teilweise. Das ist jetzt ein, kann man sagen, einfach da niederliegendes Elend. Mhm. Ja, ist eigentlich der richtige Ausdruck. Ja.
0: Wenn man jetzt so eine Tour plant, man muss ja auch auf das Wetter genauer achten. Viele denken, ach Mensch, da gehe ich doch so hoch und wandere da irgendwie rum. Ist das eine gute Idee?
4: Das kommt ganz darauf an, wo man unterwegs ist und wie man sich vorbereitet. Man muss jetzt genau schauen, sind die Wege sicher, ist vielleicht irgendwo Steinschlag zu erwarten und dann natürlich auch das Wetter, ja, dass ich genau weiß, kommen Gewitter, die ja nicht nur hier, sondern auch da unten dann in der Höhe viel dramatische Folgen haben können. Man muss einfach jetzt viel mehr, kann man sagen, sich vorbereiten, dass man sicher unterwegs sein kann.
0: Wir haben ja noch ein paar Bilder, die Sie auch mitgebracht haben. Schauen wir da auch noch mal rein. Da sehen wir, so sieht es ja eigentlich ganz idyllisch aus.
4: Das ist im Pitztal jetzt ein Blick auf den Taschachferner. Und der ging früher mal 3 Kilometer weiter nach vorne.
0: Also bis fast ans Bild. Als
4: quasi,
0: an Bild
4: wo vorne dieser Schatten ist, den man sieht. Ja, ich habe da 83 meine Fachübungsleiterausbildung gemacht. Da ist man im Grunde in einer halben Stunde auf dem Gletscher gewesen. Jetzt läuft man 2,5 Stunden. Mhm. Ja, und das geht immer weiter zurück.
0: Und dann haben sie uns noch zwei Beispiele mitgebracht, wo man auch sieht, okay, die Felsformation.
4: Das ist die sogenannte, im Kaunertal jetzt, die sogenannte Münchner Wand.
0: Ja.
4: Ja, und dieser kleine Felszacken, den man da sieht, der war früher unterm Gletscher und ist jetzt in den letzten Jahren komplett ausgearbeitet. Und das, was man rechts noch sieht, diese kleine Firnflanke oder Restgletscherflanke, wird in 2-3 Jahren auch weg sein. Also da sieht man, mit welcher Macht das alles abschmilzt.
0: Seit wie vielen Jahren beobachten Sie das? Sie sind ja jetzt nicht gerade seit 5 Jahren erst unterwegs.
4: Nee, seit über 50 Jahren.
0: Seit über 50 Jahren stellen Sie fest, dass diese ganzen Gletscher rückläufig sind.
4: Und vor allen Dingen immer stärker in den letzten Jahren jetzt.
0: Ja, die Hitzewelle hat dann noch ihr Maßgebliches dazu beigetreten. Okay, vielen Dank, Herr Sterner, für die Informationen. Ich wünsche Ihnen noch ein schönes Wochenende. Genießen Sie dennoch die etwas frischere Luft.
4: Ja, hoffentlich.
0: Dankeschön. Und wir schauen uns das Wetter der kommenden Stunden an. Und da sehen wir, dass im Süden und im Osten des Landes einige kräftige Schauer und Gewitter Richtung Osten abziehen. Da kann es auch noch mal Starkregen, Hagel und auch Sturmböen oder auch mal einzelne schwere Sturmböen geben. Ansonsten beruhigt sich aber allmählich die Wetterlage. Aber auch morgen sind mal einzelne Schauer und Gewitter möglich. Heute Nacht noch mal zweistellige Werte. An der See 16 bis 17 Grad, 18, 19 Grad werden es in einigen Großstädten. Und es wird dann tendenziell so sein, dass vom Norden diese etwas kühlere Luft uns erreichen wird. Und im Süden hält sich noch ein bisschen diese warme Luft, die dann aber passé sein wird Richtung Wochenende und in die neue Woche hinein. Und für Hessen sieht es auch so aus, es gibt auch in der Nacht noch einzelne Schauer und Gewitter. Größtenteils lockert es dann aber auf, dann wird es klar. Und es bleibt halt eben erneut weiterhin trocken. Also es wird zwar kühler, aber Regen fehlt weiterhin. Es gibt vielleicht mal das ein oder andere kurze Gewitter, aber den Regen, den wir dringend bräuchten, den erwarten wir auch in den kommenden Tagen nicht. Sie sehen es, die Nachttemperaturen auch bei uns noch mal im zweistelligen Bereich. Morgen dann im Norden schon etwas angenehmer, 22 Grad am Edersee, 28 Grad in der Mitte von Hessen, 29 Grad Richtung hessisches Ried. Und Fridolin und Kröti haben sich gedacht, naja, aber gucken wir mal im Biowetter. Wir sind auch im Eisigen unterwegs, aber auch da bei Fridolin und Kröti ist Tauwetter angesagt. Das Biowetter am Wochenende, also die Schlafqualität, die steigert sich allmählich und schauen Sie mal, wo Sie sich da wiederfinden. Vormittags ist es größtenteils noch etwas besser als am Nachmittag. Die kommenden Tage, Sie sehen es, es ist nicht mehr drückend heiß und vor allen Dingen die Nachttemperaturen gehen allmählich zurück. Vor allen Dingen Montag haben wir dann einstellige Werte von stellenweise 7 Grad und ansonsten ein Wetter zum Durchschnaufen. Ich wünsche Ihnen schönes Wochenende und gebe gerne weiter an die Kollegen der Hessenschau und schönes Wochenende. Bis dann. Tschüss.

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5: Herzlich willkommen zur Hessenschau. Sommerzeit heißt auch Sommerhitze und unter der leiden viele Menschen. Klimageräte zu bestellen kann da echt kompliziert sein, zum Beispiel für Pflegeheime. Das zeigen wir gleich. Jetzt schalten wir erstmal live zu einem der größten Volksfeste in Südhessen. Lara Kaberleie, du bist in Erbach im Odenwald. Morgen eröffnet es erst offiziell, aber jetzt ist auch schon was los, wie ich sehe.
6: Ja, auf jeden Fall. Es ist noch nicht so viel los wie sonst vielleicht. Das liegt daran, dass es immer mal wieder gerade regnet. Vielleicht sieht man das hinter mir ganz gut. Immer wieder sind hier Leute mit Regenschirm unterwegs. Aber die Harten, die lässt es nicht locker und die sind trotzdem heute gekommen. Und das liegt auch einfach daran, dass dieser Markt hier eine wahnsinnige Tradition hat. Denn man kann hier auch unglaublich viel erleben. Und unter anderem gibt es ein Highlight dieses Jahr. Das hat mit diesem Autoscooter zu tun. Und was, das erzähle ich gleich.
5: Das ist aber schön, da bin ich jetzt richtig neugierig. Wir schalten noch mal am Ende der Sendung live zu dir auf den Wiesenmarkt nach Erbach im Odenwald. Bis gleich, Lara. Und jetzt kommen wir wieder mal zu einem weiteren Kapitel unserer Bürokratie. Wir ächzen unter ihr. Viele Sachen sind unglaublich kompliziert, auch Klimageräte zu bestellen in dieser Hitzewelle für Pflegeheime. Wir haben ein aktuelles Beispiel, wo sich zeigt, da gibt es ganz schön viele Hürden.
7: Der hessische Sommer setzt vielen Menschen zu, besonders in Alten- und Pflegeheimen.
8: Ich habe ja hier den Ventilator, der läuft Tag und Nacht.
9: Bei vielen da, die haben schon Not, also Luftnot.
10: Bis 30 Grad geht es noch ab, dann wird es unerträglich, weil ich gesundheitlich sehr angeschlagen bin.
7: Bei der Arbeit leiden auch die Pflegerinnen und Pfleger unter der Hitze. Dabei müssen sie noch mehr rotieren, zum Wohl der Bewohner.
11: Sehr, sehr anstrengend. Ich empfand es jetzt so, dass es so extrem noch nie gewesen ist. Und man ist einfach nach den Diensten kaputt.
7: Raumtemperatur messen, dreimal am Tag und immer wieder Getränke geben. Viele zusätzliche Aufgaben muss das Pflegepersonal hier im Konrad-Arndt-Haus in Wiesbaden stemmen, wenn es heiß wird. Das Heim der Arbeiterwohlfahrt heizt sich schnell auf.
12: Gerade hier in dem Gebäudekörper, der sehr viele Glasflächen hat, da wird es auch schon mal gerade jetzt in der Hitzeperiode über 30 Grad oder auch mehr. Und da geht eigentlich nur noch die Klimatisierung.
7: Bisher lässt sich hier nur ein Gruppenraum runterkühlen. Zu wenig für 120 Bewohner angesichts des Klimawandels. Doch sie haben Glück. Jemand hat der AWO Geld vermacht, damit sie aufrüsten kann. Sie wollen eine Klimaanlage, die kühlen und heizen kann und... Die kaufen sie nicht selbst, sondern nutzen eine Art Mietvertrag beim Energieversorger, Contracting genannt.
12: Eine Firma installiert die Geräte und wir mieten die für eine Laufzeit von x Jahren, in dem Fall 5, zahlen wir einen gewissen Betrag und dann gehören die Geräte nach der Laufzeit uns.
7: Das Erbe alleine würde allerdings nicht reichen. Deshalb ist es wichtig, dass die gemietete Klimatechnik unter betriebsnotwendige Kosten verbucht werden kann. So kann die AWO es mit dem Geld vom Sozialhilfeträger und der Bewohner finanzieren. Die AWO will die Gemeinschaftsräume und Flure auf 2 weiteren Stockwerken klimatisieren. Jedes Zimmer mit Klimatechnik auszustatten, sei aber in jedem Fall zu teuer. Mit überhitzten Räumen im Sommer kämpfen viele Pflegeheime in Hessen. Das Klimagerät mieten und dann in Eigentum umwandeln, wird aber nicht überall angeboten und erlaubt. Viele Heimbetreiber würden gerne nachrüsten. Doch Vorschriften verhindern das, sagt Frederik Lauscher vom Frankfurter Verband.
13: Ja, der eigentliche Punkt ist, dass wir einfach überreguliert sind. Also warum muss irgendein Beamter sich Gedanken darüber machen, was bei uns betriebsnotwendig ist?
7: Denn zur Betriebsnotwendigkeit gibt es viele Vorschriften des Landes. So gelten der Kauf von Klimaanlagen, Solaranlagen und die Begrünung der Häuser nicht als betriebsnotwendige Investitionen.
13: Diese Verordnungen müssen einfach praxistauglich überarbeitet werden. Das kostet zunächst aus meiner Sicht kein Geld. Das kostet ein bisschen Mühe und Hirnschmalz und dann würde das schon gehen.
7: Das Land Hessen schiebt die Verantwortung aber weiter zum Bund. Der habe die Grundlagen für die Verordnung geschaffen. Man selbst befürworte sinnvolle Maßnahmen zum Schutz der Heimbewohner. Auch hinsichtlich der Verrechnung für Investitionen werden wir uns beim Bund für praktikablere Lösungen, die im Interesse der Pflegebedürftigen und der Einrichtung sind, einsetzen. Hessische Pflegeheime im Hitzestress. Wie sie heiße Sommer bewältigen können, hängt am Geld und an der Bürokratie.
5: Und wir gehen jetzt noch mal zu Kelkheim. Dort ist vor 3 Tagen eine sehr schlimme Bluttat geschehen. Und die Menschen in Kelkheim sind noch traumatisiert und schockiert. Eine Frau ist dort gegen 21 Uhr mitten in der Innenstadt von ihrem Ehemann niedergestochen worden. Und zwar mit einer Machete stach er so oft auf die Frau ein, dass sie noch am Tatort verstorben ist. Viele, die einfach unterwegs waren in der Stadt, die mussten diese schlimme Bluttat ja vor Ort mit eigenen Augen anschauen. Und es gab einige Mutige, die hielten den Mann fest, bis die Polizei eintraf. Heute haben Verantwortliche der Stadt Kelkheim reagiert mit großer Anteilnahme.
14: Im Verlauf der Woche sind immer mehr Blumen am Tatort abgelegt worden. Die Menschen in Kelkheim trauern. Kelkheims Bürgermeister hat seinen Italienurlaub abgebrochen, um mit ihnen zu trauern. Das 58-jährige Opfer wurde von ihrem Ehemann mit einer Machete mit mindestens 30 Stichen getötet. Als eine erste Reaktion will der Magistrat den Bürgerinnen und Bürgern morgen Abend Gelegenheit geben, der Toten zu gedenken.
15: Die Stadt steht unter Schock. Es gibt nur ein Thema. Diese schlimme, schlimme Tat, die dort geschehen ist. Wir versuchen von Magistratseite her, den Menschen ein Forum zu geben, dass man die Sprachlosigkeit doch zum Ausdruck bringen kann. Deswegen haben wir eine Gedenkfeier jetzt für morgen Abend, Samstag um 18.30 Uhr auf dem Marktplatz organisiert, mit Unterstützung der Kirche.
14: Laut einer Studie der Uni Tübingen folgen Femizide wie der in Kelkheim keinem Muster, sondern die Fälle seien wahnsinnig vielfältig. Für den Studienleiter steht demnach aber auch fest,
16: wenn der Mann weiß, dass die Partnerschaft zu Ende ist, die auch durchaus langjährig sein kann, oder wenn er glaubt, dass die Partnerschaft zu Ende geht, oder auch wenn er glaubt, dass die Frau ihn betrogen hat, das können dann gefährliche Konstellationen sein, in denen es dann im schlimmsten Fall, das sind natürlich Ausnahmesituationen, auch zu einem Tötungsdelikt kommen kann.
14: Laut Bürgermeister hatten 3 Männer zwischen 17 und 32 Jahren noch versucht, die Bluttat zu verhindern. Einer davon wurde dabei leicht verletzt. Die Stadt betonte, die 3 für ihr mutiges Eingreifen ehren zu wollen. Die Staatsanwaltschaft Frankfurt hat ermittelt, dass die Getötete schon öfter von ihrem Ehemann bedroht worden war.
17: Es kam aufgrund dieser Bedrohung durch den Ehemann dazu, dass die mittlerweile Getötete sich bei der Polizei gemeldet hat und Strafanzeige erstattet hat. Daran hat sie dann aber im Nachgang nicht festgehalten. Also sie hatte sich dann wieder bei der Polizei gemeldet und gesagt, ich gehe davon aus, dass diese Bedrohungen nicht ernst zu nehmen sind.
14: Nicht nur für den Bürgermeister eine tödliche Fehleinschätzung, die in Kelkheim noch lange diskutiert werden wird.
5: Ja, jetzt kommen wir zu einem ganz anderen Thema. Am Frankfurter Flughafen haben sich 4 Mitarbeitende mit Malaria infiziert. Jetzt kommen die Nachrichten bei uns mit Jennifer Siegler.
18: Eine im Flieger mitgereiste Mücke soll die Tropenkrankheit übertragen haben. Die betroffenen Mitarbeiter hatten unter anderem in der Gepäckabfertigung gearbeitet, teilte ein Flughafensprecher mit. Wenn die Krankheit nicht behandelt wird, ist Malaria laut der Weltgesundheitsorganisation lebensbedrohlich. In Rauschenberg im Kreis Marburg-Biedenkopf ist ein Wildschwein erlegt worden, bei dem ein gefährlicher Parasit nachgewiesen wurde. Bei der Standardkontrolle danach wurden Trichinen gefunden. Die Fadenwürmer können durch den Verzehr des Fleisches auf den Menschen übertragen werden und Fieber, Bauch- und Muskelschmerzen verursachen. Eine Gefahr besteht aber ausdrücklich nicht, teilte der Landkreis mit.

0: Komplette Ladung verteilte sich auf der Autobahn. Katzenfutter, Spritzgebäck und Marmelade.
1: Wir haben ja schon Drohnen hier in der Hessenschau gezeigt, die zur Rehkitz-Rettung eingesetzt werden. Ein Unternehmer, der hat jetzt eine Idee, wie er Landwirten helfen möchte. Diese Drohne kann ihnen die Arbeit möglicherweise erheblich erleichtern.
2: Was ein Ding. Diese Drohne geht gleich in die Luft, um Landwirte zu entlasten. Das 60-Kilo-Gerät streut Saatgut aus der Luft auf die Felder. Alexander Betz aus Schwalmstadt steckt die Flugroute ab.
3: Ich programmiere mir jetzt einfach Grenzpunkte von der Fläche einmal rundherum ein. Und dann sehen wir ja, haben wir so ein bisschen Vegetation da hinten. Die sehe ich auch teilweise in den Google-Bildern, kann aber ja auch hinschauen. Und füge mir dann einfach nochmal Hindernispunkte ein.
2: Der Kopter fliegt dann automatisch. Sind Akku oder Samentank leer, kommt er zurück in den Landebereich. Dann wird nachgeladen und weiter geht's. Der Vorteil der Saatgutdrohne, die Saat kann schon ausgestreut werden, während das Feld noch bepflanzt ist. Hier soll im nächsten Jahr Ackergras wachsen.
3: Die legt sich dann auf den Boden, die fällt auch durch, weil wir auch, man nennt das Downwash-Effekt von der Drohne, also durch diesen Rotoreffekt, drücken wir so ein bisschen das Getreide weg, dass es auch durchfallen kann. Später, wenn dann gedroschen wird, fällt das Häckselgut drauf. Und wir haben ja immer noch irgendwo, auch wenn es sehr trocken ist, eine Restfeuchte im Boden, morgens auch durch den Tau. Und das regt halt einfach diesen Samen an zu keimen.
2: Die Arbeit kann mit der Drohne rund dreimal schneller als mit dem Traktor erledigt werden, erklärt Betz. Seine Drohnendienstleistung bietet er seit einem Jahr an. Der Ackergrasauftrag kam von Nils Weber. Für ihn ist die Drohne eine günstige Alternative zum Traktor.
4: Braucht keinen Diesel und die Betriebskosten sind natürlich auch wesentlich geringer, als wie wenn ich es selber machen würde. Und daher bin ich da sehr zufrieden, dass er das jetzt für mich übernimmt. Und ja, ich habe mehr Zeit für meinen Mähdrescher und für meine Leute.
2: Damit betritt Nils Weber Neuland.
4: Naja, die Kollegen, die älteren Herrschaften sind ja ein bisschen, naja, die sind halt nicht so offen für Neues. Man muss die halt immer erst ein bisschen rankriegen und man muss ihm halt erst immer Ergebnisse zeigen. Deswegen darf der Alex das auch bei mir machen. Und ich habe ja mit vielen anderen Landwirten zu tun. Und daher kann man auch sagen, hier, guck dir es doch mal an, komm mal vorbeigefahren. Und es ist einfach viel einfacher und stressfreier.
2: Eine Drohne darf in Deutschland aber gar nicht so einfach in die Luft. Es gibt Einschränkungen durch Hochspannungsleitungen, Autobahnen oder Bahnstrecken. Genehmigungen für solche Flächen brauchen Zeit. Alexander Betz weiß um die Hürden und Chancen.
3: Eine Drohne wird niemals einen Trecker ersetzen. Aber durch den ganzen Wandel von unserem Klima her ist es eine Hilfe. Wir arbeiten mehr mit Untersaaten, wir arbeiten mehr mit Zwischenfrüchten, die wir schon in die Bestände ausbringen, sodass diese Untersaaten zu den Hauptkulturen keine Konkurrenz mehr sind, sondern später einfach hochkommen, uns die Böden bedecken, uns die Böden abkühlen, Kapillaren irgendwo schaffen, wo Wasser reingehen kann, aber auch Wasser wieder aufsteigen kann.
2: Unterstützung aus der Luft. Für Anbieter Alexander Betz und Landwirt Nils Weber zumindest eine willkommene Ergänzung zum Traktor.
1: Immer mehr Frauen streben eine Karriere in der Welt der Finanzen ein. Wir zeigen heute Kira Fahrenbach. Sie ist am Ende ihres Studiums der Finanzen an der Uni in Fulda. Und sie bereitet sich ziemlich gut auf ihr neues Berufsleben vor. Und sie erklärt uns auch, warum das gar nicht so selbstverständlich ist, dass Frauen in diesem Beruf das Gleiche verdienen wie Männer. Erfahren wir heute in Teil 5 von She Makes Money.

0: Kita, Krankenhaus oder Büro, das sind statistisch gesehen die häufigsten Arbeitsplätze von Frauen. Wenn wir aber darauf schauen, was Frauen heute am häufigsten studieren, zeichnet sich ein anderes Bild ab.
1: Zu den beliebtesten Studiengängen bei Frauen zählen Rechtswissenschaften, Medizin und Psychologie. Aber mit Abstand am gefragtesten ist BWL. Da frage ich mich doch, weichen alte Rollenbilder jetzt auf? Wird Wirtschaft jetzt weiblich? Meine Fragen nehme ich mit an die Hochschule Fulda.
0: Hier treffe ich mich mit Kira Fahrenbach. Sie studiert hier Accounting, Finance und Controlling im Master.
2: Was mich eigentlich schon immer interessiert hat, waren so diese wirtschaftlichen Zusammenhänge und wie die auch so unser Leben beeinflussen. Manchmal sehr direkt und offensichtlich, manchmal eher im Versteckten. Und das war so ein Kernpunkt, warum ich mich eigentlich für so ein Finanz- und Wirtschaftsstudium entschieden habe.
0: Kira will Karriere als Controllerin machen. Ihre Chancen für die Zukunft

0: schätzt sie gut ein. Controller behalten Ziele im Blick, achten auf Zahlen, berichten an die Unternehmensführung und beraten das Management.
1: Ich erkläre das gerne als Lotsenfunktion im Unternehmen, dass der Controller sozusagen der Lotse oder die Lotsin auf einem Kreuzfahrtschiff ist. Ne? Und wir im Kreuzfahrtschiff hatten ein bestimmtes Ziel, hatten einen bestimmten Weg und wir kontrollieren eben, dass das Schiff weiterhin auf Kurs ist, sein Ziel erreicht und warnen frühzeitig, falls es irgendwelche Abweichungen gibt.
0: Aktuell schreibt die 26-Jährige eine Seminararbeit bei Professor Carsten Müller. Er leitet den Fachbereich Wirtschaft. In seinen Kursen sind immer mehr Frauen.
2: Leistung ist bei uns nicht geschlechtsabhängig. Wenn bei uns 100 Prüfungen bestanden werden, dann steht auf 63 Prüfungen der Name einer Frau. Und das bei einem Anteil von 50% Studentinnen. Also was das betrifft, sind Frauen sehr, sehr erfolgreich und sogar erfolgreicher in Prüfungen als Männer.
3: Sind Frauen 2026 schon in der Wirtschaftswelt angekommen oder müssen sie sich immer noch beweisen?
2: Also in der Wirtschaftswelt, denke ich, müsste sich noch was tun. Wenn ich das mal mit einer Treppe vergleiche, Männer und Frauen gehen Studium, Abschluss, auch Promotion, da ist der Weg noch gleich. Aber wenn es dann wirklich in die Führungsetagen geht, dann wird er für Frauen plötzlich steiler.
0: Wenn Kira als Controllerin arbeitet, verdient sie statistisch gesehen weniger als ihre männlichen Kollegen. Die Lohnlücke zwischen Männern und Frauen, die Gender Pay Gap, liegt aktuell bei 16%.
1: Ich bin mir schon bewusst darüber, dass das ein Thema ist. Und natürlich müssen noch weitere Schritte gegangen werden, damit Gehalt und Entlohnung, Bezahlung tatsächlich fair und gleich ist.
0: Kira hat in der Uni schon ein Gehaltsverhandlungstraining gemacht, um später eine faire Bezahlung einfordern zu können. Die soziale Ungerechtigkeit wird gerade im Alter spürbar. Ein weiterer Sorgenfaktor: steigende Lebenserhaltungskosten.
1: Es ist eine große Unsicherheit im Leben vieler junger Menschen. Und ich glaube, es ist schon gut, sich da auch einfach selber was aufzubauen und zu versuchen, so gut wie möglich vorzusorgen.
0: Das machen immer mehr junge Menschen und investieren an der Börse. Mit Kira dann eine Person mehr, wenn sie ab Oktober fest im Berufsleben steht. Ja, Frauen ebnen sich ihren Weg in die Wirtschaft. Das habe ich heute gelernt. Das nächste Ziel ist gleiche Bezahlung für gleiche Arbeit.
4: Ja, und wir bleiben beim Thema Geld. Mehrere Krankenkassen und kassenärztliche Vereinigungen haben Millionen Euro verloren. Jetzt kommen nochmal Nachrichten mit dir, Jenny.
5: Ja, sie haben in fragwürdige Immobilienfonds investiert. Dadurch soll auch die Kassenärztliche Vereinigung Hessen bis zu 30 Millionen Euro Verlust gemacht haben. Die KV gibt an, sie sei von ihrem Finanzdienstleister getäuscht worden. Bei dem Geld handelt es sich um Beiträge der gesetzlich Krankenversicherten aus Hessen, mit denen Ärzte bezahlt werden. Michael Stürmer, einer der berühmtesten Historiker Deutschlands, ist gestorben. Er wurde 1938 in Kassel geboren. Er lehrte von 1972 bis 1973 als Professor für Neuere Sozialgeschichte an der Gesamthochschule Kassel und bis 2003 an der Universität Erlangen. Als Berater von Bundeskanzler Kohl nahm er auch politisch Einfluss. Nun ist er im Alter von 87 Jahren verstorben. Die Lahntalbrücke in Limburg wird auf Hitzeschäden untersucht. Bei routinemäßigen Kontrollen wurden heute Betonabplatzungen an der Außenwand gefunden. Sie waren gestern laut Autobahn GmbH noch nicht da. Zur weiteren Untersuchung wurden mehrere Fahrstreifen der A3 zeitweise gesperrt. Mittlerweile sind noch der Standstreifen gesperrt und Auf- und Abfahrten verkürzt. In der kommenden Woche wird es weitere technische Prüfungen an der Brücke geben. Die Verkehrssicherheit sei aber nicht gefährdet. In Wolfhagen im Landkreis Kassel wird es an diesem Wochenende tierisch. Es ist Wolfhager Kram- und Viehmarkt. Schon heute am Vormittag gab es die Landschau. Vor allem die kleinen Zweibeiner freuten sich über die Vierbeiner wie Rinder, Schafe, Ziegen oder Ponys. Die Schau sollte aber auch die Landwirtschaft der Region in den Fokus rücken. Für die Technikbegeisterten gab es historische Traktor und Schlepper zu sehen und ein Showprogramm des Reit- und Fahrvereins. Das war's von den Nachrichten. Zurück zu Christine.
4: Ja, danke schön, Jenny. Zeitreisen sind einfach total spannend. Und wir machen jetzt eine Zeitreise mit Ihnen. Und die zeigt, dass solche Sprüche wie "früher war alles besser" einfach gar nicht stimmen. Denn vor 10.000 Jahren, da war das Leben ganz schön schwer. Es gibt jetzt ein neues Freilichtmuseum in Weimar. Und wenn Sie sich fragen, was ist denn das? Ein Freilichtmuseum kennen wir schon. Zum Beispiel in Neuansbach, den Hessenpark. Jetzt gibt es ein neues in Mittelhessen.
6: Wie war das nochmal vor 11.000 Jahren? PlayStation oder Nintendo spielen, mal eben den Herd anstellen oder einfach nur schnell was knabbern. In der Zeiteninsel wird der Alltag in der Steinzeit, Bronze- und Eisenzeit bis zu den Germanen erlebbar, wie er im Marburger Land an der Lahn gewesen sein muss.
7: Dass an einem Ort so viele Jahrtausende Menschheitsgeschichte zu finden sind, das ist, glaube ich, relativ selten. Man findet ja immer irgendwo mal was von den Römern oder was aus der Steinzeit. Aber hier ist alles an einem Fleck. Das heißt, die Leute haben hier über Generationen gesiedelt, weil die Lahn hier war. Also man braucht immer Fluss für Nahrung und Wasser. Und einfach die Felder, die Erde üppig war, dass man halt hier gut Landwirtschaft betreiben konnte.
6: Deshalb hat der Ort, an dem jetzt das Freilichtmuseum steht, tatsächlich 10.000 Jahre Siedlungsgeschichte. Aber auch bis zur heutigen Eröffnung war es eine ganz schöne Durststrecke. Der Initiator des Museums, Andreas Tietmann, präsentierte die Idee schon 1999 dem damaligen Bürgermeister der Gemeinde Weimar. Schritt für Schritt wurde die rund 3,5 Hektar große Anlage bebaut. Der Förderverein Zeiteninsel wurde 2009 gegründet, 4 Jahre später eine Genossenschaft. Das Museum hätte im Mai 2022 bereits in Betrieb gehen sollen. Corona und gestiegene Preise sorgten für Verzögerungen. An besonderen Aktionstagen waren Teile des Areals immer wieder mal kurzfristig für Besucher geöffnet. Jetzt endlich geht es in den Regelbetrieb.
7: Ich bin so ein bisschen zwiegespalten. Wir haben jetzt hier jahrelang einen Spielplatz gehabt. Wir konnten uns ausleben, es gab nicht viele Besucher, also immer nur so zu bestimmten Zeiten, aber meistens waren wir hier unter uns. Das ist jetzt vorbei. Jetzt sind jeden Tag Besucherinnen und Besucher hier und das wird unser Leben ändern. Aber wir freuen uns auch drauf, dass es jetzt endlich soweit ist.
6: Viele der Mitarbeiter, die den Besuchern etwa zeigen, wie man damals Feuer gemacht hat, unterstützen das Museum ehrenamtlich, weil sie sich leidenschaftlich für die Frühgeschichte und Antike interessieren und ihr Wissen teilen möchten.
8: Ich hatte schon immer ein Interesse so ein bisschen an Survival-Training und vor 20 Jahren bin ich mit Freunden quasi zur Ötzi-Fundstelle in modernen Klamotten hochgelaufen und da habe ich mir gesagt, das muss ich eigentlich mal eine steinzeitliche Ausrüstung machen und das war so die Initiation, die Initialzündung im Endeffekt, um da in der Steinzeit anzukommen.
6: Auch Schulklassen sollen regelmäßig in der Steinzeit und den anderen Epochen ankommen. Die Zeiteninsel bietet Workshops und Projekttage an.
8: Weil ich auch denke, dass bei uns in den Schulen der Geschichtsunterricht das wirklich nur ganz kurz anschneidet in den jüngeren Jahrgängen. Und dann ist das eigentlich weg, dieses Wissen.
9: Es besteht ja so ein Bild in der Öffentlichkeit, wie Germanen denn so waren. Oder Steinzeitleute oder wie auch immer aus der Eisenzeit. Und das stimmt einfach gar nicht. In der Regel ist das Hollywood. Das ist einfach nur großes Bohai oder werden doof dargestellt. Und das waren die nicht.
6: Wie es damals wirklich war, können Besucherinnen und Besucher selbst ausprobieren. Getreide mahlen, Stoffe färben oder Wolle spinnen. Ein Ausflug in die Frühgeschichte und Antike um die Ecke von Marburg.
4: Ja, und wir machen jetzt eine Reise im Hier und Jetzt zu Lara Kammerlei. Lara, du sitzt schon im Autoscooter auf dem großen Volksfest in Erbach im Odenwald. Das gibt's schon seit 224 Jahren und 500.000 Leute kommen dorthin. Und ich bin neugierig, was kann man denn jetzt schon da erleben?
10: Ja, also ich habe zum Beispiel gerade eben schon ein bisschen Autoscooter geübt, denn am Freitag, da findet so ein Turnier statt. Da können Besucherinnen und Besucher mit dem Autoscooter und einem Ball versuchen, den Ball ins gegnerische Tor zu bekommen. Mit einer Hand zugegeben ist es relativ schwer zu fahren. Dieses Turnier und diesen ganzen Stand, den führt eine Familie, die Familie Hausmann, seit 125 Jahren. Michael Hausmann hat es übernommen und ja, Michael, wie läuft das Turnier denn ab? Also worauf kann man sich hier einstellen?
11: Da kommen 10 Mannschaften, die gegeneinander auf dem Scooter-Dom dann Scooterball spielen, also quasi wie Fußball nur mit Autos. Und ganz viele Fans, die dann hier die Straße füllen und enthusiastisch die Mannschaften anfeuern. Ja, da kann sich die FIFA wirklich eine Scheibe von abschneiden, denn wir sind die richtige WM.
10: Sehr gut. Also Fußball-WM geht hier quasi weiter, nur mit Autoscootern. Tja, aber wie man vielleicht ein bisschen sehen kann, vielleicht nicht ganz so gut, es hat immer mal wieder hier heute geregnet, aber wenn es nicht regnet, dann kann man auch viele andere schöne Sachen noch machen und zum Beispiel Riesenrad fahren oder auch sich mit dem Super-Traveler einmal richtig schön durchschütteln lassen. Und für Kinder gibt es eine Kinderachterbahn und natürlich kann man auch hier essen und trinken. Hinter mir ist eine Pommesbude und da riecht es so richtig schön nach frittierten Pommes. Und diese frittierten Pommes, das kennt man, das ist dieser typische Jahrmarktgeruch, den man einfach liebt. Mittlerweile sind hier 300 Stände auf dem Markt und einer, der die alle kennt, ist Peter Raubach. Was ist denn das Besondere hier so in der Gegend mit diesem Markt? Also was macht den Markt hier für diese gesamte Gegend so besonders?
12: Ja, der Wiesenmarkt ist die bunte Mischung, Schausteller, Händler, tolles Rahmenprogramm und ist das Bedeutendste für die ganze Region. Und die Odenwälder und alle Erbacher freuen sich auf diese 10 Tage, das ganze Jahr.
10: Vielen Dank, dann Ihnen auch viel Spaß. Natürlich habe ich vorher auch mal ein bisschen geguckt. Hier sind auch vereinzelt ja schon Leute. Auch wenn es regnet, sind die also ein Einzelnes schon hierher gekommen. Und zwar diese beiden. Warum seid ihr denn auf den Markt gekommen? Also was ist das Besondere für euch?
13: Ja, als Odenwälder kommst du natürlich auf den Wiesenmarkt, weil Menschen, die du ein Jahr lang nicht gesehen hast, die triffst du auf jeden Fall heute Abend hier und es ist einfach immer wieder schön.
10: Danke. Vielen Dank, dann euch beiden auch noch viel Spaß. Manche Leute, habe ich gehört, die nehmen sich sogar extra Urlaub, um hier auf das Fest zu kommen. Und donnerstags ist mal Familientag, das ist für Familien sogar kostenlos. Also wer gerne hierher kommen möchte, der kann das tatsächlich bis zum 26.07. noch machen. Der kann hier essen, der kann trinken, der kann auf die Achterbahn gehen, die Kinder haben Unterhaltung. Also es gibt hier wirklich genug zu erleben.
4: Ja, danke schön. Das war live Lara Kaberleihe von Erbach im Odenwald im Wiesenfest. Ich habe die Pommes, also den Geruch von Pommes noch in der Nase. Ziemlich gemein, ne? Kurz vor acht.
5: Und ich kenne das, dass so alle auf so einem Fest zusammenkommen. Ich komme ja aus Bad Soden, da gibt es das Sommernachtsfest. Das ist nur ein Samstag immer im August. Und da kommen wirklich auch irgendwie alle von sonst wo. Und man sieht jeden wieder. Also das ist wirklich immer super toll für so eine Region.
4: Ja, hat man schon gemerkt, die Erbacher, die stehen auf dieses Fest und kommen da wirklich ganz fleißig hin. Also unbedingt hingehen, wer jetzt neugierig geworden ist.
5: Und wenn Sie noch mehr Nachrichten wollen, wenn Sie da neugierig sind, dann schalten Sie um 21.45 Uhr nochmal die Hessenschau ein.
4: Ja, und jetzt gibt es das Hessenschau-Wetter mit Stefan Laps. Heute war es ganz schön schwül, habe ich festgestellt. Heute Morgen hat es ja geregnet, habe ich Tennis gespielt, war ganz schön im Regen, bisschen kühl. Aber jetzt ist es wirklich ziemlich stickig.
5: Ja, und wir sagen schönes Wochenende. Morgen ist Christine wieder hier.
4: Tschüss, schönen
5: Ciao.
4: Abend.
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15: Einen wunderschönen guten Abend. Da hatten wir heute wirklich noch mal Glück im Unglück. Es waren ja kräftige Schauer und Gewitter vorhergesagt, aber die sind deutlich schwächer ausgefallen, als wir das gestern befürchtet hatten. Warum? Über Thüringen und Sachsen-Anhalt, da haben sich heute sehr große und sehr heftige Gewitterherde entwickelt. Und die haben uns in Hessen sozusagen die Energie rausgezogen. Und deswegen ist es heute weitgehend ruhig geblieben. Nur der äußerste Süden Hessens, der hat heute noch mal ein Unwetter abbekommen. Das Thema ist jetzt vorbei. Wir gucken uns mal den Strömungsfilm an und sehen, dass wir hier noch die letzten Reste der schwülheißen Luft haben. Eine Kaltfront zieht über uns hinweg. Deswegen wird es morgen auch endlich angenehmer. Auch die Schwüle verschwindet. Die Strömung kommt in der ganzen nächsten Woche meist aus nordwestlichen Richtungen, weil wir ein sehr großräumiges Hoch über dem Atlantik haben, was sich dort im Uhrzeigersinn eindreht. Also wir haben jetzt endlich mal eine sehr angenehme Wetterwoche vor uns. Heute Nacht verabschieden sich allerletzte Schauer südostwärts. Unwettergefahr besteht nirgends mehr. Dahinter klart der Himmel von Nordwesten her auf. Und morgen tagsüber, da scheint auch erst einmal häufig die Sonne für die meisten, insbesondere in den südlichen Landesteilen. Dort wird sie morgen am längsten scheinen. Nach Norden hin und auch in der Landesmitte sind die Quellwolken auch mal dichter. Vereinzelt bilden sich Schauer und Gewitter bei ruppigem Nordwestwind. Die Temperaturen gehen heute Nacht bei uns auf 18 Grad im Ried und bis auf 12 Grad im Raum Willingen zurück. Und morgen tagsüber richtig angenehme sommerliche Temperaturen, keine Schwüle, meist 24 bis 29 Grad. Und mit sehr angenehmem Sommerwetter geht es auch in den nächsten Tagen weiter. Nachts perfekt zum Durchlüften.
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1: Guten Abend, ich begrüße Sie zur Tagesschau. Der Druck auf Unionsfraktionschef Spahn wächst. Inzwischen gibt es weitere Rücktrittsforderungen aus den eigenen Reihen. Der CDU-Politiker und sein Mann sind Eltern eines Sohnes geworden, den eine Leihmutter in den USA zur Welt gebracht hat. In Deutschland ist Leihmutterschaft verboten und Spahn hatte sich in der Vergangenheit gegen eine Legalisierung ausgesprochen. Kritiker werfen ihm Doppelmoral und fehlende Glaubwürdigkeit vor. Spahn selbst verteidigte seine Entscheidung.
2: Die Debatte um Jens Spahn hält an. Vereinzelt gibt es Rücktrittsforderungen, auch aus der Union, wie von dem Vorsitzenden aus Mecklenburg-Vorpommern, Daniel Peters. Verständnis dafür kommt aus der Seniorenunion.
3: Ich kann natürlich verstehen, dass jetzt gerade die Parteivorsitzenden, die im Wahlkampf sind, in Mecklenburg-Vorpommern und in Sachsen-Anhalt, darunter jetzt sehr leiden, weil es ist eine Frage der Glaubwürdigkeit.
2: Auch der CSU-Partner bleibt bei der Position beim Thema Leihmutterschaft.
4: Also für uns ist klar, dass Leihmutterschaft verboten ist. Dabei bleiben wir als CSU auch. Das ist für uns eine Frage der Glaubwürdigkeit. Das hat was mit der Würde des Lebens zu tun.
2: Er geht davon aus, dass Spahn sich erklären werde. Das tat er am Nachmittag exklusiv in einem Podcast. Darin sprach Spahn von Zerrissenheit.
5: Dieser christliche Glaube heißt für mich vor allem eben auch, nicht einer Ideologie hinterher zu hecheln vom perfekten Menschen. Oder dem perfekten System oder der perfekten Welt, sondern der Christ weiß eben auch, wir sind nicht perfekt. Und wir sind manchmal zerrissen und es gibt manchmal keine einfache Antwort.
2: Im Übrigen verteidigt sich Spahn. Es sei alles nicht so einfach. Die Leihmutterschaft, wenn sie in den USA erfolgt, werde von der deutschen Rechtsordnung anerkannt. Der Bundeskanzler hingegen verweist auf die klare Rechtslage.
6: Also, ich sehe nicht, dass an der Rechtslage oder an dem Parteitagsbeschluss Änderungen vorgenommen werden sollen. Und alles Weitere werden wir in der nächsten Sitzung des Präsidiums der CDU Deutschlands besprechen.
2: Spahn hat angekündigt, die Entscheidung eines eventuellen Rücktritts seiner Fraktion zu überlassen.
1: Fragen wir den Leiter unseres ARD-Hauptstadtstudios in Berlin, Markus Preis. Das CDU-Präsidium will also am Montag dazu beraten. Ist Jens Spahn noch zu halten?
7: Naja, allein, dass diese Frage heute so hart gestellt wird, zeigt schon, sein Job ist mindestens mal in großer Gefahr. Und das, obwohl er ja gerade noch als ein neuer, starker, wichtiger Machtfaktor in der CDU beschrieben wurde. Wenn man heute vertraulich mit CDU-Abgeordneten spricht, dann hört man absolute Fassungslosigkeit. Über diese politische Instinktlosigkeit, darüber, dass Spahn sich selbst in den USA erlaubt, was in Deutschland ausdrücklich nicht erlaubt ist. Es gibt deshalb eine große Angst, dass das die Glaubwürdigkeit der CDU weiter beschädigt. Und immer wieder wird dann in solchen Gesprächen gefragt, wie sollen wir denn jetzt in Sachsen-Anhalt zum Beispiel Wahlkampf machen, wenn wir mit jedem erstmal über Jens Spahn diskutieren müssen. Also diese Abgeordneten sagen, das kann Spahn nicht überstehen. Er sollte das selber einsehen und gehen. Es gibt aber auch eine andere Gruppe, die teilt genauso die Fassungslosigkeit über Jens Spahn, hofft aber, dass er trotzdem bleibt, dass er und Friedrich Merz das irgendwie aussitzen. Sie fänden den Sturz des eigenen Fraktionschefs nämlich ein Zeichen der Schwäche für die CDU und sie sehen auch keinen richtigen Nachfolger. Denn Spahn hat 2 Jahrzehnte Erfahrung im Parlament und als früherer Minister und von der Sorte hat die CDU derzeit nicht allzu viele.
1: Dankeschön, Markus Preis in Berlin. Bundeskanzler Merz und Frankreichs Präsident Macron begleitet von Ministerinnen und Ministern beider Länder auf Schloss Augustusburg in Brühl hat heute der deutsch-französische Ministerrat über gemeinsame Projekte beraten. Unter anderem vereinbarten beide Seiten in der Sicherheitspolitik und der atomaren Abschreckung enger zusammenzuarbeiten.
8: Eng beieinander, so wie hier beim Hubschrauberflug über Köln, wollten sich der Präsident und der Bundeskanzler an diesem Tag präsentieren. Zwischen deutschen und französischen Kampfflugzeugen auf dem Flieger Horst Nörvenich sollte das Scheitern des gemeinsamen Kampfjet-Projekts in den Hintergrund rücken. Stattdessen Kooperation bei zahlreichen anderen Rüstungsprojekten und die deutsche Beteiligung an einer französischen Nuklearübung. Zunächst geht es darum, strategische Vertrautheit zu schaffen. Das heißt, dass wir ein wenig unsere Geheimnisse offenlegen, erklären, wie wir vorgehen, gemeinsame Übungen vorschlagen und eine größere Vertrautheit zwischen unseren Militärangehörigen herstellen. Auf Schloss Augustusburg in Brühl Empfang mit militärischen Ehren und viele große Themen. 8 deutsche Minister und Ministerinnen beraten mit ihren französischen Amtskollegen und vereinbaren zahlreiche gemeinsame Projekte. Die Botschaft: Deutschland und Frankreich stehen und funktionieren zusammen.
6: Die Freundschaft zu Frankreich und unser gemeinsamer Einsatz für ein einiges Europa sind der Kern der deutschen Außenpolitik. Wir zählen auf euch und ihr könnt auf uns zählen.
8: Am Ende schwang auch schon ein bisschen Abschied mit. Für Präsident Macron war es der letzte deutsch-französische Ministerrat. Die Kulisse für diese deutsch-französischen Tage war opulent. Und die hier getroffenen Vereinbarungen sollen ein Stück weit vergessen machen, dass es zuletzt nicht ganz rund lief zwischen beiden Ländern. Wie stabil die Beziehungen sind, wird sich dann im nächsten Jahr zeigen, wenn der überzeugte Europäer Macron als Präsident abgelöst wird.
1: Angekündigt war Trumps Rede an die Nation mit dem Versprechen, dass der US-Präsident so wörtlich große Neuigkeiten zu verkünden habe. Was dann aber zur besten Sendezeit folgte, war einmal mehr ein Lieblingsthema: das angeblich unsichere, leicht zu manipulierende amerikanische Wahlsystem. China habe das genutzt, um in die letzten beiden Wahlen einzugreifen, behauptete der US-Präsident. Belege legte er allerdings nicht vor.
9: Bislang haben US-Präsidenten Ansprachen an die Nation genutzt, um die Bevölkerung in Kriegen und Krisen auf schwere Einschnitte und Veränderungen vorzubereiten. Trump hingegen sät Zweifel am US-Wahlsystem. Unserem Land wurde großer Schaden zugefügt. Unsere Wahlen waren Manipulation und Diebstahl schutzlos ausgeliefert. Laut Trump habe etwa China mehr als 220 Millionen US-Wählerdaten gestohlen. Beweise, dass die Volksrepublik dadurch konkret Einfluss auf Wahlergebnisse genommen habe, liefert er keine. Das chinesische Außenministerium reagiert prompt, weist die Vorwürfe scharf zurück und wirft Trump Verleumdung vor. Auch in der Nacht vom Weißen Haus veröffentlichte Geheimdienstinformationen liefern keine neuen Erkenntnisse. Er stellt haltlose Behauptungen auf. Nahezu jedes Dokument, das er anführt, wurde vom Geheimdienstausschuss parteiübergreifend eingesehen und geprüft. Dennoch wiederholt der neue Chef der Heimatschutzbehörde heute Trumps Vorwürfe und droht den Bundesstaaten, die für die Organisation der Wahlen zuständig sind. Wir werden maximalen Druck ausüben. Wir werden uns proaktiv mit der vorzeitigen Stimmabgabe befassen. Und nach der Wahl werden wir alle Wähler, die ihre Stimme abgegeben haben, gründlich überprüfen. Hochrangige Senatoren und Abgeordnete beider Parteien bezeichnen Trumps Rede mit Blick auf die bevorstehenden Kongresswahlen als gefährlich. Er legt den Grundstein dafür, Amerika nach dem Wahltag mitteilen zu können, dass die Wahl manipuliert war und daher nicht anerkannt werden sollte. Trump sät Zweifel am Wahlsystem. Es gibt aber nach wie vor keine Beweise für bestehenden Wahlbetrug in den USA.
1: Klimaschädliche Gase wie CO2 haben in der EU einen Preis. Um sie ausstoßen zu dürfen, benötigen Unternehmen Zertifikate. Mit denen können sie auch handeln. Das soll als Anreiz dienen, Emissionen in der Industrie einzusparen. Die EU-Kommission will das Instrument nun lockern. Die jährliche Obergrenze an Zertifikaten soll langsamer sinken als geplant. Das soll Unternehmen entlasten, aber nicht alle würden davon profitieren.
10: Bei Dillinger im Saarland gehen sie voran. Weg von der Produktion mit Kohle und viel CO2. Mit Milliardeninvestitionen stellt das Unternehmen um. Anderes Verfahren: grüner Stahl.
11: Uns war klar, irgendwann werden die Kosten für CO2 zu hoch. Und deshalb haben wir investiert. Wenn dieses Grundprinzip jetzt verändert wird, entfällt die Grundlage dessen, worüber wir die ganze Zeit gesprochen haben und auf der wir diese Investition getätigt haben.
10: Wer CO2 ausstoßen will, braucht Zertifikate dafür. Wer wenig CO2 produziert, kann ungenutzte Verschmutzungsrechte verkaufen. Weil die Gesamtzahl der Zertifikate immer kleiner wird, wird CO2-Ausstoß immer teurer. Die EU-Kommission will die Zahl der Zertifikate jetzt langsamer reduzieren. Unternehmen sollen auch mehr kostenlose Zertifikate bekommen, allerdings geknüpft an die Bedingung, dass sie in den klimafreundlichen Umbau investieren in der EU. Der heutige Vorschlag legt einen Weg fest, der, und das möchte ich betonen, komplett im Einklang mit den EU-Klimazielen für 2040 ist. Für die SPD im EU-Parlament sind die Reformpläne eine Enttäuschung, Kritik auch von den Grünen.
12: Die EU-Kommission möchte mitten im Hitzesommer den Klimaschutz abschwächen. Und ich glaube, da hat sie die Zeichen der Zeit nicht erkannt.
13: Die EU-Kommission hat sich viel vorgenommen, die Klimaziele einhalten und gleichzeitig europäische Unternehmen im internationalen Wettbewerb stärken. Doch bei denen hält sich die Begeisterung in Grenzen. Teilen der Wirtschaft geht die Entlastung nicht weit genug.
1: Der Landesverband der AfD in Nordrhein-Westfalen ist seit längerem tief zerstritten. Jetzt eskalierte der Machtkampf zwischen den zwei Lagern. Auf der einen Seite die eher gemäßigt auftretende Gruppe um Landeschef Vinzenz, auf der anderen die weiter rechtsorientierte Gruppe um den Landtagsabgeordneten Tritschler und den Bundestagsabgeordneten Helferich. Sie wird von Parteichefin Weidel unterstützt. Die Auseinandersetzung dreht sich um die Aufstellung der Kandidaten für die NRW-Landtagswahl im kommenden Jahr.
13: Eskalation in Marl auf dem Landesparteitag der AfD Nordrhein-Westfalen. Das völkische Lager um Matthias Helferich, rechtsextremer Provokateur, und Sven Tritschler, hier in der Mitte, will den Parteitag abbrechen. Doch der Antrag wird abgelehnt, daraufhin gehen sie.
14: Wir haben unseren Leuten gesagt, da verbringt das Wochenende lieber mit was Sinnvollerem, als hier auf diesem Parteitag zu stehen oder zu sitzen, dessen Ergebnis am Ende mit 99%iger Sicherheit ähnlich halten wird.
13: Der Grund: eine Auseinandersetzung um Listenplätze. Das Helferich-Tritschler-Lager beschwert sich. Landesparteichef Vinzenz habe ihre Leute nicht angemessen berücksichtigt. Außerdem seien sie bedroht und genötigt worden. Vinzenz dagegen wirft dem gegnerischen Lager Sabotage vor. Am Morgen spricht er via Megafon zu seinen Anhängern.
15: Wir gemeinsam haben es miteinander in der Hand, dass wir weiterhin diese Liste rechtssicher aufstellen. Auf, auf,
13: auf. Zu den Vorwürfen meint er, die Gegner seien eben in der Minderheit.
16: Das ist in der Demokratie so. Mit 30% werde ich nicht gewählt. Mit 30% erfahre ich da an dieser Stelle unter Umständen keine Repräsentanz. Das Wahlgesetz ist da eindeutig an dieser Stelle. Jeder Kandidat muss über 50% kommen.
13: Auch den Bundesvorstand in Berlin beschäftigt die Angelegenheit. In den zurückliegenden Tagen reger Briefwechsel mit Vinzenz. Parteichefin Weidel hat für Tritschler Partei ergriffen. Sie hat sich schon beim Bundesparteitag in Erfurt ausdrücklich dafür eingesetzt, dass er zum stellvertretenden Bundessprecher gewählt wurde. Der größte AfD-Landesverband rebelliert weiter offen gegen den Bundesvorstand und setzt die Wahl zur Landesliste fort, ohne das völkische Lager zu berücksichtigen. Am Montag will der Bundesvorstand beraten, wie er mit dieser Situation umgeht. Eine Überlegung: Martin Vinzenz und sein Landesvorstand könnten abgesetzt werden.
1: Ende Oktober wird in Israel ein neues Parlament gewählt. Die aktuelle Knesset hat den Weg dafür freigemacht und sich aufgelöst. In den letzten Tagen verabschiedete die Regierungskoalition in einem Sitzungsmarathon noch diverse Gesetze. Mehrere davon sind umstritten, zum Beispiel der Vorstoß, streng Religiöse leichter vom Wehrdienst zu befreien. Aber wenn Premier Netanyahu nach der nächsten Wahl noch regieren will, ist er auf die Unterstützung der Ultraorthodoxen angewiesen.
17: Am frühen Morgen erklärt der israelische Knesset-Sprecher die Legislaturperiode für beendet. Zum ersten Mal seit Jahrzehnten hat ein Regierungsbündnis in Israel die vollen 4 Jahre gehalten. Bis zuletzt hatte die Regierung noch umstrittene Gesetze auf den Weg gebracht. Rückblick: Ende 2022. Die Regierung Netanyahu wird eingeschworen, ermöglicht durch ein Bündnis mit Ultraorthodoxen und Rechtsextremen. Wir werden Israel jetzt zu neuen Höhen führen und wir werden dies als verantwortungsvolle und engagierte Regierung tun. Doch viele Israelis sehen das anders. Hunderttausende gehen 2023 auf die Straße, um gegen die sogenannte Justizreform zu demonstrieren. Sie sehen darin einen Angriff auf die Gewaltenteilung. Die Regierung habe zwar nicht alle geplanten Gesetze zur Schwächung der Justiz durchgebracht, erklärt der Verfassungsrechtler Adam Shenar. Dennoch sei Israel heute weniger eine liberale Demokratie als früher. Das liegt zum Teil an den Handlungen der Regierung. Einige davon waren erfolgreich, andere nicht. Und daran, dass sich die öffentliche Stimmung infolge des 7. Oktober, der anhaltenden Sicherheitskrise sowie des Krieges im Gazastreifen, im Libanon und mit dem Iran verändert hat. Ich denke, Israel ist noch militaristischer und weniger liberal als zuvor. Im besetzten Westjordanland habe Netanjahus ultrarechtes Bündnis eine de facto Annexion erreicht, sagt Shenar. Mehr als 100 neue völkerrechtswidrige Siedlungen hat die Regierung seit Amtsantritt anerkannt. Auch die Ultraorthodoxen in der Regierung haben in der letzten Knesset-Woche noch einen vorübergehenden Erfolg errungen. Das Tora-Studium wird als grundlegender Staatswert festgeschrieben. Das kann es juristisch leichter machen, Ultraorthodoxe vom Wehrdienst zu befreien. Schande, ruft die Opposition in der Knesset.
18: Sämtliche Gesetze könnten vor dem obersten Gerichtshof noch scheitern. Ob sie Bestand haben, hängt auch davon ab, wer nach den Wahlen im Herbst die neue Regierung in Israel stellen wird. Laut aktuellen Umfragen hätte Netanjahus ultrarechtes Bündnis keine Mehrheit.
1: Andy Burnham ist neuer Chef der britischen Labour-Partei. Die Entscheidung fiel auf einem Sonderparteitag in London. Burnham war der einzige Kandidat. Der frühere Bürgermeister von Manchester wird damit automatisch auch neuer Premierminister und tritt die Nachfolge von Keir Starmer an, der Mitte Juni seinen Rücktritt erklärt hatte. Am Montag soll Burnham von König Charles mit der Regierungsbildung beauftragt werden. Und nun die Wettervorhersage für morgen, Samstag, den 18. Juli.
19: Das Tief über Norddeutschland zieht weiter nach Nordosten. Dahinter erreicht uns deutlich kühlere Nordseeluft. Heute Nacht muss in der Osthälfte noch mit Unwettern durch heftige Schauer und Gewitter gerechnet werden. Im Osten kann es bis in die Frühstunden Gewitter geben. Morgen gibt es teils Sonne, teils dichte Wolken. Später in der Südhälfte auch wieder einige gewittrige Schauer, aber keine Unwetter. Heute Nacht noch 19 Grad in der Lausitz bis 12 Grad in der Eifel. Morgen 18 Grad auf den Nordseeinseln bis 29 Grad am Oberrhein. Am Sonntag kühler, vom Norden bis in den Südosten mehr Wolken als Sonne und örtlich Gewitter, am meisten Sonnenschein im Westen und Südwesten. Montag und Dienstag meist trocken, nach Norden und Osten hin einzelne Schauer.
0: Hohe Berge, wenig Menschen, großer Stolz. Korsika. Die Insel gehört zu Frankreich, aber viele Korsen wären gern unabhängig, korsisch eben. Was macht diese Insel aus? Wir haben Menschen getroffen, die uns ihr Korsika zeigen. Unsere Reise über die wilde Insel beginnt auf der Westseite, bei Sagon. Zwischen Frankreich und der korsischen Küste liegen hier ungefähr 210 Kilometer. Im Golf von Sagon gehen wir an Land. Ein kleiner Hafen, die allgegenwärtige Korsenflagge, Mittagsruhe. Die genießt Isabel Weber gern am Meer. Sie lebt und arbeitet auf Korsika, auf der Insel ihrer Träume.
20: Warum bin ich auf Korsika? Weil ich seit meiner frühesten Kindheit, wo wir immer im Urlaub hier waren, mich in die Insel und ihre Leute verliebt habe und natürlich auch in das Klimat. Und ich lebe gerne mit Leuten um mich rum, die echt sind. Und so beschreibe ich die korsische Kultur als echt. Du wirst schon behandelt als Fremde, aber als Fremde, die sie gerne aufgenommen haben und mit der sie gerne teilen wollen, was sie alles Tolles haben.
0: Und das ist viel, sagt Isabel und brennt darauf, uns mitzunehmen.
20: So, und jetzt zeige ich euch mal ein wunderschönes Bergdorf. Und danach fahren wir zu meinem Freund, dem Hirten, der uns dann zeigt, wie er den Bruccio bereitet, das eine korsische Spezialität ist.
0: Von der Küste in die Berge ist es nicht weit. Trotzdem muss man Zeit einplanen, sagt die Wahlkorsin. Schnell geht auf der Insel nämlich nichts.
20: Korsika wird auch die Insel der 1000 Kurven genannt. Das bedeutet aber auch, dass man für kurze Strecken, also wenn man sagt, es sind irgendwie 10 Kilometer, braucht man natürlich halt länger wegen der Kurven. Das heißt, es ist immer schon gewisse Anstrengung, aber Spaß macht es trotzdem.
0: Nach 20 Minuten und mit der korsischen Hymne im Radio sind wir in Vico angekommen. Ein Dorf wie aus dem Bilderbuch. Aber viele Korsen haben das Inselinnere inzwischen verlassen. Viele der alten Häuser stehen leer. Unsere Führerin hat hier Freunde, die Musik machen. Auch die traditionelle Musik der Insel. Das dürfen wir uns nicht entgehen lassen, sagt sie. Und nimmt uns mit zu einer Probe. Der mehrstimmige Gesang gehört zu Korsika wie die Berge. Und viele Männer auf Korsika singen ihn, traditionell oder neu interpretiert.
3: Aber wir müssen weiter, denn Isabel hat eine Verabredung auf dem Land. Da fahren wir jetzt hin. Der Hütehund zeigt uns den Weg zu seinen Ziegen, die überall zwischen Farn und Gras weiden. Sie gehören Familie Antonini. Es gibt welche mit und ohne Hörner, langhaarige korsische und kurzfällige andere Ziegen, erklärt Pauline. Sie verbringen ihr Leben in den Bergen und geben der Bauernfamilie Milch für ihren Käse. Es ist Zeit zum Melken. Zweimal am Tag holen die Hirten die Herde zusammen. Gemolken wird mit der Hand. Die Milch transportieren sie dann in ihre kleine Käserei weiter unten im Tal. Und die Ziegen kehren zurück ins Grün von Farnwäldern und Steineichen. Isabel liebt den korsischen Frischkäse aus Ziegenmilch, genannt Brucio, eine Spezialität der Insel.
21: Das habe ich noch nie gesehen. Das ist fantastisch, dass man einmal diesen Prozess wirklich so dicht, so von nah dran entdecken kann.
3: Aber das Kochen des Brucio braucht Zeit. Genug, um auch die anderen Käse anzuschauen, die die Familie herstellt. Aus jungem wird älterer Käse, immer stärker im Geschmack. Er reift auf Holzgestellen, bis er fertig ist und in der Umgebung verkauft wird. Nebenan wird der Topf mit der Milch immer weiter erhitzt. Einmal selbst rühren ist fast wie selbst Brucio machen. Es wird heiß und heißer. Bis auf 80 Grad muss die Milch kommen, damit sie ausfloppt. Und das Material für den Frischkäse freigibt. Handarbeit in jedem Detail. Und wie schmeckt das? Isabel darf den heißen Käse probieren. Unglaublich cremig, gerade wenn er frisch ist, sagt Pauline. Und weil Isabel gerne gut isst, hat sie noch ein Ziel.
20: Ich mache kurz einen Abstecher und hole mir bei Freunden eine Flasche Eierlikör ab.
3: Auf Korsika gibt es immer mehr junge Leute, die selbst Lebensmittel produzieren, erzählt Isabel. Bernard und seine Freundin haben sich eine Hühnerfarm aufgebaut. Eierlikör, Eier, Fleisch, Pasteten. Für Wochenmärkte, Läden und zum Selbstabholen. Was die Korsen herstellen, ist faktisch oft Bio, hat aber selten ein Zertifikat und wird oft nur in der Region verkauft. Aber zurück aufs Land und selber machen ist ein echter Trend. Isabel hat uns ein Stück von ihrem Korsika gezeigt. Das ursprüngliche, selbstzufriedene, das sie so liebt. Jetzt fahren wir zurück an die Küste. Der Tag endet am Meer. In ihrem Lieblingsrestaurant am Hafen gibt es typisch korsische Gerichte. Und auf den überbackenen Nudeln darf der Brucio nicht fehlen. Für Isabel und ihren Mann ist Korsika zur zweiten Heimat geworden. Eigentlich sogar zur ersten. Ein allerletzter Wunsch allerdings kann nicht in Erfüllung gehen.
20: Korsin wirst du nicht, nur weil du hier lebst. Du brauchst das korsische Blut. Das habe ich nicht. Aber man nennt mich den Korsen des Herzens. Und das habe ich mir dann halt auch mal geleistet. Korsika auf dem Herzen. Im Herzen.
3: Wir verlassen Isabel in Sagon und fahren weiter, immer bergauf, über unzählige Kurven. Wir haben eine Verabredung in der Nähe des Ortes Vero auf ungefähr 700 Metern. Die Felsformationen werden immer eindrucksvoller. Es blüht und zwitschert. Musik. Auf einer Aussichtsplattform über dem Toller Stausee wartet Jean Rock auf uns. Er ist Bergführer und bietet Touren auf einer Via Ferrata an. Das ist ein Klettersteig in den Felswänden. Gesichert und schon ab 12 Jahren zu machen, heißt das. Ob man so eine Tour aber ohne jede Erfahrung machen kann?
4: Ja, das geht. Das ist natürlich kein Stadtspaziergang. Aber die meisten Leute, die unsicher sind, gehen das erste Mal mit einem Führer in den Berg, um zu lernen. Der nimmt ihnen die Unsicherheit und zeigt ihnen, wie es geht und mit welcher Technik sie klettern müssen.
3: Kann ja nicht so schwer sein. Dann los. Zuerst der Sicherungsgurt. An ihm hängt alles, was man so braucht auf der Tour. Für Anfänger eine neue Welt. Für die Seilrutsche irgendwo da unten ein Extrahaken. Und zwei Karabiner, die an die Sicherungsseile geklinkt werden, erklärt Jean Rock. Immer alle beide. Zum Schluss der Helm und es kann losgehen. Das wird ja wohl zu schaffen sein, oder?
5: Okay.
3: Tatsache ist, man fühlt sich ganz schön klein in den riesigen Felswänden. Dass die Karabiner nötig sind, versteht sich jetzt quasi von selbst. Jean Rock erklärt das Prinzip nochmal. Immer erst den einen, dann den anderen abklinken, nie gleichzeitig, damit man immer gesichert ist. Denn es geht steil bergab. 2 Stunden hat der Führer für die Tour angesetzt. Die einfachste von verschiedenen möglichen Routen. Was vor uns liegt, sieht schon anspruchsvoll aus. Aber alles kein Thema, beschwichtigt Jean Rock. Was kommt, ist einfacher als der bisherige Abstieg, beruhigt Jean Rock. Wenn er da mal recht behält. Noch ein Stück bergab und wir erreichen die Seilrutsche. Sie wird uns über das Tal tragen, um die 300 Meter Schussfahrt. Jean Rock macht vor, was zu tun ist, und vermittelt das Gefühl, es kann nichts passieren. Einklinken, festhalten und vor allem die Aussicht genießen, gibt er mit auf den Weg. Und los geht's. Wir sausen das Seil entlang. Es ist wie Fliegen. Wow. Aber der Führer hat schon vorgewarnt, der aufregendste Teil der Klettertour liegt noch vor uns. Die Umrundung der Steilwand. Und das sieht doch ziemlich schwierig aus. Unter uns nichts als Tiefe. Wir klettern immer weiter die Felswand hinauf. Kleine Tritte und Griffe im Stein helfen dabei. Lächeln empfiehlt Jean Rock. Das macht es leichter. Volle Konzentration, nur keine Panik.
18: Guck mal nach da unten.
3: Definitiv nichts für Menschen mit Höhenangst. Und es geht weiter so. Die folgenden Meter kosten viel Muskelkraft und allen Mut. Klettern am Abgrund, schon fast eine existenzielle Erfahrung. Man kann sich auch Equipment leihen und ohne Führer klettern gehen. Aber das sollte nur machen, wer schon ziemlich sicher ist. Irgendwann haben wir dann die Felsabstürze hinter uns.
2: Ich bin wahnsinnig stolz auf mich. Es ist irre steil und man darf um Gottes Willen nicht runtergucken. Aber wir haben es geschafft. Let's go, last part.
3: Ganz langsam lässt die Anspannung nach. Und die Bereitschaft für einen Blick in die Gegend wächst.
2: Dankeschön.
3: Nach 2 Stunden sind wir kurz vor dem Ende der Tour. So eine Via Ferrata, eine echte Herausforderung.
7: Et voilà.
2: Oh la la.
7: Oh, regarde.
3: Wir sind auf dem Bergkamm angekommen. Die Aussicht auf den Toller Stausee und die Bergwelt rundherum ist wunderschön. Und auf der anderen Seite der Blick bis zum Meer. Ein korsisches Abenteuer geht zu Ende. Viele Emotionen und ein bisschen Sport. So fasst Jean Rock unsere Tour zusammen.
2: Super.
3: Wer das erleben will, in Korsikas Bergwelt gibt es noch viel mehr solcher Klettersteige. Leichte, aber auch weit anspruchsvollere als diesen. Unsere Reise geht weiter. Wir wollen ins Departement Corse du Sud, den südlichen Teil Korsikas. Entlang der Küste kaum besuchte Strände und nur wenige Häuser. Dann der Wegweiser zu unserem Ziel, Bonifacio, die südlichste Stadt der Insel. Weiße Klippen, wilde Felsabbrüche, ein Hafen. Und die Stadt, spektakulär auf einem Kalksteinplateau gelegen, 60 steile Meter über dem grün-blauen Meer. Hohe Häuser, steile Treppen. Die Ursprünge von Bonifacio gehen 1000 Jahre zurück. Heute verzaubert sie mit ihrer Atmosphäre jedes Jahr Scharen von Korsika-Reisenden. Wir sind mit Alina Thelen unterwegs. Die Deutsche lebt auf der Insel. Bonifacio war viele Jahre ihr Zuhause und wir begleiten sie zu einigen ihrer Lieblingsorte. Der erste, eine Kirche.
22: Deswegen ist auch Saint-Marie-Majeure die Hauptkirche. Hier geht eine ganz wichtige Osterprozession, die Karfreitagsprozession, los. Und zwar wird das Kreuz getragen, die Leute sind vermummt. Und jemand, der sehr große Lust darauf hat, das Kreuz zu tragen, weil er vielleicht ganz schlimme Sachen in seinem Leben gemacht hat, der läuft barfuß, hat eine Kutte über. Und es weiß niemand, wer unter dieser Kutte steckt. Es weiß nur der Priester.
3: Rund um die Kirche drängen sich Gässchen mit Restaurants und Läden.
22: Also das ist der Schmuck aus der Stadt. Das ist die Koralle, die hier rund um die Stadt gefunden wird. Und dieser Korallentauchjob ist ganz besonders. Da gibt es nur 2 oder 3 Spezialisten. Also die werden in 20, 30 Meter Tiefe geholt.
23: Hast du was davon?
22: Ja, einen kleinen Ring. Ah. Tatsächlich von meinem Liebsten.
3: Eine massive Stadtmauer umgibt die Altstadt. Durch das älteste Tor gehen wir in Richtung Hafen. Im Sommer liegen Millionen Yachten in der geschützten Bucht, erzählt Alina. Jetzt im Frühsommer sind die Einheimischen hier fast noch unter sich. Für die Walkorsin ihre liebste Jahreszeit.
22: Ich mag die Landschaft. Ich mag die Freiheit, das Freiheitsgefühl. Ich mag die Leute. Und man ist einfach sehr stolz auf seine Geschichte, auf das, was die Insel hergibt. Und wenn manche sagen, die Korsen sind so ein bisschen speziell, das stimmt. Man sagt aber auch, wenn man einmal in ihr Herz geschlossen ist, dann kann man da immer bleiben.
3: Alina hat einen Mann und Kinder auf Korsika. Sie ist jedenfalls angekommen. Wer nur kurz vorbeikommt, sollte einmal Bonifacio vom Meer aus sehen. Das geht mit Ausflugsbooten, die im Hafen ablegen. Beeindruckend hängt die Stadt an den Klippen. Bis 1768 gehörte Bonifacio italienischen Herrschern. Dann fiel Korsika an Frankreich. Seither ist die Insel offiziell französisch. Nur im Dialekt der Stadt hört man das italienische Erbe. Zurück in der Oberstadt.
22: Da
6: oben ist die Grundschule von meinen Kindern. Das ist der Sportturm.
8: Das ist ja irre.
6: Das ist eine der wenigen Überbleibseln von den Pisanern. Dahinter ist der Schulhof.
8: Irre.
6: Und da unten ist dann die Krippe und hier ist die Kantine. Das ist dann ein neues Gebäude.
3: Die alte Stadt ist kein Museum, auch nicht schick gemacht für Touristen. Hier lebt man mit der Vergangenheit, ganz selbstverständlich. Am Rand der Altstadt der Friedhof der Seeleute. Mit einer großen Stille und Blick aufs Meer.
9: Die ist in Marseille gestorben, aber ist trotzdem dann hier beerdigt worden.
3: Alina mag die Ruhe so ganz in der Nähe der quirligen Stadt. Und die Aussicht ist ganz besonders.
8: Und da?
9: Sardinien.
8: Oh, so nah dran.
9: Ja. Das ist alles ein Naturschutzpark. Und die Meeresenge ist mittlerweile geschütztes Territorium von Italien und von Frankreich.
3: Durch die langen Reihen der Gräber führt Alina zum letzten Ort, den sie uns noch zeigen möchte.
9: Steil geht's runter.
3: Und zwar richtig tief. Die Gänge sind Teil der Verteidigungsanlagen im Untergrund der Stadt.
9: Das ist ganz feucht alles. Guck mal, das geht sogar ab.
8: Ja, genau, der Exploit
9: ist brüchig.
8: Wie schön.
9: Der hat eine andere Dichte als normaler Stein.
8: Ja.
9: Und deswegen kommen auch alle zwei Jahre, glaube ich, wird der Untergrund unter den Häusern in der Oberstadt kontrolliert, damit die Häuser nicht absinken.
3: Eine Stadt gebaut auf brüchigem Kalk. Dafür ist sie schon ziemlich alt geworden. Ganz unten, am Ende des Gangs, schickte mal ein riesiger Scheinwerfer sein Licht in die Ferne. Der ist längst abgebaut. Aber die Aussicht ist wunderschön. Alina muss zu ihren Kindern zurück. Aber sie hat noch einen Tipp für uns. Ein Konzert traditioneller Pagella-Gesänge. Die jungen Männer führen die Tradition ihrer Vorfahren fort und sind voller Hingabe an die korsische Musik. Hinter Bonifacio geht es in die Berge, dahin, wo Schweine und Rinder frei durch die Landschaft streifen. Nur ab und zu taucht ein Dorf aus dem Grün auf. Wie Serra di Scopamen. Hier leben die Esel von Paul Schlemmer. Er hier ist erst ein paar Tage da. Paul hat ihn von einem Hirten gekauft. Und die beiden schließen gerade Freundschaft. Vor 12 Jahren zog die studierte Umweltwissenschaftlerin in das Gebirge der Alta Rocca. 24 Esel hält Paul auf ihrem Land in den Bergen.
23: Wir sind hier auf 1000 Metern. Im Winter gibt es oft Schnee und das mögen sie gar nicht.
3: Was sie mögen, ist Action, sagt Paul. Auf ihrer Farm Alta Rocca an können Besucher die sanften Vierbeiner kennenlernen und eine Runde mit ihnen wandern gehen. Das wollen die beiden deutschen Familien ausprobieren. Auf ihrer Tour durch Korsika sind sie extra hier heraufgefahren. Für die Kinder sind die Langohren genau das Richtige. Sie sind freundlich und gemütlich und lassen sich nicht aus der Ruhe bringen. Vor dem Abmarsch Hufpflege. Wichtig, damit die Hufe den felsigen Wegen gut widerstehen können. Früher bot Paul auch mehrtägige Eselwanderungen an. Das schafft sie jetzt nicht mehr. Zwei eigene Kinder, zu viele Tiere und zu viel Arbeit warten auf der Farm. Für ihre kleine Tour bekommen die Gäste eine Karte mit. Sie könnten sich auch auf ihre Esel verlassen. Die kennen nämlich ihre Wege.

0: anspruchsvoll oder leicht zu gehen. Berühmt-berüchtigt ist der GR20, einmal über die ganze Insel, als härtester Fernwanderweg Europas. Die Eseltour ist einfach, gerade richtig für die zwei Familien. Paul hat zu tun. Ihre Eselherde ist bunt. Vom echten Korsen bis zu seltenen weißen Eseln aus Sardinien ist alles dabei.
1: Esel hatten früher eine große Bedeutung auf Korsika. Heute sind sie fast verschwunden, aber sie verdienen einen Ehrenplatz in der Region und bei den Korsen. Meine Mission ist es, die Menschen und gerade die Kinder der Insel wieder für sie zu begeistern, damit sie hier eine Zukunft haben.
0: Als Paul vor 10 Jahren die Gelegenheit bekam, das große Gelände zu kaufen, wuchs noch überall dichte Macchia. Stück für Stück macht sie seither das Land nutzbar, um ihre Visionen umzusetzen. Die Familie hat sich ein Holzhaus gebaut. Für die Zukunft plant sie einen Kletterpark und ein Gästehaus. Ein Langzeitprojekt. Nicht nur Esel, auch Ziegen, Ponys, ein Schwein, Enten, Hühner und gerade ein verwaistes Kälbchen leben auf der Farm. Für Tiere ist hier immer Platz. Besucher können gern alles anschauen und Zeit auf Alter Rokan verbringen. Paul freut sich über jeden, der Tiere liebt wie sie oder den sie dafür begeistern kann.
1: Geld nehme ich dafür nicht. Ich wüsste nicht, wie viel. Aber über Spenden freue ich mich immer.
0: Nicht nur Paul hat ein Herz für Esel. Auf der Insel gibt es eine Gruppe eingeschworener Eselfreunde, die den typisch korsischen Esel erhalten will. Eine wichtige Sache, zumindest für die Männer, die hier danach suchen. Größe, Fellfarbe, Leistungsfähigkeit. In Pols bunter Herde könnten ein paar Tiere sein, die den Kriterien entsprechen. Ja, das wäre eine Auszeichnung. Aber ob es so kommt, das muss noch länger diskutiert werden. Und macht für sie eigentlich auch keinen Unterschied, verrät Paul. Dann sind die Wanderer zurück von ihrer Tour. Die Langohren waren motiviert. Alles hat super geklappt. Und die Kinder sind begeistert, erzählen sie.
2: Eselreiten.
0: Vermutlich haben auch Oretza und Gina den Ausflug genossen. Keine schwere Arbeit wie früher bei den korsischen Bauern und Waldarbeitern. Die nutzen jetzt lieber Maschinen als Esel. Bei Paul Schlemmer haben die Langohren trotzdem ihren Platz, ihre Aufgaben, sehr viel Zuneigung und eine Zukunft. Die Kinder haben eine weitere Attraktion entdeckt, einen Wurfwelpen. Ein Grund mehr, noch eine Weile zu bleiben. Pauls Farm ist ein kleines Paradies für Tierfreunde, Naturmenschen und natürlich für die Esel. Es gibt viele einsame Gegenden auf Korsika, mit Natur im Überfluss und wenig Menschen. Genau da haben sich Individualisten ihre kleinen Paradiese eingerichtet. Versteckt im Grün, auf großen Ländereien oder, wie bei Figari nahe Bonifacio, weit oben mit Blick auf die Küste. Hier duckt sich die Domaine de Pichat zwischen Macchia und Kakteen. Das Anwesen nennt sich ganz bescheiden Gästehaus. Die Domaine ist ein Familienprojekt. Christine Finidori, ihr Mann und ihre 3 Kinder machen hier fast alles selbst. Von den Betten bis zur Inneneinrichtung. Die Finidoris lieben schöne Dinge und tragen sie aus aller Welt zusammen. Für die Gäste und für sich selbst.
1: Wir mögen den Mix aus traditionellen korsischen Materialien und ein bisschen Exotik, die wir mit hineinbringen.
0: 6 Zimmer vermieten sie, jedes ein Unikat. Einige grenzen an ihren eigenen Wohnbereich und das ist so gewollt. Denn sie möchten, dass ihre Gäste sich zu Hause fühlen, als Teil der Familie sozusagen.
1: Das ist ein Gästehaus im echten

0: Wortsinn, man wohnt sozusagen mit den Besitzern unter einem Dach, also mit uns.
1: Das weitläufige Anwesen war ursprünglich das Weideland ihrer großen Ziegenherde. Aber dann wollten die Finidoris mehr. Sie fingen an, ihr Land zu gestalten. Stein für Stein, Pflanze für Pflanze. Marc Finidori ist der kreative Kopf der Domaine. Vor vielen Jahren entwarf er das erste Gebäude, in dem die Gäste den eigenen Ziegenkäse und die selbstgemachte Wurst probieren konnten. Das tun sie heute noch. Aber das Flair des Ortes ist ebenso wichtig. Das Herz der Domaine ist der große Saal. Damit fing hier alles an. Vor 30 Jahren baute Marc mit eigenen Händen den extravaganten Raum direkt auf die Felsen, die hier überall auf und in der Erde liegen. Alles darauf aufgebaut, sagt er stolz. Den Kamin wollte der Architekt aus Leidenschaft rund wie ein Ei haben. Und die Bilder, die Lampen, alles seine Kreationen. Seine Ideen kommen ihm im Traum, erzählt Marc. Und morgens zeichnet er sie auf für seine nächsten Projekte. Der Park, die Details, die vielen Pflanzen. Eine Oase, aber auch sehr viel Arbeit.
0: Ohne die geht es aber nicht, wenn wir unseren Gästen eine schöne Umgebung bieten wollen. Seele und Arbeit, das ist für uns eine Einheit. Das kann man hier auch spüren und sehen.
1: Im nahegelegenen Wald züchtet Sohn Max korsische Schweine, aus denen er später Wurst und Schinken macht. Für Besucher organisiert er Touren auf die Weiden und erzählt viel über seine artgerechte Haltung, inklusive Ferkelkuscheln. Die coolen Schweine stört der ganze Rummel nicht. Mit Vierradantrieb geht's von hier auf eine Tour durch das felsige korsische Buschland. Ein bisschen Safari-Feeling zwischen Rosmarin, Zistrosen und Steineichen. Vom höchsten Punkt kann man an klaren Tagen bis zur Küste hinter Figari gucken. Und bis zu den Weinbergen, die die Finidoris in den steinigen Untergrund gepflanzt haben. Seit einigen Jahren macht Sohn Matteo Wein, ziemlich guten sogar. Christine kocht derweil korsische Spezialitäten für ihre Gäste. Mit viel Liebe.
0: Man braucht nur Leidenschaft und das Herz bei der Sache. Das ist alles.
1: Jeden Tag bereitet sie ein anderes Gericht zu. Mit lokalen Produkten und Fleisch von den eigenen Tieren. Der Eintopf muss noch ein bisschen köcheln. Und sie nimmt endlich eine kleine Auszeit. Auf der Terrasse warten schon die ersten hungrigen Gäste. Ein Glas Wein, ein Aperitif, ein korsisches Diner. Heute servieren Marc und Matteo, immer mit einem Lächeln und ein paar herzlichen Worten. Eine korsische Familie, die für ihre Träume lebt. Rund 17 Kilometer weiter an der Südwestküste streckt sich der Golf von Porto Vecchio ins Land. Ganz in der Nähe haben wir eine Verabredung. In der Bucht von La Chiappa. Direkt am Strand findet man die Surf- und Segelschule von Gregor Heine. Der junge Deutsche aus Nordrhein-Westfalen hat sich einen Traum erfüllt und die Schule übernommen, in der er als Kind selbst surfen gelernt hat. Glasklares Wasser, immer ein leichter Wind, gute Bedingungen für Wassersportfreunde. Das weiß Gregor aus langer Erfahrung. Mittlerweile lebt er hier mit seiner Frau und zwei kleinen Kindern. Den ganzen Sommer am Strand, begeistert von seinem Job und mit Gästen aus aller Welt. Sie können bei ihm und seiner Crew Segel- und Surfkurse machen. oder einfach Boote, Surfbretter und Equipment leihen. Dass er mal etwas mit Wassersport machen würde, das haben eigentlich seine Eltern angestoßen.
2: Meine Eltern haben eine Reise gebucht nach Korsika und sind dann hier gelandet und haben dann hier an der Surfschule dann auch damals einen Surfkurs gemacht. Und danach waren wir fast eigentlich dann jedes Jahr da.
1: Seine Frau hat er in La Chiapa kennengelernt. Am Anfang verbrachten sie nur die Sommer auf der Insel. Vor ein paar Jahren beschlossen die beiden dann, ganz auf Korsika zu bleiben. Toll für die Kinder und viel ruhiger und entspannter als anderswo, finden sie. Ihre Wassersportschule liegt im Gelände des Feriendorfs La Chiapa, ein Ort für FKK-Anhänger.
2: La Chiapa, das war ganz am Anfang ein Robinson-Club. Das ist auch der Grund, warum hier immer noch so viele Deutsche sind in dieser Gegend. Und diese Surfschule hier, die älteste Surfschule auf Korsika, also war die erste, die es hier gab. Und ich habe die dann übernommen, nachdem ich dann 15 Jahre hier gearbeitet habe.
1: Gregor ist ausgebildeter Surf- und Segellehrer. Mit Theorie und Praxis bringt er seine Gäste vom Anfängerstatus bis zum Segelschein.
2: Wenn ich jetzt noch weiter anlufe, kommen wir zum Ammwind.
1: Wer aufs Wasser will, braucht diese Kenntnisse, um später gut klarzukommen, sagt Gregor.
2: Also damit man alleine Windsurfen oder alleine Katamaran segeln kann, bei moderaten Bedingungen, das sind so 3 Windstärken, reichen 4,5 Tage, also insgesamt 10 Stunden Kurs. Es ist immer so, dann pro Tag so 2 Stunden Praxis und 1/2 Stunde Theorie. Und nach diesen Tagen kann man dann alleine sicher segeln.
1: Das Schweizer Lehrer-Ehepaar hat schon vorher Segelkurse gemacht. Trotzdem möchten sie nicht allein raus aufs Wasser. Jedenfalls noch nicht. Ihnen fehlt einfach die Routine.
2: Das geht jetzt einmal hier durch.
1: Aber dafür gibt es ja den Segelprofi. Zusammen machen sie den Katamaran klar, bis irgendwann alles an seinem Platz ist.
2: Auf zum Kentern.
3: Auf zum Kentern, zum fröhlichen Kentern.
1: Der Wind bläst ordentlich und das Wasser ist noch recht kühl. Die Neoprenanzüge schützen vor der kalten Gischt, damit das Segeln richtig Spaß macht.

0: Das Meer ist bewegt, die Handgriffe müssen stimmen, damit das Boot aus der Bucht kommt. Dann nimmt der Katamaran Fahrt auf. Es läuft. Die beiden Schweizer fühlen sich gut aufgehoben bei ihrem jungen Segellehrer. Er sei immer so entspannt und gut gelaunt. Selbst wenn es mal stressig wird, wissen sie von anderen Ausfahrten. Und sie kommen schon lange nach La Chiapa.
1: Seit 30 Jahren. Und ich kenne ihn, als er noch ein Junge war. Seitdem kommen wir. Kannst du dir vorstellen? Wenn man einmal hier angewachsen ist, bringt man es nicht mehr weg. Dann bist du irgendwie festgetackert. So.
0: Sie werden auch nächstes Jahr wiederkommen nach Korsika und zu Gregor. Das ist sicher. Am liebsten in der Vorsaison, wenn ihr Segellehrer viel Zeit für sie hat.
2: Es war super Spaß. Wieder einmal mehr.
0: Das findet auch Gregor Heine. Er kann sich vorstellen, mit seiner Wassersportschule auch die nächsten 20 Jahre in der Bucht von La Chiapa zu bleiben. Vielleicht irgendwann mit seiner Tochter als Juniorchefin. Wir reisen weiter an der Küste Richtung Norden, nach Moriani Plage. Im Hinterland ist Erntezeit. Hier wird Rosmarin geschnitten. Intensiver Duft liegt in der Luft. Genau darum geht es auf Bordeaux, dem Gut von Familie von Kaiserling. In diesen Tagen steht ihre Destillerie nicht mehr still. Denn gerade wachsen und blühen viele der aromatischen Pflanzen, die sie brauchen und verarbeiten.
3: Das ist jetzt Rosengeranie und das ist ein ganz tolles ätherisches Öl für den Hormonhaushalt zum Ausgleich. Und das Blütenwasser wird auch benutzt für die Kosmetik, um das Gesicht zu reinigen.
0: Auf ihrem Land produzieren die von Kaiserlings Aromaöle, alle mit korsischen Pflanzen. Sie werden auf den Feldern der Familie oder als Wildpflanzen von Hand gepflückt und weiterverarbeitet. Das Wissen um den Destillierprozess, die großen Kessel, den Weg, das beste Öl zu gewinnen, alles über die letzten Jahrzehnte entwickelt. Die Destillation der Rosengeranien kann beginnen. Der heiße Wasserdampf wird ihre ätherischen Bestandteile lösen. Öl und Blütenwasser werden übrig bleiben. Solange destilliert wird, schauen wir uns den Garten des Gutes an. Er ist für Besucher geöffnet und zeigt viele der Pflanzen, die die Familie für ihre Öle nutzt. In den 60er Jahren wanderten Sophias Großeltern nach Korsika aus und begannen mit der Landwirtschaft. Und bis heute hat sich die Begeisterung für Pflanzen, ihren Duft und ihre Kräfte in der Familie fortgesetzt.
3: Mein Vater hat es aus der Wildsammlung geerntet und destilliert. Und wirklich der Gedanke war, diesen Duft zu gewinnen. Seine Leidenschaft war die Parfümerie. Und wie kriege ich den Duft aus der Pflanze dann in eine Flasche, so ungefähr. Und ich bin jetzt vor 10 Jahren zurückgekommen. Und seitdem arbeite ich auch im Unternehmen.
0: Sie organisiert, verkauft, plant und führt Gäste durch den Schaugarten.
3: Zistöl stoppt die Blutung. Beim Rasieren, aber auch bei einer richtigen Blutung von irgendeiner Verletzung, ein Tropfen Zistöl, es hört auf zu bluten.
0: Was die Pflanzen können, hat Sophia bei verschiedenen Aromatherapeuten gelernt.
3: Hier haben wir jetzt Rosmarin. Cineole geht in die Nase und in die Atemwege. Also habe ich ein wunderbares Winteröl.
0: Besucher des Gutes für die Kraft der Pflanzen zu begeistern, das macht die Juniorchefin mit Leidenschaft.

0: Die Verarbeitung der Rosengeranien braucht nicht mehr lang. Der Rosmarin wird als nächstes im großen Kessel landen. Viele Aromaöle, die man kaufen kann, kommen aus Asien. Mit den Preisen könne sie nicht mithalten, erzählt Sophia von Kaiserling. Denn der Aufwand in ihrer Manufaktur ist groß und die Arbeitskosten weit höher als in Fernost. Einfach ist es nicht, Bordeaux wirtschaftlich zu führen. Aber die Juniorchefin will bei ihren Ölen aus korsischen Rohmaterialien bleiben.
1: Ja, es sind viele, viele Pflanzen, die haben aber auch sehr besondere Wirkungen und die findet man auch woanders nicht. Also dieses Klima gibt es nicht so oft und es ist schon sehr besonders einfach für Korsika.
0: Die Geranien sind fertig destilliert, gerade rechtzeitig für die Besucher.
2: Das ist jetzt das Ergebnis einer kleinen Destille, Geraniumöl. Da waren etwa 400 Kilogramm Material drin und das ist das, was rauskommt. Das sind vielleicht, ja, weiß ich nicht, 300 Gramm Öl Maximum.
0: Eine kleine, wertvolle Ausbeute, das versteht man jetzt. Sophia zeigt das zweite Produkt aus den Pflanzen, Blütenwasser.
1: So wird es dann dekantiert. Und beim ersten Tropfen Öl wird wieder zugemacht. So macht man die Trennung. Und falls ich noch Fragen habe, stehe ich gerne zur Verfügung.
0: Nach 2 Stunden Führung und ausgiebigen Erklärungen geht Sophia zurück an die Arbeit im Büro. Den Besuchern von Bordeaux bleibt nur noch eins zu tun, sich ihr Lieblingsöl auszusuchen und es mitzunehmen. Im Laden am Gutseingang stehen sie alle. Öle und Wässer aus Rosmarin und Salbei, Lorbeer und Kiefer, Immortelle, Rosenblättern und vielen anderen korsischen Pflanzen. Gegen Schmerzen und Stiche, Zerrungen und Zahnschmerzen, Traurigkeit und Ängste. Ob sie tatsächlich wirken, muss jeder selbst ausprobieren. Familie von Kaiserling jedenfalls schwört auf die Kraft der Pflanzen. Sophia wird weiter mit ihnen arbeiten, wie schon ihr Vater und Großvater. Für sie sind die Pflanzen und Düfte Korsikas die Essenz der wilden Insel im Mittelmeer.

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1: Mediterranes Klima und feine Sandstrände. Das ist Korsika. Doch die Insel hat auch eine andere Seite. Ein rauer Lebensraum. Mit einer überraschenden Tierwelt. Eine Insel, auf der sich Berge und Meer ganz nah sind.

Schmelzwasser vom höchsten Berg der Insel, dem Monte Cinto. Der Gipfel ragt 2700 Meter in die Höhe. Nur 25 Kilometer sind es bis zum Meer, doch der Weg führt durch viele unterschiedliche Landschaften. Wo das Wasser die Baumgrenze passiert, leben nur wenige Säugetiere. Mufflons kommen auch hier oben gut zurecht. Die Wildschafe sind die Wappentiere Korsikas. Ein Weibchen ist tiefer ins Tal gezogen. Der Grund dafür steht auf wackeligen Beinen. Im März bekommen die Weibchen ihren Nachwuchs. Das Lamm ist erst wenige Stunden alt. Es muss schnell laufen lernen, damit die beiden zur Herde zurückkehren können. Doch das ist leichter gesagt als getan. Zuerst braucht das Junge eine Stärkung. Wo war noch mal die Milch? Die ersten Mufflons kamen vor 8000 Jahren mit Einwanderern aus Aserbaidschan auf die Insel. Wie Napoleon, auch ein Korse, eroberten sie von hier aus ganz Europa. Für seine zukünftigen Eroberungszüge braucht das Lamm aber erstmal dringend Milch.

Innerhalb von 3 Wochen verdoppelt sich sein Gewicht von 2 auf 4 Kilo. Das ist auch nötig, denn schon bald geht es bergauf zu den anderen Mufflons, in einen Lebensraum, der für die meisten Tiere unerreichbar ist. Die Gipfel im Inland Korsikas sind bis Mai mit Schnee bedeckt. Mufflons gehören zu den wenigen Pionieren, die hier oben leben. Auch unter den Pflanzen gibt es kaum Bergspezialisten. Die korsische Schwarzkiefer ist einer der wenigen Bäume. Sie wird bis zu 1000 Jahre alt und übersteht sogar längeren Frost. Das Schmelzwasser zwängt sich auf 2500 Metern durch schmale Felsschluchten, für viele Tiere unüberwindbar. Nicht für die Mufflons. Wenige Tage nach seiner Geburt stoßen Mutter und Jungtier zur Herde. Spielkameraden sind auch schon da. Seitdem Mufflons durch Bejagung fast ausgestorben waren, züchten Biologen Tiere in Gehegen nach und wildern sie aus. Jetzt leben 2 große Populationen auf der Insel, eine im Norden, eine im Süden. Trotzdem bleibt das Wappentier Korsikas den meisten Menschen verborgen. Denn Mufflons können Feinde aus 300 Meter Entfernung wittern. Die Lämmer müssen Schritt halten. Gar nicht so leicht in dem Gebirge. Doch Mufflons sind wie geboren für steiles Gelände. Im Gegensatz zu Menschen, was Korsika seine einzigartige Wildnis bewahrte. Nirgendwo sonst am Mittelmeer ist es so dicht bewaldet. Die hohen Gebirge und tiefe Schluchten machten das Abholzen so gut wie unmöglich. Einer der bedeutendsten Wälder, der Forêt de Visavona, trennt den nördlichen vom südlichen Teil der Insel. Korsika ist nicht nur die waldreichste Insel im Mittelmeer, sondern mit rund 100 Flüssen auch die wasserreichste. Dank des Schmelzwassers aus den Bergen trocknet es hier nie aus. Ideale Bedingungen für Amphibien. Der Gebirgsmolch sucht zur Paarungszeit die kühlen Bergbäche auf. Er lebt nur auf Korsika. Der tyrrhenische Laubfrosch bewohnt auch benachbarte Inseln. Doch der korsische Feuersalamander hat sich hier am besten angepasst. Ist die Umgebung zu trocken, gebärt er kiemenlose Jungtiere, die direkt an Land leben und nicht im Wasser aufwachsen. Bei ausreichend Wasser aber gibt es diese Nachkommen. Der kleine Feuersalamander hat Kiemen, mit denen er im Wasser atmen kann.

Larven von Eintagsfliegen. Allerdings zählen Feuersalamander nicht unbedingt zu den geschicktesten Jägern. Auch Steinfliegenlarven sind nicht leichter zu erwischen. Dieser Nachbar macht vor, wie es richtig geht. Die Libellenlarve ist ein wahrhaft erfolgreicher Killer. Mit tausenden Einzelaugen kann sie Bewegungen 4 bis 6 Mal schneller erfassen als ein Mensch.

Libellen und Feuersalamander sind in Europa gefährdet. Auf Korsika haben sie noch einen stabilen Lebensraum. Dass der korsische Feuersalamander nur hier leben kann, ist kein Zufall, sondern das Ergebnis von Jahrmillionen andauernder Anpassung. Vor 20 Millionen Jahren brachen Korsika und Sardinien vom Apennin, dem großen Gebirgszug Italiens, ab und nahmen dabei Tiere mit ins Exil. Ohne Kontakt zu ihren Artgenossen entwickelten sie sich anders weiter. Neue Unterarten entstanden, die weltweit einzigartig sind. Auch der korsische Hirsch ist eine eigene Unterart des Rothirsches. Fast hätte ihn der Mensch ausgerottet. Anfang der 1970er Jahre gab es keinen einzigen Hirsch mehr auf Korsika. Nur auf der Nachbarinsel Sardinien lebten noch einige von ihnen. In einem aufwendigen Auswilderungsprojekt wurde eine Herde zurückgebracht. Mittlerweile ziehen wieder rund 250 Tiere frei durch die Wälder der Insel. Sie sind kleiner und kräftiger als ihre Verwandten auf dem Festland. Besonders gut geeignet, um auch die steilen Berghänge der Insel zu erklimmen. Die meisten Tiere tragen Ohrmarken oder Sender und stehen unter intensiver Beobachtung. Die korsischen Hirsche sind die größten Säugetiere der Insel. Trotz der ausgedehnten Flächen gibt es hier kaum andere Waldbewohner wie Eichhörnchen oder Dachse. Dabei bietet Korsika viel Platz. Im Zentrum der Insel leben nur wenige Menschen. Die idyllischen Bergdörfer sind fast menschenleer. Junge Korsen ziehen in die Küstengebiete oder aufs Festland. Nur eine Stadt thront mitten in der rauen Bergwelt: Korte. Korte ist auch eine Grenze. Wo das Gebirge nach Osten abflacht, beginnt die Macchia, eine Buschvegetation aus Wacholder, Ginster, Myrte und Lavendel.

Die vielfältigen Pflanzen lassen Korsika von März bis November erblühen. Das Nahrungsangebot ist einzigartig. Über 100 verschiedene Pflanzen fliegen die Bienen an. Das macht ihren Honig.

Der Imker erntet Frühlings-, Sommer- und Herbsthonig. Anders als ihre Verwandten auf dem Festland wurden diese Bienen nicht darauf gezüchtet, besonders friedlich zu sein. Im Gegenteil, sie sind angriffslustig, robust und wehrhaft. Doch gegen eine Gefahr sind sie machtlos, die Varroa-Milbe. Die isolierte Lage der Insel konnte den Schädling nicht fernhalten. Varroa-Milben können innerhalb weniger Jahre ganze Bienenvölker auslöschen. Andere haben es auch auf die Honigbiene abgesehen. Von seinem Aussichtspunkt aus erspäht der Bienenfresser Beute sogar aus 60 Metern Entfernung. Erwischt. Gegen das Bienengift sind die Vögel immun. Die Bienenfresser leben in einer Kolonie in der Nähe der Küste. Der Fluss erreicht in einem breiten Auslaufgebiet das Mittelmeer. Nur hier an der Ostküste läuft das Gebirge flach aus und mündet in feine Sandstrände. Ganz anders ist das Bild im Norden und Westen. Hier reichen die Berge direkt bis ans Meer und fallen steil ins Wasser ab. Mediterranes Klima, selbst wenn wenige Kilometer entfernt noch Schnee liegt. Rotmilane verbringen auch den Winter auf der Insel. Ohne lange Anreise können sie schon früh mit der Brut beginnen. Im April sind ihre Küken bereits geschlüpft. Die nächste Futterlieferung vom Vater wird schon erwartet. Dem Männchen sind keine Pausen vergönnt. Es sucht die Umgebung nach neuer Beute ab. Die Nebelkrähen versuchen, das Männchen zu vertreiben. Aus gutem Grund. Sie haben ein totes Kaninchen entdeckt und wollen den Greifvogel von ihrer Beute fernhalten. Auch untereinander kommt es zu Konkurrenzkämpfen. Ihre Streitereien sind seine Chance.

Das Kaninchen wäre eine wichtige Beute für seine Küken. Doch alleine wird das nichts. Seine Partnerin hört die Rufe. Und folgt ihm. Nun heißt es 2 gegen viele. Mit 1,5 Metern Spannweite und kräftigen Klauen sind Rotmilane ernstzunehmende Gegner.

Geschafft. Den Großteil des Kaninchens konnte das Paar erwischen. Den Krähen bleiben nur die Reste. Die Küken genießen das Festmahl.

Nur wenige Kilometer weiter liegt eine der schönsten Flussmündungen Korsikas, das Fangotal. Hier erreicht das Schmelzwasser des Monte Cinto das Meer. Süß- und Salzwasser treffen aufeinander. Für Fische, Insekten, Amphibien und Reptilien ist es ein kleines Paradies. Hufeisen-Azurjungfern bilden ein Paarungsrad. Das Weibchen sammelt den Samen des blauen Männchens mit nach vorne gebeugtem Unterleib. Die Eier werden jedoch erst befruchtet, wenn das Weibchen sie in Pflanzengewebe einsticht. Bis dahin könnte das Weibchen noch von anderen begattet werden. Das Männchen hält sie daher fest im Griff. Erst nach der Eiablage droht keine Gefahr mehr durch die Konkurrenz und das Männchen lässt los. Am Abend sammeln sich Flugkünstler am Wasser. Die Alpensegler landen nur zum Brüten. Alles andere, fressen, trinken, schlafen, paaren, erledigen sie im Flug.

In der Nähe des Fango-Deltas, am Golf von Porto, erheben sich mächtige rote Felsen 400 Meter über den Meeresspiegel. Erosion und Verwitterung formten bizarre Höhlen. Dahinter ragt die Halbinsel La Scandola ins Meer. Das Weltnaturerbe entstand vor etwa 250 Millionen Jahren durch Kratereinstürze bei Vulkanausbrüchen. Sowohl an Land als auch im Meer steckt das älteste Naturschutzgebiet Frankreichs voller Leben. Streifendelfine sind häufige Besucher dieser Küste. Mehrere hundert Meter tief können sie tauchen. Doch bereits knapp unter der Oberfläche liegt eine Welt voller seltener Tiere. Die rote Edelkoralle findet vor Korsikas Westküste einen ihrer letzten Lebensräume. Viele Bewohner dieses Meeres sind durch Verschmutzung und Jagd selten geworden. Die steile Landschaft von La Scandola setzt sich auch in der Tiefe fort. Seltene Zackenbarsche, Langusten und viele andere gefährdete Tiere finden in den Hängen und Schluchten des Schutzgebiets Unterschlupf.

Erst wenn die Sonne im Meer versinkt, zeigt sich der wahre Zauber der Westküste. Es mag dieser Anblick gewesen sein, bei dem die Griechen einst der Insel ihren Namen gaben. Kallisti, die schönste.

Während im Westen die Felsen glutrot leuchten, strahlt der südlichste Punkt Korsikas in hellem Weiß. Felsen aus Kalksandstein säumen die Straße von Bonifacio, eine nur 12 Kilometer breite Meerenge zwischen Korsika und Sardinien. Bonifacio selbst ist eine Attraktion. Die Ville Haute liegt auf einer 900 Meter langen Landzunge, 70 Meter über dem Meer. Die einzigartige Lage machte Bonifacio immer wieder zum Zentrum kriegerischer Auseinandersetzungen. Dabei wurde die undurchdringliche Macchia zum wichtigsten Verbündeten der Stadt. Das dichte, dornige Gestrüpp bot Schutz vor Eroberern, Plünderern und Soldaten. Selbst im Hochsommer ist die Macchia an der Küste noch saftig grün. Nördlich von Bonifacio hebt sich ein Hochgebirge empor. Hier ist der Regenmangel deutlich sichtbar. Der letzte Schnee ist geschmolzen, nur in den Bergseen sammelt sich noch Wasser. Die letzte Eiszeit formte riesige Wannen. So entstand eine der eindrucksvollsten Landschaften Korsikas, das Cochon-Plateau. Die größte Hochebene der Insel besteht aus Flachmoorwiesen. So ist es auf über 1000 Metern Höhe sogar im Sommer saftig grün, was unerwartete Tiere anzieht.

Schweine. Auf Korsika sind Schweine kein seltener Anblick. Doch mitten in den Bergen. Die Rasse wurde gezüchtet, um in Freiheit zu leben. Selbst in so hohen Lagen frieren sie nicht. Der Hirte bringt sie jeden Sommer hier hoch, lässt sie frei ziehen und nach Kräutern, Wurzeln und Pflanzen suchen. Gelegentlich bringt er Futter, um nach dem Rechten zu sehen.

0: Kühe.
1: Er legt eine Futterspur aus. Wenn nur dieses Wasser nicht wäre. Wohl oder übel müssen sie außen herum. Oder doch nicht?

Nur die Kleinen müssen es noch lernen. Die schlauen Schweine können auf Korsika einen Lebensraum nutzen, der selbst in der Sommerhitze Wasser und frisches Gras bereithält. Die einzigartige Geografie der Insel macht es möglich. Nicht weit vom Cauchon-Plateau entfernt verläuft ein mächtiger Bergrücken, der Korsika in zwei Hälften teilt. Steile Seitenkämme und Täler fallen bis zur schroffen Westküste herab.

Nur an wenigen Stellen ist der Bergkamm passierbar. Mit weitreichenden Folgen für die Mufflons. Auch im südlichen Gebirge leben die Wildschafe. Doch diese unterscheiden sich genetisch von ihren Verwandten im Norden. Sie sehen sogar etwas anders aus. Die Hörner der Widder stehen breiter auseinander. Lange dachte man, dass die korsischen Mufflons sich zu zwei Unterarten weiterentwickelt haben. Heute vermuten Biologen eher, dass die Mufflons aus unterschiedlichen Teilen der Welt eingeführt wurden. Da sie die steilen Felsschluchten nie überwinden konnten, begegneten sich die Populationen nicht und blieben jede für sich eine eigene Unterart. Nur wer Flügel hat, kann die steilen Barrieren Korsikas überwinden und in jeden Winkel der Insel vordringen.

September. Für die korsischen Hirsche beginnt die anstrengendste Zeit des Jahres. In der Paarungszeit muss der Platzhirsch besonders gut auf seine Weibchen Acht geben. Mögliche Rivalen vertreibt er und sorgt dafür, dass keines der Weibchen den Harem verlässt. Duftmarkierungen aus Drüsen am Kopf sagen deutlich, hier bin ich der Chef. Doch ein Neuer betritt die Arena.

Der kräftige Hirsch zieht alle Blicke auf sich. Lautstark will er das Revier beanspruchen. Damit ist er aber nicht einverstanden. Der Eindringling geht sogar einen Schritt weiter und markiert die Lichtung. Das kann sich der Platzhirsch nicht gefallen lassen. Selten kommt es zum Kampf. Doch dieses Mal ist er unausweichlich.

Ende September hat es schon mehrere Monate nicht mehr geregnet. Die Macchia ist staubtrocken. Die Gespenstschrecke nutzt das vertrocknete Gras zur Tarnung. Für die tirrenische Gebirgseidechse wäre sie nur ein kleiner Snack. Gefahr droht auf ganz andere Art. Die Pflanzen der Macchia sondern ätherische Öle ab, um sich vor Feuchtigkeitsverlust zu schützen. Allerdings macht sie das leicht entflammbar. Schon ein einziger Windstoß reicht, um riesige Flächen in Brand zu setzen. Manche Pflanzen brauchen Feuer, um ihre Samen zu verbreiten. Für Mensch und Tier sind die Flammen jedoch tödlich. Über 200 Feuerwalzen pro Jahr fordern viele Opfer.

Die junge griechische Landschildkröte ist gerade aus ihrem Ei geschlüpft. Mit dem Eizahn hat sie die Eierschale geknackt. Jetzt ist er nutzlos und wird schon in wenigen Stunden abfallen. Kurz nach dem Schlupf ist der Panzer noch weich. Jetzt ist die Gefahr vor Greifvögeln und Krähen besonders groß. Bis ihr Panzer aushärtet, sollte sie vorsichtig sein. Doch Eile liegt nicht in ihrer Natur. Ihre Zukunft ist ungewiss. Der Verlust von Lebensraum und illegaler Tierhandel bringen die Schildkröten an den Rand der Ausrottung. Der Oktober taucht vor allem den Osten der Insel in neue Farben.

Im 16. Jahrhundert legten die damals herrschenden Genuesen fest, dass jede Familie 5 Pflanzen pro Jahr als Steuerabgabe anbauen muss. Der Kastanienbaum war perfekt für die flachen Hänge, sodass dort schon bald ganze Plantagen entstanden. Die sogenannte Castagniccia. Heute ernähren die Kastanien keine Menschen. Sondern Tiere. Die Schweine sind vom Hochplateau zurück. Im Herbst fressen sie fast ausschließlich Kastanien. Ein Großteil der nahrhaften Früchte ist bereits aus seiner stacheligen Hülle gefallen. Doch nicht alle liegen auf dem Silbertablett, was die Schweinezucht kompliziert macht. Europäische Hausschweine schafften es nicht, die Kastanienschalen zu öffnen. Nur die korsischen Schweine konnten sich hier Winterspeck anfressen. Ihr Trick? Mit den Vorderhufen spalten sie die Hülle und streifen sie ab. Im Sommer frisches Gras an den Bergseen, fettreiche Kastanien im Herbst. Die Schweine wissen je nach Jahreszeit die verschiedenen Landschaften Korsikas für sich zu nutzen. Auf dem Hochplateau hat der seit Monaten ausbleibende Regen Spuren hinterlassen. Sogar die Moorwiesen sind ausgetrocknet. Wo im Juli noch Schmelzwasser floss, rinnen im Oktober höchstens noch winzige Bäche.

an der Küste kann Feuchtigkeit speichern. Die Pflanzen des Waldes dagegen vertrocknen und sterben ab. Der Regen kam fast zu spät. Der Feuersalamander hat während der Trockenheit unter Blättern Unterschlupf gesucht. Nun sind seine Fettreserven verbraucht. Zum Glück lockt der Regen auch seine Leibspeise aus dem Boden.

Die Klimaerwärmung mit immer längeren Trockenperioden könnte das einzigartige Tier aber bald verschwinden lassen. In den niedrigen Lagen fällt Regen. Rund um den Monte Cinto im Norden Korsikas bringen die Niederschläge den ersten Schnee. Mit überraschenden Folgen. Bei den Mufflons läutet der Temperatursturz im November die Paarungszeit ein. Als an einem Berghang im Tatajin-Tal besonders viele Tiere zusammentreffen, folgt etwas, das hier noch nie beobachtet wurde. Dass zwei Männchen um die Weibchen kämpfen, kommt häufig vor. Sieben streitende Widder sind dagegen außergewöhnlich.

Während die meisten noch kämpfen, wählt einer eine andere Strategie. Der Widder nutzt das Chaos, um sich mit ein paar Weibchen davonzumachen. Nächsten März wird eine neue Generation von Mufflons Korsika erobern. Eine Insel, die überrascht, mit einzigartigen Tieren und gewaltigen Gebirgszügen. Korsika. Unbekannte Wildnis zwischen Bergen und Meer.

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0: Guten Abend, willkommen zur Hessenschau Spätausgabe. Diese Bilder werden die Augenzeugen wohl nie vergessen. Der Tatort am Dienstagabend mitten in Kelkheim im Main-Taunus-Kreis. Ein 60-jähriger Mann greift seine 58-jährige Ehefrau mit einer Machete an. Sie stirbt an ihren zahlreichen Verletzungen. Die Reaktionen der Stadtspitze und die Fragen, die sich nach der Gewalttat von Kelkheim stellen, das Thema heute.
1: Auch drei Tage nach der grausamen Machetenattacke steht Kelkheim immer noch unter Schock. Heute hat sich die Stadt zur Tat geäußert, ein Update dazu gegeben. Wie weit die Ermittlungen sind und wie die Stadt mit den Folgen dieser Gewalttat umgeht, heute bei Hessenschau das Thema. Blumen, Kerzen und Briefe an der Frankfurter Straße mitten im Herzen von Kelkheim. Wo sonst der Alltag pulsiert, ist heute ein Ort der Trauer. Hier wurde am Dienstagabend eine 58-jährige Frau brutal mit einer Machete getötet. 30 Schnittverletzungen an Kopf, Hals, Nacken und Oberkörper. Der Täter, ihr Ehemann. Die Brutalität der Tat auf offener Straße hat Spuren in den Köpfen der Kelkheimer hinterlassen.
2: Hatten wir ein komisches Gefühl jetzt, so, wenn man jetzt hier rumläuft. Wenn man denkt, okay, jetzt ist vor zwei, drei Tagen eine Frau umgebracht worden. Ja, es kann überall was passieren, ja. Aber natürlich geht man hier mit einem anderen Gefühl durch die Stadtmitte, ja. Also ich zumindest. Also natürlich, man hat ein komisches Gefühl.
1: Die Getötete war bekannt und beliebt. Nach diesem Femizid in Kelkheim hat der Bürgermeister seinen Urlaub abgebrochen, um in seiner Stadt zu sein, denn die ist erschüttert. Morgen Abend sollen die Menschen die Gelegenheit bekommen, dem Opfer zu gedenken.
3: Es gibt nur ein Thema, diese schlimme, schlimme Tat, die dort geschehen ist. Wir versuchen von Magistratseite her, den Menschen ein Forum zu geben, dass man die Sprachlosigkeit doch zum Ausdruck bringen kann.
1: Drei Männer zwischen 17 und 32 Jahren hatten versucht, die Tat zu verhindern, haben dabei ihr eigenes Leben riskiert.
3: Und da kann man die Zivilcourage gar nicht hoch genug schätzen. Haben versucht, noch die Tat einzugreifen. Das ging nicht aufgrund der Waffe, die der Täter in der Hand hatte, haben aber dann mit einer unglaublichen Mut und Zivilcourage den Täter überwältigt.
1: Laut Staatsanwaltschaft lebte das Paar seit 3 Jahren getrennt. Der Ehemann war aber wieder in die gemeinsame Wohnung eingezogen. Seine Frau wollte sich trotzdem scheiden lassen. Deshalb hatte der 60-Jährige ihr mehrfach gedroht, er würde sie in dem Fall umbringen.
4: Die Geschädigte hat sich daraufhin bei der Polizei gemeldet, mehrfach. Und die polizeilichen Maßnahmen, die daraufhin entfaltet wurden und auch unterbreitete Hilfsangebote, auf die sie dann in der Folgezeit nicht eingegangen, beziehungsweise hat sie an einer Strafanzeige auch nicht festgehalten, weil sie davon ausging, dass ihr Ehemann ihr nichts antun werde, weil er sie noch liebe.
1: Nach allem, was die Ermittler bisher wissen, steckt hinter der Tat ein übersteigertes Besitzdenken und Eifersucht. Der Mann dachte wohl, seine Frau betrüge ihn. Dass solche Denkmuster gar nicht erst entstehen, müssten die Hebel früher angesetzt werden und es bräuchte mehr Anlaufstellen.
5: Das fängt an bei der Zurverfügungstellung von ausreichenden Plätzen in Frauenhäusern. Geht auch weiter darüber, dass man die Frauen ermutigen muss, sich aus diesen gewalthaltigen Beziehungen zu lösen. Und es führt dann auch weiter zu gesamtgesellschaftlichen Bestrebungen, ja, dass man schon frühzeitig in der Erziehung im Kindergarten, dann auch später in Schulen darauf hinweist, dass die Männer sich nicht in besonderer Weise patriarchalisch dann auch verhalten.
1: Die Tat in Kelkheim hinterlässt quälende Fragen. Der Bürgermeister übt Selbstkritik.
3: Vielleicht hätte man noch ein bisschen genauer hingucken müssen. Vielleicht hätte man die Hilferufe der Frau ernster nehmen können. Das ist aber immer sehr schwierig, wenn es sich um Familienereignisse handelt. Aber insgesamt wacher auf die Mitbürger zu achten und Hilferufe auf ernst zu nehmen, das sollte eine der Lehren sein.
1: 30 Menschen, darunter viele Jugendliche, mussten die grausame Tat mit ansehen und verarbeiten jetzt Bilder, die sie wohl nie mehr vergessen werden. Was bleibt, ist eine tief erschütterte Stadt, die jetzt gemeinsam trauert und Zeit braucht, um zu heilen.
0: Sommerhitze mit Temperaturen weit über 30 Grad, die trifft alte Menschen in Pflegeeinrichtungen besonders. Denn Klimaanlagen gibt es meistens nicht. Die AWO in Wiesbaden will jetzt Klimageräte einbauen. Das geht dank einer Erbschaft und weil sie einen besonderen Kniff anwenden.
6: Der hessische Sommer setzt vielen Menschen zu, besonders in Alten- und Pflegeheimen.
7: Ich habe ja hier den Ventilator, der läuft Tag und Nacht.
8: Bei vielen sagen, die haben schon Not, also Luftnot.
9: Bis 30 Grad geht es noch ab, dann wird es unerträglich, weil ich gesundheitlich sehr angeschlagen bin.
6: Bei der Arbeit leiden auch die Pflegerinnen und Pfleger unter der Hitze. Dabei müssen sie noch mehr rotieren, zum Wohl der Bewohner.
10: Sehr, sehr anstrengend. Ich empfand es jetzt so, dass es so extrem noch nie gewesen ist. Und man ist einfach nach den Diensten kaputt.
6: Raumtemperatur messen, dreimal am Tag und immer wieder Getränke geben. Viele zusätzliche Aufgaben muss das Pflegepersonal hier im Konrad-Arndt-Haus in Wiesbaden stemmen, wenn es heiß wird. Das Heim der Arbeiterwohlfahrt heizt sich schnell auf.
11: Gerade hier in dem Gebäudekörper, der sehr viele Glasflächen hat, da wird es auch schon mal gerade jetzt in der Hitzeperiode über 30 Grad oder auch mehr. Und da geht eigentlich nur noch die Klimatisierung.
6: Bisher lässt sich hier nur ein Gruppenraum runterkühlen. Zu wenig für 120 Bewohner angesichts des Klimawandels. Doch sie haben Glück. Jemand hat der AWO Geld vermacht, damit sie aufrüsten kann. Sie wollen eine Klimaanlage, die kühlen und heizen kann. Und die kaufen sie nicht selbst, sondern nutzen eine Art Mietvertrag beim Energieversorger, Contracting genannt.
11: Eine Firma installiert die Geräte und wir mieten die für eine Laufzeit von x Jahren, in dem Fall 5. Zahlen wir einen gewissen Betrag und dann gehören die Geräte nach der Laufzeit uns.
6: Das Erbe alleine würde allerdings nicht reichen. Deshalb ist es wichtig, dass die gemietete Klimatechnik unter betriebsnotwendige Kosten verbucht werden kann. So kann die AWO es mit dem Geld vom Sozialhilfeträger und der Bewohner finanzieren. Die AWO will die Gemeinschaftsräume und Flure auf 2 weiteren Stockwerken klimatisieren. Jedes Zimmer mit Klimatechnik auszustatten, sei aber in jedem Fall zu teuer. Mit überhitzten Räumen im Sommer kämpfen viele Pflegeheime in Hessen. Das Klimagerät mieten und dann in Eigentum umwandeln, wird aber nicht überall angeboten und erlaubt. Viele Heimbetreiber würden gerne nachrüsten, doch Vorschriften verhindern das, sagt Frederik Lauscher vom Frankfurter Verband.
12: Ja, der eigentliche Punkt ist, dass wir einfach überreguliert sind. Also warum muss irgendein Beamter sich Gedanken darüber machen, was bei uns betriebsnotwendig ist?
6: Denn zur Betriebsnotwendigkeit gibt es viele Vorschriften des Landes. So gelten der Kauf von Klimaanlagen, Solaranlagen und die Begrünung der Häuser nicht als betriebsnotwendige Investitionen.
12: Diese Verordnungen müssen einfach praxistauglich überarbeitet werden. Das kostet zunächst aus meiner Sicht kein Geld. Das kostet ein bisschen Mühe und Hirnschmalz und dann würde das schon gehen.
6: Das Land Hessen schiebt die Verantwortung aber weiter zum Bund. Der habe die Grundlagen für die Verordnung geschaffen. Man selbst befürworte sinnvolle Maßnahmen zum Schutz der Heimbewohner. Auch hinsichtlich der Verrechnung für Investitionen werden wir uns beim Bund für praktikablere Lösungen, die im Interesse der Pflegebedürftigen und der Einrichtung sind, einsetzen. Hessische Pflegeheime im Hitzestress. Wie sie heiße Sommer bewältigen können, hängt am Geld und an der Bürokratie.
0: Und jetzt die Meldungen im Überblick.
13: Die Autobahn A7 war bis zum Mittag zwischen Kassel-Süd und Guxhagen dicht. Ein LKW war umgekippt und hatte 3 der 4 Fahrstreifen in Fahrtrichtung Fulda blockiert. Der Fahrer war laut Polizei gegen 4 Uhr früh von der Fahrbahn abgekommen. Bei dem Versuch, den Lastwagen wieder auf die Fahrbahn zu manövrieren, kippte er um. Der Fahrer wurde leicht verletzt. Die komplette Ladung verteilte sich auf der Autobahn. Katzenfutter, Spritzgebäck und Marmelade. In Wolfhagen im Landkreis Kassel hat der Kram- und Viehmarkt begonnen. Bei der Landschau heute freuten sich kleine Zweibeiner über Vierbeiner wie Rinder, Schafe, Ziegen oder Ponys. Die Schau rückte die Landwirtschaft der Region in den Fokus. Für die Technikbegeisterten gab es Oldtimer-Schlepper zu sehen und ein Showprogramm des Reit- und Fahrvereins Wolfhagen.
0: Mehr als 30 Kilo Saatgut ausbringen und das in nicht einmal 10 Minuten, das schafft die Drohne von Alexander Betz. Mit ihr will der Unternehmer Landwirte bei der Arbeit unterstützen.
14: Diese Drohne geht gleich in die Luft, um Landwirte zu entlasten. Das 60-Kilo-Gerät streut Saatgut aus der Luft auf die Felder. Alexander Beetz aus Schwalmstadt steckt die Flugroute ab. Der Kopter fliegt dann automatisch. Die Saat kann schon ausgestreut werden, während das Feld noch bepflanzt ist.
15: Die legt sich dann auf den Boden, die fällt auch durch, weil wir auch, man nennt das Downwash-Effekt von der Drohne, also durch diesen Rotoreffekt, drücken wir so ein bisschen das Getreide weg, dass es auch durchfallen kann. Später, wenn dann gedroschen wird, fällt das Häckselgut drauf. Und wir haben ja immer noch irgendwo, auch wenn es sehr trocken ist, eine Restfeuchte im Boden, morgens auch durch den Tau. Und das regt halt einfach diesen Samen an zu keimen.
14: Die Arbeit kann mit der Drohne rund dreimal schneller als mit dem Traktor erledigt werden, erklärt Beetz. Seine Dienstleistung bietet er seit einem Jahr an, so auch für Nils Weber. Der Landwirt sieht die Drohne als günstige Alternative zum Traktor.
16: Braucht keinen Diesel und die Betriebskosten sind natürlich auch wesentlich geringer, als wie wenn ich es selber machen würde. Und daher bin ich da sehr zufrieden, dass er das jetzt für mich übernimmt und ja. Ich habe mehr Zeit für meinen Mähdrescher und für meine Leute.
14: Die Drohne ersetzt keinen Traktor, weiß Beetz, aber es gäbe Potenziale.
15: Durch den ganzen Wandel von unserem Klima her ist es eine Hilfe. Wir arbeiten mehr mit Untersaaten, wir arbeiten mehr mit Zwischenfrüchten, die wir schon in die Bestände ausbringen, sodass diese Untersaaten zu den Hauptkulturen keine Konkurrenz mehr sind, sondern später einfach hochkommen, uns die Böden bedecken, uns die Böden abkühlen.
14: Unterstützung aus der Luft. Für Anbieter Alexander Beetz und Landwirt Nils Weber zumindest eine willkommene Ergänzung.
17: Eine Reise in die Steinzeit, die kann man auf der Zeiteninsel im Marburger Land erleben. Das Freilichtmuseum bei Weimar-Argenstein ist heute eröffnet worden. Wir stellen die neue Attraktion vor.
18: Wie war das nochmal vor 11.000 Jahren? PlayStation oder Nintendo spielen, mal eben den Herd anstellen oder einfach nur schnell was knabbern. In der Zeiteninsel wird der Alltag in der Steinzeit, Bronze- und Eisenzeit bis zu den Germanen erlebbar, wie er im Marburger Land an der Lahn gewesen sein muss.
19: Dass an einem Ort so viele Jahrtausende Menschheitsgeschichte zu finden sind, das ist, glaube ich, relativ selten. Man findet ja immer irgendwo mal was von den Römern oder was aus der Steinzeit. Aber hier ist alles an einem Fleck. Das heißt, die Leute haben hier über Generationen gesiedelt, weil die Lahn hier war.
18: Siedlungen entstanden an Flüssen, denn diese garantierten Wasser, damit Landwirtschaft und Nahrung. Deshalb hat der Ort, an dem jetzt das Freilichtmuseum steht, tatsächlich 10.000 Jahre Siedlungsgeschichte. Die wird im Museum in 5 sogenannte Zeitstationen unterteilt, dargestellt. Auch für Schulklassen als außerschulischer Lernort.
20: Weil ich auch denke, dass bei uns in den Schulen der Geschichtsunterricht das wirklich nur ganz kurz anschneidet in den jüngeren Jahrgängen. Und dann ist das eigentlich weg, dieses Wissen.
18: Besucherinnen und Besucher können viel selbst ausprobieren. Getreide mahlen und Fladenbrot backen, Stoffe färben oder Wolle spinnen mit einer Handspindel. Ein Ausflug in die Frühgeschichte und Antike um die Ecke von Marburg.
21: Endlich steht uns mal wieder ein Wochenende bevor, an dem wir durchatmen können. Angenehme Temperaturen, keine Schwüle, Sonnenschein und Quellwolken im Wechsel machen das Outdoor-Wetter quasi perfekt. Wer mehr Wärme mag, darf sich auf morgen freuen. Wer es lieber noch kühler mag, sollte den Sonntag für Ausflüge bevorzugen. Die Regenwahrscheinlichkeit ist dazu vernachlässigbar gering. Heute Nacht beruhigt sich das Wetter und letzte Schauer ziehen ab. Morgen scheint neben Quellwolken die Sonne, im Süden öfter als im Norden. Am Nachmittag bilden sich nur vereinzelt Schauer oder Gewitter. Unwettergefahr besteht dabei keine mehr. Die meisten kommen trocken durch den Tag und es weht lebhafter Nordwestwind. Die Luft kühlt in der Nacht auf 18 Grad im Ried und bis auf 12 Grad im Raum Villingen ab. Morgen ist es nicht mehr schwül, bei meist 24 bis 29 Grad. In den kommenden Nächten können wir hervorragend lüften. Tagsüber wird es meist angenehm warm, auf den Bergen frisch. Dazu geben sich Sonne und Wolken die Klinke in die Hand. Wenn es Schauer gibt, dann am ehesten mal im Norden.
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2: Was möchtest du?
3: Aber ohne Witz.
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3: Das sind wir und irgendwie ist es auch Wahnsinn, weil wir sind schon wieder am Ende der ersten Halbzeit dieser 14. Staffel angekommen. Mit anderen Worten, das ist Folge 6 und wir haben insgesamt 12. Irgendwie geht das ziemlich fix diesmal. Und deshalb würde ich sagen, legen wir auch fix los mit einem echten Fall, echten Urteilen, echtem, wieder mal sehr schrecklichem und auch sehr traurigem Leben. Und allen Fragen, die Basti dazu einfallen. Alles, was ihm schon bisher eingefallen ist, findet ihr, wenn ihr es schauen wollt, auf YouTube oder zeitversetzt im HR-Fernsehen und zum Hören in der ARD-Sounds-App.
4: So ist es. ARD-Audiothek heißt jetzt Sounds.
3: Ja.
4: So wie Ride on Twix.
3: Aber ist auch ein bisschen... Nee. Die ist besser geworden. Und da findest du jetzt mehr drin als nur in Anführungsstrichen die Podcasts. Und das kann man bei Ryder und Twix nicht sagen. Da hat sich nur der Name geändert.
4: Kennst du noch den Spruch?
3: Ja.
4: Sehr gut. Leute, ihr wisst es, mittlerweile am Anfang, ich mach's kurz. Am 30.06. sind wir im Polizeipräsidium in Frankfurt, in einem alten, du hast es letzte Folge Lost Place genannt, ist wahrscheinlich auch einer, wo dann auch parallel Führungen stattfinden, beziehungsweise nicht parallel, sondern davor und danach. Heike hat auch den Fall uns schon verraten. Wir werden uns über den, wie soll ich ihn nennen, Baulöwen Schneider unterhalten. Man muss schon sagen, eine kleine Legende ist er schon.
3: Ja, eine kleine Legende, aber ein ordentlich großer Betrüger auch.
4: Dadurch wird man wahrscheinlich an gewissen Stellen zur Legende. 12.8. sage ich euch immer wieder, Leute, und ihr hört auch scheinbar auf fleißig zu, weil wir nähern uns langsam der vierstelligen Zahl. Das heißt, ich muss langsam auch Angst haben, welchen Text unser Manager mir da in die Hand geben wird, und wenn es komplett ausverkauft ist, muss ich mir auch noch eine Maske von ihm anziehen. Habt ihr mitbekommen? Ja, Vorfreude und Angst sind hier parallel bei mir vorhanden, was dieses Thema betrifft, aber wenn wir eine Sache hier gelernt haben, beziehungsweise den Podcast auch deswegen nur machen, ist es, dass ich in der Lage bin, Ambivalenzen auszuhalten. Das heißt, ich kann mich gleichzeitig freuen und gleichzeitig Angst haben. Vielen, vielen Dank an euch da draußen, tatsächlich auch für das Feedback aufs neue Studio, muss man auch mal sagen.
3: Ja.
4: Viele, viele positive Kommentare, die dazu kamen. Ja, vielen, vielen Dank, dass ihr zu Live-Shows kommt, dass ihr das hier weiterhin so zahlreich einschaltet. Also wenn wir manchmal Zahlen geschickt bekommen und du mir die dann bei WhatsApp schickst, und dann schicke ich dir manchmal einfach nur diesen, wie nennt man den, offener Mund-Emoji zurück. Ja. Ja, Heiko, was soll ich dir sagen?
3: Lass anfangen.
4: Ja, wir sind in Rossbach, sind wir auch noch irgendwann. Check mal verurteilt-podcast.de nach unseren ganzen anderen Live-Terminen. Ich glaube im März. Mai.
3: Nee, März ist durch.
4: Mai. Weiß nicht. Guckt einfach, ihr könnt es schon wissen, wenn ihr auf Verurteilt-Podcast, das ist ein kleines Teaser-Ding von uns beiden gewesen, dass wir uns nicht einig sind. Ihr müsst es jetzt für euch selber auflösen. Wenn ich so rumdruckse, wissen die Leute Bescheid. Nimmt der Basti sich nochmal einen Schluck Wasser, guckt die Heike nochmal an, die schon ganz nervös wird, weil sie auch nach Hause will und anfangen will, ich aber nicht. Deswegen könnt ihr mir jetzt hier beim Wassertrinken zuschauen, und dann habe ich es aber auch schon überreizt, weil Heike wird dann ungeduldig, deswegen sage ich jetzt den Satz, den ihr alle hören wollt, ich aber heute nicht, weil es ist wirklich ekelhaft. Ja, und was da ekelhaft ist, hören wir uns an, von mir aus.
1: Der Fall. Sascha ist 9 Jahre alt, als er vom Spielen nicht heimkommt. 86 Tage später wird das Kind zufällig gefunden, in einem verwahrlosten Wohnwagen in einem Wiesbadener Stadtteil. Fast 3 Monate ist er dort in den Händen von Adam G., der ihm Gewalt antut. Adam G. wird vom Landgericht Wiesbaden zu 7 Jahren Haft verurteilt, verbüßt die volle Strafe. Dann kommt er wieder frei und nur wenige Monate später entführt er den nächsten Jungen, einen 13-Jährigen, den er erst in einen Erdschacht, dann in eine Gartenhütte sperrt, bevor er ihn nach 10 Tagen freilässt. Wieder steht er wegen Kindesentziehung und sexualisierter Gewalt vor Gericht, diesmal in Mainz.

0: Boah, Digga. Erste Frage, die ich trotzdem hatte, ist Kindesentziehung und Entführung was anderes?
1: Das ist ja gleich die erste Frage, die mich völlig überfordert. Naja, entführen kannst du natürlich nicht nur Kinder.
0: Das ist ein Überbegriff vielleicht oder eine Unterkategorie. Weil für mich klang es auf den ersten Hör ein bisschen verharmlosender. So Kindesentziehung, jetzt hast du mal Kindesentziehung. Und Entführung ist gleich so ein...
1: Ach, das nehmen wir gerade mal mit dem Zuschauerraum nachher.
0: Ich mir ein rotes Sternchen hin. Ich bin nicht wundern, ich bin heute sehr langsam. Ich will die Informationen nicht erhalten, die hier sind. Ja, wie willst du dich diesen Fall näher? Wir haben schon gehört,
1: Tat grob, was 1, da passiert Täter, ist. Täter, Prozesse. Wie geht's Sascha jetzt?
0: Wie letzte Folge.
1: Ich schreibe mir das jetzt immer auf.
0: Tat 1. Was ist in den 86 Tagen passiert?
1: Ja.
0: Wie wurde er erwischt? Protz, bla bla bla. Ungefähr gleich. Das heißt, ja. Let's go. Bringen wir es hinter uns.
1: Ja. 10. Januar 1986. Das ist der letzte Tag der Winterferien. Das ist ein Tag, an dem es heftig schneit. Und logischerweise wird es früh dunkel, weil es ist ja der 10. Januar. Sascha ist mit seiner Schwester Jenny auf der Rollschuhbahn. Fahren also Rollschuhe. Sie möchte noch bleiben, er will nach Hause. Also setzt sie ihren kleinen Bruder, der ist 9 Jahre alt, mit einer Freundin in den Bus. Und dieser Bus fährt bis zu ihm nach Hause. Und so ist es auch mit den Eltern vorher verabredet gewesen, dass der dann halt mit der Freundin heimkommt. Die Kinder sitzen im Bus, die Kinder lachen im Bus. Worüber, kann Sascha später nicht mehr sagen, lachen halt. Schräg gegenüber von ihnen sitzt Adam G. Adam G. ist ein großer Mann mit einem sehr wilden Vollbart. Und offensichtlich, jedenfalls versteht er das so, lacht ihn Sascha zwischendurch auch mal an. Vielleicht hat er einfach nur gelacht und Adam G. fühlt sich angesprochen. Er hält Sascha für ein Mädchen. Dann sind die an der Endhaltestelle angekommen. Sie steigen alle aus, es ist 19.30 Uhr. Saschas Elternhaus ist ungefähr 200 Meter noch entfernt, aber der geht nicht nach Hause, sondern der hat halt Spaß am Schnee und baut vor der Tür einen Schneemann. Und während er diesen Schneemann baut, wird er plötzlich von hinten gepackt und in den Schwitzkasten genommen. Später sagt Sascha dann, dass er erst denkt, dass das irgendwie ein Scherz ist, aber dann relativ schnell merkt, dass das gar kein Scherz ist. Und dieser Mann...
0: Da kriegt keiner mit.
1: Nee.
0: Weil das wirkt ja schon so, als wäre es ziemlich nah am Haus.
1: Es ist nah am Haus, aber er ist halt. Oh. Es ist halt noch nicht zu Hause, ja.
0: Nee. Aber auch keine Schreie. Irgendwie, nee. Das hat einfach jetzt gerade. Da ist einfach ein Typ gekommen, der hat den Bus, einen Jungen gesehen, denkt, es wäre ein Mädchen, verfolgt den bis vor sein Haus.
1: Ja.
0: Wirkt den von hinten und niemand kriegt es mit.
1: Ja.
0: Okay.
1: Naja, es kann ja sein, dass im Januar um 19.30 Uhr, wenn es finster ist, da halt einfach auch keiner mehr draußen ist.
0: Und diese Begleitung hat ihn auch nicht nach Hause gebracht?
1: Nee, das war halt... Nee, die ist auch heimgegangen. Der war alleine. Und er ist ja selber auch nicht nach Hause gegangen, weil er hat ja noch diesen Schneemann bauen wollen.
0: Das ist schon ein bisschen merkwürdig für einen Neunjähriger, der da alleine draußen
1: rumkommt. Ach, ich glaube, das dürfen wir nicht mit heutigen Kategorien sehen. Ehrlich gesagt... glaube ich, war das gar nicht so unüblich, dass früher Eltern ihre Kinder auch alleine nach Hause haben gehen lassen und sie auch nicht permanent überwacht haben.
0: Ja.
1: Und sie einfach auch mal spielen ließen. Alleine. So, also jedenfalls, der nimmt ihn in den Schwitzkasten, der denkt, es ist ein Scherz, ist aber kein Scherz. Der hebt ihn hoch, der zerrt ihn in ein Gebüsch und will ihn küssen. Und Sascha sagt, so erinnert er sich später, ich bin doch noch ein Kind und ich habe das noch nie gemacht.
0: Wie alt ist der Adam 9. G?
1: Achso, der Adam G. ist, warte, 1950 geboren, 36. Vielleicht ist er auch noch 35, weil es ist ja erst Januar und er hatte noch nicht Geburtstag. So, dann bedroht ihn Adam G., und zwingt ihn mitzukommen. Sascha fängt an zu weinen, weint auch stundenlang, es hilft ihm nichts. Adam G. schleift ihn hinter sich her. Die gehen stundenlang über irgendwelche einsamen und verschneiten Felder. Am Ende sind es 7 Kilometer, die er den da mit sich zerrt. Sascha weint, Sascha hofft auf Hilfe von Gott, weil den kennt er. gebeten, jeden Abend in der Familie.
0: Ich habe gedacht, den kennt er.
1: Nein.
0: Ja, da ist
1: ihm ein Begriff, so, das wollte ich damit ausdrücken. Ja,
0: aber dann drängt sich nochmal meine Frage von vorhin auf. Das hat auch niemand mitbekommen. 7 Kilometer, wenn jemand aber mitschleifen, der gar keinen Bock darauf hat.
1: Ja, wenn das über Felder ist. Es ist Januar, 10. Januar.
0: Aber du musst ja erstmal den Zugang von dem Haus zu den Feldern. Gibt es ja das, oder wo war das Haus? War das, stand das Haus einsam irgendwo rum?
1: Nee.
0: Also auch an Häusern vorbei.
1: Das war so ein Häuserblock.
0: Und im Nachhinein kam nicht raus, dass irgendjemand das mitbekommen hat. Das ging einfach so.
1: Das hat keiner mitbekommen.
0: Das ist schon krass.
1: Also es hat sich jeden, sagen wir so, die Polizei hat keinen gefunden, der es mitbekommen hat.
0: Ja, offensichtlich hat es keiner mitbekommen, hat es auch keiner weggeguckt. Es ist ja auch keiner eingegriffen, aber ich stelle es mir schon krass vor. Jetzt aus Tätersicht ist das ja auch trotzdem ein Gamble.
1: Ja, ja.
0: Weißt du, also du kannst ja nicht davon, das klingt jetzt für mich nicht so, der weiß ja vorher nicht, wo der wohnt. Das heißt, der kann ja auch nicht planen, von dem Haus zu dem Feld, da sieht mich keiner.
1: Der weiß auch nicht, dass der in dem Bus sitzt. Der weiß gar nichts.
0: Ja, gut,
1: das ist alles zufällig.
0: Ja, ja, gut, aber wenn er jetzt sagen, man hat das vor, weiß noch nicht, welchen Jungen aus dem Bus, aber irgendeinen Jungen aus dem Bus oder ein Mädchen.
1: Ja, aber auch da muss man sagen, das muss man damit rechnen, dass abends um 19.30 Uhr Kinder alleine Bus fahren. Auch 1986, weiß ich nicht, ob jetzt da so viele noch unterwegs waren, alleine.
0: Fair enough, das heißt, du gehst auch noch von einer Spontantat aus.
1: Ich glaube schon.
0: Ja gut, das würde dann diese Art und Weise, den zu verschleppen, erklären, weil es ist ja hochriskant auch für den Täter, dabei erwischt zu werden. Ja, warum ich mich in den Jungen nicht reinversetze, ist Selbstschutz tatsächlich, weil das ist ja, ey, da kommt so ein ekelhafter, bärtiger Mann, der dich küssen will und nimmt dich jetzt einfach, du weißt überhaupt nicht, also...
1: Ja. Also der nimmt den 7 Kilometer mit, dann kommen die an dem Grundstück an.
0: 7 Kilometer, das muss man sich auch mal...
1: Das ist weit. Also ich bin ja eine Schnellläuferin, aber auch ich bin für 7 Kilometer an die 2 Stunden unterwegs, wenn ich schnell laufe. Also man rechnet, ich kann ja sagen, man rechnet... Für eine Stunde 4 Kilometer.
0: Wenn man läuft,
1: nicht,
0: spaziert.
1: Wenn ich langsam, ja. Ich habe mich jetzt, weil ich ja nicht rechnen kann, wie man gerade schon wieder merkt, habe ich mich vertan. Also ich würde mal sagen, die sind 2 Stunden ungefähr unterwegs.
0: Ja, also 7 Kilometer, wenn mir das bei Google Maps angezeigt werden würde, 7 Kilometer entfernt, dann wäre Laufen für mich nicht der Button, den ich unten drücken würde.
1: Ich glaube, den drückst du auch nicht bei 1,3, oder? Da vielleicht gerade noch.
0: Boah, ich glaube, die Grenze ist ja doch 1,5. Ja, es gibt jetzt verschiedene Stufen, so Laufen, E-Scooter, Uber.
1: Okay.
0: Und das ist schon, nee, weil dadurch, dass ich da schon auch drauf achte, an gewissen Stellen, das ist schon richtig weit.
1: Ja.
0: Also das ist, wie wenn ich von der Frankfurter Innenstadt den fast nach, ein bisschen außerhalb schleppe.
1: Mhm. Ja. Also.
0: Also.
1: Also dann zerrt er den halt da auf sein Grundstück, auf die, in diesen runtergekommenen Schaustellerwagen. Dort merkt er auch, es ist kein Mädchen.
0: Was ist das für ein Grundstück?
1: Einfach ein verwildertes Grundstück.
0: Das heißt, das ist ein verlassenes Grundstück, wo er alleine ist?
1: Mittlerweile, ja. Wir kommen nachher nochmal genauer drauf. Also so, dort merkt er dann auch, ist doch kein Mädchen, ist enttäuscht, behält ihn aber trotzdem. Und zwar 3 Monate lang. Anfangs muss Sascha in eine Holzkiste, die er mit Plastiksteinen beschwert, wenn er das Grundstück mal verlässt, damit er nicht abhauen kann. Später sperrt er das Kind stundenlang in einen angebauten Verschlag oder Nische, weiß nicht genau, wie man sowas nennt. Und es ist ja eiseskälte, es ist Winter. Im Wohnwagen gibt es keinerlei Möglichkeiten, sich zu waschen. Es gibt keine Toilette. Es gibt auch keinerlei Außenkontakte. Da ist niemand. Sascha lässt sich drauf ein, vermeidet alles, womit er seinen Entführer irgendwie reizen könnte. Das heißt, der hört, der schreit nicht um Hilfe, der versucht nicht zu flüchten. Der klagt nicht über Dreck und Gestank, der da herrscht. Der hat Angst vor Ratten, auch das sagt er nicht, das sind auch Ratten. Gutachter sagen später, das sei eine Emotionslähmung, also ein unbewusstes Verhalten, damit er überhaupt diese Entführung aushalten und überleben kann.
0: Ja, guck mal, das ist ja jetzt schon nicht mehr auszuhalten. Dieses 7 Kilometer wird da irgendwo hingeschleppt.
1: Wir hören
0: weiß
1: das
0: nicht,
1: nur.
0: Was passiert. Ekelhafter Typ auch. Kommt an einen ekelhaften Ort. Muss, wenn der Typ weg ist, in eine Kiste. Ich meine, du bist es jetzt so schnell durchgegangen, aber das sind ja auch alles einzelne Steps, diese Phasen, wo man dann gewisse Dinge realisiert. Ich bin jetzt erstmal hier und in der Kiste. Ey, ganz ehrlich, wenn du mich jetzt hier, ich könnte keine 10 Minuten in so einer Kiste aushalten. Ich würde ausrasten. Mit der Vorstellung, dass da dann da steinert und du sitzt in dieser Kiste, diese Platzangstgeschichte, da gerätst du ja komplett in so einen Ausnahmezustand. So, du bist, warst gerade noch auf einer Rollschuhbahn. Was gerade noch auf der Rollschuhbahn, jetzt sitzt du in so einer Scheißkiste.
1: Dann baust du einen Schneemann. Das sind ja alles schöne Dinge.
0: Ja, ja. Und dann bist du plötzlich in so einer Kiste drin, auf einem Grundstück, was, ey, das klingt schon zum Begehen gruselig. So, das klingt, wir waren am Anfang beim Housekeeping bei Lost Places, das klingt tatsächlich auch so ein bisschen so, ja, dass da auch nicht mehr viel Instandhaltung stattfindet.
1: Richtig.
0: Das ist einfach so ein ekelhafter Ort, wo ich selber wahrscheinlich gar nicht vorbeilaufen wollen würde, selbst wenn ich komplett frei wäre.
1: Ja.
0: Der ist da jetzt einfach erstmal. Das ist ja jetzt als Szenario beschrieben, aber wie kann ich mir dann eine einzelne Situation vorstellen? Also wie Alltagssituationen, also das ist ja einfach, das ist ja nicht auszuhalten.
1: Alltagssituation ist so, dass er ihn anfangs täglich vergewaltigt, dass er ihn schlägt.
0: Das heißt, er ist trotzdem dazu in der Lage, ihn zu vergewaltigen, obwohl er eigentlich Interesse an einem weiblichen Part hätte.
1: Später wird dann die sexualisierte Gewalt weniger, aber was ist das für ein Trost? Er erzählt ihm von seiner Kindheit.
0: Also, sorry. Der entführt den, der sperrt ihn in die Kiste, der lebt mit dem da, der kriegt irgendwie dann so einen Verschlag, aber der vergewaltigt ihn auch jeden Tag erstmal.
1: Ja.
0: Was macht der so noch? Also der Typ, der arbeitet der wahrscheinlich nicht?
1: Nein.
0: Weil also der lebt dort auch? Oder ist das nur ein Versteck?
1: Nein, der lebt dort auch. Der lebt dort auch.
0: Der lebt dort in so einem Wagen.
1: Also ich kann es dir erzählen, aber dann gehen wir raus aus der Chronologie. Wir driften jetzt schon ab.
0: Du hast mir doch beantwortet, er lebt dort auch.
1: Also ja, ja, ich weiß.
0: Das ist ja...
1: Also er lebt dort. Seinen Eltern ist es nicht gelungen, nach den Kriegswirren irgendwie Fuß zu fassen, obwohl der Vater eine Anstellung nach langer Kriegsgefangenschaft bei der hessischen Polizeischule gefunden hat. Ist diese Familie...
0: Du brauchst nicht aus der Chronologie rausgehen. Ich wollte nur wissen, ob der da lebt.
1: Ja.
0: Wir können wieder in die Chronologie zurück, weil jetzt sind wir ja noch auf dem Hof.
1: Ich kann ja beschreiben, wie es da ist.
0: Okay.
1: Obwohl der Vater eben diese Festanstellung hat, lebt diese Familie in diesem Schaustellerwagen auf diesem Feldgrundstück. Und anfangs leben da, weil du vorhin gefragt hast, ob da noch andere sind, anfangs leben da auch noch andere Menschen aus ihren, weil da ihre ausgebombten Häuser stehen, in irgendwelchen Hütten. Oder weil die Häuser ausgebombt worden sind, so rum, in irgendwelchen Hütten. Die gehen dann aber irgendwann und diese Familie ist halt geblieben. Und er ist auch dort geblieben.
0: Ja, das ist jetzt tot.
1: Ich würde sagen, wir gehen dann nachher noch mal mehr auf ihn ein, weil was natürlich draußen zeitgleich läuft, ist eine riesige Fahndungsaktion nach dem Jungen, der ja weg ist. Dass hunderte Zeugen sind befragt worden, es sind Felder und Wälder durchkämmt worden, es sind Flugblätter verteilt worden, es ist darüber berichtet worden, es ist eine Belohnung ausgesetzt worden, aber es hat irgendwie nichts geholfen und die Polizei hat auch relativ schnell dann aufgegeben und hat die Soko eingestellt und hat gesagt, naja, also wenn der spurlos verschwunden ist, wenn die Familie kein Lebenszeichen hat, wenn es kein Erpresserschreiben gibt, dann gibt es sowieso nur eine Möglichkeit, den hat jemand umgebracht.
0: Ja.
1: Ja, schön, ne?
0: Da kann man es auch lassen.
1: Das sagt die Polizei nach 8 Tagen zu Saschas Mutter, nämlich so nach dem Motto, kannst die Hoffnung begraben. Was das mit dieser Frau gemacht hat, kann man sich vielleicht annähernd vorstellen.
0: Ja, die Frage ist, haben sie das ihnen nur gesagt oder haben die das selber auch gedacht und gesagt, wir suchen jetzt auch gar nicht mehr weiter?
1: Die müssen es gedacht haben, weil sonst hätten sie ja die Soko nicht aufgelöst.
0: Aber da ist doch noch gar nichts mehr passiert.
1: Nö,

0: Die haben ja gedacht, ja, okay, also wahrscheinlich
1: Ist
0: hat
1: das
0: den
1: üblich?
0: irgend. Nee,
1: Nach
0: Gott
1: 8 Tagen?
0: sei Dank nicht. Nee, es ist Gott sei Dank nicht üblich. Die Eltern haben sich dann selber an die Öffentlichkeit gewandt und haben nach ihrem Sohn gesucht. Das hat aber nichts geholfen, weil Adam G. und dieses Kind eben in diesem Wohnwagen saßen und Adam G. keine Zeitung liest. Und der hat es halt einfach auch nicht mitgekriegt. Der geht halt nur im Notfall
1: Das heißt
0: raus.
1: ja mir, diese parallelen Zeitstränge, komplette Aufregung überall, Polizei, die nach 8 Tagen aufhört, gleichzeitig fast schon so eine Stille auf diesem Hof, die kriegen gar nichts mit, beide nicht, sind jetzt nur noch zu zweit.
0: Ja, sie sind nur noch zu zweit und das führt dann auch dazu, dass er sich dieses Kind, ja, keine Ahnung, zu Vertrauten macht und dem von seiner Kindheit erzählt, von dem Vater, der ihn ständig geschlagen hätte, dass er in der Schule gemobbt worden sei, weil er halt da in seinen zerlumpten Klamotten ankam. Er hat den Jungen zwar vergewaltigt, hat ihm andererseits aber Süßigkeiten gekauft, hat ihm Comics besorgt, hat ihm beigebracht, wie man Dinosaurier zeichnet, hat einen Fernseher aufgetrieben und mit ihm James Bond und Ritterfilme geguckt. Also das ist schon sehr, wie sagst du, ambivalent. Und dann kommt der 5. April 1986. Und da stehen plötzlich zwei Polizisten bei ihm vorm Wohnwagen und wollen ihn festnehmen, weil er nämlich gesucht wird und sie ihn halt, also sie wissen, wer es ist und auch irgendwie wohl wissen, wo der wohnt. Und zwar gesucht worden ist er wegen Zechprellerei, war halt in der Kneipe und hat nicht bezahlt. Und dann sehen sie diesen Jungen.
1: Okay, und woher weiß die Polizei, wo der wohnt?
0: Irgendwie hat er offensichtlich eine Meldeadresse in diesem Wohnwagen.
1: Okay, und der ist jetzt irgendwo draußen scheinbar dann doch an gewissen Stellen unterwegs und geht in die Kneipe, macht einen Deckel und
0: Naja,
1: zahlt den
0: er
1: nicht.
0: muss ja irgendwie auch Lebensmittel und so ein Zeugs besorgen.
1: Ja, eben, jetzt frage ich mich die ganze Zeit, wo das Cash herkommt und
0: Der
1: wie.
0: klaut, der fährt schwarz,
1: Der geht in die Kneipe und
0: der geht
1: lässt
0: in die
1: anschreiben.
0: Kneipe und lässt anschreiben und kommt nie wieder so halt.
1: Das finde ich interessant, jetzt mal unabhängig von dem Fall. Wegen Zechprellerei kann die Polizei bei mir zu Hause auftauchen.
0: Ja, wenn jemand Anzeige erstattet und dann wissen die irgendwann, wer es ist. Und dann passiert es halt ein paar Mal zu oft und dann kommt die. Das ist ja wie, ehrlich gesagt, die Frage stelle ich mir immer mit dem Schwarzfahren. Wie wird man denn so oft erwischt, dass man irgendwann deswegen vor Gericht
1: Weil du
0: landet?
1: nicht zahlst.
0: Ja, aber so oft.
1: Wenn du es nicht zahlen kannst, dann summiert sich es auf und dann hast du halt irgendwann das offen. Ich finde das ehrlich gesagt eine Frechheit, dass man dafür ins Gefängnis kommen kann.
0: Naja, das wird ja diskutiert, aber das ist ein anderes Thema.
1: Naja, deswegen frage ich gerade. Also deswegen Zechprellerei, die Polizei irgendwo auftaucht, finde ich interessant. Das
0: Also,
1: heißt, wird er jetzt zufällig dadurch entdeckt?
0: so ist es. Also, die sehen ihn.
1: Wie den
0: Er
1: Jungen.
0: sagt,
1: Der Junge
0: den
1: ist frei,
0: Jungen,
1: der ist
0: sie
1: nicht.
0: sehen den Jungen. Ja, der wird ja nur weggesperrt, also nur in Anführungsstrichen,
1: Wenn er weg ist.
0: weggesperrt, wenn er weg ist, damit er nicht abhauen kann. Die Polizisten sehen Sascha. Sascha sagt, ja, er sei ein entfernter Verwandter, scheint er ihm vorher gesagt zu haben. Die Polizisten werden misstrauisch,
1: Weil?
0: weil sie wissen, dass der da alleine lebt und dass der halt so ein Einsiedler ist, weil der hat ja keine Kontakte. Der hat nicht mit niemandem Kontakte, nie gehabt.
1: Ja, weil der wissen die ja erst recht nicht, ob der nicht vielleicht wirklich verwandt hat. Das kann ja sein.
0: Die Polizisten fragen jedenfalls den Jungen nach seinem Namen und da sagt er, dass er Sascha heißt. Und dann werden die hellhörig. Einer haut sich wohl an gegen die Stirn und sagt, das darf doch nicht wahr sein. Und dann reagieren die schnell, nehmen den Adam G. fest, der gesteht auch gleich. Und Sascha kommt halt zurück nach Hause nach der langen Zeit.
1: 86 Tage.
0: Ja, nach 86 Tagen
1: Aber
0: kommt er nach
1: ey, ganz
0: Hause.
1: ehrlich, diese 86 Tage reichen, um dein Leben zu zerstören.
0: Ja, diese 86 Tage reichen, um ganz viel kaputt zu machen. Also die reichen auch dazu, dass deine Kindheit endet mit
1: Ja,
0: sowas.
1: eben,
0: Das ist
1: sag ich ja.
0: vorbei dann. Dann ist
1: Unbedarftheit,
0: unbedarft
1: draußen
0: Schneeball vor
1: rumspielen,
0: der Tür, Schneemann vor der
1: Vertrauen
0: Tür
1: in
0: noch. Ja.
1: Erwachsene, Sexualitäts Störungen, also das ist ja, Ja, ich weiß nicht. Ich habe weiß nicht, klappt es manchmal besser und manchmal schlechter, wenn man über solche Sachen hier spricht, mich davon fernzuhalten. Aber diese Geschichte, die kann ich kaum aushalten. Dieses, der nimmt den mit. Der, ich glaube nicht, dass man sich im Ansatz vorstellen kann, wie krass das sein muss, wenn du solche Dinge in deinem Kopf hast. Weißt du, was ich meine? Ich meine, wir beide kennen es auch schon ein bisschen. Wir beide sind schnell nervös, wir haben auch unsere Struggles. Weißt du, wir sind dann ein bisschen mal angespannt, dann werden wir sauer. Also weißt du, ich meine, wir kennen uns jetzt schon so ein bisschen. Aber das ist ja Pillepalle gegen sowas.
0: Ja.
1: Das ist ja, was passiert dann eigentlich mit so jemandem? Also wo tue ich, der muss ja, theoretisch muss der ja direkt in psychologische Behandlung.
0: Ja, aber dafür muss er bereit sein. Da war es so, die Eltern sind natürlich überglücklich, weil das Kind da ist, von dem man ja gesagt hat,
1: was hat die Polizei so gesagt dazu? So nach 8 Tagen nicht mehr weitergeschaut? Weiß man nicht.
0: Kann ich nicht beantworten. Kann ich nicht beantworten. Aber Sascha kann nicht damit umgehen. Also der hat Schuldgefühle. Das ist ja ein Kind. Kinder haben immer Schuldgefühle. Kinder fühlen sich immer für alles verantwortlich. Der hat Schuldgefühle gegenüber seinem Entführer, weil er ihn verraten hat. Der hat Schuldgefühle gegenüber seinen Eltern. Er entschuldigt sich zum Beispiel dafür, dass er so schmutzig ist. Dann sitzt er, dann wird er halt in die Badewanne gesteckt, sitzt er in der Badewanne. Die Eltern fragen und fragen und fragen und die Mutter weint die ganze Zeit. Und das sorgt dafür, dass der komplett verstummt, dass er behauptet, er hat alles vergessen, er weiß nichts mehr und nicht darüber redet.
1: Weil er seine Mutter schützen will.
0: Weil er seine Mutter schützen will. Und da redet er jahrelang nicht darüber.
1: Jahrelang?
0: Ja, sehr lange redet er
1: nicht zugelassen darüber. Auch.
0: Naja, was willst du machen? Du kannst ein Kind ja nicht zwingen. Was willst du machen? Wenn es nicht redet, redet es nicht.
1: Ja gut, ich kann auch hier keinen klugen Kommentar abgeben. Ich weiß gar nichts, was in so einer Situation zu tun ist. Also so, ich stelle es mir nur noch schwieriger vor. Weil wenn wir über Jahre sprechen, dann sind diese Spannungen, die ich probiert habe, in Ansätzen zu umreißen, von denen ich gar keine Ahnung habe, wie heftig die sind, ja, jetzt immer noch da und du verdrängst das die ganze Zeit. Das klingt ja nach wirklich einer ungesunden Situation.
0: Ja, ist es auch. Ist es auch. Und zu Adam G., der ist halt auf diesem Grundstück, das dann irgendwann alle verlassen haben, geblieben mit seinen Eltern, ist da zwischen Müll, Unrat und Kot groß geworden. Toilette war der Garten, Wasser kam aus dem Bach. Es haben sich immer mal wieder Leute beschwert über den Gestank dort, aber das hat irgendwie auch nicht so, das hat auch nicht irgendwie weitergeführt. Als er 3 Jahre alt war, musste er in ein Krankenhaus. Da ist er aufgefallen, weil er sich so merkwürdig verhalten hat, weil er sich nicht waschen ließ, weil er keinen Kontakt zugelassen hat, weil er alles abgewehrt hat. Wie bitte?
1: Wo ist der aufgefallen? Also ich finde diese Lebensgeschichte...
0: Im Krankenhaus. Dem ging es halt nicht gut, der war krank, musste ins Krankenhaus. Und da ist halt aufgefallen, weil ich heute würde man glaube ich sagen, weil er so verhaltensauffällig war.
1: Nochmal.
0: Na, aber der kannte das ja alles nicht.
1: Boah.
0: Der hat sein Leben in der Hütte verbracht.
1: Ich wollte es gerade fragen, das
0: ohne menschliche
1: ein bisschen,
0: Gemeinschaft.
1: Wie kam das denn? Die Eltern sind gestorben und dann war der einfach da.
0: Nee, die Eltern haben da noch gelebt. Die haben halt mit diesem Kind da einsam, lieblos, ohne irgendwelche gesellschaftlichen Regeln, die man halt so lernt.
1: Was haben die denn gemacht? Wo haben die denn ihr Essen hergehabt? Oder ich meine, das klingt so, als wenn die irgendwo im Dschungel wohnen. Aber das ist ja in Deutschland.
0: Nee, der Vater hat ja gearbeitet. Der hatte ja einen Job. Trotzdem haben sie dort gewohnt. Er ist auch in die Schule gegangen. Er hat auch irgendwie den Hauptschulabschluss geschafft. Er ist dann auch später in eine Klinik gekommen, weil er eben auffällig war. Und dort hat man ihm eine Form von Schizophrenie diagnostiziert. Und er ist dann später wieder in eine psychiatrische Klinik gekommen. Da war er noch ziemlich jung. Das war 1970 und der ist geboren 1950. Also das heißt, da war er 20. Da hat er... Der hat sich geprügelt mit seinem Vater und ist in ein psychiatrisches Krankenhaus gekommen. Und auch hier haben sie ihm wieder Schizophrenie diagnostiziert. Danach ist er in so eine Reha-Einrichtung für psychisch Kranke gekommen, die keine Arbeit und keinen Wohnsitz haben. Und hat sich dort aber nach einem Vierteljahr abgemeldet, weil er angeblich Arbeit und ein Zimmer gefunden hat. War wohl auch so. Damit ist er aber nicht zurechtgekommen. Dann sind die Eltern gestorben. Dann ist er wieder zurück in den Schmutz und in diesen schmutzigen Wohnwagen gegangen. Also praktisch in sein Elternhaus ist er zurückgegangen und hat da halt vor sich hin vegetiert alleine. So. Das Grundstück war umgeben mit einem Stacheldraht. Also dieser Wohnwagen, in dem er da gehaust hat, in dem er auch geboren worden ist. Das Gesundheitsamt ist zwar immer mal vorbeigekommen, hat ihm aber attestiert, dass er Überlebensstrategien hätte. Er hat nie was gefordert, er hat nie was beantragt und er ist einfach in Ruhe gelassen worden. Keiner hat sich um diesen Menschen gekümmert. Nie hat mal jemand gefragt.
1: Das ist auch krass irgendwie.
0: Ja, das ist in dem Prozessen aufgesagt worden. Das klingt so, als wenn er so fast so
1: gesellschaftlich so einfach durchgerutscht ist.
0: Ja, ja, ist er auch.
1: Einfach da hängt,
0: verwahrlost. Ist er aber auch. Aber wenn das Gesundheitsamt ja da war und wenn ihn auch später die Polizei gefunden hat, dann hat man ja gewusst, da ist jemand. Aber es hat sich halt keiner gekümmert. Wir hatten halt da so leben
1: lassen. Die Frage ist, was willst du auch machen?
0: Die Frage ist, wo der Punkt ist, an dem du einschreiten musst.
1: Ja, eben. Ich kann ja, also ich kann doch zu den Leuten sagen, lass mich in Ruhe an.
0: Ja.
1: Ich will mit euch nichts zu tun haben. Boah, Alter.
0: So, dann war Prozess Nummer 1 1986 vom Landgericht in Wiesbaden. Da hat er erzählt, dass er sexuell völlig unerfahren war. Dass das aber für ihn wohl nicht der Hauptgrund für die Entführung war, sondern er wollte einen Kameraden haben, er wollte einen Kumpel haben, er wollte jemand haben, der bei ihm bleibt. Und das Gericht hat damals gesagt, ja, also für seine Verhältnisse hat er sich ja relativ gut um dieses Kind bemüht. Also hat ihm da Buntstifte gekauft, hat ihm das Malen beigebracht, Comics und Schokolade. Und er ist auch gefragt worden, ob es je in seinem Leben ein menschliches Wesen gab, das er gern mochte. Darauf hat er geantwortet, er hätte noch nie die Gelegenheit dazu gehabt. Der Verteidiger hat von einem Hilferuf gesprochen. Der brauchte ein Lebewesen, sonst, weil jeder Mensch ein Lebewesen braucht, auch jemand, nicht nur jemand, der sich um einen kümmert. Sondern auch jemand, um den er sich kümmert. Der Verteidiger hat gesagt, wäre an dem Abend irgendwo ein herrenloser Hund rumgelaufen, hätte halt den Hund mitgenommen.
1: Aber das finde ich gemein, weil das wird dem Jungen nicht gerecht, weil hätte er dann auch den Hund auch vergewaltigt?
0: Wahrscheinlich nicht.
1: Weil wir haben jetzt hier schon, also du hättest ja, mich fast gehabt. Ja. Du hättest mich fast gehabt im Sinne von, boah, der Arme.
0: Nee, das möchte ich auch nicht.
1: Aber der hat den vergewaltigt. So, ja. Der hat nicht nur einen Freund gesucht. So, der hat auch jemandem Leid angetan.
0: Ja.
1: Und der wird auch wissen, dass das Leid ist.
0: Ja, also der Verteidiger hat sich darum bemüht, dass er nicht ins Gefängnis muss, weil er sagt, die Integration eines, wie er es genannt hat, autistischen und isolierten Angeklagten verstärke nur dessen Zustand. Macht es nur noch schlimmer. Das Gericht hat darauf nicht gehört. Es hat ihn verurteilt, das haben wir schon gehört, zu 7 Jahren. Das Urteil hat dann nicht gehalten, weil der Bundesgerichtshof gesagt hat, da ist nicht ordentlich geprüft worden, ob es nicht vielleicht doch ein minderschwerer Fall der Kindesentziehung war. So. Dann hat es einen neuen Prozess gegeben, da hat es wieder 7 Jahre gegeben. Er ist ins Gefängnis gegangen. Er hat diese 7 Jahre komplett verbüßt. Er hat sie komplett verbüßt in einer Einzelzelle. Die hat er auch nie verlassen. Da ist er nie rausgegangen. Er hat an keinem Hofgang teilgenommen. Er hat keine Gruppengespräche, irgendwelche Sozialtherapien, sonst irgendwas angenommen. Gar nichts. Er hat auch nie Anträge gestellt. Er ist einfach völlig untergetaucht in diesem Gefängnis. Der Gefängnispsychologe hat gesagt, auch er hat den aus den Augen verloren. Der war halt da in dieser Zelle.
1: Kann er den aus den Augen verlieren? Also im Gefängnis jemand aus den Augen zu verlieren, ist schwierig.
0: Ja, Aber es ist geschehen.
1: Wir haben jetzt dieses Urteil, der ist im Gefängnis, aber gleichzeitig muss der da nichts machen. Dann würde jetzt nach meiner Logik, also was, all das, was ich hier gelernt habe, und ich muss an, wie heißt der El Mundo-Typ, der El Mundo-Man, der da rumgefahren ist mit dem El Mundo-Mobil, der ist ja nicht rausgekommen, weil der nicht der hat ja behauptet, das wäre ja nicht gewesen, und dadurch kommt er nicht raus, weil, wie willst du an einer Sache arbeiten, die du mir einfach leugnest? Nach meinem Empfinden, mit dem Verhalten im Gefängnis, der isoliert sich, der redet mit keinem Psychologen, der lebt einfach so, im Endeffekt lebt er ja so weiter, wie er vorher gelebt hat. Nur jetzt halt im Gefängnis, einfach alleine erstmal. Der dürfte ja theoretisch nie wieder rauskommen.
0: Naja, das kann man nicht sagen. Der hat 7 Jahre bekommen, der Mundo hat ja, der hat ja lebenslang. Und der hat hier 7 Jahre bekommen. Diese 7 Jahre hat er auch komplett verbüßt.
1: Aber die haben keinen Auflagen-Rattenschwanz gehabt?
0: Nee.
1: Wie, nee? Also sorry, der Typ ist ja kein normaler, also ganz kurz, wenn ich jetzt, sagen wir mal, ich bin normal, ich mache einen Überfall, da gibt es eine Strafe für und dann lassen mich wieder raus, weil das ist quasi der Preis für den Überfall, den ich an die Gesellschaft zahle, sind diese paar Jahre, ich habe es jetzt gemacht, kann ich mir auch überlegen, ob es für mich okay ist. Dieser Typ, 2-mal Schizophrenie diagnostiziert, lebt sehr, sehr isoliert, das heißt, wir reden hier nicht nur über einen reinen Straftäter hier, sondern wir reden hier über einen Sonderling, der dadurch zum Sonderfall wird. Und ich kann den doch nicht rauslassen mit den Informationen, die ich habe.
0: Ja, das ist ja richtig. Aber so weit sind wir ja noch nicht. Noch ist er ja im Gefängnis. Und alle verlieren ihn irgendwie aus den Augen, was auch eine Katastrophe ist, weil man dann ja auch nicht viel mehr von jemandem mitbekommt. Ein Beamter hat gesagt, wenn der nicht ab und zu eine Tablette verlangt hätte, dann hätte hier keiner mehr gemerkt, dass er überhaupt noch da ist.
1: Der muss doch essen, irgendjemand muss ihm doch essen.
0: Ja, das machen die ja, das machen die Gefangenen ja zum Teil. Die arbeiten ja da. Also kurz vor Ablauf dieser 7 Jahre Haft haben sie es dann auch gemerkt, was du sagst.
1: Also.
0: Ja, und haben sie auch gemerkt, naja, also den kannst du ja nicht einfach so wieder rauslassen. Du musst ja mal gucken. So. Und dann hat ein Psychologe und die zuständige Strafvollstreckungskammer, die eben darüber entscheidet, hat gesagt, okay, der ist eigentlich eher ein Fall für die Psychiatrie. Aber, und ich sag's jetzt schon, ich kann das warum nicht beantworten. Ein Psychiater sagt, von diesem Menschen geht keine Eigen- und keine Fremdgefährdung aus. Sprich, der ist keine Gefahr mehr. Und wenn das, ich traue mich gar nicht, das Wort zu sagen, Sachverständige sagen, dann hast du halt ein Problem. Also ist dieser Mensch entlassen worden, weil es gab ja keine Grundlage, ihn irgendwie in irgendeine Einrichtung zu schicken. Was die Strafvollstreckungskammer schon versucht hat, ist, die hat Führungsaufsicht angeordnet. Ne? Also, dass nach dem geguckt wird, dass man den nicht so komplett alleine lässt. Aber der hatte Geld. Der hatte 7.000 D-Mark damals noch aus dem Erbe seiner Eltern. Irgendwie haben die Geld gespart. Und es gab noch 1.000 Mark Überbrückungsgeld, das man halt bekommt, wenn man aus dem Knast rauskommt. Und der hat eine als Auflage bekommen, dass er sich einen Wohnsitz in Frankfurt suchen soll. Der kam aus Wiesbaden. Den Wohnwagen, sprich sein Elternhaus, den gab es nicht mehr. Den haben irgendwelche Leute niedergefackelt. Er ist dann in ein Hotel gezogen.
1: Aber jetzt noch mal ganz kurz eine Frage. Es gibt eine Auflage, die möglich ist vor Gericht, dass die mir sagen, in welche Stadt ich ziehen soll.
0: Also, ja.
1: Was soll denn das, Alter? Wir wollen den auch nicht.
0: Jetzt mal, er ist auch nicht lang geblieben.
1: Weiß auch nicht, ob das eine gute Idee ist für den. Also, weißt du?
0: Also, ehrlich gesagt,
1: Auflage zu sagen, zieh du mal nach Frankfurt.
0: Problematisch war auch, dass der Bewährungshelfer gesagt hat, hier, wenn was ist, dann meld dich. Es war aber aus seiner Sicht halt nichts, also hat er sich nicht gemeldet. Beim Arbeitsamt hat es keine Arbeit für ihn gegeben, bei der Zimmervermittlung hat es kein Zimmer für ihn gegeben. Dann hat er eine Telefonnummer bekommen und irgendwelche Adressen, wo er anrufen sollte, wo er sich einen Termin ausmachen sollte. Und es wurde ihm gesagt, naja, und dann kommst du wieder. Als Rat hat er noch bekommen, er könnte ja ins Männerwohnheim oder ins Obdachlosenasyl ziehen. Das ist natürlich eine Horrorvorstellung für jemanden, der gar nicht gelernt hat, mit Menschen zusammenzuleben, der immer alleine sein will, der geht auch dort nicht hin. Also es ist ja sowieso eine Horrorvorstellung, aber für den noch mal mehr. Also hat er gesagt, gut, dann schläft er eben draußen, wenn das Geld knapp geworden ist.
1: Aber ganz kurze Nachfrage, das Grundstück gehört ihm ja trotzdem noch, oder?
0: Ja, was willst du denn mit so einem Grundstück? Ehrlich gesagt weiß ich nicht genau, wie
1: bei dem nicht so hoch
0: zu sein. Ja, ehrlich gesagt weiß ich nicht genau, wie diese Besitzverhältnisse sind, ob das nicht einfach nur alles geduldet worden ist und es irgendwelch städtischer Grund war, das weiß ich aber nicht, das spekuliere ich hier.
1: Das heißt, er ist nicht wieder dahin zurück?
0: Nee, er ist nicht wieder dorthin zurück, als das Geld knapp geworden ist.

0: irgendwelchen Containern geholt. Und wenn es im Zug kalt geworden ist, dann hat er sich in den Bus gesetzt und ist hin und her gefahren, bis ihm wieder warm war. So, und dann kommt er sich...
1: Irgendwie tut er mir auch trotzdem leid.
0: Ja, der tut mir auch leid, aber er macht mich auch ein bisschen ratlos. Was macht man denn mit so jemandem? Also einfach so rumvegetieren lassen, war keine gute Idee.
1: Ja, aber deswegen bin ich auch so überrascht, dass das stattgefunden hat. Weil,
0: naja, also
1: hier haben wir ja wirklich alle Checkmarks abgehakt, wo man sagen kann, boah, das ist besonders. Das ist auch gefährlich, obviously, wenn der da diesen Jungen in die, also weißt du, wir haben es ja jetzt nicht vergessen, aber der Typ hat einen Jungen in eine Kiste gesperrt, hat den täglich vergewaltigt.
0: Ja.
1: Das ist kein, ach, der arme Einsame, der wollte einen Kumpel haben. Nee, der Typ ist hochgefährlich.
0: Richtig.
1: Und jetzt lebt er in einem Schacht in Wiesbaden.
0: Aber du
1: hast... Und ist immer noch gefährlich.
0: So, der hat seine Haft dafür verbüßt und es waren 7 Jahre. Das war ja jetzt nicht nur 2 Jährchen oder ja,
1: aber
0: so.
1: Gibt's nicht,
0: so.
1: Ich muss
0: ja,
1: doch,
0: aber was?
1: Therapieauflagen.
0: Ja, aber
1: und wenn der die nicht macht, dann musst du halt in die Psychiatrie, Bruder. So, wir können dich nicht rauslassen.
0: Aber wenn doch die Psychiatrie sagt, nee, aber der hat eigentlich nichts. Und der ist auch nicht gefährlich. Ja, das ist, wir wissen ja, dass es falsch ist.
1: Ja, Entschuldigung.
0: Aber so, wir müssen doch jetzt auch, wer soll denn dann hergehen und sagen, nee, ist Quatsch, stimmt gar nicht, was du gesagt hast. Holst du dann so lange Gutachten ein, bis du endlich das hast, was du hören willst? Das kann ja auch nicht die Lösung sein. Geh mal weg von dem Fall.
1: Ja gut, du bist, ja, guck mal.
0: Ich verstehe das, ja, ich verstehe.
1: Guck mal, am Ende, ich meine, diese Sachverständigendiskussion, die wir beide auch hier in der Sendung hatten und die auch sehr, sehr emotional diskutiert wurde und wo mir Leute heute noch schreiben und bla bla, ist ja in Ordnung, ihr könnt auch alle an diese Sachverständigen glauben. Mein Gefühl wird durch solche Dinge halt so ein bisschen bestätigt. Ich zweifle nicht das System an. Ich zweifle nicht an, dass man sagen muss, ja, ich muss jetzt im Zweifel im Einzelnen glauben, weil was soll das sonst heißen, sonst kann ich mir 1000 Gutachten so... Aber sorry Leute, wer leugnet, dass das ein System ist, was auch gefährlich sein kann und so tun, als wäre das irgendwie alles komplett von der Willkür befreit, der macht sich halt was vor. Weil am Ende geht es genau darum. Da ist ein Typ, der sagt, ach, der ist nicht gefährlich. Wer weiß, was der Typ hatte.
0: Aber vielleicht es war ja genau nicht willkürlich hier. Es war falsch, aber willkürlich war es nicht. Wo war denn das hier willkürlich?
1: Das ist nach dem Ermessen von einem Typ.
0: Nein.
1: Das ist ja willkürlich. Natürlich, das ist der Typ hat gesagt, der ist nicht mehr Nein. gefährlich, deswegen kommt er raus, hast du doch vorhin gesagt.
0: Ja, und aber nicht der Typ hat es entschieden, am Ende hat es ein Gericht entschieden.
1: Aufgrund der Informationen, die der Typ gegeben hat.
0: Ja, aber das ist doch nicht, das genau ist doch keine Willkür. Willkür ist, wenn einer sich hinsetzt und sagt, nö, heute kein Bock.
1: Dann ist es zumindest indirekte Willkür.
0: Nein, das finde ich nicht.
1: Wieso denn? Wenn ein Typ dem Gericht sagt, so und so und so beurteile ich die Lage. Und das Gericht sagt, ey, du hast mehr Ahnung als ich. Ich glaube dir, du bist Sachverständiger.
0: Das ist doch keine Willkür.
1: Natürlich.
0: Das ist eine Fehleinschätzung, aber keine Willkür.
1: Man ist von der Willkür abhängig von diesem Typen. Und da kann, wenn ein anderer Typ sitzt, sagt er eine andere Sache, dann passieren andere Sachen. Das ist völlig willkürlich. Klar. Das sind einfach zwei. Du musst einfach Glück haben, wer da sitzt. Und der Typ kann privaten Stress gehabt haben, der kann in irgendeiner Art und Weise, vielleicht war es auch irgendwie schon 16 Uhr, wollte nach Hause und hat gesagt, komm, du wirst schon nichts machen, ich schreib das jetzt hier rein und das Gericht glaubt das dann kommt er raus. Es muss ja einen Grund geben, warum der rausgekommen ist. Und diese Sachverständigen reinzuschicken,
0: zeigt ja, aber wieso mir, willst du es denn sonst lösen?
1: Ich sag doch nicht, dass ich das lösen will.
0: Ja, aber du Niemand brauchst doch eine Lösung dann. Irgendeine Lösung brauchst du doch. Wenn ich du sagst, mal, ja. Nee, das mit dem Sachverständigen ist alles willkürlich.
1: Ich verstehe gar nicht, warum du und alle Leute, mit denen ich darüber spreche, fühlen sich so angegriffen. Ich habe nie gesagt, dass ich eine bessere Lösung habe. Ich habe nie behauptet, dass ich eine bessere Lösung habe. Was mich nur verwundert ist, dieses massive Vertrauen in diese Lösung, obwohl so viele Beispiele existieren, wo man sagen kann, ey, an manchen Stellen ist es auch Glück, an wen ich in diesem System gerate. Und wenn ich an Person A gerate, habe ich eventuell Glück. Und wenn ich an Person B gerate, habe ich eventuell Pech. Und natürlich ist das eine kleine, mini-kleine Form von Willkür, der ich da ausgesetzt bin, wenn ich diesem Justizsystem gegenüberstehe. Und solche Sachen zeigen es doch. Wenn jetzt ein anderer Typ Dienst hat an dem Tag und sich mit dem Typ

0: beschäftigt und die Situation anders einschätzt, dann kommt der nicht raus, dann schreibt das Leben eine andere Geschichte. Was ist denn, vielleicht haben wir auch eine andere Definition von Willkür, aber es ist trotzdem Zufall. Es ist zufällig, welcher Sachverständige sich um diesen Typen kümmert. Weil der hat eine Einschätzung, der eine andere und die beeinflusst, was danach passiert. Weiß nicht ganz genau. Ich will das Vertrauen auch nicht erschüttern, aber so ist es. Oder würdest du sagen, die Situation, sagen wir mal, da sitzt ein anderer Sachverständiger, der sagt, der muss drin bleiben. Dann ändert sich alles, oder? Da sind zwei Personen. Der eine sagt raus, der andere sagt nein.
1: Also ich hänge mich eher daran auf, wie man auf die Idee kommen kann, zu sagen, von diesem Menschen geht keine Gefahr aus. Weder für sich noch für andere. Das kann ich nicht verstehen. Aber es ist ja jetzt nicht so, dass solche Sachverständigen einfach irgendwas daher fabulieren. In der Regel, ich habe ja jetzt wirklich schon sehr viele Gutachten in meinem Leben gehört, in der Regel begründen die das. Und in der Regel begründen die das auch und beziehen sich dann auf den und den und den und den. Also die versuchen ja, das genau zu umgehen. Und zu durchbrechen, diese Vorstellung, ja, da guckt sich einer einen an und dann kann er den halt nicht leiden und dann entscheidet er so. Und der Nächste wird halt so entscheiden. Gleichwohl muss man sagen, das sind ja Prognosen, die hier aufgestellt werden. Immer. Es ist, geht immer um die Prognose, geht von dem noch eine Gefahr aus oder nicht. Ja, mir erscheint es hier auch offensichtlich, dass dieser Mensch gefährlich ist und dass man den nicht hätte einfach so gehen lassen können, weil er unbehandelt ist. Das ist ja das große Problem. Weil der so lebt, wie er lebt. Aber das muss doch
0: derjenige da auch wissen.
1: Ja, ich weiß. Ich will es auch nicht schönreden. Ich halte es für eine Fehlentscheidung. Ich wehre mich nur gegen das Wort Willkür in dem Zusammenhang.
0: Aber am Ende ist es so. Also im Endeffekt ist es, im Endeffekt kommt es darauf an, wer in der Phase da zu Rate gezogen wird. Und dann ist die Möglichkeit, dass ich einen auswähle, der eine Fehleinschätzung trifft, die ist da. So, das ist ein, und ja. Wir reden hier von Wahrscheinlichkeiten. Hier von Wahrscheinlichkeiten. Sagen wir mal, da hinten stehen 10 Sachverständige. Und 3 würden sagen, weiß nicht, 7 würden sagen so. Dann ist das ein ganz normales Gamble für mich. Das ist für mich, als wenn ich jetzt der Typ bin, der bärtige Typ, dann ist das für mich eine Wettquote. So. Es gibt vielleicht 10 Sachverständigen, die in diesem Pool sind, die hier in diesem Bereich arbeiten. Wenn ich Glück habe, schieße ich am Schießstand den, der lässt mich raus, die anderen 9 vielleicht nicht. Und jetzt ist er offensichtlich draußen. Ich will gar nicht wissen, was jetzt passiert, weil ich bin jetzt schon sauer.
1: Ja, kannst du auch sein. Weil am 16. Januar 1994, das ist 9 Jahre nach der ersten Tat und 1,5 Monate, nachdem er aus dem Knast kommt, sieht er einen 13-Jährigen.
0: Denkt er wieder, dass es ein Mädchen oder hat er gemerkt?
1: Ich glaube, jetzt hat er gemerkt, dass es ein Junge ist. Jedenfalls packt er den und schleppt den halt mit zu seinem Brunnenloch. Dieses Brunnenloch hat eine Größe von gut einem Quadratmeter. Dort quetscht er sich da mit diesem Jungen rein und presst sich an diesen armen Jungen und verbringt 7 Tage und Nächte mit dem dort. Nachts darf der Junge ins Freie, tagsüber muss er seine Notdurft halt dort verrichten, wo er halt gerade liegt. Und auch dieser Junge wird von ihm vergewaltigt. Nachts schleicht er sich, also Adam G., zusammen mit dem Jungen zu einem nahegelegenen Tiergehege, um dort altes Brot, Obst und Abfälle zu stehlen, die sie dann essen. Und als er das Gefühl hat, nach 7 Tagen, dass Nachbarn ihn entdeckt haben, flüchtet er mit ihm. Und auch dieser Junge muss wieder 5 Stunden lang nachts über irgendwelche Felder zu einem Kleingartengelände laufen. Da versteckt er sich 3 Tage mit dem in so einem Kleingartenhäuschen. Dann wird er von der Besitzerin entdeckt, die steht vor der Tür und sie sagt, ja, habt ihr denn kein Zuhause? Er entschuldigt sich, macht sich mit dem Jungen davon und lässt den dann laufen. Wird relativ schnell geschnappt, steht wieder vor Gericht, diesmal vom Landgericht in Mainz. Mittlerweile ist er 42 Jahre alt.
0: Kurze Frage hier, das hatten wir, glaube ich, schon mal, aber wird dann zumindest der Typ, der dafür gesorgt hat, dass der rauskommt, befragt man den dann nochmal und sagt, ey Bruder, deine Einschätzung war jetzt nicht so geil, oder schützt man diese Sachverständigen auch?
1: Weil nee, ich glaube, die werden in der Regel befragt.
0: sagt, ey, wie ist denn dein Ablauf? Weil guck mal.
1: Die werden als Zeugen vernommen.
0: Weil mir tun die auch im Endeffekt leid, weil die müssen jetzt die Entscheidung treffen oder beziehungsweise die geben die Expertise dazu und dann trifft jemand anders aufgrund dieser Expertise die Entscheidung. Ich meine, der wird das ja auch nicht extra gemacht haben. Der hat ja nicht gedacht, geil, den lass jetzt raus, damit der weitermacht, sondern der sitzt dann zu Hause und denkt, fuck, Alter. Das heißt, gibt es einen Schutzmechanismus für Sachverständige, dass die da eben nicht belangt werden können? Weil ansonsten kann ich mir vorstellen, dann will das auch gar keiner mehr machen.
1: Doch, belangt werden können die schon, wenn die das grob fahrlässig machen und so. Also nur, wenn sie es einfach...
0: Aber nicht, wenn jetzt sowas passiert, weil der Sachverständige...
1: Ich glaube nicht, nö. Also ich weiß es in dem Fall, weiß ich nicht.
0: Ansonsten will das ja niemand machen.
1: Nein, nein, nein.
0: Weil das, ey, muss man mal dazu sagen, die Sachverständigen begehen die Taten ja auch nicht. So, die sind auch, also die sind ganz, also das ist ja quasi ein Experte, der angerufen wird, der einen Gefallen tut, weil man es selber nicht weiß.
1: Ja, du holst dir...
0: Ja, ich weiß es nicht.
1: Die Idee davon ist, dass du dir sachverständige Meinung in den Prozess reinholst, weil du es halt nicht weißt. Wir haben ja die auch in anderen Sachen bei Verkehrsunfällen oder so irgendwas. Ja.
0: Weil ich es nicht weiß. Das heißt, im Endeffekt tut der mir einen Gefallen, weil er hat damit gar nichts zu tun. So, das heißt, wir haben hier drei Parteien. Opfer, Täter und die Instanz, die das verhandeln soll, mit der Gesellschaft auch noch im Blick. Aber dann kommen Leute von ganz außen drin und sagen, ja, was habt ihr hier für Probleme? Okay, ich kann dir einen Rat geben. Dann kann ich aber nicht anfangen, die noch verantwortlich zu machen, wenn die mir einen falschen
1: Rat geben. Das Gericht muss dem ja nicht folgen. Okay. Das machen die in der Regel, aber die müssen es nicht.
0: Gut.
1: So, also ich glaube, die Geschichte ist erzählt. Was man sagen muss, ist, er hat 8 Jahre bekommen.
0: Nochmal.
1: Und die Unterbringung in einem psychiatrischen Krankenhaus ist angeordnet worden. Und
0: das ist eine gute Idee. Innovativ auch, zu sagen. Guck mal, denke, hier.
1: Das war's dann für ihn.
0: Weiß man, was der heute macht?
1: Ich habe es nicht rausgefunden.
0: Mach's auch nicht.
1: Ich habe es nicht rausgefunden und mir scheint, entweder lebt er nicht mehr, das weiß ich nicht, oder er ist immer noch dort.
0: Ja, es ist eine völlig gestörte Sozialisation, die da dann quasi auf eine normale Gesellschaft trifft. Und dann ist es so völlig wahnsinnig. Und am Ende hoffe ich, dass du mir zumindest sagen kannst, ob es diesen beiden Jungen gut geht. Oder beziehungsweise sind das ja jetzt keine Jungen mehr, sondern das sind da jetzt Erwachsene, die vom Leben wirklich einen Rucksack hingestellt bekommen haben. Wo ich sage, Bruder, hast du da Hanteln reingemacht? Willst du mich verarschen? Schick's mal mit der Post, Alter.
1: Also über Sascha weiß man, dass er erstmal relativ unauffällig war, halt in die Schule gegangen ist. Aber ganz offensichtlich wollte er ja nicht darüber reden, nachdem die Eltern da so heftig reagiert haben oder vielleicht auch, weil die Eltern so heftig reagiert haben. Ich will den Eltern auch nicht die Schuld geben. Er hat dann die Schule abgebrochen. Es ist im irgendwie auch immer schlechter gegangen, hat dann trotzdem aber ein Fachabitur geschafft, hat eine kaufmännische Ausbildung gemacht, ist aber immer wieder mal abgestürzt. Also der hat Unternehmen gegründet, die sind dann pleite gegangen, er hat Drogen genommen, er hat den Führerschein verloren, seine Beziehungen sind immer wieder gescheitert, der war nicht in der Lage, irgendwelche Gefühle zu zeigen. Die Frauen haben ihn als distanziert und kalt empfunden. Er leidet unter Depressionen. Er hat sich dann auch irgendwann in eine psychiatrische Klinik einweisen lassen und hat dann dort in der Therapie zum allerersten Mal überhaupt über seine Erlebnisse als Entführungsopfer gesprochen. Er hat 2012 ein Buch geschrieben. Dieses Buch heißt Schockgefroren, 26 Jahre nach der Entführung. Und ich würde sagen, das war so eine Art Therapie.
0: Krass, auch spät.
1: Sehr spät.
0: Also,
1: aber das heißt, das hat ihm, glaube ich, geholfen.
0: Ja, klar. Das habe ich ja ganz am Anfang schon mir nicht mal im Ansatz vorstellen können. Dieses, du schleppst diese Geschichte auch noch über so einen langen Zeitstrahl mit dir rum. Ich meine, das ist schlimm genug. Aber dann zu sagen, okay, ich verstumme jetzt. Und er beschreibt es ja scheinbar selber als schockgefroren. Die ganze Zeit auch noch. So viele Jahre. Und bis
1: das ist, glaube ich, ein guter und sehr passender Titel, ja.
0: Du bist dann einfach. Und ja, und durch dieses schockgefroren strugglest du ja dann auch an den gewissen Wendepunkten der Biografien, die man so hat.
1: Ja.
0: Ist dann hier und dann klappt diesmal nicht und du weißt, ja, am Ende weißt du wahrscheinlich auch an gewissen Stellen gar nicht, warum. Es ist schon, Alter, Bruder. Und der andere? Weiß man nichts.
1: Der andere weiß man nichts. Man weiß nur, Also es heißt, aber das ist der Stand vom Prozess in Mainz. Es heißt, dass es ihm da ganz gut gegangen ist und dass die Familie das ganz gut aufgefangen hat. Wie das Jahre später ist, kann ich nicht beantworten.
0: Ich weiß überhaupt gar nicht, was man für einen Strich bei diesem Fall ziehen soll oder welche Lehre in Anführungszeichen man... Ich keine Ahnung. Ich weiß gar nicht, was ich dazu sagen soll. Weil das ist ja... Ja, kein Plan. Muss ich auch nicht. Kann ich mir hier anhören und kann dann sagen, Heike, musst du noch was dazu sagen?
1: Nein.
0: Gott sei Dank. Dann retten wir beide uns mal in unseren Safe Space und das ist der Zuschauerraum.
2: Zuschauerraum.
1: Und zwar mit Eva-Maria Livsey-Bortle.
0: Kommt zur Eintracht. Die Eintracht braucht wahrscheinlich bald einen Außenverteidiger.
1: Der vorsitzenden Richterin in unserem Joker-Team.
3: Livsey-Bortle.
0: Heike Borufka, Buzz Red, verurteilt. Staffel 14, Folge 6. Richtig?
1: Folge 6, richtig.
0: Grüß dich.
3: Hallo, ich grüße euch beide.
1: Willkommen in dieser Staffel und wir beginnen sofort mit einer nicht abgesprochenen Frage. Die hat mir der Basti gestellt und ich getraue mich, die nicht alleine zu beantworten. Gibt es einen Unterschied zwischen Kindesentziehung und Kindesentführung?
3: Das ist eine gute Frage, liebe Heike. Ich traue mich jetzt auch nicht eine wirklich fundierte Antwort zu geben.
1: Na gut, dann kommen wir jetzt zur abgesprochenen Frage von Magdalena. Die fragt nämlich nach der Logik der Strafrahmen, an denen sich Gerichte für die jeweilige Tat orientieren müssen. Weil sie sagt, wenn sie so Urteile in Fällen von Betrug, Steuerhinterziehung oder Ähnlichem hört oder liest und das in Relation zu Urteilen bei Körperverletzungen, Vergewaltigungen und solchen Delikten sieht, dann erschließt sich ihr das nicht genau. Kannst du ihr helfen?
3: Ich versuch's mal. Also ich glaube, Magdalena verwechselt so ein bisschen Strafrahmen und Strafmaß. Ich versuche mal, den Unterschied ein bisschen zu erläutern. Also Strafrahmen ist ja das, was das Gesetz uns vorgibt. Das ist meist ein relativ großer Spielraum, in dem wir uns bewegen. Beispiel, jetzt haben wir eine Körperverletzung. Da haben wir einen Strafrahmen von Geldstrafe bis hin zu einer Freiheitsstrafe bis zu 5 Jahren. Wenn jetzt eine Waffe ins Spiel kommt, dann haben wir vielleicht einen höheren Strafrahmen, wenn die Waffe in Einsatz kommt, von 6 Monaten bis zu 10 Jahren. Und wenn es besonders wehtut und es zu irgendwelchen Folgen kommt, die vielleicht auch nicht ausheilbar sind, also eine schwere Körperverletzung, dann haben wir einen ganz anderen Strafrahmen, nämlich einen von 1 Jahr bis zu 15 Jahren. Also der Strafrahmen richtet sich schon nach dem Delikt und es gibt sowas wie Regelbeispiele oder Qualifikation, dass wir einen höheren Strafrahmen haben. Und innerhalb dieses Strafrahmens müssen wir dann also die tat- und schuldangemessene Strafe finden. Und wenn es ein Störgefühl gibt, ist es meistens in diesem Bereich. Denn Schuld ist ja irgendwas, was wir nicht messen können, wie Meter oder Kilometer oder Gewicht. Das ist nicht messbar. Das ist eine Bewertung durch das Gericht. Und da ist es immer schwierig, das nachzuvollziehen, wenn man das Verfahren nicht erlebt hat. Und da kann es natürlich auch sein, dass man eine andere Bewertung zugrunde legt. Da kann es in der Regel ein Störgefühl geben. Der Strafrahmen ist relativ groß. Da kann das Gericht viele Entscheidungen treffen und sie begründen. Aber die große Frage ist eben, ist das Strafmaß so, dass man das akzeptieren kann? Ich denke, vielleicht können wir damit Magdalenas Frage so ein bisschen beantworten.
1: Ja, vielleicht stört sie sich auch daran, dass es für so Sachen, also mir fällt das immer auf, ne, für Drogendelikte, da gibt es ja unglaublich hohe Strafen.
3: Mhm.
1: Im Verhältnis jedenfalls zu anderen Delikten.
3: Also man muss natürlich gucken, das ist eine Entscheidung des Gesetzgebers. Aber Drogenstraftaten sind natürlich deshalb vielleicht mit einem hohen Strafrahmen tatsächlich versehen, weil das Rechtsgüter der Allgemeinheit sind, die zu ganz gravierenden Folgen führen können, die vielleicht jetzt nicht unmittelbar anstehen. Aber wenn du jetzt Riesenmengen von Kokain einschleust, dann ist das eine potenzielle Gefahr auch für die Gesundheit von vielen, vielen Menschen. Und deshalb rechtfertigt sich wahrscheinlich auch ein höherer Strafrahmen. Und es passiert auch immer wieder, dass in der Politik diskutiert wird, dass man Strafrahmen verändert, wenn man merkt, das ist nicht angemessen. Also so könnte ich vielleicht versuchen, das Magdalena zu erklären.
1: Genau. Ich finde, das ist eine gute Erklärung.
0: Ich finde es auch hochspannend tatsächlich, wenn man überlegt, Gesellschaft ändert sich und im Endeffekt passiert das ja bei der Justiz wahrscheinlich nachgelagert dann auch, oder? Also
3: ja, immer.
0: Reagiert nämlich in Echtzeit, sondern dann kann es halt manchmal auch mit 10 Jahren Verzögerung in irgendeiner Art und Weise dem Lifestyle der jeweiligen Gesellschaft angepasst werden, der sich ja auch nochmal unterscheidet. Also das ist ja hochkomplex, da in irgendeiner Art und Weise Updates zu fahren, sag ich mal.
1: Ja, ich erinnere mich noch an einen uralten Fall. Didi Thurau war angeklagt, der hier die Radrennen-Legende, kann man glaube ich sagen, der war angeklagt in so einer Streiterei um irgendein ein Haus und da ging es um einen Vertrag, der damals per Fax geschickt worden ist. Und das war aber noch nicht im Gesetz drin, dass es Faxgeräte gab. So.
3: Ja. Und dann war das, glaube ich, eine Kopie und dann ist er freigesprochen worden.
1: Genau.
3: Ich kann mich auch noch dran erinnern. Das, ja, da muss ich, das Gesetz hängt natürlich immer der gesellschaftlichen Entwicklung ein Stückchen hinten an. Also jetzt würde man auch sagen, vielleicht was vor ein paar Jahrzehnten noch überhaupt kein Thema war, der Umweltschutz. Das ist ja jetzt auch wichtig. Wir merken zunehmend, das ist von Bedeutung und das muss natürlich zunehmend auch ins Gesetz einfließen. Dass eine Entsorgung des alten Autos im Wald vielleicht nicht schön ist.
1: Ja.
0: Mille grazie. Vielen Dank.
1: Vielen, vielen
3: gerne,
1: Dank.
3: Gerne. Ich danke euch.
0: Ciao, ciao.
1: Tschüss.
3: Ciao, tschüss.
0: Willst du erst Podcast-Tipp machen oder soll ich erst nochmal die Daten sagen?
1: Mache ich mal Podcast-Tipp.
0: Kam übrigens sehr gut an. Unser wirklich, muss man nochmal im Nachhinein sagen, vor ein paar Folgen, hochklassiges Sternscheire-Papier-Match. Erinnerst du dich noch?
1: Ja, das habe ich verdrängt.
0: Unentschieden ausgegangen. Wir haben es noch offen, Heike und ich.
1: Okay.
0: Fertig, in einem Staffelfinale werden wir auch das Sternschere-Papier-Finale machen.
1: Ist es so?
0: Ja, machen wir dann.
1: Okay.
0: Das ist doch ein guter Teaser, damit Leute jetzt die ganze Staffel dranbleiben.
1: Okay, noch 6 Folgen, dann sind wir soweit. So, in der 6. Folge ist der Podcast-Tipp der folgende. Im Fall Kusel, die letzte Jagd. Hast du den schon gehört? Ich habe den in einem Rutsch weggehört. Jetzt hätte ich fast gesagt, obwohl ich nicht gerne True Crime Podcasts höre, aber sage ich nicht.
0: Was geht da?
1: Also das ist ein richtig spannender Podcast, der nicht nur von der ganz normalen Verkehrskontrolle erzählt, die im Mord von 2 Polizisten endet. Vielleicht erinnerst du dich noch, das war ein Polizistenmord in Kusel und im Januar 2022, da sind Wilderer entdeckt worden. Aufgehalten worden und die haben einfach diese Polizisten erschossen. Und was hier unsere Kolleginnen und Hosts Nadine Thielen und Lukas Baumann erzählen, ist sehr viel über Jäger, über das Jagen, alte Geschichten dieses Mörders, wo man sich übrigens auch die Frage stellt, wieso ist der eigentlich nie gestoppt worden? Der ist auch sehr häufig aufgefallen und irgendwie ist er nie aufgehalten worden. Die haben monatelang recherchiert. Ich finde, sie haben es richtig spannend erzählt. Ich habe alle 6 Folgen in einem Rutsch durchgehört und den Link dazu, den Satz wollte ich doch eigentlich schon lange mal wieder sagen, den stellen wir euch in die Shownotes.
0: So machen wir das. Und was ihr macht, ihr kommt am 30.06. ins Polizeipräsidium Frankfurt, ins Alte. Da treten wir mit dem Fall auf, der dich der ganzen Geschichte ein bisschen gebracht hat, Heike.
1: Ja, das ist der Fall Jürgen Schneider, eine sehr schillernde Figur, ein Pleitier
0: und auch eine Legende,
1: Großbetrüger.
0: Das ist schon auch eine Legende,
1: der die wirklich großen Banken richtig über den Tisch gezogen hat und dabei sehr feudal lebte. Ich bin immer zu dem Haus gepilgert und habe es mir angeguckt.
0: Ja, wie gesagt, kommt vorbei am 30.06., da kann man auch vor und nach unserer Show noch eine Führung machen, das ist auch sehr, sehr interessant, kam letztes Jahr sehr gut an.
1: Man sieht, wo er vernommen worden ist.
0: Man sieht, wo er vernommen worden ist und es gibt sogar einen Ersatztermin, falls mittlerweile sind die Sommer ja instabil geworden, es gibt am 7.07. einen Ersatztermin, falls es da regnen sollte, weil es ist draußen. Es hat letztes Jahr schon sehr viel Spaß gemacht, also kommt auf jeden Fall dieses Jahr wieder und ich sage es jede Folge. Das ganz große Ding steigt am 12.08. Heike in Hanau. Unser Community-Treffen, Live-Show, Dreschers auf der Bühne, der Verteidiger vom Kannibalen von Rothenburg ist auf der Bühne.
1: Und wer weiß, wer sonst noch?
0: Das ist ein großer Teaser, weil jetzt denken Leute, der kommt auch. Was würdest du denen zuerst fragen? Beantwortet Heike euch am 12.8.
1: Okay.

0: Wang Wang. Ciao, ciao. Tschüss, tschüss.
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7: Die Spurensicherung konnte ganz wesentliche Beweismittel sicherstellen. Und zwar fanden sie im Wohnraum des Anwesens ein Klebeband. Und zwar war das so ganz gewöhnliches Gewebeband in Silber. Und zwar auf diese Länge dreilagig übereinander geklebt, also drei Streifen übereinander. Und innerhalb dieser Streifen, innerhalb dieser einzelnen Streifen, waren sogar noch Haare verklebt. Und die waren von der Länge und von der ersten Betrachtung Haare, die durchaus auf Alexandra R.'s Frisur gepasst hat. Die waren auch nicht aufgetragen auf der Klebefläche, wo man sagt, okay, das Klebeband fällt am Boden und am Boden sammelt es dann den Dreck so auf, der da so rumliegt, sondern man hat gesehen, dass die Haare innerhalb dieser einzelnen Bahnen eingeklebt waren. Außerdem haben die Kollegen von der Spurensicherung auch noch einen Ohrstecker aufgefunden und das war eindeutig ein Ohrstecker von Alexandra R. Damit hatten wir ohne große kriminaltechnische Untersuchungen in dem Moment schon auch den Eindruck, hier ist was passiert. Das könnte ein Tatort sein.

0: Zwei Wochen. So lange ist Alexandra R. bereits verschwunden. Ist die Hochschwangere noch am Leben oder Opfer eines Verbrechens? Die Mordkommission rekonstruiert, was am 9. Dezember, dem Tag ihres Verschwindens, passiert ist.
1: Wo sie zuletzt gesehen wurde, konnten wir tatsächlich sehr präzise herausfinden. Und zwar war das der Moment, wo Alexandra ihre Pflegetochter in die Kita gebracht hat. Die Kita ist wenige Kilometer vom eigentlichen Wohnort entfernt. Und dort haben wir tatsächlich auch die Aufnahmen der dortigen Videoüberwachung, wo sie ihr Kind abgibt, sich verabschiedet, umdreht und relativ beschwingt weggeht. Sie dreht sich auch zu dem Zeitpunkt nicht mehr um zu ihrem Kind. Wir haben es uns immer überlegt, wenn du dein Kind das letzte Mal jetzt sehen würdest und würdest sie freiwillig verlassen, wahrscheinlich würdest du dich doch noch mal umdrehen.
0: Vom Kindergarten fährt Alexandra R. direkt zu einer ihrer Immobilien. Ein leerstehendes Einfamilienhaus, 5 Minuten entfernt. Sie will es für Mietinteressenten vorbereiten. Besichtigungen sind für den Nachmittag geplant.
2: Wir haben festgestellt, dass es in den Nebenstraßen Kameraüberwachungen von Privatpersonen gibt, die eben ihren Carport oder ihre Einfahrt kameraüberwachen. Und man konnte in Kleinstarbeit eben feststellen, dass das Fahrzeug der Alexandra R. dort zu sehen war. Hinter dem Fahrzeug, mit dem Alexandra R. unterwegs war, fuhr ein Mitsubishi, ein älteres Fahrzeug, ein SUV. Das Haus selber ist aber auf keiner Videoaufzeichnung drauf.
1: Anhand dieser beiden Kameras kommt man eben feststellen, dass Alexandra R. mit ihrem Fahrzeug zu ihrem Haus gefahren ist. Ein weiteres Fahrzeug

0: Sie verfolgte, das kreiste dann auch in diesem Bereich, bis dann mal eine Zeitspanne von einer halben Stunde ungefähr war, wo es zu keinerlei Fahrzeugbewegung gekommen ist. Und das dürfte dann diese halbe Stunde eben gewesen sein, wo Alexandra R. in ihrem Haus war und die Täter den Zugriff auf Alexandra dann hatten.
1: Wir konnten auch sehen, wie diese Fahrzeuge wieder vom Haus wegfahren.
2: Das steht fest, dass Ugo T. dann auf einmal mit diesem Auto noch einmal scharf gebremst hat, sich zur Rücksitzbank begeben hat, wo Alexandra R. gelegen haben muss zu diesem Zeitpunkt. Sonst gab es keinen Grund, warum er da noch einmal irgendwas tätigt. Und während er da hier sich reinbeugt, kam das zweite Auto, nämlich das Auto von Alexandra R. und hat neben diesem Mitsubishi scharf gebremst. Der Fahrer des BMW, der zu diesem Zeitpunkt deren Weg gewesen sein musste, der das Auto zurückbringen wollte, und Ugo T. haben sich kurz mit Blicken verständigt und dann ist der Ugo T. wieder eingestiegen.
3: Kameras von Anwohnern haben alles festgehalten. Ein Volltreffer für die Ermittler und der Beweis, Alexandra R. wurde entführt. Was ist im Haus passiert? Haben Sie Spuren hinterlassen?
4: Tatsächlich kann ich mich noch sehr gut daran erinnern. Das war im Dezember 2022 in der vermeintlich ruhigen Zeit zwischen Weihnachten und Silvester. Wir haben ein Klebeband erhalten. Das war circa 15 cm lang, würde ich sagen, so ein silbernes Panzertape. Es waren drei Lagen übereinander und man konnte auch sehen, dass an den Enden Haare sich befanden. Wir haben dann diese drei Klebebandschichten an den Enden jeweils die Klebefläche als auch die Oberfläche untersucht. Und von der untersten Schicht haben wir dann auch von der Mitte der Klebefläche einen Speicheltest gemacht, der dann auch positiv verlief. Von der Biologie haben wir die präparierten Haarwurzeln, das waren glaube ich etwa 10 Stück, bekommen, die sich tatsächlich im sogenannten anagenen Wurzelstatus befanden. Das heißt, die sind ziemlich sicher ausgerissene Haare. Anagen ist quasi ein Wurzelstatus eines Haares, das sich noch fest verankert in der Kopfhaut befindet. Und in der Haarwurzel befindet sich eben auch DNA und die ist dann auch noch nicht abgebaut. Im Laufe quasi des Haarausfallens eines Haares bildet sich die Wurzel langsam zurück, als auch die DNA wird dann langsam abgebaut. Also sprich, ein ausgefallenes Haar hat in der Regel keine Wurzel mit DNA mehr. Aber in dem Fall hatten wir eben ausgerissene Haare. An nahezu allen Klebebandstücken, die wir untersucht haben, als auch an den Haarwurzeln, haben wir die vermisste Alexandra feststellen können.
3: Alles spricht dafür, dass Alexandra R. in dem leerstehenden Haus überwältigt, geknebelt und entführt wurde. Und das Klebeband verrät noch mehr.
0: Dieser Fingerabdruck war auf dem mittleren Streifen des Klebebands, also nicht am Anfang, wo man vielleicht hätte mal sagen können, naja, man hatte dieses Klebeband wann auch immer mal benutzt, sondern also es musste schon abgerissen worden sein. Das sind wesentliche, wichtige Indizien für ein Bild, für Tatgeschehen.
2: Als dann die aufwendigen Untersuchungen zur DNA, Speichelanalyse, Fingerabdrücke unter den Haaren da waren und dann auch klar war, dass der Beschuldigte Ugo T. der Verursacher war, war auch für uns offensichtlich, dass er eine deutlich größere Rolle gespielt hat, nicht womöglich nur Beihilfe geleistet hat, sondern an der Tat maßgeblich mit beteiligt war. Zu dem Zeitpunkt hätte es vielleicht für eine Anklage gereicht, einen hinreichenden Tatverdacht hätten wir gehabt für diese Entführung, für das sich Ermächtigen, aber wir mussten noch weiter ermitteln. Und für einen Haftbefehl brauche ich einen dringenden Tatverdacht, dass die Verurteilung überwiegend wahrscheinlich ist. Und diesen dringenden Tatverdacht, den hatten wir zu diesem Zeitpunkt noch nicht.
3: Das Klebeband belastet Ugo T. Doch was ist mit Ex-Partner D.

0: Jan B.? Welches Motiv könnte er gehabt haben?
1: Bei Jan B. haben wir natürlich auch versucht, umfangreich zu ermitteln zu seiner Vorgeschichte, insbesondere in Verbindung mit Alexandra R., aber auch zu seinen Tätigkeiten, die er ausgeübt hat in der Vergangenheit. Da hat sich sehr früh abgezeichnet, dass er ein sehr cleverer, sehr wortgewandter Mensch ist, der es durchaus auch versteht, andere Leute für sich zu gewinnen und immer auf ein sehr seriöses und gepflegtes Auftreten achtet. Jan B. hat sämtliche Korrespondenz von Alexandra R. geführt und hat in ihrem Namen Konten eröffnet, bei Notaren Termine für Immobilienübertragungen und so weiter ausgemacht. Also er hat vollumfänglich sämtliche Immobilientransfers und Bankgeschäfte abgewickelt.
2: Wir hatten die Auskunft, dass er von sich selbst sagt, er sei der fünftintelligenteste Mensch der Welt und man müsse einfach nur ein Firmenkonstrukt aufbauen, das kompliziert genug ist, dann wäre man sicher vom Finanzamt.
1: Über die Firma liefen auch zahlreiche hochwertige Autos, Audi, Land Rover, Volvo und mehrere Lieferwagen.
2: Letztendlich wurde viel Geld ausgegeben, aber verdienen, da sah es schlecht aus. Das war das Gehalt der Alexandra R., das diesen Laden am Laufen gehalten hatte und nicht die Immobiliengeschäfte.
3: Ab dem Moment der Trennung und des Aussperren aus den Konten hatten die Personen oder beide Beschuldigte keine finanziellen Mittel mehr.
0: Alexandra R. hatte die Reißleine gezogen. Sie ging zum Anwalt, zeigte Dejan B. an und forderte von ihm knapp 500.000 Euro zurück, die er aus ihren Immobiliengeschäften abgezweigt hatte.
3: Im gleichen Zuge waren aber auch die Beschuldigten nicht untätig. Sie konnten unrechtmäßig einen Vollstreckungstitel erlangen gegen Alexandra R. In einer Gesamthöhe von fast 800.000 Euro und haben damit natürlich auch versucht, auf die Gelder oder die Vermögenswerte von Alexandra R. zuzugreifen. Schlussendlich war dann für 15.12.2022 beim Landgericht in Nürnberg eine Verhandlung darüber angesetzt, wo sich entscheidet, wer im Grunde Recht kriegt.
1: Da hätten Sie jetzt darlegen müssen, auf welcher Grundlage diese 780.000 Euro gegen Alexandra R. persönlich bestehen. Und das hätten die beiden nicht gekonnt. Das wäre ihnen nicht möglich gewesen, weil das konnten wir im Rahmen der Finanzermittlungen nachweisen, dass das ein völlig frei erfundener Anspruch war, den es so nicht gab, der aber gereicht hat, um einen Mahnbescheid und einen Vollstreckungsbescheid zu erlangen, weil sie ja dafür gesorgt hatten, dass diese Bescheide bei Alexandra R. nie eingegangen sind, sodass sie letztlich nicht wusste, dass es sie gibt und sich auch nicht dagegen wehren konnte. Da war wohl die Hoffnung der beiden, wenn Alexandra R. nicht auftaucht und nicht widersprechen kann, dann weiß ja keiner, wie es wirklich gewesen ist. Die hatten ja nicht damit gerechnet, dass wir ihre ganzen Unterlagen durchsuchen und da alles ermitteln.
0: 6 Tage vor der Verhandlung verschwindet Alexandra R. Zufall? Das Motiv liegt auf der Hand, doch beweisen lässt es sich noch nicht. Und ohne Leiche bleibt eine entscheidende Frage offen. Ist sie noch am Leben?
1: Wir mussten ja noch ganz, ganz viele Indizien abklären, ob sie nicht wirklich auch am Leben gelassen wurde vielleicht. Ja? Es kann ja sein, dass man versucht hat, sie zu erpressen und dann hat laufen lassen und sie ist von alleine abgehauen. All das war noch nicht endgültig geklärt. Es hat die Ermittlungen wirklich massiv beeinflusst, weil wir ja nicht nur beweisen mussten, dass die beiden es getan haben, sondern auch, dass sie wirklich tot ist.
4: Der Leichnam ist für uns zum einen natürlich der Hauptspuren- und Beweismittelträger, zum anderen aber auch gleichzeitig das Hauptbeweismittel, dass überhaupt ein Tötungsdelikt vorliegt. Man muss alle anderen denkbaren Hypothesen, was mit der Alexandra R. geschehen sein könnte, ausschließen.
5: Spürhunde, Drohnen, Taucher. Seit mehr als 3 Wochen ist die hochschwangere Alexandra R. aus dem Nürnberger Stadtteil Katzwang wie vom Erdboden verschluckt.
6: Man geht von einem Verbrechen aus und suchte auch heute am Main-Donau-Kanal weiter nach der 39-jährigen Frau.
7: Im Fall der verschwundenen Alexandra R. gibt es eine neue Spur. Die Polizei hat einen schwarzen Range Rover sichergestellt und bittet die Bevölkerung um Mithilfe.
1: für uns, für die Ermittlungen wirklich wichtig waren dann letztlich weitere Öffentlichkeitsfahndungen mit den Fahrzeugen, die am Tattag in Verwendung waren.
2: Jetzt war es so, dass wir nachvollziehen konnten, dass eines der Fahrzeuge in Nürnberg in der Nähe der Anlegestelle für die Flusskreuzfahrten geparkt war, nämlich eben dieser Range Rover, mit dem der Herr B. an dem Tag des Verschwindens zur Polizei gekommen ist. Wir wussten also, es stand den Tag über dort direkt am Main-Donau-Kanal, der so am Rande durch Nürnberg fließt. Und jetzt gab es natürlich die Möglichkeit, dass eventuelle Tatbeweise oder auch ein eventueller Leichnam möglicherweise in dem Bereich des Kanals entsorgt worden sein könnten.
0: Die Kripo setzt Taucher, Drohnen und Leichenspürhunde ein. Der Main-Donau-Kanal in Nürnberg wird systematisch abgesucht. Nichts. Kein Leichnam, keine Spur von Alexandra R. Und ohne Leiche kein Mordnachweis.
2: Es ist natürlich so, dass man sich Sorgen macht, was, wenn sie sich absetzen. Aber wir haben schon Sorge getragen, ja, und mit einem Auge geguckt, was machen die ganze Zeit. Aber mein erstes Ziel ist es ja nicht, die Beschuldigten möglichst früh einzusperren, sondern mein Ziel ist es einerseits zu gucken, geht von denen weiter eine Gefahr aus? Also ist es jemand, der einfach häufig gewalttätig ist, besteht die Möglichkeit, dass weitere Menschen in Gefahr sind. Das konnten wir mehr oder weniger ausschließen.
1: Letztlich haben wir weiterhin ja Telefonüberwachungen vorgenommen, wir haben Autos überwacht. Wir wussten ja, was sie planen, was sie tun. Und es gab keine Anzeichen, dass sie sich wirklich absetzen wollten. Im Gegenteil, sie machten den Eindruck, dass sie sich sehr, sehr sicher sind, dass wir hier ihnen nie was nachweisen würden können, und gaben sich sehr unbekümmert. Auch gab es ja wiederholte Durchsuchungen. Man hat sie immer dann als Durchsuchungszeugen mit dazugeladen. Sie sind immer gekommen. Die Zusammenarbeit mit der Polizei, außer dass sie nichts gesagt haben natürlich, war eigentlich unkompliziert. Sie waren aber freundlich, sie waren höflich.
4: Der normale Unschuldige, der verliert dann irgendwann die Nerven und haut einmal mit der Hand auf den Tisch und sagt, ich weiß nicht, was wollt ihr denn die ganze Zeit schon wieder bei mir? Aber derartige Reaktionen waren ihm fremd. Natürlich haben wir die beiden immer mal wieder observiert, auch mit technischen Mitteln, um sie eben nicht aus den Augen zu verlieren. Das war für uns eine kribbeligere Situation, wenn man dann zum Beispiel auch mitbekommt, dass da eine der beiden aus familiären Gründen eigentlich in sein Heimatland fährt, mit dem Deutschland kein Auslieferungsabkommen hat, und man sich dann wirklich fragt, ja, was machen wir jetzt, wenn jetzt einfach dort bleibt.
0: Ugur T. kehrt zurück. Wochenlang beobachten die Ermittler die Verdächtigen. Beide leben ihr Leben, als wäre nichts gewesen. Für Alexandra R.'s Familie und ihren Lebensgefährten ist das kaum zu ertragen. Sie wenden sich an einen Anwalt.
8: Im Normalfall werde ich beauftragt, wenn ein Straffall eine gewisse Reife schon erlangt hat und ich dann im Rahmen dieses Verfahrens entweder als Verteidiger oder eben als Nebenkläger beauftragt werde. Das war hier nicht so, sondern es war noch sehr vieles in der Schwebe, sodass eben der dann aktuelle Lebensgefährte, der Kindsvater des ungeborenen Kindes, mit der Familie auf mich zugekommen ist und mich beauftragen wollten für die Begleitung in einem denkbaren Prozess, der zu dem Zeitpunkt aber noch gar nicht feststand. Also da war natürlich eine ganz deutliche Enttäuschung, vorgreifliche Trauer schon zu merken. Mein Mandant hat das schon geahnt, dass da was Schlimmes passiert sein kann. Für mich war das schon zum Greifen, die Verzweiflung auch, die bei ihm herrschte, weil seine gesamte Lebensplanung mit dieser Familie jetzt offenbar gewaltsam beendet war. Und dann hat sich relativ rasch eben ein rechtliches Problem ergeben, dass nämlich die Familie, also die Eltern und der Bruder, die ich vertreten habe, dass die durchaus sehr starke Rechte auch mit einem späteren echten strafprozessualen Nebenklageanschluss inne hatten, wohingegen das beim Lebensgefährten nicht der Fall war. Er hatte nicht die gleichen Rechte wie Ehepartner, wie Eltern, wie Kinder. Das Problem war natürlich, ein echtes Eheversprechen, das nachweisbar war, war noch nicht da. Und für den Mandanten war es sehr frustrierend, weil er das auch nicht, für mich auch nachvollziehbar, nicht verstehen konnte, warum das so ist. Ein großer Teil meiner Arbeit war damals auch psychologisch, ihn davon zu überzeugen, das jetzt akzeptieren zu müssen, diese etwas wenig nachvollziehbare juristische Feinheit.
0: Die Soko nimmt den Inhalt der Chatnachrichten vom 9. Dezember noch einmal genauer unter die Lupe.
1: Am Nachmittag ihres Verschwindens gingen mehrere Nachrichten von ihrem Handy versandt an ihren aktuellen Lebensgefährten, dann an den Vater des Pflegekindes und insbesondere auch an eine Mitarbeiterin des Jugendamtes vom Pflegekinderdienst.
9: Hallo Bernd, ich bin fort und komme nicht mehr zurück. Hallo Frau Schmitz, ich kann nicht mehr und muss mich um alles kümmern. Hallo Dejan, es tut mir wirklich sehr leid, was ich dir angetan habe. Ich liebe dich noch immer. Hallo Lukas, ich habe so viel Mist gebaut. Ich war so dumm. Dejan hat mir nie was getan.
1: Man wusste im Umkreis von Alexandra R., sie ist überhaupt nicht gut, auf Dejan B. zu sprechen und war völlig überrascht, dass sie auf einmal zum ersten Mal äußert, sie würde ihn noch lieben. Und vor allem hat keiner für möglich gehalten, dass sie ihren aktuellen Lebensgefährten verlassen würde, mit dem sie die gemeinsame Zukunft geplant hatte. Was darüber hinaus auffiel, sie hatte ein gutes Verhältnis zu ihren Eltern vor allem und diese hatten keine Nachricht bekommen. Was natürlich auch klar war, die sprechen kein Deutsch, die Eltern von Alexandra R. Diese Nachricht hätte auf Rumänisch verfasst sein müssen und da lag natürlich nahe zu vermuten, dass der oder diejenige, die die Nachrichten versandt hatte, nicht der rumänischen Sprache mächtig war.
3: Alexandra R. ist am 9. Dezember 2022 verschwunden. Kurze Zeit später ging diese Vermisstenmeldung auch bei uns in der Redaktion ein. Und das haben wir natürlich mitbekommen, dass die Polizei das sucht. Es ist ja nicht nur eine erwachsene Frau verschwunden, sondern es ist eine schwangere erwachsene Frau verschwunden. Das ist sehr ungewöhnlich. Das hat unser Interesse geweckt.
10: Wir haben einen Podcast, ein True-Crime-Format, und da berichten wir regelmäßig über Kriminalfälle aus der Region. Wir hatten mit dem Verlobten von Alexandra R. auch Podcast-Aufnahmen gemacht und dabei hat er sehr ausführlich über die Nachricht gesprochen, die er damals erhielt. Und er hatte geschildert, er hatte das überhaupt nicht geglaubt, dass sie sich absetzt und dass sie ihn verlassen würde. Denn zum einen konnte Alexandra gar nicht so gut fehlerlos schreiben. Sie konnte zwar Deutsch und sie hatte auch in der Bank gearbeitet, aber sie konnte eben keine fehlerlose SMS schreiben. Und die Art und Weise, wie sie sich ausgedrückt hat, hielt er nicht passend für sie.
3: Der Verlobte von Alexandra befand sich natürlich in einem psychischen Ausnahmezustand. Das kann man so sagen, wenn man sich vorstellt, beide hatten sich auf dieses Kind gefreut. Der Entbindungstermin stand kurz bevor. Und dann ist die Freundin und das ungeborene Kind plötzlich verschwunden. Aber er hat natürlich dann auch uns gesagt, dass die Hoffnung sinkt, sie noch lebend zu finden mit jedem Tag. Das muss man erst mal verkraften. Es ging ihm sehr, sehr schlecht.
0: Im Podcast Abgründe der Nürnberger Presse spricht der Lebensgefährte noch offen über das Verschwinden von Alexandra R. Heute schweigt er. Eine Interviewanfrage lehnt er ab.
3: Ich habe dann gesagt, es kann nicht sein, dass bei uns eine hochschwangere Frau einfach wie vom Erdboden verschluckt ist. Ich habe dann zwei Kollegen zusammengetrommelt und habe gesagt, da müssten wir uns an die Geschichte ranmachen. Wir müssen da gucken, was der Hintergrund ist.
10: Wir sind dann zwischenzeitlich auch nach Rumänien geflogen, weil wir sehen wollten, wo Alexandra R. herkommt, wie sie aufgewachsen ist. Wir sind in das Dorf gefahren, in der die Eltern von Alexandra R. inzwischen leben, einfach um auch dieses Dorf Dorf zu sehen. Das wiederum war sehr malerisch, am Fuß der Karpaten, haben aber darauf verzichtet, an dieser Tür zu klingeln, um die Familie nicht zu bedrängen. In unmittelbarer Nachbarschaft zu den Eltern ist eine kleine Kirche und dort gibt es Pater Harald. Pater Harald hat uns berichtet, er betet jeden Tag noch immer mit den Eltern von Alexandra R. dafür, dass sie noch am Leben sein könnte. Er hat uns berichtet, dass sein Glaube nicht zulässt, schon mit den Eltern zu trauern. Es wurde ja noch keine Leiche gefunden und deshalb dürfe er auch die Hoffnung nicht aufgeben, dass Alexandra R. noch immer am Leben sei.
0: Auch die Mordkommission gibt die Hoffnung nicht auf. Der Kassenzettel von der österreichischen Raststätte hatte schon zu den Verdächtigen geführt. Dabei bleibt es nicht.
2: Der Bon, den man gefunden hatte, war im Prinzip diese Rechnung, die man dann eingeben muss, um eben Guthaben freizuschalten für ein Prepaid-Handy. Wir konnten dann über den Bon also nachvollziehen, welche Nummer ist aufgeladen worden mit dem Guthaben, das man an dieser Raststätte gekauft hat. Und das Guthaben führte uns zu einer Nummer, wenn wir diesem neuen Telefon weiter nachgegangen sind, konnten wir auch feststellen, mit wem kommuniziert denn dieses Telefon. Und es zeigte sich, dass es nahezu ausschließlich mit einer weiteren Telefonnummer Kontakt hatte, die ebenfalls nur an diesem Tag wirklich genutzt worden ist. Obwohl Dejan B. und Ugo T. eigentlich viel telefoniert haben, viel kommuniziert haben über ihre Handys, ist auffällig, dass am Tag, an dem die Alexandra R. verschwunden ist, die beiden Herren ihre Mobiltelefone zu Hause gelassen haben, die dort auch im Funknetz den Tag über eingebucht waren und nicht benutzt worden sind. So bestand der Verdacht, dass ein Beschuldigter das eine Fake-Handy benutzt hat und ein Beschuldigter das andere. Eine andere Spur war, wie bewegen sich diese Telefone?
3: Und zwar hatten wir zum damaligen Zeitpunkt, also zwischen Nürnberg und weiter Süden Greding, einen Zeitverzug in dieser Fahrtstrecke von 50 Minuten, 60 Minuten. Und genau in diesem Abschnitt, wo wir lokalisieren konnten, also in diesem Bereich muss irgendwas Außergewöhnliches passiert sein, konnten wir dann eine Halle eben ausfindig machen, die angemietet worden ist von den Beschuldigten. Aus einer Kommunikation zwischen Dejan B. und einem seiner Arbeiter vom 10.12. ging hervor, dass der Arbeiter ein Bild geschickt hat, also lediglich eine Aufnahme von einem leeren Raum mit Estrichboden, mit blankem Boden. Auf diesem Bild war dann noch so ein Bausteinbesen zu finden. Und dieses Bild hat er gemacht und seinen Chef geschickt mit so einem Daumen-Hoch-Symbol. Und das konnten wir auf dem Telefon des Beschuldigten noch sichern. Dieser Umstand hat uns dann schon in die Hoffnung versetzt, dass wir vielleicht in diesen Räumlichkeiten bzw. auch in diesem Boden etwas finden könnten.
0: Ein Monat, 40 Ermittler, 16 Stundentage, Wochenendarbeit. Immer neue Indizien und doch kein Beweis für einen Mord. Jetzt führt eine Spur in eine Lagerhalle, 40 Kilometer südlich von Nürnberg. Was ist dort passiert?
3: Von dieser Halle in Sindersdorf hatten wir schon große Hoffnungen, weitere Erkenntnisse zu gewinnen, im besten Fall auch eben den Aufenthaltsort von Alexandra R. zu finden. Wir haben auch den kompletten Außenbereich, Flurwege, alles, was dort so in der Nähe war, auch Richtung Kanal absuchen lassen mit Tauchern, mit Drohnen, mit Hunden. Die Halle ist eine Fahrzeughalle mit zwei Nebenräumen.
2: Wir wissen, dass es in der Halle einen Laminatboden gegeben hat. Zu dem Zeitpunkt, als wir dort durchsucht haben, gab es diesen Laminatboden nicht mehr.
11: Wir Wir haben leere Räume gefunden, was ja nun gegen eine Nutzung spricht eigentlich. Ein komplett leerer, gefegter Raum, in dem nichts steht, ist ja für eine

0: Werktätigkeit ungewöhnlich.
1: Dementsprechend, ja, akribisch ist die Spurensicherung dann in dieser Halle auch unterwegs gewesen und hat versucht, alles auf den Kopf zu drehen.
2: Man hat die TU München dabei, die den relativ frisch gemachten Estrichboden röntgt. Tatsächlich stellen sie dann eine Anomalie fest in der Größe eines möglichen Leichnams. Man lässt dann den Beton aufbrechen, lässt graben, lässt schaufeln.
1: Aber leider ohne, dass wir Alexandra R. finden konnten.
3: Nichts. Kein Leichnam, keine Spur von Alexandra R. War sie überhaupt jemals in dieser Halle?
4: Wir wussten zu dem Zeitpunkt überhaupt noch nicht, hat sich da überhaupt was abgespielt. Und dann wurde bei der Durchsuchung dieser Lagerhalle ein Besen mitgenommen.
1: Dieser Baustellenbesen, der war auch nach wie vor dort in der Halle. Und den haben unsere Spurensicherer sich auch noch unter die Lupe genommen und den Schmutz aus diesem Besen ausgekämmt. Auch da hatten wir wieder ein sehr gutes Beweismittel am Schluss in der Hand. In diesem Besen steckten Haare von Alexandra R. Es war aus dem Grund so wichtig und so ein wesentliches Beweismittel, weil nachweislich Alexandra R. nie in dieser Halle war. Die Halle gab es zur Zeit der Beziehung noch gar nicht. Die ist erst Mitte des Jahres 2022 von dem Beschuldigten angemietet worden. Und was noch dazu kommt, dieser Besen hat auch nie diese Halle verlassen. Deswegen konnten wir auch gesichert sagen, dass Alexandra R. dort gewesen sein muss. Und die einzige Möglichkeit, wann sie dort war, war zur Tatzeit.
3: Wieder nur ein Indiz. Das reicht nicht aus für einen Haftbefehl gegen die zwei Verdächtigen. Dann die Wendung. Ein Brief landet bei der Staatsanwaltschaft. Abgeschickt am 9. Dezember 2022. Der Tag, an dem Alexandra R. verschwand. Adressiert an das Landgericht Nürnberg. Absender Alexandra R.
1: In dem Brief werden vom Inhalt alle Anzeigen gegen Dian B. und seine Firmen zurückgenommen. Es wird sich dafür entschuldigt. Man war ja nur enttäuscht.
5: Sehr geehrtes Gericht, hiermit nehme ich alle Anzeigen und alles gegen Herrn Dejan B. und seine Firma zurück. Herr B. hat mir nie was getan. Ich war nur wütend und wollte mich rächen, weil er mich verlassen hat.
1: Dann war das für uns ein Aha-Erlebnis. Ein Brief, in dem Alexandra R. alle Vorwürfe gegen ihren Ex-Partner zurücknimmt und ihn im Grunde mit reiner Weste dastehen lässt.
6: Und dieses Schreiben geht bei der Staatsanwaltschaft nach ihrem Verschwinden ein und ist offensichtlich abgeschickt worden nach dem Verschwinden. Das war natürlich ein Problem für uns.

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